0: Region und die rohstoffreiche Insel etwa durch Russland und China bedroht. Das Spritpreis-Entlastungspaket hat in Politik und Gesellschaft unterschiedliche Reaktionen hervorgerufen. Hessens Ministerpräsident Rhein von der CDU bezeichnete die vereinbarten Maßnahmen als wichtiges Signal. Niedersachsens Ministerpräsident Lies von der SPD forderte erneut eine Übergewinnsteuer für Ölkonzerne. Der grünen Energiepolitiker Kellner kritisierte im Gespräch mit der Rheinischen Post, niemand wisse, ob die Preissenkung bei den Verbrauchern ankomme. Der Deutsche Bauernverband begrüßte das Entlastungspaket. Kritik kam von Umweltschützern. Der Ökologische Verkehrsclub VCD monierte, ein Tankrabatt sorge nicht mehr für mehr Sprit auf dem Markt. Greenpeace bezeichnete den Tankrabatt als nicht zielgerichtet, ebenso wie die Chefin des Verbraucherzentrale Bundesverbandes POP. Sie sagte der Rheinischen Post, es sei notwendig, die Abhängigkeit von fossilen Energieträgern konsequent zu verringern. Die Bundesregierung plant vom 1. Oktober an bis zum Jahresende einen Tankrabatt von insgesamt 17 Cent pro Liter. Bund und Länder teilten sich die Kosten von insgesamt 2,5 Milliarden Euro. Außerdem will die schwarz-rote Koalition mit den Mineralölkonzernen über einen Spritpreisdeckel ab dem 1. Januar sprechen. Einen Tag vor den Wahlen in Mecklenburg-Vorpommern und Berlin beenden auch die letzten Parteien heute ihren Wahlkampf. In beiden Bundesländern zeichnet sich ein Kopf-an-Kopf-Rennen ab. In Mecklenburg-Vorpommern wählen die Bürgerinnen und Bürger morgen einen neuen Landtag. Die SPD, der amtierenden Ministerpräsidentin Schwesig, liegt knapp vor der AfD mit Herausforderer Holm. In Berlin entscheidet sich die Zusammensetzung des Abgeordnetenhauses für die nächsten 5 Jahre. Die Linke liegt in Umfragen knapp vor der CDU. Der regierende Bürgermeister Wegner tritt nicht erneut an. Spitzenkandidat der CDU ist Finanzsenator Evers. Die CDU lädt heute noch einmal zu größeren Kundgebungen ein. Die Linke wirbt mit Spitzenkandidatin Ehralp. Ihr Wahlkampf ist aber offiziell beendet. In Kuba ist erneut landesweit der Strom ausgefallen. Die Stromversorgung sei komplett abgeschaltet worden, erklärte das Energieministerium. Gründe dafür nannte es nicht. Rund 9 Millionen Menschen waren ohne Strom. Im kubanischen Stromnetz kommt es wegen der veralteten Technik immer wieder zu Pannen. Eine im Januar von den USA verhängte Ölblockade hat zudem zu einer Unterbrechung der Treibstofflieferungen für Kraftwerke geführt. Das Land steckt in seiner schwersten Wirtschaftskrise seit dem Zusammenbruch der Sowjetunion, die Kuba unterstützt hatte. Der Satiriker Jan Böhmermann beendet zum Jahresende seine Sendung ZDF Magazin Royal. Das ZDF teilte mit, die Sendung werde nach mehr als 6 Jahren in ihrer bisherigen Form eingestellt. Zugleich liefen Gespräche mit Böhmermann über ein mögliches neues Showkonzept. Der Moderator selbst erklärte, er wolle noch einmal eine andere Sendung machen. Das ZDF-Magazin Royal war 2020 ins Hauptprogramm des Mainzer Senders gewechselt, nachdem es zuvor bei ZDF Neo lief. Das Format wurde unter anderem mit dem Grimme-Preis und dem Deutschen Fernsehpreis ausgezeichnet. Bayern München hat das Freitagsspiel in der Fußball-Bundesliga gewonnen. Der amtierende Meister besiegte Union Berlin mit 7:0. Das Wetter. In der Nacht teils wolkig, im Norden örtlich Schauer, sonst abklingende Niederschläge. In der zweiten Nachthälfte, in der Nordwesthälfte wieder aufziehender Regen, 13 bis 5 Grad. Am Tag in der Nordhälfte bewölkt und gebietsweise Regen, in der Südhälfte nach Auflösung örtlicher Nebelfelder heiter bei 19 bis 26 Grad. Das waren die Nachrichten.
1: Sternzeit, 19. September. Kurt Tucholskys Besuch auf der Sternwarte Treptow. Dem Observatorium in Berlin-Treptow wurde eine besondere Ehre zuteil. Der große Autor Kurt Tucholsky hat es mehrfach besucht und ihm in einem seiner Texte ein Denkmal gesetzt. Natürlich auch ein wenig spöttisch. Die Prospekte sagen, das Fernrohr der Treptower Sternwarte sei das größte der Welt. Davon wird es nicht größer, schreibt er. Manchmal war es sehr voll, dann mussten wir auf den Treppchen warten, bis die Milchstraße frei war. Der Blick durch das mit 21 Metern bis heute längste Fernrohr der Welt ließ den Schriftsteller staunen. Ich sehe ja gar nichts. Doch da, der Mars sieht aus wie eine Erbse. Diese Empfindung haben viele, wenn sie Mars im Teleskop beobachten. Inzwischen haben viele Menschen die Bilder der Raumsonden im Kopf, doch so zeigt kein Fernrohr einen Planeten. Kurt Tucholsky beeindruckten vor allem die kosmischen Weiten. Das ist nun ganz weit weg, die wissen vielleicht gar nichts von uns. Komisch, was für ein winziges Wesen der Mensch eigentlich ist. Was hat der Astronom vorhin gesagt? 5 Millionen Lichtjahre, Donnerwetter. Der Dichter bemerkte, dass viele Menschen von den Dimensionen ebenso fasziniert wie verschreckt sind. Die entlaufenen Gläubigen, amüsiert sich Tucholsky, reagieren ihre Reste an Religion auf den Sternwarten ab, begreifen für 50 Pfennig Entree den Kosmos und sind, unten angekommen, wieder im Vollbesitz ihrer irdischen Menschenwürde. Auch heute noch bietet die Archenholz-Sternwarte in Treptow Beobachtungen wie zu Tucholskys Zeiten.
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3: Heute mit Niklas Wand. Schönen guten Abend. John Hornbeck ist eine der eigenwilligsten Gestalten der zeitgenössischen Jazzszene. Ob am Schlagzeug, das er mit einer Vielzahl von Präparationen und ungewöhnlichen Techniken spielt, oder als Bandleader und Komponist. Er hat Werke für kleine Jazz-Kombos, Big Band, Kammerensemble und Chöre realisiert. Durch Hollenbecks vielfältige Projekte zieht sich eine unverwechselbare Handschrift, geschult an Pop, Modern Jazz und zeitgenössischer Klassik, vor allem der Minimal Music. Musik zwischen komplexen Strukturen und großen, ergreifenden Melodien, die einer ganz eigenwilligen Logik zu folgen scheint. Ich habe mit John Hollenbeck über seine Wege zur Musik gesprochen und Werke aus seinem umfangreichen Katalog ausgewählt. Los geht's mit einer aktuellen Veröffentlichung. Ende Juni ist Peace and Justice erschienen. Aufgenommen mit dem Hot Club Jazz Orchestra. Auf diesem Album hat John Hollenbeck auch einige ukrainische Volkslieder für diese Big Band arrangiert. Darunter ein Stück, das auf dieser Platte In the Middle of the Yard heißt und ganz unaufgeregt, aber stetig hymnische Qualitäten entfaltet.

0: In the Middle of the Yard vom Hot Club Jazz Orchestra mit John Hollenbeck am Schlagzeug, der dieses Stück, eine Volksweise aus der ukrainischen Region um Kharkiv, auch für die Big Band arrangiert hat. Ursprünglich entstand dieses Arrangement im Auftrag der ukrainischen Kuratorin Olja Beckenstein. Ein Projekt, das mit der russischen Invasion der Ukraine 2022 jäh zum Erliegen kam. Schön, dass Hollenbeck diese Arbeit mit dem portugiesischen Hot Club Jazz Orchestra doch noch umsetzen konnte. Die Big Band-Palette weiß er meisterlich einzusetzen. Sie steht in seinem Schaffen einer Reihe kleinerer Gruppen gegenüber. Für all diese Formate schreibt und arrangiert John Hollenbeck, und in den meisten ist er auch am Schlagzeug der Motor, die treibende Kraft, stets ensembledienlich, oft subtil und gelegentlich muskulös auftrumpfend. Begibt man sich auf die Suche nach den Wurzeln dieses so außerordentlich vollendeten Musikers, landet man im ländlichen Bundesstaat New York, im Städtchen Binghamton. Schon die Kindheit des 1968 geborenen John Hollenbeck war voller Musik.
1: Ich bin in Binghamton, im Bundesstaat New York, aufgewachsen. Eine kleine Stadt an der Strecke zwischen New York und Toronto. Mein älterer Bruder Pat war Schlagzeuger, Komponist, Arrangeur, Lehrer. Er brachte schon früh Platten mit nach Hause und vermittelte mich an meinen ersten Lehrer Russ Black. Einer von der alten Schule. Er konnte jeden Job als Schlagzeuger annehmen. Über ihn habe ich im Zirkus gespielt, im Orchester und Gott weiß, wo sonst noch. Und dabei quasi alle Schlaginstrumente gelernt. Darum ging es bei ihm, alles spielen zu können. Und irgendwann merkst du, welche der Instrumente dir besonders liegen. Ich habe an der Eastman School of Music studiert, die besonders renommiert für Klassik ist. Jazz-Studiengänge gab es damals kaum. Das ging aber schon vielen Jazzmusikern so, etwa Max Roach oder Miles Davis. Und eigentlich ist das gar nicht so schlecht. Du lernst das Ensemblespiel, wie du einen guten Sound bekommst und auch etwas über die Geschichte der Musik. Für mich war es toll, beides zu haben. Die Klassik und zeitgenössische Musik und den Jazz. Heute sind die Grenzen zwischen Jazz, improvisierter und komponierter Musik ohnehin verwischt. Und genau da, an diesen Übergängen, bin ich gelandet. Da lebe ich.
2: Between Jazz and improvised music and contemporary music. And so that's where I end up being. That's where I live.

0: After a dance or two, we sit down for a pint with Gil and Tim vom Claudia Quintet aus ihrem Debütalbum, erschienen 2001. Das Claudia Quintet ist eine der frühesten und dienstältesten Bands von John Hollenbeck an Schlagzeug und Percussion, gemeinsam mit Chris Speed an der Klarinette, Matt Moran am Vibraphon, dem Akkordeonisten Red Wieranga und Drew Grass am Bass. John Hollenbecks Stücke für die Band kombinieren spielerisch postmoderne Versatzstücke von allen möglichen Genres. Gamelan, Minimal Music, Jazz, Pop. Eine notorisch schwer zu kategorisierende und konstant überraschende Musik, die John Hollenbeck passend als Post-Jazz bezeichnet hat. Verschachtelte Ostinati mit hohen Intervallsprüngen, verhangene Drones und auch regelrecht poppige Melodien. Zusammengefunden hat die Band 1997 und bislang 9 Alben veröffentlicht, regelmäßig auch mit Gastkünstlern. Kennengelernt hat John Hollenbeck seine Mitmusiker im Claudia Quintet bei frei improvisierten Gigs in der New Yorker Szene. Gerade diese Erfahrungen haben ihn zum Komponieren motiviert.
1: You know, I've been to a lot of free improv concerts.
2: Ich habe viel frei improvisierte Konzerte besucht. Oft ist das erste Set wunderbar und schon im zweiten Set fängt es an, redundant zu werden. Die Klangpalette, die Art zu spielen, das hat mich irgendwann ein bisschen gelangweilt und mich mehr zum Komponieren geführt. Ich wollte etwas komponieren, was ich in der Improvisation gehört habe, aber bevor es in ein Klischee abgedriftet ist. In der Improvisation ist immer toter Raum, weil man ja alles im Moment erfindet. Das Komponieren gibt dir die Möglichkeit, Ereignisse vorauszuplanen, zu fixieren und so quasi ihre Erfolgschance zu erhöhen.
0: Improvisierte Momente verfestigen und zu Strukturen ausbauen. Und mit diesen Strukturen wiederum Rahmungen für Improvisationen schaffen. In John Hollenbecks Musik gilt das vor allem für kleinere Besetzungen. In Trios und Quartetten etwa lässt sich flüssig zwischen diesen Polen hin und her wechseln. Ein schönes Beispiel ist eine seiner jüngsten Besetzungen. Jung sowohl im Sinne des Zeitpunkts ihrer Entstehung als auch in Bezug auf das Alter der Beteiligten. George heißt die Band, großgeschrieben und benannt zu Ehren des durch Polizeigewalt getöteten George Floyd, dessen Tod 2020 weltweit Proteste auslöste. Ein Quartett mit Anna Webber an Tenorsaxophon und Flöten sowie Sarah Rossi und Chiquita Magic an Stimmen und Synthesizern. Seit ihrer Gründung hat die Band 2 Alben veröffentlicht und auch als Live-Acts auf internationalen Festivals für Furore gesorgt. Schon die Studioaufnahmen geben eine gute Vorstellung davon, wie mitreißend die Musik von George live werden kann. Verschachtelte Broken Beat Grooves im Geiste von Funk und instrumentalem Hip-Hop, Passagen, die wirken wie einer Dream-Pop-Platte Anfang der 1990er Jahre entlehnt und immer wieder wahnwitzige, freie, geräuschige Passagen, jähe Einschübe und Brüche, die aus dem Nichts zu kommen scheinen, aber doch auch total schlüssig wirken. Hollenbecks Mitmusikerinnen navigieren mit traumwandlerischer Sicherheit und auch einer guten Prise Humor durch die vertrackten Vorgaben. Das Stück Clinton stammt aus dem selbstbetitelten Debütalbum von George aus dem Jahr 2023 und beginnt mit einem feurigen und virtuosen Dialog von Tenorsaxophon und Schlagzeug.

Clinton, geschrieben von John Hollenbeck und gespielt von seiner Band George. Neben ihm am Schlagzeug Sarah Rossi und Chiquita Magic an Stimmen und Synthesizern und Anna Webber am Tenorsaxophon. Hier einmal mehr als energetische und wendige Improvisatoren mit großem Ideenreichtum zu hören. George spielen an diesem Freitag, den 11.09. live im Deutschlandfunk Kammermusiksaal in Köln im Rahmen der Cologne Jazz Week. Los geht's um 19 Uhr.

0: Georgist von George, dem Quartett um Schlagzeuger und Komponist John Hollenbeck. Ein verschachtelter, merkwürdig stockender Groove von Drums und Synthesizern, dessen eigenwillig überfrachtetes Feeling mich sehr an den instrumentalen Hip-Hop, etwa von Flying Lotus oder Hudson Mohawk, erinnert. Bis zu dem Punkt, an dem der Groove in freies Interplay zerfasert, mit schnellen Einwürfen von John Hollenbeck. Sein trockener, gedämpfter Drumsound war hier gut nachzuvollziehen, mit einer regulär gestimmten und einer sehr tiefen Snare und kleinen Effektbecken. In vielen musikalischen Kontexten präpariert John Hollenbeck sein Schlagzeug mit Klangerzeugern jedweder Provenienz.
1: You know, my dad was a antique dealer, kind of just for fun, but what that meant was he would.
2: Mein Vater war nebenher Trödelhändler. Er war an den Wochenenden auf Flohmärkten unterwegs und immer auf der Suche nach Percussion-Instrumenten für seine beiden Söhne. Sobald er was Günstiges fand, brachte er es mit. Ich habe noch einige Instrumente von meinem Vater und von meinem Bruder. Irgendwann fingen aber auch andere Leute an, mir irgendwas in die Hand zu drücken. Und natürlich bin ich auch selber auf der Suche. Im Sperrmüll, im Spielzeugladen, wo auch immer. Das hat wieder mit dem Komponieren zu tun. Man sucht für etwas, das nicht da ist. Genau wie beim präparierten Klavier. Man legt etwas auf eine Trommel und die Trommel wird zum Verstärker. Technisch, vom Anschlag her gesehen, machst du genau so weiter wie vorher. Aber dein Instrument ist präpariert und klingt ganz anders.
1: It's not gonna sound the same. Even though you're doing the same thing, it sounds totally different.
0: Ein unsteter, überraschender, konstant die Gestalt wandelnder Schlagzeugsound. Häufig hat John Hollenbeck nicht nur Präparationen auf den Trommeln, sondern auch unterschiedliche Gerätschaften in den Händen. Einen Stick in der einen und einen Besen in der anderen. Gerne auch eine Vorrichtung, die an ein Bündel Reisig erinnert. So zu spielen erlaubt ihm, in leisen und mittellauten Abschnitten subtil zu variieren, den Klang zu dämpfen und auch verblüffend viele Texturen gleichzeitig zu bedienen. Perfektioniert hat er dieses texturale Spiel nach seinem Studium in der New Yorker Improvisationsszene, so Mitte bis Ende der 1990er Jahre. In Duos und Trios mit drei seiner zentralen Mitmusiker, mit dem Gitarristen Ben Maunder, dem Bassisten Drew Grass und vor allem mit dem Sänger Theo Blackman. 2000 ist ihr Duo-Album Static Still erschienen, eine Sammlung von Miniaturen, verspielte Erkundungen in der Klangwerkstatt. Faszinierende Einblicke in die Anfänge einer lebenslangen musikalischen Verbindung. Auf Static Still finden sich skeletale Proto-Pop-Songs, genau wie klirrende Geräuschabtausche. Hier ist daraus das Stück Be Mine and Love. Beschwörend, ritualistisch, sakral.

0: you know, is one of my best friends. We think alike.
1: Theo Blackman ist einer meiner besten Freunde. Wir spielen verschiedene Instrumente, aber denken gleich. Und Stimme und Trommeln sind auch die primitivsten, ältesten Instrumente. Wir lieben kleine Spielzeuge und Klangerzeuger, Ambient Music und Atmosphären. Als wir anfingen, zusammen zu improvisieren, war es, als würde ich mit mir selbst spielen, nur dass mein Gegenüber zufällig Sänger ist. Die Chemie stimmte von Anfang an. Wir spielen im Duo, ich in seiner und er in vielen meiner Bands. Wir spielen mit Meredith Monk. Wenn wir mit ihr auf große Tournee gingen, hatten wir oft zwischen den Gigs ein paar Tage Pause. Die nutzten wir für improvisierte Duo-Gigs. Da gab es für uns eine Menge zu lernen. Wie man improvisiert, wie man sowas zusammen entwickelt, Nacht für Nacht. Dann darüber spricht und es schlussendlich aufnimmt.
2: Meredith Monk, die John Hollenbeck hier quasi beiläufig erwähnt, ist eine der bekanntesten Komponistinnen der zeitgenössischen Musik. Da viele ihrer Werke auf kleinen rhythmischen und melodischen Pattern basieren, könnte man sie der Minimal Music zuordnen, dieser Strömung der komponierten Musik, zu der auch Monks New Yorker Kollegen Lamont Young, Terry Riley und Steve Reich gezählt werden. Aber Meredith Monks Schaffen ist eher ein Gesamtkunstwerk, das neben der Musik auch die szenische Darstellung ihrer Stücke, Tanz und Pantomime umfasst, verschroben, theatralisch und oft von existenzialistischer Qualität und tiefer, feierlicher Tragik. John Hollenbeck über seine Arbeit mit Meredith Monk, die um die Jahrtausendwende losging.
0: My roommate was Ben Maunder, the great guitarist, and then
1: der wunderbare Gitarrist Ben Maunder war damals mein Mitbewohner. Und er hatte ein Duo mit Theo Blackman, den ich damals noch nicht kannte. Wir fingen an, zusammen zu spielen. Er spielte damals schon mit Meredith Monk. Nach dem Tod ihres Perkussionisten, Colin Walcott, suchte sie nach gut 20 Jahren wieder nach einem Schlagwerker. Eine große Sache. Sie kam zu mir und ich zeigte ihr meine Kisten mit Schrott und Spielzeug. Und sie liebte diese Art Percussion. Seitdem arbeiten wir zusammen. Sie lässt sich beim Komponieren von der Emotion leiten. Sie arbeitet eher wie eine Popmusikerin. Damals, um die Jahrtausendwende, spielte sie ihre Ideen auf einen 4-Spur-Kassettenrekorder. Die brachte sie mit und wir spielten damit herum, improvisierten. So wuchsen die Stücke immer weiter, Schicht um Schicht. Das kann für ein Jahr so gehen und auf einmal ist da dieses einstündige Werk und wir hatten keine Ahnung, wie das überhaupt geschehen ist.
2: Mit Meredith Monks Ensemble tourt John Hornbeck um die ganze Welt, gemeinsam mit seinem Duopartner Theo Blackman. Das erste Monk-Werk, auf dem John Hornbeck zu hören ist, erschien 2002 und heißt Mercy. Im Stück Hollenbeck Line 3 and Prisoner ist er an einer Reihe angeschlagener und gestrichener Gongs und Metallobjekte.

0: Hollenbeck, Line 3 and Prisoner. Ein Stück von Meredith Monk aus dem Album Mercy, der ersten Platte, bei der John Hollenbeck als Perkussionist mit dabei ist. Monk ist für ihn eine eminente Figur, eine Mentorin, die ihn viele Jahre begleitet und auch seine eigene Musik geformt hat. Ähnlich wichtig ist für John Hollenbeck der Posaunist und Komponist Bob Brookmeyer. Monk und Brookmeyer repräsentieren, wenn man so will, zwei Enden des sehr breiten und doch sehr persönlichen Spektrums seines Schaffens. Zeitgenössische komponierte Musik und Modern Jazz. Aber so eindeutig sind die Grenzen in beiden Fällen gar nicht zu ziehen. Monks Musik entsteht wesentlich durch Improvisation in der Gruppe. Und Bob Brookmeyer war schon in den 1950er Jahren als Teil der Szene der US-Westküste an kleinen Kammerbesetzungen beteiligt, für die auch Impressionismus und klassische Moderne wichtige Inspirationen waren. Referenzpunkte, die in seinem Werk später noch deutlicher hervortraten. John Hollenbeck hat ihn kennengelernt, als er gerade 12 war. Zum 70. Geburtstag seines Mentors hat er ihm zwei ganz besondere Stücke auf den Leib geschrieben. Eine Mini-Suite, Processional und Desiderata.
1: Für Bob stand ein rundes Jubiläum an und seine Freunde sollten Stücke für ihn schreiben. Für mich war das ganz schön einschüchternd. Ich mochte immer, wie Bob sprach. Er hatte eine tiefe, sonore Radiostimme. Und für alle Beteiligten ist er eine Vaterfigur, jemand, zu dem wir aufschauen. Es gibt ein Gedicht, in dem gibt ein älterer Herr jüngeren Menschen Ratschläge. Und das war genau so, wie Bob mit uns jüngeren Musikern interagierte. Eine ziemlich einmalige Idee, ihn das Gedicht sprechen zu lassen. Ich konnte es kaum erwarten, die Worte aus Bobs Mund zu hören. Zuerst hat er sich damit nicht wohlgefühlt, aber er ist richtig reingewachsen. Am Ende klingt er wie ein Hohepriester, der eine Predigt hält. Und die Musik ist wie ein Filmsoundtrack. Sie unterstützt das gesprochene Wort.
0: Desiderata ist ein merkwürdig anrührendes Stück, eine Kosmovision, eine Ethik, von Bob Brookmeyer feierlich verlesen und bekräftigt von einem Chor, der aus einer griechischen Tragödie stammen könnte, über einem hymnischen Instrumental.
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0: Ein weiser alter Mann, der seinen Jüngern etwas für ihr weiteres Leben mit auf den Weg gibt. Und das so weltumspannend, ja, ins Weltall vordringend, dass ein Hauch von Raumschiff Enterprise weht. Desiderata von Bob Brookmeyer und dem Ed Partiker Jazz Orchestra. Geschrieben von John Hollenbeck. Eine Widmung des Schlagzeugers und Komponisten an seinen Mentor Bob Brookmeyer. Veröffentlicht auf Madly Loving You, einem Album mit Tributkompositionen zu Brookmeyers 70. Geburtstag. John Hollenbeck in seinem typisch lockeren, leicht lakonischen Gestus über das Komponieren.
1: If you think about great musicians, they're all also great composers.
2: Die meisten großen Musiker sind auch große Komponisten. Das gehört einfach dazu. Schon mein erster Lehrer brachte mich darauf. So wie ich alle Perkussionsinstrumente können sollte, so sollte ich auch komponieren. In der Highschool habe ich dann ein paar Sachen ausprobiert. Wayne Shorters Footprints habe ich in 5/4 statt in 3/4 arrangiert. Das hat der Arrangeur und Komponist Mike Holober dann wenig später mit seiner Band gespielt. Als ich 12 war, habe ich Bob Brookmeyer live gehört mit seinem Stück Hello and Goodbye und ihn auch kennengelernt. Er wurde eine große Kraft in meinem Leben, ein Einfluss auf mein Schreiben, mein Spiel, als Mentor und Freund. An der Eastman School of Music hatte ich Unterricht bei Ray Wright. In Sachen Jazzkomposition hatte ich nur ein paar grundsätzliche Stunden. Ich habe einfach selbst angefangen, ohne überhaupt eine Ahnung zu haben, was ich da tue. Und die Eastman School war ein guter Ort dafür, weil mich alle einfach haben machen lassen, egal was dabei herauskam. Ich denke, meine persönliche Stimme war schon damals da. Ich war immer der weirde, experimentelle Typ.
1: You know, because I was always a little bit the weird guy or the experimental guy.
0: John Hollenbeck über sein Schaffen. Ein Renaissance-Mensch des Jazz, vollendeter Instrumentalist und innovativer Komponist und Arrangeur in allen möglichen Formaten, die spielerisch Genregrenzen unterwandern. So wie John Hollenbeck selber von seinen Mentoren gelernt hat, so gibt er seit vielen Jahren sein Wissen als Hochschullehrer an jüngere Musikerinnen und Musiker weiter. Von 2005 bis 2016 am Jazz-Institut Berlin und seitdem an der McGill University im kanadischen Montreal. Ein mit Ende 50 schon reiches und erstaunlich produktives Leben. Eines von John Hollenbecks ergreifendsten Stücken hat seinen Ursprung in einem Abschied. A Blessing schrieb er im Andenken an seine verstorbene Großmutter für sein 18-köpfiges Large Ensemble. Der Segen des Titels ist ein irisches Gedicht, das seine Großmutter zu Lebzeiten oft rezitiert hat. Mögest du immer den Wind im Rücken haben. Ein liebevoller Wunsch für Tote und Lebende gleichermaßen. Gesungen wird das Gedicht gleich zu Beginn des Stücks von Hollenbecks engem Vertrauten, dem Sänger Theo Bleckmann, über einer Begleitung von Klavier und mit Bogen gespieltem Vibraphon. Der Anfang eines Stücks, das sanft und mit wunderbarer Konsequenz die ganze Klangpalette der Big Band zum Einsatz bringt. A Blessing, diese musikalische Segnung, ist das letzte Stück der heutigen Jazz Fact Sendung über den Perkussionisten und Komponisten John Hollenbeck. Diese Sendung können Sie noch 7 Tage lang online auf deutschlandfunk.de oder in der Deutschlandfunk-App hören. Jazz gibt es im Deutschlandfunk wieder am kommenden Dienstag, den 15.09., das Nduduzo Makatini Trio, live aufgezeichnet bei der Jazz Baltica in Timmendorfer Strand Ende Juni. Am Mikrofon Odilo Klausnitzer. Mein Name ist Niklas Wandt. Tschüss und auf Wiedersehen.

0: 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Drei Uhr, die Nachrichten. Die USA wollen ihre Militärpräsenz auf Grönland ausweiten. Wie US-Präsident Trump mitteilte, gibt es darüber eine Einigung mit Dänemark und der Arktisinsel. Seinen Angaben zufolge werde die Souveränität Grönlands nicht beeinträchtigt. Trump hatte in der Vergangenheit mehrfach gedroht, die Insel zu annektieren und dies mit einem mangelnden Schutz durch Dänemark begründet. Nun teilte er mit, die Einigung gewähre den USA eine dauerhafte Kontrolle über die Sicherheit und andere Belange Grönlands. Details nannte er zunächst nicht. Laut den Regierungen von Dänemark und Grönland soll das Abkommen nächste Woche unterschrieben werden. Die dänische Regierungschefin Frederiksen teilte mit, der Grönland-Deal sei gut für die NATO und für Europa. Grönlands Regierungschef Nielsen fügte hinzu, das Abkommen stärke die Sicherheit der autonomen dänischen Region. Grönland liegt geostrategisch günstig zwischen Nordamerika und Europa. Trump sieht die arktische Region und die rohstoffreiche Insel etwa durch Russland und China bedroht. US-Präsident Trump untersagt mehreren Medien den Zutritt zum Weißen Haus. Neben den beiden Fernsehsendern CNN und MS Now, ehemals MSNBC, ist auch die Plattform Politico betroffen. Auf seiner Online-Plattform Truth Social erklärte Trump, das Hausverbot trete umgehend in Kraft. Der US-Präsident unterstellte den genannten Medien, Falschinformationen zu verbreiten. Zugleich drohte Trump weiteren Medien Hausverbote an. CNN erklärte, das von Trump angekündigte Hausverbot sei ein rechtswidriger Angriff auf die Pressefreiheit in den USA. Man berichte fair und akkurat. Politico kündigte an, seine Rechte energisch zu verteidigen. Der US-Präsident wirft ihm unliebsamen Medien immer wieder vor, sogenannte Fake News zu verbreiten. Der US-Nachrichtenagentur Associated Press untersagte er im vergangenen Jahr den Zutritt zu einigen Veranstaltungen, nachdem diese sich geweigert hatten, den Golf von Mexiko, wie von Trump per Dekret angeordnet, Golf von Amerika zu nennen. Das Spritpreisentlastungspaket hat in Politik und Gesellschaft unterschiedliche Reaktionen hervorgerufen. Hessens Ministerpräsident Rhein von der CDU bezeichnete die vereinbarten Maßnahmen als wichtiges Signal. Niedersachsens Ministerpräsident Lies von der SPD forderte erneut eine Übergewinnsteuer für Ölkonzerne. Der grünen Energiepolitiker Kellner kritisierte im Gespräch mit der Rheinischen Post, niemand wisse, ob die Preissenkung bei den Verbrauchern ankomme. Der Deutsche Bauernverband begrüßte das Entlastungspaket. Kritik kam von Umweltschützern. Der ökologische Verkehrsclub VCD monierte, ein Tankrabatt sorge nicht für mehr Sprit auf dem Markt. Greenpeace bezeichnete den Tankrabatt als nicht zielgerichtet, ebenso wie die Chefin des Verbraucherzentrale Bundesverbandes, Pop. Sie sagte der Rheinischen Post, es sei notwendig, die Abhängigkeit von fossilen Energieträgern konsequent zu verringern. Die Bundesregierung plant vom 1. Oktober an bis zum Jahresende einen Tankrabatt von insgesamt 17 Cent pro Liter. Außerdem will die schwarz-rote Koalition mit den Mineralölkonzernen über einen Spritpreisdeckel ab dem 1. Januar sprechen. Gesetzliche Krankenkassen sollen ihre Mitglieder künftig wieder aktiv darauf hinweisen, wenn sie den Zusatzbeitrag erhöhen. Bundesgesundheitsminister Linnemann sagte der Rheinischen Post, es gehe um das Vertrauen in die Kasse. Diese sollten ihre Mitglieder auch in Zukunft individuell informieren müssen, etwa digital per Krankenkassen-App oder schriftlich. Die schwarz-rote Koalition hatte die Informationspflicht erst kürzlich im Rahmen der Sparmaßnahmen im Gesundheitsbereich abgeschafft. Begründet wurde dies mit Entbürokratisierung und dem Heben aller Einsparpotenziale. Bisher mussten die Kassen Millionen Briefe drucken und verschicken, wofür nach Branchenschätzungen pro Schreiben zwischen 1 und 2 Euro anfielen. Die Verbraucherzentralen warnten, ohne Informationspflicht könnten Versicherte Anhebungen zu spät bemerken. Damit würde das Sonderkündigungsrecht faktisch ausgehöhlt. Bayern München hat das Freitagsspiel in der Fußball-Bundesliga gewonnen. Der amtierende Meister besiegte Union Berlin mit 7:0. Das Wetter? In der Nacht teils wolkig, im Norden örtlich Schauer, sonst abklingende Niederschläge. In der zweiten Nachthälfte, in der Nordwesthälfte wieder aufziehender Regen. 13 bis 5 Grad. Das waren die Nachrichten.
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2: Das Rockmagazin im Deutschlandfunk, heute unter anderem mit der Geburtstagsparty für einen der allergrößten und allerbesten Frontmänner, Entertainer, Sänger aller Zeiten. Ein Mikrofon für die nächsten knapp 55 Minuten live aus Köln, Tim Schauen.

Der unvergleichliche Steven Wilson und seine Band Porcupine Tree. Perfekte Musik, um auf dem Sofa oder in der Badewanne liegend sich einfach davontragen zu lassen. Trains. Am 6. November wird Steven Wilsons 9. Album erscheinen. Requiem for a Village ist der Titel. Und damit kommt er sozusagen von der Makroebene des Vorgängers The Overview, wo es um den Blick von Astronauten auf die Erde ging, in die Mikroebene, wenn er jetzt den Dörflichen huldigt. Das Album ist bereits an Journalisten verschickt worden, aber Musik daraus darf man bislang keinesfalls spielen, striktes Embargo. So viel sei jedoch versprochen, es wird ein intellektuelles und also auch tiefes, vielschichtiges Steven Wilson-Album mit 12 Songs drauf und einem Sprecher. Und es ist sehr anders als The Overview. Ich habe es selbst jetzt bislang erst zweimal hören können. Das reicht bei Weitem ja nicht bei der Musik von Steven Wilson, um sich überhaupt ein vollständiges Bild zu machen. Am 6.11. ist es dann soweit und das Album erscheint. Vermutlich werden vorher noch 1 bis 2 Songs ausgekoppelt, wie es so schön heißt, also vorab veröffentlicht. Die Aschaffenburger Band My Sleeping Karma feiert dieses Jahr 20. Geburtstag und daher findet am 12. September auf dem Campus der Aschaffenburger Technischen Hochschule die Sound of Liberation Party statt. Sound of Liberation ist das Label, die Agentur von My Sleeping Karma, und die Band wird auf ihrem Geburtstagsfestival natürlich auch selbst spielen. Sowie auch die Kollegen von Daily Thompson und unter anderem Lucid Void, denn allesamt gehören sie zur My Sleeping Karma Familie.

20 Jahre My Sleeping Karma am 12. September live beim Sound of Liberation Festival in Aschaffenburg. In den letzten Wochen wurde Europa von Vampiren heimgesucht, den Hollywood Vampires, der All-Star-Band um Alice Cooper, Ex-Aerosmith-Gitarrist Joe Perry und den Oberpiraten Johnny Depp. Und ja, der spielt wirklich Gitarre und das sogar ganz okay. Vor allem die Rockstar-Pose, die hatte er gut drauf, und zwar die von Keith Richards. Schließlich hat der prominente Schauspieler Johnny Depp, der inzwischen auch schon 63 Jahre alt ist, mit 12 Jahren seine erste Gitarre bekommen und auch ein paar Hotelzimmer zerlegt. Aber noch wichtiger, gesungen hat Depp auch auf dieser Tour seiner 2012 gegründeten Band den Titel Heroes von David Bowie zum Beispiel. Überhaupt wurde vampirgemäß den vielen verstorbenen Kollegen gedacht. Das ist ja schon ganz schön beachtlich, wie viele der wichtigsten Protagonisten der Musikszene inzwischen nicht mehr auf der Erde weilen. Diese Liste ist lang und wird immer länger. Zuletzt sind ja sie Top-Trommler Frank Beard, Country- und sonst was Ikone Dolly Parton und auch Schauspieler Tim Curry abberufen worden. Und die untoten Hollywood-Vampires? Naja, es gibt schon bessere Bands, deren Konzerte zudem günstiger zu besuchen sind. Aber wer hat schon einen Hollywood-Star in seinen Reihen? Okay, die Formation Dogstar, die gibt es seit 91 und dort steht Keanu Reeves am Bass. The Hollywood Vampires ist dagegen schon auch vom Namen her sehr selbstironisch gehalten. Alice Cooper ist stattliche 78 Jahre alt. Er hat gesungen, Mundharmonika und Gitarre gespielt und den Zeremonienmeister gegeben mit Zylinder, Peitsche, Krücke, Gerte. Die Show war gut, die Musik ganz nett, mit einer Mischung aus einer Handvoll Eigenkompositionen der Vampires von Aerosmith und Alice Cooper sowie etlichen Covers. Bezeichnend war, dass die Stimmung bei Highway to Hell von AC/DC am besten war. Die Halle, ich habe die Kölner Show gesehen, war laut Veranstalter mit 9000 Menschen zu zwei Dritteln voll, bei Preisen ab gut 100 Euro. Wenn man jetzt aber überlegt, wie viele tolle Bands man für 130 Euro sehen kann, nämlich mindestens vier, dann bleibt die Frage, ob man den Hollywood Vampires beim Ausüben ihres Hobbys doch auch wirklich zugucken sollte. Aber wann kommt man Johnny Depp und auch Alice Cooper wieder jemals so nah? Heute Abend zum Beispiel in Prag, am Dienstag in Budapest, am 10. September in Lodz in Polen. Aber danach

das ein großartiger Song und diese Stimme, die haben Sie sicher auch erkannt. Gestern, am 5. September, wäre dieser große Rocksänger 80 Jahre alt geworden, Freddie Mercury. Seine Band Queen schrieb von 1972 bis 91 Musikgeschichte. Sie hatte dutzende Welthits und wann immer heutzutage ein Pokal in einem Stadion in die Höhe gereckt wird, rockt dazu Queen und singt We Are The Champions, My Friend. Queen verkaufte Millionen Alben, spielte beim legendären Live Aid Konzert und alleine diese Bilder von Freddie Mercury 1985 im Wembley Stadion am Flügel und in diesem weißen Unterhemd mit dem halben Mikrofonständer hantierend, ein Meilenstein. 91 starb Freddie Mercury viel zu früh an den Folgen seiner Infektion mit dem HIV-Virus und der Krankheit AIDS. Gestern wäre sein 80. Geburtstag, wie gesagt, gewesen. Fabian Elsässer würdigt einen der allergrößten.

0: Was für eine Stimme. Er konnte alles damit singen. Wirklich alles. Schnulzen.
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0: Knüppelharte Rocknummern. Ganz große Oper. Sowas ähnliches wie Rap.
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0: Und eine makellose Elvis-Hommage sowieso. Keine Parodie, wohlgemerkt.

Manche Menschen sind schon zu Lebzeiten ihr eigenes Denkmal. Nur logisch, dass sie dann auch eins bekommen. Das von Freddie Mercury steht am Ufer des Genfersees in Montreux. Ein kleiner Ort mit großer Geschichte. Hier gibt es seit Jahrzehnten das bekannte Jazzfestival. Hier brannte das Casino bei einem Auftritt von Frank Zappa ab, was die Purple zu ihrem bekanntesten Lied Smoke on the Water inspirierte. Und hier hatte Mercurys Band ab 1979 ihr Studio, das heute ein Queen-Museum ist.

0: Freddys Bronzestatue am Lac Le Mans zeigt ihn in seiner wohl berühmtesten Pose. Die rechte Faust siegesgewiss in die Luft gereckt, die Hüfte leicht eingedreht. In der linken Hand dieses skurrile, halbe, dadurch quasi schwebende Mikrofonstativ ohne Sockel. So stand er 1986 auf dem Knebworth Festival in Großbritannien, während der letzten Tour, die Queen je in Originalbesetzung unternommen hat.
1: He looked like a rockstar in those days, absolutely. And he acted like a rockstar. He was a rockstar, always. I think he was born a rockstar.
0: Er trat auf wie ein Rockstar. Er war einer und er wurde wahrscheinlich schon als Rockstar geboren. So erinnert sich Queen-Gitarrist Brian May 2013 in der irischen Fernsehsendung The Late Late Night an Freddie Mercury. Aber es ist ein langer Weg, bis dieser Rockstar von der Welt erkannt wird. Freddie Mercury wird 1946 auf Sansibar geboren, im heutigen Tansania. Seine indischen Eltern geben ihm den wenig startauglichen Namen Farooq Bulsara und schicken ihn als Kind auf eine englische Schule in Indien. Schon dort singt er in Bands und ahmt Elvis und andere westliche Popstars nach. Als auf Sansibar die Revolution ausbricht, flieht die Familie nach Großbritannien in die Nähe von London. Freddie studiert Grafikdesign und verkauft danach Gebrauchtmode im angesagten Londoner Stadtteil Kensington, zusammen mit seinem Freund Roger Taylor, der später bei Queen am Schlagzeug sitzen wird.
2: Er hatte so einen Schwung, so eine Leidenschaft, dass es unmöglich war, ihm zu widerstehen. Und das Außergewöhnliche an Freddie war, dass er sich quasi selbst erschaffen hat. Er arbeitete so hart an sich, bis er dieser wunderbare Sänger mit der unglaublich kraftvollen Stimme wurde. Es war reine Willenskraft, aber er war natürlich auch einfach musikalisch begabt.
0: Schon seine Mitschüler sind verblüfft, dass Freddie jede Melodie, die er im Radio hört,

0: Außer dem Gesangstalent hat Mercury noch ein Gespür für Optik, Mode und Inszenierung. Er entwirft aus den Sternzeichen der Mitglieder ein ungemein edel wirkendes, königlich eben, Bandwappen. Er denkt sich umwerfende, ikonische Bühnengarderoben aus, die harlekinhaften, gescheckten Einteiler der 70er. In den 80ern die sagenhaften Spandexhosen mit den schwarzen Streifen drauf. Bei der letzten Queen-Tour 1986 die berühmte gelbe Zirkusdirektorjacke. Und er kann ganze Stadien um den Finger wickeln. Mit seiner Energie, seiner Präsenz, seiner Stimme. Wissenschaftler haben übrigens herausgefunden, dass diese Stimme wirklich eine der ungewöhnlichsten im Rockgeschäft war. Neben dem 3-Oktaven-Umfang nutzte Mercury ein unregelmäßiges Vibrato und Untertöne durch sogenannte subharmonische Oszillation im Kehlkopf. Queen war eine faszinierende Band. 4 Männer mit eher bildungsbürgerlichem Hintergrund, alle mit Studienabschlüssen in Natur- oder Geisteswissenschaften, alle aber eben auch exzellente Musiker und Songschreiber. Freddie kam als letzter zur Band, was alles veränderte, wie Brian May sich erinnert.
1: Er kam zu einem unserer Auftritte. Wir hatten damals diese kleine Band namens Smile. Und anschließend kam er auf uns zu, voller Energie. Und er sagte, das müsst ihr anders machen. Was ihr braucht, bin ich.
0: Die Anfänge von Queen sind schwierig. Nur die auf Kunstrock spezialisierte Plattenfirma Charisma reagiert auf erste Demoaufnahmen mit einem eher niedrigen Angebot. Die Band lehnt ab, weil sie fürchtet, neben Genesis und ähnlichen Künstlern immer die zweite Geige zu spielen. Schließlich ermöglicht das Trident Studio in London den 4 Neulingen die Aufnahmen für ein Debütalbum. Das erscheint 1973 und kommt bei Kritikern und Käufern schon ziemlich gut an. Doch richtig in Fahrt gerät die Königin dann mit dem 3. Album Sheer Heart Attack 1974.

0: Danach folgt ein Platinalbum auf das nächste und jede Menge Hitsingles. Kaum eine Band ist zu dieser Zeit so weltumspannend erfolgreich. Dass die USA in den 80er Jahren etwas das Interesse verlieren, können Mercury und Co. lässig verschmerzen. 14 Alben veröffentlicht Queen bis 1991. Zwischendurch gönnt sich Mercury eine kleine Solokarriere, die er 1988 mit der Erfüllung eines Herzenswunsches krönt. Er nimmt ein Album mit der legendären und von ihm hochverehrten Opernsängerin Montserrat Caballé auf, benannt nach deren Heimatstadt.
1: Was?

0: Man mag das bombastisch, übertrieben oder gar kitschig finden. Ein bemerkenswertes genreübergreifendes Experiment ist es dennoch und es ist absolut gelungen. Auch die Operndiva ist voll des Lobes über den Autodidakten Mercury.
1: Seine Gesangstechnik war erstaunlich. Er hatte kein Problem mit Tempi. Er sang mit einem prägnanten Rhythmusgefühl. Sein Stimmsitz war sehr gut. Und er konnte mühelos von einer Stimmlage zur nächsten wechseln. Seine Phrasierung war mal fein und lieblich, dann wieder energiegeladen und mitreißend. Er fand für jedes Wort genau den richtigen Ausdruck.
0: Die letzte Tour mit Queen unternimmt Mercury 1986. Ein Triumphzug ohnegleichen. Da weiß er wohl schon um seine AIDS-Erkrankung. Er informiert seine Band darüber,

0: Als Queen 1991 das Album Innuendo aufnimmt, das letzte mit Mercury, ist der Sänger schon massiv geschwächt und sehr abgemagert. Brian Mays Erinnerungen daran sind absolut gänsehauterregend.
1: Wir wussten, dass wir nicht mehr viel Zeit hatten. Denn man hatte Freddy gesagt, dass er eigentlich schon längst gestorben sein müsste. Deshalb war unser Plan, immer ins Studio zu gehen, wenn es ihm gut genug ging, wenn er sagte, ich kann heute für ein paar Stunden vorbeikommen. Also haben wir beschlossen, ihn so gut einzusetzen, wie wir konnten. Er sagte, schreibt mir irgendetwas, egal was, und ich werde es singen. Ich werde euch so viel geben, wie ich kann.
0: Und das tut Mercury. Übrigens mit unerschütterlichem Humor und ohne den Tod zu fürchten, wie Zeitzeugen berichten. Er gibt seiner Band so viel Material, dass es noch für ein posthumes Album reicht, das 1995 erscheint. Made in Heaven. Über die Versuche von Roger Taylor und Brian May, Queen ohne Freddie weiterzuführen, sei hier mal freundlich hinweggesehen.

0: Am 23. November 1991 lässt Freddie Mercury über sein Management mitteilen, dass er HIV-positiv ist. Nur einen Tag später stirbt er in seinem Anwesen in London, Kensington, umgeben von seinem Partner, von alten Weggefährten und seiner Lebensfreundin Mary Austin. Die Welt verliert mit ihm einen großartigen Unterhalter, seine Band einen wunderbaren Kollegen und Freund.
1: Die Leute denken vielleicht, dass er schwierig war oder eine Diva, aber das war er nicht. Er war demokratisch, großzügig und hat die Ideen der anderen immer voll unterstützt.
0: Vielleicht war das Freddie Mercurys größte Lebensleistung, seine großartigen Fähigkeiten nicht für eine Solokarriere zu nutzen, sondern sie in eine Band einzubringen. Und jetzt erheben wir uns bitte feierlich. God save the Queen.

Das tighte, groovende, schwerschiebende Dragon Attack vom 1980er Queen-Album The Game. Diese Kassette habe ich meiner Schwester immer wieder geklaut. Sorry, aber das musste einfach sein. Dies ist der Titel Moth and Bone der US-amerikanischen Metalband Mastodon, die mit dem Album Marrow Deep den Spagat meistert, ihren Gitarrenmagier Brent Haynes, der 2025 verstarb, zu ersetzen.

Alle wieder wach? Mastodon. Und nun, das hat in dieser Sendung ja nun auch schon lange Tradition, Musik aus Norwegen. Zum 10-jährigen Bestehen der Band das 9. Album von Jordsjö, wunderbarer Retro-Prog vom Album Pestchronike, der Titel White Magic.

zum Schluss der Sendung. Und auch das hat Tradition, ein langes Stück Musik, heute vom Quartett Telegraph aus Israel. Nach dem vielbeachteten und schön spacigen Album Mir im Jahr 2018 nun mit Topography of Mind der Nachfolger. Komplexere Songs, 4 Titel insgesamt, alle um die 11 Minuten lang. Danke für Ihr Interesse, fürs Zuhören heute. Am Mikrofon verabschiedet sich Tim Schauen. Wir hören uns und ewig flirrt das Mellotron.

0: Und nun das Kalenderblatt.
1: In der thailändischen Hauptstadt Bangkok sind Panzer aufgefahren. Mindestens 10 Panzer haben in der Nähe des Regierungsgebäudes Position bezogen,
2: berichtet der WDR am 19. September 2006 aus Thailand. Der Militärputsch kommt nicht überraschend. Zuvor gab es anhaltende Proteste gegen den demokratisch gewählten Premierminister Thaksin Shinawatra. Außerdem hatte der Armeechef bei einer Rede unverhohlen auf eine mögliche Revolte hingewiesen.
3: Er sagte damals, dass das Militär von der Regierung geführt würde wie ein Pferd, aber manchmal könnte das Pferd halt auch den Jockey abschmeißen.
2: Marco Bünte ist Politikwissenschaftler an der Universität Erlangen-Nürnberg. Dass sich das Militär in Thailands Geschicke einmischt, passiert 2006 nicht zum ersten Mal und wird nicht das letzte Mal sein. Diesmal zeigt sich vor allem die tiefe Spaltung im Land. Die Bangkoker Elite lehnt Premier Thaksin ab. Dem reichen Geschäftsmann und Populisten werden Korruption und Menschenrechtsverletzungen vorgeworfen. Doch besonders in den ländlichen, teils armen Regionen hat Thaksin viele Anhänger. Er ist derart populär, dass ihn manche als Gefahr für die Monarchie sehen.
3: Vorher war das eigentlich so, dass die thailändische Landbevölkerung nur den König kannte und die Premierminister kamen und gingen. Und die kannte eigentlich keiner im ganzen Land, weil eben das Wichtigste war der König. Und man spricht auch deshalb davon, dass der Putsch etwas Besonderes ist, weil er eben so ein bisschen das Königshaus auch schützen sollte.
2: 1932 endet die absolute Monarchie in Thailand. Seitdem ist das Land eine konstitutionelle Monarchie und seitdem spielen die Militärs eine zentrale Rolle. Sie bilden mit dem Königshaus eine Art Koalition, besonders ab 1946 unter König Bhumibol. Die Armee braucht König Bhumibols Zustimmung, auch für die zahlreichen Umsturzversuche. Er regiert 70 Jahre und ist äußerst beliebt. Zugleich holt Thailands Wirtschaft auf. Vor allem in den 1980er und 90er Jahren erlebt das Land einen wahren Boom. Doch nicht alle profitieren gleichermaßen. Eine Phase der Demokratisierung ab 1992 endet mit dem Putsch 2006. Doch die Spannungen bleiben. Die Lager der Rothemden, Anhänger des abgesetzten Premierministers Thaksin, und der Gelbhemden, Unterstützer des Putsches und Royalisten, stehen sich erbittert gegenüber. Der Konflikt eskaliert im Frühjahr 2010. Nach offiziellen Zahlen werden bei Protesten im April und Mai etwa 100 Menschen getötet. Die Gewalt stoppt, doch die Krise bleibt. Ebenso der Einfluss Thaksins und seiner Familie. Hoffnungen auf einen politischen Neuanfang enden im Mai 2014 mit einem Putsch.
3: 2014 ist es anders. Hier ist der König schon sehr krank und eigentlich die Nachfolgefrage steht schon so ein bisschen am Horizont. Und deshalb geht es eben nicht nur darum, die Person Thaksin oder Thaksins Familie aus der Politik zu verbannen, sondern vor allen Dingen auch strukturelle Reformen einzuleiten, die das Königshaus und die Herrschaft der Armee absichern.
2: Es ist ein erneuter Schlag gegen die Rechtsstaatlichkeit, der bis heute nachwirkt. Beherrschend bleibt die Rivalität und Machtpolitik der Eliten. Militärs, Royalisten und alter Geldadel gegen Thaksin, seine Familie und eine reiche Wirtschaftsklique. In den vergangenen Jahren sind es jedoch vor allem junge Menschen, die verstärkt echte Reform und mehr Demokratie fordern.
3: Mit dem Thronwechsel und den Corona-Jahren hat sich langsam eine neue Oppositionsbewegung gebildet. Und die basiert in erster Linie auf jüngeren Universitätsabsolventen, progressiven Kräften, die eine wirkliche liberale Demokratie und eine Einhegung von Monarchie und Militär fordern.
2: Doch die Verharrungskräfte der Machteliten sind groß. Bislang bleiben die Fortschritte der jungen zivilen Kräfte im Ringen für mehr Demokratie gering.
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5: Auch die KI-Software von Google, Gemini, hat sich bei Tests eigenständig in echte Unternehmen gehackt. Das machte Google nun auf Nachfrage des Wall Street Journal bekannt. Demnach ereigneten sich die Fälle im Mai. Google soll darüber im Juli von seinem Kooperationspartner informiert worden sein. Aus Sicht des Internetkonzerns sei es nicht notwendig gewesen, die Zwischenfälle öffentlich zu machen, da dabei kein Schaden entstanden sei. Zudem habe die KI die Attacken beendet, als ihr klar geworden sei, dass sie in Systeme echter Unternehmen eingedrungen sei und nicht in simulierte. Insgesamt soll es 3 Fälle gegeben haben. In einem davon erriet die KI Passwörter, um in ein geschütztes System zu gelangen. In den beiden anderen Fällen fand sie Zugangsdaten in einer Datenbank. Es ist das erste Mal, dass Google öffentlich von Fällen berichtet, bei denen Gemini eigenständig auf fremde Systeme zugriff. Ähnliche Fälle waren zuletzt von den KI-Systemen von Anthropic, OpenAI und Meta bekannt geworden. Die USA wollen ihre Militärpräsenz auf Grönland ausweiten. Wie US-Präsident Trump mitteilte, gibt es darüber eine Einigung mit Dänemark und der Arktisinsel. Seinen Angaben zufolge werde die Souveränität Grönlands nicht beeinträchtigt. Trump hatte in der Vergangenheit mehrfach gedroht, die Insel zu annektieren und dies mit einem mangelnden Schutz durch Dänemark begründet. Nun teilte er mit, die Einigung gewähre den USA eine dauerhafte Kontrolle über die Sicherheit und andere Belange Grönlands. Details nannte er zunächst nicht. Laut den Regierungen von Dänemark und Grönland soll das Abkommen nächste Woche unterschrieben werden. Die dänische Regierungschefin Frederiksen teilte mit, der Grönland-Deal sei gut für die NATO und für Europa. Grönlands Regierungschef Nielsen fügte hinzu, das Abkommen stärke die Sicherheit der autonomen dänischen Region. Grönland liegt geostrategisch günstig zwischen Nordamerika und Europa. Trump sieht die arktische Region und die rohstoffreiche Insel etwa durch Russland und China bedroht. Gesetzliche Krankenkassen sollen ihre Mitglieder künftig wieder aktiv darauf hinweisen, wenn sie den Zusatzbeitrag erhöhen. Bundesgesundheitsminister Linnemann sagte der Rheinischen Post, es gehe um das Vertrauen in die Kasse. Diese sollten ihre Mitglieder auch in Zukunft individuell informieren müssen, etwa digital per Krankenkassen-App oder schriftlich. Die schwarz-rote Koalition hatte die Informationspflicht erst kürzlich im Rahmen der Sparmaßnahmen im Gesundheitsbereich abgeschafft. Begründet wurde dies mit Entbürokratisierung und Einsparpotenzialen. Bisher mussten die Kassen Millionen Briefe verschicken, wofür nach Branchenschätzungen pro Schreiben etwa 1 und 2 Euro anfielen. Die Verbraucherzentralen warnten, ohne Informationspflicht könnten Versicherte Anhebungen zu spät bemerken. Damit würde das Sonderkündigungsrecht faktisch ausgehöhlt. Einen Tag vor den Wahlen in Mecklenburg-Vorpommern und Berlin beenden auch die letzten Parteien heute ihren Wahlkampf. In beiden Bundesländern zeichnet sich ein Kopf-an-Kopf-Rennen ab. In Mecklenburg-Vorpommern wählen die Bürgerinnen und Bürger morgen einen neuen Landtag. Die SPD, der amtierenden Ministerpräsidentin Schwesig, liegt knapp vor der AfD mit Herausforderer Holm. In Berlin entscheidet sich die Zusammensetzung des Abgeordnetenhauses für die nächsten 5 Jahre. Die Linke liegt in Umfragen knapp vor der CDU. Die finnische Medizinerin und Zellbiologin Sara Wikström ist mit dem Körberpreis für die europäische Wissenschaft 2026 ausgezeichnet worden. Sie erhielt den mit 1 Million Euro dotierten Preis für die Entdeckung eines bislang unbekannten Mechanismus, mit dem Zellen ihre Umgebung wahrnehmen. Wie die Körperstiftung in Hamburg mitteilte, deckte Wikströms Forschung auf, dass allein durch physische Einwirkung einzelne Gene an- oder ausgeschaltet werden, ein entscheidender Faktor dafür, wie sich eine Zelle entwickle. Wikströms Forschung könne unter anderem zur Entwicklung neuer Therapien gegen Krebs und altersbedingte Erkrankungen beitragen, heißt es weiter. Wikström ist Direktorin am Max-Planck-Institut für molekulare Biomedizin in Münster. Der Körperpreis wird seit 1985 verliehen. Er zählt zu den weltweit höchst dotierten Forschungspreisen. Das Wetter. In der Nacht teils wolkig, im Norden örtlich Schauer, sonst abklingende Niederschläge. 13 bis 5 Grad. Das waren die Nachrichten.
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7: Am Mikrofon ist Babette Michel mit einem Konzert von Kitty, Daisy and Lewis. Drei Geschwistern aus London, die mit Swing, Rhythm and Blues, Bluegrass, Country und Rock'n'Roll groß geworden sind. Kitty, Daisy und Lewis Durham beeindrucken mit großer Spielfreude und ihrer Leidenschaft für Musik der 1940er und 50er Jahre. In ihrem Elternhaus in London waren sie von vielen Instrumenten und Schallplatten umgeben. Und schon als Kinder haben sie mit Mutter und Vater in einer Band gespielt. Erste öffentliche Auftritte der Familienband gab es 2001. Dann kam 2005 die erste Veröffentlichung, eine Single, Honolulu Rock'n'Roll, gefolgt von weiteren Singles und 5 Alben. Seit 2015 nehmen Kitty, Daisy und Lewis ihre Musik im familieneigenen Studio im Stadtteil Camden Town im Norden von London auf. Eine Besonderheit der Band ist, dass sie stark auf analoge historische Aufnahmetechnik setzt. Kitty, Daisy und Lewis sind jetzt zwischen 33 und 38 Jahre alt und durch die vielen, vielen Jahre gemeinsamen Musizierens sind sie sehr gut aufeinander eingespielt. Das hat ihr Konzert beim Rudolstadt-Festival am 3. Juli 2026 gezeigt. Eine außergewöhnliche Liveband. Obwohl sie auf einer großen Bühne Open Air aufgetreten sind, hatte man das Gefühl, im Wohnzimmer von Kitty, Daisy und Lewis zu sein. Sie wirken auch auf der Bühne sehr natürlich und vertraut. Und durch ihre lockere Interaktion und die Nähe zum Publikum entsteht eine intime Atmosphäre. Ständig ihre Plätze und Instrumente zu wechseln, gehört zum Konzept der Band. Gitarre, Schlagzeug, Mundharmonika, Klavier, Glockenspiel. Im Laufe des Konzerts haben alle drei immer ihre Instrumente getauscht. Mit Kitty, Daisy und Lewis waren der Kontrabassist Jack Flanagan und Graham Durham auf der Bühne, der Vater des Musikclans. Er war vor allem an Banjo und Gitarre zu hören. Viel Spaß mit Kitty, Daisy and Lewis.

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1: Hi, I'm Kitty from Kitty, Daisy and Lewis.
2: Ich bin Kitty. Bei der Band Kitty, Daisy and Lewis singe ich und spiele Schlagzeug, Gitarre und Mundharmonika. Wir spielen alle verschiedene Instrumente und wechseln uns dabei ständig ab. Musikalisch sind wir sehr vielseitig. Unser Repertoire reicht von Blues, R&B und Swing bis zu karibischen Einflüssen. Wir machen einfach Musik, die wir lieben.
1: Hi, I'm Daisy.
3: Ich bin Daisy.
1: I play piano, drums.
3: Ich spiele Klavier, Schlagzeug, Gitarre, Xylophon und Akkordeon und singe.
1: Akkordeon. Yeah, I think that's about it.
4: I'm Lewis and I play the guitar, piano.
5: Und ich bin Lewis, singe auch und spiele vor allem Gitarre, Klavier, Schlagzeug, Banjo und Lapsteel-Gitarre.
4: And a few other things.
1: When I was about 6 years old.
2: Als ich etwa 6 Jahre alt war, wollte ich anfangen, Schlagzeug zu spielen. Mein Vater hatte ein altes Schlagzeug auf dem Dachboden, das er herunterholte. Wenn wir dann zusammengespielt haben, habe ich mit einem Besen darauf herumgeschlagen, als wäre es ein Schlagzeugstock. Dabei entstand ein richtig cooler Sound. Daisy wurde darin auch richtig gut. Wir haben alle auf dieser Snare gelernt und wir benutzen sie bis heute bei unseren Auftritten.

0: Wir haben schon immer gerne Musik gemacht. Dass es dabei spannend und abwechslungsreich bleibt, liegt daran, dass wir auch eigene Songs schreiben. Wir lassen unsere Erfahrungen einfließen und dadurch fühlt sich jeder Song frisch an.
1: Dass wir zusammen aufgewachsen sind, hat unseren Musikgeschmack stark geprägt, weil wir einerseits viele gemeinsame Vorlieben haben, andererseits aber auch ganz unterschiedliche Dinge mögen. Wenn Kitty zum Beispiel einen Song schreibt, hat er eine ganz andere Stimmung als ein Stück von Daisy oder von mir. Dadurch bekommt unsere Musik ganz unterschiedliche Facetten.
2: Having all those influences together gives a lot of different feels from different places.
3: We're all sort of
4: Weil wir eine Familie sind, fühlen wir uns miteinander auch sehr wohl. Da wird niemand beurteilt. Jeder weiß, was der andere kann. Deshalb haben wir auch keine Angst, etwas auszuprobieren. Schließlich sind wir Bruder und Schwestern.
0: Und man muss sich auch nicht schämen, wenn man mal etwas durcheinander bringt oder einen falschen Akkord spielt. Dann lacht man einfach darüber. Wir verstehen auch die unterschiedlichen musikalischen Vorlieben der anderen. Und weil jeder seinen eigenen Geschmack hat, entsteht daraus eine bunte Mischung. Auch bei den verschiedenen Arten, Songs zu schreiben.
3: Different kind of styles of songwriting as well.
2: We enjoy the sound, like a lot of our favorite records were made.
1: Wir mögen den Vintage Sound sehr. Viele unserer Lieblingsplatten sind in einer Zeit entstanden, in der es noch keine Computer und digitale Aufnahmetechnik gab. Diese Aufnahmen haben oft eine ganz besondere Energie. Deshalb experimentieren wir ständig mit unterschiedlichem Equipment und verschiedenen Sounds. So sind wir vor allem bei analogen Tonbandgeräten und ähnlicher Retro-Technik gelandet.
2: Analog tape recorders and stuff like that.
3: When we leave the stage, you know, there's always like things like, oh, I messed that up or whatever, but.
0: Wenn wir von der Bühne kommen, denken wir natürlich schon mal, das habe ich vermasselt oder so. Aber insgesamt sind wir froh und dankbar, spielen zu können. Es ist so viel positive Energie da. Und ich hoffe, dass das Publikum etwas davon spürt und diese Energie aufnimmt. Wir haben einfach Spaß auf der Bühne und wollen, dass das Publikum genauso viel Freude hat, begeistert ist und mit dem Gefühl nach Hause geht, das war großartig. Jetzt will ich raus, etwas Cooles machen und richtig loslegen.
3: Yeah, do something cool and yeah, tear it up, tear it up.
5: Dankeschön.
2: Dankeschön.
3: Dankeschön.

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0: Vintage Sounds von Kitty, Daisy and Lewis. Die Geschwisterband aus London ist am 3. Juli 2026 beim Rudolstadt-Festival aufgetreten. Das gesamte Konzert können Sie online und in der kostenlosen Deutschlandfunk-App hören. Das war On Stage mit Babette Michel. Vielen Dank fürs Zuhören.
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2: Fünf Uhr, die Nachrichten. Die USA wollen ihre Militärpräsenz auf Grönland ausweiten. Wie US-Präsident Trump mitteilte, gibt es darüber eine Einigung mit Dänemark und der Arktisinsel. Seinen Angaben zufolge werde die Souveränität Grönlands nicht beeinträchtigt. Trump hatte in der Vergangenheit mehrfach gedroht, die Insel zu annektieren und dies mit einem mangelnden Schutz durch Dänemark begründet. Nun teilte er mit, die Einigung gewähre den USA eine dauerhafte Kontrolle über die Sicherheit und andere Belange Grönlands. Details nannte er zunächst nicht. Laut den Regierungen von Dänemark und Grönland soll das Abkommen nächste Woche unterschrieben werden. Die dänische Regierungschefin Frederiksen teilte mit, der Grönland-Deal sei gut für die NATO und gut für Europa. Grönlands Regierungschef Nielsen fügte hinzu, das Abkommen stärke die Sicherheit der autonomen dänischen Region. Grönland liegt geostrategisch günstig zwischen Nordamerika und Europa. Trump sieht die arktische Region und die rohstoffreiche Insel etwa durch Russland und China bedroht. Die USA verhängen neue Sanktionen gegen Russland. Präsident Trump unterzeichnete nach Angaben des Weißen Hauses ein entsprechendes Dekret. Zuvor hatte der Kongress mit einer parteiübergreifenden Mehrheit für das Paket gestimmt. Neben direkten Strafmaßnahmen gegen russische Politiker und Firmen sieht es Sanktionen gegen russische Öl- und Gasexporte vor. Auch sind Zollaufschläge von bis zu 100% für Produkte aus Ländern wie China und Indien möglich, die zu den größten Importeuren von russischem Öl oder Erdgas zählen. Russland finanziert seinen Krieg gegen die Ukraine zu einem großen Teil mit Einnahmen aus diesen Branchen. Der ukrainische Präsident Selenskyj dankte Trump in einem Online-Posting für die Unterzeichnung des Pakets. Die russische Regierung hatte gewarnt, neue Sanktionen seitens der USA würden die Bemühungen um eine Friedenslösung in der Ukraine erschweren. Auch die KI-Software von Google, Gemini, hat sich bei Tests eigenständig in echte Unternehmen gehackt. Das machte Google nun auf Nachfrage des Wall Street Journal bekannt. Demnach ereigneten sich die Fälle im Mai. Google soll darüber im Juli von seinem Kooperationspartner informiert worden sein. Aus Sicht des Internetkonzerns sei es nicht notwendig gewesen, die Zwischenfälle öffentlich zu machen, da dabei kein Schaden entstanden sei. Zudem habe die KI die Attacken beendet, als ihr klar geworden sei, dass sie in Systeme echter Unternehmen eingedrungen sei und nicht in simulierte. Insgesamt soll es 3 Fälle gegeben haben. In einem davon erriet die KI Passwörter, um in ein geschütztes System zu gelangen. In den beiden anderen Fällen fand sie Zugangsdaten in einer Datenbank. Es ist das erste Mal, dass Google öffentlich von Fällen berichtet, bei denen Gemini eigenständig auf fremde Systeme zugriff. Ähnliche Fälle waren zuletzt von den KI-Systemen von Anthropic, OpenAI und Meta bekannt geworden. Einen Tag vor den Wahlen in Mecklenburg-Vorpommern und Berlin beenden auch die letzten Parteien heute ihren Wahlkampf. In beiden Bundesländern zeichnet sich ein Kopf-an-Kopf-Rennen ab. In Mecklenburg-Vorpommern wählen die Bürgerinnen und Bürger morgen einen neuen Landtag. Die SPD der amtierenden Ministerpräsidentin Schwesig liegt knapp vor der AfD mit Herausforderer Holm. In Berlin entscheidet sich die Zusammensetzung des Abgeordnetenhauses für die nächsten 5 Jahre. Die Linke liegt in Umfragen knapp vor der CDU. In München beginnt heute das Oktoberfest. Am Mittag wird zum ersten Mal der neue Oberbürgermeister Krause von den Grünen den traditionellen Fassanstich vornehmen. Neu ist auch der Einsatz von KI-Kameras. Die Veranstalter wollen so rechtzeitig zu große Menschenansammlungen identifizieren und gegebenenfalls frühzeitig das Gelände sperren können. Das Oktoberfest gilt als das größte Volksfest weltweit. Es findet zum 191. Mal statt und dauert bis zum 4. Oktober. Mehr als 6 Millionen Besucher werden erwartet. Bayern München hat das Freitagsspiel in der Fußball-Bundesliga gewonnen. Der amtierende Meister besiegte Union Berlin mit 7:0. Das Wetter? In der Nordhälfte bewölkt und gebietsweise Regen. In der Südhälfte nach Auflösung einzelner Nebelfelder meist sonnig. 19 bis 26 Grad. Morgen im Norden weiterhin meist bewölkt und regnerisch, einzelne Gewitter möglich. In der Mitte wechselhaft, im äußersten Süden trocken und zeitweise Sonnenschein. 17 bis 27 Grad. Das waren die Nachrichten.
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3: Willkommen zum Spielraum. Unter dem Radar mit neuen Bands und neuen Sounds. Ich bin Tim Baumann und in der nächsten Dreiviertelstunde stelle ich Ihnen Musik von Rockbands vor, die noch kaum jemand kennt, die man aber definitiv im Auge behalten sollte. Zum Beispiel die Berliner Band Void Queen. Seit der Gründung im Frühjahr 2024 hatte das Quartett einige Singles veröffentlicht. Am 21. August ist jetzt die erste EP, I Wanna Know, erschienen. Mit 4 Songs, die ihre Wurzeln im melodischen Darkwave und im Punkrock der frühen 80er Jahre haben. In Power Sip verschmelzen beide Genres über treibenden Bass- und Schlagzeugrhythmen. Rein instrumental könnte das auch von Billy Idol kommen. Wäre da nicht die litauischstämmige Frontfrau Viltė Stasiulevičiūtė, die mal flüsternd, mal krächzend, mal melodisch rufend jede Menge Intensität versprüht. Void Queen mit Power Sip.

Die Berliner Band Void Queen mit Power Sip. Alternative Metal lebt von brettharten Riffs. Das ist auch bei der Augsburger Band Plague Trader nicht anders. Ende August hat das Quartett seine selbstbetitelte Debüt-EP veröffentlicht. Mit 6 Songs und fast 33 Minuten Spielzeit schon fast ein kleines Album. Ein bisschen weniger Tiefen betont hätte die Produktion des Debüts zwar gerade in den mehrstimmigen Gesangspassagen ausfallen dürfen, das tut der Freude aber kaum Abbruch, denn immerhin geht der Sound der Band so nicht nur ins Ohr, sondern direkt durch bis in den Bauch. Plague Trader mit Story.save.

Heller Gesang, elektronische Spielereien, singende Gitarren und eine Neigung zur Psychedelik. Die Musik von The Coral Vines klingt hoffnungsvoll, freundlich und nach der Art von guter alter Zukunft, die in den 70ern auch schon David Bowie besungen hat. Im vergangenen Jahr hat das Duo aus Großbritannien mit Librian Waves sein Debütalbum veröffentlicht. Ende Oktober erscheint nun der Nachfolger, Transmissions. 6 Stücke, jedes innerhalb einer Frist von 8 Tagen komponiert und aufgenommen, alle betitelt mit Transmission. Es sind Stücke des Übergangs, nur durch eine Zahl im Titel voneinander unterschieden. Wir hören The Coral Vines mit Transmission 5.

Ganz, ganz langsam und bedächtig stellt die Band Pictures in Mono aus Zagreb ihre Songs zusammen. Die Idee dahinter, wie ein analoges Foto, soll die Musik des kroatischen Trios eine Stimmung, einen Moment einfangen. Ton für Ton, mit Gitarre, Synthesizer und sanft geschichteten Samples. Im vergangenen Jahr ist die Debüt-EP Best of Both Worlds erschienen. Ende August jetzt die Doppelsingle Chrysalis.

treffen sich ein Libanese, ein Spanier, ein Franzose und ein Amerikaner und gründen eine Band. Klingt wie ein Witz, ist aber die Entstehungsgeschichte von Haroub aus Paris. Und so vielfältig wie die geografischen Wurzeln des Quartetts sind auch die musikalischen. Haroub verbindet Grunge und Jazz zu einer progressiven Mischform mit ziemlich spannendem Groove. Im Song Wallet Leech treffen zurückgelehnt bassdominierte Strophen auf einen explosiven Refrain. Im Gitarrensolo zeigen sich zwar technische Schwächen, die Steigerung im letzten Drittel des Songs aber versöhnt beim Hören wieder mit Haroub und Wallet Leech.

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1: 5.30 Uhr, die Nachrichten. Das Spritpreisentlastungspaket hat in Politik und Gesellschaft unterschiedliche Reaktionen hervorgerufen. Hessens Ministerpräsident Rhein von der CDU bezeichnete die vereinbarten Maßnahmen als wichtiges Signal. Niedersachsens Ministerpräsident Lies von der SPD forderte erneut eine Übergewinnsteuer für Ölkonzerne. Der grünen Energiepolitiker Kellner kritisierte im Gespräch mit der Rheinischen Post, niemand wisse, ob die Preissenkung bei den Verbrauchern ankomme. Der Deutsche Bauernverband begrüßte das Entlastungspaket. Kritik kam von Umweltschützern. Der ökologische Verkehrsclub VCD monierte, ein Tankrabatt sorge nicht für mehr Sprit auf dem Markt. Greenpeace bezeichnete den Tankrabatt als nicht zielgerichtet, ebenso wie die Chefin des Verbraucherzentrale Bundesverbandes POP. Sie sagte der Rheinischen Post, es sei notwendig, die Abhängigkeit von fossilen Energieträgern konsequent zu verringern. Die Bundesregierung plant vom 1. Oktober an bis zum Jahresende einen Tankrabatt von insgesamt 17 Cent pro Liter. Außerdem will die schwarz-rote Koalition mit den Mineralölkonzernen über einen Spritpreisdeckel ab dem 1. Januar sprechen. Die USA wollen ihre Militärpräsenz auf Grönland ausweiten. Wie US-Präsident Trump mitteilte, gibt es darüber eine Einigung mit Dänemark und der Arktisinsel. Seinen Angaben zufolge werde die Souveränität Grönlands nicht beeinträchtigt. Trump hatte in der Vergangenheit mehrfach gedroht, die Insel zu annektieren und dies mit einem mangelnden Schutz durch Dänemark begründet. Nun teilte er mit, die Einigung gewähre den USA eine dauerhafte Kontrolle über die Sicherheit und andere Belange Grönlands. Details nannte er zunächst nicht. Laut den Regierungen von Dänemark und Grönland soll das Abkommen nächste Woche unterschrieben werden. Die dänische Regierungschefin Frederiksen teilte mit, der Grönland-Deal sei gut für die NATO und für Europa. Grönlands Regierungschef Nielsen fügte hinzu, das Abkommen stärke die Sicherheit der autonomen dänischen Region. Grönland liegt geostrategisch günstig zwischen Nordamerika und Europa. Trump sieht die arktische Region und die rohstoffreiche Insel etwa durch Russland und China bedroht. In Saudi-Arabien ist in der Nacht mehrfach Luftalarm, unter anderem in der Hauptstadt Riad, ausgerufen worden. Laut der Nachrichtenagentur AFP waren dort zwei Explosionen zu hören. Die Behörden hoben die Warnungen je nach kurzer Zeit wieder auf. Details wurden zunächst nicht bekannt. Zuletzt waren im Jemen die Kämpfe zwischen der Houthi-Miliz und der von Saudi-Arabien gestützten Regierung wieder aufgeflammt. Nach Angaben der Houthi soll Saudi-Arabien in dieser Woche rund 300 Luftangriffe gegen die Miliz geflogen haben. Die Houthis hatten im Juli eine Seeblockade gegen Saudi-Arabien angekündigt und seither Ziele in dem Königreich und Schiffe im Roten Meer angegriffen. In der vergangenen Woche brachten sie große Teile der jemenitischen Küste unter ihre Kontrolle. Sie erschweren damit Ölexporte Saudi-Arabiens über die Meerenge Bab al-Mandab. In Kuba ist erneut landesweit der Strom ausgefallen. Die Stromversorgung sei komplett abgeschaltet worden.

0: erklärte das Energieministerium. Gründe dafür nannte es nicht. Rund 9 Millionen Menschen waren ohne Strom. Im kubanischen Stromnetz kommt es wegen der veralteten Technik immer wieder zu Pannen. Eine im Januar von den USA verhängte Ölblockade hat zudem zu einer Unterbrechung der Treibstofflieferungen für Kraftwerke geführt. Das Land steckt in seiner schwersten Wirtschaftskrise seit dem Zusammenbruch der Sowjetunion, die Kuba unterstützt hatte. In München beginnt heute das Oktoberfest. Am Mittag wird zum ersten Mal der neue Oberbürgermeister Krause von den Grünen den traditionellen Fassanstich vornehmen. Neu ist auch der Einsatz von KI-Kameras. Die Veranstalter wollen so rechtzeitig zu große Menschenansammlungen identifizieren und gegebenenfalls frühzeitig das Gelände sperren können. Das Oktoberfest gilt als das größte Volksfest weltweit. Es findet zum 191. Mal statt und dauert bis zum 4. Oktober. Mehr als 6 Millionen Besucher werden erwartet. Das Wetter. In der Nordhälfte bewölkt und gebietsweise Regen. In der Südhälfte nach Auflösung einzelner Nebelfelder meist sonnig. 19 bis 26 Grad. Morgen im Norden weiterhin meist bewölkt und regnerisch, einzelne Gewitter möglich. In der Mitte wechselhaft, im äußersten Süden trocken und zeitweise Sonnenschein bei 17 bis 27 Grad. Und die weiteren Aussichten. Am Montag im Norden und Nordosten weiter Schauer und einzelne Gewitter, im Südwesten heiter bis wolkig bei 16 bis 23 Grad. Das waren die Nachrichten. Uhr. 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Am späten Abend haben sich Bund und Länder auf finanzielle Entlastungen für Autofahrer verständigt. Die Redaktionen konnten darauf im Detail nicht mehr eingehen. Der Münchner Merkur schreibt: Die Menschen warten auf dieses Signal, vor allem jene, die zur Arbeit pendeln müssen. Geld da, Ziel klar, Wille da. Dennoch tut sich Berlin arg schwer mit der Lösung. Ehe das rituelle auf März rumhacken einsetzt, ein kurzer Einwand. Es ist nicht leicht, sich auf ein Konzept zu einigen, das juristisch, sozial und politisch trägt, bemerkt der Münchner Merkur. Die Augsburger Allgemeine hält fest. Die Bundesregierung will den unter explodierten Spritpreisen leidenden Autofahrern also Linderung verschaffen. Dass der Staat hilft, ist richtig. Doch das beste und zielgenaueste Instrument kommt wieder nicht zum Einsatz, sondern erneut Varianten der schlechten alten Gießkanne. Ob diese nun Steuersenkung oder Preisdeckel heißt, ihr Wasser wird über allen ausgegossen. Nicht nur über der Altenpflegerin, die mit dem betagten Dieselgolf zur Arbeit muss, sondern auch über dem reichen Privatier, der den Zweit-Porsche spazieren fährt. In Zeiten Klammerkassen ist das schlicht ein Wahnsinn. Auch zum Spritsparen bietet sich so kein Anreiz, kritisiert die Augsburger Allgemeine. Nach Einschätzung der Rheinischen Post aus Düsseldorf steht die Koalition wegen der Wahlen in Mecklenburg-Vorpommern und Berlin unter Druck, schnell etwas zu liefern. Man will der AfD nicht auch noch diesen Poker in die Hand geben. Die Preise an den Zapfsäulen sind oft ein Barometer für die Stimmung in der Bevölkerung. Deswegen wäre ein in der Koalition und mit den Ländern abgestimmter Plan ein großes Plus für die Regierung. Und nun zu den morgigen Wahlen in Mecklenburg-Vorpommern und Berlin. Die Neue Osnabrücker Zeitung sieht ein Muster in den Wahlkämpfen. Wer gewinnt, hat es ganz alleine geschafft. Wer verliert, zeigt auf Berlin. Wie unfair. Jede Wahl wird heute als Probeabstimmung über die Arbeit der Bundesregierung gedeutet. Wenn die Ergebnisse nicht stimmen, waren es Friedrich Merz, Lars Klingbeil, Bärbel Baas oder alle zusammen. Das ist als Erklärung zu einfach. Wahlkämpfe und ihre Dynamik sind so unterschiedlich wie die Dialekte zwischen Kiel und Konstanz. Politik ist hart, aber ungerecht. Erfolge schreibt man sich selbst zu. Niederlagen Berlin. Das Schöne an Wahlen: Kein Erfolg ist für immer garantiert, die Überraschung immer wieder möglich. Bevor man die Wahlen im Norden zum Scherbengericht über den Kanzler ausruft, sollte man innehalten, rät die Neue Osnabrücker Zeitung. Die Badische Zeitung aus Freiburg sieht es so: Es fällt gerade etwas auseinander, was einmal zusammengehörte. Die Bevölkerung, die sich 1989 ziemlich einig war, dass die Demokratie die beste aller Staatsformen ist. Der Bruch verläuft nicht nur zwischen Ost und West. Union und SPD sind nicht mehr die Volksparteien, die bis in den letzten Winkel des Landes ihre Leute haben, die sich um die Sorgen vor Ort kümmern oder das Vertrauen genießen, dass sie diese auch aus der Ferne mitbekommen. Sie haben Menschen allein gelassen, Denkzettel nicht verstanden. Es wird der Bundesregierung nicht viel helfen, nur an Details der geplanten Reformen herumzubasteln oder Entlastungen beim Spritpreis anzukündigen, glaubt die Badische Zeitung. Nicht nur in Berlin und Mecklenburg-Vorpommern wird am Wochenende gewählt, auch in Russland, erinnern die Nürnberger Nachrichten. Dort wurde ohne viel Federlesens die einzige Partei von der Wahl ausgeschlossen, die Widerspruch gegen Putin wagt. Auch Donald Trump arbeitet an der Einschränkung echter Wahlen in den USA und versucht, sie durch Tricks und Rechtsbeugungen abzuschaffen oder zur Republikaner-Dauerbestätigung umzuwandeln. Missliebige Wahlformen wie die Briefwahl werden diskreditiert. Autokraten sind nicht bereit, Macht abzugeben. Daher verhindern sie freie Wahlen. Was für ein Glück, dass es sie bei uns gibt. Und das waren die Nürnberger Nachrichten. Damit endet die Presseschau. Redaktion Dietmar Reiche, Sprecherin Anja Gavlik.
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Sie hören den Deutschlandfunk, die Sendung Spielraum unter dem Radar mit neuen Bands und neuen Sounds. Das gerade war die Band Massive Nightmares mit Get Bent. Poppig eingängiger Indie-Punk, hörbar beeinflusst vom gitarrenschrammeligen College-Rock der frühen Nullerjahre. Das Debütalbum von Massive Nightmares aus Boston trägt den Titel Ain't My World und erscheint Ende Oktober. Die Formation The Moobies mag sich nicht so richtig auf einen Stil festlegen. Das Quintett bewegt sich kreuz und quer durch die unterschiedlichsten Spielarten der Rockmusik. Vor 2 Jahren ist das Debütalbum All Long Gone erschienen, am 28. August jetzt die Nachfolge-EP Catabasis. Und die beinhaltet mit ihren 4 Songs die ganze Eklektik der Band. Poppiger Indie, Post-Punk und mit dem Song Sunken City auch eine richtig gute Progressive-Rock-Nummer. Synthesizer-Flächen und kräftige Gitarren lassen vor dem inneren Auge eine versunkene Klanglandschaft erstehen. Effektspielereien sorgen stellenweise für einen angemessen abgesoffenen Unterwasserklang. The Moobies aus Bonn mit Sunken City.

Sunken City von The Movies. Und damit neigt sich der Spielraum unter dem Radar dem Ende zu. Zum Abschluss der Sendung scheint mir nichts passender als ein letzter Ausflug ins eher Abseitige. Mit dem History-Oriented Rock der Berliner Band SEK. Die hat sich auf spacigen Krautrock spezialisiert und auf historische Themen, die aber nicht nacherzählt werden, sondern musikalisch interpretiert und weitergeführt ins Surreale. Ende Oktober erscheint das Debütalbum Wallensteins Garage, inspiriert vom 30-jährigen Krieg. Und ebenso wie der hat auch der Titel Auftritt zu Pappenheim Überlänge. Das Instrumentalstück erzählt von der Kavallerieattacke Gottfried Heinrichs zu Pappenheim in der Schlacht bei Lützen und setzt sie eindrucksvoll musikalisch in Szene. Georg Ederts Snare Drum treibt die Band wie eine Landsknechtstrommel voran. Lukas Katzers Bass galoppiert wie die Pappenheimer Reiter und Paul Willi Stojans Gitarre erzeugt mit viel Echo ein dichtes Atmosphärengetümmel. Während die Keyboards, gespielt von Benjamin Butter und Fabien de Menou, jubilierende Höhenflüge unternehmen, schließlich wurde gerade Wallensteins linke Flanke erfolgreich gegen die Schweden verteidigt. Mit SEK und Auftritt zu Pappenheim verabschiedet sich Tim Baumann am Mikrofon. Danke fürs Hinhören.

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6: Sechs Uhr, die Nachrichten. Die USA wollen ihre Militärpräsenz auf Grönland ausweiten. Wie US-Präsident Trump mitteilte, gibt es darüber eine Einigung mit Dänemark und der Arktisinsel. Seinen Angaben zufolge werde die Souveränität Grönlands nicht beeinträchtigt. Trump hatte in der Vergangenheit mehrfach gedroht, die Insel zu annektieren und dies mit einem mangelnden Schutz durch Dänemark begründet. Nun teilte er mit, die Einigung gewähre den USA eine dauerhafte Kontrolle über die Sicherheit und andere Belange Grönlands. Details nannte er zunächst nicht. Laut den Regierungen von Dänemark und Grönland soll das Abkommen nächste Woche unterschrieben werden. Die dänische Regierungschefin Fredriksen teilte mit, der Grönland-Deal sei gut für die NATO und für Europa. Grönlands Regierungschef Nielsen fügte hinzu, das Abkommen stärke die Sicherheit der autonomen dänischen Region. Auch die KI-Software von Google, Gemini, hat sich bei Tests eigenständig in echte Unternehmen gehackt. Das machte Google nun auf Nachfrage des Wall Street Journal bekannt. Demnach ereigneten sich die Fälle im Mai. Google soll darüber im Juli von seinem Kooperationspartner informiert worden sein. Aus Sicht des Internetkonzerns sei es nicht notwendig gewesen, die Zwischenfälle öffentlich zu machen, da dabei kein Schaden entstanden sei. Zudem habe die KI die Attacken beendet, als ihr klar geworden sei, dass sie in Systeme echter Unternehmen eingedrungen war und nicht in simulierte. Insgesamt soll es 3 Fälle gegeben haben. Es ist das erste Mal, dass Google öffentlich von Fällen berichtet, bei denen Gemini eigenständig auf fremde Systeme zugriff. Ähnliche Fälle waren zuletzt von den KI-Systemen von Anthropic, OpenAI und Meta bekannt geworden. Das Spritpreisentlastungspaket hat in Politik und Gesellschaft unterschiedliche Reaktionen hervorgerufen. Hessens Ministerpräsident Rhein von der CDU bezeichnete die vereinbarten Maßnahmen als wichtiges Signal. Niedersachsens Ministerpräsident Lies von der SPD forderte erneut eine Übergewinnsteuer für Ölkonzerne. Der grünen Energiepolitiker Kellner kritisierte im Gespräch mit der Rheinischen Post, niemand wisse, ob die Preissenkung bei den Verbrauchern ankomme. Der Deutsche Bauernverband begrüßte das Entlastungspaket. Kritik kam von Umweltschützern. Der ökologische Verkehrsclub VCD etwa monierte, ein Tankrabatt sorge nicht für mehr Sprit auf dem Markt. Die Bundesregierung plant vom 1. Oktober an bis zum Jahresende einen Tankrabatt von insgesamt 17 Cent pro Liter. Außerdem will die schwarz-rote Koalition mit den Mineralölkonzernen über einen Spritpreisdeckel ab dem 1. Januar sprechen. In Saudi-Arabien ist in der Nacht mehrfach Luftalarm, unter anderem in der Hauptstadt Riad, ausgerufen worden. Laut der Nachrichtenagentur AFP waren dort 2 Explosionen zu hören. Die Behörden hoben die Warnungen nach kurzer Zeit wieder auf. Details wurden zunächst nicht bekannt. Zuletzt waren im Jemen die Kämpfe zwischen der Houthi-Miliz und der von Saudi-Arabien gestützten Regierung wieder aufgeflammt. Nach Angaben der Houthi soll Saudi-Arabien in dieser Woche rund 300 Luftangriffe gegen die Miliz geflogen haben. Die Houthis hatten im Juli eine Seeblockade gegen Saudi-Arabien angekündigt und seither Ziele in dem Königreich und Schiffe im Roten Meer angegriffen. In der vergangenen Woche brachten sie große Teile der jemenitischen Küste unter ihre Kontrolle. Sie erschweren damit Ölexporte Saudi-Arabiens über die Meerenge Bab al-Mandab. In München beginnt heute das Oktoberfest. Am Mittag wird zum ersten Mal der neue Oberbürgermeister Krause von den Grünen den traditionellen Fassanstich vornehmen. Neu ist auch der Einsatz von KI-Kameras. Die Veranstalter wollen so rechtzeitig zu große Menschenansammlungen identifizieren und gegebenenfalls frühzeitig das Gelände sperren können. Das Oktoberfest gilt als das größte Volksfest weltweit. Es dauert bis zum 4. Oktober. Mehr als 6 Millionen Besucher werden erwartet. Das Wetter: in der Nordhälfte bewölkt und gebietsweise Regen. In der Südhälfte nach Auflösung einzelner Nebelfelder meist sonnig, 19 bis 26 Grad. Morgen im Norden weiterhin meist bewölkt und regnerisch, einzelne Gewitter möglich. In der Mitte wechselhaft, im äußersten Süden trocken und zeitweise Sonnenschein, 17 bis 27 Grad. Das waren die Nachrichten.
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7: Unser Gastkommentator ist Nikolaus Blome, Leiter der RTL-NTV-Politikredaktion. Sein Thema: der Kanzler, die CDU und die Koalition. Die entscheidende Wahl.
8: Eine der schönsten politischen Lebensweisheiten von Angela Merkel geht so: es gibt einen großen Unterschied zwischen Erwarten und Erleben. So war es vor und nach der Wahl in Sachsen-Anhalt und so ist es auch an diesem Wochenende vor der zweiten der sogenannten Ostwahlen. Alle erwarten eine Klatsche für die CDU, aber keiner weiß sicher, was wir danach erleben werden. Ist es die eine Klatsche zu viel, zumindest für Friedrich Merz? Allein, dass darüber auf allen Etagen der Partei und in allen Winkeln der Gesellschaft ernsthaft geredet wird, zeigt das Ausmaß der persönlichen Kanzlerkrise. Die CDU-Ministerpräsidenten sahen sich bemüßigt, ihren Rückhalt öffentlich zu erklären, aber sie geben keine Antwort auf die zentrale strategische Frage: kann die CDU mit Friedrich Merz noch Wahlkampf machen und gewinnen? Kann der Kanzler jemals aus dem historischen Umfragetief herauskommen, in dem er seit etlichen Monaten feststeckt? Kaum jemand hält es für möglich. Sollte die CDU in Mecklenburg-Vorpommern aus dem Landtag fallen, könnte das der letzte Riss im Eis sein, bevor der Parteichef einbricht. Dann kann es sehr schnell gehen, vor allem wenn der Aufruhr der CDU-Ortsvereine sich ähnlich unkontrolliert bis an die Spitze durchfrisst, wie es der Fall war, als es Jens Spahn aus dem so wichtigen Amt des Fraktionschefs fegte. Gerade an der Basis der CDU scheint sich jene Stimmung breit zu machen, die auch die AfD trägt. Hauptsache weg mit dem Bestehenden, egal was danach kommt. Friedrich Merz könnte nun versuchen, dieser Gefühlswallung mit großer Geste entgegenzukommen, um nicht ganz die Kontrolle zu verlieren. Verzicht auf die CDU-Parteiführung und Verzicht auf eine zweite Kanzlerkandidatur. Die Trennung von Kanzleramt und Parteivorsitz haben von den letzten 3 seiner Vorgänger 2 auf sich genommen, Gerhard Schröder und Angela Merkel. Es ist also möglich. Außerdem passt der Teilverzicht in die Lage. Es ist kein Kanzlermörder in Sicht, es drängt sich kein Nachfolger auf, niemand will Neuwahlen und kein einziges reales Problem verschwindet, weil Friedrich Merz verschwindet. Stand jetzt geht die eigentliche Gefahr für die Kanzlerschaft von Friedrich Merz darum weniger von der CDU-Führung aus, sondern von einem Erfolg der SPD in Mecklenburg-Vorpommern. Entweder zieht die SPD unter Ministerpräsidentin Manuela Schwesig sogar noch an der in Umfragen so lange führenden AfD vorbei und holt Platz 1. Das wäre ein Triumph, 3-mal so viel Prozentpunkte wie die Bundes-SPD derzeit in Umfragen hat. Oder Manuela Schwesig schneidet immerhin so gut ab, dass sie in aller Ruhe eine Mitte-Links-Regierung bilden kann. Die Folgen für Friedrich Merz und seine Reformagenda lägen auf der Hand und sie dürften mit einiger Wahrscheinlichkeit ins Aus führen. Nicht gleich, aber absehbar. Nach einem auf Anti-Reformkurs eingefahrenen Wahlsieg würde Manuela Schwesig das Kommando in der SPD endgültig übernehmen, ganz gleich, ob die beiden aktuellen Vorsitzenden bleiben dürfen oder nicht. Eine auf Schwesigs Reformenkritik getrimmte Bundes-SPD würde den Spielraum von Kanzler und CDU jedoch weiter einengen. Sie könnten die eigene Unionsbasis noch weniger zufriedenstellen als ohnehin schon und Deutschland nicht die wohl objektiv nötigen Reformen liefern, um das Land wieder in Schwung zu bringen. Ja, das wäre ein Treppenwitz. Ein paar hunderttausend SPD-Wähler in Mecklenburg-Vorpommern hätten eine Bundesregierung für 84 Millionen Menschen in Deutschland blockiert oder gar zu Fall gebracht. Aber es ist so. werden im Herbst Renten-, Steuer-, Arbeitsmarkt- und Pflegereform grundsätzlich in Frage gestellt oder wieder aufgeschnürt, wäre es um diese Bundesregierung geschehen. Die Reformen sind der letzte Rest der geistigen Geschäftsgrundlage dieses Bundeskanzlers, eine andere Geschichte als die von den Reformen, die man für unsere Kinder und Enkel jetzt durchziehen müsse, hat er nicht. Ist sie weg, ist Friedrich Merz weg. Und wer macht es dann? Niemand drängt nach vorn. Die Ministerpräsidenten warten ab. Mit Friedrich Merz zu tauschen, scheint derzeit nicht verlockend zu sein. Aber auch dazu sei auf einen ikonischen Satz verwiesen, der Angela Merkel zugeschrieben wird. Es hat sich noch immer jemand gefunden, der Kanzler werden wollte.
7: Sie hörten den Gastkommentar von Nikolaus Blome, Leiter der RTL-NTV-Politikredaktion.
0: 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Mit Manfred Götzke einen schönen guten Morgen.
9: Der Sprit muss runter im Preis. Unsere Pendlerinnen und Pendler, alle, die jeden Tag zur Arbeit fahren, aber auch Handwerker, Landwirte, Pflegekräfte, halten das einfach wirtschaftlich nicht mehr durch. Und deshalb muss jetzt der Preis runter. Und wir als Land machen definitiv mit.
10: Manuela Schwesig. Auf den letzten Metern vor den Wahlen in Mecklenburg-Vorpommern und Berlin hat sich die Bundesregierung auf Entlastung bei den Spritpreisen geeinigt. Ein Schelm, wer einen Zusammenhang vermutet. Beschlossen wurde ein Mix aus Tankrabatt und Spritpreisdeckel. Die Details sind gleich Thema bei uns. Und um kurz nach acht dann ein Gespräch dazu mit dem Ökonomen Lars Südekum. Außerdem sprechen wir über den Sozialleistungsmissbrauch durch kriminelle Banden aus Osteuropa. Die Bundesregierung hat diese Woche einen Aktionsplan dazu vorgelegt. Und um kurz vor sieben geht es um die Organspende und ob eine Widerspruchslösung die Zahl der Spender erhöhen könnte.

0: Erst das Benzin, dann war diese Woche auch der Dieselpreis so hoch wie noch nie. Tagelang haben SPD und CDU deshalb diskutiert, wie man die Rekordpreise senken könnte. Gestern Abend dann die Einigung. Insgesamt wollen Bund und Länder, die Bürger und die Unternehmen um rund 2,5 Milliarden Euro entlasten. Die Länder sollen davon die Hälfte tragen. Zum 1. Oktober kommt der schon bekannte Tankrabatt von 17 Cent und spätestens im Januar soll es zusätzlich noch einen Preisdeckel geben, also einen Maximalpreis, den die Konzerne abrufen dürfen. Wie das alles genau funktionieren soll, erklärt Nadine Lindner aus unserem Hauptstadtstudio.
1: Es ist kurz vor 21 Uhr, als die Bundesregierung schließlich die Einigung zur Entlastung bei Spritpreisen per Mail verkündet. Seit Tagen hatte die schwarz-rote Koalition mit sich selbst und mit den Ländern über Instrumente und Finanzierungswege gerungen. Erleichterung am Abend bei SPD-Finanzminister Lars Klingbeil am Rande des Treffens der EU-Finanzminister in Irland.
2: Gut, das waren intensive Verhandlungen heute. Ich bin aber froh, dass wir jetzt ein Ergebnis haben. Wir werden die Bürgerinnen und Bürger entlasten. Wir stoppen die Abzocke auch durch die Mineralölkonzerne. Und wir sorgen jetzt dafür, dass schnell die Spritpreise gesenkt werden. Also die Bürgerinnen und Bürger werden es schnell merken, dass über die Absenkung der Energiesteuer das Tanken günstiger wird.
1: Im Kern sieht die Einigung einen Instrumentenmix vor. So will der Bund die Energiesteuer auf Kraftstoffe bis zum Jahresende um 14 Cent senken. Zusammen mit der Umsatzsteuer ergebe sich eine Kostenreduktion von 17 Cent pro Liter. Das Entlastungsvolumen der beschlossenen Maßnahmen liegt laut Regierung bei 2,5 Milliarden Euro. Auch die Länder sind mit im Boot und sollen sich mit 50% an den Kosten beteiligen. Zudem ist spätestens ab Januar 2027 auch ein Spritpreisdeckel geplant, aber als Kriseninstrument und nicht dauerhaft. Als Vorbilder werden Luxemburg und Belgien genannt. Zudem stehen in dem Beschluss noch zwei Bedingungen. Die Versorgungssicherheit müsse gewährleistet werden und missbräuchliche Preisaufschläge müssten unterbunden werden. Ab dem kommenden Jahr werde der Bund außerdem die Voraussetzungen für einen Direktzahlungsmechanismus schaffen. Eine Senkung der Mehrwertsteuer, für die sich im Laufe der Woche noch CDU-Wirtschaftsministerin Katharina Reiche und Unionsfraktionschef Thorsten Frey ausgesprochen hatten, ist nicht Teil der Beschlüsse. Reiche äußerte sich am Abend schriftlich und zurückhaltend. Man handle, weil Bürger und Unternehmen nun konkrete Entlastungen bräuchten. Deutlich positiver fielen die ersten Reaktionen der SPD aus. Noch einmal Finanzminister Lars Klingbeil.
2: Wichtig für mich auch, dass der Preisdeckel kommt. Also wir werden jetzt eingreifen in den Markt und auch dort, wo wir sehen, dass die Konzerne Gewinne machen und in der Krise profitieren, eingreifen und dazu auch die klare Verabredung, dass wir den Gedanken der Übergewinnsteuer weiter verfolgen werden. Also dort, wo in der Krise profitiert wird, sollen die Unternehmen auch das Geld zurückgeben an die Bürgerinnen und Bürger.
1: Zustimmung gab es auch aus den Reihen der SPD-Fraktion, wie von Fraktionsvize Armand Sorn, der sich vehement für einen Preisdeckel ausgesprochen hatte. Sorn begrüßte die Einigung als gute Nachricht für Millionen von Menschen, die nun entlastet würden. Der Spritpreisdeckel sei ein bedeutender Erfolg. Sorn forderte weitere zielgerichtete Maßnahmen für Gruppen mit kleinen und mittleren Einkommen. Die Beschlüsse haben gemischte Reaktionen ausgelöst. Positiv äußerte sich der Bauernverband. Im Vorfeld hatten bereits Umweltverbände Kritik an dem Tankrabatt 2.0 geübt. Der ökologisch orientierte Verkehrsclub VCD bemängelte die milliardenschweren Subventionen von fossilen Treibstoffen wie Benzin und Diesel. Die Bundesregierung solle stattdessen Menschen mit geringen Einkommen über ein Mobilitätsgeld direkt unterstützen.
0: Nadine Lindner berichtete und um 8.10 Uhr vertiefen wir das Ganze mit Jörg Südekum, dem Wirtschaftsberater des Bundesfinanzministers.

0: Es dürfte morgen ein ziemlich spannender Wahlabend in der Hauptstadt werden. In Berlin liegen zwei Parteien in den Umfragen fast auf gleichem Niveau, die politisch Welten voneinander entfernt liegen. Die CDU und die Linke kämpfen mit unterschiedlichsten Plänen gegen die Müll-, Schul- und vor allem die Wohnungskrise in Berlin. Und die linke Spitzenkandidatin kämpft außerdem mit einem Antisemitismusproblem in ihrer Partei. Wer die besten Chancen aufs Rote Rathaus hat und welche Themen den Wahlkampf dominiert haben, darüber berichtet unser Landeskorrespondent Sebastian Engelbrecht.
1: Entspannungsmusik tönt bei der Abschlusskundgebung der Berliner Linken vor dem Roten Rathaus in Mitte aus den Lautsprechern. Ein Paar, etwa Mitte 20, hält ein Plakat in der Hand. Elif für Berlin. Gemeint ist Elif Eralp, die Spitzenkandidatin der Linken. Tatsächlich liegt die Linke in den Umfragen ganz vorn, etwa gleich auf mit der CDU. Und Elif Eralp könnte regierende Bürgermeisterin von Berlin werden. Auf den letzten Metern des Wahlkampfs kommt ihr Gregor Gysi zu Hilfe, der für die Linke im Bundestag sitzt.
2: Also wenn ich 1990 gesagt hätte, dass wir 2026 die Chance haben, stärkste Partei in Berlin zu werden, wäre mir sofort eine geschlossene Einrichtung empfohlen worden und da hätte ich mich auch hinbegeben. Das Problem ist, Berlin hat sich verändert und meine Partei hat sich verändert.
1: Das Thema, das bis zum letzten Tag des Wahlkampfs alle interessiert in Berlin, ist die Wohnungspolitik. Die linke Bundesvorsitzende Ines Schwertner gibt den Mietendeckel als politisches Ziel aus, das Einfrieren der Mieten also. 2020 hatte der rot-rot-grüne Senat den Deckel in Berlin eingeführt. Später scheiterte das Projekt vor dem Bundesverfassungsgericht.
3: So viele Mieterinnen und Mieter haben in Berlin davon profitiert, dass es den Mietendeckel gab. Die CDU hat dagegen geklagt und deswegen sagen wir, was in Berlin nicht geht, das muss dann eben bundesweit gehen. Wir werden so lange kämpfen, bis es einen bundesweiten Mietendeckel gibt.
1: Der wichtigste Konkurrent der Linken um das Amt des regierenden Bürgermeisters ist Stefan Evers, der Spitzenkandidat der CDU. In einer Veranstaltung mit Kanzler Merz in der Bundeszentrale der Union warnt Evers vor dem Erstarken der Linken und der AfD.
4: Berlin bleibt stabil. Berlin, diese Stadt der Freiheit, darf nicht in die Hände von Extremisten, von extremen politischen Parteien fallen, von Parteien, die Judenhass offen in ihren Reihen dulden. Judenhass, der nichts anderes ist als Menschenhass.
1: Evers präsentiert seine Partei als Garant einer Politik der Mitte. Er verteidigt die vielgescholtenen Vermieter der Stadt, denen die Linke auf ihren Plakaten Mietabzocke vorwirft.
4: Ich brauche diese Vermieterhetze nicht. Ich brauche Partnerschaft, ich brauche Miteinander in dieser Stadt. Und das gilt für alle Politikfelder. Und für dieses Miteinander steht die Volkspartei Christlich-Demokratische Union auch hier in Berlin.
1: Deutlich hinter der CDU und der Linken liegt in den Umfragen die SPD. Sie ist am Ende des Wahlkampfs zusätzlich unter Druck geraten, denn gegen ihren Spitzenkandidaten Steffen Krach ermittelt die Staatsanwaltschaft Hannover seit vergangener Woche wegen möglicher Bestechlichkeit. Krach hat die Vorwürfe weit von sich gewiesen. Er tritt bei einer Kundgebung im westlichen Stadtteil Charlottenburg in einer Fußgängerzone auf. Zu Hilfe kommt ihm Klaus Wowereit, bis 2014 regierender Bürgermeister von Berlin.
5: Die Umfragen prophezeien alle ein sehr enges Rennen. Und deshalb haben alle die recht, die gesagt haben, wir müssen kämpfen um jede Stimme. Und das tut die SPD. Und es lohnt sich zu kämpfen, weil wir wollen unseren Beitrag leisten für das Wohl dieser Stadt.
1: Krach selber lobt die wohnungspolitischen Errungenschaften der SPD aus der vergangenen Legislaturperiode, vom Mietenkataster bis zur Mietpreisprüfstelle.
6: Selbst bei Zoran Mamdani in New York ist es nicht so, dass er gerade überall über Enteignung spricht. Die machen andere Ideen, die sie umsetzen. Und das wollen wir hier für Berlin auch. Und deswegen bin ich mir sehr sicher, dass unser Plan für den Wohnungsmarkt besser ist als der von den anderen Parteien.
1: Von der Vergesellschaftung der Konzerne mit mehr als 3000 Wohnungen distanziert sich Krach. Von einem Projekt also, das die Linke in Berlin unterstützt. Bis zum Ende bleibt die Wohnungspolitik das bestimmende Thema dieses Wahlkampfs.
0: Berlin hat morgen die Wahl. Sebastian Engelbrecht berichtete und alles Wichtige zu den Wahlen dann morgen um kurz vor 6 in unserer Deutschlandfunk-Wahl-Sondersendung.

0: Schon vor über einem Jahr hat Donald Trump verkündet, dass er Grönland haben wolle. Und auf den internationalen Gipfeln, die darauf folgten, hat er auch klargemacht, dass der Mann es ernst meint. Im Januar hatte Trump in Davos sogar mit Militärgewalt gedroht. Doch die Europäer haben nicht klein beigegeben und Trump musste einsehen, das wird so nix. Heute Nacht haben die USA, Dänemark und Grönland eine Einigung in einem Streit bekannt gegeben, von der wohl alle irgendwie profitieren sollen. Jana Sinram.
1: Nach Angaben von Dänemarks Ministerpräsidentin Mette Frederiksen wollen Dänemark und Grönland voraussichtlich in der kommenden Woche im Rahmen der UNO-Generalversammlung ein Abkommen mit den USA unterzeichnen. Um in Kraft zu treten, müsse dieses noch die notwendigen parlamentarischen Prozesse durchlaufen. Frederiksen schreibt in ihrer Pressemitteilung, sie freue sich über die Aussicht auf ein gutes Abkommen für Grönland, das Königreich Dänemark und die Vereinigten Staaten. Ein solches Abkommen werde die gemeinsame Sicherheit in der Arktis und im Nordatlantik stärken und damit auch für die NATO und Europa von Vorteil sein. Der Vertrag werde die Souveränität und die territoriale Integrität des Königreichs und das Selbstbestimmungsrecht des grönländischen Volkes anerkennen, so Frederiksen weiter. Ähnlich äußerte sich auch der grönländische Regierungschef Jens Frederik Nielsen bei Instagram. Diese Formulierung hatten beide auf dem Höhepunkt der Grönlandkrise im Januar immer wieder verwendet. Damals hatten die USA, Dänemark und Grönland eine hochrangige Arbeitsgruppe eingerichtet, um den Streit um die Insel im Nordatlantik beizulegen. Schon beim EU-Arktis-Gipfel im finnischen Rovaniemi am Montag hatte Mette Frederiksen die Hoffnung auf einen baldigen Durchbruch geäußert.
2: We have been very clear from the Kingdom of Denmark.
1: Wir haben seitens des Königreichs Dänemark sehr deutlich gemacht, dass wir uns eine engere Zusammenarbeit mit den Amerikanern in den Bereichen Sicherheit und Verteidigung wünschen, auch in Grönland. Die Arbeitsgruppe verhandelt noch, daher ist es zu früh, um Schlussfolgerungen zu ziehen, aber ich bin recht optimistisch. Anfang des Jahres hatte US-Präsident Trump immer wieder vehement Anspruch auf Grönland erhoben, das als weitgehend autonomer Teil zu Dänemark gehört. Trump hatte dies unter anderem mit der Sicherheit der Arktis begründet und nicht ausgeschlossen, notfalls auch Gewalt anzuwenden. Auf seiner Plattform Truth Social schreibt Trump nun, er freue sich über das Abkommen, das den Vereinigten Staaten die dauerhafte Kontrolle über die Sicherheit und alle anderen Belange Grönlands gewähre und die amerikanischen Bedenken vollständig ausräume. Ohne ausdrückliche Genehmigung dürften Gegner der USA künftig keine militärischen Stützpunkte mehr auf der Insel errichten oder sensible Investitionen tätigen. Zudem kündigte der US-Präsident an, die USA wollten unverzüglich mit dem Aufbau einer umfangreichen Militärpräsenz in einem geeigneten Teil Grönlands beginnen. Die Vereinigten Staaten betreiben dort bereits die Pituffik Space Base, unter anderem um Weltraumaktivitäten zu überwachen.
0: Jana Sinram berichtete. Seit gestern läuft in Russland eine Wahl, die eigentlich keine ist. Und das liegt allein schon am Parteienspektrum, denn alle Parteien sind entweder 100% Putin-treu oder zumindest Kreml-nah. Die einzige Partei, die sich offen gegen den Angriffskrieg gegen die Ukraine gestellt hat, die wurde vor ein paar Wochen von der Duma-Wahl ausgeschlossen und ihre führenden Politiker verhaftet. Welchen Sinn hat diese Pseudo-Wahl für das Regime überhaupt? Darüber hat mein Kollege Detlef Karg gestern Abend mit Stefan Meister gesprochen. Er ist Osteuropa-Experte bei der Deutschen Gesellschaft für Auswärtige Politik.
3: Herr Meister, der Sieger dieser Wahl scheint ja bereits festzustehen. Warum ist die Abstimmung für den Kreml trotzdem wichtig?
4: Naja, einerseits geht es ja darum, dass der Kreml immer noch die Illusion gibt, dass Russland in irgendeiner Form eine Demokratie ist und dass das Volk abstimmen kann. Also man muss das sozusagen durchführen, um das zu legitimieren, aber natürlich auch, um Putin zu legitimieren, also um eine Art von Abstimmung über die Person Putin zu machen und diese mit sehr hohen Zustimmungsraten zu gewinnen. Gleichzeitig ist diese Duma-Wahl immer ein Indikator auch über die Stimmung im Land. Also deswegen ist der Kreml auch so nervös um Duma-Wahlen, managt diese auch von Anfang bis Ende. Selbst die Ergebnisse stehen praktisch schon fest im Vorfeld. Und gleichzeitig merkt der Kreml eben auch, was ist die Stimmung in der Bevölkerung? Wie kann man die Bevölkerung mobilisieren? Und gerade in der aktuellen Phase, wo die Unzufriedenheit in Russland wächst, ist der Kreml besonders nervös.
3: Aber wenn man keine Opposition wählen kann, die Partei Jabloko ist ja nicht zugelassen worden und es gibt nur ein paar Splitterparteien wie die Kommunisten und andere. Wie kann man denn dann die Stimmung im Land messen?
4: Naja, wir haben das ja an Jabloko gesehen. Also das ist ja wirklich eine Partei, die noch von Anfang der 90er Jahre, man kann sagen, eine kleine liberale Partei, die nicht relevant ist. Und die hat es im Prinzip mit Slogans für Frieden, also im Prinzip sich gegen den Krieg zu wenden, geschafft, zu dem Superstar in den sozialen Medien im Wahlkampf zu werden. Also plötzlich verlor der Kreml letztlich die Kontrolle über den öffentlichen Diskurs in den sozialen Medien und hat sich gezwungen gefühlt, diese kleine Partei normalerweise bei 1-2% der Stimmen landet, nicht zuzulassen zur Wahl. Also das heißt, es gibt immer eine Gefahr, dass man über bestimmte Elemente des Wahlkampfes und letztlich nicht der Wahl, eher des Wahlkampfes und des Diskurses die Kontrolle verliert. Und ja, da sind einfach dann Ängste auch im Kreml. Und natürlich hat man Umfragen. Ja, und es ist natürlich die Frage Mobilisierung. Also gehen die Leute überhaupt zur Wahl, wenn sie letztlich keine Wahl haben? Das sind immer auch Risiken, wo man dann Wege findet, sozusagen, um die Leute eben doch zum Wählen zu bringen.
3: Sie würden also sagen, wenn die Wahlbeteiligung etwas schwächer ausfällt, als der Kreml sich das wünscht, dann wäre das zum Beispiel ein Zeichen für die Stimmung im Lande.
4: Genau, also solche Elemente zeigen eben, wie wenig der Kreml dazu in der Lage ist, die Leute dann auch zu mobilisieren. Und also auch eine Art von Protestwahl, wie wir das in der Vergangenheit gesehen haben, dass viele Menschen eben dann Parteien gewählt haben, die auch vom Kreml organisiert worden sind, aber eben nicht die Partei der Macht, einheitliches Russland, sondern irgendeine andere Partei gewählt haben, wie das Nawalny damals gefordert hat. Also es gibt eben auch immer wieder zur Wahl und um die Wahl Möglichkeiten der Bevölkerung, eben dann doch Protest auch auszudrücken.
3: Ich habe gelesen, dass auch Kriegsveteranen verstärkt kandidieren für Putins Partei. Versucht er da aus diesen Soldaten eine neue Elite aufzubauen und mit dem Krieg zu werben?
4: Auf jeden Fall ist das Politik auch des Kremls, dass man im Prinzip eine neue Elite züchtet und Veteranen dabei eine zentrale Rolle spielen sollen. Gleichzeitig hat sich eben gezeigt, dass diese Leute nicht unbedingt fähig sind, Verwaltungen zu führen, in Schlüsselpositionen wirklich gute Entscheidungen zu treffen. Also sie werden eher zu Propagandazwecken letztlich benutzt, als dass sie tatsächlich dann in Schlüsselpositionen kommen. Also die wenigsten schaffen das.
3: Sie sind ja ein Russland-Beobachter. Natürlich ist das Ganze auch eingeschränkt, aber ich nehme an, Sie verfügen da über gewisse Kanäle und Informationsmöglichkeiten. Wo ist eigentlich die Unzufriedenheit in der Bevölkerung am größten? Oder andersherum gefragt, gibt es noch eine Mehrheit, die im Prinzip für den Krieg ist?
4: Das ist schwer zu sagen. Also ich meine, so viel Einblicke hat man eben nicht. Und auch die Umfragen, die es gibt, muss man sicher mit Vorsicht genießen. Also es gibt ja weiterhin auch Fokusgruppen, zum Beispiel von Levada, im Levada-Zentrum, was als unabhängige Umfrageinstitut gilt. Ja, die zeigen, dass die Leute vor allem auch Angst haben vor ihrer ökonomischen Situation, dass der Krieg eben jetzt zunehmend auch in Russland ankommt durch die Drohnenangriffe der Ukrainer und dass die Leute eben das Gefühl haben, es geht schlechter. Also es geht im Land schlechter, es wird ihnen ökonomisch schlechter gehen und der Krieg wird letztlich nicht enden. Das ist das, was Umfragen zeigen, das ist das, was man von Personen auch hört. Und eben auch dieses Gefühl, der Krieg ist inzwischen überall in Russland. Also ich glaube, wir unterschätzen das durch die ukrainischen Angriffe, selbst in Sibirien, Fernen Ost,

0: eben mehr Leute eingezogen werden. Und auch was die wirtschaftliche Situation betrifft, ja, wo es einfach auch das Defizit wächst, es immer schwieriger wird, ja, das auch auszugleichen. Also in der Hinsicht wird es da möglicherweise auch unpopuläre Entscheidungen geben. Also davon ist auszugehen.
1: Die sogenannte Wahl in Russland, mein Kollege Detlef Karg hat darüber gesprochen mit Stefan Meister von der Deutschen Gesellschaft für Auswärtige Politik.

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1: Uhr, die Nachrichten. Die Ankündigung von US-Präsident Trump, mehreren Medien den Zugang zum Weißen Haus zu entziehen, ist bei dem zuständigen Presseverband auf Empörung gestoßen. Die Vereinigung der Journalisten, die über das Weiße Haus berichten, erteilte mit, die Verfassung schütze die Pressefreiheit vor dem Zugriff der Regierung. Man stehe zu den Kollegen, die ausgeschlossen würden, nur weil sie ihre Arbeit täten. Von Trumps Entscheidung betroffen sind die Sender CNN und MSNO, ehemals MSNBC, sowie das Magazin Politico. Zur Begründung unterstellte der Präsident den drei Medien, Falschinformationen zu verbreiten. Konkrete Auswirkungen hatte der Post auf Trumps Netzwerk Truth Social zunächst nicht. Vertreter der Medien arbeiteten zunächst wie gewohnt weiter im Weißen Haus. Trump geht seit Beginn seiner zweiten Amtszeit verstärkt gegen unliebsame Sender, Zeitungen und Portale vor, darunter auch die New York Times und die Nachrichtenagentur AP. US-Präsident Trump hat das Dekret über die neuen Sanktionen der Vereinigten Staaten gegen Russland unterzeichnet. Zuvor hatten bereits der Senat und das Repräsentantenhaus mit einer parteiübergreifenden Mehrheit für das Paket gestimmt. Vorgesehen sind neben direkten Strafmaßnahmen gegen russische Politiker und Firmen auch Sanktionen gegen russische Öl- und Gasexporte. Darüber hinaus sind Zollaufschläge von bis zu 100% für Produkte aus Ländern wie China und Indien möglich, die zu den größten Importeuren von Öl und Erdgas aus Russland zählen. Russland finanziert den Angriffskrieg gegen die Ukraine zu einem großen Teil mit Einnahmen aus diesen Geschäften. Der ukrainische Präsident Selenskyj dankte Trump für die Unterzeichnung des Sanktionspakets. Die russische Regierung hatte erklärt, neue Strafmaßnahmen seitens der USA erschwerten die Bemühungen um eine Friedenslösung im Ukraine-Krieg. Auch die KI-Software von Google, Gemini, hat sich bei Tests eigenständig in Unternehmen gehackt. Das machte Google nun auf Nachfrage des Wall Street Journal bekannt. Demnach ereigneten sich die Fälle im Mai. Google soll darüber im Juli von seinen Kooperationspartnern informiert worden sein. Weiter heißt es, der Internetkonzern habe die Zwischenfälle nicht öffentlich gemacht, da dabei kein Schaden entstanden sei. Zudem habe die KI die Attacken beendet, als ihr klar geworden sei, dass sie in Systeme echter Unternehmen eingedrungen war und nicht in simulierte. Insgesamt soll es drei Fälle gegeben haben. In einem davon erriet die KI Passwörter, um in ein geschütztes System zu gelangen. In den beiden anderen Fällen fand sie Zugangsdaten in einer Datenbank. Ähnliche Fälle waren zuletzt von den KI-Systemen von Anthropic, OpenAI und Meta bekannt geworden. Gesetzliche Krankenkassen sollen ihre Mitglieder künftig wieder aktiv darauf hinweisen, wenn sie den Zusatzbeitrag erhöhen. Bundesgesundheitsminister Linnemann sagte der Rheinischen Post, es gehe um das Vertrauen in die Kasse. Diese sollten ihre Mitglieder auch in Zukunft individuell informieren müssen, etwa digital per Krankenkassen-App oder schriftlich. Die schwarz-rote Koalition hatte die Informationspflicht erst kürzlich im Rahmen der Sparmaßnahmen im Gesundheitsbereich abgeschafft. Begründet wurde dies mit Entbürokratisierung und dem Heben aller Einsparpotenziale. Bisher mussten die Kassen Millionen Briefe drucken und verschicken, wofür nach Branchenschätzungen pro Schreiben zwischen 1 und 2 Euro anfielen. Die Verbraucherzentralen warnten, ohne Informationspflicht könnten Versicherte Anhebungen zu spät bemerken. Damit würde das Sonderkündigungsrecht faktisch ausgehöhlt. In München beginnt heute das Oktoberfest. Am Mittag wird zum ersten Mal der neue Oberbürgermeister Krause von den Grünen den traditionellen Fassanstich vornehmen.

0: Neu ist auch der Einsatz von KI-Kameras. Die Veranstalter wollen so rechtzeitig zu große Menschenansammlungen identifizieren und gegebenenfalls frühzeitig das Gelände sperren können. Das Oktoberfest gilt als das größte Volksfest weltweit. Es findet zum 191. Mal statt und dauert bis zum 4. Oktober. Mehr als 6 Millionen Besucher werden erwartet. Das Wetter. In der Nordhälfte gebietsweise Regen. In der Südhälfte nach Nebelauflösung meist sonnig. 19 bis 26 Grad. Das waren die Nachrichten.
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2: Das ist doch ungerecht. Das ist tatsächlich mein erster Gedanke, wenn ich das Gleichnis von den Arbeitern im Weinberg höre. Dieser Bibeltext wird morgen am Sonntag in allen katholischen Gottesdiensten gelesen. Jesus erzählt darin von einem Weinbergsbesitzer, der morgens Arbeiter für seinen Weinberg anwirbt. Einen Denar vereinbart er mit ihnen als Lohn für den Tag. Später geht er noch einmal los und stellt weitere Arbeiter für den Tag ein. Auch mittags, nachmittags und sogar eine Stunde vor Feierabend noch. Am Abend werden alle ausgezahlt. Doch jetzt wird es interessant. Der Weinbergbesitzer lässt ausgerechnet mit denen beginnen, die zuletzt gekommen sind. Sie bekommen einen Denar. Die Männer, die seit dem frühen Morgen gearbeitet haben, sehen das. Und natürlich rechnen sie. Wenn die für eine Stunde einen Denar bekommen, was bekommen dann wir? Ich würde vermutlich genauso denken. Aber sie bekommen nicht das erwartete Vielfache, sondern ebenfalls einen Denar. Genau den Lohn, den sie morgens vereinbart hatten. Und ich denke, das ist doch ungerecht. Die einen haben den ganzen Tag in der Hitze gearbeitet, die anderen gerade mal eine Stunde. Da frage ich mich, warum lässt Jesus in dem Gleichnis den Lohn ausgerechnet in dieser Reihenfolge auszahlen? Hätten die Arbeiter der ersten Stunde zuerst ihren vereinbarten Lohn bekommen, wären sie vermutlich zufrieden nach Hause gegangen. Kein Vergleich, keine enttäuschte Erwartung, kein Streit. Jesus aber scheint genau diese Reaktion hervorrufen zu wollen. Die Erwartung, die ziemlich genau meinem Gerechtigkeitsempfinden entspricht. Wer mehr leistet, soll auch mehr bekommen. Oder? Doch so einfach ist die Logik von Gerechtigkeit ja nicht einmal in unserem Alltag. Denn was heißt denn leisten? Ein Mensch arbeitet 8 Stunden in einem Unternehmen, ein anderer nur 4 und fährt anschließend nach Hause, um seinen alten Vater zu pflegen. Unbezahlt. Wer von beiden hat am Ende des Tages mehr geleistet? Ich sehe die eine Stunde Arbeit. Der Weinbergbesitzer sieht offenbar mehr. Er gibt diesen Männern einen Denar. Das entspricht dem üblichen Lohn für einen Arbeitstag. Geld, das sie brauchten, um leben zu können. Plötzlich verändert sich für mich die Frage. Nicht mehr nur, was hat dieser Mensch geleistet, sondern was braucht dieser Mensch zum Leben? Jesus gibt uns mit diesem Gleichnis kein Modell für Lohnabrechnungen. Wenn Jesus Gleichnisse erzählt, dann benutzt er darin Bilder, um vom Reich Gottes zu erzählen. Davon, wie Gott auf Menschen schaut. Und offenbar rechnet Gott anders als die Arbeiter. Und ich. Zu einem der Männer, die sich beschweren, sagt der Weinbergbesitzer sinngemäß, wir hatten einen Denar vereinbart, den hast du bekommen. Ich habe dir nichts weggenommen. Und dann fragt er, bist du neidisch, weil ich zu anderen gütig bin? Autsch, ich fühle mich ertappt. Denn auch meine Unzufriedenheit entsteht erst, wenn ich anfange zu vergleichen und meine, schlechter dabei wegzukommen. Ich bin zufrieden mit meinem Gehalt, bis ich das meines Kollegen erfahre. Ich freue mich über meine Wohnung, bis ich die neue Wohnung meiner Freundin sehe. Ich kann zufrieden sein mit dem, was ich habe, bis ich sehe, was ein anderer bekommt. Und dann ist er plötzlich da. Dieser empörte kleine Satz. Und was ist mit mir? In meinen Augen ist das die eigentliche Zumutung dieser Geschichte. Nicht die Frage, ob Gott gerecht ist, sondern ob ich seine Großzügigkeit auch dann noch gut finde, wenn sie einem anderen gilt.
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0: Auch in Mecklenburg-Vorpommern gibt es ein Kopf-an-Kopf-Rennen, aber ein bisschen anders gelagert als in Berlin. Da liegt die Frau gegen Blau, Manuela Schwesig, und ihre SPD mit der AfD gleich auf. In den letzten Wochen hat sie immer mehr Boden gegen die Rechtsextremisten gut gemacht. Thematisch ging es im Wahlkampf um das, was auch bundesweit die meisten Menschen umtreibt: wirtschaftliche Entwicklung, soziale Ungleichheit und die medizinische Versorgung auf dem Land. Ja, und Land gibt's in MacPom natürlich genug. Was also tun, wenn der nächste Arzt weit weg ist und ich zu krank oder zu alt bin, um selber mit dem Auto zu fahren? Großes Thema im Wahlkampf. Unser Landeskorrespondent Heinrich Pfeiffer hat eine Praxis besucht, die genau hier eine Lücke geschlossen hat.
1: Einmal Karl. Wo ist Papa? Wo ist Papa?
2: Hi. Hallo.
1: Genau. Und macht ein
3: Piep. Borrentin im Landkreis Mecklenburgische Seenplatte. Ein 700-Einwohner-Dorf. Die Hausarztpraxis von Sylvia Churchill belegt zwei Etagen eines Wohnblocks. Früher war sie hier allein. Heute arbeiten drei weitere Ärztinnen mit im Praxisteam. Johanna Schramm ist seit 4 Jahren als Ärztin tätig, manchmal auch in der Zweigstelle in Demmin. Die wurde eröffnet, nachdem die Hausarztpraxis dort schloss.
4: Und da kamen wirklich Patienten, die waren seitdem nicht mehr beim Arzt gewesen, mit einem hohen Blutdruck und so weiter, die einfach gesagt haben, ich wurde nirgendwo angenommen. Und schön, dass jetzt wieder hier eine Praxis ist. So. Und das ist schon nicht gut. Ne? Und das hat häufig eben auch dann als Resultat, dass die Notaufnahmen dann überlastet sind und so, weil die Leute dann einfach direkt dahin gehen, weil sie nicht wissen, wo sie sonst hin können.
3: Die Hausarztpraxis ist die erste Anlaufstelle, wenn das Kind krank ist oder ein psychologisches Erstgespräch ansteht. Für Fälle, die das Wissen von Experten erfordern, überweisen die Ärztinnen an die jeweiligen Fachpraxen. Und hier liegt ein weiteres Problem, weiß die medizinische Fachangestellte in Ausbildung, Lele Tschetsche.
5: Also wenn wir eine Überweisung zum Kardiologen ausstellen und dann kommen sie sauer wieder und sagen, naja, ich habe jetzt da angerufen und ich habe einen Termin in einem Dreivierteljahr und sind dann sauer auf uns, weil sie sagen, wir sollen was machen, dann können wir ja auch nur sagen, wir können leider nicht helfen, wir können versuchen anzurufen, aber wir können nicht für jeden Patienten anrufen und sagen, jetzt ist aber dringend.
3: Das sorgt für Unzufriedenheit bei den Patientinnen und Patienten. Bei Roland Krenz beispielsweise. Er ist mit seinem kranken Sohn in der Praxis.
6: Ja, allgemeine Facharzttermine ist ja schwierig. Und Hausärzte, die sterben ja eigentlich auch aus. Wäre schon schön, wenn man manchmal ein bisschen mehr unterstützt wird, weil man sich ein bisschen verloren fühlt.
3: Steffen Fleser forscht zur Gesundheitsvorsorge und ihrer Ökonomie an der Universität Greifswald. Er berichtet, vor welchen Problemen Menschen stehen können, die zur Untersuchung in eine der beiden Universitätskliniken im Land nach Rostock oder Greifswald müssen.
7: Ja, da gibt es Dörfer, da kommen sie am selben Tag nicht mehr zurück. Das funktioniert mit dem öffentlichen Nahverkehr gar nicht. Das heißt, wer dort kein Auto hat, und wir reden ja doch überwiegend über immobilere und häufig auch ältere Menschen, die eben die Einrichtung des Gesundheitswesens besonders oft brauchen, wer so ein Problem hat, dass er dorthin muss und im ländlichen Raum lebt, der wird sich das sehr viel mehr überlegen und im Zweifel zwar auch mal sagen, nein, das mache ich nicht.
3: Die medizinische Versorgung im ländlichen Mecklenburg-Vorpommern ist im Wahlkampf als Problem erkannt. Die Parteien geben in ihren Wahlprogrammen zum Teil bemerkenswert ähnliche Antworten. AfD, SPD, Linke, CDU, Grüne und BSW sehen in der Telemedizin einen Ausweg. Auch regionale Versorgungszentren finden sich als Lösung bei SPD, Linken, CDU, Grünen und BSW. Sozialdemokraten und Grüne setzen zudem auf mobile Ärzteteams oder auf Hebammen für die Geburtsvor- und Nachsorge, die zu den Patienten kommen. Grüne und AfD schlagen ferner vor, auch eine Gemeindeschwester könnte einfache medizinische Fälle behandeln. Allen Wahlkämpfern scheint klar zu sein, wenn die Lücke in der ärztlichen Versorgung zu groß wird, steigt auch der Frust. Gesundheitsökonom Steffen Fleser ist überzeugt, dass ein funktionierendes Gesundheitssystem bedeutend ist für den sozialen, gesellschaftlichen Zusammenhalt.
7: Und wenn das wegfällt, dann wird da eben nicht nur im Gesundheitswesen Schaden genommen, sondern auch in unserer Gesellschaft. Ich glaube, das kann man schon sagen, dass die Schließung von bestimmten Leistungen des Gesundheitswesens unter Umständen auch von bestimmten radikalen Parteien instrumentalisiert werden.
3: Viele Ärztinnen und Ärzte in Mecklenburg-Vorpommern erreichen bald das Rentenalter oder überschreiten es bereits. Trotzdem machen sie weiter, weil sie ihre Patienten nicht im Stich lassen wollen. Auch weil sie keine Nachfolger finden für ihre Praxen im ländlichen Raum. Augenarzt Andreas Richter berichtet aus Teterow.
8: In den vergangenen 6 bis 7 Jahren sind in meinem Umfeld 50 bis 60 Kilometer in alle Richtungen. Mittlerweile 8 Augenarztpraxen ohne Nachfolge zugeschlossen worden. Was, denke ich mal, ein Schlaglicht darauf wirft, wie attraktiv oder wenig attraktiv ärztliche Versorgung im ländlichen Raum aktuell ist.
3: Auch Andreas Richter hat das Rentenalter bald erreicht. Er wird weiterarbeiten, seine Praxis nicht schließen. Mittlerweile bemüht er sich deutschlandweit um eine Nachfolge.
0: Das Wahlkampfthema medizinische Versorgung in Mecklenburg-Vorpommern. Unser Landeskorrespondent Heinrich Pfeiffer berichtete. 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

0: Mehr als 8000 Menschen warten gerade in Deutschland auf ein Spenderorgan und bei sehr vielen von ihnen verschlechtert sich der Gesundheitszustand so schnell und so dramatisch, dass eine Transplantation dann irgendwann nicht mehr möglich ist oder die Patienten während der Wartezeit sterben. Denn nur knapp 1000 Menschen haben im letzten Jahr ein oder mehrere Organe gespendet. Dabei ist die Bereitschaft zur Organspende in Deutschland gar nicht mal so gering. 85% können sich das grundsätzlich vorstellen, aber nur 45% haben das auch dokumentiert. Und genau daran scheitert es dann. Der Bundestag will deshalb nächste Woche über eine sogenannte Widerspruchslösung beraten. Volker Fintamer berichtet.
1: Es ist ein Dauerbrenner für den Deutschen Bundestag, die Debatte über Organspende, und das nicht ohne Grund. Denn bislang haben alle Versuche, über freiwillige Lösungen die Zahl der Organspender in Deutschland zu erhöhen, nicht wirklich etwas gebracht, auch wenn in Umfragen immer wieder eine hohe Spendenbereitschaft bekundet wird. Im vergangenen Jahr verzeichnete die Deutsche Stiftung Organtransplantation 985 Spender in Deutschland. Dem standen aber 8.199 Patienten auf der Warteliste für eine Organtransplantation gegenüber. Das hat 254 Abgeordnete aus den Fraktionen von CDU, CSU, der SPD, von Bündnis 90 Die Grünen und der Linken dazu ermuntert, über einen Gruppenantrag erneut die Einführung der sogenannten Widerspruchsregelung bei der Organspende zu fordern, die im Deutschen Bundestag zuletzt im Jahr 2020 zurückgewiesen wurde, obwohl der damalige Gesundheitsminister Karl Lauterbach vehement dafür geworben hatte. Bei einer Widerspruchslösung gilt jede und jeder Volljährige automatisch als Spender, sofern man dem zu Lebzeiten nicht aktiv widersprochen hat. Eine solche Regelung soll automatisch dazu führen, dass sich alle mit dem Thema Organ- und Gewebespende auseinandersetzen müssen und dazu eine Entscheidung treffen und diese auch dokumentieren. Das würde auch die Angehörigen im Todesfall entlasten, sofern Entscheidungen zu einer Organentnahme zu treffen wären. Dem stellen sich 58 Abgeordnete aus den Reihen von Union, SPD, Grünen und der Linken entgegen. Sie fordern in einem weiteren Gruppenantrag, die bisherigen Regelungen zur Organspende gezielt weiterzuentwickeln. Danach sollen künftig alle Bürger zeitnah ab ihrem 18. Geburtstag aufgefordert werden, sich zu ihrer Organspendebereitschaft zu äußern und ihren Willen auch zu dokumentieren. Dabei sollen neben einer Zustimmung oder Ablehnung zur Organspende auch eine Unentschiedenheit möglich sein, die eine Entscheidung zu einem späteren Zeitpunkt offen hält. Dagegen sei die Widerspruchslösung ein schwerwiegender und rechtlich umstrittener Eingriff in das Selbstbestimmungsrecht der Menschen, den man nicht gutheißen könne, argumentieren die Gegner. Allerdings gilt auch bei der Widerspruchslösung, dass alle persönlichen Entscheidungen jederzeit widerrufen werden können.
0: Volker Fintamer berichtete, und einer derjenigen, die gegen die Widerspruchslösung sind, ist Lars Castellucci, SPD-Abgeordneter und Beauftragter der Bundesregierung für Menschenrechtspolitik und humanitäre Hilfe. Einen schönen guten Morgen.
2: Ja, schönen guten Morgen, Herr Götzke.
0: Herr Castellucci, Sie sagen, eine Widerspruchsregelung würde einen, Zitat, schwerwiegenden Eingriff in das Selbstbestimmungsrecht darstellen. Warum?
2: Ja, wir müssen bei allen Dingen im Leben, die uns selbst betreffen, doch zustimmen. Kein Arzt darf an uns irgendeinen Eingriff vornehmen, ohne dass wir zustimmen. Und ausgerechnet bei so einem Eingriff wie einer Organentnahme, da sind wir dann nicht mehr gefragt. Das ist übergriffig von Seiten des Staates. Und es tut auch so, als ob die Menschen das Problem wären. Die sind es aber gar nicht. Denn 80% der Menschen sind ja sehr positiv eingestellt gegenüber der Organspende und sagen in Umfragen, sie würden auch eine Organspende machen nach ihrem Tod. Aber dann, wenn man dann schaut, wie viele Menschen eingetragen sind in diesem Organspenderegister, wie viele einen Ausweis haben, dann schwinden die Zahlen wieder. Und an diese Lücke müssen wir ran.
0: Das ist ja das grundsätzliche Problem. Deswegen ja die Widerspruchslösung, wo ja auch niemand gezwungen wird, ein Organ zu spenden.
2: Es wird niemand gezwungen, ein Organ zu spenden, wenn er rechtzeitig widerspricht. Aber wir haben in Deutschland Millionen funktionelle Analphabeten. Wir haben Menschen, die körperlich oder psychisch nicht in der Lage sind, ihre Meinung zu dokumentieren oder das auf Zeit nicht zu tun. Wir haben Menschen mit kognitiven Einschränkungen. Das sind große Zahlen, und wir können den freien Willen, den diese Menschen ja auch besitzen, nicht einfach übergehen als Gesellschaft. Und nochmal, nicht, weil es gibt sehr viel bessere Lösungen. Die Bundesregierung hat nicht umgesetzt, was der Deutsche Bundestag aufgetragen hat. Und an diesen Aufgaben, die wir bereits ins Parlament gebracht haben und die wir weiter verschärfen wollen, muss jetzt mit Nachdruck weitergearbeitet werden.
0: Das ist ja interessant, dass Sie jetzt eine bestimmte Gruppe genannt haben. Könnte man denen bei einer Widerspruchslösung nicht auch gezielt helfen, die gezielt unterstützen?
2: Dann brauchen wir aber Vorschläge von Seiten der Befürworter dieser Widerspruchsregel, die aus unserer Sicht auch keine Lösung ist, weil es keine klare Evidenz gibt international, dass ausgerechnet nur die Umstellung auf eine Widerspruchsregel zu mehr Spenden führt. Also natürlich zu einem größeren Potenzial, aber es geht am Ende um die Frage, was passiert eigentlich in den Krankenhäusern, wenn jemand im Sterben liegt. Da sind auch die Krankenhäuser in Deutschland sehr, sehr unterschiedlich. Wir haben beispielsweise das Universitätsklinikum Regensburg, das um ein Mehrfaches besser ist als andere Krankenhäuser. Wenn wir alle auf das Niveau von Regensburg bringen würden, dann würden wir europäisch schon im Mittelfeld bei dem Spendenaufkommen liegen.
0: Was machen die denn anders?
2: Ja, die haben Abläufe, die wissen, wann man mit wem spricht. Das sind ja heikle Situationen, wer das vielleicht selber auch schon mal erlebt hat im familiären Umfeld oder im Freundeskreis, wenn jemand im Sterben liegt, wenn die Angehörigen dazukommen, dann muss ja gesprochen werden, auch mit dem Patienten rechtzeitig. Man muss schauen, Patientenverfügung liegt vor oder nicht. Ist ein Organspendeausweis bisher in Papierform auffindbar? Und dann haben die Menschen noch Hoffnung. Dann ist die Frage, kann man noch mal was tun? Und gleichzeitig wird geredet über die Organspende. Und diese Organisation, die muss in den Krankenhäusern gut gemacht werden. Und ich sage es als Bundestagsabgeordneter auch dazu, bei all dem, was wir Krankenhäusern gerade zumuten und was da an Reformen noch zusätzlich stattfinden muss, ist völlig klar, dass das eine große Aufgabe ist. Aber wir sehen an guten Beispielen in Deutschland, die 10-mal besser sind als andere, dass wir ein Riesenpotenzial haben, wenn die Organisation in den Krankenhäusern funktioniert.
0: Liegt die niedrige dokumentierte Spendenbereitschaft auch einfach daran, dass Menschen sich nicht gerne proaktiv mit ihrem eigenen Tod auseinandersetzen wollen?
2: Das mag sein, aber ich hatte gerade gestern eine Diskussion unserer Bürgerstiftung im Kulturhaus meiner Heimatstadt zu diesem Thema, also zu einem Thema, wo es um Tod und Sterben ging. Der Saal war an einem Freitagabend voll. Die Menschen haben Fragen, was wird aus mir, wie geht es weiter, wie funktioniert das? Also man kann diese Gespräche führen. Und wir haben ja gerade die Schwierigkeit, dass jetzt jemand wie ich, der 50 oder 52 ist, in seinem Leben noch niemals strukturiert an das Thema organisiert. Also ich bin noch nicht gefragt worden von irgendjemand, würden Sie das gerne machen oder haben Sie Fragen dazu? Und die Menschen, die eben sagen, sie würden das eigentlich in Erwägung ziehen, aber dann nicht dokumentieren, die haben häufig einfach noch Fragen. Und die brauchen jemanden, der ihnen diese Fragen beantwortet.
0: Sie wollen ja mit Ihrem Antrag die jetzige Lösung weiterentwickeln. Wie genau?
2: Ja, also das eine ist der Punkt, den ich gerade genannt habe. Wir müssen ab dem 18. Lebensjahr einen Prozess entwickeln, dass Menschen in regelmäßigen Abständen gefragt werden, können Sie sich das vorstellen? In diesem Moment muss auch die Möglichkeit sein, Fragen zu stellen, Aufklärung zu betreiben. Und dann muss eben dokumentiert werden, ja, nein oder ich kann mich noch nicht entscheiden. Manche Länder machen das verbindlich oder verpflichtend. Die haben dann quasi ein Organspenderegister, was wir freiwillig haben. Und haben einen vollständigen Überblick über ihre Bevölkerung mit Ja, Nein, Enthaltung. Und das zeigt dann auch das große Potenzial und damit ist auch mehr dokumentiert. Wir müssen also mehr in die Verbindlichkeit reinkommen. Es reicht aber auch nicht, dass einfach nur mal am Bahnhof irgendwo ein Plakat hängt oder im Landratsamt, wenn man eigentlich sein Auto anmelden will, vielleicht irgendwo ein Plakataufsteller ist. Wir brauchen wirklich eine gute Informationskampagne, die es in Deutschland so noch nicht gegeben hat. Und dieses Organspenderegister, von dem ich jetzt schon mehrfach gesprochen habe, das hat wirklich riesen Hürden, sich da anzumelden. Da muss man wirklich fast schon technikaffin sein. Man muss den richtigen Ausweis haben. Und warum kann man nicht zu einer Stelle gehen, bei der man zum Beispiel auch den Ausweis bekommt, und bekommt dann dort vielleicht sogar Hilfe. Wir machen das schnell zusammen. Am Ende muss natürlich die Person selber den Eintrag machen. Aber dass man dabei eine Hilfestellung hat, das ist, glaube ich, zwingend. Und dazu müssen der Bund und die Länder auch in die Gespräche gehen.
0: Ich habe das aber auch so verstanden, dass es möglicherweise auch einen Fragebogen geben kann, den jeder nach Hause zugeschickt bekommt.
2: Ja, das ist dieses strukturiert darauf hingewiesen werden. Es gibt Organspende, das sind die Möglichkeiten. Da kann man auch schon die eine oder andere Frage antworten, natürlich in Papierform, in Textform draufschreiben. Aber wir haben uns in unserem Antrag ja an die Bundesregierung gewendet, dazu endlich einen Vorschlag zu machen, ein Gesetz vorzulegen. Und wir haben das noch nicht im Detail ausgearbeitet. Am Ende, glaube ich, braucht es von Mensch zu Mensch auch Beratungsleistungen. Dazu im Übrigen natürlich erklären einem die Hausärzte, wie das geht und was man dabei beachten muss, wenn man sie danach fragt. Und das muss auch entsprechend der Bevölkerung bekannt gemacht werden.
0: Auch beim Thema freiwilliger Wehrdienst werden junge Leute aufgefordert, sich dazu zu äußern per Fragebogen. Und da lag die Rücklaufquote bei den Frauen, für die das Ganze nicht verpflichtend ist, bei 4%. Warum sollte das bei der Organspende höher sein?
2: Ja, weil wir wissen, also im Übrigen, wir haben bei diesem freiwilligen Wehrdienst jetzt eine Erhöhung der Zahlen. Wenn wir so weitermachen, können wir freiwillig bleiben. Also wir sind da durchaus erfolgreich.
0: Ja, bei den Männern.
2: Weil die Menschen da draußen, dann sind es in diesem Fall halt mal die Männer mitbekommen, es ist viel los, wir werden da gebraucht. Da ist für sie dann für manche ein Sinn drin, für andere kommt es nicht in Frage. Das ist ja auch in Ordnung. Und dann können wir mit einer freiwilligen Maßnahme steigern. Die Frage von Sinn, Krieg und Frieden, das haben wir doch bei der Organspende überhaupt gar nicht, weil 80% der Menschen schon sagen, sie finden Organspende ist eine gute Sache und das können sie sich vorstellen. Nochmal, es braucht Beratung, es braucht Aufklärung und es braucht dann eben den Impuls, ich entscheide mich jetzt auch mal dazu, ich sage mal was dazu und diesen müssen wir organisieren, dass der stattfindet. Das kann per Fragebogen oder im Beratungsgespräch erfolgen.
0: Letzte kurze Frage, wie bei vielen anderen Themen wird auch bei der Organspende in Deutschland seit Jahren erbittert darüber diskutiert. Was sagen Sie Menschen, die derzeit verzweifelt auf ein Spenderorgan warten?
2: Ja, ich sage denen, dass wir unbedingt mehr Organspenden brauchen. Das ist das Anliegen von allen Kolleginnen und Kollegen im Deutschen Bundestag. Und es wird gerungen jetzt um den richtigen Weg. Wir haben bei der Widerspruchsregel auch die Befürchtung, dass dann die Lebensspenden zurückgehen, wenn man sich vorstellt als Gesellschaft, das ist ja ordentlich schon geregelt über Widerspruch bei den Spenden postmortal, dass das also gar nicht zu dem Effekt führt, den wir haben. Also wir wollen keine Scheinlösung, wir wollen eine richtige Lösung. Wir müssen an dem Thema mit aller Konsequenz dranbleiben.
0: Sagt der SPD-Bundestagsabgeordnete Lars Castellucci, er ist Teil der Gruppe, die nächste Woche gegen die Widerspruchslösung bei der Organspende stimmen will. Herzlichen Dank.
2: Danke, Herr Götzke.

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7: Sieben Uhr, die Nachrichten. Angesichts der hohen Preise für Benzin und Diesel hat sich die Bundesregierung auf Entlastungen für Autofahrer geeinigt. Wie das Kanzleramt gestern Abend mitteilte, wird es zunächst erneut einen Tankrabatt geben. Er soll 17 Cent pro Liter betragen und von Oktober bis Jahresende gelten. Die Kosten in Höhe von insgesamt 2,5 Milliarden Euro teilen sich demnach Bund und Länder. Zum 1. Januar soll dann ein Spritpreisdeckel eingeführt werden. Darüber will die Koalition mit den Mineralölkonzernen sprechen. Hessens Ministerpräsident Rhein von der CDU bezeichnete die vereinbarten Maßnahmen als wichtiges Signal. Niedersachsens Ministerpräsident Lies von der SPD forderte erneut eine Übergewinnsteuer für Ölkonzerne. Der grünen Energiepolitiker Kellner kritisierte im Gespräch mit der Rheinischen Post, niemand wisse, ob die Preissenkung bei den Verbrauchern ankomme. Der Deutsche Bauernverband begrüßte das Entlastungspaket. Greenpeace bezeichnete den Tankrabatt als nicht zielgerichtet. Die Chefin des Verbraucherzentrale Bundesverbandes POP sagte, es sei notwendig, die Abhängigkeit von fossilen Energieträgern konsequent zu verringern. Die USA haben mit Dänemark und Grönland eine Einigung im Streit um die Zukunft der autonomen dänischen Arktisinsel erzielt. Wie US-Präsident Trump mitteilte, wollen die USA ihre Militärpräsenz dort dauerhaft ausweiten. Die Kontrolle über die Sicherheit und alle anderen Belange werde an Washington übertragen. Gegner der USA dürften künftig weder Stützpunkte auf Grönland bauen noch sensible Investitionen tätigen. Die dänische Regierungschefin Frederiksen teilte mit, das Abkommen solle nächste Woche unterzeichnet werden. Es sei gut für die NATO und für Europa. Grönlands Regierungschef Nielsen fügte hinzu, die Vereinbarung erkenne die Interessen Grönlands an. Trump hatte in der Vergangenheit mehrfach gedroht, Grönland zu annektieren und dies mit einem mangelnden Schutz durch Dänemark begründet. Er sieht die arktische Region und die rohstoffreiche Insel etwa durch Russland und China bedroht. Die Ankündigung von US-Präsident Trump, mehreren Medien den Zugang zum Weißen Haus zu entziehen, ist bei dem zuständigen Presseverband auf Empörung gestoßen. Die Vereinigung der Journalisten, die über das Weiße Haus berichten, teilte mit, die Verfassung schütze die Pressefreiheit vor dem Zugriff der Regierung. Man stehe zu den Kollegen, die ausgeschlossen würden, nur weil sie ihre Arbeit täten. Von Trumps Entscheidung betroffen sind die Sender CNN und MeSnow, ehemals MSNBC, sowie das Magazin Politico. Zur Begründung unterstellte der Präsident den drei Medien, Falschinformationen zu verbreiten. Konkrete Auswirkungen hatte der Post auf Trumps Netzwerk True Social zunächst nicht. In Kuba ist erneut landesweit der Strom ausgefallen. Die Stromversorgung sei komplett abgeschaltet worden, erklärte das Energieministerium. Gründe dafür nannte es nicht. Rund 9 Millionen Menschen waren ohne Strom. Im kubanischen Stromnetz kommt es wegen der veralteten Technik immer wieder zu Pannen. Eine im Januar von den USA verhängte Ölblockade hat zudem zu einer Unterbrechung der Treibstofflieferungen für Kraftwerke geführt. Das Land steckt in seiner schwersten Wirtschaftskrise seit dem Zusammenbruch der Sowjetunion, die Kuba unterstützt hatte. In München beginnt heute das Oktoberfest. Am Mittag wird zum ersten Mal der neue Oberbürgermeister Krause von den Grünen den traditionellen Fassanstich vornehmen. Neu ist auch der Einsatz von KI-Kameras. Die Veranstalter wollen so rechtzeitig zu große Menschenansammlungen identifizieren und gegebenenfalls frühzeitig das Gelände sperren können. Das Oktoberfest gilt als das größte Volksfest weltweit. Es findet zum 191. Mal statt und dauert bis zum 4. Oktober. Mehr als 6 Millionen Besucher werden erwartet. Bayern München hat das Freitagsspiel in der Fußball-Bundesliga gewonnen. Der amtierende Meister besiegte Union Berlin mit 7:0. Das Wetter? In der Nordhälfte bewölkt und gebietsweise Regen, in der Südhälfte nach Auflösung einzelner Nebelfelder meist sonnig, 19 bis 26 Grad. Morgen im Norden weiterhin meist bewölkt und regnerisch, einzelne Gewitter möglich, in der Mitte wechselhaft im äußersten Süden, trocken und zeitweise Sonnenschein, 17 bis 27 Grad. Das waren die Nachrichten.
8: Deutschlandfunk, die Presseschau. Heute mit Kommentaren zu den morgigen Wahlen in Mecklenburg-Vorpommern und Berlin sowie deren Bedeutung für die Bundesrepublik. Doch zunächst geht es um die hohen Kraftstoffpreise. Am späten Abend haben sich Bund und Länder auf finanzielle Entlastungen für Autofahrer verständigt. Die Redaktion darauf konnte im Detail nicht mehr eingehen. Der Münchner Merkur schreibt, die Menschen warten auf dieses Signal, vor allem jene, die zur Arbeit pendeln müssen. Geld da, Ziel klar, Wille da. Dennoch tut sich Berlin arg schwer mit der Lösung. Ehe das rituelle auf März rumhacken einsetzt, ein kurzer Einwand. Es ist nicht leicht, sich auf ein Konzept zu einigen, das juristisch, sozial und politisch trägt. Es sind schon Vorschläge auf dem Markt, die zumindest Wirtschaftsliberalen Bauchschmerzen bereiten müssen, bemerkt der Münchner Merkur. Die Augsburger Allgemeine hält fest: Die Bundesregierung will den unter explodierten Spritpreisen leidenden Autofahrern also Linderung verschaffen. Dass der Staat hilft, ist richtig. Doch das beste und zielgenaueste Instrument kommt wieder nicht zum Einsatz, sondern erneut Varianten der schlechten alten Gießkanne. Ob diese nun Steuersenkung oder Preisdeckel heißt, ihr Wasser wird über allen ausgegossen. Nicht nur über der alten Pflegerin, die mit dem betagten Dieselgolf zur Arbeit muss, sondern auch über dem reichen Privatier, der den Zweit-Porsche spazieren fährt. In Zeiten Klammerkassen ist das schlicht ein Wahnsinn. Auch zum Spritsparen bietet sich so kein Anreiz, kritisiert die Augsburger Allgemeine. Nach Einschätzung der Rheinischen Post steht die Koalition wegen der Wahlen in Mecklenburg-Vorpommern und Berlin unter Druck, schnell etwas zu liefern. Man will der AfD nicht auch noch diesen Poker in die Hand geben. Die Preise an den Zapfsäulen sind oft ein Barometer für die Stimmung in der Bevölkerung. Deswegen wäre ein in der Koalition und mit den Ländern abgestimmter Plan ein großes Plus für die Regierung. Egal, was die Koalition am Ende verabschiedet, was der Glaubwürdigkeit von Politik nicht hilft, ist, wenn bereits kurz nach der Ankündigung des Bundeskanzlers manch einer aus den Regierungsfraktionen, etwa CDU-Generalsekretärin Franziska Hoppermann im ZDF, mit konkreten Daten oder Entlastungszahlen vorprescht, die noch niemand durchgerechnet hat. Damit sind Enttäuschungen vorprogrammiert. Das kann man vermeiden, ist sich die Rheinische Post aus Düsseldorf sicher. Nun zu den morgigen Wahlen in Mecklenburg-Vorpommern und Berlin. Die Neue Osnabrücker Zeitung sieht ein Muster in den Wahlkämpfen. Wer gewinnt, hat es ganz allein geschafft. Wer verliert, zeigt auf Berlin. Wie unfair. Jede Wahl wird heute als Probeabstimmung über die Arbeit der Bundesregierung gedeutet. Und wenn die Ergebnisse nicht stimmen, waren es Friedrich Merz, Lars Klingbeil, Bärbel Baas oder alle zusammen. Das ist als Erklärung zu einfach. Wahlkämpfe und ihre Dynamik sind so unterschiedlich wie die Dialekte zwischen Kiel und Konstanz. Politik ist hart, aber ungerecht. Erfolge schreibt man sich selbst zu, Niederlagen Berlin. Das Schöne an Wahlen: kein Erfolg ist für immer garantiert, die Überraschung immer wieder möglich. Bevor man die Wahlen im Norden zum Scherbengericht über den Kanzler ausruft, sollte man innehalten, rät die Neue Osnabrücker Zeitung. Die Badische Zeitung aus Freiburg sieht es so. Es fällt gerade etwas auseinander, was einmal zusammengehörte. Die Bevölkerung, die sich 1989 ziemlich einig war, dass die Demokratie die beste aller Staatsformen ist. Der Bruch verläuft nicht nur zwischen Ost und West. Union und SPD sind nicht mehr die Volksparteien, die bis in den letzten Winkel des Landes ihre Leute haben, die sich um die Sorgen vor Ort kümmern oder das Vertrauen genießen, dass sie diese auch aus der Ferne mitbekommen. Sie haben Menschen alleingelassen, Denkzettel nicht verstanden. Es wird der Bundesregierung nicht viel helfen, nur an Details der geplanten Reformen herumzubasteln oder Entlastungen beim Spritpreis anzukündigen, glaubt die Badische Zeitung. Die Süddeutsche Zeitung wirft ein Schlaglicht auf Mecklenburg-Vorpommern. Die CDU hat einen uninspirierten Wahlkampf geführt, glaubte sich selbst nicht. Spitzenkandidat Daniel Peters warb mit dem Bild eines Fischbrötchens, dazu der Spruch, die Mitte ist das Beste. Er muss fürchten, an der 5%-Hürde zu scheitern. Wo soll sie sein, diese Mitte? Die kommenden Tage werden zeigen, ob die Union noch dem Irrtum aufsitzt, dass Wähler von der AfD nur enttäuschte Christdemokraten sind, die man zurückgewinnen kann, wenn man nur brav zuhört, den eigenen Kurs korrigiert. Die AfD ist keine Oldschool-CDU. Sie will die freie, liberale Gesellschaft durch eine totalitäre Volksgemeinschaft ersetzen. Wenn die CDU deren Sprache und Ziele übernimmt, macht sie sich überflüssig. CDU-Spur ist auch nur AfD-Leid, meint die Süddeutsche Zeitung. Der Tagesspiegel schaut auf Berlin. Hier zeigt sich unter einem Brennglas, was in ganz Deutschland zu spüren ist, ein Erstarken der Extreme und die Suche nach der politischen Mitte. Der Wahlkampf in der Hauptstadt war so, wie Berlin eben ist. Wild, immer für eine Überraschung gut und emotional. Auf der Insel der Freiheit ist Berlin zu einem Archipel der ideologischen Lager geworden, bedauert der Tagesspiegel. Nicht nur in Berlin und Mecklenburg-Vorpommern wird am Wochenende gewählt, auch in Russland, erinnern die Nürnberger Nachrichten. Dort wurde ohne viel Federlesens die einzige Partei von der Wahl ausgeschlossen, die Widerspruch gegen Putin wagt. Auch Donald Trump arbeitet an der Einschränkung echter Wahlen in den USA und versucht, sie durch Tricks und Rechtsbeugungen abzuschaffen oder zur Republikaner-Dauerbestätigung umzuwandeln. Missliebige Wahlformen wie die Briefwahl werden diskreditiert. Autokraten sind nicht bereit, Macht abzugeben, daher verhindern sie freie Wahlen. Was für ein Glück, dass es sie bei uns gibt. Die Frankfurter Allgemeine Zeitung geht auf die Abstimmung über die Duma in Russland ein. Die Simulation von Demokratie, titelt die FAZ. Alle Parteien, die dazu antreten dürfen, werden vom Kreml kontrolliert und unterstützen dessen Politik, allem voran den Krieg gegen die Ukraine. Die Parlamentswahl dient der Diktatur Wladimir Putins dazu, den Anschein von Legitimität zu wahren. Das Regime setzt im Alltag darauf, die Bevölkerung von der Politik fernzuhalten. Jetzt aber muss es ein Wahlergebnis produzieren, das der Forderung des Machthabers entspricht, ein machtvolles Signal der Unterstützung für ihn und seinen Krieg zu sein. Wie sehr die Machthaber die Äußerung von Unmut an der Wahlurne fürchten, zeigt sich daran, dass nicht nur die einzige noch legale Antikriegspartei von der Wahl ausgeschlossen wurde, sondern dass auch die wenigen Politiker der Scheinopposition nicht mehr antreten dürfen, die noch so etwas wie Eigenständigkeit gezeigt haben. Wir zitierten die Frankfurter Allgemeine Zeitung. Die Märkische Oder-Zeitung aus Frankfurt-Oder resümiert: Letztlich will sich Präsident Putin von seiner Bevölkerung ein klares Mandat für eine Fortsetzung des Krieges in der Ukraine holen. Das Votum für seine Partei könnte er nach der Wahl nutzen, um weitere Schritte im Krieg einzuleiten, etwa eine Teilmobilisierung wehrfähiger Männer für sein Militär, das jeden Monat 30.000 Soldaten verliert. Zudem erleichtert es ihm, die wachsende Unzufriedenheit in der Bevölkerung klein zu halten, denn die Auswirkungen des Krieges sind inzwischen auch in den Tiefen Russlands spürbar. Ukrainische Drohnenangriffe auf Raffinerien und Lagerhäuser beeinträchtigen die Benzinversorgung und das Wirtschaftsleben. Selbst in Moskau sind bereits Drohnen eingeschlagen. Die Inflation ist hoch, das Haushaltsdefizit wächst und die Hoffnung, dass der Krieg gegen die Ukraine bald vorbei ist, wird das Wahlergebnis jedenfalls kaum neue Nahrung bieten. Zeigt sich die Märkische Oder-Zeitung überzeugt. Und damit endet die Presseschau. Redaktion Dietmar Reiche, Sprecher war Volker Barnig.
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9: mit Manfred Götzke. Einen schönen guten Morgen. Es ist ein Phänomen, das es vor allem im Ruhrgebiet gibt. Menschen aus Rumänien und Bulgarien werden von kriminellen Hintermännern nach Deutschland gelockt, bekommen einen Scheinminijob und leben in Schrottimmobilien von der Grundsicherung. Wobei die Hintermänner einen Großteil davon selbst einstreichen. Die Bundesregierung will gegen diesen Sozialleistungsmissbrauch vorgehen. Wir sprechen gleich mit dem Oberbürgermeister von Hagen darüber, was dieser Plan bringt. Und um kurz nach acht geht es dann um das Land, das Ursula von der Leyen fast schon als 28. EU-Mitglied sieht, und zwar Kanada.

0: Nie Probleme, nur nimic.
1: Es ist gut hier. Keine Probleme. Die Miete wird Monat für Monat gezahlt. Es ist gut. Wir danken Gott. Sprich mit ihr hier. Die lebt nur von Kindergeld. 6 Kinder und erst 24 Jahre alt.
2: 6 Kinder. Mama, Mama.
3: Ich bin zu Hause mit den Kindern. Mein Mann arbeitet manchmal auf einem Bauernhof für die Sozialhilfe.
4: Frauen aus Rumänien, mit denen ich vor ein paar Monaten vor einem heruntergekommenen Hochhaus in Duisburg gesprochen habe. Die Familien leben vom Kindergeld und von der Grundsicherung, die sie bekommen, weil ein Familienmitglied, meistens der Mann, einen Minijob hat. Und oft auch nur den auf dem Papier. Das Phänomen dieser Form von Sozialleistungsmissbrauch gibt es vor allem in ärmeren Städten und Vierteln in Deutschland, wo Wohnungen leer stehen und billig sind. Bärbel Baas und Alexander Dobrindt haben diese Woche einen Aktionsplan gegen diese Form von Sozialleistungsmissbrauch vorgelegt. Was drinsteht, das fasst Tim Aßmann zusammen.
5: Menschen aus osteuropäischen EU-Ländern wie Bulgarien oder Rumänien werden nach Deutschland geholt, in heruntergekommenen Wohnungen untergebracht und mit Scheinarbeitsverhältnissen ausgestattet, um dann Sozialleistungen wie Kinder- oder Wohngeld beziehen zu können. Auch um solche Fälle von Leistungsbetrug durch organisierte Banden effizienter bekämpfen zu können als bisher, haben Bundesarbeitsministerium und Bundesinnenministerium einen gemeinsamen Aktionsplan erarbeitet. Schwerpunkt der Pläne: Maßnahmen gegen Sozialleistungsmissbrauch im Zusammenhang mit der Zuwanderung aus EU-Staaten. Durch mehr Datenabgleich zwischen den Behörden soll besser erkannt werden können, wer unberechtigt Leistungen bezieht. Auch ein schärferes Vorgehen gegen Vermieter von sogenannten Schrottimmobilien und gegen Schwarzarbeit ist Teil des Aktionsplans. Sichergestellt werden soll auch, dass Personen, die per Haftbefehl gesucht werden, keine Grundsicherung mehr bekommen können. Ausbeutung und Sozialmissbrauch tolerieren wir nicht, betont Bundesarbeitsministerin Bärbel Baas, SPD. Der Aktionsplan soll noch in diesem Monat durchs Kabinett gebracht werden und zum Ende des Jahres greifen.
4: Tim Aßmann berichtete, sind das die richtigen Maßnahmen? Darüber möchte ich jetzt mit Dennis Rehbein sprechen. Er ist Oberbürgermeister der Stadt Hagen von der CDU. Einen schönen guten Morgen.
6: Einen wunderschönen guten Morgen.
4: Herr Rehbein, lassen Sie uns erstmal über den Umfang des Problems sprechen. Wie verbreitet ist diese Form des Sozialleistungsmissbrauchs bei Ihnen in Hagen?
6: Das kann man nie hundertprozentig genau trennscharf sagen, muss man fairerweise sagen. Aber bei uns in Hagen leben rund 7000 Menschen aus Rumänien und Bulgarien. Und davon bezieht ungefähr die Hälfte Sozialleistungen. Die andere Hälfte ist gut integriert, die machen hier einen Job, die leben von ihrer eigenen Arbeit, aber ungefähr die Hälfte haben Sozialleistungen. Jetzt ist nicht jeder davon einer, der das System missbraucht. Wir müssen auch da unbedingt unterscheiden. Ein Teil dehnt die Gesetze aus, ist aber legal. Und ein Teil macht illegale Dinge. Und da muss man auch noch mal einen Blick drauf werfen. Aber ungefähr die Größenordnung kann man daran schon ablesen.
4: Wie viel Geld geht dem Staat oder der Stadt Hagen da verloren?
6: Das ist ganz schwer zu sagen, ehrlicherweise. Um das wirklich auf Euro und Cent festzumachen. Aber wenn Sie dann das an Einzelbeispielen sehen, dann kann sich jeder ein Bild davon machen. Wenn wir zum Beispiel, manchmal haben diese Menschen auch keine Krankenversicherung, was eigentlich nach EU-Gesetz gar nicht geht, aber manchmal passiert das. Dann kommen die und wir haben zwei Fälle, die sind in einer Beatmungs-WG, weil die schwer krank sind. Und da zahlen wir pro Fall 100.000 Euro pro Jahr, weil es dort eine Lücke im Gesetz oder beziehungsweise in der Ausübung des Gesetzes gibt. Und dann sieht man an Einzelfällen schon, okay, das kann sich auf ganz große Summen multiplizieren.
4: Woran erkennen Sie denn oder können Sie erkennen, dass Leute nur nach Deutschland kommen, um Grundsicherung und Kindergeld zu beziehen?
6: Das ist das ganz große Problem, das im Vorfeld zu erkennen. Da versuchen wir gerade beispielsweise in Hagen mit einem sogenannten Europa-Center, wo wir unterschiedliche Behörden zusammenschieben, die dann das Einwohnermeldeamt, das Jobcenter beispielsweise, wo wir das versuchen, schon im Vorfeld zu erkennen, wie hoch ist die Motivation, wirklich zu arbeiten. Meistens erkennen sie es leider erst hinterher, wenn die Menschen schon im System sind. Und das ist ein großes Thema, wo wir noch dringend dran arbeiten müssen.
4: Wir hatten gestern die Co-Vorsitzende der Linken, Janine Misser, im Interview hier im Deutschlandfunk, die sagte, das Ganze sei eine Scheindebatte. Was sagen Sie?
6: Die kann gerne mal nach Hagen kommen, dann zeige ich ihr das, wie wir hier vor gewissen Häusern in gewissen Regionen da ganz große Probleme haben für die Menschen hier in Hagen. Aber genauso in Gelsenkirchen oder wie im Einspieler eben in Duisburg ist das ein großes Problem, weil selbst wenn wir in den einzelnen Städten nur von hunderten Leuten sprechen, ist das in Summe eine große ein großer Betrag. Aber das Problem ist gar nicht so sehr der Euro- und Cent-Betrag. Das ist auch ein Thema. Aber das Problem ist das Unrechtsempfinden der Menschen in unserer Stadt. Weil ganz häufig höre ich von Menschen, die als Gastarbeiter zum Beispiel früher nach Deutschland gekommen sind, die nichts hatten, die sich alles aufbauen mussten, die zu mir sagen, das geht doch so nicht, da müssen wir was machen. Und dieses Unrechtsempfinden führt zu einer Debatte in der Gesellschaft, wo ich Sorge davor habe, dass die Gesellschaft gespalten wird. Und das ist ein Aspekt, der in dieser Diskussion nicht vergessen werden darf.
4: Ja, und dieses Unrechtsempfinden, das gibt es natürlich auch bei Rumänen und Bulgaren, die hier hart arbeiten, zum Beispiel in der Fleischindustrie.
6: Definitiv. Das habe ich auch hier manchmal in Hagen, dass mir Selbstständige, die hier wirklich fleißig arbeiten, sagen, das geht so nicht, ja.
4: Dann lassen Sie uns auf den Aktionsplan der Bundesregierung schauen. Ist das aus Ihrer Sicht ein Aktionsplan oder ein Aktionismusplan?
6: Nee, das ist ein Plan, der genau erstmal in die richtige Richtung geht. Man muss aber festhalten aus meiner Sicht, dass er in Teilen noch etwas vage ist. Und da kommt es darauf an, wie wird er jetzt in den nächsten Wochen, wie wird er durchs Kabinett, wie wird er durch den Bundestag wirklich mit Gesetzen hinterlegt, wie wird er ganz konkret, aber er geht in die richtige Richtung, ist ein sehr guter Plan. Es gibt eine Debatte, die kommt mir ein bisschen kurz, muss ich ehrlicherweise sagen, weil wenn wir das Problem wirklich an der Wurzel beheben wollen, brauchen wir aus meiner Sicht eine klare, eine definierte Regel auf EU-Ebene, ab wann jemand Arbeitnehmer ist, weil niemand stellt die Arbeitnehmerfreizügigkeit in Frage. Das ist ein sehr, sehr hohes Gut, was wir haben. Aber wir müssen doch klar sagen, dass ein Minijob nicht reicht, um als Arbeitnehmer zu gelten, sondern beispielsweise müssten wir sagen, 2/3 des Durchschnittslohns eines EU-Landes oder wie auch immer. Ich will mich da gar nicht so genau festlegen. Aber diese Regel, weil die würde Klarheit in den Behörden schaffen und die würde dazu führen, dass wir klar sagen können, okay, wer kriegt dann Sozialleistung und wer nicht.
4: Das habe ich in dem Plan auch nicht gesehen, weil das Ganze auf nationaler Ebene gar nicht gelöst werden kann, sondern man das auf EU-Ebene lösen muss. Ist das richtig so?
6: Also im Kern muss man es auf EU-Ebene lösen, das ist so. Es gibt so einen Halbsatz in dem Plan, wo man es rauslesen kann, wo man sagt, wo der Plan sagt, er will sich dafür einsetzen, aber mir fehlen da ganz konkrete Vorschläge und konkrete Initiativen auf der EU-Ebene. Das ist auch schwer, das ist auch ein dickes Brett, was man bohren muss, gar keine Frage. Und darüber hinaus sollten wir trotzdem gucken, ob wir das nicht national auch lösen können, weil andere EU-Staaten haben da vergleichsweise ähnliche Lösungen getroffen. Ob das EU-rechtlich alles haltbar ist, das kann ich im Kern nicht beurteilen. Das muss die Bundesregierung nochmal tun. Aber zumindest eine Initiative auf EU-Ebene, die würde ich schon erwarten.
4: Ein zentraler Bestandteil, der drinsteht in dem Plan, ist der umfassendere Austausch von Informationen. Sozial-, Finanz-, Ausländer und andere Behörden sollen Daten besser miteinander abgleichen können. Hilft Ihnen das?
6: Das würde sehr helfen, wenn wir dort einen besseren Abgleich von Daten hinbekommen. Auch das muss klar definiert werden, nicht, dass das hinterher juristisch wieder gekippt wird. Aber ein Beispiel, wenn Sie heute nach Hagen kommen und Sie wollen sich anmelden als EU-Bürger und geben eine Wohnungsgeberbescheinigung mit, dann müssen wir Sie anmelden. Wir können Ihnen das nicht untersagen, wenn es keinen wirklich begründeten Verdacht gibt, dass das nicht stimmt. Wir können aber nicht sehen, ob in diesem Haus beispielsweise schon 20, 30 Menschen wohnen, die auch Sozialhilfe zum Beispiel beantragt haben. Und deswegen ist das für die Menschen, die dort sind, ganz schwierig. Und dann haben sie die einmal hier. Wenn wir dort einen Datenabgleich hätten, als Beispiel, und die Menschen in der Meldebehörde sehen, oh, da gibt es Auffälligkeiten, dann könnte man sich das Ganze nochmal genauer angucken. Und das ist nur ein kleines Beispiel, aber dieser Datenabgleich zwischen den Behörden ist elementar wichtig, weil sie beispielsweise heute auch nicht mitkriegen, wenn Gelsenkirchen einem Menschen die EU-Freizügigkeit aberkennt und er kommt nach Hagen und meldet sich hier wieder an, dann wissen wir das aktuell im Zweifel gar nicht.
4: Das heißt, Datenschutz führt auch hier zu einem dysfunktionalen Staat oder dazu, dass Leute den Staat sich zur Beute machen können?
6: Das kann man so sagen. Also es macht es denen auf jeden Fall einfacher, ja.
4: Weiterer Punkt in dem Plan ist das Vorgehen gegen Schrottimmobilien. Was können Sie da künftig anders machen?
6: Wir haben wir hatten ja gerade das Thema Scheindebatte, wir haben in Hagen 350 Immobilien, die wir als Schrottimmobilien definieren. Da sehen Sie mal, wie groß das Thema ist. Und wir haben häufig keinen Zugriff darauf. Und die Gesetzgebung, die jetzt angekündigt ist im Aktionsplan, die auch in Nordrhein-Westfalen mit dem Fairer Wohngesetz schon angekündigt ist und schon einen Schritt weiter ist, gibt uns ganz große Handlungsmöglichkeiten, weil zukünftig werden wir beispielsweise schon einschreiten können, so die Idee, wenn jemand, wenn der Vermieter kein Strom, kein Gas, kein Wasser bezahlt. Heute ist es so, die zahlen nicht. die Menschen, die dort leben, sind ja auf die ganz armen Socken, sitzen dann da ohne Strom, ohne Gas, ohne Wasser. Und das Gesetz sagt, dass wir jetzt die Information eher kriegen müssen und wir dann eher einschreiten können. Und wir können dann eher entweder eine Zwangsverwaltung machen oder so jetzt im Aktionsplan angekündigt, sogar bis zur Enteignung des Eigentümers gehen.
4: Sie haben es gesagt, die Leute, die da wohnen, sind oft die armen Socken, eher die Opfer, zumindest nicht die Täter. Das sind mafiöse Strukturen im Ausland. Wie kommt man an die ran?
6: Das ist ein sehr schwerer Punkt, ehrlicherweise. Aber auch da muss man brauchen wir die Infos. Da brauchen wir beispielsweise die Arbeitsverträge, weil sie kriegen manchmal durch die Strukturen, oder gibt es in Hagen auch einen Fall, durch die Strukturen kriegen sie dann mit, okay, da ist etwas sehr auffällig. Häufig ist der Arbeitgeber gar nicht in Hagen, sondern in einer anderen Stadt. Und dann fragen sie sich schon, wieso fährt jemand für einen Minijob? Und dann, warum hat der mehrere solche angestellt? Und dann kriegen sie Auffälligkeiten. Und dann, da können sie den Hebel ansetzen. Aber dann brauchen sie auch die Behörden, die zusammenspielen. Sie brauchen das Jobcenter, sie brauchen den Zoll. Manchmal geht es auch um Schwarzarbeit. Mhm. Und da brauchen sie die gute Kooperation. Weil oft ist es so, die kriegen einen Arbeitsvertrag. Und anders als wir das kennen, dass wir von unserem Arbeitgeber Geld kriegen, steht das zwar bei denen auch auf dem Papier, aber in Wirklichkeit müssen die beispielsweise 200 Euro von den Sozialleistungen abgeben, dafür, dass sie diesen Arbeitsvertrag bekommen haben.
4: Sagt Dennis Rehbein, Oberbürgermeister der Stadt Hagen, CDU. Mit ihm habe ich über den Aktionsplan gegen Sozialleistungsmissbrauch gesprochen. Vielen Dank.
6: Vielen Dank.

0: Kanada als Partner der EU jenseits des Ozeans. Die EU-Kommissionspräsidentin von der Leyen und Kanadas Premier Mark Carney haben diese Woche eine historische Annäherung skizziert. Wie die aussehen könnte, darüber Moritz Küpper aus Brüssel.
1: Vom mitunter interessantesten politischen Projekt der Welt ist, in Medienberichten, die Rede am Ende einer Woche, in der EU-Kommissionspräsidentin Ursula von der Leyen Kanada angetragen hat, zum ersten assoziierten Mitglied der EU zu werden und Kanadas Premierminister Mark Carney diesen Ball bei seinem Auftritt im Europäischen Parlament aufgenommen hat. Wir begrüßen diesen Vorstoß, so Carney.
2: Ich freue mich, dass auch unser kanadischer Kollege zu uns stoßen wird,
1: sagt auch Deutschlands Vizekanzler, Bundesfinanzminister Lars Klingbeil von der SPD beim informellen Treffen der EU-Finanzminister in Dublin. Während noch gerätselt wird, was eine assoziierte EU-Mitgliedschaft Kanadas sein soll, wie diese zustande kommen und mit Leben gefüllt werden könnte, diskutiert François-Philippe Champagne, Kanadas Finanzminister, bereits mit den 27 EU-Amtskolleginnen und Kollegen.
2: Ich glaube, hier wächst etwas zusammen, was gemeinsam eine große Zukunft haben kann. Europa und Kanada, das sind strategisch wichtige Partner.
1: Ist sich Klingbeil sicher.
2: Kanada ist viel zu lange nicht beachtet worden von Europa. Auch von Deutschland, muss man selbstkritisch sagen.
1: Nun soll in wichtigen Bereichen wie Wirtschaft, Sicherheit und Verteidigung sowie Technologie, Wissenschaft und eben Finanzen der europäische Rahmen folgen. Auch wenn US-Präsident Donald Trump, der sich mit Kanadas Premier Carney in einem Handelskrieg befindet, nun auch den Europäern deswegen mit weiteren Zöllen droht.
2: Also hat ja auch Zolldrohung und Zollerhebung gegeben, ohne dass man mit Kanada über eine enge Kooperation redet. Insofern sollten wir uns ein bisschen davon freimachen, wie Donald Trump gerade drauf ist und was ihn umtreibt und womit er gerade wieder droht.
1: Gibt sich Klingbeil entspannt.
2: Wenn die eine Tür sich schließt, öffnet sich die andere. Und ich finde, da kann Europa, auch Deutschland jetzt selbstbewusst sagen, wir stärken unsere Zusammenarbeit mit Kanada. Dann ist mir auch ein Stück weit egal, wie Donald Trump darüber denkt.
1: Denn es mache Spaß, mit den Kanadiern zusammenzuarbeiten.
0: Ja, und mehr zum Thema dann um kurz nach acht im Interview mit dem CDU-Außenpolitiker David McAllister.

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1: Die Nachrichten. Verbraucherschützer kritisieren die Neuauflage des Tankrabatts als zu wenig zielgerichtet. Die Chefin des Verbraucherzentrale Bundesverbandes POP sagte der Rheinischen Post aus Düsseldorf, die Bundesregierung greife erneut zur Gießkanne. Das sei teuer und kurzsichtig. Stattdessen brauche es Entlastungsmaßnahmen, die vor allem die Haushalte mit kleinen und mittleren Einkommen erreichten und dabei auch die beginnende Heizperiode in den Blick nehmen. Was weiterhin fehle, sei ein durchdachtes Entlastungskonzept für die steigenden Energiekosten. Das Bundeskanzleramt hatte gestern Abend mitgeteilt, dass der Tankrabatt 17 Cent pro Liter betragen und von Oktober bis Jahresende gelten solle. Die Kosten in Höhe von insgesamt 2,5 Milliarden Euro teilen sich demnach Bund und Länder. Zum 1. Januar soll dann ein Spritpreisdeckel eingeführt werden. Darüber will die Koalition mit den Mineralölkonzernen sprechen. In Berlin ist kurz vor der Wahl zum Abgeordnetenhaus die Wohnung eines Mitarbeiters von AfD-Spitzenkandidatin Brinker durchsucht worden. Die Staatsanwaltschaft teilte mit, es habe der Verdacht eines Verstoßes gegen das Sprengstoffgesetz und das Waffengesetz bestanden. Es seien keine Beweismittel zum Tatvorwurf entdeckt worden, dafür aber sogenannte Zufallsfunde. Diese würden nun untersucht, um die strafrechtliche Relevanz bewerten zu können. Nach Berichten von Bild-Zeitung und BZ handelt es sich um Drogen und Nazi-Devotionalien. Die Bild-Zeitung zitiert die AfD-Kandidatin Brinker mit den Worten, sie habe bei ihrem Mitarbeiter nie einen Anhaltspunkt dafür gesehen, Zitat, dass er in einer solchen Richtung tickt. Er sei einfach Sammler und nur man warte nun die Ermittlungen ab. Bei dem Brand in Hürtgenwald vor gut einem Monat sind nach Angaben des nordrhein-westfälischen Landwirtschaftsministeriums mehr als 3 Quadratkilometer Wald verbrannt. Die Landesregierung spricht vom größten Waldbrand seit Jahrzehnten. Insgesamt habe es diesen Sommer rund 60 weitere Brände in Nordrhein-Westfalen gegeben. Das Landwirtschaftsministerium erklärte, eine Kombination aus Hitze, anhaltender Trockenheit und ausgetrockneter Vegetation habe insbesondere Mitte August zu einer deutlich erhöhten Waldbrandaktivität geführt. Beim Brand im Hürtgenwald mussten zeitweise rund 2000 Menschen in Sicherheit gebracht werden. Mehr als 1800 Kräfte waren im Einsatz. Die USA haben mit Dänemark und Grönland eine Einigung im Streit um die Zukunft der autonomen dänischen Arktisinsel erzielt. Wie US-Präsident Trump mitteilte, wollen die USA ihre Militärpräsenz dort dauerhaft ausweiten. Die Kontrolle über die Sicherheit und alle anderen Belange werde an Washington übertragen. Gegner der USA dürften künftig weder Stützpunkte auf Grönland bauen, noch sensible Investitionen tätigen. Die dänische Regierungschefin Frederiksen teilte mit, das Abkommen sei gut für die NATO und für Europa. Grönlands Regierungschef Nielsen fügte hinzu, die Vereinbarung erkenne die Interessen Grönlands an. Trump hatte in der Vergangenheit mehrfach gedroht, Grönland zu annektieren und dies mit einem mangelnden Schutz durch Dänemark begründet. Die Ankündigung von US-Präsident Trump, mehreren Medien den Zugang zum Weißen Haus zu entziehen, ist bei dem zuständigen Presseverband auf Empörung gestoßen. Die Vereinigung der Journalisten, die über das Weiße Haus berichten, teilte mit, die Verfassung schütze die Pressefreiheit vor dem Zugriff der Regierung. Man stehe zu den Kollegen, die ausgeschlossen würden, nur weil sie ihre Arbeit täten. Von Trumps Entscheidung betroffen sind die Sender CNN und MSNBC, ehemals MSNBC, sowie das Magazin Politico. Zur Begründung unterstellte der Präsident den drei Medien, Falschinformationen zu verbreiten. Konkrete Auswirkungen hatte der Post auf Trumps Netzwerk Truth Social zunächst nicht. Vertreter der Medien arbeiteten zunächst wie gewohnt weiter im Weißen Haus. Trump geht seit Beginn seiner zweiten Amtszeit verstärkt gegen unliebsame Sender, Zeitungen und Portale vor, darunter auch die New York Times und die Nachrichtenagentur AP. Das Wetter. In der Nordhälfte gebietsweise Regen, in der Südhälfte

0: dürfte nach Nebelauflösung meist sonnig. 19 bis 26 Grad. Das waren die Nachrichten.
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2: 7.35 Uhr, Sie hören den Deutschlandfunk und wie immer an dieser Stelle haben wir alles Wichtige von den internationalen Finanzmärkten für Sie. Heute mit Angela Göpfert.
3: Höhere Zinsen, neue Zweifel am KI-Boom und Öl so teuer wie seit 4 Monaten nicht mehr. Für die Anleger kam in dieser Woche einiges zusammen. Im Mittelpunkt stand dabei die US-Notenbank Fed. Erstmals seit mehr als 3 Jahren hob sie die Zinsen an und signalisierte, dass weitere Schritte folgen könnten. Warum die Fed unter ihrem neuen Chef Kevin Warsh ausgerechnet jetzt handelte, erklärt Andreas Lipko vom Broker CMC Markets.
4: Weil wir in dieser Zeit höhere Inflationsraten gesehen haben, als man sich als Ziel gesteckt hatte. Bereits in der Amtszeit von dem Vorgänger von Herrn Warsh, also Jerome Powell, hatte man schon festgelegt, dass die Inflationsrate nicht über 2% liegen soll. Das hat man nicht erreicht. Demzufolge muss man jetzt agieren und hat demzufolge diesen Zinsschritt jetzt getan.
3: Wichtig war vor allem das Signal dahinter. Die Fed zeigt, dass für sie die Inflationsbekämpfung Priorität hat, trotz des politischen Drucks aus dem Weißen Haus. Damit stellt sie ihre Unabhängigkeit unter Beweis und stärkt zugleich ihre Glaubwürdigkeit an den Märkten. Für Donald Trump kommt der Schritt allerdings zur Unzeit. Der US-Präsident fordert seit Monaten deutlich niedrigere Zinsen. Nun steigen sie, nur wenige Wochen vor den Zwischenwahlen. Und höhere Zinsen verteuern nicht nur Kredite für Verbraucher und Unternehmen, sie treffen auch einen Staat, der bereits hoch verschuldet ist. Andreas Lipko.
4: Die Amerikaner haben ungefähr 40 Billionen US-Dollar Schulden und jeder Zinsanstieg, also auch am längeren Ende über 10 Jahre hinweg, kostet natürlich Geld.
3: Auch im KI-Sektor machte sich in dieser Woche Ernüchterung breit. OpenAI-Chef Sam Altman schloss einen Börsengang noch in diesem Jahr aus. Zugleich wächst in der Branche die Sorge, dass immer leistungsfähigere KI-Systeme außer Kontrolle geraten könnten. Mehrere führende Entwickler fordern deshalb ein langsameres Tempo. Eckart Schulte von Mainzka Asset Management glaubt allerdings nicht, dass daraus eine grundlegende Kehrtwende wird.
5: Ich bin auch skeptisch, dass es hier wirklich große Regulierung geben wird, weil es ist einfach schwierig, kartellrechtlich. Und zum anderen ist es in den USA eben ganz klar dieses Argument, China wird sonst das Rennen machen. Das ist schon sehr stark und insofern glaube ich nicht, dass es hier wirklich große Veränderungen gibt.
3: Für zusätzliche Nervosität unter den Anlegern sorgten einmal mehr die Ölpreise. Die Nordseesorte Brent stieg Anfang der Woche auf ein 4-Monats-Hoch. Neben der Straße von Hormuz wächst inzwischen die Sorge um eine zweite wichtige Route, Bab al-Mandab am Eingang zum Roten Meer. Zugleich ist nicht nur Rohöl knapp, besonders angespannt ist die Lage derzeit bei Diesel. Rohstoffexperte Thomas Benedix von Union Investment.
6: Wir sehen eben gerade im Bereich Diesel noch stärker als bei Benzin, dass dort Raffinerien auch ausgefallen sind, sowohl im Mittleren Osten, aber auch in Russland, in Osteuropa. Und deswegen werden dann vor allen Dingen diese Treibstoffe gerade noch knapper als das Rohöl selbst.
3: Das treibt die Kosten für Unternehmen und Verbraucher und damit die Inflation.
2: Angela Göpfert war das mit dem internationalen Finanzmarkt-Wochenrückblick. Es dürfte morgen ein spannender Wahlabend in der Hauptstadt werden. In Berlin liegen 2 Parteien in den Umfragen fast auf gleichem Niveau, die politisch Welten voneinander entfernt sind. Die CDU und die Linke kämpfen mit unterschiedlichsten Plänen gegen die Müll-, Schul- und Wohnungskrise in Berlin. Und die Linkspartei zusätzlich mit einem Antisemitismusproblem in der Partei. Gestern Abend liefen die Wahlkampfabschlussveranstaltungen und unser Landeskorrespondent Sebastian Engelbrecht war vor Ort. Herr Engelbrecht, wie haben Sie die Stimmung bei den Abschlussveranstaltungen wahrgenommen?
7: Also bei der Linken war die Stimmung bei dieser Abschlusskundgebung auffällig entspannt. Der Ex-Parteivorsitzende Gregor Gysi sorgte da für gute Stimmung durch seinen unnachahmlichen Humor. Und bei der SPD war es ganz anders. Da herrschten eher kämpferische Töne vor. Ich habe gelernt, es gibt sogar jetzt einen 24-Stunden-Wahlkampfstand der SPD. Man will also jede Minute bis zum Sonntag früh noch nutzen. Und die CDU, die beging den Abschluss schon am Donnerstag unter Ausschluss der städtischen Öffentlichkeit in der Parteizentrale der Bundes-CDU mit dem Kanzler Merz.
2: Welche Themen haben den Wahlkampf vor allem dominiert?
7: Die Wohnungsnot und die hohen Mieten waren das Thema schlechthin in einer Stadt mit 3,9 Millionen Einwohnern, die immer weiter wächst. Das ist einfach das existenzielle Thema für die Berliner. Das zweite wichtige Thema war der Judenhass. Da gab es ein Ereignis Ende August. Der Rapper Dahab Flex trat auf bei einer Wahlkampfveranstaltung der Linken von Berlin-Neukölln und sang seinen Song Stop the Genocide. Darin heißt es dann auch Yalla Yalla Intifada. Das war der Aufruf zum bewaffneten Widerstand und Death to the IDF, also der Aufruf zum Töten von Angehörigen der israelischen Armee. Und keiner der linken Politiker hat sich da von diesem Auftritt irgendwie distanziert. Also Antisemitismus, Judenhass, Israelhass waren das zweite große Thema. Und das dritte, denke ich, war die Sauberkeit der Stadt und ihre Verwahrlosung.
2: Ja, der Müll. Kommen wir mal auf das Thema Wohnen. Was will die Linke, was will die CDU?
7: Die Linke steht voll und ganz hinter den Aktivisten der Initiative Deutsche Wohnen und Co. enteignen. Mit dieser Initiative will die Linke die Vergesellschaftung oder Enteignung, wie sie sagen, von Konzernen mit mehr als 3000 Wohnungen vorantreiben. Auf der anderen Seite, die CDU vertritt die Devise Bauen, Bauen, Bauen. Nur durch Neubau könne der Wohnungsengpass in Berlin beseitigt werden. Die CDU will Bürokratie weiter abbauen. Die Verwaltung soll schneller Baugenehmigungen erteilen. Und damit haben CDU und SPD in der vergangenen Legislaturperiode aber auch schon begonnen mit einem Gesetz, das nennt sich Schneller Bauen Gesetz.
2: In den letzten Wochen lagen Linke und CDU eng beieinander, Linke leicht vorn. Spricht also vieles für Rot-Rot-Grün?
7: Ja, vieles spricht dafür. Also es gibt zwei Koalitionsoptionen nach dem jetzigen Stand der Umfragen. Also eine Kenia-Koalition aus CDU, SPD und Grünen oder eine rot-grün-rote Koalition aus Linken, Grünen und SPD. Also Grüne und SPD sind sehr wahrscheinlich in jeder Regierungskonstellation dabei. Entscheidend ist die Haltung der Grünen. Der Spitzenkandidat und Landesvorsitzende Graf ist eher linksorientiert, anders als die bisherige Spitzenkandidatin Bettina Jarasch, die mehrmals bei Wahlen angetreten ist. Und diese andere Ausrichtung auch während des Wahlkampfs von Graf könnte auch dazu führen, dass eben auch in Koalitionsverhandlungen man sich eher zur linken Seite neigt. Und auch die Berliner SPD ist eher linksorientiert. Kandidat Krach scheint eher zur Linken zu neigen. Es spricht also vieles dafür tatsächlich, wie Sie gesagt haben, dass es zu einem Linksbündnis kommt.
2: Noch ganz kurz, eine linke Bürgermeisterin wäre ein Novum für Berlin. Wie würde Elif Eralp die Hauptstadt verändern?
7: Ich denke, die entscheidende Veränderung wäre, dass sie die Vergesellschaftung der Wohnungskonzerne vorantreiben würde. Das Thema wurde ja von der gegenwärtigen schwarz-roten Regierung auf die lange Bank geschoben und ausgesessen. Und Eralp würde dieses sicherlich zum zentralen Thema ihrer Politik machen. Und das wäre auch ein Stück Rückkehr in den Sozialismus.
2: Berlin wählt morgen ein neues Abgeordnetenhaus. Über die Themen und Koalitionsoptionen habe ich mit Sebastian Engelbrecht aus unserem Landesstudio gesprochen. Vielen Dank. Ja, vor zwei Wochen die Wahl in Sachsen-Anhalt und noch immer ist völlig unklar, wie es in dem Bundesland jetzt weitergehen könnte. Die Rechtsextremen haben zwar fast 44% geholt, aber eine Regierungsmehrheit, die ist nicht in Sicht. Das BSW hat diese Woche eine Koalition erstmal wieder ausgeschlossen. Wie sich das Land verändern könnte, wenn die AfD regieren sollte, das lässt sich schon heute in einer besonders AfD-affinen Region unter die Lupe nehmen, in Bitterfeld-Wolfen. Da ist die AfD schon lange sowas wie eine Volkspartei und hat auch schon den Umbau der Demokratie Leben-Projekte im Kleinen geprobt. Die CDU dagegen schwer zu finden. Niklas Ottersbach.
8: Wer das Bitterfelder Wahlkreisbüro des örtlichen CDU-Landtagsabgeordneten sucht, findet einen verwaisten Laden mit großer Glasfront. Darin zu sehen, Umzugskartons und dahinter auf einem Schreibtisch das orangene CDU-Logo mit dem Schriftzug Herzlich Willkommen.
9: Keine Beklebung, also ich erkenne nicht, dass es ein CDU-Büro ist. Es ist zu, man sieht keinerlei Öffnungszeiten, nix. Lange Rede, kurzer Sinn, das, was die Bürger auch sagen, wo ist die CDU hier vor Ort ansprechbar? Gar nicht.
8: sagt Peter Schenk. Der 46-Jährige war 10 Jahre lang in der CDU, sogar Fraktionsvorsitzender der CDU-Stadtratsfraktion in Bitterfeld-Wolfen. Vor 2,5 Jahren ist Peter Schenk aus der CDU ausgetreten, zusammen mit 2 weiteren CDU-Ortsbürgermeistern aus Bitterfeld-Wolfen. Die Gründe? Ein parteiinterner Streit darüber, wie viel Einfluss CDU-nahe Unternehmer in der Stadt haben sollten. Die CDU-Stadtratsfraktion hat sich in dieser Zeit komplett gespalten. Vor 2,5 Jahren hat Peter Schenk ein unabhängiges Wählerbündnis gegründet und macht seitdem parteilos weiter Stadtpolitik. Bitterfeld-Wolfen gehört zu den frühen AfD-Hochburgen in Sachsen-Anhalt, auch weil seine ehemalige Partei, die CDU, zu satt sei, sagt Peter Schenk.
10: Den ganzen vorpolitischen Raum, wenn man sich das einfach anguckt, das machen wir ja als Wählerbündnisse auch. Man ist in Verein, man hat selber vielleicht einen Verein, man ist beim Fußball, man ist bei der Feuerwehr etc. Das erleben Sie zumindest hier in Bitterfeld-Wolfen von der CDU nicht.
8: Die AfD hat bei der Landtagswahl in Bitterfeld-Wolfen rund 50% der Erst- und Zweitstimmen geholt. Seit Jahren hängt die AfD hier Plakate oder stellt Hüpfburgen auf. Hört man sich in der Stadt um, dann fällt diese Präsenz auf.
11: Ich weiß, wo die AfD ist, aber ich weiß nicht, wo die CDU ist. Ich finde es klasse.
12: Präsent waren die anderen Parteien vor der Wahl die letzten 4 bis 6 Wochen. Ja, sonst hat man von denen kaum was gesehen. Die AfD war ja zu jedem Wochenmarkt waren die auf dem Markt, ne, waren präsent. Ja, das ist vielleicht auch ein Grund mit.
8: Gerne hätte man gewusst, was der CDU-Landtagsabgeordnete aus Bitterfeld-Wolfen zu all dem sagt. Aber Lars-Jörn Zimmer, über die CDU-Liste in den Landtag eingezogen, lehnt ein Interview ab. CDU-Politiker David Körber dagegen hat Zeit für ein Interview. Der 39-Jährige sitzt seit 2 Jahren für die CDU im Stadtrat. Zum verlassenen CDU-Wahlkreisbüro könne er nichts sagen, will der Sache aber nachgehen. Die prominenten Parteiaustritte in Bitterfeld-Wolfen seien vor seiner aktiven Zeit gewesen.
13: Die Beweggründe sind immer unterschiedliche gewesen. Danach wurde, ich will es mal sagen, ein bisschen nachgetreten uns gegenüber.
8: David Körber macht seit einiger Zeit in seinem Ortsteil Wolfen offene Fraktionssitzungen zusammen mit Vereinen der Stadt, hört sich an, wo der Schuh drückt.
13: Es wird nicht von vielen wahrgenommen, weil auch einige sich dafür vielleicht gar nicht so direkt interessieren, sondern sie sagen einfach nur das, was andere behaupten. Das ist ja auch so ein großer Punkt. Wir leben hier in einer Gesellschaft, wo manchmal eine starke Behauptung besser ist als ein schwacher Beweis, ja, dass es eben nicht so ist. Und das ist das Problem.
8: Wer keine Probleme hat, zum Wähler durchzudringen, ist Daniel Roy, 38 Jahre alt, AfD-Landtagsabgeordneter aus Bitterfeld-Wolfen. Er ist Mitglied bei der Freiwilligen Feuerwehr und Ortsbürgermeister in Thalheim ist er auch noch. Im Bitterfelder Ortsteil Thalheim war einst die Wiege der deutschen Solarindustrie. Vor 20 Jahren hat dort mit Q-Cells ein deutsches Unternehmen die weltweite Solarzellenproduktion angeführt, bis der Markt nach China abgewandert ist. Und auch das zarte Comeback der Solarindustrie vor 5 Jahren währte nicht lange. Mit der Insolvenz des Solarzellenherstellers Meyer Burger im vergangenen Jahr platzten in der Region Bitterfeld-Wolfen ein zweites Mal Jobhoffnungen. Für AfD-Politiker Daniel Roy kein Grund zur Freude. Er hat zwar einen Aufkleber am Auto, CO2-Steuer weg, aber die heimische Solarindustrie hätte die Bundesregierung schützen müssen.
14: Friedrich Merz war hier, ich habe das Video ja hochgeladen, als Kanzlerkandidat war er hier in Thalheim und hat gesagt, wir müssen alles tun, diese Technologie hier zu behalten, Technologieführer zu bleiben. Und das hat die deutsche Politik nicht hinbekommen.
8: Eine zerstrittene CDU vor Ort, geplatzte Solarindustrie-Hoffnungen und eine schwierige Gesamtwirtschaftslage. All das begünstigt den Aufstieg der AfD vor Ort und sorgt dafür, dass die AfD in Bitterfeld-Wolfen als stärkste Stadtratsfraktion auch ideologische Projekte umsetzen kann. Das Bundesprogramm Demokratie Leben hat die AfD vor Ort umgebaut und einen neuen Trägerverein installiert, in dem Ortsbürgermeister wie Daniel Roy mehr Einfluss haben.
14: Wir wollen bestimmte Projekte, die was beispielsweise was tun, wenn der Onkel schwurbelt, irgendein Online-Seminar, wo 3 Mann mitmachen, wo dann irgendein Referent bezahlt wird für ganz viel Geld. Das sind also Themen, die nicht die Bitterfeld-Wolfner betreffen, ja, oder irgendwelche Theaterstücke über die Reichsbürgerszene. Also die Reichsbürgerszene spielt in Bitterfeld-Wolfen keine Rolle.
8: Da werde es gefährlich, sagt CDU-Politiker Körber, der zwar AfD-Anträgen zu Kreisstraßen oder Kitas auch mal zustimmt, aber gerade beim Umbau des Demokratie-Leben-Programms zeige die AfD ihr rechtsextremes Gesicht. Kein offensives Verbieten von Demokratie-Leben, sondern ein Aushungern durch die Hintertür.
13: Also wir sind hier das Experiment für die ganze Bundesrepublik. Das kann man auch so bestätigen, weil ja die AfD, insbesondere der Herr Reul, auch einen Leitfaden geschrieben hat, wonach sich andere AfD-Verbände richten können, wie man dieses Projekt ja torpediert.
8: Auch der Ex-CDUler Peter Schenk sieht den Umbau des Demokratie-Leben-Programms kritisch. Daniel Reul wiederum hofft darauf, dass mit einer AfD-Landesregierung in Sachsen-Anhalt über die Kofinanzierung des Landes beim Demokratieprogramm noch mehr politische Einflussnahme möglich ist.
2: Wo die AfD schon Volkspartei ist, Niklas Ottersbach über die Stimmungslage in Bitterfeld-Wolfen in Sachsen-Anhalt. Morgen am 20. September ist Weltkindertag und wir blicken jetzt auf die Lebensrealität von Kindern in Israel. Oder besser die Lebensrealitäten, denn die unterscheiden sich in Israel fundamental. Hunderttausende ultraorthodoxe Kinder zum Beispiel wachsen in einer Welt auf, die von jahrhundertealten religiösen Traditionen und strengen Regeln bestimmt wird. Julio Segador.
15: Hallo. Es ist eine herzliche Begrüßung bei Familie Ravitz in Kiryat Yarim, etwa 10 Kilometer westlich von Jerusalem. In der Küche der kleinen Wohnung wird für den Schabbatabend mächtig aufgekocht. Überall stehen Töpfe und Pfannen. Gleich mehrere Mädchen und junge Frauen wuseln in der Küche. Die 16-jährige Leale füllt Mehl und Eier in eine Rührschüssel. Sie bereitet Challah vor, das traditionelle als Zopf geflochtene Brot, das religiöse Juden am Schabbat essen. Leale schaltet die Rührmaschine ein. Itzhak und Rivka Ravitz und ihre 12 Kinder sind eine traditionelle Haridi-Familie. Sie leben streng nach religiösen Regeln in einer abgeschlossenen Siedlung, in der nur ultraorthodoxe Juden leben. Zu den traditionellen ultraorthodoxen Regeln gehört auch eine klare Aufgabenverteilung im Haushalt, getrennt nach Geschlechtern. Eine Aufgabenverteilung, die in frühester Kindheit beginnt, erläutert Vater Itzhak Ravitz. Zuallererst haben Jungen und Mädchen unterschiedliche Aufgaben im Leben, auch zu Hause. Im Haushalt gibt es eine Aufteilung. Es ist normal, dass Männer weniger vom Kochen verstehen. Ich sage es anders, das Essen der Mädchen schmeckt allen besser. Nur Mädchen und junge Frauen sind in der Küche zu sehen. Ein sich ihr kleinster Bruder, der 6-jährige Zevi, guckt immer wieder neugierig in die Töpfe. Er ist der einzige Junge. Hindi, Leales 19-jährige Schwester, klärt auf.
16: Leale hat einen Zwillingsbruder. Manchmal hilft er beim Putzen. Aber jetzt gerade sitzt er am Schreibtisch und studiert. Er weiß, dass das Studium der Tora das Wichtigste im Leben ist. Er sitzt fast den ganzen Tag und studiert die Tora.
15: Während der männliche Nachwuchs den, wie es heißt, Pfad der Gelehrsamkeit einschlagen soll, widmen sich die Mädchen eher den weltlichen Dingen. Sie sind häufig die Hauptverdiener in den ultraorthodoxen Familien und benötigen dazu auch weltliche Qualifikationen, etwa Fremdsprachen oder Mathematik. Ganz anders die Jungen. Der Tora-Unterricht beginnt häufig schon mit 3 Jahren. Ziel ist die Ausbildung zu einem religiösen Gelehrten. Intensives Tora-Studium, das für nichts anderes Zeit lässt, erläutert Mutter Rivka Ravitz.
17: No computer, no video, no movies, no smartphone, no social media.
15: Kein Computer, keine Videos, kein Smartphone, kein Social Media. Nichts soll die Aufmerksamkeit und die Konzentration für das Tora-Studium stören, sagt Mutter Rivka Ravitz. Demgegenüber werden die Mädchen für den modernen Arbeitsmarkt gerüstet, um die religiöse Isolation der Männer zu finanzieren. Kritiker dieser Geschlechtertrennung sprechen von einer Zeitbombe. Kinder, die ohne Englischkenntnisse und Mathematik in einer globalisierten Welt aufwachsen, riskieren ein gefährliches Bildungsdefizit für den Staat Israel. Mutter Rivka Ravitz sieht das anders. Gerade das intensive Tora-Studium diene für die Kinder als Schutzwall gegen die moderne, säkulare Welt.
16: Wir haben Angst davor, dass die Kinder und auch wir außerhalb unserer Gemeinschaft mit all den materiellen Dingen dieser Welt wie Social Media oder Filmen konfrontiert werden. Deshalb leben wir auch in abgeschlossenen Städten.
2: Ultraorthodoxe Kinder in Israel, Julio Segador berichtete. Und jetzt ist Jessica Sturmberg mit dem Sport bei mir im Studio, mit der Fußball-Bundesliga der Männer. Und da gab es gestern einen Münchner Torrausch und einen Spieler, der dabei einen neuen Rekord aufgestellt hat.
18: Ja, dass der englische Stürmer Harry Kane ein Torjäger besonderer Marke ist, das ist ja schon lange klar. Gestern durfte er beim 7:0 der Bayern gegen Union Berlin die 100er-Marke überschreiten. Er schoss die Tore Nummer 100 und 101. Und weil das noch nie jemand so schnell geschafft hat, hat Kane damit auch einen neuen Rekord aufgestellt. Denn dafür brauchte er nur 98 Bundesligaspiele.
19: Anlauf Harry Kane, Kane-Tor, 2:0 für die Bayern, das 100. Bundesliga-Tor von Harry Kane.
20: I'm extremely proud to do it in the amount of games I have is obviously a great achievement and yeah, all I can say is thanks to the teammates, thanks to the coaching staff, everyone who helped make it possible and it's a nice milestone to hit for sure.
18: Ja, wie man ihn kennt, bleibt Harry Kane bescheiden. Er sei extrem stolz, diesen Rekord aufgestellt zu haben und bedankt sich gleich bei seinen Mannschaftsmitgliedern, ohne die er das nicht geschafft hätte. Und wie dieses 7:0 am Abend in München vor Beginn des Oktoberfestes zustande kam, erzählt Daniel Gahn.
21: Die Münchner wirkten von Beginn an hochkonzentriert und hungrig, extrem torhungrig sogar. Musiala, Saibari, zweimal Kane und dreimal Ulisse, die Torschützen an diesem Abend.
22: Das war eine gute Leistung heute.
21: Es sind ruhige Töne, die Bayern-Trainer Vincent Kompany nach diesem fulminanten Sieg seiner Mannschaft wählt. Und aus Sicht der Gäste war dieser Abend, na klar, ein Abend zum Vergessen. Die Bayern einfach zu stark für Union Berlin, wie auch Kapitän Christopher Trimmel feststellen musste.
23: Ich glaube aber auch, das war bis jetzt die stärkste Bayern-München-Mannschaft, gegen die ich hier gespielt habe.
21: Die Bayern feiern also einen Tag vor dem Oktoberfest ihr eigenes Fest. Es ist ein 7:0 Schützenfest.
18: An diesem vierten Spieltag geht es heute weiter mit den Spielen Bremen gegen Augsburg, Frankfurt gegen Freiburg, Mönchengladbach gegen Mainz, Hamburg gegen Köln und am Abend dann Stuttgart gegen Dortmund. Und solche Topspieler wie Harry Kane oder Ulisse zu gewinnen, die den Wert einer ganzen Liga steigern, damit tut sich die Bundesliga der Frauen inzwischen ein bisschen schwieriger. Im Moment ist der Trend, dass viele deutsche Topspielerinnen eher nach England gehen. Da wieder konkurrenzfähiger zu werden, ist eines der großen Ziele. Gestern ist in einem historischen Schritt die Ausgliederung des Ligabetriebs an den Ligaverband FBL ab der kommenden Saison mit einem Grundlagenvertrag beschlossen worden, so wie bei den Männern vor 26 Jahren. Das Votum dazu fiel auf einem außerordentlichen DFB-Bundestag einstimmig aus. Ursprünglich wollten DFB und die 14 Erstligaklubs das gemeinsam machen. Da gab es Unstimmigkeiten und jetzt gehen die Vereine den Weg allein. DFB-Präsident Bernd Neuendorf sagte kurz vor der Abstimmung:
24: Unser Ziel ist eine starke Frauen-Bundesliga. Vor allem aber auch ein starker Frauenfußball in seiner ganzen Breite. Eine neue Organisationsform alleine garantiert keinen Erfolg. Diesen Automatismus gibt es leider nicht. Entscheidend wird sein, wie wir alle gemeinsam, wie alle Beteiligten diese Struktur im Alltag mit Leben füllen und an den gemeinsamen Zielen arbeiten, auch wenn der Weg manchmal steinig ist.
18: Werder Bremens Geschäftsführer Klaus Filbri ist Vizepräsident der FBL. Er sagte im Deutschlandfunk:
25: Also wir haben jetzt einen langfristigen Plan. Wir sehen das auch ein langfristiges Engagement, wo man auch einen gewissen Atem braucht. Und wir müssen das Thema wirtschaftlich solide, vernünftig entwickeln. Und ich glaube, dann können wir auch in den nächsten Jahren Schritt für Schritt wieder wettbewerbsfähiger sein. Und das ist ja auch der Grund, warum wir gesagt haben, wir müssen in die Eigenständigkeit gehen. Wir müssen unternehmerisch denken, um letzten Endes hier auch die Kraft und den Fokus von 14 Gesellschaftern einzubringen, um damit das Thema auch zu entwickeln. Und wir haben alle miteinander auch uns committed, dass wir in den nächsten Jahren über die Themen Infrastrukturentwicklung, Ausbau der Infrastruktur auch 700 bis 800 Millionen in den Frauenfußball auch nochmal investieren wollen.
18: Sagt Klaus Filbri. Im Amt gab es dann zwei Freitagsspiele und eine große Überraschung. Die bisher noch punktlosen Hoffenheimerinnen haben den VfL Wolfsburg mit 2:1 besiegt. Parallel dazu gab es das erste Rhein-Main-Duell zwischen Aufsteiger FSV Mainz 05 und Eintracht Frankfurt. Und das entschieden am Ende die Frankfurterinnen mit 3:2 für sich. Und heute haben wir dann noch Tennis, den Davis Cup in Halle-Westfalen. Da spielt das deutsche Team im Zweitrundenduell gegen Kroatien. US-Open-Sieger Alexander Zverev trifft ab 14 Uhr im ersten Einzel des Tages auf den Kroaten Martin.
2: Jessica Sturmberg mit dem Sport und mehr Sport dann noch in knapp einer Stunde.

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6: Acht Uhr, die Nachrichten, zunächst die Übersicht. Die Bundesregierung will die Spritpreise in zwei Schritten senken, um die Verbraucher zu entlasten. Die USA haben sich mit Dänemark und Grönland auf eine Ausweitung ihrer Militärpräsenz auf der Arktisinsel geeinigt. US-Präsident Trump hat dem Nachrichtensender CNN sowie zwei weiteren Medien den Zugang zum Weißen Haus verboten. Die Meldungen im Einzelnen. Angesichts der hohen Preise für Benzin und Diesel hat sich die Bundesregierung auf Entlastungen für Autofahrer geeinigt. Wie das Kanzleramt gestern Abend mitteilte, wird es zunächst erneut einen Tankrabatt geben. Er soll 17 Cent pro Liter betragen und von Oktober bis Jahresende gelten. Die Kosten in Höhe von insgesamt 2,5 Milliarden Euro teilen sich demnach Bund und Länder. Zum 1. Januar soll dann ein Spritpreisdeckel eingeführt werden. Darüber will die Koalition mit den Mineralölkonzernen sprechen. Hessens Ministerpräsident Rhein von der CDU bezeichnete die vereinbarten Maßnahmen als wichtiges Signal. Niedersachsens Ministerpräsident Lies von der SPD forderte erneut eine Übergewinnsteuer für Ölkonzerne. Der grünen Energiepolitiker Kellner kritisierte im Gespräch mit der Rheinischen Post, niemand wisse, ob die Preissenkung bei den Verbrauchern ankomme. Der Deutsche Bauernverband begrüßte das Entlastungspaket. Greenpeace bezeichnete den Tankrabatt als nicht zielgerichtet. Die Chefin des Verbraucherzentrale Bundesverbandes POP sagte, es sei notwendig, die Abhängigkeit von fossilen Energieträgern konsequent zu verringern. Einen Tag vor den Wahlen in Mecklenburg-Vorpommern und Berlin beenden auch die letzten Parteien heute ihren Wahlkampf. In beiden Bundesländern zeichnet sich ein Kopf-an-Kopf-Rennen ab. In Mecklenburg-Vorpommern wählen die Bürgerinnen und Bürger morgen einen neuen Landtag. Die SPD der amtierenden Ministerpräsidentin Schwesig liegt knapp vor der AfD mit Herausforderer Holm. In Berlin entscheidet sich die Zusammensetzung des Abgeordnetenhauses für die nächsten 5 Jahre. Die Linke liegt in Umfragen knapp vor der CDU. Der regierende Bürgermeister Wegner tritt nicht erneut an. Spitzenkandidat der CDU ist Finanzsenator Evers. Die CDU lädt heute noch einmal zu größeren Kundgebungen ein. Die Linke wirbt mit Spitzenkandidatin Ehralp. Ihr Wahlkampf ist aber offiziell beendet. In der Debatte um Organspende hat der SPD-Abgeordnete Castellucci das Prinzip der Freiwilligkeit bekräftigt. Er sagte im Deutschlandfunk, alle volljährigen Bürger sollten aufgefordert werden, sich zur Spende der eigenen Organe zu positionieren. Auch sollten Menschen besser beraten werden. Er bezeichnete die Widerspruchslösung als übergriffig. Man dürfe den freien Willen vieler Menschen nicht einfach übergehen. Castellucci verwies zudem auf Menschen, die körperlich oder psychisch nicht in der Lage seien, ihren Willen zu dokumentieren. In der nächsten Woche wird der Bundestag über die Organspende beraten. Mehr als 200 Abgeordnete brachten die Widerspruchslösung als Gesetzentwurf ein. Er sieht vor, dass jede Person, die nicht widerspricht, zum potenziellen Organspender wird. Bundesverteidigungsminister Pistorius hat zum Abschluss seiner USA-Reise den ersten Kampfjet vom Typ F-35 für die deutsche Luftwaffe in Empfang genommen. Pistorius sprach bei der Übergabe des Jets beim Produzenten Lockheed Martin im texanischen Fort Worth von einer neuen Ära für die Luftwaffe. Der Kampfjet sei das weltweit modernste Kampfflugzeug, erklärte der SPD-Politiker. Die Bundesregierung hatte 2022 bei dem Konzern 35 Maschinen bestellt. Die Tarnkappenjets sollen den veralteten Tornado ersetzen. Die ersten 8 Maschinen für die deutsche Luftwaffe bleiben zunächst in den USA, wo deutsche Piloten und Techniker an ihnen ausgebildet werden. Die USA haben mit Dänemark und Grönland eine Einigung im Streit um die Zukunft der autonomen dänischen Arktisinsel erzielt. Wie US-Präsident Trump mitteilte, wollen die USA ihre Militärpräsenz dort dauerhaft ausweiten. Die Kontrolle über die Sicherheit und alle anderen Belange werde an Washington übertragen. Gegner der USA dürften künftig weder Stützpunkte auf Grönland bauen, noch sensible Investitionen tätigen. Die dänische Regierungschefin Frederiksen teilte mit, das Abkommen solle nächste Woche unterzeichnet werden. Es sei gut für die NATO und für Europa. Grönlands Regierungschef Nielsen fügte hinzu, die Vereinbarung erkenne die Interessen Grönlands an. Trump hatte in der Vergangenheit mehrfach gedroht, Grönland zu annektieren und dies mit einem mangelnden Schutz durch Dänemark begründet. Er sieht die arktische Region und die rohstoffreiche Insel etwa durch Russland und China bedroht. Die Ankündigung von US-Präsident Trump, mehreren Medien den Zugang zum Weißen Haus zu entziehen, ist bei dem zuständigen Presseverband auf Empörung gestoßen. Die Vereinigung der Journalisten, die über das Weiße Haus berichten, teilte mit, die Verfassung schütze die Pressefreiheit vor dem Zugriff der Regierung. Man stehe zu den Kollegen, die ausgeschlossen würden, nur weil sie ihre Arbeit täten. Von Trumps Entscheidung betroffen sind die Sender CNN und MSNBC, ehemals MSNBC, sowie das Magazin Politico. Zur Begründung unterstellte der Präsident den drei Medien, Falschinformationen zu verbreiten. Trump geht seit Beginn seiner zweiten Amtszeit verstärkt gegen unliebsame Sender, Zeitungen und Portale vor, darunter auch die New York Times und die Nachrichtenagentur AP. Die Zahl der Todesopfer bei einem Anschlag auf eine Polizeiwache in Pakistan ist auf mehr als 30 gestiegen. Die pakistanischen Behörden melden zudem über 100 Verletzte. Der Anschlag ereignete sich gestern in der Stadt Kohat im Grenzgebiet zu Afghanistan. Ein Attentäter brachte zunächst ein mit Sprengstoff beladenes Fahrzeug zur Explosion. Im Anschluss eröffneten mehrere Angreifer das Feuer. Laut Polizei dauerten die Schusswechsel auch Stunden nach dem Überfall noch an. Eine örtliche Miliz, die mit den pakistanischen Taliban verbündet ist, bekannte sich zu der Attacke. In Kuba ist erneut landesweit der Strom ausgefallen. Die Stromversorgung sei komplett abgeschaltet worden, erklärte das Energieministerium. Gründe dafür nannte es nicht. Rund 9 Millionen Menschen waren ohne Strom. Im kubanischen Stromnetz kommt es wegen der veralteten Technik immer wieder zu Pannen. Eine im Januar von den USA verhängte Ölblockade hat zudem zu einer Unterbrechung der Treibstofflieferungen für Kraftwerke geführt. Das Land steckt in seiner schwersten Wirtschaftskrise seit dem Zusammenbruch der Sowjetunion, die Kuba unterstützt hatte. Bei dem Brand im Hürtgenwald vor gut einem Monat sind nach Angaben des nordrhein-westfälischen Landwirtschaftsministeriums mehr als 3 Quadratkilometer Wald verbrannt. Die Landesregierung spricht vom größten Waldbrand seit Jahrzehnten. Insgesamt habe es diesen Sommer rund 60 weitere Brände in Nordrhein-Westfalen gegeben. Das Landwirtschaftsministerium erklärte, eine Kombination aus Hitze, anhaltender Trockenheit und ausgetrockneter Vegetation habe insbesondere Mitte August zu einer deutlich erhöhten Waldbrandaktivität geführt. Beim Brand im Hürtgenwald mussten zeitweise rund 2000 Menschen in Sicherheit gebracht werden. Mehr als 1800 Kräfte waren im Einsatz. In München beginnt heute das Oktoberfest. Am Mittag wird zum ersten Mal der neue Oberbürgermeister Krause von den Grünen den traditionellen Fassanstich vornehmen. Neu ist auch der Einsatz von KI-Kameras. Die Veranstalter wollen so rechtzeitig zu große Menschenansammlungen identifizieren und gegebenenfalls frühzeitig das Gelände sperren können. Das Oktoberfest gilt als das größte Volksfest weltweit. Es findet zum 191. Mal statt und dauert bis zum 4. Oktober. Mehr als 6 Millionen Besucher werden erwartet. Bayern München hat das Freitagsspiel in der Fußball-Bundesliga gewonnen. Der amtierende Meister besiegte Union Berlin mit 7:0. Und hier noch einmal die Übersicht. Die Bundesregierung will die Spritpreise in 2 Schritten senken, um die Verbraucher zu entlasten. Die USA haben sich mit Dänemark und Grönland auf eine Ausweitung ihrer Militärpräsenz auf der Arktisinsel geeinigt. US-Präsident Trump hat dem Nachrichtensender CNN sowie 2 weiteren Medien den Zugang zum Weißen Haus verboten. Das Wetter? In der Nordhälfte bewölkt und gebietsweise Regen. In der Südhälfte nach Auflösung einzelner Nebelfelder meist sonnig, 19 bis 26 Grad. Die Temperaturen von heute früh 7 Uhr. Greifswald und Hamburg 14 Grad, Bremen und Hannover 15, Berlin und Leipzig 12 Grad, Köln 15, Dresden 11, Frankfurt am Main 10, Stuttgart 8, Freiburg 9 und München 11 Grad. Das waren die Nachrichten.
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7: Weiter mit Manfred Götzke. Einen schönen guten Morgen. Auf den letzten Metern vor den Wahlen in Berlin und Mecklenburg-Vorpommern hat sich die Bundesregierung auf Entlastung bei den Spritpreisen geeinigt. Was genau beschlossen wurde und was das alles kostet, besprechen wir gleich mit dem Wirtschaftswissenschaftler Jens Südekomm. Vorher sprechen wir aber über ein Land, das Sondermitglied der Europäischen Union werden soll. Jedenfalls, wenn es nach Ursula von der Leyen geht. Kanada.

0: Eins muss man Donald Trump lassen, er hat es geschafft, Staaten einander sehr nahe zu bringen, die zumindest geografisch weit voneinander entfernt sind. Kanada und die EU. Am Mittwoch hat Ursula von der Leyen Kanada eine assoziierte Mitgliedschaft angeboten. Einen Tag später hat Kanadas Premier Mark Carney in einer Rede vor dem Europaparlament dieses Angebot dankend angenommen.
1: We are not fair weather allies. We do not pursue zero-sum deals.
0: Wir sind kein Schönwetter-Alliierter, wir wollen keinen Nullsummendeal. Ich möchte über eine assoziierte Mitgliedschaft von der Leyen vorgeschlagen, jetzt mit David McAllister sprechen. Er ist Vorsitzender des Auswärtigen Ausschusses des Europaparlaments und CDU-Politiker. Einen schönen guten Morgen.
2: Einen schönen guten Morgen.
0: Herr McAllister, wie europäisch ist Kanada?
2: Kanada ist das wohl europäischste Land außerhalb Europas. Kanada gehört zu den engsten und verlässlichsten Partnern der Europäischen Union. Kanada ist ein loyaler NATO-Verbündeter. Und dieser Vorstoß von Ursula von der Leyen unterstreicht eben den Anspruch, unsere Beziehung jetzt auf ein neues, höchstmögliches Niveau zu heben.
0: Was genau meint denn die Kommissionspräsidentin mit assoziierter Mitgliedschaft? Sie hat das in ihrer Rede zur Lage der EU am Mittwoch ja nicht so detailliert ausgeführt. Wissen Sie da mehr?
2: Also welche Rechte und Pflichten eine assoziierte Mitgliedschaft umfassen würde, ist nach meinem Kenntnisstand noch offen. Die Europäische Kommission wird das sicherlich in den nächsten Wochen und Monaten erläutern. Ich denke, der Kanada-EU-Gipfel am 29. und 30. Oktober, das wäre so ein Zeitpunkt, um das genau zu erläutern. Die Kommissionspräsidentin hat ja gesagt, sie möchte das bestehende Handelsabkommen CETA aufwerten zu einer sogenannten Alliance for the Future, also eine Allianz für die Zukunft. Dabei soll es gehen um eine engere Zusammenarbeit in der Wirtschaftspolitik, bei den Verteidigungsindustrien und auch gemeinsamen Projekten in der Arktis. Also es gibt ja viele Bereiche, wo wir noch enger zusammenarbeiten können. Aber dazu sind natürlich einige Fragen noch zu beantworten, unter anderem, welchen zusätzlichen Marktzugang und welche Programmteilnahme soll Kanada dann genau erhalten? Welche gemeinsamen Regeln und finanziellen Beiträge werden damit verbunden? Wie würde Kanada letztlich auch an Entscheidungen beteiligt, die das Land betreffen? Das alles muss noch geklärt werden und deshalb kann ich dieses institutionelle Modell erst dann bewerten, wenn ein konkreter Vorschlag der Kommission vorliegt.
0: Bleiben wir kurz beim CETA-Freihandelsabkommen mit Kanada. Das ist ja immer noch nicht von allen EU-Mitgliedstaaten ratifiziert worden, darunter Frankreich und Italien. Geht man nicht den dritten Schritt vor dem ersten?
2: Da haben Sie recht. 10 Mitgliedstaaten haben nach wie vor CETA nicht vollständig ratifiziert. Ich bedauere das und das Europäische Parlament fordert schon seit langem die Mitgliedstaaten, diesen Ratifizierungsprozess jetzt endlich abzuschließen. CETA haben wir 2016, 2017 abgeschlossen. CETA wird seit 2017 vorläufig angewandt. Und seit der vorläufigen Anwendung von CETA ist der Warenhandel zwischen Kanada und der Europäischen Union im Vergleich zu 2016 um 76% gestiegen. Die Unternehmen haben alleine 636 Millionen Euro 2024 an Zöllen gespart. Inzwischen sind fast 99% der Zölle abgeschafft. Das heißt, die Unternehmen nutzen die Handelsregeln. Das bringt echte Vorteile für die Unternehmen und damit auch für die Verbraucherinnen und Verbraucher auf beiden Seiten des Atlantiks. Und insofern sollten wir jetzt nach fast 9 Jahren sehr positiver, praktischer Erfahrungen endlich die politische Debatte darauf richten, dass das Abkommen tatsächlich ratifiziert wird.
0: Aber heißt diese Nicht-Ratifizierung von ja nicht so unwesentlichen Staaten wie Frankreich und Italien, dass genau diese Staaten auch mit einer assoziierten Partnerschaft da nicht einverstanden sein werden?
2: Also CETA wird, wie ich gerade beschrieben habe, vorläufig angewandt. Also die Vorteile sind da, aber natürlich der endgültige Ratifizierungsprozess, da würden eben alle Mitgliedstaaten, darunter auch so wichtige Mitgliedstaaten wie Frankreich, Italien oder Polen, Kanada zeigen, dass auf Vereinbarung mit der Europäischen Union Verlass ist. Ich habe kein Verständnis dafür, dass einige Mitgliedstaaten seit 10 Jahren nun bald nicht in der Lage sind, CETA zu ratifizieren. Das ist auch ein wichtiges politisches Signal an Kanada. Hoffentlich geht von dieser gemeinsamen Initiative von Ursula von der Leyen und Mark Carney jetzt nochmal ein Ruck durch einige nationale Hauptstädte.
0: Wie erklärt man Bürgern in Albanien, Serbien, Kosovo, dass die Verbindungen zu einem Land auf einem anderen Kontinent bald enger sein könnten als die mit deren eigenen Ländern?
2: Kanada ist für uns in Europa ein ganz wichtiges Land. Es ist wahrscheinlich einer der engsten, wenn nicht der engste und verlässlichste Partner außerhalb Europas. Kanada ist ein loyaler NATO-Verbündeter. Und gerade wenn internationale Partnerschaften weniger berechenbar werden, liegt eine engere Zusammenarbeit bei wirtschaftlicher und sicherheitspolitischer Stabilität in unserem beiderseitigen Interesse. Mark Carney ist ja mit der Botschaft nach Straßburg gekommen, dass Kanada eine langfristige Verbindung mit uns sucht, die Unternehmen, Hochschulen und junge Menschen einbezieht. Und solche Beziehungen geben ja unserer bereits bestehenden Partnerschaft eine weitere Zukunftsperspektive. Insofern, das ist eine Zusammenarbeit zwischen Kanada und der EU. Das richtet sich gegen keinen einzigen Drittstaat. Im Gegenteil, wir wollen natürlich weiterhin auch mit unseren Beitrittskandidaten eng zusammenarbeiten, unterstützen diese Länder, die in sehr unterschiedlichen Geschwindigkeiten in Richtung vollwertige EU-Mitgliedschaft sich orientieren.
0: Schauen wir auf die nicht ganz unwesentlichen Reaktionen aus dem Weißen Haus. Donald Trump drohte der EU mit Zöllen für den Fall eines engeren Bündnisses mit Kanada. Wie ernst muss man das nehmen?
2: Also eine engere Zusammenarbeit zwischen Kanada und der Europäischen Union ist kein Akt gegen irgendeinen Drittstaat, auch nicht gegen die Vereinigten Staaten. Wir sind als Europäische Union souverän, unsere eigenen Partnerschaften abzuschließen und wie diese Partnerschaften dann aussehen. Und das Gleiche gilt für Kanada. Also insofern, wenn wir sollten Präsident Trump deutlich machen, dass eine engere Zusammenarbeit bei Rohstoffen, Technologie und Verteidigungsindustrie insgesamt die Zusammenarbeit der Verbündeten stärkt und die USA bleiben sowohl für Kanada als auch für die Europäische Union ein zentraler Partner, aber wir werden unsere Beziehung zu Kanada nicht von amerikanischen Zollandrohungen abhängig machen.
0: Der Ärger aus dem Weißen Haus, der könnte ja auch daher rühren, dass Kanada anders als die EU mit Trump härter verfährt. Carney setzt nicht auf Deals, sondern geht in den Handelskonflikt. Will oder sollte die EU diesen Weg jetzt auch einschlagen, also härter mit Trump umgehen, härter reagieren?
2: Wir haben ja mit den Vereinigten Staaten von Amerika über mehrere Monate selber hart verhandelt. Wir haben das Turnberry-Abkommen. Damit haben wir einen Kompromiss gefunden. Der war nicht einfach. Der war am Ende auch für die beide Seiten schwierig zu vermitteln. Ich bestreite gar nicht, dass da einige
0: Punkte im Turnberry. Vor allem für die EU.
2: Ja, natürlich. Es gibt einige Punkte im Turnberry-Abkommen, die in der Tat nicht einfach für uns sind. Aber am Ende haben wir uns entschieden, unsere Unternehmen brauchen Planungssicherheit und deshalb haben wir diesen Deal akzeptiert. Aber eines ist klar, wir haben den Amerikanern gesagt, zusätzliche Zölle haben immer negative wirtschaftliche Folgen, weil sie verteuern die Importe, sie belasten die Unternehmen und sie können eben weitere Gegenmaßnahmen auslösen. Und deshalb habe ich immer an unsere amerikanischen Partner appelliert, dass wir zu einem vernünftigen Miteinander kommen. Das ist eben bei diesem amerikanischen Präsidenten alles andere als einfach, das wissen wir.
0: Kanada und die EU, die Perspektive, darüber habe ich gesprochen mit David McAllister, Vorsitzender des Auswärtigen Ausschusses im Europaparlament von der CDU. Vielen Dank.
2: Ja, vielen Dank. Einen schönen Tag.
0: Ihnen auch.

0: Wochenlang hat die Bundesregierung über Entlastung bei den Rekordspritpreisen diskutiert. Gestern Abend hat Schwarz-Rot dann die Einigung verkündet. Teil davon soll jetzt ein Tankrabatt und ein Spritpreisdeckel sein. Nadine Lindner berichtet.
1: Erleichterung am Abend bei SPD-Finanzminister Lars Klingbeil am Rande des Treffens der EU-Finanzminister in Irland.
2: Gut, das waren intensive Verhandlungen heute. Ich bin aber froh, dass wir jetzt ein Ergebnis haben. Wir werden die Bürgerinnen und Bürger entlasten. Wir stoppen die Abzocke auch durch die Mineralölkonzerne.
1: Im Kern sieht die Einigung einen Instrumentenmix vor. So will der Bund die Energiesteuer auf Kraftstoffe bis zum Jahresende um 14 Cent senken. Zusammen mit der Umsatzsteuer ergebe sich eine Kostenreduktion von 17 Cent pro Liter. Das Entlastungsvolumen der beschlossenen Maßnahmen liegt laut Regierung bei 2,5 Milliarden Euro. Auch die Länder sind mit im Boot und sollen sich mit 50% an den Kosten beteiligen. Zudem ist spätestens ab Januar 2027 auch ein Spritpreisdeckel geplant, aber als Kriseninstrument und nicht dauerhaft. Zudem stehen in dem Beschluss noch zwei Bedingungen. Die Versorgungssicherheit müsse gewährleistet werden und missbräuchliche Preisaufschläge müssten unterbunden werden. Eine Senkung der Mehrwertsteuer, für die sich im Laufe der Woche noch CDU-Wirtschaftsministerin Katharina Reiche und Unionsfraktionschef Thorsten Frey ausgesprochen hatten, ist nicht Teil der Beschlüsse. Reiche äußerte sich am Abend schriftlich und zurückhaltend. Man handle, weil Bürger und Unternehmen nun konkrete Entlastungen bräuchten. Deutlich positiver fielen die ersten Reaktionen der SPD aus. Noch einmal Finanzminister Lars Klingbeil.
2: Wichtig für mich auch, dass der Preisdeckel kommt. Also wir werden jetzt eingreifen in den Markt und auch dort, wo wir sehen, dass die Konzerne Gewinne machen und in der Krise profitieren, eingreifen. Und dazu auch die klare Verabredung, dass wir den Gedanken der Übergewinnsteuer weiter verfolgen werden.
0: Und wir wollen das Thema vertiefen mit Jens Südekum. Er ist Professor für Volkswirtschaftslehre an der Uni Düsseldorf und Wirtschaftsberater von Bundesfinanzminister Lars Klingbeil, den wir gerade gehört haben. Guten Morgen, Herr Südekum.
3: Schönen guten Morgen.
0: Wochenlang hat die Bundesregierung verkündet, man wolle keine Entlastung mit der Gießkanne. Kommt jetzt statt der Gießkanne die Sprinkleranlage?
3: Ja, die Lage hat sich ja zugespitzt im Nahen Osten. Etwa jetzt durch den Drohnenangriff auf die Pipeline, durch die Houthi-Rebellen, und man spürt es eben an den Tankstellen. Von daher war einfach ganz, ganz enormer Handlungsdruck. Natürlich kann man die Ursachen dieser Krise durch dieses Paket nicht aus der Welt kriegen, aber es funktioniert eben als sehr kurzfristige Krisenmaßnahme und man wird das eben auch sehr schnell spüren an den Tankstellen.
0: Die Bundesregierung hat ja wochenlang über grundverschiedene Maßnahmen debattiert. Katharina Reiche, die Wirtschaftsministerin, wollte erst gar nichts, dann Steuersenkung bei der Mehrwertsteuer, die SPD den Deckel. Jetzt wird von allem ein wenig gemacht, etwa weil man sich nicht einigen konnte?
3: Naja, es wird einiges ja gar nicht gemacht, nämlich die Mehrwertsteuersenkung. Warum? Weil die eben für die Unternehmen gar nichts gebracht hätte. Wenn man eben schaut, wer leidet denn am meisten unter den gestiegenen Spritpreisen, sind das natürlich einerseits Pendlerinnen und Pendler. Die hätten natürlich durch die Mehrwertsteuersenkung auch eine Entlastung bekommen. Aber für Unternehmen, also zum Beispiel Handwerksbetriebe, Speditionen, für die sind Mehrwertsteuern einfach durchlaufende Posten und die wären gar nicht entlastet worden bei diesem Kriseninstrument. Und deswegen ist es jetzt auch nicht Teil des Pakets.
0: Herr Südekum, wann können die Bürger denn jetzt mit den Entlastungen rechnen, also mit dem Tankrabatt und dem Deckel?
3: Der Tankrabatt soll ja ganz schnell kommen. Die Rede ist eigentlich schon vom 1. Oktober. Und dann sinken eben die Energiesteuern. Das kann man ja durchaus auch so verteidigen als staatliche Maßnahme, dass man eben in dieser Sondersituation, dass der Staat eben das tut, was er konkret schnell tun kann, nämlich die Steuern zu senken. Und das wird eben ab 1. Oktober, so ist der Plan, der Fall sein. Der Spritpreisdeckel, das ist ja sozusagen das neue Instrument, was ich auch für sehr sinnvoll halte. Das braucht ein bisschen längere Vorbereitung. Das soll dann ab 1. Januar in Kraft treten. Da geht es ja darum, dass eben die Preisbildung ein bisschen genauer angeschaut wird in eben dieser Krise, wo eben die Ölpreise stark steigen, kann das eben genutzt werden von Mineralienkonzernen, um eben ihre eigenen Profitmargen nochmal auszuweiten. Und dann steigen so gesehen die Spritpreise stärker als bloß durch den Anstieg der Ölpreise gerechtfertigt wäre. Und genau da setzt eben dieser Spritpreisdeckel an. Ja, also natürlich werden Profitmargen jetzt nicht komplett vom Tisch genommen. Das ginge ja auch gar nicht. Aber dass eben dem Mineralölkonzern gesagt wird, ihr müsst in etwa mit den Profitmargen auskommen in der Vergangenheit, mal wie im Juli und August, und dürft jetzt die Krise nicht nutzen, um die eigenen Profitmargen durch die Erhöhung der Preise nochmal auszuweiten. Das braucht ein bisschen Vorbereitung, wie gesagt, aber damit ist eben dann ab 1. Januar zu rechnen.
0: Ist das dann eine Übergewinnsteuer durch die Hintertür?
3: Naja, wenn dieser Preisdeckel so funktioniert, und das ist ja etwas, was andere europäische Länder, also Belgien, Luxemburg, auch jetzt schon so praktizieren, dann entstehen ja erst gar keine Übergewinne. Nicht? Weil in dem Moment, wo die Margen sich ungefähr in dem Bereich bewegen, wie sie sich auch in den letzten Monaten bewegt haben, machen die Konzerne auch weiterhin Gewinne. Aber sie nutzen eben jetzt diese Krisensituation nicht aus, um die Gewinne nochmal extra zu steigern. Das heißt, die Idee des Instrumentes ist, dass Übergewinne gar nicht entstehen. Davon zu trennen ist die Übergewinnsteuer. Also was ist im Prinzip in den letzten Monaten schon passiert? Da sind Übergewinne aufgelaufen. Also dass Mineralölkonzerne jetzt eben in den Krisenzeiten sehr, sehr hohe Gewinne ausgewiesen haben, auch deutlich mehr als im Vorjahr. Und die Übergewinnsteuer greift so gesehen bei diesen Gewinnen, die schon aufgelaufen sind in der Vergangenheit, an, weil ja Steuern auf Jahresbasis berechnet werden, während der Preisdeckel eben versucht, ab 1. Januar diese Übergewinne erst gar nicht entstehen zu lassen.
0: Sie sind SPD-Mitglied, Berater von Lars Klingbeil. Sie sind aber auch Ökonom. Ihr Kollege Felbermayr vom Sachverständigenrat, der sagte gestern bei uns in der Sendung, bloß keine Gießkannenregelung, also Subvention oder Entlastung für alle. Warum ist die Entlastung für alle aus Ihrer Sicht richtig?
3: Natürlich hat jetzt so etwas wie der Tankrabatt auch Nachteile. Das ist ganz klar. Es ist vor allem keine zielgenaue Entlastung, sondern diese Senkung der Energiesteuern und damit letztendlich der Spritpreise, davon profitieren ja alle, also auch Menschen, die gar keine Entlastung brauchen. Bildlich ist ja immer vom SUV oder vom Porsche-Fahrer, genau, der jetzt auch davon profitiert. Und das ist natürlich ein Nachteil. In einer idealen Welt würde man diese Entlastung eben ganz gezielt nur für Menschen designen, ausrichten, die wirklich Hilfe brauchen. Ja, also sag jetzt mal Berufspendler mit langen Pendeldistanzen im ländlichen Raum, die relativ wenig verdienen. Die Sache ist eben, solche Instrumente, die sind dann eben sehr, sehr kompliziert und brauchen typischerweise eben sehr lange, bis man sie ans Laufen bringt, während jetzt eben dieser Tankrabatt eigentlich das Mittel der Wahl ist, was sofort wirkt. Und hier hat man sich eben für Schnelligkeit entschieden.
0: Ja, man hätte natürlich auch am 25. oder 28. Februar damit anfangen können, das zu designen. Reiche und auch einige ihrer Kollegen aus der Volkswirtschaft, die haben vor harten Eingriffen in den Markt gewarnt, wie jetzt diesem Deckel, könnte es zu Versorgungsproblemen kommen.
3: Das muss man natürlich anschauen. Also es kommt immer sehr stark auf die Details an. Zum Beispiel hat Ungarn in der Vergangenheit einen sehr inflexiblen Deckel gemacht. Also der funktioniert im Prinzip so, dass der Staat gesagt hat, an der Tankstelle darf der Liter Benzin oder Diesel nur maximal so und so viel kosten, meinetwegen 2 Euro oder was auch immer. Dann ist natürlich die Gefahr sehr groß, dass tatsächlich Versorgungsengpässe entstehen, weil sich dann einfach, wenn der Marktpreis deutlich höher liegt, es sich einfach für die Tankstelle nicht mehr lohnt, Benzin zu verkaufen. Und dann wird das eben kurzfristig eingestellt. Das darf natürlich nicht passieren. Aber jetzt, der Preisdeckel, wie er jetzt kommen soll, folgt ja dem Luxemburger und dem belgischen Modell. Und da geht es eben ökonomisch um eine Margenkontrolle. Also man schaut eben, wie hoch waren denn die Profitmargen in den, in Anführungsstrichen, normalen Zeiten. Also ich meine jetzt zum Beispiel im Juli oder August. Und guckt eben, dass diese Margen jetzt eben in Krisenzeiten nicht noch ausgeweitet werden. Ja, und diese Marge und damit auch der zulässige Höchstpreis, die werden kurzfristig angepasst, mehr oder weniger auf einer täglichen Basis. Und von daher sehe ich da jetzt nicht die Schwierigkeiten, dass das zu Versorgungsengpässen führt. In den anderen europäischen Ländern ist das jedenfalls, also in Luxemburg und Belgien, nicht passiert.
0: Wie sinnvoll sind diese Maßnahmen klimapolitisch?
3: Ja, das ist natürlich die Trennung der kurz- und der langfristigen Betrachtungsweise. Also das, was jetzt verabschiedet wurde gestern Abend, ist eine reine kurzfristige Maßnahme zur Abfederung eben der gestiegenen Spritkosten, weil eben einfach viele Menschen da draußen mit den jetzigen Preisen einfach nicht zurechtkommen. Ja, und das ist nur kurzfristig. Langfristig schafft es das Problem natürlich nicht aus der Welt. Wir müssen eben eine politische Lösung für die Lage im Nahen Osten finden. Und was ganz wichtig ist, wer wirklich sozusagen abgesichert sein will gegen diese Art von Energieschocks, der braucht aber eine Lösung, wo er gar nicht zur Tankstelle fahren muss, also sprich Elektrifizierung, Elektromobilität, das ist eigentlich die langfristige Lehre aus der Krise, dass man das massiv vorantreiben muss, weil man sich nur dadurch letztlich absichern kann gegen diese fossilen Energiepreisschocks, die ja jederzeit wiederkommen können.
0: Das Ganze kostet 2,5 Milliarden Euro. Lars Klingbeil will das mit einer Übergewinnsteuer gegenfinanzieren, müsste auf EU-Ebene beschlossen werden. Gestern sah es nicht danach aus. Wird das noch kommen?
3: Das werden die nächsten Wochen jetzt zeigen. Die EU, es ist im Prinzip nicht die Frage, ob eine solche Übergewinnsteuer positiv gesehen wird. Das ist eigentlich in der EU der Fall. Das ist die Frage, macht man das EU-einheitlich oder gibt man einen EU-Rahmen vor und dann die einzelnen Mitgliedstaaten können das dann jeweils national in der nationalen Gesetzgebung machen. Das sind die Diskussionen, die jetzt kommen werden. Es gibt den EU-Rat Mitte Oktober. Da erwarte ich, dass da eine Entscheidung fällt. Ich finde, man kann das sehr gut begründen, dass man eben sagt, man schafft die Möglichkeit, da wo eben abnormale Gewinne entstanden sind in der Mineralölwirtschaft, dass man dort eben dann auch zugreift. Das hat man 2022 auch gemacht mit der ersten Energiekrise. Und ich finde das gut begründet, weil wenn jetzt eben... Ein
0: ja.

0: und verwies zudem auf Menschen, die körperlich oder psychisch nicht in der Lage seien, ihren Willen zu dokumentieren. Der SPD-Politiker gehört mit dem CDU-Politiker Brandt zu einer fraktionsübergreifenden Gruppe, die gestern einen Antrag in den Bundestag eingebracht hat. Die 58 Abgeordneten setzen sich darin für die Freiwilligkeit der Organspende ein. Die Befürworter einer Widerspruchslösung hatten ihren Gesetzentwurf bereits im August eingebracht. Er sieht vor, dass jede Person, die nicht widerspricht, zum potenziellen Organspender wird. In der nächsten Woche wird der Bundestag über die Organspende beraten. Die beiden großen Sozialverbände haben die geplanten Entlastungen angesichts der hohen Kraftstoffpreise im Grundsatz begrüßt. Die Vorstandsvorsitzende des Sozialverbandes Deutschland, Engelmeier, sagte den Funke-Medien, es sei gut, dass die Bundesregierung jetzt handle. Ähnlich äußerte sich die Präsidentin des Sozialverbandes VdK Bentele in der Rheinischen Post. Engelmeier und Bentele kritisieren allerdings gleichermaßen die Neuauflage des Tankrabatts als Gießkannenlösung, die alle entlaste, also auch diejenigen, die keine Unterstützung benötigten. Den geplanten Spritpreisdeckel stufen beide Sozialverbände dagegen als sinnvoll ein, um Bürgerinnen und Bürger vor weiteren Preissprüngen zu schützen. Das Bundeskanzleramt hatte die Neuauflage des Tankrabatts gestern Abend bekannt gegeben. Demnach sollen die Kraftstoffe von Oktober bis Jahresende um 17 Cent pro Liter günstiger werden. Zum 1. Januar soll dann der Spritpreisdeckel eingeführt werden. In Berlin ist kurz vor der Wahl zum Abgeordnetenhaus die Wohnung eines Mitarbeiters von AfD-Spitzenkandidatin Brinker durchsucht worden. Die Staatsanwaltschaft teilte mit, es habe der Verdacht eines Verstoßes gegen das Sprengstoffgesetz und das Waffengesetz bestanden. Es seien keine Beweismittel zum Tatvorwurf entdeckt worden, dafür aber sogenannte Zufallsfunde. Diese würden nun untersucht, um die strafrechtliche Relevanz bewerten zu können. Nach Berichten von Bild-Zeitung und BZ handelt es sich um Drogen und Nazi-Devotionalien. Die Bild-Zeitung zitiert die AfD-Kandidatin Brinker mit den Worten, sie habe bei ihrem Mitarbeiter nie einen Anhaltspunkt dafür gesehen, Zitat, dass er in einer solchen Richtung tickt. Er sei einfach Sammler und man warte nun die Ermittlungen ab. Die Zahl der Todesopfer bei einem Anschlag auf eine Polizeiwache in Pakistan ist auf mehr als 30 gestiegen. Die pakistanischen Behörden melden zudem über 100 Verletzte. Der Anschlag ereignete sich gestern in der Stadt Kohat im Grenzgebiet zu Afghanistan. Ein Attentäter brachte zunächst ein mit Sprengstoff beladenes Fahrzeug zur Explosion. Im Anschluss eröffneten mehrere Angreifer das Feuer. Laut Polizei dauerten die Schusswechsel auch Stunden nach dem Überfall noch an. Eine örtliche Miliz, die mit den pakistanischen Taliban verbündet ist, bekannte sich zu der Attacke. Die Ankündigung von US-Präsident Trump, mehreren Medien den Zugang zum Weißen Haus zu entziehen, ist bei dem zuständigen Presseverband auf Empörung gestoßen. Die Vereinigung der Journalisten, die über das Weiße Haus berichten, teilte mit, die Verfassung schütze die Pressefreiheit vor dem Zugriff der Regierung. Man stehe zu den Kollegen, die ausgeschlossen würden, nur weil sie ihre Arbeit täten. Von Trumps Entscheidung betroffen sind die Sender CNN und MS Now, ehemals MSNBC, sowie das Magazin Politico. Zur Begründung unterstellte der Präsident den drei Medien, Falschinformationen zu verbreiten. Trump geht seit Beginn seiner zweiten Amtszeit verstärkt gegen unliebsame Sender, Zeitungen und Portale vor, darunter auch die New York Times und die Nachrichtenagentur AP. Das Wetter. In der Nordhälfte gebietsweise Regen, in der Südhälfte nach Nebelauflösung meist sonnig, 19 bis 26 Grad. Morgen im Norden erneut regnerisch, einzelne Gewitter möglich. In der Mitte wechselhaft, im äußersten Süden zeitweise sonnig, 17 bis 27 Grad. Das waren die Nachrichten.
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2: 8.35 Uhr, Sie hören den Deutschlandfunk und wir schauen nochmal auf die Lage an den Finanzmärkten. Jetzt aus deutscher Sicht der Börsenwochenrückblick aus Frankfurt mit Claudia Werle.
3: Bei vielen Verbrauchern ist die Stimmung gedrückt. Benzin und Diesel so teuer wie nie. Fürs Heizen muss mehr Geld ausgegeben werden. Viele Menschen machen sich zudem Sorgen, was ihren Arbeitsplatz betrifft. Denn Unternehmen sind dabei, sich neu aufzustellen.

0: Da kommen Geschäftsmodelle auf den Prüfstand, Töchter werden verkauft oder Teile der Produktion ins Ausland verlagert. VW-Konzernbetriebsratschefin Daniela Carvalho verlangt mittlerweile von Unternehmen in der Automobilindustrie verbindliche Zusagen zum Erhalt von Arbeitsplätzen in Deutschland. Vor diesem Hintergrund ist es erstaunlich, dass der Industrieverband BDI optimistischer auf die deutsche Wirtschaft schaut. Auch Finanzmarktprofis haben sich in dieser Woche zuversichtlicher geäußert. Das zeigen die neuen Umfrageergebnisse des Mannheimer Zentrums für europäische Wirtschaftsforschung. Jörg Krämer, der Chefvolkswirt der Commerzbank, würde es vorsichtiger formulieren.
1: Allenfalls sind sie weniger pessimistisch geworden. Und ob das weitergeht, ist auch fraglich. Denn wir haben es ja im Grunde genommen mit einer zweiten Eskalationswelle jetzt im Krieg zu tun. Und von daher bin ich vorsichtig, was diese Umfragen und die Stimmung anbelangt in der Wirtschaft.
0: Krämer sagt das mit Blick auf die nach wie vor hohen Energiepreise. Man könne zudem nicht alle Branchen über einen Kamm scheren. Versicherer etwa profitierten von steigenden Zinsen. In der Stahlbranche, im Fahrzeugbau und auch in der Metallindustrie, da sehe es anders aus. Krämer spricht von einer ungewöhnlichen Entwicklung.
1: Es sind nicht die Investitionen der Unternehmen, die sind gesunken. Es ist kaum der Export, der normalerweise alles treibt, weil der Export nach China fällt, der Export in die USA fällt wegen Trumps Zöllen. Ganz untypisch wird die Erholung des Bruttoinlandsprodukts ja getrieben vom Staat, vom staatlichen Konsum. Der Staat stellt ein, gibt mehr aus und der fährt auch seine Investitionen hoch. Also ein sehr untypischer Aufschwung.
0: Der DAX in dieser Woche ohne klaren Trend, dass die Zinsen in den USA angehoben worden sind, das hat dem wichtigsten deutschen Leitindex zur Wochenmitte Rückenwind gegeben. Auf den ersten Blick ist das erstaunlich, ging es doch um eine Entscheidung in den USA. Doch wichtiger als der Zinsschritt selbst ist das Verhalten von US-Notenbankchef Kevin Warsh, sagen Händler. Warsh habe sich dem Wunsch von US-Präsident Trump nicht gebeugt, sondern hat, anders als es der amerikanische Präsident gerne gesehen hätte, die Zinsen in den USA angehoben.
2: Viele hatten erwartet, dass unter Kevin Warsh die Fed ihre Unabhängigkeit drangeben würde. Und das ist jetzt zumindest mal ein Schritt in die Richtung, die Unabhängigkeit wieder zu stärken,
0: sagte Ökonom Martin Lück. Auch Thomas Gitzel von der VP-Bank spricht von einem starken Signal an die Finanzmärkte.
3: Was auch gleichzeitig heißt, die Notenbanken versuchen, die Inflationsraten zurückzuführen. Und das ist auch eine gute Nachricht.
0: Von Unternehmensseite macht in dieser Woche Bilfinger von sich reden. Die Aktien des Industriedienstleisters brechen zeitweise um mehr als 20% ein. Die Nachfrage ist mau, wird argumentiert. Die Entwicklung bleibe im ersten Halbjahr hinter den Erwartungen zurück. Der Konzern will nun mit einem Sparprogramm gegensteuern. Auch der Spezialkonzern Wacker Chemie verabschiedet sich von seinen Geschäftszielen für die kommenden Jahre. Das hat mit dem Wettbewerbsdruck, mit hohen Kosten und mit einer schwachen Nachfrage zu tun. Auch das kommt an der Börse nicht gut an.
4: Claudia Werle war das mit dem Börsenrückblick aus Frankfurt. Schon vor über einem Jahr hat Donald Trump verkündet, dass er Grönland haben wolle. Und auf den internationalen Gipfeln, die darauf folgten, hat er auch klargemacht, dass der das ernst meint. Im Januar hatte Trump in Davos sogar mit Militärgewalt gedroht. Doch die Europäer haben hier nicht klein beigegeben und Trump musste einsehen, das wird so nichts. Heute Nacht haben die USA, Dänemark und Grönland eine Einigung in dem Streit bekannt gegeben, von der wohl alle irgendwie profitieren sollen. Jana Sinram berichtet.
5: Nach Angaben von Dänemarks Ministerpräsidentin Mette Frederiksen wollen Dänemark und Grönland voraussichtlich in der kommenden Woche im Rahmen der UNO-Generalversammlung ein Abkommen mit den USA unterzeichnen. Um in Kraft zu treten, müsse dieses noch die notwendigen parlamentarischen Prozesse durchlaufen. Frederiksen schreibt in ihrer Pressemitteilung, sie freue sich über die Aussicht auf ein gutes Abkommen für Grönland, das Königreich Dänemark und die Vereinigten Staaten. Ein solches Abkommen werde die gemeinsame Sicherheit in der Arktis und im Nordatlantik stärken und damit auch für die NATO und Europa von Vorteil sein. Der Vertrag werde die Souveränität und die territoriale Integrität des Königreichs und das Selbstbestimmungsrecht des grönländischen Volkes anerkennen, so Frederiksen weiter. Ähnlich äußerte sich auch der grönländische Regierungschef Jens Frederik Nielsen bei Instagram. Diese Formulierung hatten beide auf dem Höhepunkt der Grönlandkrise im Januar immer wieder verwendet. Damals hatten die USA, Dänemark und Grönland eine hochrangige Arbeitsgruppe eingerichtet, um den Streit um die Insel im Nordatlantik beizulegen. Schon beim EU-Arktis-Gipfel im finnischen Rovaniemi am Montag hatte Mette Frederiksen die Hoffnung auf einen baldigen Durchbruch geäußert.
6: We have been very clear from the Kingdom of Denmark.
5: Wir haben seitens des Königreichs Dänemark sehr deutlich gemacht, dass wir uns eine engere Zusammenarbeit mit den Amerikanern in den Bereichen Sicherheit und Verteidigung wünschen, auch in Grönland. Die Arbeitsgruppe verhandelt noch, daher ist es zu früh, um Schlussfolgerungen zu ziehen, aber ich bin recht optimistisch.
6: I'm quite optimistic.
5: Anfang des Jahres hatte US-Präsident Trump immer wieder vehement Anspruch auf Grönland erhoben, das als weitgehend autonomer Teil zu Dänemark gehört. Trump hatte dies unter anderem mit der Sicherheit der Arktis begründet und nicht ausgeschlossen, notfalls auch Gewalt anzuwenden. Auf seiner Plattform Truth Social schreibt Trump nun, er freue sich über das Abkommen, das den Vereinigten Staaten die dauerhafte Kontrolle über die Sicherheit und alle anderen Belange Grönlands gewähre und die amerikanischen Bedenken vollständig ausräume. Ohne ausdrückliche Genehmigung dürften Gegner der USA künftig keine militärischen Stützpunkte mehr auf der Insel errichten oder sensible Investitionen tätigen. Zudem kündigte der US-Präsident an, die USA wollten unverzüglich mit dem Aufbau einer umfangreichen Militärpräsenz in einem geeigneten Teil Grönlands beginnen. Die Vereinigten Staaten betreiben dort bereits die Pituffik Space Base, unter anderem um Weltraumaktivitäten zu überwachen.
4: Jana Sinram berichtete. Und jetzt das Aktuellste an diesem Morgen im Kurzüberblick. Tanken soll bald wieder weniger kosten. Die Bundesregierung hat sich auf Maßnahmen geeinigt. Eine davon gab es schon mal. Maximilian Ulrich.
7: Der Tankrabatt soll zurückkommen. Dafür will die Bundesregierung die Energiesteuer auf Sprit senken, sodass der Preis für einen Liter Benzin oder Diesel um 17 Cent sinkt. Der Tankrabatt soll bis zum 1. Oktober umgesetzt werden und dann bis Jahresende gelten. Bund und Länder wollen außerdem einen Spritpreisdeckel vorantreiben, wie es ihn in Belgien oder Luxemburg gibt. Also einen staatlich festgelegten Maximalpreis für Sprit.
4: Kritik an den Maßnahmen kommt unter anderem von Sozialverbänden. Der Ökonom und Berater des Finanzministeriums, Jens Südekum, verteidigte die Maßnahmen in unserer Sendung.
8: In einer idealen Welt würde man diese Entlastung eben ganz gezielt nur für Menschen designen, ausrichten, die wirklich Hilfe brauchen. Berufspendler mit langen Pendeldistanzen im ländlichen Raum, die relativ wenig verdienen. Solche Instrumente, die sind dann eben sehr, sehr kompliziert und brauchen typischerweise eben sehr lange. Und hier hat man sich eben für Schnelligkeit entschieden.
4: Am Sonntag wird in Berlin und in Mecklenburg-Vorpommern gewählt. In beiden Bundesländern ist Wahlkampfabschluss. In Mecklenburg-Vorpommern liegt laut ZDF-Umfrage die SPD zum ersten Mal knapp vor der AfD mit einem Prozentpunkt. Caroline Kock.
9: Mit Rückenwind ging SPD-Spitzenkandidatin Manuela Schwesig in den Wahlkampf-Endspurt. Unterstützung bekam sie von 4 SPD-Ministerpräsidenten, die ebenfalls in Rostock waren. Zum Wahlkampfabschluss der AfD kamen neben den Spitzen der Bundespartei Alice Weidel und Tino Chrupalla auch der AfD-Fraktionsvorsitzende aus Sachsen-Anhalt Ulrich Siegmund. Die Partei rechnet auch in MV mit einem klaren Wahlsieg. Laut Polizei demonstrierten in Neubrandenburg rund 1000 Menschen gegen die AfD-Veranstaltung.
4: Und auch in Berlin ist die Ausgangslage ähnlich knapp. Sabine Müller.
10: Am Ende eines aufregenden Wahlkampfs gehen die Parteien in einen Endspurt, in dem noch alles möglich scheint. In der letzten Berlin-Trend-Umfrage der ARD lagen zwischen Platz 1 und Platz 4 gerade einmal 5 Prozentpunkte. Neben Linke und CDU können sich auch noch AfD und Grüne Hoffnungen machen, am Sonntag als Erste durchs Ziel zu gehen.
4: Die Bundesregierung hat diese Woche angekündigt, mit mehreren Maßnahmen gegen den Missbrauch von Sozialleistungen vorzugehen. Der Oberbürgermeister von Hagen, Dennis Rehbein, hat in unserer Sendung erklärt, warum er froh darüber ist.
11: Das Problem ist das Unrechtsempfinden der Menschen in unserer Stadt. Weil ganz häufig höre ich von Menschen, die als Gastarbeiter zum Beispiel früher nach Deutschland gekommen sind, die nichts hatten, die sich alles aufbauen mussten, die zu mir sagen, das geht doch so nicht, da müssen wir was machen. Und dieses Unrechtsempfinden führt zu einer Debatte in der Gesellschaft, wo ich Sorge davor habe, dass die Gesellschaft gespalten wird.
4: Nächste Woche berät der Bundestag über die Organspende. Eine Abgeordnetengruppe ist strikt gegen eine Widerspruchslösung und hat in einem Antrag mehr Aufklärung und Aufforderungen zum Entscheiden gefordert. Der SPD-Abgeordnete Lars Castellucci hat das heute Morgen bei uns begründet.
12: Wir müssen bei allen Dingen im Leben, die uns selbst betreffen, doch zustimmen. Kein Arzt darf an uns irgendeinen Eingriff vornehmen, ohne dass wir zustimmen. Und ausgerechnet bei so einem Eingriff wie einer Organentnahme, da sind wir dann nicht mehr gefragt. Das ist übergriffig von Seiten des Staates.
4: Die Europäische Union will eine Art Mitgliedschaft leid für Kanada. Der CDU-Europaabgeordnete David McAllister hat hier im Deutschlandfunk erklärt, was damit gemeint sein könnte.
13: Also welche Rechte und Pflichten eine assoziierte Mitgliedschaft umfassen würde, ist nach meinem Kenntnisstand noch offen. Die Europäische Kommission wird das sicherlich in den nächsten Wochen und Monaten erläutern. Kanada ist das wohl europäischste Land außerhalb Europas. Kanada gehört zu den engsten und verlässlichsten Partnern der Europäischen Union. Kanada ist ein loyaler NATO-Verbündeter.
4: In den USA könnte die Pressefreiheit weiter eingeschränkt werden. Präsident Trump will die Medien CNN, MS Now und Politico nicht mehr ins Weiße Haus lassen. Ralf Borchert.
14: Trump drohte, weitere Medien, die seiner Ansicht nach Falschinformationen verbreiten, würden folgen. Was die Ankündigung praktisch bedeutet, blieb unklar. Die Korrespondenten von CNN etwa konnten zunächst im Pressebereich des Weißen Hauses wie gewohnt weiterarbeiten. Die betroffenen Medien wollen, falls das Hausverbot wirklich umgesetzt wird, juristisch dagegen vorgehen.
4: Ralf Borchert berichtete und jetzt kommen wir nochmal zum Sport mit Jessica Sturmberg.
15: Mit einem 7:0 hat sich der FC Bayern München am Abend vor Beginn des Oktoberfestes in einen Torrausch gespielt. Aus Münchner Sicht gab es noch einen neuen Rekord zu feiern. Noch nie hat ein Torjäger so schnell die 100er-Marke geknackt. Harry Kane schoss in seinem 98. Bundesligaspiel die Tore 100 und 101 und bedankte sich anschließend bei seinen Mannschaftskollegen, sagte, das Team sei jetzt in dieser Saison zu diesem Zeitpunkt auf einem hohen Level, dominant von Beginn bis zum Schluss und sie pushten sich gegenseitig, immer weiter Tore zu schießen, wollten immer mehr.
16: And probably this season we haven't quite got to the level that we did today. This was nice to have a real dominant performance from start to finish. Yeah, we're always pushing each other. It doesn't matter if we score 1, 2, 3, we want more and you saw that out there today.
15: Dieser Torhunger ging zu Lasten von Union Berlin, dessen Trainer Mauro Lustrinelli anschließend ganz frustriert war.
17: Ich glaube, Leverkusen waren einfach besser, oder? Ich glaube, in jedem Bereich. Sie waren immer einen Schritt schneller als wir. Und dann über 90 Minuten hat das einfach den Unterschied gemacht.
15: Also das war jetzt nicht der aktuelle Ton, den ich mir vorgestellt hatte. Aber auf jeden Fall sagte Mauro Lustrinelli, dass er jetzt froh ist, dass die Länderspielpause ansteht. So, und in der Bundesliga der Frauen gab es gestern die historische Entscheidung, den Ligabetrieb wie bei den Männern vom DFB auszugliedern. Auf einem außerordentlich digital veranstalteten DFB-Bundestag votierten die Delegierten für den ausgehandelten Grundlagenvertrag, wodurch die Organisation der Liga ab der kommenden Saison an den Ligaverband FBL übergeht. Dessen Vizepräsident Klaus Filbry von Werder Bremen sagte dazu bei uns im Programm.
18: Das ist auf jeden Fall ein historischer Moment, analog zur Neugründung der Bundesliga Anfang der Jahrtausendwende ist das auch für den Frauenfußball jetzt eine Verpflichtung und ein historischer Moment und insofern ein gemeinsam erarbeitetes, schönes Ergebnis.
15: In den kommenden Wochen werden die Medienrechte neu ausgeschrieben, dann sollen die Spieltage neu gestaltet werden, die Montagspartien fallen dann weg und es wird auch parallel ausgetragene Partien geben. Das gab es gestern Abend schon ausnahmsweise, dabei besiegte die TSG Hoffenheim den VfL Wolfsburg mit 2:1 und parallel dazu im ersten Rhein-Main-Duell zwischen Aufsteiger FSV Mainz 05 und Eintracht Frankfurt gab es vor 14.000 Fans einen 3:2-Sieg von Eintracht Frankfurt und beim Tennis steht heute das Davis Cup an im Zweitrundenduell gegen Kroatien. US-Open-Sieger Alexander Zverev trifft ab 14 Uhr im ersten Einzel des Tages auf den Kroaten Matej Dodik.
19: Ich glaube, wir haben eine sehr gute Mannschaft. Unsere Doppeljungs waren gerade im Finale von den US Open. Klar, ich habe die US Open gewonnen, aber auch Jannik und Daniel sind zwei sehr, sehr gute Spieler. Und ich glaube, dass wir in jedem Match als Favoriten ins Spiel gehen werden. Das nehmen wir auch sehr gerne an, diese Rolle. Aber trotzdem müssen wir natürlich konzentriert bleiben und unsere Arbeit gut machen.
15: Ja, das heute zum Auftakt des Tennis Davis Cups in Halle-Westfalen.
4: Jessica Sturmberg war das mit dem Sport und damit gehen diese Informationen am Morgen auch langsam zu Ende. Mein Name ist Manfred Götzke. Bis hierhin, vielen Dank fürs Zuhören und Ihnen ein schönes, ein angenehmes Wochenende.

0: Deutschlandfunk, die Presseschau. Heute mit Kommentaren zur neuen Vereinbarung zwischen den USA, Dänemark und Grönland. Auch die morgigen Wahlen in Mecklenburg-Vorpommern und in Berlin sind Thema. Doch zunächst geht es um die hohen Kraftstoffpreise. Am späten Abend haben sich Bund und Länder auf finanzielle Entlastungen für Autofahrer verständigt. Das Handelsblatt konstatiert: So steht nun ein Spritpreispaket aus zwei Komponenten. Na, welche das wohl sind? Ein Tankbaratt und ein Spritpreisdeckel. Ökonominnen und Ökonomen hatten im Vorfeld immer wieder gewarnt, in die Preissignale einzugreifen. Das nimmt schließlich den Anreiz für Autofahrer, ihren Verbrauch zu reduzieren. Nun lässt sich argumentieren, vor den wichtigen Wahlen in Mecklenburg-Vorpommern und in Berlin musste Schwarz-Rot etwas ausmachen, um gegen die Populisten anzukommen. Und im ländlichen Raum können viele ihren Verbrauch überhaupt nicht reduzieren. Dass Schwarz-Rot dann aber gleich einen doppelten Preiseingriff auf den Weg bringt, das ist doch ziemlich verwunderlich, schreibt das Handelsblatt. Der Münchner Merkur setzt einen anderen Akzent. Die Menschen warten auf dieses Signal. Vor allem jene, die zur Arbeit pendeln müssen. Geld da, Ziel klar, Wille da. Dennoch tut sich Berlin arg schwer mit der Lösung. Ehe das rituelle auf März rumhacken einsetzt, ein kurzer Einwand. Es ist nicht leicht, sich auf ein Konzept zu einigen, das juristisch, sozial und politisch trägt. Es sind schon Vorschläge auf dem Markt, die zumindest Wirtschaftsliberalen Bauchschmerzen bereiten müssen, bemerkt der Münchner Merkur. Der Spiegel kritisiert in seiner Online-Ausgabe: Wer gar kein Auto hat, geht leer aus. Obwohl auch diese Menschen durch die hohen Energiepreise steigende Lebenshaltungskosten haben. Indirekt zahlen sie einen weiteren Preis. Das Geld, das jetzt an viele fließt, die es gar nicht nötig hätten, wird künftig unter anderem für Schulen, Kindergärten, Infrastruktur oder Sozialleistungen fehlen. Auch das trifft jene stärker, die weniger auf dem Konto haben. Statt also mit der Gießkanne Staatsgeld auszuschütten, so wie es mit einem Tankrabatt geschieht, wäre eine zielgenaue Geldzahlung an jene besser, die sie wirklich brauchen, argumentiert der Spiegel. Die Augsburger Allgemeine fordert: Viel sinnvoller wäre es, mit gezielten Zahlungen genau definierte Gruppen von Menschen Linderung zu verschaffen, etwa Bewohner des ländlichen Raumes, die zum täglichen Pendeln auf ein Auto angewiesen sind und unter einer bestimmten Einkommensgrenze liegen. Grundsätzlich ist der Staat schon in der Lage, seinen Bürgern direkt Geld zu überweisen. Nur ist er bislang grandios an der Aufgabe gescheitert, jeder Steueridentifikationsnummer eines Bürgers auch die passenden Bankdaten zuzuordnen, notiert die Augsburger Allgemeine. Nun zu den morgigen Wahlen in Mecklenburg-Vorpommern und in Berlin. Die neue Osnabrücker Zeitung sieht ein Muster in den Wahlkämpfen. Wer gewinnt, hat es ganz alleine geschafft. Wer verliert, zeigt auf Berlin. Wie unfair. Jede Wahl wird heute als Probeabstimmung über die Arbeit der Bundesregierung gedeutet. Und wenn die Ergebnisse nicht stimmen, dann waren es Merz, Lars Klingbeil, Bärbel Baas oder alle zusammen. Das ist als Erklärung zu einfach. Wahlkämpfe und ihre Dynamik sind so unterschiedlich wie die Dialekte zwischen Kiel und Konstanz. Politik ist hart, aber ungerecht. Erfolge schreibt man sich selbst zu, Niederlagen Berlin. Das Schöne an Wahlen: Kein Erfolg ist für immer garantiert. Die Überraschung immer wieder möglich. Bevor man die Wahlen im Norden zum Scherbengericht über den Kanzler ausruft, sollte man innehalten, rät die neue Osnabrücker Zeitung. Die Badische Zeitung aus Freiburg sieht es so: Es fällt gerade etwas auseinander, was einmal zusammengehörte. Die Bevölkerung, die sich 1989 ziemlich einig war, dass die Demokratie die beste aller Staatsformen ist. Der Bruch verläuft nicht nur zwischen Ost und West. Union und SPD sind nicht mehr die Volksparteien, die bis in den letzten Winkel des Landes ihre Leute haben, die sich um die Sorgen vor Ort kümmern oder das Vertrauen genießen, dass sie dieses auch aus der Ferne mitbekommen. Sie haben Menschen allein gelassen. Denkzettel nicht verstanden. Es wird der Bundesregierung nicht viel helfen, nur an Details der geplanten Reformen herumzubasteln oder Entlastungen beim Spritpreis anzukündigen, glaubt die Badische Zeitung. Die Süddeutsche Zeitung wirft ein Schlaglicht auf Mecklenburg-Vorpommern. Die CDU hat einen uninspirierten Wahlkampf geführt, glaubte sich selbst nicht. Spitzenkandidat Daniel Peters warb mit dem Bild eines Fischbrötchens dazu der Spruch, die Mitte ist das Beste. Er muss fürchten, an der 5%-Hürde zu scheitern. Wo soll sie denn sein, diese Mitte? Die kommenden Tage werden zeigen, ob die Union noch dem Irrtum aufsitzt, dass Wähler von der AfD nur enttäuschte Christdemokraten sind, die man zurückgewinnen kann, wenn man nur brav zuhört, den eigenen Kurs korrigiert. Die AfD ist keine Oldschool-CDU. Sie will die freie, liberale Gesellschaft durch eine totalitäre Volksgemeinschaft ersetzen. Wenn die CDU deren Sprache und Ziele übernimmt, macht sie sich überflüssig. CDU pur ist auch nur AfD-Light, meint die Süddeutsche Zeitung. Der Tagesspiegel schaut auf Berlin. Hier zeigt sich unter einem Brennglas, was in ganz Deutschland zu spüren ist, ein Erstarken der Extreme und die Suche nach politischer Mitte. Der Wahlkampf in der Hauptstadt war so, wie Berlin eben ist. Wild, immer für eine Überraschung gut und emotional. Aus der Insel der Freiheit ist Berlin zu einem Archipel der ideologischen Lager geworden, bedauert der Tagesspiegel. Nicht nur in Berlin und Mecklenburg-Vorpommern wird am Wochenende gewählt, auch in Russland erinnern die Nürnberger Nachrichten. Dort wurde, ohne viel Federlesens, die einzige Partei von der Wahl ausgeschlossen, die Widerspruch gegen Putin wagt. Auch Donald Trump arbeitet an der Einschränkung echter Wahlen in den USA und versucht, sie durch Tricks und Rechtsbeugungen abzuschaffen oder zur Republikaner-Dauerbestätigung umzuwandeln. Missliebige Wahlformen wie die Briefwahl werden diskreditiert. Autokraten sind nicht bereit, Macht abzugeben, daher verhindern sie freie Wahlen. Was für ein Glück, dass es sie bei uns gibt. Zu unserem letzten Thema. Die USA haben mit Dänemark und Grönland eine Einigung im Streit um die Zukunft der autonomen dänischen Arktisinsel erzielt. US-Präsident Trump kündigte an, die amerikanische Militärpräsenz auf Grönland dauerhaft auszubauen. Dänemarks Regierungschefin Frederiksen bezeichnete das Abkommen als Gewinn für die NATO und für Europa. Die Online findet, die Einigung ist tatsächlich ein Erfolg, sofern Trump seine Drohungen dadurch nicht mehr wahr machen würde. Und doch zeigt sie erneut, wie wenig der selbsternannte Verhandlungsexperte von diesem Handwerk versteht. All die Dinge, die er nach monatelanger Provokation als Erfolg verkauft, hätte er deutlich einfacher erreichen können. Ein freundlicherer Ton gegenüber Dänemark hätte wohl genügt. Doch die feine Kunst der Diplomatie wird Trump wohl nicht mehr lernen. Für den US-Präsidenten muss es immer der Holzhammer sein, selbst bei Partnerstaaten, urteilt die Online. Die dänische Zeitung Berlinske bewertet die Einigung ebenfalls positiv, zieht daraus aber einen anderen Schluss. Das eigentlich Erstaunliche ist, dass die amerikanischen Beamten und Diplomaten diesen Plan Trumps als großen Sieg verkaufen konnten. Es ist kein Sieg für diejenigen, die auf eine amerikanische Übernahme Grönlands gehofft haben, aber es ist ein Sieg für das Prinzip, dass Länder nicht einfach das Territorium anderer Staaten übernehmen können und damit für die regelbasierte westliche Ordnung, deren wichtigster Architekt die USA seit dem Zweiten Weltkrieg selbst gewesen sind. Im Moment können alle Beteiligten die Vereinbarung als Erfolg darstellen. Balanciert die Berlinske Tidende aus Kopenhagen. Und damit endet die Presseschau. Die Redaktion hatte Dietmar Reiche. Sprecher war Volker Barnik.
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2: 9 Uhr die Nachrichten. Der Ökonom und Berater des Bundesfinanzministeriums Südekum hat die Neuauflage des Tankrabatts als kurzfristige Entlastungsmaßnahme verteidigt. Südekum sagte im Deutschlandfunk, die Autofahrer würden den Effekt schnell an den Tankstellen spüren. Der Staat mache mit der Senkung der Energiesteuer in einer Sondersituation das, was er machen könne. Der Ökonom räumte ein, dass von dem Rabatt auch viele Menschen profitierten, die keine Entlastung bräuchten. Allerdings seien zielgerichtetere Maßnahmen komplex und benötigten viel Zeit. Die Bundesregierung hatte gestern mitgeteilt, dass der Tankrabatt die Kraftstoffpreise von Oktober bis Jahresende um 17 Cent pro Liter absenken solle. Die Kosten in Höhe von insgesamt 2,5 Milliarden Euro teilen sich demnach Bund und Länder. Zusätzlich soll zum Jahreswechsel ein Spritpreisdeckel eingeführt werden. Darüber will die Regierung mit den Mineralölkonzernen sprechen. In der Debatte um Organspende hat der SPD-Abgeordnete Castellucci das Prinzip der Freiwilligkeit bekräftigt. Er sagte im Deutschlandfunk, alle volljährigen Bürger sollten aufgefordert werden, sich zur Spende der eigenen Organe zu äußern. Auch sollten Menschen besser beraten werden. Castellucci bezeichnete die Widerspruchslösung als übergriffig und verwies zudem auf Menschen, die körperlich oder psychisch nicht in der Lage seien, ihren Willen zu dokumentieren. Der SPD-Politiker gehört mit dem CDU-Politiker Brandt zu einer fraktionsübergreifenden Gruppe, die gestern einen Antrag in den Bundestag eingebracht hat. Die 58 Abgeordneten setzen sich darin für die Freiwilligkeit der Organspende ein. Die Befürworter einer Widerspruchslösung hatten ihren Gesetzentwurf bereits im August eingebracht. Er sieht vor, dass jede Person, die nicht widerspricht, zum potenziellen Organspender wird. In der nächsten Woche wird der Bundestag über die Organspende beraten. Die USA haben mit Dänemark und Grönland eine Einigung im Streit um die Zukunft der autonomen dänischen Arktisinsel erzielt. Wie US-Präsident Trump mitteilte, wollen die USA ihre Militärpräsenz dort dauerhaft ausweiten. Die Kontrolle über die Sicherheit und alle anderen Belange werde an Washington übertragen. Gegner der USA dürften künftig weder Stützpunkte auf Grönland bauen noch sensible Investitionen tätigen. Die dänische Regierungschefin Frederiksen teilte mit, das Abkommen solle nächste Woche unterzeichnet werden. Es sei gut für die NATO und für Europa. Grönlands Regierungschef Nielsen fügte hinzu, die Vereinbarung erkenne die Interessen Grönlands an. Trump hatte in der Vergangenheit mehrfach gedroht, Grönland zu annektieren und dies mit einem mangelnden Schutz durch Dänemark begründet. Er sieht die arktische Region und die rohstoffreiche Insel etwa durch Russland und China bedroht. In den USA macht Kaliforniens Gouverneur Newsom einen Vorstoß zur Regulierung von künstlicher Intelligenz. Der Politiker von den Demokraten unterzeichnete ein entsprechendes Dekret. Demnach sollen Experten einen Leitfaden ausarbeiten, um Gesetze zur Sicherheit im KI-Bereich zu verbessern. Die Fachleute sollen etwa prüfen, ob IT-Unternehmen einen Notabschaltmechanismus in KI-Agenten einbauen sollen, um Gefahren abzuwehren. Präsident Trump von den Republikanern lehnt eine Regulierung der KI-Branche ab. Nach eigener Aussage will er damit den technologischen Vorsprung der USA gegenüber China wahren. Wegen der Risiken von künstlicher Intelligenz hatten sich zuletzt mehrere Chefs großer KI-Unternehmen für eine verlangsamte Entwicklung der Technologie und eine staatliche Regulierung ausgesprochen. Im Iran ist ein Mann wegen angeblicher Spionage für Israel hingerichtet worden. Im Justizportal Mizan wurde mitgeteilt, der Mann habe Informationen über iranische Raketenstellungen in der Provinz Isfahan an den israelischen Geheimdienst Mossad weitergegeben. Menschenrechtsorganisationen zufolge ist der Iran nach China das Land, in dem die meisten Todesurteile vollstreckt werden. Seit Beginn des Irankriegs hat die Zahl der Hinrichtungen weiter zugenommen. Das Wetter. In der Nordhälfte bewölkt und gebietsweise Regen. In der Südhälfte nach Auflösung einzelner Nebelfelder meist sonnig. 19 bis 26 Grad. Das waren die Nachrichten.
0: Heute vor 20 Jahren putschte sich in Thailand das Militär an die Macht, ein Kalenderblatt von Sonja Ernst.
6: In der thailändischen Hauptstadt Bangkok sind Panzer aufgefahren. Mindestens 10 Panzer haben in der Nähe des Regierungsgebäudes Position bezogen,
7: berichtet der WDR am 19. September 2006 aus Thailand. Der Militärputsch kommt nicht überraschend. Zuvor gab es anhaltende Proteste gegen den demokratisch gewählten Premierminister Thaksin Shinawat. Außerdem hatte der Armeechef bei einer Rede unverhohlen auf eine mögliche Revolte hingewiesen.
8: Er sagte damals, dass das Militär von der Regierung geführt würde wie ein Pferd, aber manchmal könnte das Pferd halt auch den Jockey abschmeißen.
7: Marco Bünte ist Politikwissenschaftler an der Universität Erlangen-Nürnberg. Dass sich das Militär in Thailands Geschicke einmischt, passiert 2006 nicht zum ersten Mal und wird nicht das letzte Mal sein. Diesmal zeigt sich vor allem die tiefe Spaltung im Land. Die Bangkoker Elite lehnt Premier Thaksin ab. Dem reichen Geschäftsmann und Populisten werden Korruption und Menschenrechtsverletzungen vorgeworfen. Doch besonders in den ländlichen, teils armen Regionen hat Thaksin viele Anhänger. Er ist derart populär, dass ihn manche als Gefahr für die Monarchie sehen.
8: Vorher war das eigentlich so, dass die thailändische Landbevölkerung nur den König kannte und die Premierminister kamen und gingen. Und die kannte eigentlich keiner im ganzen Land, weil eben das Wichtigste war der König. Und man spricht auch deshalb davon, dass der Putsch etwas Besonderes ist, weil er eben so ein bisschen das Königshaus auch schützen sollte.
7: 1932 endet die absolute Monarchie in Thailand. Seitdem ist das Land eine konstitutionelle Monarchie und seitdem spielen die Militärs eine zentrale Rolle. Sie bilden mit dem Königshaus eine Art Koalition, besonders ab 1946 unter König Bhumibol. Die Armee braucht König Bhumibols Zustimmung, auch für die zahlreichen Umsturzversuche. Er regiert 70 Jahre und ist äußerst beliebt. Zugleich holt Thailands Wirtschaft auf. Vor allem in den 1980er und 90er Jahren erlebt das Land einen wahren Boom. Doch nicht alle profitieren gleichermaßen. Eine Phase der Demokratisierung ab 1992 endet mit dem Putsch 2006. Doch die Spannungen bleiben. Die Lager der Rothemden, Anhänger des abgesetzten Premierministers Thaksin, und der Gelbhemden, Unterstützer des Putsches und Royalisten, stehen sich erbittert gegenüber. Der Konflikt eskaliert im Frühjahr 2010. Nach offiziellen Zahlen werden bei Protesten im April und Mai etwa 100 Menschen getötet. Die Gewalt stoppt, doch die Krise bleibt. Ebenso der Einfluss Thaksins und seiner Familie. Hoffnungen auf einen politischen Neuanfang enden im Mai 2014 mit einem Putsch.
8: 2014 ist es anders. Hier ist der König schon sehr krank und eigentlich die Nachfolgefrage steht schon so ein bisschen am Horizont. Und deshalb geht es eben nicht nur darum, die Person Thaksin oder Thaksins Familie aus der Politik zu verbannen, sondern vor allen Dingen auch strukturelle Reformen einzuleiten, die das Königshaus und die Herrschaft der Armee absichern.
7: Es ist ein erneuter Schlag gegen die Rechtsstaatlichkeit, der bis heute nachwirkt. Beherrschend bleibt die Rivalität und Machtpolitik der Eliten. Militärs, Royalisten und alter Geldadel gegen Thaksin, seine Familie und eine reiche Wirtschaftsklicke. In den vergangenen Jahren sind es jedoch vor allem junge Menschen, die verstärkt echte Reform und mehr Demokratie fordern.
8: Mit dem Thronwechsel und den Corona-Jahren hat sich langsam eine neue Oppositionsbewegung gebildet. Und die basiert in erster Linie auf jüngeren Universitätsabsolventen, progressiven Kräften, die eine wirkliche liberale Demokratie und eine Einhegung von Monarchie und Militär fordern.
7: Doch die Verharrungskräfte der Machteliten sind groß. Bislang bleiben die Fortschritte der jungen zivilen Kräfte im Ringen für mehr Demokratie gering.
0: Sonja Ernst erinnerte an den Militärputsch in Thailand heute vor 20 Jahren.
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9: 1996 hat meine Frau gesagt, niemals nach Grünau. Heute würde ich sagen, gibt es in Grünau durchaus attraktive Wohngebiete. Also Schlammhausen ist lange vorbei.
10: Unsere Kinder haben immer gesagt, wann zieht ihr endlich weg? Aber jetzt werden wir hier bleiben.
11: Es ist grün, es ist entspannt. Ich glaube, Grünau ist vor allem unterschätzt dafür, dass es ein gutes Zuhause sein kann.
12: Ich nehme wahr, dass die Stadtpolitik tatsächlich jetzt mal versucht, Grünau nicht nur als Problemstadtteil zu sehen, sondern wirklich auch als Potenzial von Menschen, die ihre Stadt eigentlich doch relativ selbstbewusst und lebendig ausgestalten.
13: Leipzig-Grünau, das war einmal ein Traum. Von modernen Wohnungen mit Heizung und eigenem Bad, von einem besseren Leben. Das versprach die Führung der SED und baute auf der grünen Wiese am Stadtrand von Leipzig eine der größten Plattenbau-Neubauviertel der DDR. Bis zu 85.000 Menschen lebten hier, bis zur Wiedervereinigung. Plötzlich war die sozialistische Mustersiedlung nicht mehr gefragt. Grünau verlor die Hälfte seiner Einwohner, Wohnungen standen leer, ganze Straßenzüge wurden abgerissen. Heute, 50 Jahre nach der Gründung, wächst Grünau wieder. Hierher ziehen vor allem Menschen mit wenig Geld, Zuwanderer, Rentner, aber auch Studierende. Ein Viertel der Bewohner bekommt Grundsicherung. Der Ausländeranteil liegt mit um die 20% deutlich höher als im Rest der Stadt. Nicht immer läuft das Zusammenleben problemlos. Ich will wissen, wie lebt es sich heute in Leipzig-Grünau? Was macht diesen Stadtteil so besonders? Ich bin Alexander Moritz, Deutschlandfunk-Korrespondent in Sachsen. Herzlich willkommen zum Wochenendjournal.

0: Die Stuttgarter Allee ist die Hauptschlagader von Grünau. Die Fußgängerzone zieht sich einmal durch die Mitte der Wohnkomplexe, zwischen 11-geschossigen Wohnblöcken hindurch, von einer Straßenbahnlinie zur anderen, durch das Neubaugebiet. So nennen Alteingesessene die DDR-Plattenbauten noch immer. In den Erdgeschossläden verkaufen vietnamesische Händler Gemüse und T-Shirts. Es gibt Friseure, Nagelstudios und Pflegedienste, Discounter und Billigsupermärkte. Es ist der 1. Juni. Leipzig feiert den 50. Jahrestag der Grundsteinlegung des Stadtteils. Am Brunnen vor einem Einkaufszentrum sind Pavillons aufgebaut. Kinder flitzen herum. Eine Wohnungsgenossenschaft verschenkt Eis- und Luftballons. Auf einer kleinen Bühne lobt Leipzigs Baubürgermeister die ehrenamtlichen Vereine im Viertel.
1: Wichtiger als Investitionen in Stein und Beton sind die vielen Menschen und die vielen engagierten Grünauer Akteure.
0: Auch die sächsische Infrastrukturministerin spricht ein Grußwort.
2: Da ist ganz viel Leben, da ist ganz viel Freude, da ist ganz viel Buntheit. Wunderbar, dass es Grünau gibt. Wunderbar, dass Sie alle sich in Grünau auch wohlfühlen. Ich wünsche dem Stadtteil die nächsten 50 Jahre eine weitere gedeihliche Entwicklung. Herzlichen Glückwunsch. Machen Sie es gut.
0: Vor der Bühne ist nicht gerade viel los. Auf einer Mauer daneben sitzt eine Rentnerin und hört zu.
3: Ich heiße Dorothea Blum, 83.
0: Ja. Sie ist in Leipzig aufgewachsen, erzählt sie, erinnert sich an die Trümmerberge der Nachkriegszeit. Vor dem Mauerbau ging sie als Kind mit ihren Eltern in den Westen. Nun, im hohen Alter, ist sie nach Leipzig zurückgekehrt, wohnt nicht wie früher in einer der innerstädtischen Gründerzeitviertel, sondern hier in Grünau.
3: Das Haus ist jetzt sehr schön saniert wieder. Das war eine traumhafte Wohnung damals. Aber wie gesagt, wäre für mich nicht mehr finanzierbar. Ja? Also das hier kann ich finanzieren. Und ich bin jetzt lieber zurückhaltend, auch wegen der Rente, wenn jetzt die Heizkosten eventuell wieder erhöht werden. Also ich brauche da keine Angst zu haben, dass ich mir das dann nicht mehr leisten kann.
0: Auch sonst gefällt es ihr hier, erzählt die Zugezogene. Besonders die Parks in diesem Teil der Siedlung.
3: Vom Grünen her, es ist wirklich grün.
4: Macht seinem Namen alle Ehre.
3: Ja, also da fühle ich mich auch sehr wohl, muss ich sagen. Was mir nicht so gut gefällt, die netten Sitzplätze, die sind also unter der Woche fest in der Hand der Trinker. Ja, das geht am Morgen los. Sie können sich nirgendwo hinsetzen. Die Bänke da vorne sind wunderschön gestaltet, schon wieder total vermüllt. Und da sind auch wieder die Trinker, die laut sind. Ja, das ist für mich nicht so das, was ich mir wünsche. Ne? Aber sonst Aufenthaltsqualität, Einkaufsqualität, wunderbar. Ich bin super ärztlich versorgt, also mir ging es nie besser in dieser Richtung. Die Verkehrsanbindung ist natürlich fantastisch. Ne? Kann überall vor der Tür einsteigen, alle 10 Minuten gibt es eine Verbindung.
0: Etwas abseits steht ein großer Mann im Anzug, gepunktete Krawatte, Brille, schütteres Haar. Gerade hat er dem Lokalfernsehen ein Interview gegeben. Anselm Hartinger leitet das Stadtgeschichtliche Museum in Leipzig. Und zur Stadtgeschichte gehört eben auch die DDR-Großsiedlung Grünau.
5: Ich meine, Geschichte muss ja nicht im 15. Jahrhundert spielen, um spannend zu sein, sondern auch die unmittelbare Vergangenheit der Gegenwart ist sehr wichtig, weil hier ja Weichen gestellt wurden dafür, wie wir heute leben. Und Grünau war natürlich eine große Weichenstellung in der Stadtgeschichte, relativ rasch, relativ kostengünstig, ganz viel Wohnraum zu schaffen für die arbeitenden Menschen in der DDR. An sich ein löblicher Vorsatz. Allerdings hat das natürlich bedeutet, man hat sich von dem gründerzeitlichen Wohnbestand im Grunde genommen getrennt, hat den gezielt verfallen lassen und hat die Chance genutzt, auf der grünen Wiese quasi eine zweite Stadt neu zu errichten und hier die Idee der sozialistischen Menschengemeinschaft ein Stück weit auch zu verwirklichen.
0: In den 80ern war Leipzig in desolatem Zustand. Alte Wohngebäude zerfielen buchstäblich. Die DDR-Baupolitik war offensichtlich gescheitert. Auch das sei 1989 ein Auslöser der friedlichen Revolution gewesen, sagt der Museumsleiter.
5: Nicht nur, dass Grünau nicht ganz so geworden ist, wie man versprochen hat, weil es fehlten eben viele Kultureinrichtungen, es gab eben doch zu wenig Gesundheitseinrichtungen, die man hier eigentlich vorgesehen hatte. Und dass die Leipziger eben das Gefühl hatten, dass ihnen ihre wertvolle historische Stadt, ihr kostbarer Schatz sozusagen unter den Händen zerbröselt, weil eben die historische Bausubstanz verfällt, weil sozusagen im Zweifelsfall die Ressourcen in die modernen Neubaugebiete fließen. Und das hat natürlich dazu geführt, dass dann nach 1990 die Wahrnehmung von Grünau sich stark verändert hat und das sozusagen zu einem Stadtteil eher der Vergessenen und Abgehängten wurde, was sehr, sehr ungerecht war. Denn Grünau ist immer ein lebendiger, immer ein resilienter Stadtteil gewesen.
0: Im Jubiläumsjahr gibt es in Grünau eine ganze Reihe von Veranstaltungen. Konzerte, Filmvorführungen, Diskussionen. So viel Aufmerksamkeit bekommt der Stadtteil sonst nicht. Viele in Leipzig betrachten die Trabantensiedlung wohl eher als ungeliebtes Anhängsel, denn als wirklich lebenswerten Stadtteil. Aber das ändere sich.
5: Ich nehme wahr, dass die Stadtpolitik tatsächlich jetzt mal versucht, Grünau nicht nur als Problemstadtteil zu sehen, sondern wirklich auch als Potenzial von Menschen, die ihre Stadt eigentlich doch relativ selbstbewusst und lebendig ausgestalten. Insofern glaube ich schon, dass es eine neue Wertschätzung von Grünau gibt.
0: Eine Wertschätzung, von der viele hier offensichtlich nicht viel spüren. Politisch ist Grünau nach wie vor ein Ort der Extreme. Früher war es eine Hochburg der Linken. Heute wird in Grünau überwiegend die AfD gewählt. Bei der vergangenen Bundestagswahl bekam die AfD im Bezirk Grünau-Nord fast 40% der Stimmen. So viel wie nirgendwo sonst in Leipzig.

0: Mittagspause. Auf dem Schulhof der Rudi-Glöckner-Oberschule toben Jugendliche. Einige Mädchen mit Kopftuch laufen vorbei und tippen auf ihren Handys. Gegenüber der Schule steige ich die Treppenstufen hoch zum Hauseingang der Stuttgarter Allee Nummer 4. Ein sogenanntes Punkthochhaus, 16 Stockwerke Plattenbau aus rötlichem Waschbeton. Ganz oben bin ich verabredet.
1: Bitte? Ja, hallo Herr Kirschner, Alexander Moritz hier vom Deutschlandfunk.
2: Okay.
0: Im Foyer wacht eine Überwachungskamera über die 126 weißen Briefkästen. Der Linoleumfußboden ist abgewetzt, die Flure sind kahl und weiß. Zwei Aufzüge gibt es. In meinem klebt ein Sticker mit einem Neonazi-Symbol. Jemand hat es zur Hälfte weggekratzt. Eine halbe Minute dauert es bis in die 15. Etage. Ins letzte Stockwerk kommt man nur zu Fuß.
3: Hallo.
4: Hallo, Herr Kirschner.
3: Hallo, hier geht's lang.
4: Hallo, Moritz. Freut
3: ja. mich. Okay, schön. Kommen Sie weiter.
4: Aha. Guten Tag.
5: Hallo.
4: Freut mich. Soll ich die Schuhe ausziehen?
3: Nee,
4: oder?
3: Lassen
4: Sie. Ja.
0: Harald und Jutta Kirschner sind Grünauer Urgesteine. Er Fotograf, sie Illustratorin. Beide sind Anfang 80. Seit 1981 wohnt das Ehepaar hier in dieser Wohnung. Die sieht aus wie nahezu jede Wohnung aus der DDR-Plattenbauserie. Schmaler Flur, rechts zwei Zimmer, links Bad und die Küche mit Durchreiche in den Wohnraum mit Fenster. Von dort blickt man weit über die niedrigeren sechsgeschossigen Wohnblöcke, über Parks, Spielplätze, am Horizont die Kirchtürme der Leipziger Innenstadt.
6: Man sieht, wie grün Grünau ist, ne? Ist der grünste Stadtteil. Aber am Anfang, als wir hergezogen waren, war das natürlich nicht der Fall, ne? Da war alles Baustelle. Im Sommer 81 erhielten wir die Nachricht, wir haben für euch eine ganz tolle Wohnung. Eine Atelierwohnung, Maisonettwohnung in Leipzig-Grünau. 130 Quadratmeter für 200 Ostmark.
4: Da haben Sie sich erstmal gefreut?
6: Nein, wir haben uns überhaupt nicht gefreut. Das wollten wir eigentlich überhaupt nicht.
5: Weil das Baustelle war zur Zeit. Also Matsch und Baumaterial lag rum. Das war ganz unfertig.
6: Gerade unser WK4 war eine dauernde Baustelle mit unfertigen Straßen und Gehwegen.
5: Eigentlich überhaupt keine Straßen, es waren Plattenwege, auf denen man balancieren musste.
6: Ja.
4: Und daher kommt auch dieser Begriff Schlammhausen.
6: Ja, Schlammhausen, wenn es ordentlich geregnet hat, da gab es viel Schlamm. Und ich habe sogar mal eine Frau aus dem Schlamm rausgezogen. Und natürlich steckten die Gummistiefel, blieben drin im Schlamm. Das ja, war eben so. Aber vor allen Dingen die Kinder machten da aus dieser Not eine Tugend. Und es wurde ein fantasievoller Abenteuerspielplatz für sie.
0: Kirschner hat all das dokumentiert. Als Fotograf hat er hunderte Aufnahmen von Grünau geschossen, zumeist ohne Genehmigung. Kinder vor wachsenden Plattenbautürmen, Pendler zwischen Pfützen. Entwickelt hat er die meisten dieser Fotos hier in der Wohnung.
4: Ich folge Ihnen.
0: Kirschner führt mich über eine Holztreppe eine Etage weiter nach oben. Maisonette im Plattenbau. Ungewöhnlich für die genormten DDR-Bauten.
6: Ja, das sind die sogenannten Atelierwohnungen, die wir vom Künstlerverband erhalten haben.
5: Sie wurden vor allem auch an Künstler, die viel Raum brauchten, auch ein Musikprofessor hier gelebt, aber eben auch kinderreiche Familien, die einfach viel Zimmer brauchten.
0: Im zweiten Badezimmer hat sich Kirschner eine Dunkelkammer eingerichtet. An der Wand ein Belichtungsgerät, daneben rote und gelbe Plastikwannen und Behälter mit Fotoentwickler-Chemikalien. An der Tür hängt ein Plakat mit einem Schwarz-Weiß-Foto von Grünau als Baustelle. Abenteuerplatte steht darüber. Nebenan ein weiteres Zimmer.
6: Ja, das ist hier mein Arbeitsraum, mein Archiv auch, ne, und so weiter. Das ist alles voll.
0: In den Regalen stapeln sich Kisten voller Plakate, Ausstellungskataloge und natürlich Fotos.
6: Also die ich jetzt digitalisiert habe, sind ungefähr 1500, ja.
0: Kirschner hat nicht nur den Aufbau von Grünau dokumentiert, sondern genauso, wie das Viertel teilweise wieder abgerissen wurde, bis in die 2010er Jahre. In beeindruckenden Schwarz-Weiß-Fotos hat er die radikalen gesellschaftlichen und städtebaulichen Veränderungen jener Zeit festgehalten. Harald Kirschner schlägt einen Bildband auf.
6: Und ich hatte die Gelegenheit, diese leerstehenden Wohnungen, vielleicht 200, zu fotografieren. Und das war hochinteressant.
5: verlassene Wohnungen, zum Teil richtig fluchtartig sah es manchmal aus. Da waren dann noch Möbel drin und Essensgeschirr und sowas. Ne? Und es hat einen ganzen Bildband davon gemacht.
6: Hier hat jemand sogar das Hochzeitsfoto
1: dagelassen.
6: Scheidungsurkunde auch, habe ich gefunden. Ne?
0: Und Grünau verändert sich weiter. Das beobachtet das Ehepaar Kirschner auch an der eigenen Hausgemeinschaft. Die Kaltmiete ist weiterhin niedrig, um die 5 Euro pro Quadratmeter. Von den ursprünglichen Bewohnern seien sie aber fast die Letzten. An vielen Klingelschildern stehen ausländische Namen. Es liege immer mal Müll im Flur. Zuletzt wurde an den Fahrstühlen mehrfach Feuer gelegt.
6: Man merkt es auch in unserem Haus, dass viele Migranten hier wohnen. Ob sie sich wohlfühlen, weiß ich jetzt nicht. Aber ich finde es gut, dass sie hier eine neue Heimstatt erstmal gefunden haben. Wie es weitergeht, ist ein großes Fragezeichen.
1: Es gibt ja auch immer wieder Schilderungen über Probleme. Also dieses Zusammenleben von Leuten, die geflüchtet sind, die aus schwierigen sozialen Verhältnissen teilweise kommen. Es sind auch andere Menschen, die einfach nicht so viel Geld haben, die in Grünau leben, weil sie sich ja noch eine Wohnung leisten können. Wie prägt denn das den Alltag? Gibt es Probleme im Haus oder arrangiert man sich?
6: Also das Verhältnis untereinander hat sich total gewandelt. Kein richtiges Nachbarschaftsverhältnis mehr. Ne? Von den alten Leuten in diesem Haus vielleicht nur noch 5, 6 Leute. Ja?
5: Viele sind auch einfach weggestorben oder weggezogen. Es war auch mal eine Zeit, wo man eigentlich geflohen ist von Grünau, wenn man es sich leisten konnte. Ne? Das war mal so eine Phase, wo man sagte, oh Gott, Grünau auf keinen Fall. Ne?
6: Unsere Kinder haben immer gesagt, wann zieht ihr endlich weg? Aber jetzt werden wir hier bleiben.
5: Ja. Also wenn wir was erleben wollen, gehen wir raus aus Grünau. Entweder wir gehen in die Natur, nach Kulkwitz zum See, oder wir fahren in die Stadt.
1: Und wie ist es umgekehrt? Kommen Sie Freunde aus anderen Teilen Leipzigs besuchen oder bleibt man in Grünau unter sich?
5: Ja, es gibt Freunde, wo es uns peinlich ist, hier ihnen das zu präsentieren. Wenn dann der Fahrstuhl vielleicht gerade mal versifft ist und so, dann ist es für Gäste manchmal unangenehm.
1: Gibt es etwas, was Sie sich wünschen für die nächsten 50 Jahre Grünau?
6: Die Gefahr besteht ja, dass zu viele ältere Leute hier wohnen. Die jungen Leute sind ja nach der Wende hauptsächlich weggezogen. Und auch gerade in WK 1, 2 und 3 besteht die Gefahr. Und ich glaube, dass es wichtig ist, dass da junge Familien wieder hier einziehen. Angefangen von Migrationsfamilien bis hin zu einheimischen, kinderreichen Familien.
5: Dass man die Spaltung verhindert zwischen Immigrationsfamilien und den Einheimischen. Ja. Das ist jetzt so die Gefahr, die ist eigentlich im Gange und da muss man irgendwie gegensteuern.
0: Zum Abschied begleitet mich Harald Kirschner noch ins Treppenhaus. Es riecht nach Urin, in den Ecken liegen Zigarettenkippen. Aber Kirschner will mir etwas anderes zeigen. Den Blick von hier die Stuttgarter Allee entlang.
6: Also das sind die 16 Geschosse, die noch übrig geblieben sind. Von den 20 Punkthochhäusern stehen nur noch 5.
1: Inklusive denen, in denen wir gerade sind.
6: Ja.
1: Was macht das Leben im Punkthochhaus anders als in den kleineren Hochhäusern?
6: Ja, es gibt gewaltige Unterschiede. Ich glaube, in den kleineren ist das Nachbarschaftsverhältnis bedeutend besser. In den Punkthochhäusern ist dieser soziale Abstieg für viele Leute belastend dann auch. Ne?
1: Die sehen auch ein bisschen schlechter aus. Also wir stehen jetzt hier gerade vor einem Fenster, da links fehlt die Fensterscheibe, da ist so eine Sperrhausplatte vorgenagelt.
6: Ja, dabei ist unser Hochhaus vielleicht noch das Beste von den Vieren hier.
1: Mhm. Ja. Was kann man da machen?
6: Ich hatte mal den Vorschlag gemacht, dass auch der Hausmeister soziale Aufgaben erfüllen könnte. Also regelrecht Kontakt aufnimmt auch und man mit den Leuten spricht und so weiter. Und das hat nicht funktioniert.
1: Weil die das nicht wollten, die Leute? Oder der
6: vielleicht auch der Hausmeister nicht der richtige. Es ist dann schwierig.
1: Na klar. Ne? Gut, okay. Vielen Dank. Danke. Tschüss.

0: Wenige Schritte sind es vom Haus der Kirschners zur Völkerfreundschaft. Das städtische Kulturzentrum in einem hellblauen Flachbau ist etwas in die Jahre gekommen. Drinnen gibt es einen Jugendtreff, Sportkurse und ab und zu auch Veranstaltungen. Gerade findet ein Kindertanzkurs statt. Ich gehe weiter, vorbei an einer Werbetafel, Grand Beauty Salon, heute geöffnet. In verschiedenen Sprachen, Englisch, Russisch, Arabisch, Persisch. Eine Frau hängt gerade Kleiderbügel an eine Garderobe.
1: Freut mich, ja, Barin Mahmoud. Ja.
2: Frau Mahmoud, hallo. Ja.
0: Barin Mahmoud empfängt mich mit einem breiten Lächeln und führt mich in den Schönheitssalon. Ein kleiner Raum mit drei Friseursesseln, Spiegeln, einem Sofa. Auf dem Couchtisch davor stehen Kekse und Tee. Eine Frau mit Kopftuch nickt mir zu. Sie sortiert Scheren vor sich. Eine andere legt Tuben mit Henna-Farben bereit. Zweimal die Woche hat der Beauty-Salon geöffnet. Es ist kein herkömmlicher Schönheitssalon, sondern ein preisgekröntes soziales Kunstprojekt. Die Idee dahinter: Migrantinnen bieten hier kostenlos Behandlungen an und erhalten im Gegenzug Hilfe etwa beim Deutschlernen, bei der Arbeitssuche oder bei Behördengängen.
3: Wir haben zwei Teams, eine voll Mittwoch, eine voll Freitag. Jede Person hat eine Aufgabe, ein Make-up, Henna gibt es noch, die Frisur, Nageln.
4: Und alles Migrantinnen aus verschiedenen Ländern?
3: Ja, mit verschiedenen Ländern, wirklich aus Venezuela, Spanisch, Syrien, India, Pakistan, Iran.
0: Barin Mahmoud kommt aus der kurdischen Autonomieregion Rojava in Syrien. Seit 9 Jahren lebt die heute 40-Jährige in Deutschland. Sie arbeitet in einer Flüchtlingsberatungsstelle. Im Grand Beauty Salon macht sie seit 4 Monaten mit. Die Idee für diesen ungewöhnlichen Begegnungsort hatte die Künstlerin Frauke Frech.
5: Grand Beauty ist ein transkultureller Raum für Schönes, Diversität und Dialog, wenn man das jetzt mal so ganz grob fasst. Und wir laden alle Interessierten dazu ein, also für einen Haarschnitt oder für ein Naildesign, Kopfmassage, Typberatung letztendlich auch, hier vorbeizukommen und dafür aber dann eben keinen festen Preis bezahlen zu müssen, sondern basierend auf einem Tauschgeschäft. Du bekommst hier dann ein Schönheitstreatment und kannst dann in der Zeit, die du mit der Expertin, dem Experten verbringst, rausfinden, wer ist der Mensch, was hat der für Bedarfe in seinem Leben, habe ich vielleicht Kapazitäten, was zurückzugeben, ne, mich mal für eine halbe Stunde noch mit hinzusetzen und Deutsch-Arabisch-Tandem zu machen, einfach jemanden so von Mensch zu Mensch dabei zu unterstützen, hier besser reinzukommen noch in die Gesellschaft.
0: So wie Barin Mahmoud.
3: Weil ich alleine bin, keine viele Freunde. Deshalb, ich habe die viele Sachen alleine gelernt. Ich mache auch die Sprachsalon hier. Wir geben unseren Gästen die etwas Schönheit. Ne? Das bedeutet, können wir die tauschen. Ich will gerne Deutsch lernen. Vielleicht willst du die andere Sprache lernen. Das bedeutet, können wir die tauschen, die Sprache.
0: Im Salon kümmert sich Barin Mahmoud heute erstmal um die ältere Dame, die gerade auf einem der Sessel Platz genommen hat.
6: Ich finde die Idee sehr schön, weil manche Leute, die nicht so viel Geld haben, die können sich das eben nicht leisten. Und letztendlich kann jeder irgendwas. Und wenn es nur einkaufen ist, ja, oder sonst irgendwelche Besorgungen machen. Es muss nicht immer Geld sein.
4: Sie lassen sich heute die Spitzen schneiden und was bringen Sie mit dafür?
6: Ich habe zum Beispiel ein Lavendel dabei, Lavendelsäckchen selber gepflückt, eines. Und für die Leute hier kann jeder einen Samen von einem Ginkgo-Baum haben, habe ich dabei zum Beispiel.
4: Ja. Na dann genießen Sie es noch.
6: Ja, danke schön.
0: Auf dem Sessel nebenan sitzt die Künstlerin Frauke Frech mit einer Tasse afghanischem Safrantee.
5: Wir sind seit 2022 im Stadtteil, sind auch sehr dankbar darüber, weil hier ist das städtische Schwimmbad nebenan. Da kommen auch Menschen, die ihre Bahn ziehen aus anderen Stadtteilen. Also wir haben Stammgäste. Ansonsten kommen auch Kinder mit ihren Eltern, also mit ihren Müttern, aber auch genauso mit ihren Vätern. Es kommen die Teenies hier von der Gesamtschule von nebenan. Es kommen hippe, woke Menschen auch aus anderen Stadtteilen. Oft sind auch zum Beispiel junge Musliminnen auch total froh darüber, dass sie bei uns mal einen Raum vorfinden, wo sie sich auch mal behandeln lassen können, also sprich Hijab abnehmen. Und dass das möglich ist bei uns, wenn wir halt manchmal Veranstaltungen haben, die dann

0: explizit eben für Frauen und Flinter sind.
1: Von den Alteingesessenen kommen nicht unbedingt so viele, oder?
0: Doch, es kommen auch gelegentlich richtig alteingesessene GrünauerInnen. Ich glaube, dass es oft einfach diese offene Ausstrahlung ist, die wir halt eben auch nach außen senden. Es duftet bei uns, es gibt Kekse bei uns, man kann hier einen Tee oder Kaffee trinken und auch einfach so abhängen. Eine Frau hier aus dem Kiez, 90 ist die, die kommt gelegentlich. Oder auch ein älterer Herr, der tatsächlich einfach ziemlich alleine ist in seinem Leben.
2: Dann will Frauke mir einen Stammgast vorstellen. Eine Frau Anfang 60, pink gefärbte Haare, sitzt auf dem Sofa und winkt mir schon zu.
3: Mein Name ist Sigrid Hannahn Krümling, ich bin 61 Jahre alt und ich lebe seit 8 Jahren in Grünau. Davor in der Südvorstadt, aber in Grünau habe ich mich jetzt eingelebt. Ich mag das hier. Ich komme der netten Gesellschaft wegen dem kulturellen Austausch, wegen der Musik.
1: Und hier ist auch ein bisschen was los.
3: In Grand Booty ist immer was los. Wenn die Musik aufgedreht wird und sind die richtigen Leute da, dann wird auch mal getanzt. Seit gut 10 Jahren habe ich angefangen, Arabisch zu lernen. Und ja, es gibt ja einige freiwillige KosmetikerInnen, die Muttersprachler sind, Arabisch. Und dann kann ich mich immer austauschen und nach der richtigen Aussprache oder nach neuen Wörtern fragen. Und dann im Gegenzug korrigiere ich die Damen dann gern mal beim Deutschen.
1: Leipzig-Grünau hat sich jetzt gerade in den letzten Jahren viel verändert. Es sind viel mehr Menschen mit Migrationshintergrund, die hier leben. Teilweise auch arme Menschen. Also es gibt auch viele soziale Probleme, Kriminalität. Was bekommen Sie davon mit?
3: Also ich habe durch Hörensagen von Jugendkriminalität erfahren, habe selber noch nicht erlebt. Ich fühle mich sicher, auch wenn ich abends später mal nach Hause gehe. Ich begegne den Menschen allen offen, egal ob arm oder reich oder MigrantInnen oder Deutsche. Was ich nicht mag, ist Rassismus. Stehe ich auch dafür ein, dass ich dagegen bin. Ich finde, das wird immer bunter und interkultureller in Grünau. Auch ein größerer, breit gefächertes Angebot an Lebensmitteln. Und weil ich arabisches Essen mag und dann meine Zutaten in den Geschäften kaufen kann, finde ich das wunderbar. Ich bin da gerne unterwegs.
2: Auch Barin Mahmoud kommt gerne hierher ins Viertel, erzählt sie, mehrmals die Woche. Fährt dafür extra aus ihrem Wohnort Borna im Süden von Leipzig nach Grünau.
4: Wenn kommst du zum Grünau, das ist wirklich ein sehr schöner Platz. Es gibt sehr viele Leute mit den verschiedenen Kulturen. Ich finde, das ist Grünau wirklich gemischt mit den vielen Kulturen zusammen.
1: Wenn du das vergleichst mit Borna, fühlst du dich hier vielleicht wohler sogar als in Borna?
4: Ehrlich sagen, ja. Ja, leider. In Borna, ich weiß nicht warum, aber gibt es viele rassistisch. Rassismus auch. Hier in Grünau. Oder können wir sagen, Leipzig. Ich habe das nicht gefunden.
2: Im Beauty-Salon bekomme ich noch einen Tee. Dann geht es weiter, zurück auf die Straßen von Leipzig-Grünau.

0: Leipzig-Grünau, das sind nicht nur Plattenbauten, sondern es gibt hier auch eine Einfamilienhaussiedlung mitten im Stadtteil. Mit großen Gärten, Blumen im Vorgarten. Hier streckt ein Holunderbusch seine reifen Früchte über den Gartenzaun. Ein Mann schiebt gerade einen Anhänger aus seiner Garage.
1: Ich wohne hier, ja. Seit mittlerweile 3 Jahren. Also die Schwiegereltern wohnen in Dresden und wir sind aus Baden-Württemberg hergezogen, weil man gesagt hat, wir wollen ein Stückchen weiter Richtung Heimat.
0: Sie kommen ursprünglich aus der Gegend?
1: Ich aus Thüringen, meine Frau dann aus Dresden.
0: Wenn man an Leipzig-Grünau denkt, dann denkt man ja eher an die Plattenbauten. Viele wissen wahrscheinlich gar nicht, dass es hier auch so eine Einfamilienhaussiedlung gibt. Wie ist es denn hier zu leben?
1: Ja, das ist richtig. Also am Anfang haben wir auch, wo man das Haus besichtigt, haben wir gedacht, Mensch, die ganzen Platten drumherum ist natürlich ein bisschen schwierig. Und klar bringt natürlich so eine Plattenbausiedlung auch ihre Schattenseiten mit sich. Die muss man natürlich in gewisser Weise akzeptieren und damit leben.
0: Was für Schattenseiten bekommen Sie hier mit?
1: Naja, das sind so gewisse Klientels, die sich natürlich da auch ein bisschen rumtreiben und vielleicht auch mal rumpöbeln. Aber wenn man da freundlich begegnet und offen begegnet, dann passiert da normalerweise nichts.
0: Sie leben hier ja in so einer Kleinstadt-Idylle, hat man das Gefühl.
1: Genau, das ist also im Prinzip in der Stadt wie auf dem Dorf. Fühlen uns hier wohl, sind super zufrieden, die Nachbarn sind alle klasse, wir können uns nicht beschweren.
2: Tatsächlich registriert die Polizei in Grünau nicht mehr Straftaten als in anderen Stadtteilen. Körperverletzungen gibt es etwas häufiger als andernorts.
0: Die ersten Häuser hier wurden in der frühen Weimarer Republik gebaut, später wurde die Siedlung erweitert. Und seit 50 Jahren stehen am Horizont die hohen DDR-Plattenbauten in unmittelbarer Nachbarschaft. Da, wo die alte Siedlung auf die DDR-Siedlung trifft, steht von weitem sichtbar ein Kirchturm. Der evangelischen Pauluskirche und der katholischen Kirche St. Martin, die teilen sich einen Glockenturm. Beide wurden in der DDR gebaut. 1983 waren das die ersten Kirchenneubauten in einem DDR-Plattenbauviertel. Und wie es dazu kam, das frage ich hier mal.
3: Hallo, grüß Sie.
4: Der Deutschlandfunk, ja?
3: Ja.
4: Okay, schön.
5: So, kommen Sie rein. Hallo.
6: Hallo, grüße Sie.
5: Glombica, hallo, seien Sie.
2: Pfarrer Andrej Glombica ist ein großer Mann. Freundliches Lächeln, ein gepunktetes Einstecktuch im Jackett. Ursprünglich kommt er aus Polen. Seit 2020 ist er Gemeindepfarrer in Leipzig. Er führt mich durch sein kleines Büro und die Sakristei in den Kirchensaal.
5: Ja, also hier kommt jeder rein. Quatsch.
7: Ich mache ihn dicht an.
2: Der dreieckig geschnittene Kirchensaal hat ein schräg ansteigendes Dach, hinten niedrig, vorne hinter dem Altar am höchsten. Fenster aus bunten Glasmosaiken lassen Licht hinein, auf dem roten Fliesenboden stehen hölzerne Sitzbänke.
5: Also man muss sich vorstellen, dieser Kirchenraum gehört nicht zu den kleinsten. Und hier in diesem Gottesdienst ist die Kirche voll, muss man schon sagen. Also ich sehe in ihren Augen, sie wundern sich, aber Wundern gehört eben zum Alltag.
0: Wie viele kommen denn so im Durchschnitt?
5: Also ich würde sagen, um die 150 jeden Sonntag.
0: Das sind viele.
5: Das sind viele. Das ist für uns hier, für diese Breitengrade bzw. für den Stadtteil durchaus eine gute Zahl, ja.
2: In Sachsen sind Katholiken eine kleine Minderheit, gerade mal 3,5%. Dazu kommen 15% Protestanten. Die meisten Menschen in Sachsen gehören keiner Kirche an. Neben Kirchenaustritten der vergangenen Jahre auch eine Spätfolge der religionsfeindlichen Politik der DDR.
8: Die Menschen sehen sich auch nach Konstanz. Die sehen sich nach Ruhe, nach dem Gemeinsamen. Und das finden sie unter anderem hier.
2: Günter Fitzel ist auch mit in die Kirche gekommen. Der Anatomieprofessor im Ruhestand engagiert sich von Anfang an in der Gemeinde. Wir setzen uns ins Pfarrbüro, es gibt Kaffee.
8: Ich wohne jetzt schon 40 Jahre hier in Grünau. Praktisch mit der Gründung dieser Pfarrei damals sind wir hierher gezogen.
0: Wie kommt es denn, dass hier inmitten einer DDR-Großsiedlung diese Kirche steht und nebenan auch noch eine evangelische Kirche?
8: Normalerweise wurde in der DDR keine Kirche gebaut. Das war Tabu.
0: Passte nicht in den sozialistischen Staat?
8: Ganz genau. Passt ja nicht in den sozialistischen Staat.
2: Tatsächlich hat die DDR-Führung mehr als 60 Kirchenbauten gezielt gesprengt oder abgerissen. Darunter auch die über 700 Jahre alte Universitätskirche St. Pauli in der Leipziger Innenstadt. Dass in Leipzig-Grünau 2 neue Kirchen gebaut wurden, ausgerechnet in einer sozialistischen Großwohnsiedlung, war eine kleine Sensation. Die hatte viel mit der schlechten Finanzlage der DDR in den 80er Jahren zu tun.
8: Und dann kam die Tatsache, dass der Staat finanziell sehr klamm war und alle Möglichkeiten nutzte, um an Devisen heranzukommen. Und gegen Zahlung von entsprechenden D-Mark wurde dann hier genehmigt, dass man Kirchen bauen konnte, die von der Westdeutschen Kirche bezahlt worden sind. Und da ist schon ein bisschen was zusammengekommen. Das ist ja nicht nur Grünau, das ist auch in anderen Städten, in Magdeburg, in Gera etc. sind ähnliche Projekte entstanden.
2: Die DDR-Führung habe den Bau nicht behindert. Vieles im Inneren mussten die Gemeindemitglieder aber selbst machen. Auch er habe hier Kabel verlegt.
6: War das denn ein Risiko, sich so offen zur Kirche zu bekennen, dass man sogar mitgebaut hat? Also waren Sie hier irgendwie so eine eingeschworene Gemeinde?
8: Die Leute, sie haben hier so eine Art Wagenburg-Mentalität, so würde ich es vielleicht bezeichnen, entwickelt. Wer sich hierher bekannte, der war auch aktiv. Da draußen diese etwas feindliche Umwelt, die hat dann dazu geführt, dass man hier im Inneren enger zusammengerückt ist.
6: Gab es Leute von der Stasi?
8: Ja.
2: Diese Zeiten sind lange vorbei. Die Gemeinde wächst durch den Zuzug nach Leipzig, sei aber weit weniger aktiv als früher, sagt Fitzel. So will das Pfarrer Glombitza dann aber doch nicht stehen lassen.
5: Ein Chor haben wir hier nach dem Krieg in der Ukraine, haben wir hier einen Deutschkurs für die Ukrainer ins Leben berufen, der bis heute hier stattfindet. Wir haben hier eine Caritas-Außenstelle, wo wir den Bedürftigen hier im Stadtteil helfen. Also das sind alles Sachen, die zeugen von der Lebendigkeit dieser Gemeinde.

0: Ich gehe auf Betonplatten durch den WK7, Wohnkomplex Nummer 7. Er gilt als einer der problematischeren Ecken von Grünau. Hier wurde viel abgerissen, die Wohnblöcke sind teilweise nicht saniert. An manchen Balkons hängen gestreifte Markisen und Blumenkästen mit Geranien, andere sind zugemüllt. Unter der Treppe zu einem Hauseingang stehen kaputte Fahrräder. Im Durchgang daneben hat jemand alte Möbel und Matratzen abgeladen. Vor einem Hauseingang steht ein Mann Mitte 40. Schlechte Zähne, lächelt mich an. Er sei hier aufgewachsen.
1: Ja, das verändert nicht mehr so ruhig. Heute bleibe ich schon eher am Sämen, als hier draußen rumzulaufen, obwohl ich hier aufgewachsen bin.
2: So, was macht Ihnen Sorge?
1: Ach, das sind so viele Sachen. Die einen fühlen sich heute schon angepisst, wenn man mal lächelt. Die anderen, wenn man hinguckt. Am besten nach eben die Türe zu.
2: Das klingt ja nicht so schön. Nee.
1: Ist traurig, aber wahr.
2: Aber fühlen Sie sich trotzdem noch wohl hier?
1: Jo. Ich alleine, weil ich meine ganzen Freunde und alles hier habe. Also ist es ja trotzdem mein Zuhause. Ja. Weil ihn halt jeder kennt. Das ist so. Jetzt, ich will mal kurz einkaufen. Ich brauche garantiert über eine Stunde, weil man überall jemanden trifft und dort quatschen tut, da quatschen tut, ja. Deswegen jetzt woanders neu anfangen, nee, wäre, glaube ich, nichts für mich.
2: Was würden Sie sich denn wünschen für Grünau?
1: Was ich hier ändern müsste? Gucken Sie mal an die Müllplätze. Sowas halt hier. Oder im Durchgang liegen ständig Möbel und sowas. Und es sieht einfach nicht schön aus.
0: Dann steigt er auf seinen E-Roller und fährt davon. Ein paar Blocks weiter liegt der Jupiterplatz, Zentrum des Wohnkomplexes. Hier gibt es einen Discounter, einen Pizzaservice, einen Friseur. Eine Mutter geht mit ihrer Tochter über den Platz. Peggy arbeitet als Altenpflegerin und lebt seit mehr als 20 Jahren hier.
2: Wie ist das Leben in Grünau so?
3: Ja, ehrlich? Es geht. In Anfangszeit war es viel, viel schöner. Ne, jetzt ist es auch gefährlich, wirklich. Man kann abends auch nicht mehr so lange alleine raus, ne? Gerade als Frau.
2: Was ist da passiert, was Ihnen Angst macht?
3: Ja, mir nicht, aber ich höre es immer von meiner Nachbarin, wissen Sie, und sie ist alleinerziehend und sie war letztens unterwegs und haben sich auch hierher gesetzt und wurden dann die Handtasche weggenommen und das alles, wissen Sie. Und das ist eben schon scheiße, ne? Sowas dann zu hören und dass jetzt hier in den Grünau, in dem Bezirk sowas stattfindet, ist nicht schön. Weil es war ja in Anfangszeit absolut nicht sowas, ne?
2: Was sollte da gemacht werden?
3: Ja, vielleicht, dass die Jugendlichen oder die Kinder so mit 12, 13, so ein Freizeitclub, ne, gibt's ja nicht. Das ist alles so ein bisschen weiter weg, wissen Sie? Das ist, wo die Jugendlichen sich so ein bisschen aufhalten, wo die Kriminalität nicht platzen tut, wo das nicht so schlimm vielleicht mal wäre.
2: Fühlen Sie sich denn trotzdem unterm Strich wohl in Grünau? Leben Sie gerne hier oder würden Sie lieber woanders wohnen?
3: Natürlich. Natürlich würde ich gerne woanders wohnen, aber momentan nein, durch die Kinder. Kids fühlen sich wohl und das ist doch immer die Hauptsache, oder? Haben alles, Freunde etc. und dann passt das alles schon.
0: Für die jüngeren Kinder gibt es seit dem letzten Jahr eine Anlaufstelle. Mitten auf dem Jupiterplatz stehen zwei rot bemalte Container. Kinderkunstplanet steht darauf. Zweimal die Woche können Kinder und Jugendliche zum Basteln herkommen, kostenlos. Auf dem Boden liegen Spielzeuge und Farbeimer. Daneben steht eine Nähmaschine, an der Betreuerin Mai und die 10-jährige Amelie gerade an einem Wandteppich nähen.
4: Ich nähe gerade die Steine an, die das Kind hier ins Wasser wirft. Das haben Benjamin und ihre Schwester angefangen. Guck mal, guck, und hier kannst du das Füßchen runter machen. Hier hinten ist dieser Hebel.
5: Ach so, ja, da.
4: Und jetzt nähst du einmal bis hierhin vor und dann nochmal rückwärts.
5: Also bis zu der Ecke.
0: Daneben, an einem Tisch, gibt es Getränke und Kekse für alle. Auf den bunten Plastikstühlen sitzt ein Dutzend Kinder.
6: Ich bin Viktor. Ich habe eine Horrorfigur gemalt.
2: Wie sieht die aus?
6: Ein Kreis mit Augen und ein Mund.
7: Hallo.
2: Hallo.
7: Ich bin Asheila. Ich bin 10 Jahre alt und ich weiß noch nicht genau, was ich basteln kann. Aber mir ist ein bisschen langweilig geworden von uns, deswegen bin ich einfach mal rumgekommen.
2: Wie seid ihr hierher gekommen? Seid ihr einfach mal vorbeigekommen?
7: Ja, ich bin vorbeigekommen, wollte erstmal mit meinem Papa Döner holen. Er hat gesagt nein und dann bin ich mit Mama hergekommen. Seitdem bin ich hier, seit letztem Jahr, war es August? Ja, es war August. Ich bin am Dienstag und Mittwoch immer verplant. Da bin ich hier. Egal.
0: Philipp Rödel setzt sich dazu. Er ist der künstlerische Leiter des Kinderkunstplanet. Er hat auch schon an anderen Orten in Grünau Angebote für Kinder aufgebaut. Hier in diesem Wohnkomplex sei das aber besonders wichtig.
8: Hier gibt es einfach einige Kinder und Jugendliche, die in sozialen Gefährdungslagen, nenne ich es mal, aufwachsen, mit verschiedensten Herausforderungen und geringer Mobilität. Andererseits gibt es halt wenige Angebote. Es ist sehr weit draußen in Leipzig und wenn man hier was erreichen will, dann muss man hierher kommen.
0: Die Kinder zeigen mir den Container mit den Bastelutensilien, den selbstgeschneiderten Kuschelwal und das selbstgebastelte Holzxylophon. Gerade planen sie eine Ausstellung.
9: Ich bin der Fabian, bin 11 Jahre alt. Ich finde es einfach hier schön, dass man kreativen, freien Lauf haben kann. Frei basteln, malen, schön ausruhen und dass sich jeder hier ein bisschen unterstützt.
10: Jeder, der was trinkt, Prost!
2: Es gibt hier auch mal was zu trinken und zu essen jeden Nachmittag.
10: Mhm.
2: Wie ist es denn hier so in Grünau? Kann man hier viele Sachen machen oder bist du immer nur hier?
9: Na, man kann schon viele Sachen machen. Mit Fahrrad, einmal um den ganzen Kulk gefahren. Das war echt cool.
2: Und den See?
9: Ja, in Grünau ist es einfach schön.
0: Ein paar Verbesserungswünsche hat der 11-Jährige dann aber doch. Zum Beispiel mehr bunte Dekorationen auf dem Platz.
9: Weil das sieht hier schon ganz schön langweilig mit der Zeit aus.
0: Gleich nebenan hat die Stadt vor kurzem das Schulzentrum saniert. Ein moderner Campus für Gymnasium, Ober- und Förderschule. Um die Ecke entsteht eine Flüchtlingsunterkunft. Der Kinderkunstcontainer wird aus EU-Geldern bezahlt, zunächst bis Ende 2027. Fabian wünscht sich, dass der Kinderkunsttreff dauerhaft bleibt, zum Beispiel im leerstehenden Supermarkt gegenüber.
9: Weil der steht ja umsonst da, wenn niemand den benutzt. Und wir wollen da rein, weil da können wir Platz haben. Ja.
2: Ist Grünau ein schöner Ort zum Leben?
9: Oh ja, so schön. Es gibt hier einfach so viele Menschen, da versteht man sich manchmal oder kennt man sich einfach nicht. Und dann plötzlich ist man auf einmal Freunde.

0: 50 Jahre ist die DDR-Großsiedlung Grünau alt und immer noch geprägt von Widersprüchen. Nicht alle leben gerne hier, aber es gibt auch viele, die ihren Stadtteil in diesem Jahr feiern.
1: Früher waren viel mehr Ältere, es hat sich jetzt gewandelt. Es sind mehr Familien wieder mit Kindern eingezogen, das ist sehr schön.
2: Also 1996, als es bei uns in der Familie darum ging, wo ziehen wir in Leipzig hin, hat meine Frau, eine alte Leipzigerin, gesagt, niemals nach Grünau. Heute würde ich sagen, gibt es in Grünau durchaus attraktive Wohngebiete. Grünau ist ja auch wirklich grün geworden. Also Schlammhausen, wie es in den 70er, 80er Jahren mal war, ist lange vorbei. Also ich finde Grünau inzwischen teilweise auch attraktiv.
3: Ich glaube, dass viele Grünau irgendwie unterschätzen. Klar, es ist weit weg von der Stadt. Aber Grünau ist gleichzeitig so vielfältig und bietet so viel, dass es auch okay ist, wenn man nicht in die Stadt fährt. Es ist grün, es ist entspannt.
0: Das war das Wochenendjournal. 50 Jahre Leipzig-Grünau. Alltag heute in der DDR-Plattenbausiedlung. 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Ich bin Alexander Moritz, Landeskorrespondent des Deutschlandfunks in Sachsen. Danke fürs Zuhören.

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1: Uhr, die Nachrichten. Der Ökonom und Berater des Bundesfinanzministeriums Südekum hat die Neuauflage des Tankrabatts als kurzfristige Entlastungsmaßnahme verteidigt. Südekum sagte im Deutschlandfunk, die Autofahrer würden den Effekt schnell an den Tankstellen spüren. Der Staat mache mit der Senkung der Energiesteuer in einer Sondersituation das, was er machen könne. Der Ökonom räumte ein, dass von dem Rabatt auch viele Menschen profitieren, die keine Entlastung bräuchten. Sozialverbände und Verbraucherschützer forderten zielgerichtete Maßnahmen, um vor allem Haushalte mit kleinen und mittleren Einkommen zu entlasten. Kritik kam auch von den Grünen. Fraktionsvize Audretsch sagte, es sei ein Kniefall vor den Ölkonzernen, dass es keine Übergewinnsteuer gebe. Die Bundesregierung will die Kraftstoffpreise in zwei Schritten senken. Von Oktober bis Jahresende sollen Benzin und Diesel um 17 Cent pro Liter billiger werden. Zusätzlich zum Tankrabatt soll zum 1. Januar ein Spritpreisdeckel eingeführt werden. Der CDU-Europapolitiker McAllister hat den Vorstoß von EU-Kommissionspräsidentin von der Leyen für eine assoziierte EU-Mitgliedschaft Kanadas begrüßt. Der Vorsitzende des Auswärtigen Ausschusses des Europaparlaments sagte im Deutschlandfunk, Kanada sei wohl das wohl europäischste Land außerhalb Europas. Es gehöre zu den engsten und verlässlichsten Partnern der EU. McAllister fügte hinzu, welche Rechte und Pflichten eine assoziierte Mitgliedschaft umfassen solle, sei noch offen. Er erwarte einen konkreten Entwurf der EU-Kommission zum Kanada-EU-Gipfel Ende Oktober. McAllister erhofft sich von der aktuellen Initiative einen Impuls für das kanadisch-europäische Handelsabkommen CETA. Er habe kein Verständnis dafür, dass einige EU-Mitgliedstaaten CETA noch immer nicht ratifiziert hätten. Die USA haben mit Dänemark und Grönland eine Einigung im Streit um die Zukunft der autonomen dänischen Arktisinsel erzielt. Wie US-Präsident Trump mitteilte, wollen die USA ihre Militärpräsenz dort dauerhaft ausweiten. Die Kontrolle über die Sicherheit und alle anderen Belange werde an Washington übertragen. Gegner der USA dürften künftig weder Stützpunkte auf Grönland bauen, noch sensible Investitionen tätigen. Die dänische Regierungschefin Frederiksen teilte mit, das Abkommen solle nächste Woche unterzeichnet werden, es sei gut für die NATO und für Europa. Grönlands Regierungschef Nielsen fügte hinzu, die Vereinbarung erkenne die Interessen Grönlands an. Trump hatte in der Vergangenheit mehrfach gedroht, Grönland zu annektieren und dies mit einem mangelnden Schutz durch Dänemark begründet. Er sieht die arktische Region und die rohstoffreiche Insel etwa durch Russland und China bedroht. In Russland dauern die Parlamentswahlen an. Insgesamt sind mehr als 110 Millionen Menschen zur Stimmabgabe für eine der 10 Kreml-nahen Parteien aufgerufen. Auch in den von Russland annektierten Regionen Luhansk, Donetsk, Saporischschja und Cherson wird gewählt. Ein Sieg der Regierungspartei Geeintes Russland gilt als sicher. Offiziellen russischen Angaben zufolge gaben gestern bereits knapp 30% der Wahlberechtigten ihre Stimme ab. Die Bundesregierung bezeichnete die Parlamentswahl in Russland als Inszenierung. Die EU-Kommission kritisierte die systematische Unterdrückung der Opposition und verurteilte die Durchführung der Wahl auf besetztem ukrainischen Territorium als völkerrechtswidrig. In München beginnt heute das Oktoberfest. Am Mittag wird zum ersten Mal der neue Oberbürgermeister Krause von den Grünen den traditionellen Fassanstich vornehmen. Bereits vor Öffnung des Festgeländes um 9 Uhr hatten sich lange Schlangen gebildet. Um den Ansturm auf die Zelte zu entzerren, wurden die Besucher nur schubweise durch den Haupteingang gelassen. Das Oktoberfest gilt als das größte Volksfest weltweit. Es findet zum 191. Mal statt und dauert bis zum 4. Oktober. Mehr als 6 Millionen Besucher werden erwartet. Das Wetter. In der Nordhälfte bewölkt und gebietsweise Regen, in der Südhälfte nach Auflösung einzelner Nebelfelder meist sonnig, 19 bis 26 Grad. Morgen im Norden weiterhin meist bewölkt und regnerisch, einzelne Gewitter möglich. In der Mitte wechselhaft, im äußersten Süden trocken und zeitweise Sonnenschein. 17 bis 27 Grad. Das waren die Nachrichten.
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1987 wurde Tian Wa-yang in Peking geboren und galt bald als Stolz Chinas, weil sie mit erst 13 Jahren die berüchtigten Capricen von Niccolò Paganini auf CD einspielte, als weltweit jüngste Interpretin. 3 Jahre später kam sie als Stipendiatin nach Deutschland. Den Wechsel erlebte sie als Schock, aber auch als etwas Befreiendes. Ich habe plötzlich gespürt, dass man hier viel mehr Platz und viel mehr Ruhe hat, sagt Tian Wa-yang im Deutschlandfunk. Wichtige Voraussetzungen für ihr einmaliges Musizieren, das sie auf der ganzen Welt präsentiert. Ihr Repertoire bewegt sich zwischen Klassik und Moderne. 2023 ist ihre jüngste Einspielung mit Violinsonaten von George Antheil erschienen. Tian Wa-yang unterrichtet auch als Professorin an der Hochschule für Musik Würzburg.

Sie hörten das Lied Am leuchtenden Sommermorgen aus Robert Schumanns Dichte Liebe, gesungen von Fritz Wunderlich, am Klavier Hubert Giesen. Das ist eine Aufnahme von 1965. Schumanns Dichte Liebe ist wirklich für mich die große Liebe. Wenn ich mir vorstellen müsste, ein einziges Musikstück auf eine Insel mitzunehmen, für eine sehr lange Zeit, dann würde ich mich für dieses Liederzyklus entscheiden. Diese Stücke sind so traurig, aber gleichzeitig fühle ich mich auch sehr getröstet und beseelt, weil ich sie höre. Es ist wirklich eine wunderbare Musik in einer Art, das so schlicht komponiert ist, aber gleichzeitig so viele Tiefe hat, dass einfach ja, das Herz mitschwingt. Ich bin keine Sängerin und kann solche schönen Lieder wie von Schumann oder auch von Schubert, Beethoven, nicht selber singen. Aber wir Geigerinnen und Geiger haben auch total cooles Repertoire. Zum Beispiel das Stück, was wir als nächstes hören werden, George Antheils Violinsonate Nummer 2. Bei Violinsonate werden Sie sehr wahrscheinlich denken, da ist eine Violine und ein Klavier dabei. Aber bleiben Sie bis zum Schluss, dann kommt noch ein drittes Instrument ins Spiel.

Das war die Violinsonate Nummer 2 von George Antheil, komponiert im Jahr 1923. George Antheil, der amerikanische Komponist und sogenannte Bad Boy of the Music, war in den 20er Jahren zuerst in Berlin und später in Paris und hat dort unglaublich viel Einflüsse aus allen Seiten aufgesaugt. Und er selber war auch natürlich eine Freigeist, die auch sehr viel Ecken und auch sehr viel Ungewöhnliches und Provokantes immer gesucht hat mit seiner Kunst und mit seiner Musik. Die 1920er Jahren, das ist natürlich auch eine Zeit der unfassbar industrielle Entwicklung gewesen. Und die Menschen waren damals auch sehr fasziniert von dieser Maschine, die neu erfunden worden und gebaut worden. Und so ist George Antheil auch. Und er versucht mit all diese neue Einflüsse, neue Ideen auch als Sprache in seiner Musik einzubauen. Und so kam eine sehr kurz und sehr knapp, aber unglaublich energievoll und ja, wechselhafte Violinsonate Nummer 2. Sie haben auch in dieser Sonate gehört, ganz zum Schluss kommt eine wunderbare Melodie, die sehr ja, folklorisch und afrikanisch eigentlich auch angehaucht ist, begleitet aber nicht mehr vom Klavier, sondern von zwei Drums. Einmal eine Basstrommel und eine Handtrommel. Das ist auch eine unglaublich pfiffige Idee, dass ein Pianist auch tatsächlich, nachdem er quasi in der Klavierkadenz das Klavier wie eine Maschine behandelt hat und zum Schluss, ja, man kann sagen, in der Vorstellung wirklich kaputt gespielt hat, dass er dann diese zwei Trommel genommen hat, um weiter die Geige zu begleiten. Sie hören die Sendung Klassik, Pop etc. von Deutschlandfunk. Und nach George Antheil gehen wir etwas ungewöhnlich auch weiter. Zwar kennen Sie die Musik sehr wahrscheinlich. Es ist von Johann Sebastian Bach aus der zweiten Solosonate für Violine in A-Moll, Bach-Werkverzeichnis 1003. Wir werden den ersten Satz Grave hören. Ungewöhnlich ist jedoch, dass es diesmal nicht von einem Geiger, sondern von einem Cellist gespielt wird.

Sie hörten das Grave aus der zweiten Solosonate für Violine von Johann Sebastian Bach in A-Moll auf einem Piccolo-Cello gespielt von einem Cellist, nämlich Anna Belsma. Natürlich haben wir auch wunderbare Aufnahmen gespielt auf der Geige, aber durch das tiefere Cello-Klang, trotzdem natürlich nach den Geigenstimmungen gestimmt, hat dieses Grave noch eine unglaublich Tiefe und Ruhe in der Klangfarbe bekommen. Und sowieso interpretiert von Anna Belsma, einer der größten Barockinterprete des 20. Jahrhunderts, finde ich, verleiht er dieses Stück noch besondere andere Facetten. Diese Solowerke von Johann Sebastian Bach ist für uns als Geiger natürlich Werke, die uns lebenlang prägen. So, glaube ich, ist auch ungefähr Eugène Ysaÿe. Eugène Ysaÿe, ein belgischer Geiger in erster Linie. Er hat aber auch sehr früh angefangen, wie es eben damals übrig war, auch seine eigenen Stücke zu komponieren. Dadurch sind auch aus den 1920er Jahren 6 Solosonaten von ihm entstanden. Wir werden jetzt den zweiten Satz Malinconia aus der zweiten Solosonate von Eugène Ysaÿe hören.

2 von Eugène Ysaÿe, auch komponiert im Jahr 1923. Eugène Ysaÿe ist Ihnen vielleicht nicht so ein sehr bekannter Begriff wie für uns oder für mich als Geigerin. Er war zu seiner Zeit ein unglaublich angesehener Geiger, Komponist, Pädagoge und auch Dirigent. Und als Geiger ist man sein ganzes Leben lang beschäftigt, auch mit diesen 6 Solosonaten und Partiten von Johann Sebastian Bach. Und ich denke, sehr genau aus diesem Grund möchte Ysaÿe auch dann zum später Zeitpunkt seines Lebens, in den 1920er Jahren, selber 6 Solosonaten komponieren, nach dem Vorbild von Bach. Und ich finde, eine sehr ähnliche Sache zwischen Bach und 200 Jahre später Ysaÿe ist auch, dass sie in dieser Musik sehr versucht hat, Raum und Zeit zusammenzumischen. Dass man, weil man eben in dieser Musik Raum genießt, manchmal die Zeit vergisst. Oder auch, weil diese Musik einfach so manchmal zeitlos ist, dass man den Raum umso mehr spürt. Das ist auch was für mich als Geigerin immer die Assoziation zwischen Bach und Ysaÿe und zwischen diese 2, für uns Violinisten auf jeden Fall monumentale Werke. Übrigens haben Sie gerade die Aufnahme gehört, die ich im Jahr 2012 aufgenommen habe. Ich hatte damals in der wunderschönen Siemens Villa in Berlin das große Glück, dieser Zyklus, die Solosonaten von Eugène Ysaÿe, komplett auf CD einzuspielen. Ich bin Geigerin Tamar Jahn und lebe seit ungefähr 20 Jahren schon fast in Deutschland, seit einigen Jahren in München. Davor habe ich in Kassel und auch in Karlsruhe eine Zeit lang gelebt. Ursprünglich komme ich aus Peking, bin in Peking aufgewachsen, zur Schule gegangen und zum Studium kam ich dann nach Deutschland. Und der Wechsel von dieser Riesenmetropole Peking bis nach Deutschland war eine Art, natürlich eine Schock, aber auch was sehr Befreiendes, empfinde ich, weil ich plötzlich gespürt habe, dass man hier viel mehr Platz und auch viel mehr Ruhe hat. Und das ist auch was ganz Wunderbares, gerade für das, was ich mache und was mir so wichtig ist, nämlich die Musik. Ruhe, Zeit und Musik. Das ist für mich so, Dreieck, die sehr viel verbunden ist miteinander. Und deshalb habe ich auch das nächste Stück für Sie ausgesucht, nämlich das Adagio von Franz Schuberts Streichquintett C-Dur. Wir werden eine Live-Aufnahme hören aus dem Jahr 1952, aufgenommen bei Prat Festival in Frankreich.

Sie hörten den zweiten Satz Adagio aus dem Streichquintett C-Dur von Franz Schubert, gespielt von Isaac Stern, Alexander Schneider, Milton Keynes, Pablo Casals und Paul Tortillet. Aufgenommen im Jahr 1952, live beim Prat-Festival in Südfrankreich. Das Streichquintett C-Dur von Franz Schubert ist für uns klassische Musiker wahrscheinlich eine der schönsten und auch wichtigsten Kammermusikwerke in der Geschichte. Schubert schrieb das Werk 1828, kurz vor seinem Tod. Und in diesem Werk kann man ja wirklich das ganze Leben von Schubert, aber auch das gewisse Art und Weise, das ganze Unglück in Schuberts kurzen Leben hören. So wie Schubert selber in einem Brief einmal geschrieben hat: Denke dir einen Menschen, dessen glänzendste Hoffnungen zunichte geworden sind, dem das Glück der Liebe und Freundschaft nichts bieten als höchstens Schmerz. Ich finde, so traurig und tragisch wie diese Worte beschreiben, ist die Musik einerseits natürlich, aber andererseits die Sprache, die Musik als Sprache, hat immer noch etwas Hoffnungsvolles und was Tröstendes. Das ist vielleicht auch diese sehr besondere Kraft in der Musik, warum wir auch Musik brauchen und auch lieben. Nun gehen wir auch weiter und verlassen vielleicht endlich mal ein bisschen die klassische Musik. Ich persönlich bin auch eine große Fan von den Kings Singers. Ich finde, die Art, wie sie singen, ist einfach wunderschön. Sie klingen manchmal wirklich wie ein Instrument, das einfach im Raum schwebt. Wir werden jetzt das Lullaby von Billy Joel, gesungen von The King's Singers, hören. Ich persönlich kenne dieses Stück früher auch nur von der Studioaufnahme. Wir werden jetzt aber eine Live-Aufnahme aus dem Jahr 2004 hören, aufgezeichnet in der Marienkirche in Bergen auf der Insel Rügen.

Wir hörten das Lullaby von Billy Joel, gesungen von The King's Singers, aufgenommen in einem Live-Konzert aus dem Jahr 2004. Ein wunderbares Stück und so fantastisch gesungen und auch bearbeitet in der Art von The King's Singers. Und das ist tatsächlich wortwörtlich ein Lullaby, denn ich persönlich höre mir sehr, sehr gerne das Lied an, am Ende eines anstrengenden Tages, einfach um runterzukommen und nachzudenken und auch mich auf die erholende Nacht zu freuen. Sie hören die Sendung Classic Pop etc. von Deutschlandfunk. Ich bin Geigerin Tianwa Yang und nun kommen wir zum Ende der Sendung und meiner Musikliste mit Paul Simons 50 Ways to Leave Your Lover. Ich finde es ein sehr witziges Lied und auch schön für den Abschluss. Ist zwar sehr viel Sachen ironisch gemeint, aber sowohl das Rhythmus und auch die harmonische Wendung und natürlich auch der Text sind so handwerklich auch, kann man sagen, in einer Art so genial gemacht, dass es alles sehr, sehr schön und perfekt zusammenpasst. Ich muss immer schmunzeln, weil ich dieses Lied höre. Ich danke Ihnen sehr, dass Sie heute mit mir auf diese musikalische Reise gegangen sind und möchte mit dem letzten Lied von Paul Simon Ihnen einen schönen Tag wünschen.

0: 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Das war Klassik Pop etc. heute mit der Geigerin Tianhua Yang. Nächste Woche ist unser Gastmoderator der Autor und Psychologe Stefan Grünewald. Danke für Ihr Interesse heute, sagt Christoph Schmitz.
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2: Die Nachrichten. Grüne und Linke kritisieren die Pläne der Bundesregierung zur Entlastung der Autofahrer. Der stellvertretende Grünen-Fraktionsvorsitzende Audretsch sagte, dass es wieder einen Tankrabatt gebe, sei ein Wahnsinn. Das Geld müsse bei den Menschen ankommen und nicht in den Taschen der Ölkonzerne landen. Linken-Chefin Schwertner sprach von einem Pflaster, das nur kurzfristig helfe. Solange Deutschland bei Öl und Gas von internationalen Krisen und Konflikten abhängig bleibe, sei der nächste Preisschock nur eine Frage der Zeit. Sozialverbände und Verbraucherschützer forderten zielgerichtete Maßnahmen, um vor allem Haushalte mit kleinen und mittleren Einkommen zu entlasten. Die Bundesregierung will die Kraftstoffpreise in zwei Schritten senken. Von Oktober bis Jahresende sollen Benzin und Diesel um 17 Cent pro Liter billiger werden. Zusätzlich zum Tankrabatt soll zum 1. Januar ein Spritpreisdeckel eingeführt werden. Einen Tag vor den Wahlen in Mecklenburg-Vorpommern und Berlin geht heute der Wahlkampf der antretenden Parteien zu Ende. In Mecklenburg-Vorpommern gibt es noch einmal größere Veranstaltungen von AfD und Grünen, in Berlin vom BSW und von der CDU. In beiden Bundesländern zeichnet sich ein Kopf-an-Kopf-Rennen ab. In Mecklenburg-Vorpommern, wo ein neuer Landtag gewählt wird, liegt die SPD der amtierenden Ministerpräsidentin Schwesig knapp vor der AfD mit Herausforderer Holm. In Berlin entscheiden die Bürger über die Zusammensetzung des Abgeordnetenhauses für die nächsten 5 Jahre. Hier liegt die Linke in Umfragen knapp vor der CDU. Der regierende Bürgermeister Wegner tritt nicht erneut an. Spitzenkandidat der CDU ist Finanzsenator Evers. In Russland dauern die Parlamentswahlen an. Insgesamt sind mehr als 110 Millionen Menschen zur Stimmabgabe für eine der 10 kremlnahen Parteien aufgerufen. Auch in den von Russland annektierten Regionen Luhansk, Donetsk, Saporischschja und Cherson wird gewählt. Ein Sieg der Regierungspartei Geeintes Russland gilt als sicher. Offiziellen russischen Angaben zufolge gaben gestern bereits knapp 30% der Wahlberechtigten ihre Stimme ab. Die Bundesregierung bezeichnete die Parlamentswahl in Russland als Inszenierung. Die EU-Kommission kritisierte die systematische Unterdrückung der Opposition und verurteilte die Durchführung der Wahl auf besetztem ukrainischen Territorium als völkerrechtswidrig. Die USA haben mit Dänemark und Grönland eine Einigung im Streit um die Zukunft der autonomen dänischen Arktisinsel erzielt. Wie US-Präsident Trump mitteilte, wollen die USA ihre Militärpräsenz dort dauerhaft ausweiten. Die Kontrolle über die Sicherheit und alle anderen Belange werde an Washington übertragen. Gegner der USA dürften künftig weder Stützpunkte auf Grönland bauen, noch sensible Investitionen tätigen. Die dänische Regierungschefin Frederiksen teilte mit, das Abkommen solle nächste Woche unterzeichnet werden. Es sei gut für die NATO und für Europa. Grönlands Regierungschef Nielsen fügte hinzu, die Vereinbarung erkenne die Interessen Grönlands an. Trump hatte in der Vergangenheit mehrfach gedroht, Grönland zu annektieren und dies mit einem mangelnden Schutz durch Dänemark begründet. Er sieht die arktische Region und die rohstoffreiche Insel etwa durch Russland und China bedroht. Im Iran ist ein Mann wegen angeblicher Spionage für Israel hingerichtet worden. Im Justizportal Misan wurde mitgeteilt, der Mann habe Informationen über iranische Raketenstellungen in der Provinz Isfahan an den israelischen Geheimdienst Mossad weitergegeben. Menschenrechtsorganisationen zufolge ist der Iran nach China das Land, in dem die meisten Todesurteile vollstreckt werden. In München beginnt heute das Oktoberfest. Am Mittag wird zum ersten Mal der neue Oberbürgermeister Krause von den Grünen den traditionellen Fassanstich vornehmen. Bereits vor Öffnung des Festgeländes um 9 Uhr hatten sich lange Schlangen gebildet. Das Oktoberfest gilt als das größte Volksfest weltweit. Es findet zum 191. Mal statt und dauert bis zum 4. Oktober. Mehr als 6 Millionen Besucher werden erwartet. Das Wetter? In der Nordhälfte bewölkt und gebietsweise Regen. In der Südhälfte nach Auflösung einzelner Nebelfelder meist sonnig, 19 bis 26 Grad. Morgen im Norden weiterhin meist bewölkt und regnerisch, einzelne Gewitter möglich. In der Mitte wechselhaft, im äußersten Süden trocken und zeitweise Sonnenschein, 17 bis 27 Grad. Das waren die Nachrichten.
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5: Wenn wir als Journalistinnen und Journalisten über den Balkan berichten, dann geht es meistens um Nationalismus, Provokationen oder um Korruption. Themen, die uns immer wieder zeigen, da unten läuft's nicht so mit der Demokratie und die Aufarbeitung der Kriege der 90er, die hat eigentlich auch nicht geklappt. Was wir dabei oft nicht erzählen, sind die Geschichten von Freundschaft und Liebe, die Menschen aus der Region über alle Konfliktlinien hinweg verbinden, oft aufs Engste. Wohlwollen und Freundlichkeit scheinen nur als Stoff für Urlaubsanekdoten zu taugen. Dabei sind sie politischer als gedacht. Willkommen zu den Gesichtern Europas. Balkan Connections, Beziehungen mit Hindernissen. Ich bin Grit Eggerichs und habe mich auf die Reise nach Kroatien, Serbien und Bosnien gemacht, um das Verbindende zu erzählen, ohne das Trennende zu verschweigen. Denn das geht sehr gut. Wer im ehemaligen Jugoslawien nach dem Schönen fragt, der oder die kriegt die Probleme gleich miterzählt. Oft in entwaffnender Freimütigkeit. Jetzt geht es erstmal in den Osten von Kroatien. Dahin, wo der Krieg 1991 eine ganze Stadt zerstört hat. Mitsamt ihrer Industrie, Landwirtschaft, Nachbarschaften. Vukovar. Wenn man auf die Landkarte guckt, sieht man die Grenze zwischen Kroatien und Serbien als Strich in der Mitte der Donau. Aber gegenüber von Vukovar liegt eine Insel. Hier wird die durchgehende Linie zu Strichelchen und führt nicht mehr durch die Flussmitte, sondern kreist die Insel ein. Ist das Niemandsland oder ein Ort, der beiden Seiten gehört? Auf der Terrasse des Cafés am Flussufer ist Betrieb. Ein Kreuzfahrtschiff fährt vorbei, ein Schwan verlässt den kleinen Hafen und nimmt mit der Strömung schnell Fahrt auf. Am anderen Ufer viel Vegetation und Sandstrände. Die Insel. Ich sehe Motorboote von einer Anlegestelle hin und her fahren. Der städtische Anglerverein organisiert jeden Sommer einen Shuttle-Service. Auf einem schwimmenden Steg, bei einem Herrn an einem kleinen Schreibtisch, zeige ich meinen Perso vor, werde für 0 Euro Vereinsmitglied und steige mit 3 anderen Passagieren in ein Boot. Die Fahrt dauert nicht mal 3 Minuten. Auf der Insel? Dickicht. Viel Schatten. Ein sandiges Volleyballfeld. Zeltdörfer, manche bevölkert, andere verlassen. Photovoltaikplatten, an denen Handys laden. Von Bibern gefällte Baumstämme. An einem der Camps hängt ein Holzschild, auf dem steht Ustanova, Anstalt. Zwischen den Bäumen sehe ich eine Gruppe älterer Leute in Bikinis und Badehosen. Einmal stehen geblieben, werde ich sofort eingeladen, mich auf einen der Plastikstühle zu setzen. Soll die Schuhe ausziehen. Bekomme ein Wasser eingeschenkt. An der Leine trocknet Wäsche. Auf dem Tisch halbvolle Rakia und Pelinkovac-Fläschchen, Schnaps und Kräuterlikör. Meine erste Frage in die Runde: Zu welchem Land gehört die Insel denn nun? Es ist kompliziert. Aber hier sitzt zufällig ein Mensch, der es ganz genau weiß. Der Englischlehrer im Ruhestand, Jeliko Trocha. Die Insel gehört zu Serbien. Eigentlich, sagt er. Denn sie wurde traditionell von Vukovar aus genutzt, als Naherholungsgebiet. Bis der Krieg begann, und vorübergehend serbische Einheiten hier Posten bezogen haben. Einige Jahre danach wollten die Vukovarer gern wieder ihre Sommer hier verbringen.
6: Die Flussmitte ist die Grenze. So wurde es im Krieg von der Schiedskommission festgelegt. Wir hatten aber sowas wie Gewohnheitsrecht. Auf der serbischen Seite ist ja nur Wald, von da kommt kaum jemand. 10 Jahre nach Kriegsende haben sich der Bürgermeister von Bač in Serbien und unser Bürgermeister aus Vukovar getroffen. Die Regierung der Niederlande hat das vermittelt. Ich war als Dolmetscher dabei. Unser Bürgermeister hat gefragt, kannst du uns nicht erlauben, die Insel wieder zu nutzen? Und der Kollege aus Bač meinte, okay, aber rechnet nicht damit, dass ich euch was Schriftliches gebe. Ich bin ja nicht die Regierung. Dann haben sie sich die Hand gegeben. Das ist jetzt so 20 Jahre her. Und wir kamen zurück auf die Insel.
5: Jedes Jahr von Juni bis September kommt der Freundinnenkreis an genau diesen Ort zurück. Auch das Gewohnheitsrecht. Fast alle, die sich hier treffen, sind in Vukovar aufgewachsen und haben schon als Jugendliche schöne Tage auf der Insel verlebt. Sie kommen aus serbischen, kroatischen oder auch ungarischen Familien. Viele von ihnen haben sowas wie Auslandserfahrung, als Gastarbeiter oder als Flüchtlinge.
7: Balkan Story. I live in London for 28 years now.
5: Lydia ist mit ihrem serbischen Mann zuerst nach Belgrad geflohen und dann nach London. Jedes Jahr kommt sie hierher in die Sommerfrische, um die Leute zu treffen, mit denen sie in jahrzehntealten Freundschaften verbunden ist. Bato ist der Älteste am Tisch, Bajo der Lauteste. Beide haben in der jugoslawischen Volksarmee gekämpft, also gegen die kroatische Unabhängigkeit. Bajo ist im November 1991 als Besatzer in seine Heimatstadt Vukovar eingezogen. Eine Frau kommt vom Strand und schüttelt ihre Haare aus.
8: I'm from Bosnia.
5: Nation, Ethnie, Religion ist hier und erst recht vor Publikum aus Deutschland ein Lacher. Und wer wo im Krieg gekämpft hat, ist das heute auch nur noch ein Witz? Natürlich nicht, sagt Jeliko. Aber
6: wir sind alle zusammen. Wir sitzen hier zusammen.
5: Er zeigt mir, warum er das eine Bein beim Gehen etwas nachzieht. Eine Narbe. Das ist passiert, als sich die Feindseligkeiten zuspitzten, kurz bevor die Belagerung der Stadt begann.
9: A friend of mine spent some time with the guys from the special police from Varaždin who came to Vukovar to.
6: Ein Freund von mir hat aus Varaždin Gewehre mitgebracht. Willst du eins? Und ich so, wie bitte? Aber dann dachte ich, na ja, damit kann ich, wenn nötig, wenigstens mein Zuhause verteidigen. Er kam und wollte mir zeigen, wie man mit dem Ding umgeht. Aber dann hat er versehentlich entsichert. Also, so sahen unsere Kriegskünste aus. Er hat abgedrückt. Die Kugel ging durchs Sofa, durch mein Bein und gefühlt ein paar Mal durch den Raum. Ich war 3 Tage im Krankenhaus. Dann konnte ich einigermaßen laufen und da haben wir uns entschlossen zu fliehen. Meine Frau, im 8. Monat schwanger, mein Sohn, 4,5 und ich. Wir wollten an die Küste. Während der Flucht wurden wir an insgesamt 11 Straßenbarrikaden angehalten. Serbischen, kroatischen, bosniakischen.
9: Croats, Serbs and Muslims, they all stopped us. Different police uniforms.
5: And everybody let you pass. Überall wurden sie durchgelassen.
9: Yes, and they saw my pregnant wife and my wound on my leg.
5: Die schwangere Frau, das Kind und der humpelnde Mann. 8 Jahre war die Familie fort, auf der Insel Hvar und in Zagreb. Seit 2000 lebt Jeliko wieder in Vukovar, hat eine Sprachschule eröffnet, 20 Jahre lang unterrichtet und immer wieder bei offiziellen Anlässen und Verhandlungen gedolmetscht. Pinzu hat die Sonnenbrille abgesetzt und sich eine Zigarette angezündet.
10: Ich war Landwirtschaftstechniker, kurz gesagt Traktorist. Ich bin mit 4 Freunden in den Kampf. Wir sind durch die serbischen Linien und haben uns zerstreut. Am Abend waren wir völlig fertig und sind auf ein Dorf zugegangen. Ein kroatisches, dachten wir. Da kam ein Soldat auf uns zu. Wir haben ihn gebeten, uns zu helfen. Wir haben geredet. Und dann habe ich auf einmal gesehen, er hatte eine Titovka.
5: Eine Mütze mit rotem Stern, die Uniformkappe der jugoslawischen Volksarmee. Wer die 1991 trug, war aus Pinzos Sicht der Feind. Er fragt vorsichtig nach.
10: Mein lieber Freund, bist du Partisan? Und er, ja, das bin ich. Da war die Sache klar. Ich habe sofort gesagt, okay, wir ergeben uns. Aber er meinte, ich weiß überhaupt nicht, was ich mit Gefangenen machen soll. Also hat er uns gezeigt, wie wir da wegkommen, ohne auf Serben zu stoßen oder in ein Minenfeld zu rennen. Wir haben uns bedankt und gesagt, sei aber jetzt bitte kein Arsch und schieß uns in den Rücken. Und er, sicher nicht. Und ihr beide bitte auch nicht. Wir haben uns freundlich verabschiedet und ich hab's nach Nuštar geschafft, ins nächste kroatische Dorf.
5: Wenn es nach Konfliktforscherinnen und Forschern geht, dann braucht es nach einem Krieg unter Nachbarn 2 bis 3 Generationen, um den Hass, das Misstrauen, die Traumatisierung zu überwinden. 40 bis 60 Jahre. Jeliko sagt, sie diskutieren das Thema fast jeden Tag.
11: Meistens abends, wenn wir schon ein klein bisschen getankt haben. Dann beschuldigen wir uns gegenseitig, den Krieg angefangen zu haben. Wir spielen das immer wieder durch, bleiben irgendwo stecken und dann hören wir auf.
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0: Eine halbe Stunde mit dem Bus von Vukovar entfernt liegt Osijek, Verwaltungssitz des östlichsten Bezirks Kroatiens. Knapp 100.000 Einwohner, Tendenz abnehmend. Eine barocke Festungsanlage, eine römisch-katholische Kathedrale, eine Uni mit Kunsthochschule. Von Osijek ist die Hauptstadt Zagreb weit entfernt, im Westen. Das serbische Belgrad im Osten ist näher dran. Aber um dorthin und zurückzukommen, muss man eine Grenze überwinden. Das kostet alle, die mit Nicht-EU-Pass von der serbischen Seite einreisen, viel Zeit und Nerven. Zu Besuch bei einem kroatisch-serbischen Paar. Die beiden machen Kunst, Grafik und produzieren Videos für Social Media. Filip und Maja decken den Tisch. Sie sind gerade erst aus Belgrad zurückgekommen. Filip wohnt erst seit ein paar Monaten hier in Osijek bei Maja. Davor hatten sie eine Fernbeziehung.
1: Und das mehr als 4 Jahre lang. 2 Länder, immer über die Grenze. Und wir hatten beide Jobs und Sachen, die wir jeweils machen wollten. Ich in Osijek, er in Belgrad.
0: Die beiden haben sich bei einem Druckgrafik-Workshop kennengelernt.
1: Da treffen sich Studis aus den Grafikklassen der Kunsthochschulen in Belgrad, Osijek, Zagreb, Slowenien, Bosnien und Bulgarien. Für mich war das so der erste internationale Workshop. Naja, und da war Philipp. Und da beginnt unsere Geschichte.
0: Zum Essen bin ich selbstverständlich eingeladen. Und soll unbedingt die Rakia probieren.
2: Tschüss.
3: Tschüss.
0: Nationalitäten sind für sie kein Thema. Sie sind in der Nachkriegszeit aufgewachsen. In Familien, die sie nicht zu Hass erzogen haben. Das sagen beide. Majas Verwandte hatten dann aber doch ein paar Fragen. Ihre Großeltern haben sie vor einer sogenannten Mischehe gewarnt.
4: What will happen if...
1: Was alles Schlimmes passieren kann, wenn es zum Beispiel wieder zum Krieg käme. Sie haben erzählt, wie ethnisch gemischte Paare in den 90ern angefeindet wurden.
0: Majas Mutter wollte wissen, ob die beiden katholisch oder orthodox heiraten. Da war sowas wie Ehe noch lange nicht geplant. Inzwischen käme Heiraten in Frage. Aber kirchlich...
4: We will see, but we are not. I.
5: For me, definitely not.
0: Etwas schwieriger wird es auf beiden Seiten der Grenze mit Menschen, die oft Social Media konsumieren oder Fernsehen. Denn viele Medien nutzen jede Gelegenheit, nationalistische Klischees zu bedienen.
4: I have one really interesting neighbor.
1: Eine Nachbarin hier im Haus hat eine Ustascha-Flagge bei sich hängen aus der Zeit, als Kroatien faschistisch war. Dragica heißt sie und sie ist bekannt dafür, weit rechts zu stehen. Als sie Philipp das erste Mal gesehen und mitbekommen hat, woher er kommt, da hat sie einfach gar nicht mit ihm geredet, nur mit mir.
4: She didn't want to be friendly with him.
0: Das ist neuerdings ganz anders.
6: Jetzt, wenn wir uns treffen, strahlt sie.
4: When Philip finally came to live here in Osijek, she changed her mind a little bit, especially after.
1: Und dann, da wohnte Philipp schon hier, musste sie ihren alten Kühlschrank entsorgen und hat gemerkt, dass sie Hilfe braucht. Also hat sie mich angerufen und gefragt, ob er da ist und ob er ihr vielleicht helfen könnte. Dann sind wir runter und haben ihr geholfen. Und seitdem rauchen die beiden zusammen vorm Haus. Sie erzählen sich was. Sie sind fast Freunde.
0: Vor ein paar Wochen sind Philips Eltern das erste Mal nach Osijek zu Besuch gekommen. Da haben er und Maja sich vorher ein bisschen Sorgen gemacht. Denn Philips Vater wurde eingezogen, als der Krieg losging. Er war 19 und hatte gerade angefangen zu studieren.
5: Not by his will, of course.
6: Er wollte nicht.
5: They actually came.
6: Aber sie haben ihn gezwungen.
5: And the situation was, you go to war or you go to prison.
4: No, I think maybe he will have some PTSD reaction.
1: Also, ich habe befürchtet, dass er eine Art posttraumatische Reaktion hat oder sowas, wenn er die Orte hier wieder sieht.
5: The main problem for me was the border.
6: Das größte Problem für mich war die Grenze.
0: Philipp hat die beiden begleitet. Je näher sie dem Grenzübergang kamen, desto nervöser wurde er.
6: Ich dachte, da gibt's vielleicht eine Liste. Vielleicht erscheint da sein Name, weil er Soldat war. Und dann lief alles entspannt. Da war ein jüngerer Grenzbeamter, der sogar noch Witze gemacht hat.
5: Everything was perfect, actually. Everything.
0: Im Sommer 1991 hatte man seinem Vater beim Militär garantiert, er werde nicht an die Front kommen.
5: But in real life, they just
6: tatsächlich haben sie die Leute in den Bus gesetzt und sie direkt ins Gefecht gefahren, nach Vukova.
0: Mehr kann Philipp gar nicht sagen, denn sein Vater spricht nicht darüber, was ihm hier passiert ist. Dass er Soldat war, hat Philipp überhaupt erst mit 15 erfahren. Und nur, weil er zufällig eine Bemerkung in einem Gespräch mit seinem Onkel gehört hat.
5: If I ask him a question about the war, I think he wouldn't tell me how much.
6: Wenn ich ihn danach fragen würde, ich glaube, er würde mir nicht viel erzählen. Ich denke aber, wenn Maya ihm dieselbe Frage stellt, dann wäre das anders. Dann würde er mehr sagen. Mein Vater wollte immer eine Tochter, aber er hat 3 Söhne. Deshalb liebt er Maya jetzt, als wäre sie seine eigene Tochter.

0: Als ich für die Recherche dieser Geschichte auf dem Balkan unterwegs war, da lebte Ratko Mladic noch. Der bosnische Serbe ist für entsetzliche Massaker an Muslimen verantwortlich. Auch das in Srebrenica. Der Kriegsverbrecher saß eine lebenslange Haft ab. Und als er starb, wurden in orthodoxen Kirchen in der Republika Srpska in Bosnien Gedenkgottesdienste für Mladic abgehalten. In solchen Momenten kochen die Konflikte wieder hoch.
1: Anyone who just scratches the surface here sees that.
2: Jeder stellt sich als das absolute Opfer dar. Ausschließlich als Opfer, nie als Täter.
1: Never the perpetrators.
0: Dabei wäre es so belebend, sich mit den eigenen Niederlagen und den eigenen Schandtaten zu beschäftigen, sagt der serbische Wissenschaftler Alexander Sascha Pavlovic. Denn dann würde Geschichte eines Tages nicht mehr als politisches Schlachtfeld taugen, sondern man könnte in der Region zu einer gemeinsamen Erzählung kommen.
1: So this is what after centuries of conflicts.
2: Und das haben zum Beispiel Deutsche und Franzosen nach Jahrhunderten der Konflikte gemacht. Und deshalb gibt es heute in Deutschland, Frankreich, auch in Polen und darüber hinaus Geschichtsdeutungen, die nicht grundlegend umstritten sind. Man kann es nennen, wie man will. Transitional Justice oder aus Fehlern lernen. Aber genau das würde ich mir wünschen.
1: This is what I would like and I don't think I will see it in my lifetime.
0: Ein Blick zurück in die Vorkriegszeit. Bosnien war die Republik mit der größten Vielfalt. Die Hauptstadt Sarajevo galt als multiethnisch und weltoffen. Dann kam der Krieg und die längste Belagerung eines Ortes im 20. Jahrhundert überhaupt. 4 Jahre lang schossen Sniper, also Scharfschützen, auf Zivilistinnen und Zivilisten. Schnitten sie von Strom, Gas und Wasser ab. Ließen sie nicht raus aus der Stadt. Ratko Mladic ist auch für dieses Verbrechen hauptverantwortlich. Ich fahre mit der Straßenbahn die sogenannte Sniper Alley entlang. Die mehrspurige Hauptstraße hat ihren Namen aus der Zeit der Belagerung. Von den Berghängen ringsum gut einsehbar standen Häuser und Menschen hier unter Dauerbeschuss. Diese mehr als 3 Kilometer verbinden den Osten der Stadt mit dem Zentrum. Die Fahrt gibt einen kleinen Eindruck, wie grausam diese Zeit gewesen sein muss. Aber heute ist das größte Problem wohl der Verkehr. In der Rush-Hour kann man über Stunden im Stau stehen. Im Winter ist wegen der vielen alten Autos regelmäßig Smog-Alarm. Am Flussufer steige ich aus. Direkt hier an der Hauptverkehrsstraße sitzt Hanna Hrapovic und läutet den Freitagabend mit einer Rakia ein.
3: So, I'm a 90 kid.
4: Ich bin ein Kind der 90er. Während des Kriegs war ich nicht hier. Ich erinnere mich an den Tag, als wir zurückkamen. In der ganzen Stadt Ruin. Ich dachte, ich bin in einem Videospiel. Alles ist kaputt und du musst zurück auf Level 1.
0: Das war 1996. Die 3 Regierungschefs der Kriegsparteien Slobodan Milosevic, Alija Izetbegovic und Franjo Tudjman hatten kurz zuvor in Dayton einen Friedensvertrag für Bosnien-Herzegowina geschlossen. Von den rund 200.000 Geflohenen aus der Region Sarajevo kamen viele zurück, eben auch Hanna und ihre Mutter.
4: Meine Mutter ist katholisch, mein Vater ist Muslim. Ich mag auch den Begriff nicht, gemischte Ehe. Das ist hier doch das Normale. Da musst du das nicht extra betonen. Meine Stadt hat über Jahrhunderte ein großes Herz für alle gehabt und viel Widerstandskraft, gerade in den sehr, sehr harten Zeiten der 90er. Und ich versuche, die schrecklichen Zeiten von mir wegzuhalten.
0: Der Vertrag von Dayton hat 1995 zwar den Krieg beendet, aber dem Land auch ein System auferlegt, in dem Bosniaken, Kroaten, Serben und ihre jeweiligen politischen Parteien sich immer wieder gegenseitig blockieren. Wichtige Infrastrukturprojekte laufen nicht an, eine aufgeblasene Verwaltung verliert sich in Details und Klientelismus. Generationen von jungen Leuten haben das Land verlassen, Richtung Kroatien, Deutschland, in die USA und nach Australien. Aber es verändert sich was. Zum Guten, sagt Hanna. Viele Bosnier im Ausland wollen zurückkommen.
3: They all say they miss our hospitality, they miss our warmness.
0: Und wenn man tagsüber in der Altstadt herumläuft, die Einkaufsstraße Ferhadiya entlang bis zum türkischen Bazar, drängeln sich Menschen aus Westeuropa und Asien. Denn die Story von Sarajevo zieht Menschen an, sagt Hanna. Diese Geschichte, dass das Trauma des Krieges, der Wärme und Gastfreundschaft der Menschen nichts hat anhaben können.
5: Hi. The third Harpoch sister. Nice to meet you.
0: Melina kommt dazu, eine von Hannas Schwestern. Melina glaubt, die Touristen kämen deshalb in Massen nach Sarajevo, weil Urlaub machen hier deutlich billiger ist als zum Beispiel in Kroatien. Vielleicht neuerdings auch ein bisschen wegen des Hypes um die Fußball-Weltmeisterschaft der Männer. Ja, sagt Hanna, als das bosnische Nationalteam sich für die WM in Amerika qualifiziert hat, da sei sie sehr glücklich gewesen.
4: Ich habe die junge Generation zum ersten Mal so erlebt. Stolz drauf, dass sie aus Bosnien-Herzegowina sind. Sie waren alle draußen, haben gefeiert, hatten die Nationaltrikots an.
0: Nicht nur Bosnien, der ganze Balkan habe mitgefiebert.
4: Wir haben Zusammenhalt gespürt.
0: Jetzt kommt auch noch die dritte Schwester Mirna und bestellt sich ein Bier. Sie war im Sommer in der Republika Srpska, erzählt sie. Und dort, im serbischen Landesteil von Bosnien, habe sie niemanden jubeln sehen.
6: Oh.

0: Der Begriff Mješoviti Brak heißt so viel wie Mischehe und wurde in Jugoslawien viel gebraucht. Beziehungen über ethnische und religiöse Unterschiede hinweg galten als eine Art Barometer des Zusammenwachsens. In Bosnien gab es besonders viele. In Sarajevo war in den 80ern sogar jede zweite bis dritte Hochzeit gemischt. Aber heute wird vor allem unter sich geheiratet. Jede 20. Hochzeit ist laut Schätzungen noch interethnisch, höchstens.
1: All the communities in Bosnia are like that. They usually have a really huge dominance of one ethnic group.
0: So Natascha Musa hockt auf dem Sofa ihrer schicken Altbauwohnung und überlegt, warum das so ist. Es gibt halt wenige Orte, wo man sich trifft. In Sarajevo war vor dem Krieg keine Ethnie in der absoluten Mehrheit. Heute sind 80% der Menschen muslimische Bosniaken.
2: In den Gemeinden in Bosnien dominiert heute meistens eine ethnische Gruppe. Mich würde interessieren, wie viele Beziehungen es zwischen Leuten aus verschiedenen Städten gibt. Wir leben so isoliert voneinander in diesem sehr zersplitterten Land. Und das nicht unbedingt nur entlang ethnischer Grenzen. Die Menschen aus Sarajevo fahren nicht wirklich oft an andere Orte in Bosnien. Die Neugier, was über Deutsche zu erfahren, ist größer als die, Menschen kennenzulernen, die zum Beispiel in Doboj leben. Wir haben viele Vorurteile übereinander und viele positive Stereotypen gegenüber Menschen, die nicht zum slawischen Teil des Balkans gehören.
0: Nataschas Vater war Kroate, ihre Mutter ist Serbin. Beide Kommunisten. Religion war für sie keine entscheidende Kategorie. Natascha wurde gerade erwachsen, als der Krieg begann.
2: Ich hatte schon vorm Krieg ein Visum für die USA, weil geplant war, dass ich bei einem Highschool-Austausch mitmache für ein Jahr. Und als dann der Krieg ausbrach, wurden daraus irgendwie 15 Jahre.
0: Sie machte die Schule in den USA fertig, hat dann ukrainische und russische Geschichte studiert und später an einer Kunsthochschule gearbeitet.
2: Interessante Frage, warum ich zurückgekommen bin, weil ich darauf keine eindeutige Antwort habe. Ich meine, ich habe in New York gelebt. New York ist der beste Ort der Welt. Punkt.
0: Aber die Eltern wurden langsam alt. Und sie wollte ihrem kriegsversehrten Heimatland gern was Gutes tun. Also zog sie vor rund 20 Jahren zurück nach Sarajevo und lernte einen Mann kennen.
1: We met in a bar.
2: Wir haben uns in einer Bar kennengelernt. Wir haben da beide abgehangen und es hat sofort gefunkt. Wir haben viel gemeinsam. Er ist auch sehr abenteuerlustig, genau wie ich.
0: Inzwischen ist sie mit ihm verheiratet.
1: Well, my husband is an observant Muslim. He prays absolutely 5 times a day.
2: Mein Mann ist gläubiger Muslim. Er betet jeden Tag 5 Mal und hält den Ramadan ein. Es gibt ja diese verschiedenen Säulen des Islam. Frag mich bloß nicht über den Islam aus. Ich weiß zwar ein bisschen was, aber nicht genug. Und ich würde mich jetzt mal als schlechte Katholikin bezeichnen. Ich gehe nur zu Weihnachten in die Kirche.
0: Die beiden haben eine Tochter. Sie ist 11. Und noch interessiert sie sich weder für Religion noch für ethnische Kategorien. Natascha hat ihr angeboten, sie in die Moschee zu begleiten, wenn sie möchte. Bisher möchte sie nicht. Wahrscheinlich weiß sie, dass ihre Mutter keine große Hilfe wäre.
1: With Islam it's more difficult because women and men are separate, so it doesn't really make any sense. I can't really participate meaningfully.
2: Beim Islam ist es ja etwas kompliziert, weil Frauen und Männer getrennt sind. Daher macht es für unsere Tochter eigentlich keinen Sinn, mit ihrem Vater mitzugehen. Und dass ich mit ihr hingehe, ist auch nicht wirklich sinnvoll, weil ich gar nicht weiß, wie das geht. Ich stehe meistens ganz hinten, denn ich kenne mich nicht wirklich aus und will niemandes Gefühle beleidigen, weil ich etwa einen Fehler mache.
0: Glaube ist eine sehr persönliche Angelegenheit. Da sind sich die Eltern einig. Mal abwarten, was das Kind entscheidet.
2: Religion ist was Gutes, aber ich finde es etwas verstörend, wenn man den Glauben als ausschließendes Identitätsmerkmal nutzt. Ich glaube, der Grund dafür ist der Nationalismus. Der ist wichtig geworden. Man ist Serbe, weil man orthodox ist. Man ist Kroate, weil man katholisch ist.
0: In der Wohnung hängen sehr ausgefallene Lampen.

0: My kind of main specialty are lights. I really like lights and light design and everything like that.
1: Ich organisiere ja Veranstaltungen und ich finde Licht und Lichtdesign toll und alles, was damit zu tun hat. Ich habe hier wahrscheinlich mehr Lampen, als wir brauchen. Die Dimmer sind automatisch. Also, ja, ich habe es ein bisschen übertrieben. Mein Mann nennt mich schon Illuminata.
0: My husband calls me Illuminata.
2: Die beiden haben eine Event- und Tourismusagentur zusammen. Sie organisieren Reisetouren und Festivals im ganzen Land. Für die Stadt wollten sie was erfinden, das ungefähr so aussieht wie ein deutscher Weihnachtsmarkt.
0: There's like, you know, 9 Catholics in Sarajevo, so.
1: Nun gibt's ungefähr 9 Katholiken in Sarajevo. Also hat das mit Weihnachten keinen Sinn. Deshalb haben wir den Holiday Market erfunden. Wir fangen mit Chanukka an und hören mit dem orthodoxen Neujahr auf. Den Weihnachtsmann gab's nach dem Krieg irgendwie nicht mehr. Also habe ich ihn wieder eingeführt und ein kleines Santa Village aufgebaut. Da kam dann etwas Widerstand. Ein Veteranenverein ging mit so Parolen auf die Straße. Sie wollten dieses Symbol hier nicht haben. Dabei ist es ja nicht mal christlich, habe ich dann auch versucht zu erklären. Am Ende hat jedenfalls Santa gesiegt, weil die Kinder ganz klar gesagt haben, wir wollen den Weihnachtsmann. Das sind so die Sachen, die ich mache. Klingt vielleicht albern, aber ich habe das Gefühl, dass ich das Land damit ein bisschen interessanter mache. Und ein bisschen besser.
0: The country a little bit more interesting, a little bit better. 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

0: Zurück in Slawonien, in Kroatiens Osten. Vor dem Krieg gab es für junge Leute in Vukovar sichere Jobs im Binnenhafen der Donau, in Schuhfabriken oder in der Lebensmittelindustrie. Heute lebt die Stadt Vukovar von Subventionen und etwas, das nur an Gedenktagen eine Rolle spielt. Eine Art Dark Tourism zu den konservierten Kriegsruinen der Stadt. Trotzdem ist es schön, am Flüsschen Vuka entlang zu spazieren. Am frühen Abend wechselt die Belegschaft des Spielplatzes von tobenden Kindern zu Teenagern mit Soundboxen. Die Brücke variiert ihre Beleuchtung wie ein LED-Band vom Discounter. Und die Promenade wurde mit EU-Fördergeldern gerade frisch betoniert. Sie wird als Piste gern genutzt, von Radfahrerinnen und Leuten auf E-Rollern. An einer Bank stehen zwei junge Männer und diskutieren. Noah Dewald ist aus seinem kleinen Heimatort Našice in die Stadt gekommen, um seinen Studienfreund David zu besuchen. Die beiden haben an der Uni Osijek zusammen ihren Bachelor gemacht, sich angefreundet, gemeinsam Musik gemacht. Noah ist katholischer Kroate mit donauschwäbischen Vorfahren. Er legt seine Gitarre auf die Bank. David Mirjanov kenne ich von einer früheren Recherche. Da war er 15. Er stammt aus einer serbisch-orthodoxen Familie und hat damals in einem Interview in seiner Klasse gesagt, er wünsche sich, dass die Grenzen verschwinden und der Vielvölkerstaat Jugoslawien wieder aufersteht.
1: Yes, I said that. Yes. You remember that?
2: Yes.
0: Seine kroatische Lehrerin war etwas geschockt.
1: Now that I have 23 years and back then when I was in high school, it was my romantic era.
3: Ich bin jetzt 23. Damals am Gymnasium, da war meine romantische Phase. Jetzt bin ich etwas vorsichtiger. Was ich sage, geht nicht mehr als Kinderschnack durch. Ich kann Probleme kriegen.
0: In diesem knappen Jahrzehnt hat sich hier anscheinend kaum was geändert. Noch immer läuft der Unterricht an Schulen oft getrennt nach Ethnien. Es gibt weiterhin Cafés, in denen sich eher Kroatinnen treffen und andere, in die eher Serben gehen. Gerade unter 30-Jährige finden nationalistische Rechtsaußenpositionen attraktiv. Die Freundschaft zwischen Noah und David ist schon was Besonderes.
3: Ich mag ihn sehr als Freund, weil wir uns wirklich nah sind, obwohl uns viel trennt. Wir denken unterschiedlich, unsere Herkunft ist nicht gleich, unsere Religion nicht und vieles andere. Und diese Nähe, die schätze ich sehr. Das gibt's nicht so oft in diesem verdammten Slavonien.
1: Bloody Slavonia. Because of the war that has never ended.
3: Verdammt wegen des Krieges, der eigentlich nie geendet hat.
0: Vukovar ist eine Art Epizentrum des kroatischen Nationalismus. Hier wird immer wieder aufs Neue betont, wie sehr die Nation unter dem serbischen Aggressor gelitten hat und wie heroisch die Heimat verteidigt worden ist. Für David ist das manchmal schwer erträglich, denn er sieht auch die andere Seite. Die Kriegsverbrechen kroatischer Verteidiger an ethnischen Serben im Land. Noah kann mit nationalistischen Ritualen schlicht nichts anfangen.
4: You just cannot take seriously their arguments. They're very silly and they're very repetitive.
5: Damit können sie zwar ein paar Wähler mehr auf ihre Seite ziehen, ansonsten ist das nur heiße Luft. Da werden keine politischen Ideen ausgetauscht, sondern nur Parolen, immer und immer wieder. Und über diese Inhalte wurde nie nachgedacht. Die wurden nur auswendig gelernt.
0: Er ist inzwischen im vierten Studienjahr, Literatur und Kunstgeschichte. David hat nach dem Bachelor gejobbt und ehrenamtlich in Vereinen gearbeitet. Im Moment macht er ein bezahltes Praktikum in einem Peacebuilding-Verein, gefördert von der Europäischen Union. In diesem Bereich sieht er mehr als seine berufliche Zukunft. Eigentlich ist das eine Mission. Beide hätten gern so viele Freundschaften mit so unterschiedlichen Leuten wie möglich. Aber wie diese Freundschaften aussehen sollen, da sind sie sich nicht ganz einig. David ist 7 Jahre nach Kriegsende geboren. Seitdem haben die Auseinandersetzungen zwischen kroatischer Mehrheit und serbischer Minderheit in Vukovar abgenommen.
1: There is still violence, but not that much. Luckily.
3: Ich bin hier aufgewachsen. Ich sehe mich als kroatischen Serben. Mein Heimatland ist Kroatien und ich liebe mein Land. Aber von klein auf habe ich gelernt, tolerant zu sein, freundlich zu sein. Deshalb habe ich viele kroatische Freunde und auch viele nationalistische Freunde. Die sind fröhlich, sie singen gerne und tanzen. Aber was ihre Ansichten angeht, da bin ich überhaupt nicht einverstanden. Und ich entscheide mich, das zu ignorieren, um die Freundschaft aufrechtzuerhalten.
0: Der Widerspruch von Noah kommt sofort. Für ihn klingt Davids Ansatz nach Aufgeben.
5: Ich finde, du solltest nicht den Mund halten. Wenn wir die Probleme einfach ignorieren, ist das meiner Meinung nach dasselbe, als würden wir glauben, dass sie nicht gelöst werden können. Deshalb finde ich, wir sollten mit diesen Leuten darüber reden.
0: Und dann spricht Noah gelassen aus, worum es in Freundschaften gehen könnte, wenn es einem gelingt, mutig und souverän zu sein, sich nicht klein zu fühlen. Zum Beispiel, weil man zu einer Minderheit in einem politisch aufgeheizten Umfeld gehört.
4: Free speech also exists because I need to have somebody to explain to me why am I an idiot. So
5: Meinungsfreiheit gibt es auch deshalb, weil ich jemanden brauche, der mir erklärt, warum ich ein Idiot bin. Und das ist überhaupt nicht friedlich. Es ist sehr schwer, sowas zu hören, aber es ist notwendig. Wie man Frieden schafft, sagen wir mal so, indem man anerkennt, dass man ein Idiot ist und sich jetzt ändern muss.
4: That's how the real conversations are really held.
0: Kaum ein Treffen der beiden kommt ohne Streit aus. Aber vor allem nicht ohne Musik. Die beiden setzen sich. Noah legt die Gitarre aufs übergeschlagene Bein, David setzt die Querflöte an. Das Lied ist von Arsen Dedic, einem Sänger, den kaum jemand in Ex-Jugoslawien nicht kennt. Es handelt von der Trauer um einen Freund, der als Soldat gefallen ist. Das Stück ist schon 60 Jahre alt und auch in der aktuellen Nachkriegszeit wieder absolut brauchbar.
4: Oh,

0: Zwischen allen offiziell befriedeten Kriegen auf dem Balkan gibt es einen, der ungeklärt schwelt. Die serbische Regierung betrachtet den Kosovo nach wie vor als Provinz des eigenen Landes. Albanien steht auf der Seite der Kosovo-Albaner. Die Regierungen von Serbien und Albanien sind zwar gerade fest verbündet im Kampf gegen die Oppositionsbewegungen in ihren Ländern, aber sonst gibt es eine Menge offene Fragen. Noch immer werden Verbrechen an Zivilisten während des Kosovo-Krieges vor Gericht verhandelt. Und so ein Urteil lässt sich dann wieder zur Mobilisierung der eigenen Leute nutzen.
1: You know, in one country you celebrate it.
2: In einem Land wird es gefeiert. Im anderen ist es eine schreckliche Geschichte von Exodus und Verlust. Und diese völlig gegensätzlichen Narrative nutzen politische Eliten aus. Ich finde das schrecklich.
1: I hate it.
0: Sascha Pavlovic ist Serbe und er ist mit einer Albanerin verheiratet, mit Rumina Begay. Die beiden sind Sozialwissenschaftler. Sie lehren die Geschichte und Kultur des Balkans an Unis und in Online-Seminaren für Jugendliche. Wir haben uns kurz geschrieben, sofort die Telefonnummern ausgetauscht und schon stehe ich bei den beiden in der Küche.
2: Serben, Kroaten, Montenegriner, Bosnier. Wir sprechen alle dieselbe Sprache. Mazedonier verstehen es, Slowenen meistens auch.
3: Aber Albanisch, das ist nicht einmal eine slawische Sprache.
2: Also sprechen wir Englisch.
1: I speak Serbian to Luka.
2: Mit Luka spreche ich Serbisch. Sie mit ihm Albanisch.
1: She speaks Albanian to Luka.
3: Ihr Sohn ist 2 und er möchte jetzt raus auf die Dachterrasse. Wir sind in Novi Beograd, wo jugoslawische Arbeitsbrigaden nach dem Zweiten Weltkrieg Wohnblocks für die Massen bauten. Die Grünflächen dazwischen sind eher Parks. Heute leben hier mehr als 200.000 Menschen. Es gibt Obst und Wasser. Wir gehen raus. Damals war diese Wohnung samt Terrasse der Gemeinschaftsbereich. Die schönste Aussicht für alle. Zum Kaffee trinken, Feste feiern, Wäsche trocknen.
2: Aber im Kapitalismus gibt es keine Gemeinschaftsräume mehr. In den 90ern brauchtest du nur die Unterschrift von allen Parteien im Haus und konntest diese Flächen in eine private Wohnung umwandeln.
3: Von den ersten Eigentümern, die die Fläche umgebaut haben, hat Sascha die Wohnung dann gekauft. Zu einer Zeit, als Immobilien gerade noch erschwinglich waren. Und jetzt leben Romina und er hier mit Luca und mit Sophia, Saschas Tochter aus erster Ehe. Mit dem Ende des Vielvölkerstaats Jugoslawien kam auch das Ende des Sozialismus. Und dann, sagt Sascha, wurde hier eine überkommene Idee importiert.
1: It's called a nation.
2: Man nennt das Nation. Das Konzept geht so. Wir teilen Tradition, Sprache, Blut und Gene. Wir unterscheiden uns von diesen anderen Leuten. Und deshalb sollten wir unseren eigenen Staat haben, in dem nur wir leben. Eine super langweilige Idee. Auch wenn es eine Zeit gab, in der diese Vorstellung, naja, sagen wir mal, emanzipatorisches Potenzial hatte.
3: Zum Beispiel für Volksgruppen, die sich gegen Könige und Adelshäuser gewehrt haben, die sie beherrschten. Dafür, dass ihre Kultur und ihre Traditionen gewürdigt wurden. Er zitiert Herder und die Brüder Grimm. Aber das ganze Projekt Nationalstaat passt für Sascha nicht zum Balkan.
1: Serbs came here 16, 17 centuries.
2: Die Serben kamen vor 16, 17 Jahrhunderten hierher. Die Albaner sind Nachkommen der ursprünglichen Balkanbevölkerung. Wir lebten all die Jahrhunderte eng verbunden bis in die letzten Jahrzehnte. Leute haben orthodox oder römisch-katholisch geglaubt. Und der Balkan war ja auch die Heimat der sephardischen Juden. Bis im Zweiten Weltkrieg die Deutschen kamen. Es war ein Mischmasch. Die Menschen waren nicht unbedingt darauf aus, zusammenzuleben. Aber die Vorstellung, alles zu trennen, getrennte Ethnien, getrennte politische Räume, das ist eine neue Idee, wenn man die Geschichte des Balkans seit der slawischen Zeit betrachtet.
3: Wie kann man Abstammung und nationale Identität dann heute definieren? Eben, sagt Sascha. Geht nicht.
2: Man muss ja nur an Hitler denken. Jüdische Vorfahren und dann die Bruchteile, wenn man zum Beispiel halb- oder vierteljüdisch war. Die Nazis haben so getan, als könnten sie das ausrechnen. Menschen vom Balkan können sich solchen scheinbar klaren Definitionen eben auch nicht zuordnen.
1: You know, clear pictures of Serbs, Croats and whatnot.
3: Romina hilft Luca dabei, sich drei Brombeeren auf einmal in den Mund zu stecken. Als sie sich kennenlernten, hatte Sascha sich in seiner Forschung längst auf das Thema albanisch-serbische Beziehungen spezialisiert. Er hat seinen Forschungsschwerpunkt bewusst gewählt. Entgegen dem öffentlichen Diskurs seit dem Ende Jugoslawiens hat er die historischen Verbindungslinien erforscht, statt Belege für eine angebliche Erzfeindschaft zu sammeln.
4: We met on a training. So this is how I met with the Serbian.
5: Wir haben uns bei einer Fortbildung kennengelernt.
3: Romina kommt aus der albanischen Hauptstadt Tirana und ist zum Studium nach Budapest gezogen.
4: I did English studies in my BA and I did social integration as my MA.
3: Hat dort an der Uni gelehrt. Ging zurück nach Tirana, als sie schon mit Sascha zusammen war.
4: There were a bit of like raised eyebrows that, oh, how come?
5: Es gab wohl mal ein Stirnrunzeln nach dem Motto, wie kam es denn dazu? Wie habt ihr euch kennengelernt? Aber niemand hatte wirklich was dagegen.
4: So no one objected, no one had anything negative to say about it.
3: Bis sie diesem einen Kollegen erzählte, dass sie mit einem Serben zusammen ist.
4: And he said, a Serb, but that's not allowed. Like, that's like the.
5: Und dann sagte er, aber das ist doch nicht erlaubt. Ich glaube, das ist das Negativste, in Anführungszeichen, was ich je gehört habe. Und es war nicht mal wirklich negativ. Er war einfach nur total überrascht.
4: It was so uncommon for him. Is that allowed? It's not allowed.
1: This is the last hour.
2: Kurz vorm Schlafengehen verwandelt sich das Kind in ein Monster. Du weißt schon.
1: You know Dr. Jekyll and Mr. Hyde.
2: Es ist wie Dr. Jekyll und Mr. Hyde.
1: The monster. Ajmo, Luka, hoćemo, ajmo još borovnicu. Let's go in the kitchen, it's cooler.
3: Sascha schenkt mir und sich eine Rakia ein. Es ist die letzte in dieser Sendung. Er belegt einen Teigfladen mit Käse und Schinken, kocht ein Ei.
2: Endlich kriegst du dein Ei. Ja, das dauert seine Zeit, Romina.
1: Romina, I did it for 5.
2: Ich habe es 5 Minuten gekocht und das hat nicht gereicht.
4: Yeah, it should be 6.
3: Luca möchte das ziemlich flüssige Ei mit den Fingern essen. Kinder haben dieses Besitzdenken, sagt Sascha. Im Moment ist alles meins, meins. Woher haben die das?
0: Geht vorüber, sage ich. Entspricht genau seinem Entwicklungsstand, sagt Romina.
1: Luca, hast du mal Soli, da posolisch? Nee.
3: Sascha trauert dem Sozialismus nicht nach, der Vielvölkeridee aber schon. Er sieht es so. Eine jahrhundertealte Praxis freundlicher Nachbarschaft wurde einem Schema geopfert, das einfach nicht passt. Nationalisten, gerade auch in Serbien, hätten dazu beigetragen.
1: You have these small, fractured countries with many problems.
2: Und jetzt hast du diese kleinen Splitterländer mit all ihren Problemen. Weißt du, es ist wie eine Gefängniszelle, wie in dem Film Die Verurteilten oder so. Aber wir lassen uns nicht einschränken. Ich fahre rüber nach Kroatien, in den Kosovo, nach Albanien, nach Bosnien. Ich arbeite hier überall und habe auch überall Freunde.
1: And I think that enriches me as a person.
2: Das bereichert mich. Es verleiht meinem Leben Sinn und vermittelt meinen Kindern eine bessere Botschaft als alles, was sie in unseren öffentlich-rechtlichen Fernsehsendern rauf und runter sehen können.
1: Than the one that they can see on the public television.
3: Auch in Serbien gibt es Fachkräftemangel. Junge Leute wandern nach Westeuropa aus. Menschen aus Russland und Südasien wandern ein. Sie werden gebraucht. Sascha kann sich jetzt schon gut vorstellen, wie auch dieser erweiterte Mischmasch politisch ausgeschlachtet werden wird. Viele Entwicklungen im Westen Europas seien mit etwas Verspätung immer irgendwann auf dem Balkan angekommen.
1: Our bus drivers today are from Bangladesh and Sri Lanka.
2: Unsere Busfahrer kommen heute aus Bangladesch und Sri Lanka. Jedes Jahr werden so etwa 50.000 Arbeitserlaubnisse erteilt. Und irgendwann werden auch unsere abgewirtschafteten Balkanländer von Menschen aus allen Ecken der Welt bevölkert sein. Ich nehme an, dann wird es neben dem hier eingeübten Nationalismus auch diese idiotischen Parteien geben, die gegen Einwanderung sind.
1: Parties that are against immigration or whatnot.
3: Romina spielt mit Luca. Sophia hat sich in ihr Zimmer zurückgezogen. Es ist Zeit für mich zu gehen. Sascha bringt mich noch zum Bus. Wir steigen in den Fahrstuhl, in dem zwei Personen nur gemeinsam Platz haben, wenn sie den Bauch einziehen, gehen raus und nehmen den Weg im Schatten der Baumkronen von Neubelgrad. Das waren die Gesichter Europas. Balkan Connections. Beziehungen mit Hindernissen. Regie: Simonetta Dibbern. Ton und Technik: Thomas Wittig. Redaktion: Katrin Michaelsen. Ich bin Grit Eggerichs und danke sehr fürs Zuhören.

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1: Uhr die Nachrichten, zunächst die Übersicht. Die von der Bundesregierung angekündigten Maßnahmen zur Senkung der Kraftstoffpreise stoßen auf Kritik. Die USA und Dänemark haben im Streit um Grönland eine Einigung erzielt. In München wird das Oktoberfest eröffnet. Und hier die Meldungen im Einzelnen. Die Pläne der Bundesregierung zur Entlastung der Bürger angesichts der hohen Spritpreise stoßen bei Sozialverbänden sowie der Opposition auf Kritik. Der Energiepolitiker der Grünen, Kellner, bezeichnete die Beschlüsse in der Rheinischen Post als schlechte Idee. Statt eines Tankrabatts und Spritpreisdeckels brauche es eine Direktzahlung. Niemand wisse, ob die Senkung ankomme. Die Fraktionsvorsitzende der Linken, Rachinek, kritisierte, der Spritpreisdeckel komme zu spät. Die Sozialverbände VdK und SOVD sprachen von einer Gießkannenlösung. Es müssten vielmehr zielgerichtet Haushalte mit kleinem und mittleren Einkommen entlastet werden. Der Bauernverband und Vertreter der Logistikbranche dagegen begrüßten die Pläne. Die Bundesregierung will die Kraftstoffpreise in zwei Schritten senken. Von Oktober bis Jahresende sollen Benzin und Diesel um 17 Cent pro Liter billiger werden. Zusätzlich zum Tankrabatt soll zum 1. Januar ein Spritpreisdeckel eingeführt werden. Bundeswirtschaftsministerin Reiche sagte, die Maßnahmen würden sowohl Familien als auch Handwerk, Mittelstand und Industrie unterstützen. Einen Tag vor den Wahlen in Mecklenburg-Vorpommern und Berlin geht heute der Wahlkampf der antretenden Parteien zu Ende. In Mecklenburg-Vorpommern gibt es noch einmal größere Veranstaltungen von AfD und Grünen, in Berlin vom BSW und von der CDU. In beiden Bundesländern zeichnet sich ein Kopf-an-Kopf-Rennen ab. In Mecklenburg-Vorpommern, wo ein neuer Landtag gewählt wird, liegt die SPD der amtierenden Ministerpräsidentin Schwesig knapp vor der AfD mit Herausforderer Holm. In Berlin entscheiden die Bürger über die Zusammensetzung des Abgeordnetenhauses für die nächsten 5 Jahre. Hier liegt die Linke in Umfragen knapp vor der CDU. Der regierende Bürgermeister Wegner tritt nicht erneut an. Spitzenkandidat der CDU ist Finanzsenator Evers. In der Debatte um Organspende hat der SPD-Abgeordnete Castellucci das Prinzip der Freiwilligkeit bekräftigt. Er sagte im Deutschlandfunk, alle volljährigen Bürger sollten aufgefordert werden, sich zur Spende der eigenen Organe zu äußern. Auch sollten Menschen besser beraten werden. Castellucci bezeichnete die Widerspruchslösung als übergriffig und verwies zudem auf Menschen, die körperlich oder psychisch nicht in der Lage seien, ihren Willen zu dokumentieren. Der SPD-Politiker gehört mit dem CDU-Politiker Brandt zu einer fraktionsübergreifenden Gruppe, die gestern einen Antrag in den Bundestag eingebracht hat. Die 58 Abgeordneten setzen sich darin für die Freiwilligkeit der Organspende ein. Die Befürworter einer Widerspruchslösung hatten ihren Gesetzentwurf bereits im August eingebracht. Er sieht vor, dass jede Person, die nicht widerspricht, zum potenziellen Organspender wird. In der nächsten Woche wird der Bundestag über die Organspende beraten. Die USA haben mit Dänemark und Grönland eine Einigung im Streit um die Zukunft der autonomen dänischen Arktisinsel erzielt. Wie US-Präsident Trump mitteilte, wollen die USA ihre Militärpräsenz dort dauerhaft ausweiten. Die Kontrolle über die Sicherheit und alle anderen Belange werde an Washington übertragen. Gegner der USA dürften künftig weder Stützpunkte auf Grönland bauen noch sensible Investitionen tätigen. Die dänische Regierungschefin Frederiksen teilte mit, das Abkommen solle nächste Woche unterzeichnet werden. Es sei gut für die NATO und für Europa. Grönlands Regierungschef Nielsen fügte hinzu, die Vereinbarung erkenne die Interessen Grönlands an. Die NATO begrüßte die Ankündigung, das Abkommen werde dazu beitragen, die Sicherheit, Stabilität und Zusammenarbeit in dieser wichtigen Region zu fördern, erklärte ein Sprecher. Trump hatte in der Vergangenheit mehrfach gedroht, Grönland zu annektieren und dies mit einem mangelnden Schutz durch Dänemark begründet. Er sieht die arktische Region und die rohstoffreiche Insel etwa durch Russland und China bedroht. In Russland dauern die Parlamentswahlen an. Insgesamt sind mehr als 110 Millionen Menschen zur Stimmabgabe für eine der 10 Kreml-nahen Parteien aufgerufen. Auch in den von Russland annektierten Regionen Luhansk, Donetsk, Saporischschja und Cherson wird gewählt. Ein Sieg der Regierungspartei Geeintes Russland gilt als sicher. Offiziellen russischen Angaben zufolge gaben gestern bereits knapp 30% der Wahlberechtigten ihre Stimme ab. Die Bundesregierung bezeichnete die Parlamentswahl in Russland als Inszenierung. Die EU-Kommission kritisierte die systematische Unterdrückung der Opposition und verurteilte die Durchführung der Wahl auf besetztem ukrainischen Territorium als völkerrechtswidrig. Die Zahl der Todesopfer bei einem Anschlag auf eine Polizeiwache in Pakistan ist auf mehr als 30 gestiegen. Die pakistanischen Behörden melden zudem über 100 Verletzte. Der Anschlag ereignete sich gestern in der Stadt Kohat im Gebiet zu Afghanistan. Ein Attentäter brachte zunächst ein mit Sprengstoff beladenes Fahrzeug zur Explosion. Im Anschluss eröffneten mehrere Angreifer das Feuer. Laut Polizei dauerten die Schusswechsel auch Stunden nach dem Überfall noch an. Eine örtliche Miliz, die mit den pakistanischen Taliban verbündet ist, bekannte sich zu der Attacke. Im Iran ist ein Mann wegen angeblicher Spionage für Israel hingerichtet worden. Im Justizportal Mizan wurde mitgeteilt, der Mann habe Informationen über iranische Raketenstellungen in der Provinz Isfahan an den israelischen Geheimdienst Mossad weitergegeben. Menschenrechtsorganisationen zufolge ist der Iran nach China das Land, in dem die meisten Todesurteile verstreckt werden. Seit Beginn des Irankriegs hat die Zahl der Hinrichtungen weiter zugenommen. Die Ankündigung von US-Präsident Trump, mehrere Medien den Zugang zum Weißen Haus zu entziehen, ist bei dem zuständigen Presseverband auf Empörung gestoßen. Die Vereinigung der Journalisten, die über das Weiße Haus berichten, teilte mit, die Verfassung schütze die Pressefreiheit vor dem Zugriff der Regierung. Man stehe zu den Kollegen, die ausgeschlossen würden, nur weil sie ihre Arbeit täten. Von Trumps Entscheidung betroffen sind die Sender CNN und MS Now, ehemals MSNBC, sowie das Magazin Politico. Zur Begründung unterstellte der Präsident den drei Medien, Falschinformationen zu verbreiten. Konkrete Auswirkungen hatte der Post auf Trumps Netzwerk Truth Social zunächst nicht. Vertreter der Medien arbeiteten zunächst wie gewohnt weiter im Weißen Haus. Trump geht seit Beginn seiner zweiten Amtszeit verstärkt gegen unliebsame Sender, Zeitungen und Portale vor, darunter auch die New York Times und die Nachrichtenagentur AP. In München beginnt das Oktoberfest. Zur Stunde eröffnet der neue Oberbürgermeister Krause von den Grünen die Wiesen mit dem traditionellen Fassanstich. Bereits vor Öffnung des Festgeländes um 9 Uhr hatten sich lange Schlangen gebildet. Um den Ansturm auf die Zelte zu entzerren, wurden die Besucher nur schubweise durch den Haupteingang gelassen. Das Oktoberfest gilt als das größte Volksfest weltweit. Es findet zum 191. Mal statt und dauert bis zum 4. Oktober. Mehr als 6 Millionen Besucher werden erwartet. In Köln werden heute nach mehr als 14 Jahren Sanierung das Opernhaus und das Schauspielhaus wieder eröffnet. Ursprünglich war das Ende der Bauarbeiten für 2015 geplant gewesen. Der Bau und der Interimsbetrieb kosteten insgesamt rund 1,5 Milliarden Euro. Die Oper und das Schauspielhaus stammen von 1957 bzw. 1962. Seit Beginn der Sanierung der Gebäude im Kölner Stadtzentrum im Jahr 2012 fand der Spielbetrieb in Ausweichquartieren statt. Zur Eröffnung ist ein Fest mit Musik und Tanz sowie mit Führungen geplant. Morgen Abend findet ein Konzert statt. Nach einem Festakt in der kommenden Woche gehen Opern und Schauspielhaus in Köln dann in den regulären Betrieb. Und hier noch einmal die Übersicht. Die von der Bundesregierung angekündigten Maßnahmen zur Senkung der Kraftstoffpreise stoßen auf Kritik. Die USA und Dänemark haben im Streit um Grönland eine Einigung erzielt. In München wird das Oktoberfest eröffnet. Das Wetter: in der Nordhälfte bewölkt, gebietsweise Regen, in der Südhälfte nach Auflösung einzelner Nebelfelder meist sonnig, 19 bis 26 Grad. Das waren die Nachrichten.
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2: Mit Philipp May, schönen guten Tag. Tankrabatt die zweite. Wieder klettern die Spritpreise auf Rekordhöhe. Wieder senkt die Bundesregierung die Steuer auf Benzin und Diesel, trotz Kritik von allen Seiten. Und nach dem Auslaufen soll ein Spritpreisdeckel kommen für die Mineralölkonzerne. Kann man das so machen? Ja, sagt der Ökonom und Berater von Lars Klingbeil, Jens Südekum.
3: In einer idealen Welt würde man diese Entlastung eben ganz gezielt nur für Menschen designen, ausrichten, die wirklich Hilfe brauchen. Berufspendler mit langen Pendeldistanzen im ländlichen Raum, die relativ wenig verdienen. Solche Instrumente, die sind dann eben sehr, sehr kompliziert und brauchen typischerweise eben sehr lange. Und hier hat man sich eben für Schnelligkeit entschieden.
2: Jens Südekum heute Morgen bei uns im Deutschlandfunk. Die Opposition sieht es trotzdem anders. Gleich im Interview der stellvertretende Fraktionsvorsitzende der Grünen im Bundestag, Andreas Audretsch. Außerdem schauen wir auf den Wahltag morgen in Mecklenburg-Vorpommern und Berlin. Wie sehen die letzten Prognosen aus und wie werben die Parteien auf den letzten Metern? Der sogenannte Tankrabatt aus dem Frühsommer ist von vielen Ökonomen hart kritisiert worden. Bei vielen Wählerinnen und Wählern, gerade in den ostdeutschen Flächenländern, kam er aber durchaus gut an. Schlecht für Schwarz und Rot war hingegen das Auslaufen des Rabatts direkt in der heißen Wahlkampfphase in Sachsen-Anhalt. Jetzt sind die Benzinpreise wieder auf Rekordhoch. Am Sonntag wird wieder gewählt und die Koalition hat sich wieder auf einen Tankrabatt verständigt. Aber nicht nur. Nadine Lindner mit den Einzelheiten und den Reaktionen.
4: Zustimmung und Kritik. Seitdem sich Bund und Länder gestern Abend auf Instrumente zur Spritpreissenkung geeinigt haben, ist die Diskussion in vollem Gange. Schnelle und positive Rückmeldungen kamen aus den Bundesländern, in denen der Wahlkampf auf die Zielgerade geht. Manuela Schwesig will in Mecklenburg-Vorpommern für die SPD den Ministerpräsidentenposten verteidigen. Schwesig im ZDF.
5: Ich setze mich seit Wochen für den Preisdeckel und auch den Tankrabatt ein und ich würde es sehr begrüßen, dass es kommt. Und wir als Bundesland, ich als Ministerpräsidentin, stehe bereit, nächste Woche im Bundesrat dem auch zuzustimmen.
4: Daniel Peter, Spitzenkandidat der CDU in Mecklenburg-Vorpommern, dessen Partei um das politische Überleben kämpft, äußerte sich auf der Plattform X.
6: Die Energiesteuer wird gesenkt und damit werden Pendlerinnen und Pendler an der Tankstelle entlastet, aber eben auch die Wirtschaft. Eine sehr gute Entscheidung der Bundesregierung.
4: Peters hatte sich zuvor wie andere bei den Christdemokraten eigentlich für eine Senkung der Mehrwertsteuer auf Treibstoffe ausgesprochen. Doch nun sind es vor allem zwei Instrumente, mit denen Bund und Länder auf die hohen Spritpreise antworten. So soll wahrscheinlich schon zum 1. Oktober die Energiesteuer um 14 Cent pro Liter gesenkt werden. Verrechnet mit der Mehrwertsteuer ergibt sich an den Zapfsäulen eine Entlastung von 17 Cent pro Liter, wenn sie vollständig weitergegeben werden. Es ist das gleiche Prinzip wie beim Tankrabatt im Mai und Juni. Die Kosten von 2,5 Milliarden Euro werden jeweils hälftig aufgeteilt zwischen Bund und Ländern. Im Deutschlandfunk äußerte sich am Morgen der Ökonom Jens Südekum, Berater von SPD-Finanzminister Lars Klingbeil, positiv.
3: Und dann sinken eben die Energiesteuern. Das kann man ja durchaus auch so verteidigen als staatliche Maßnahme, dass man eben in dieser Sondersituation, dass der Staat eben das tut, was er konkret schnell tun kann, nämlich die Steuern zu senken. Und das wird eben ab 1. Oktober, so ist der Plan, der Fall sein.
4: Kritisch hingegen sieht es der Wirtschaftswissenschaftler Henning Vöpel im Interview mit dem ZDF.
7: Dieser Tankrabatt ist wirklich sehr teuer. Er ist wenig zielgenau, also da gäbe es eigentlich bessere Instrumente. Und das ist ja auch zum Ausdruck gekommen, die Knappheit ist einfach gestiegen und ich kann Knappheit nicht wegsubventionieren.
4: Hinzu kommt zum Jahreswechsel ein neues Instrument. So will sich der Bund mit der Mineralölwirtschaft auf einen Spritpreisdeckel einigen. Als Kriseninstrument, also nicht dauerhaft, soll der Deckel gelten. Vorbild ist Belgien. Dort gilt ein staatlicher Höchstpreis, der täglich neu berechnet wird. Grundlage sind unter anderem internationale Marktpreise für Benzin und Diesel. Doch schon die Formulierung im Beschlusspapier zeigt, wie groß die Bedenken innerhalb der Bundesregierung gegen dieses Instrument sind. So nannte CDU-Wirtschaftsministerin Katharina Reiche die Versorgungssicherheit als Voraussetzung für den Spritpreisdeckel. Die Ökonomin Monika Schnitzer, Vorsitzende der sogenannten Wirtschaftsweisen, warnte in der ARD vom Spritpreisdeckel.
8: Dass der Preisdeckel auch als eine Art Zielpreis verstanden werden kann. Das sehen wir in anderen Ländern, wo ein solcher Preisdeckel eingeführt wurde, dass dann gerade die preiswerten Tankstellen sich nach oben orientiert haben. Also im Grunde das sogar zu einer Preiserhöhung führen kann.
4: Entsetzt über die Beschlüsse zeigte sich der ökologisch orientierte Verkehrsclub Deutschland. Der VCD beklagte, dass mit dem Tankrabatt 2.0 der Bundesregierung jedes wirtschaftliche Verständnis fehle.
2: Nadine Lindner aus dem Hauptstadtstudio und wir haben es gehört, die Kritik kommt von allen Seiten, wie im Frühjahr und dieses Mal auch wieder besonders groß ist die Kritik bei den Grünen. Als Wahnsinn hat beispielsweise der Fraktionsvize der Grünen im Bundestag, Andreas Audretsch, die Maßnahmen der Bundesregierung bezeichnet. Das wollen wir jetzt genauer wissen. Guten Tag, Herr Audretsch.
9: Hallo, guten Tag, Herr Mayen.
2: Wieso ist bezahlbare Mobilität jenseits der Großstädte Wahnsinn?
9: Bezahlbare Mobilität ist von zentraler Bedeutung. Das Problem ist nur, das Geld, was die Bundesregierung jetzt einsetzen will, wird nicht bei den Menschen ankommen, sondern ein ganz großer Teil davon werden sich die großen Ölkonzerne in die Tasche wirtschaften. Wir haben das hier beim letzten Mal gesehen. Da sind 1,6 Milliarden Euro für den Tankrabatt aufgewandt worden. Und das IFO-Institut hat sich das im Einzelnen angeguckt. Und zum Beispiel ist es beim Diesel so, dass 30% des Geldes überhaupt nicht bei den Menschen angekommen ist, sondern ganz konkret direkt bei den Ölkonzernen angekommen ist. Wir wollen nicht das Geld an die Ölkonzerne geben, sondern wir wollen es direkt an die Menschen geben.
2: Okay, das kann man so sehen, aber wenn Sie die Zahlen des IFO-Instituts ansprechen, dann gehört zur Wahrheit eben auch, dass ganz normales Benzin, also E10, fast vollständig oder vollständig angekommen ist bei den Verbrauchern. Und 70% sind ja eben dann doch auch bei den Verbrauchern bei Diesel angekommen. Also der ganz große Teil ist eben angekommen. Insofern geht es ja auch ein bisschen an der Wahrheit vorbei zu sagen, das ist jetzt eine Subvention, die nur für die Ölkonzerne gut ist. Es war eben dann doch zuvorderst eine Entlastung für alle Autofahrer.
9: Naja, man muss sich schon fragen, ob wir in einer Situation, in der wir sowieso nicht Unmengen Geld haben, sich es leisten kann, dann große Teile des Geldes tatsächlich bei den Ölkonzernen zu deponieren. Und auch beim Benzin ist es nicht vollständig weitergegeben worden. Beim Diesel ist es eklatant, dass das Geld nicht angekommen ist. Deswegen wäre es viel klüger zu sagen,
2: wir nehmen nicht angekommen das. 70% sind angekommen.
9: Absolut, genau das sage ich. Aber das sind ja große Anteile, die dann eben bei den Ölkonzernen landet. Es wäre doch viel klüger, das Geld in vollständiger Größenordnung zu nehmen und es direkt an Menschen auszuzahlen, dass die das Geld dann im Geldbeutel haben, in der eigenen Tasche haben und eben nicht bei den Ölkonzernen. Und zweitens, man sollte die Stromsteuer senken, den Strom beziehen alle Menschen und alle Menschen werden auch von diesen hohen Preisen betroffen sein. Also wir sprechen ja nicht nur über Diesel und Benzin, wir sprechen auch über Heizöl, wir sprechen auch über das Gas. Alles wird teurer und übrigens werden auch die Brötchen beim Bäcker teurer, weil natürlich der Transport von Gütern, von Lebensmitteln dazu führt, dass am Ende alles teurer wird. Deswegen, wir müssen alle entlasten. Auch die alleinerziehende Mutter, die vielleicht kein Auto hat, auch die Familien, die nicht unmittelbar jetzt vom Diesel profitieren würden. Und das geht alles, wenn man das Geld nimmt, es nicht an die Ölkonzerne gibt, nicht in großen Teilen an die Ölkonzerne gibt, sondern eben an die Menschen direkt auszahlt.
2: Wobei, wenn Sie jetzt das Brötchenbeispiel nehmen und sagen, die Brötchen werden teurer, eben weil der Transport der Brötchen zur Bäckerei teurer wird, das würde natürlich dann auch mit dem Tankrabatt abgemildert werden. Aber anderes Thema. Ich kann mich gut an die Einschätzung unseres Korrespondenten in Sachsen-Anhalt erinnern, wie die hohen Spritpreise und das Auslaufen des Tankrabatts während des Wahlkampfs die Menschen geärgert haben und wie die AfD das dann auch zum Thema gemacht hat. Kann eine Regierung das mit dem Verweis auf Ökonomie-Lehrbücher ignorieren, wenn es eben auch um schnelle Entlastung geht?
9: Es geht nicht um Lehrbücher, sondern es geht darum, dass das Geld unmittelbar im Geldbeutel der Menschen ankommt. Und insofern ist das doch die Botschaft, die in den Mittelpunkt muss. Wie schafft man es, dass das Geld bei denen ankommt, die es tatsächlich brauchen? Und die direkte Auszahlung an Menschen ist dann eben der ganz direkte Weg auf das Konto der Menschen, da wo das Geld tatsächlich gebraucht wird. Wenn man die Stromsteuer senkt, hat das übrigens noch einen zweiten Effekt, nämlich, dass wir perspektivisch eine andere Zukunft aufmachen. Wir müssen doch auch weg von diesen Schocks. Also wir sind immer wieder in der gleichen Situation. Wir haben das jetzt seit Jahren, dass immer wieder das fossile Öl, das fossile Gas uns hier die Krisen ins Land spült. Und deswegen muss doch die Perspektive sein, die Dinge attraktiv zu machen, die eben nicht auf Öl und Gas setzen, sondern auf Strom, auf erneuerbaren Strom. Das Gute ist, selbst der ADAC findet das so. Wir sind da auf einer Linie mit dem ADAC. Jetzt die Stromsteuer zu senken, wäre ein guter Weg auch für die Zukunft.
2: Also Stromsteuer runter für mehr Attraktivität zum Beispiel für E-Autos, sagen Sie. Das andere, was Sie vorgeschlagen haben, war eine Einmalzahlung Energiegeld für alle Bürgerinnen und Bürger zur Entlastung. Alle Bürgerinnen und Bürger oder sozial gestaffelt?
9: Man muss das perspektivisch staffeln. Das wäre dann für diejenigen, die weniger haben, gut, weil es dann mehr Geld bei denen in den Geldbeutel bringt.
2: Geht jetzt akut natürlich nicht, ne? Geht jetzt akut nicht, weil man hat eben die Steuerdaten aller Bürgerinnen und Bürger nicht zentral im Finanzministerium gebündelt. Ist natürlich auch schwierig in unserem föderalen System. Das wäre ein dickes Brett, das man bohren muss an der Stelle. Nee, muss man fairerweise sagen.
9: Nee. Nein, das geht sofort. Wir haben im Moment den Mechanismus so weit fertig, dass die Verbindung der IBANs und der Steuer-ID gegeben ist. Wir haben nur noch nicht die Kontonummern von allen. Das heißt, wenn man jetzt sagen würde, wir wollen das Geld auszahlen und damit auffordert, die Kontonummern an den Staat zu geben, dann würden da sehr viele sehr schnell machen und dann wären wir ganz schnell in Größenordnungen, wo wir das Geld tatsächlich auch an alle auszahlen können. Das heißt, jetzt wäre genau der Moment, das da loszulegen, zu sagen, hier ist das Geld, wir brauchen noch die Kontonummer und dann kommt es direkt aufs
2: Konto. Ja gut, das ginge sofort, aber die Frage ist natürlich, wer ist sozial bedürftig und wer nicht? Das wäre dann ja, und das wäre dann natürlich schon wieder ein dickes Brett, das man bohren müsste, oder täusche ich mich da?
9: Da sind die Voraussetzungen noch nicht final gegeben, so. Aber wenn man
2: es
9: jetzt mal
2: zusammenzählt,
9: wenn man es zusammenzählt, wenn man sagt, wir nehmen die 2,5 Milliarden Euro, die die Bundesregierung jetzt in Anschlag bringt, wir nehmen dazu die Übergewinnsteuer, die dringend kommen muss, die jetzt schon wieder verschoben wird, dann kommt man in Größenordnungen, bei denen man jetzt sehr schnell Summen, die auch über 100 Euro liegen, auszahlen kann. Man kommt dazu, dass wenn man die Stromsteuer senkt, dass das für einen vierköpfigen Haushalt nochmal sehr schnell auch über 100 Euro Entlastung sind. Und wenn wir dann die Staffelung hinkriegen, dann kann es auch bis zu 250 Euro werden. Das heißt, das ist das, was man jetzt schrittweise angeht. Aber im Mittelpunkt steht, jetzt muss sofort Geld im Konto, auf dem Konto der Menschen ankommen. Und das kann man auch jetzt sofort auf den Weg bringen.
2: Naja gut, aber wenn Sie jetzt zum Beispiel diese 250 Euro, na, wir haben keine Übergewinnsteuer. Lars Klingbeil wirbt gerade bei der EU für eine europäische Lösung, wird schwierig, zeichnet sich ab, dass das eben nicht schnell geht. Also das hat man jetzt einfach erstmal nicht zur Verfügung. Und trotzdem sagt man, wir wollen die Bürger jetzt entlasten mit beispielsweise einer Einmalzahlung, 250 Euro, würde den Staat 21,3 Millionen Euro kosten, also fast das Zehnfache. Welche Bank würden Sie dann dafür ausrauben?
9: Nein, die Übergewinnsteuer kann man sofort einführen. Das liegt nicht an der Frage von Möglichkeit, das zu tun, sondern das liegt an der Blockade von Friedrich Merz und Katharina Reiche. Man kann das selbstverständlich im deutschen Steuerrecht umsetzen und dann würde man dort auch Milliarden einnehmen. Dass das wieder nicht kommt, ist ein Kniefall vor den großen Ölkonzernen und offensichtlich besteht gerade bei der CDU, gerade bei Katharina Reiche und Friedrich Merz nicht der Mumm, das jetzt endlich anzugehen. Und genau das bräuchten wir. Wir müssten den Ölkonzernen sagen, das, was ihr jetzt in der Krise obendrauf verdient, einfach nur aufgrund dessen, dass jetzt diese Krisen in Deutschland bestehen, das nehmen wir euch wieder weg. Das ist übrigens etwas, was dann gleichzeitig auch preisdämpfend wirkt. Weil wenn Ölkonzerne wissen, dass es sich überhaupt nicht lohnt, jetzt in der Krise Profit draufzuschlagen, dann werden sie es weniger tun. Und insofern hat das preisdämpfende Effekte, dass für alle dann auch Benzin wieder günstiger wird, Diesel günstiger wird. Eine Übergewinnsteuer wäre das, was wir jetzt bräuchten.
2: Eine Sache noch zur Finanzierung. An dieser Finanzierung des Tankrabatts bis Ende des Jahres beteiligen sich ja auch die Länder zur Hälfte. Also Bund 1,25 Milliarden, Länder 1,25 Milliarden. Heißt das, Sie schimpfen mit Cem Özdemir genauso wie jetzt mit Katharina Reiche?
9: Nein, man ist in unterschiedlichen Rollen, in unterschiedlichen Situationen. Das heißt, wenn man am Ende einen Kompromiss hinkriegen muss, ist das eine andere Lage, als wenn man Vorschläge machen kann, wie sie besser umgesetzt werden könnten. Wir haben die Aufgabe, aufzuzeigen als grüne Bundestagsfraktion, wie es besser sein könnte. Und ich sage mal so, wenn Friedrich Merz, Katharina Reich und Lars Klingbeil so agieren würden, wie wir das vorschlagen, dann hätte auch dem Özdemir andere Möglichkeiten, am Ende Dinge umzusetzen.
2: Andreas Audretsch, stellvertretender Fraktionsvorsitzender der Grünen. Ich habe jetzt noch so viele Fragen auf dem Zettel, aber ich kriege ja schon wieder Signale.
9: Ich hätte noch viele Antworten,
2: ja,
9: aber geht nicht.
2: Machen wir das nächste Mal. Wir haben jetzt zum Beispiel gar nicht über den Preisdeckel gesprochen. Machen wir das nächste Mal. Trotzdem bis hierhin danke für das Gespräch.
9: Danke Ihnen.
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0: Wir müssen ja auch in den hohen Norden schauen. Denn nichts hat die NATO so sehr an den Rand der Auflösung gebracht wie die Drohung von US-Präsident Donald Trump im vergangenen Winter, die zu Dänemark gehörende Arktisinsel Grönland zu annektieren. Und auch wenn die akuten Drohungen und Gegendrohungen zwischen den NATO-Partnern damals beigelegt wurden, Trumps Forderungen waren nie aus der Welt. Jetzt haben sich die USA, Dänemark und Grönland aber offenbar auf ein Sicherheitsabkommen geeinigt, das kommende Woche am Rande der UN-Vollversammlung unterzeichnet werden soll. Mads Nicholson fasst alles bereits Bekannte zusammen.
1: Erleichterung oder gar Freude klingt anders. Viele Menschen in Nuuk sind skeptisch, als sie der dänische Rundfunk in der Hauptstadt Grönlands zum vom Trump verkündeten Abkommen befragt. Die USA sollten nicht für die Sicherheit Grönlands verantwortlich sein. Wir sind mit den Dänen aufgewachsen und werden an ihrer Seite bleiben. Solange sie uns in Ruhe lassen, sehe ich keine Probleme. Mehr als ein wenig Handel sollten wir nicht erlauben. Lebt wohl, USA. Den USA geht es doch nur ums Geld. Zu präsent sind Trumps Drohungen bei den Menschen. Er wolle Grönland kaufen oder zur Not mit militärischer Stärke die Kontrolle gewinnen. Im Januar beim Weltwirtschaftsforum in Davos klang Deal-Spezialist Trump dann so. Wir bekommen wahrscheinlich nichts, bis ich sage, dass wir außergewöhnliche Kräfte einsetzen. Wir wären unaufhaltsam, aber ich werde es nicht tun. Was aber bekommen die USA nun mit einer neuen Vereinbarung? Schon 1951 gab es ein Abkommen über die Sicherheit Grönlands. Die USA unterhalten aktuell dort eine Militärbasis. Mute B. Egede ist der ehemalige Regierungschef Grönlands. Jetzt kümmert er sich um Außenangelegenheiten. Dieser Rahmen hat ja schon immer gegolten. Und zwar wichtig, dass wir unseren Einfluss sichern und ein gleichberechtigter Teil dieses gesamten Komplexes werden. Wir wollen Einfluss ausüben und damit auch die gesamte westliche Allianz und die Sicherheit in der Arktis und in Nordamerika voranbringen. In einer Welt, die immer chaotischer wird. US-Präsident Trump schrieb in der Nacht auf seiner Plattform Truth Social, Gegner der USA dürften keine Militäreinrichtungen errichten oder Investitionen auf der rohstoffreichen Insel tätigen. Von grönländischer und dänischer Seite gibt es kaum Details. Stattdessen Zurückhaltung. Grönlands Regierungschef Nielsen benutzt in seiner Stellungnahme das Wort voraussichtlich mit Blick auf den offiziellen Abschluss bei der UNO-Vollversammlung. Dänemarks Ministerpräsidentin Mette Frederiksen schreibt, ein gutes Abkommen zeichne sich ab. Gleichzeitig betont sie, dass die Souveränität des Königreichs und das Selbstbestimmungsrecht des grönländischen Volkes gewahrt werde. Doris Jakob Jensen beobachtet den Verhandlungsprozess als Vizevorsitzende der grönländischen Siumut-Partei. Es ist wichtig, dass wir unser Parlament und unsere Verwaltung behalten und dass Grönland eines Tages unabhängig werden kann und darüber die Menschen Grönlands entscheiden können. Noch sind viele Fragen offen, was ein neues Abkommen für Grönland, Dänemark, die USA und die NATO bedeuten würde. Dänemarks Außenminister Lokke Rasmussen ist zumindest vorsichtig optimistisch. Die kommende Woche könne eine gute Woche werden, schrieb er in den sozialen Medien.
0: Die USA, Grönland und Dänemark haben sich offenbar auf ein Abkommen zur Sicherheit Grönlands geeinigt. Der Bericht von Mads Nicholson. Und wir bleiben bei Donald Trump. Was der US-Präsident von freier Presse und kritischer Berichterstattung hält, das hat er schon mehrmals hinlänglich gezeigt. Nun seine nächste Worte. Trump hat angekündigt, die ihm kritisch eingestellten Medien CNN, MS Now und Politico aus dem Weißen Haus zu verbannen. Ralf Borchardt berichtet aus Washington.
2: Es ist eine neue Eskalationsstufe in Donald Trumps Dauerfehde mit kritischen Medien. Der Präsident kündigte zunächst auf seiner Online-Plattform Truth Social an, den weltweit bekannten Nachrichtensender CNN aus dem Weißen Haus zu verbannen, außerdem den Fernsehsender MS Now, der früher MSNBC hieß, und das Newsportal Politico, das zum deutschen Axel Springer-Konzern gehört. Trump drohte, weitere Medien, die seiner Ansicht nach Falschinformationen verbreiten, würden folgen. Kurz darauf ergänzte er im Oval Office: Ich will sie nicht mehr in meinem Büro haben. Ich will sie nicht hier haben. Ich würde sagen, der Ausschluss sollte so weit reichen wie möglich. Eine Reporterin der Nachrichtenagentur Bloomberg fragte Trump, ob er die Presse einschüchtern und hindern wolle, ihre Arbeit zu tun.
3: Are you trying to intimidate the press from doing its job?
4: No. I dislike dishonest press.
2: Nein, antwortete Trump. Ich mag unehrliche Presse nicht, wie Sie. Ich finde sie furchtbar.
4: Like you. I think you're terrible.
2: Was die angekündigte Verbannung von CNN, MS Now und Politico konkret bedeutet, blieb aber unklar. Kristen Holmes, Korrespondentin von CNN, konnte zunächst vom Weißen Haus aus wie gewohnt weiterarbeiten. Im Live-Gespräch mit ihrem Sender sagte sie, wir haben keinerlei Klarheit, was als nächstes passiert.
5: We don't really have any clarity now on what happens next.
2: Die betroffenen Medien wollen, falls ihr Ausschluss wirklich umgesetzt wird, juristisch dagegen vorgehen. CNN erklärte in einer schriftlichen Stellungnahme, Trumps Schritt sei ein Angriff auf die Pressefreiheit, die Berichterstattung des Senders sei fair und präzise und durch die US-Verfassung geschützt. Trump hatte schon zu Beginn seiner Amtszeit AP, die wichtigste Nachrichtenagentur der USA, von Pressekonferenzen im Oval Office und von Mitflügen in der Präsidentenmaschine Air Force One ausgeschlossen. Die Agentur hatte sich geweigert, den Golf von Mexiko, wie von Trump gewünscht, in Golf von Amerika umzubenennen. AP hat geklagt, das Gerichtsverfahren ist immer noch nicht abgeschlossen. Der demokratische Senator Chris Coons aus Delaware betonte bei CNN, Trumps Vorgehen habe Methode.
6: Instead of dedicating the time and resources,
2: anstatt ihre Zeit und Ressourcen darauf zu konzentrieren, umfassend zu berichten, was passiert, sei es über das äußerst wichtige Gipfeltreffen mit Chinas Präsident Xi nächste Woche oder den dringenden Umgang mit den Risiken künstlicher Intelligenz oder nur den Anstieg der Benzinpreise, müssen die betroffenen Medien Geld und Zeit aufwenden, Gerichtsverfahren anzustrengen, damit der Präsident den ersten Zusatz zur Verfassung respektiert.
6: To make sure the president respects the First Amendment to the Constitution.
2: Der Historiker Tim Naftali, Professor an der New York University, sagte CNN, auch frühere US-Präsidenten hätten sich über die Presse geärgert. Aber Trumps Verhalten sei einmalig. Es erinnere an angeschlagene Demokratien und autokratische Systeme.
7: We're not there. We're not in an authoritarian regime. We have a Supreme Court and occasionally we have a Congress.
2: Noch sind wir nicht so weit, in einem autoritären Regime zu leben. Wir haben noch einen obersten Gerichtshof, manchmal auch noch einen Kongress, der handelt. Aber das Problem ist, dass wir einen Präsidenten haben, dessen Stil an autoritäre Regime längst vergangener Zeiten erinnert.
7: Authoritarian regimes of years gone by.
0: Donald Trump will CNN und weitere Medien aus dem Weißen Haus verbannen, Ralf Borchardt berichtete aus Washington.

0: aufgerufen, 450 Abgeordnete für die neue Staatsduma zu wählen. Die einzige oppositionelle Partei, Jabloko, wurde nicht zur Wahl zugelassen. Die 10 Parteien auf dem Stimmzettel gelten als kremlnah und unterstützen den von Präsident Wladimir Putin 2022 angeordneten Krieg gegen die Ukraine. Die Beteiligung fällt bislang höher aus als bei der vorherigen Duma-Wahl 2021. Nach offiziellen Angaben stimmten am ersten Wahltag knapp 30% der Wahlberechtigten ab. Vor 5 Jahren lag dieser Wert zum gleichen Zeitpunkt bei rund 17%. Da der Sonntag traditionell der stärkste Wahltag ist, könnte die Gesamtbeteiligung diesmal über dem Niveau der letzten Parlamentswahl liegen. Die von der Wahl ausgeschlossene Partei Jabloko sowie Wahlbeobachter anderer Parteien berichten von Unregelmäßigkeiten. Demnach sei Beobachtern teilweise der Zugang zu Wahllokalen verwehrt worden. Zudem hätten manche Wähler keine Stimmzettel erhalten, weil sie ihre Stimme angeblich ausschließlich elektronisch abgeben dürften. In Russland können die Bürger zwischen elektronischer Abstimmung, Briefwahl und der Stimmabgabe im Wahllokal wählen. Erstmals findet die Duma-Wahl auch in den von Russland völkerrechtswidrig annektierten ukrainischen Gebieten Donetsk, Luhansk, Saporischschja und Cherson statt. Die internationale Gemeinschaft bewertet auch dies als Verstoß gegen das Völkerrecht. In den umkämpften Regionen im Osten der Ukraine wurden zudem Menschen zur Teilnahme an der Wahl aufgerufen, die in Gebieten leben, die nicht unter russischer Kontrolle stehen, etwa in Slowjansk und Kramatorsk. Präsident Putin warf der Ukraine dagegen vor, die Abstimmung gezielt stören zu wollen. Im russisch besetzten Teil der Region Saporischschja sei eine Wahlleiterin bei einem Angriff auf ihr Wohnhaus getötet worden. Dies zeige, so Putin, dass Kiew kein ernsthaftes Interesse an Frieden oder Verhandlungen habe. Die Angaben lassen sich nicht unabhängig überprüfen. In diesem Zusammenhang wiederholte Putin seinen Vorwurf, die Ukraine sei eine Diktatur, weil dort im Gegensatz zu Russland keine Wahlen stattfinden. Nach ukrainischer Gesetzgebung dürfen während des geltenden Kriegsrechts jedoch keine Wahlen abgehalten werden.
1: Stefan Lack berichtete. Und jetzt schauen wir auf die Landtagswahlen morgen in Berlin und Mecklenburg-Vorpommern. Und bevor wir uns über die letzten Zahlen und Prognosen beugen, werfen wir einen genauen Blick auf Mecklenburg-Vorpommern, wo sich viele Probleme zeigen, die bundesweit Menschen betreffen, die auf dem Land leben. Zum Beispiel, wie komme ich zur nächsten Arztpraxis? Und so war ein Thema im Wahlkampf in MV immer das Problem der ärztlichen Daseinsvorsorge. Unser Landeskorrespondent Heinrich Pfeiffer hat deswegen eine Praxis besucht, die eine Lücke auf dem Land geschlossen hat.
2: Einmal kalt. Wo ist Papa? Wo ist Papa?
3: Hi. Hallo.
2: Genau. Und macht ein Piep.
4: Borrentin im Landkreis Mecklenburgische Seenplatte. Ein 700-Einwohner-Dorf. Die Hausarztpraxis von Silvia Churchill belegt 2 Etagen eines Wohnblocks. Früher war sie hier allein. Heute arbeiten 3 weitere Ärztinnen mit im Praxisteam. Johanna Schramm ist seit 4 Jahren als Ärztin tätig, manchmal auch in der Zweigstelle in Demmin. Die wurde eröffnet, nachdem die Hausarztpraxis dort schloss.
5: Und da kamen wirklich Patienten, die waren seitdem nicht mehr beim Arzt gewesen, mit einem hohen Blutdruck und so weiter, die einfach gesagt haben, ich wurde nirgendwo angenommen. Und schön, dass jetzt wieder hier eine Praxis ist. So. Und das ist schon nicht gut. Ne? Und das hat häufig eben auch dann als Resultat, dass die Notaufnahmen dann überlastet sind und so, weil die Leute dann einfach direkt dahin gehen, weil sie nicht wissen, wo sie sonst hin können.
4: Die Hausarztpraxis ist die erste Anlaufstelle, wenn das Kind krank ist oder ein psychologisches Erstgespräch ansteht. Für Fälle, die das Wissen von Experten erfordern, überweisen die Ärztinnen an die jeweiligen Fachpraxen. Und hier liegt ein weiteres Problem, weiß die medizinische Fachangestellte in Ausbildung, Lele Tschetsche.
6: Also wenn wir eine Überweisung zum Kardiologen ausstellen und dann kommen sie sauer wieder und sagen, naja, ich habe jetzt da angerufen und ich habe einen Termin in einem Dreivierteljahr und sind dann sauer auf uns, weil sie sagen, wir sollen was machen, dann können wir ja auch nur sagen, wir können leider nicht helfen, wir können versuchen anzurufen, aber wir können nicht für jeden Patienten anrufen und sagen, jetzt ist aber dringend.
4: Steffen Fleßer forscht zur Gesundheitsvorsorge und ihrer Ökonomie an der Universität Greifswald. Er berichtet, vor welchen Problemen Menschen stehen können, die zur Untersuchung in eine der beiden Universitätskliniken im Land nach Rostock oder Greifswald müssen.
7: Ja, da gibt es Dörfer, da kommen sie am selben Tag nicht mehr zurück. Das funktioniert mit dem öffentlichen Nahverkehr gar nicht. Das heißt, wer dort kein Auto hat, und wir reden ja doch überwiegend über immobilere und häufig auch ältere Menschen, die eben die Einrichtung des Gesundheitswesens besonders oft brauchen, wer so ein Problem hat, dass er dorthin muss, und im ländlichen Raum lebt, der wird sich das sehr viel mehr überlegen und im Zweifel zwar auch mal sagen, nein, das mache ich nicht.
4: Die medizinische Versorgung im ländlichen

0: Mecklenburg-Vorpommern ist im Wahlkampf als Problem erkannt. Die Parteien geben in ihren Wahlprogrammen zum Teil bemerkenswert ähnliche Antworten. Wenn die Lücke in der ärztlichen Versorgung zu groß wird, steigt auch der Frust. Gesundheitsökonom Steffen Fleßer ist überzeugt, dass ein funktionierendes Gesundheitssystem bedeutend ist für den sozialen, gesellschaftlichen Zusammenhalt.
1: Und wenn das wegfällt, dann wird er eben nicht nur im Gesundheitswesen Schaden genommen, sondern auch in unserer Gesellschaft. Ich glaube, das kann man schon sagen, dass die Schließung von bestimmten Leistungen des Gesundheitswesens unter Umständen auch von bestimmten radikalen Parteien instrumentalisiert werden.
0: Viele Ärztinnen und Ärzte in Mecklenburg-Vorpommern erreichen bald das Rentenalter oder überschreiten es bereits. Augenarzt Andreas Richter berichtet aus Teterow.
2: In den vergangenen 6 bis 7 Jahren sind in meinem Umfeld 50 bis 60 Kilometer in alle Richtungen mittlerweile 8 Augenarztpraxen ohne Nachfolge zugeschlossen worden. Was, denke ich mal, ein Schlaglicht darauf wirft, wie attraktiv oder wenig attraktiv ärztliche Versorgung im ländlichen Raum aktuell ist.
0: Auch Andreas Richter hat das Rentenalter bald erreicht. Er wird weiterarbeiten, seine Praxis nicht schließen. Mittlerweile bemüht er sich deutschlandweit um eine Nachfolge.
3: Wahlkampfthema Arztversorgung in Mecklenburg-Vorpommern, eine Reportage von Heinrich Pfeiffer. Und jetzt ist Sandra Schulz bei mir im Studio, unsere Frau der Zahlen an diesem Wahlwochenende. Zahlen, die wir übrigens im Deutschlandfunk immer vom Analyseinstitut Infratest DIMAP bekommen. Sandra, Mecklenburg-Vorpommern und Berlin, das sind 2 Länder, die könnten eigentlich unterschiedlicher nicht sein.
4: Genau, so ist es. Da starte ich jetzt mal mit den Basics. Also wir sprechen über Berlin, eine Metropole, die stark wächst, die seit den Nullerjahren fast 10% Bevölkerungswachstum hatte. Allein der Berliner Bezirk Spandau, um dieses kleine Detail mal hier zu lassen, hat ungefähr 2,5 mal so viele Leute wie die größte Stadt in Mecklenburg-Vorpommern überhaupt, nämlich Rostock. Mecklenburg-Vorpommern, da sprechen wir über ein dünn besiedeltes Flächenland. Die Bevölkerungszahl da stark im Schrumpfen begriffen, sozusagen spiegelbildlich zu Berlin, ungefähr 10% minus seit den Nullerjahren. Und ein Bundesland, das obendrein auch noch deutlich altert. Also da haben wir riesige Unterschiede.
3: Und trotzdem gibt es Gemeinsamkeiten, viel Skepsis, wenn wir über die Wirtschaft sprechen. Wie ist da die Stimmung?
4: Ja, die Stimmung ist im Keller, vorsichtig gesagt. Und das ist eben tatsächlich auch die große Gemeinsamkeit in beiden Ländern. Also die Sicht ist sehr, sehr skeptisch. In der Sprache der Meinungsforscher sagt eine große Mehrheit, dass sie die wirtschaftliche Lage weniger gut oder schlecht sehen. In Mecklenburg-Vorpommern sagt das fast jeder 7. so. In Berlin sind es noch ein bisschen mehr. In beiden Ländern ist die Skepsis in der Anhängerschaft der AfD am größten. In Mecklenburg-Vorpommern sind 90% skeptisch, in Berlin noch mehr. Also da geht es wirklich fast an die 100%-Grenze ran. Und bei dem wirtschaftlichen Blick, da ist oft zu beobachten, dass die Skepsis in der Anhängerschaft sozusagen der Grünen noch am geringsten ist. Auch da jetzt ein durchweg negatives Bild. In Berlin sagen fast 2/3, dass sie große Sorge sind um die wirtschaftliche Lage.
3: Tja, und wenn die Sorge um die wirtschaftliche Lage groß ist, dann fällt wahrscheinlich in beiden Ländern auch der Blick auf die Arbeit der Bundesregierung ähnlich aus, nämlich schlecht.
4: Schlecht, um nicht zu sagen, die Unzufriedenheit ist absolut riesig. 90% in Mecklenburg-Vorpommern sagen, dass sie mit der Arbeit der Bundesregierung weniger oder gar nicht zufrieden sind. In Berlin sind es ein kleines bisschen weniger, aber auch da ist die Unzufriedenheit wahnsinnig groß. Und in beiden Ländern ist da die Stimmung auch wirklich noch mal schlechter als jetzt zuletzt im September bundesweit gemessen. Ein Detail vielleicht noch sehr negativ wird auch der Reformkurs der Bundesregierung gesehen. Da bin ich mit den Zahlen jetzt sozusagen in Mecklenburg-Vorpommern. Da sagt eine große Mehrheit, ungefähr 3/4 sagen, dass die abschlagsfreie Rente mit 45, also diese sogenannte Rente ab 63, dass die bleiben soll. Und das hat die Reformkommission ja nun eigentlich anders vorgeschlagen.
3: Und das alles wird dann persönlich bei Friedrich Merz, dem Kanzler, abgeladen?
4: Das wird bei Friedrich Merz abgeladen. Also das ist die nächste Gemeinsamkeit zwischen beiden Ländern. Die absolute Unpopularität von Friedrich Merz. Nur etwa jeder 10. ist mit seiner Arbeit zufrieden. Das ist beim Blick in die letzten Jahre, auch sogar in die letzten Jahrzehnte, wirklich ein absoluter Kellerwert. Unterschiedlich das Bild, wenn wir über das Spitzenpersonal der anderen Parteien sprechen. In Mecklenburg-Vorpommern ist die beliebteste Spitzenpolitikerin aus dem Bund die AfD-Frau Alice Weidel. Und in Berlin, Frage an Sie, was denken Sie, wer ist es da?
3: Tja, gute Frage. Keine Ahnung.
4: Die Linke, ah, Heidi Reichenegger.
3: Na, natürlich. Hätte ich ja auch
4: war
3: von selbst drauf
4: kommen.
3: Ja, die sollte, aber spricht ja auch für die Zahlen. Linke, ne, bei der letzten Umfrage knapp vor der CDU, Kopf an Kopf rennen, deutet sich da an, wird auf jeden Fall spannend. Sowohl in Berlin als auch in Mecklenburg-Vorpommern. Die Ausgangslage hat uns gerade Sandra Schulz nochmal nahegebracht. Vielen Dank.

0: Und jetzt ans andere Ende der Republik, vom Nordosten in den Süden nach München auf die Theresienwiese. Da ist nämlich Ozapft mit zwei Schlägen standesgemäß vom neuen Oberbürgermeister. Das Oktoberfest ist eröffnet. Christine Kerler.
1: Es war eine gelungene Anzapfpremiere. Wie meist auch seine Amtsvorgänger, mit nur zwei Schlägen, hat Münchens neuer Oberbürgermeister Dominik Krause soeben das erste Fass Wiesenbier angezapft.
2: Und jetzt beginnt der Countdown. 5, 4, 3, 2, 1, los!
3: Ozapft es auf eine friedliche Wiesen!
1: Dominik Krauses Gesichtsausdruck sichtbar erleichtert, als er die erste Mast dem bayerischen Ministerpräsidenten Markus Söder reichen konnte. So ist es Tradition. Dann floss das Bier auch in den anderen Festzelten und Gastronomiebetrieben. Die Mast kostet heuer maximal 15,90 Euro, wieder mehr als im vergangenen Jahr. Inzwischen haben auch die Fahrgeschäfte ihren Betrieb aufgenommen. Besucher haben die Wahl zwischen rasant, gemütlich und nostalgisch, also für jeden was dabei. Und die Polizei meldet bislang keine nennenswerten Zwischenfälle.
0: Christine Kerler berichtet, und richtig entspannt aufs Oktoberfest gehen können auch die Profis vom FC Bayern. Jessica Sturmberg ist jetzt bei mir im Studio aus der Sportredaktion. Ich habe den Überblick. Wie viele Tore waren das gestern?
4: 7:0.
0: Ja.
4: 7:0. Gegen Union Berlin. Ist natürlich für Union Berlin bitter, aber aus Münchner Sicht ein berauschender Fußballabend. Jamal Musiala hat den Auftakt gemacht, zweimal Kane, dreimal Olise und Saibari waren die Torschützen. Und besonders groß die Freude bei Harry Kane. Noch nie hat ein Torjäger so schnell die 100er-Marke geknackt.
5: Anlauf Harry Kane, Kane-Tor, 2:0 für die Bayern. Das 100. Bundesliga-Tor von Harry Kane.
4: Und Harry Kane schoss dann auch noch Tor Nummer 101 in seinem 98. Bundesligaspiel. Also statistisch gesehen schießt er 1,03 Tore pro Spiel. Harry Kane sagte anschließend, so wie man ihn kennt, er sei extrem stolz auf diesen Rekord. Der Dank gehe aber auch an seine Teamkollegen, ohne die er das nicht geschafft hätte. Und sie seien alle gemeinsam in dieser Saison zu diesem Zeitpunkt auf einem hohen Level, dominant von Beginn an bis zum Schluss und pushten sich gegenseitig, immer weiter Tore zu schießen. Und ja, noch mehr zu wollen.
6: And probably this season we haven't quite got to the level that we did today. This was nice to have a real dominant performance from start to finish. Yeah, we're always pushing each other. It doesn't matter if we score 1, 2, 3, we want more. And you saw that out there today.
4: Dieser Torhunger, der ging gestern eben zu Lasten von Union Berlin. Trainer Mauro Lustrinelli kommentierte es so.
7: Das Leben geht weiter. Ich freue mich auf die Pause Nationalmannschaft, das ist klar. Das ist wichtig, wieder den Kopf frei machen, die Energie wieder laden und dann weitergehen auf unserem Weg.
4: Ja, und weiter geht es heute für die anderen Vereine an diesem vierten Spieltag so. Werder Bremen gegen den FC Augsburg, Eintracht Frankfurt gegen den SC Freiburg, Borussia Mönchengladbach gegen FSV Mainz 05, Hamburger SV gegen den 1. FC Köln und am Abend VfB Stuttgart gegen Borussia Dortmund. In der Bundesliga der Frauen gab es am Abend, was ein bisschen eher noch selten ist momentan, zwei parallel ausgetragene Spiele und dabei eine Überraschung. Die zuvor noch punktlose TSG Hoffenheim holt ihren ersten Dreier ausgerechnet gegen den VfL Wolfsburg 2:1. Dabei waren die größeren Chancen bei den Wölfinnen entsprechend bedient. Trainer Stefan Lerch.
8: Mir brodelt sehr. Du darfst dieses Spiel einfach nicht verlieren. Wenn man den grundsätzlichen Spielverlauf sieht, wenn man die Chancen sieht, Gegentore sieht, bin ich einfach gerade wirklich sehr verärgert.
4: Im ersten Rhein-Main-Duell zwischen Aufsteiger FSV Mainz 05 und Eintracht Frankfurt vor rund 14.000 Fans ging der Aufsteiger aus Mainz zunächst mit 2:0 in Führung. Die Frankfurterinnen konnten die Partie noch drehen und gewannen am Ende mit 3:2. Parallele Spielansetzungen gibt es in der Regel ja momentan noch nicht. Wenn jetzt die Medienrechte für die Spielzeiten ab der Saison 2027 ausgeschrieben werden, dann wird es anders werden, kündigte Vizepräsident des Ligaverbands FBL Klaus Filbri an von Werder Bremen. Gestern wurde auf einem außerordentlichen DFB-Bundestag die Ausgliederung des Ligabetriebs vom DFB an den Ligaverband beschlossen, so wie die DFL vor 26 Jahren. Das Ziel bei der jetzt anstehenden Ausschreibung ist, wieder ein ähnliches Ergebnis zu erzielen, wie es zuvor DFB-Geschäftsführer und inzwischen auch Generalsekretär Holger Blask beim letzten Mal ausgehandelt hat.
9: Das ist für uns jetzt die Absprunghöhe. Ich glaube, es geht jetzt erstmal darum, dieses Ergebnis zu bestätigen, weil es geht um Reichweite. Es geht jetzt nicht um optimale Monetarisierung. Aber wenn wir mehr erzielen würden, wäre das natürlich auch gut für den Frauenfußball. Aber erstmal, und da sind wir uns mit den Vereinen sehr einig, geht es darum, über die Spieltagsneugestaltung und damit auch die Medien Ausschreibung, das Produkt interessanter zu machen und damit auch mehr Menschen für den Frauenfußball zu begeistern.
4: Sagt Werder-Geschäftsführer Klaus Filbri. Und mehr zu dem Thema auch heute Abend in der Sendung Sport am Samstag. Und damit zum Tennis, dem Davis Cup in Halle-Westfalen. In der zweiten Runde spielt das deutsche Team gegen Kroatien. Den Anfang macht US Open-Sieger Alexander Zverev ab 14 Uhr gegen Matej Dodik. Und Zverev begründet, warum er trotz der nur kurzen Erholungsphase jetzt dabei ist.
10: Weil wir alle in der Mannschaft älter werden und ich glaube, nicht mehr viele Chancen haben, um diesen Titel auch zu gewinnen. Und ich glaube, das wäre schon trotzdem schön für die Mannschaft, für alle Mitbeteiligten, nochmal wenigstens uns die Chance zu geben. Und auch wenn ich gerade von New York gekommen bin, ich glaube, ich hoffe, dass die Mannschaft stärker ist, wenn ich dabei bin. Und wir haben alle dasselbe Ziel.
4: Im Anschluss spielt dann Daniel Altmaier gegen Dino Prismic.
0: Jessica Sturmberg aus der Sportredaktion, vielen Dank. Und das waren die Informationen am Mittag für heute. Hier geht's jetzt weiter mit der Presseschau, dann die Nachrichten und dann die Kommentare der Themen der Woche. Ich bin Philipp May, vielen Dank fürs Zuhören und bis bald. Tschüss.
11: 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Themen sind die Parlamentswahl in Russland und die Wahlen morgen in Berlin und Mecklenburg-Vorpommern. Außerdem geht es um Donald Trumps Iran-Politik, die Einigung im Streit um die Zukunft Grönlands und die geplante Einrichtung eines dauerhaften US-Militärstützpunkts in Polen. Zur Wahl in Russland heißt es in einem Gastkommentar der japanischen Zeitung Asahi Shimbun, der Ausschluss einer echten Opposition und die zum Vorteil von Präsident Putin geschaffenen Bedingungen sind natürlich Tatsachen, die man nicht übersehen darf. Zu beachten ist, dass Putin den Urnengang mit der Unterstützung für die Armee, dem Sieg Russlands in der Ukraine und dem Zusammenhalt in der Bevölkerung verbindet. Es ist deshalb erforderlich, genauer unter die Lupe zu nehmen, wie viele Sitze nicht nur Putins parteigeeintes Russland gewinnt, sondern auch die anderen Parteien sowie die Wahlbeteiligung und dazu auch, wie gut die Kandidaten abschneiden, die vom Kampf an der Front zurückgekehrt sind, schreibt Asahi Shimbun aus Tokio. Deutlich kritischer äußert sich die ungarische Internetzeitung Nepsovo.hu. Der russische Präsident Putin liquidierte nach seiner Machtübernahme 1999 Schritt für Schritt den Rechtsstaat. Er tat das mit einem solchen Erfolg, dass dieser heute nicht einmal mehr in Spuren erkennbar ist. Der Krieg gegen die Ukraine vollendete die Beseitigung von Demokratie und Rechtsstaatlichkeit. Die Repression erfolgt seitdem völlig offen. Heute gibt es in Russland keine oppositionellen Medien und es gibt keine Oppositionspartei in der Staatsduma. Und es wird auch keine geben. Denn die einzige Antikriegspartei Jabloko wurde als Teil der Scheinopposition, die auf organische Weise zum Regime gehört, von der Wahl ausgeschlossen. Die jetzige Abstimmung ist ein Meilenstein. Zwar wurden die Wahlen auch schon früher manipuliert, doch sie hatten da noch einen Aspekt bewahrt, den Anschein einer richtigen Wahl, notiert Nepsovo.hu aus Budapest. Die chinesische Zeitung Jiefang Ribao betrachtet die Abstimmung vor allem unter dem Gesichtspunkt ihrer Bedeutung für die innere Stabilität des Landes. Die Wahl ist aus Sicht Russlands notwendig, denn das Land ist wirtschaftlich in einer schwierigen Lage und die Bürger zeigen sich wachsend besorgt. Außenpolitisch ist Moskau isoliert und steht durch westliche Sanktionen unter Druck. Die Wahl könnte Präsident Putin helfen, den nationalen Zusammenhalt zu stärken. Außerdem wäre sie ein Barometer, um die wahre Stimmung in der Bevölkerung zu erfahren. Es wird nicht nur über das politische Leben des russischen Volkes in den kommenden 5 Jahren entschieden. Auch das Schicksal der Ukraine hängt in gewisser Weise damit zusammen. So die Einschätzung von Jiefang Ribao aus Shanghai. Die ukrainische Zeitung Kiew Post findet, Europa sollte die aus seiner Sicht rechtswidrigen russischen Wahlen in den besetzten Gebieten der Ukraine zurückweisen und die Ukraine dabei unterstützen, die Voraussetzungen für eine glaubwürdige Rückkehr zur Demokratie zu schaffen. Der EU-Beitritt ist nicht nur ein gesetzgeberischer oder wirtschaftlicher Prozess. Er ist auch ein sicherheitspolitisches Projekt, das auf politische politischem Pluralismus, rechenschaftspflichtigen Institutionen und dem Recht der Bürger beruht, ihre politischen Vertreter frei zu wählen. Russland versucht zu demonstrieren, dass eine Wahl Eroberungen legitimieren kann. Die Ukraine muss zeigen, dass eine rechtmäßige und zeitlich begrenzte Verschiebung von Wahlen die demokratische Souveränität schützen kann, verlangt Kiew Post. Themenwechsel. Die Neue Zürcher Zeitung aus der Schweiz geht ein auf die morgigen Wahlen in Deutschland. Die Abstimmungen in Berlin und im ostdeutschen Bundesland Mecklenburg-Vorpommern versprechen zwar enge Wahlausgänge und eine schwierige Regierungsbildung, auch für die Bundespolitik sind sie ein wichtiger Stimmungsmesser. In Mecklenburg-Vorpommern steht für die Bundespolitik viel auf dem Spiel. Die hiesige CDU macht für ihre schlechten Werte neben der Polarisierung zwischen SPD und AfD vor allem die Bundesregierung unter Kanzler Friedrich Merz verantwortlich. Sollten die Christdemokraten hier erstmals in ihrer Geschichte aus einem Landesparlament fliegen, würde das die Erosionen auf Bundesebene beschleunigen. Dann dürfte es für Merz als Kanzler und Parteichef eng werden, vermutet die NZZ. Die britische Zeitung The Guardian mahnt, die Christdemokraten dürften nicht der Versuchung erliegen, sich halb mit der AfD ins Bett zu legen. Wie ein Mann mittleren Alters, der sich nervös in eine außereheliche Affäre hineintastet. Stattdessen sollten sie, beginnend bereits an diesem Wochenende, mit den Wahlen in Mecklenburg-Vorpommern und Berlin die Partei politisch wirksamer bekämpfen, statt die Christdemokratie darüber zu definieren, wogegen sie ist, die AfD und die Linkspartei, sollten sie sagen, wofür sie steht. Das war The Guardian aus London. Einige Zeitungen befassen sich mit der Politik des US-Präsidenten gegenüber dem Iran. Die libanesische Zeitung An-Nahar analysiert, Trumps Antworten auf Fragen zum Iran folgen inzwischen einem festen Muster. Der Krieg werde bald enden, behauptet er, spätestens vor oder nach den Zwischenwahlen im November, weil Teheran ein Abkommen wolle. Ähnlich hatte er zuvor den Sieg über den Iran, die Zerstörung seiner militärischen und nuklearen Fähigkeiten und den wirtschaftlichen Zusammenbruch des Landes verkündet. Die wiederholten Siegesmeldungen wirken zunehmend wie der Versuch, fehlende politische Optionen zu überspielen, lesen wir in An-Nahar aus Beirut. In eine ähnliche Richtung argumentiert die panarabische Zeitung Al-Quds Al-Arabi. Der Krieg mit dem Iran wird für Donald Trump zunehmend zum politischen Problem, nicht nur außenpolitisch, sondern vor allem an der Heimatfront. Mit Blick auf die Zwischenwahlen zum US-Kongress Anfang November wächst seine Sorge, dass die Demokraten erheblich zulegen könnten. Für Trump ist das ein Warnsignal. Seine Partei will im Wahlkampf offenbar nicht für einen Krieg einstehen, der in der Bevölkerung wenig Rückhalt findet und mit seinen inzwischen auf etwa 33% gesunkenen Zustimmungswerten verbunden wird. Trump steckt damit in einer politischen Falle. Der Krieg schwächt ihn zu Hause, ein Rückzug droht als Niederlage zu erscheinen, wendet Al-Quds Al-Arabi ein, die in London erscheint. Die polnische Zeitung Gazeta Wyborcza bewertet die Ankündigung eines dauerhaften amerikanischen Militärstützpunkts im Land. In Trumps Nachricht ist lediglich von ernsthaften Fortschritten und Lob für den polnischen Präsidenten Karol Nawrocki die Rede. Konkrete Angaben zu Standort, Größe oder Eröffnungsdatum des Stützpunkts fehlen. Angesichts der zunehmenden Spannungen zwischen Russland und der NATO sowie der Gefahr russischer Angriffe auf Bündnisstaaten einschließlich Polens wären derartige Informationen von großer Bedeutung, merkt die Gazeta Wyborcza aus Warschau an. Die USA haben mit Dänemark und Grönland eine Einigung im Streit um die Zukunft der autonomen dänischen Arktisinsel erzielt. Wie US-Präsident Trump mitteilte, wollen die Vereinigten Staaten ihre Militärpräsenz dort dauerhaft ausweiten. Die Kontrolle über die Sicherheit und weitere Zuständigkeiten sollen an Washington übertragen werden. Die dänische Zeitung Berlinske urteilt, es ist kein Sieg für diejenigen, die auf eine amerikanische Übernahme Grönlands gehofft haben, aber es ist ein Sieg für das Prinzip, dass Staaten nicht einfach das Territorium anderer Staaten übernehmen können und damit für die westliche regelbasierte Ordnung, deren wichtigster Architekt die USA seit dem Zweiten Weltkrieg selbst gewesen sind, vermerkt Berlinske aus Kopenhagen zum Ende dieser internationalen Presseschau.
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15: 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Uhr die Nachrichten, zunächst die Übersicht. Die von der Bundesregierung angekündigten Maßnahmen zur Senkung der Kraftstoffpreise stoßen auf Kritik. Die USA und Dänemark haben im Streit um Grönland eine Einigung erzielt. Das Münchner Oktoberfest ist eröffnet. Und hier die Meldungen im Einzelnen. Die Pläne der Bundesregierung zur Entlastung der Bürger angesichts der hohen Kraftstoffpreise stoßen bei Sozialverbänden sowie der Opposition auf Kritik. Der stellvertretende Fraktionsvorsitzende der Grünen, Audretsch, erklärte, mit einer Neuauflage des Tankrabatts lande das Geld in den Taschen der Ölkonzerne. Stattdessen müsse es direkt an die Menschen ausgezahlt werden, die es tatsächlich brauchten, sagte Audretsch im Deutschlandfunk. Der Grünen-Politiker plädierte zugleich für eine Senkung der Stromsteuer und die Einführung einer Übergewinnsteuer. Dass diese jetzt wieder nicht komme, sei ein Kniefall vor den Ölkonzernen. Die Fraktionsvorsitzende der Linken, Reichinek, kritisierte, der für Januar geplante Spritpreisdeckel komme zu spät. Die Sozialverbände VdK und SOVD sprachen von einer teuren Gießkannenlösung. Der Tankrabatt entlaste auch Menschen, die keine Unterstützung benötigten. Stattdessen müssten zielgerichtet Haushalte mit kleinen und mittleren Einkommen entlastet werden. Der Bauernverband und Vertreter der Logistikbranche begrüßten dagegen die Pläne. Die Bundesregierung will die Kraftstoffpreise in 2 Schritten senken. Von Oktober bis Jahresende sollen Benzin und Diesel um 17 Cent pro Liter billiger werden. Zusätzlich zum Tankrabatt soll es ab dem 1. Januar einen Spritpreisdeckel geben. Einen Tag vor den Wahlen in Mecklenburg-Vorpommern und Berlin geht heute der Wahlkampf der antretenden Parteien zu Ende. In Mecklenburg-Vorpommern gibt es noch einmal größere Veranstaltungen von AfD und Grünen, in Berlin vom BSW und von der CDU. In beiden Bundesländern zeichnet sich ein Kopf-an-Kopf-Rennen ab. In Mecklenburg-Vorpommern, wo ein neuer Landtag gewählt wird, liegt die SPD der amtierenden Ministerpräsidentin Schwesig knapp vor der AfD mit Herausforderer Holm. In Berlin entscheiden die Bürger über die Zusammensetzung des Abgeordnetenhauses für die nächsten 5 Jahre. Hier liegt die Linke in Umfragen knapp vor der CDU. Der regierende Bürgermeister Wegner tritt nicht erneut an. Spitzenkandidat der CDU ist Finanzsenator Evers. In der Debatte um Organspende hat der SPD-Abgeordnete Castellucci das Prinzip der Freiwilligkeit bekräftigt. Er sagte im Deutschlandfunk, alle volljährigen Bürger sollten aufgefordert werden, sich zur Spende der eigenen Organe zu äußern. Auch sollten Menschen besser beraten werden. Castellucci bezeichnete die Widerspruchslösung als übergriffig und verwies zudem auf Menschen, die körperlich oder psychisch nicht in der Lage seien, ihren Willen zu dokumentieren. Der SPD-Politiker gehört mit dem CDU-Politiker Brandt zu einer fraktionsübergreifenden Gruppe, die gestern einen Antrag in den Bundestag eingebracht hat. Die 58 Abgeordneten setzen sich darin für die Freiwilligkeit der Organspende ein. Die Befürworter einer Widerspruchslösung hatten ihren Gesetzentwurf bereits im August eingebracht. Er sieht vor, dass jede Person, die nicht widerspricht, zum potenziellen Organspender wird. In der nächsten Woche wird der Bundestag über die Organspende beraten. In Berlin ist kurz vor der Wahl zum Abgeordnetenhaus die Wohnung eines Mitarbeiters von AfD-Spitzenkandidatin Brinker durchsucht worden. Die Staatsanwaltschaft teilte mit, es habe der Verdacht eines Verstoßes gegen das Sprengstoffgesetz und das Waffengesetz bestanden. Es seien keine Beweismittel zum Tatvorwurf entdeckt worden, dafür aber sogenannte Zufallsfunde. Diese würden nun untersucht, um die strafrechtliche Relevanz bewerten zu können. Nach Berichten von Bild-Zeitung und BZ handelt es sich um Drogen und Nazi-Devotionalien. Die Bild-Zeitung zitiert die AfD-Kandidatin Brinker mit den Worten, sie habe bei ihrem Mitarbeiter nie einen Anhaltspunkt dafür gesehen, Zitat, dass er in einer solchen Richtung tickt. Er sei einfach Sammler. Man warte nun auf die Ermittlungen. Der dänische Außenminister Rasmussen hofft nach dem verkündeten Durchbruch im Streit um die Arktisinsel Grönland auf mehr Stabilität. Eine lang anhaltende Unsicherheit werde hoffentlich bald durch ein verbindliches Abkommen beendet, erklärte er. Nächste Woche könnte eine gute Woche werden für Grönland, Dänemark und für die USA. Rasmussen sagte weiter, dadurch werde die Sicherheit in der Arktis und im Nordatlantik gestärkt und damit auch die gemeinsame Sicherheit in der NATO und in Europa. Die USA, Dänemark und Grönland hatten gestern Abend überraschend einen Durchbruch im Streit um die größte Insel der Welt verkündet. In der kommenden Woche soll nach Angaben Dänemarks und Grönlands ein Abkommen unterzeichnet werden. US-Präsident Trump erklärte dagegen, es sei bereits besiegelt. Trump hatte seit längerem Anspruch auf Grönland angemeldet. In Russland dauern die Parlamentswahlen an. Insgesamt sind mehr als 110 Millionen Menschen zur Stimmabgabe für eine der 10 Kreml-nahen Parteien aufgerufen. Auch in den von Russland annektierten Regionen Luhansk, Donetsk, Saporischschja und Cherson wird gewählt. Ein Sieg der Regierungspartei Geeintes Russland gilt als sicher. Offiziellen russischen Angaben zufolge gaben gestern bereits knapp 30% der Wahlberechtigten ihre Stimme ab. Die Bundesregierung bezeichnete die Parlamentswahl in Russland als Inszenierung. Die EU-Kommission kritisierte die systematische Unterdrückung der Opposition und verurteilte die Durchführung der Wahl auf besetztem ukrainischen Territorium als völkerrechtswidrig. Die Zahl der Todesopfer bei einem Anschlag auf eine Polizeiwache in Pakistan ist auf mehr als 30 gestiegen. Die pakistanischen Behörden melden zudem über 100 Verletzte. Der Anschlag ereignete sich gestern in der Stadt Kohat im Grenzgebiet zu Afghanistan. Ein Attentäter brachte zunächst ein mit Sprengstoff beladenes Fahrzeug zur Explosion. Im Anschluss eröffneten mehrere Angreifer das Feuer. Laut Polizei dauerte der Schusswechsel auch Stunden nach dem Überfall noch an. Eine örtliche Miliz, die mit den pakistanischen Taliban verbündet ist, bekannte sich zu der Attacke. Im Iran ist ein Mann wegen angeblicher Spionage für Israel hingerichtet worden. Im Justizportal Mizan wurde mitgeteilt, der Mann habe Informationen über iranische Raketenstellungen in der Provinz Isfahan an den israelischen Geheimdienst Mossad weitergegeben. Menschenrechtsorganisationen zufolge ist der Iran nach China das Land, in dem die meisten Todesurteile vollstreckt werden. Seit Beginn des Irankriegs hat die Zahl der Hinrichtungen weiter zugenommen. Mit dem traditionellen Fassanstich hat das 191. Münchner Oktoberfest begonnen. Der neue Oberbürgermeister Krause von den Grünen zapfte mit zwei Schlägen das erste Fassbier an. Die erste Moss reichte er dem bayerischen Ministerpräsidenten Söder, CSU. Das Oktoberfest gilt als größtes Volksfest der Welt. Es dauert bis zum 4. Oktober. Erwartet werden mehr als 6 Millionen Besucher. Die Moss Bier kostet in diesem Jahr bis zu 15,90 Euro. In Köln werden heute nach mehr als 14 Jahren Sanierung das Opernhaus und das Schauspielhaus wiedereröffnet. Ursprünglich war das Ende der Bauarbeiten für 2015 geplant gewesen. Der Bau und der Interimsbetrieb kosteten insgesamt rund 1,5 Milliarden Euro. Die Oper und das Schauspielhaus stammen von 1957 bzw. 1962. Seit Beginn der Sanierung der Gebäude im Kölner Stadtzentrum im Jahr 2012 fand der Spielbetrieb in Ausweichquartieren statt. Zur Eröffnung ist ein Fest mit Musik und Tanz sowie mit Führungen geplant. Morgen Abend findet ein Konzert statt. Nach einem Festakt in der kommenden Woche gehen Opern und Schauspielhaus in Köln dann in den regulären Betrieb. Und hier noch einmal die Übersicht. Die von der Bundesregierung angekündigten Maßnahmen zur Senkung der Kraftstoffpreise stoßen auf Kritik. Die USA und Dänemark haben im Streit um Grönland eine Einigung erzielt. Das Münchner Oktoberfest ist eröffnet. Das Wetter. In der Nordhälfte bewölkt, gebietsweise Regen. In der Südhälfte nach Auflösung einzelner Nebelfelder meist sonnig, 19 bis 26 Grad. Morgen im Norden weiterhin meist bewölkt und regnerisch, einzelne Gewitter möglich. In der Mitte wechselhaft, im äußersten Süden trocken und zeitweise Sonnenschein, 17 bis 27 Grad. Die weiteren Aussichten am Montag: im Norden und Nordosten weiter Schauer und einzelne Gewitter, im Südwesten heiter bis wolkig, 16 bis 23 Grad. Das waren die Nachrichten.
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17: Mit Katharina Peetz herzlich willkommen zu unserer Kommentarsendung. Wir blicken gleich voraus auf die Landtagswahl in Mecklenburg-Vorpommern und deren Bedeutung für die Bundespolitik. Außerdem geht es um die angespannte Lage in der Ukraine, wo die russischen Angriffe auf die zivile Infrastruktur zunehmend an die Substanz der ukrainischen Bevölkerung gehen. Und wir hören eine Meinung zur Debatte über die Ausladung des US-Rappers Macklemore bei der Tour von Popsänger Ed Sheeran. Unsere Themen in den Kommentaren. Schön, dass Sie dabei sind.

0: Zu ihrem Wahllokal dürften die meisten Menschen wohl zu Fuß gehen können. Die Preise für Benzin und Diesel fallen da weniger ins Gewicht. Trotzdem schien die Bundesregierung erpicht darauf, noch vor den Landtagswahlen in Mecklenburg-Vorpommern und den Abgeordnetenhauswahlen in Berlin am morgigen Sonntag eine Entlastung wegen der hohen Spritpreise zu beschließen. Gestern Abend wurde die Einigung zwischen Bund und Ländern verkündet. Der sogenannte Tankrabatt soll durch eine Senkung der Energiesteuer für Mineralölkonzerne 3 Monate lang Diesel und Benzin um 17 Cent pro Liter günstiger machen. Wobei damit dem Staat, also der Allgemeinheit, Einnahmen in Höhe von 2,5 Milliarden Euro entgehen. Greifen wird der Tankrabatt aber ohnehin erst ab dem 1. Oktober. Ob die Entlastung Auswirkungen auf die Wahlentscheidung der Menschen in Mecklenburg-Vorpommern und Berlin hat, ist also fraglich. Zumal die Wahlkämpfer auf Landesebene bemüht schienen, die Bundespolitik möglichst weit von sich fernzuhalten. Trotzdem ist klar, die Zukunft der Bundesregierung unter Friedrich Merz hängt zu einem ganz erheblichen Anteil am Ausgang dieser Landtagswahlen. Dazu der Kommentar von Nikolaus Blome, Leiter der RTL-NTV-Politikredaktion.
1: Eine der schönsten politischen Lebensweisheiten von Angela Merkel geht so: Es gibt einen großen Unterschied zwischen Erwarten und Erleben. So war es vor und nach der Wahl in Sachsen-Anhalt und so ist es auch an diesem Wochenende vor der zweiten der sogenannten Ostwahlen. Alle erwarten eine Klatsche für die CDU, aber keiner weiß sicher, was wir danach erleben werden. Ist es die eine Klatsche zu viel, zumindest für Friedrich Merz? Allein, dass darüber auf allen Etagen der Partei und in allen Winkeln der Gesellschaft ernsthaft geredet wird, zeigt das Ausmaß der persönlichen Kanzlerkrise. Die CDU-Ministerpräsidenten sahen sich bemüßigt, ihren Rückhalt öffentlich zu erklären, aber sie geben keine Antwort auf die zentrale strategische Frage: Kann die CDU mit Friedrich Merz noch Wahlkampf machen und gewinnen? Kann der Kanzler jemals aus dem historischen Umfragetief herauskommen, in dem er seit etlichen Monaten feststeckt? Kaum jemand hält es für möglich. Sollte die CDU in Mecklenburg-Vorpommern aus dem Landtag fallen, könnte das der letzte Riss im Eis sein, bevor der Parteichef einbricht. Dann kann es sehr schnell gehen, vor allem wenn der Aufruhr der CDU-Ortsvereine sich ähnlich unkontrolliert bis an die Spitze durchfrisst, wie es der Fall war, als es Jens Spahn aus dem so wichtigen Amt des Fraktionschefs fegte. Gerade an der Basis der CDU scheint sich jene Stimmung breit zu machen, die auch die AfD trägt. Hauptsache weg mit dem Bestehenden, egal was danach kommt. Friedrich Merz könnte nun versuchen, dieser Gefühlswallung mit großer Geste entgegenzukommen, um nicht ganz die Kontrolle zu verlieren. Verzicht auf die CDU-Parteiführung und Verzicht auf eine zweite Kanzlerkandidatur. Die Trennung von Kanzleramt und Parteivorsitz haben von den letzten 3 seiner Vorgänger 2 auf sich genommen, Gerhard Schröder und Angela Merkel. Es ist also möglich. Außerdem passt der Teilverzicht in die Lage. Es ist kein Kanzlermörder in Sicht, es drängt sich kein Nachfolger auf, niemand will Neuwahlen und kein einziges reales Problem verschwindet, weil Friedrich Merz verschwindet. Stand jetzt geht die eigentliche Gefahr für die Kanzlerschaft von Friedrich Merz darum weniger von der CDU-Führung aus, sondern von einem Erfolg der SPD in Mecklenburg-Vorpommern. Entweder zieht die SPD unter Ministerpräsidentin Manuela Schwesig sogar noch an der in Umfragen so lange führenden AfD vorbei und holt Platz 1. Das wäre ein Triumph, 3-mal so viel Prozentpunkte wie die Bundes-SPD derzeit in Umfragen hat. Oder Manuela Schwesig schneidet immerhin so gut ab, dass sie in aller Ruhe eine Mitte-Links-Regierung bilden kann. Die Folgen für Friedrich Merz und seine Reformagenda lägen auf der Hand und sie dürften mit einiger Wahrscheinlichkeit ins Aus führen. Nicht gleich, aber absehbar. Nach einem auf Anti-Reformkurs eingefahrenen Wahlsieg würde Manuela Schwesig das Kommando in der SPD endgültig übernehmen, ganz gleich, ob die beiden aktuellen Vorsitzenden bleiben dürfen oder nicht. Eine auf Schwesigs Reformenkritik getrimmte Bundes-SPD würde den Spielraum von Kanzler und CDU jedoch weiter einengen. Sie könnten die eigene Unionsbasis noch weniger zufriedenstellen als ohnehin schon und Deutschland nicht die wohl objektiv nötigen Reformen liefern, um das Land wieder in Schwung zu bringen. Ja, das wäre ein Treppenwitz. Ein paar hunderttausend SPD-Wähler in Mecklenburg-Vorpommern hätten eine Bundesregierung für 84 Millionen Menschen in Deutschland blockiert oder gar zu Fall gebracht. Aber es ist so. Werden im Herbst Renten-, Steuer-, Arbeitsmarkt- und Pflegereform grundsätzlich in Frage gestellt oder wieder aufgeschnürt, wäre es um diese Bundesregierung geschehen. Die Reformen sind der letzte Rest der geistigen Geschäftsgrundlage dieses Bundeskanzlers, eine andere Geschichte als die von den Reformen, die man für unsere Kinder und Enkel jetzt durchziehen müsse, hat er nicht. Ist sie weg, ist Friedrich Merz weg. Und wer macht es dann? Niemand drängt nach vorn. Die Ministerpräsidenten warten ab. Mit Friedrich Merz zu tauschen, scheint derzeit nicht verlockend zu sein. Aber auch dazu sei auf einen ikonischen Satz verwiesen, der Angela Merkel zugeschrieben wird. Es hat sich noch immer jemand gefunden, der Kanzler werden wollte.
0: Der Kommentar von Nikolaus Blome, Leiter der Politikredaktion von RTL NTV, zur Lage von Friedrich Merz vor den Landtagswahlen.

0: Auch in Russland wird an diesem Wochenende eine Abstimmung abgehalten, wobei von einer Wahl nicht die Rede sein kann. Oppositionsparteien sind nicht zugelassen. Alle Parteien auf dem Stimmzettel stehen für eine Fortsetzung des russischen Angriffskriegs auf die Ukraine. Den führt die russische Armee nicht nur unvermindert fort. Die Angriffe auf die zivile Infrastruktur haben zuletzt an Intensität noch einmal deutlich zugenommen. Das schwächt die Ukraine nicht nur ökonomisch, sondern zersetzt auch zunehmend die mentale Resilienz der ukrainischen Bevölkerung. Unser Korrespondent Peter Sawicki kommentiert aus Kiew.
1: Eine Frau geht abends erschöpft nach Hause. Den ganzen Tag über hat sie die Trümmer einer Lagerhalle ihres Arbeitgebers durchsucht nach Waren, die noch brauchbar sind. Russland hatte die Halle mit Raketen zerstört. Als die Frau mit Einkäufen in der Hand zu Hause ankommt, rast eine Drohne heran und schlägt hinter ihrem Haus in Güterzügen ein. Die Explosion ist ohrenbetäubend. Dass niemand verletzt wird, ist reines Glück. Diese Szene hat sich vor kurzem nicht etwa in frontnahen Gebieten in der Ost- oder Südukraine abgespielt, sondern vor den Toren Kiews. Nach 4,5 Jahren russischer Großinvasion hat sich die Situation der ukrainischen Zivilbevölkerung noch einmal verschlechtert. Die Hauptstadtregion steht dafür beispielhaft. Seit Wochen ertönt Luftalarm teilweise mehr als 10-mal am Tag. Drohnen schlagen auch tagsüber in Gebäuden ein. Eltern überlegen sich zweimal, ob sie ihre Kinder den Schulweg bestreiten lassen sollen. Aufenthalte nahe Logistikzentren oder auch Tankstellen sind mit einem erheblichen Risiko verbunden. Solche Ziele nimmt Russland ins Visier, um die wirtschaftliche Kapazität der Ukraine zu beeinträchtigen. Doch diese Vorgehensweise hat auch einen weiteren Zweck, die Zivilbevölkerung zu terrorisieren. Hinzu kommt, dass Russland seine Angriffsdrohnen weiterentwickelt hat. Sie sind vermehrt mit Düsenmotoren ausgestattet und bis zu 600 km/h schnell, dadurch schwieriger abzufangen. Mit etwa 100 Kilogramm Sprengstoff ist die Zerstörungskraft außerdem größer. Und die regelmäßigen nächtlichen Großangriffe mit Ballistik- und Marschflugkörpern sind keineswegs vorbei. In Kiew ist neben chronischer Müdigkeit und Schlafmangel eine wachsende Verunsicherung greifbar. Das Leben ist noch fragiler geworden. Das gilt umso mehr für die Vororte der Hauptstadt, die wegen geringerer Schutzmöglichkeiten noch exponierter für den russischen Luftterror sind. Dabei stehen der Ukraine die wohl schwierigsten Monate noch bevor. Der vergangene Winter mit Stromausfällen und vereisten Heizungen ist nicht vergessen. In den anstehenden kalten Monaten könnte es noch prekärer werden, wenn Russland seine Angriffe ungebremst fortsetzen kann. Die Ukraine im September 2026 ist ein Land, dessen militärische, wirtschaftliche und auch menschliche Kapazitäten aufs Äußerste strapaziert werden. Dennoch gibt es Grund zur Hoffnung. Das Frontgeschehen gilt als stabil. Beobachter rechnen nicht mit nahenden russischen Durchbrüchen. Auch dank der anhaltend hohen ukrainischen Innovationskraft im Rüstungsbereich. In der Bevölkerung bleibt der Wille, sich zu verteidigen, überwiegend ungebrochen. Vermeintlich banale Aktivitäten wie Musik und Sport werden noch wichtiger und helfen, mental Kraft zu tanken. Schutz gegen Luftattacken bietet das jedoch nicht. Der weltweite Mangel an antiballistischer Munition lässt sich zeitnah nicht vollends beheben. Dennoch müssen Partnerländer, allen voran Deutschland, jegliche Mühen unternehmen, um ukrainische Städte besser zu schützen. Der militärische wie auch der ökonomische Druck auf Moskau reicht nach wie vor nicht aus, um den Kreml zum Einlenken zu zwingen. Stattdessen will Russland die westlichen Partnerländer mit verstärkten Angriffen auf die ukrainische Bahninfrastruktur nahe der Grenze zu Polen zusätzlich einschüchtern. Sich davon beeindrucken zu lassen, wäre fatal. Vielmehr ist Entschlossenheit gegenüber Moskau und zugunsten Kiews wichtiger denn je, bevor in der Ukraine die Kälte Einzug hält.
0: Peter Sawicki kommentierte die aktuell besonders angespannte Lage in der Ukraine.

0: Der britische Singer-Songwriter Ed Sheeran ist bekannt für seine stimmungsvollen, soften Popballaden. Oft tritt er auf der Bühne allein auf, mit einer Gitarre und einer Loopstation, mit der er nacheinander live den Song mit den verschiedenen Elementen zusammensetzt. Bei seiner aktuellen USA-Tour war einer von Sheerans sogenannten Supporting Acts der US-Rapper Macklemore. In einem seiner bekanntesten Songs, Thrift Shop, rappt er über Trödelläden. Klingt zumindest auf den ersten Blick eher unpolitisch. Doch Macklemore ist auch für seine pro-palästinensische Haltung bekannt. Nach entsprechenden Aussagen wurde er auf der Tour von Ed Sheeran deshalb nun wieder ausgeladen. Das löste eine Welle der Empörung aus. Unser Musikredakteur Rainer Pöllmann meint, der eigentliche Sinn der Kunst gehe inmitten von politischem Aktivismus verloren.
1: Was eigentlich haben sich die Promoter dabei gedacht, als sie den Rapper Macklemore für das Vorprogramm von Ed Sheeran engagiert haben? Der Mann ist bekannt für seinen lautstarken Aktivismus auf der Bühne. Seit Jahren kein Macklemore-Konzert ohne Free Palestine, ohne Genozidvorwurf an Israel. Was hat man erwartet? Nun also wurde Macklemore wieder ausgeladen. Auf Druck des Milliardärs Robert Kraft, Eigentümer des Stadions in Boston und damit an einem langen Hebel sitzend. Alle anderen Vorbands sagen daraufhin aus Protest ihre Teilnahme an der Tour ab. Einladung, Ausladung, Shitstorm, Solidarisierung, ein noch größerer Shitstorm. Und am Ende von wohlfeiler Empörung hat jeder wieder mal recht gehabt und ein paar tausend Follower mehr. Veranstalter laden Musiker ein und wieder aus, Künstler laden sich selbst aus, Künstler werden mit Druck dazu gebracht, sich selbst auszuladen und nicht zu vergessen, Künstler werden gar nicht erst eingeladen. Davon können viele ein bitteres Lied singen. Es ist ein Spektakel, ermüdend in seiner Vorhersehbarkeit, selbstbezüglich mit den immer gleichen Argumenten und Pseudo-Argumenten. Es geht nicht um irgendwelche Erkenntnisse, es geht um Selbstbestätigung. Und jedes Mal so auch hier kocht zuverlässig die Debatte hoch. Wie politisch darf Pop sein? Wie politisch muss Pop sein? Dürfen sich Popkünstler politisch äußern? Ja, natürlich dürfen sie das. Sie dürfen sich dem Bekenntniszwang aber auch entziehen. Der israelische Dirigent Lahav Shani wurde vergangenes Jahr mitsamt Orchester von einem Festival in Belgien ausgeladen, weil er das Vorgehen Israels im Gazastreifen nicht explizit als Genozid bezeichnen wollte. Ed Sheeran wird jetzt angegriffen, weil er sich auf der Bühne nicht zur Weltpolitik im Allgemeinen und zu Gaza im Besonderen äußern will. Fast könnte man sich fragen, ob nicht inzwischen viele Konzerte nur der Anlass sind für politischen Aktivismus. Der einzige Grund, warum er auf dieser Bühne stehe, seien zwei Wörter, sagte Macklemore vor Tausenden von Besuchern in New Jersey. Zwei Wörter. Eigentlich hätte er danach die Bühne konsequenterweise wieder verlassen müssen, ganz ohne Konzert. Um Musik, um die Kunst geht es dabei nämlich nur noch am Rande. Musik als künstlerische Ausdrucksform wird funktionalisiert und instrumentalisiert und verliert dabei das, was gerade sie kann. Zu erzählen von Liebe und Leid, von den Widersprüchen des Lebens, von Vielfalt, von Ambiguität und nicht von Rechthaberei und schon gar nicht von Hass. Nein, es gibt kein Recht auf Idylle in diesen Zeiten, auch nicht in der Kunst und auch nicht auf den Bühnen der Welt. Aber die Bühne und die Kunst als Ort des Austauschs und des Diskurses, wäre das nicht auch eine schöne Utopie?
0: Der Kommentar von Rainer Pöllmann aus unserer Musikredaktion zur Ausladung des US-Rappers Macklemore von der Tour des Popsängers Ed Sheeran.

Das waren unsere Themen der Woche. Im Auslandsmagazin Eine Welt geht es mit meinem Kollegen Andreas Neul gleich direkt weiter. Ein Thema dort ist die bevorstehende Wahl in Marokko. Mein Name ist Katharina Peetz. Danke fürs Zuhören.

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2: Wir übertragen nun aus der Akademie der Künste das 17. Berliner Hörspielfestival.
3: In den USA investieren Milliardäre enorme Summen in den Kampf um den Kongress und in Marokko drängt ausgerechnet der Mann politisch nach vorn, der das Land zu einer Fußballmacht gemacht hat.

0: Scheibchenweise, so hat es den Anschein, kommen in diesen Tagen immer neue Zwischenfälle ans Licht. KI-Systeme von OpenAI, Anthropic und Meta sind aus ihren vorgesehenen Testumgebungen ausgebrochen oder bekamen unbeabsichtigt Zugang zum offenen Internet. Und sie haben dann dort fremde Systeme angegriffen. Jetzt hat auch Google einen solchen Vorfall mit seinem KI-Modell Gemini eingeräumt. Wie lassen sich solche Unfälle in Zukunft verhindern? Große amerikanische Tech-Unternehmen fordern strengere Sicherheitsregeln, einige sogar eine international abgestimmte Verlangsamung der Entwicklung. Doch die wäre wenig wert, wenn der große Konkurrent China nicht mitzieht. Nun reguliert Peking künstliche Intelligenz bereits und beschäftigt sich mit dem Risiko, dass KI-Agenten außer Kontrolle geraten. Nur folgt Peking dabei einer anderen Logik als der Westen. Jörg Endres über den chinesischen Umgang mit der KI.
1: Glitzernde Fassaden im Zentrum von Shanghai, Zeichen des rasanten Fortschritts der vergangenen Jahrzehnte in China. Die kommunistische Führung setzt inzwischen auf künstliche Intelligenz, um den Aufstieg voranzutreiben. Chinesische KI-Modelle belegen im weltweiten Ranking mit die vorderen Plätze, auch wenn sie nicht an die Top-Modelle aus den USA heranreichen. KI in China ein Zukunftsversprechen für eine oft technikbegeisterte Bevölkerung. Die Menschen im Zentrum von Shanghai, die sich äußern wollen, sehen zwar auch Probleme, aber keine existenzielle Bedrohung, wie sie in den USA diskutiert wird.
2: Ich denke, wir werden lernen, die negativen Effekte zu minimieren, damit die positiven der Menschheit dienen und das Leben leichter machen. Risiken können nicht ausgeschlossen werden, zum Beispiel wenn KI Gesichter kopiert und Menschen damit betrogen werden. Das ist eine Bedrohung, aber ich denke, dass die Entwickler und die Regierung neue Regelungen finden werden.
1: Tatsächlich hat Chinas Behörde für Sicherheit im Internet die Aufsicht.
3: Weil man könnte sich zuerst fragen, wieso freie Radios hier im Hörspiel überhaupt Erwähnung finden. Aber wenn man sich so mal ein bisschen durch die Landschaft der freien Radios skippt, dann wird man merken, dass Audio und Radio eine ganz andere Bedeutung haben als bei den etablierten öffentlich-rechtlichen Radios oder auch bei den privat-kommerziellen. Die Vielfalt, die Klangvielfalt ist enorm. Und ich begrüße heute

0: schon mehrere Jahre beschäftigt und ich versuche heute auf Deutsch zu reden bis Ende, aber Deutsch ist meine vierte Sprache. Also ich entschuldige mich, wenn ich irgendwann wechseln muss.
1: Die erste Sprache ist Georgisch.
0: Ja, und es gibt noch mehrere. Und Deutsch ist die letzte Sprache, die ich jetzt gelernt habe. Aber ja, und das war es, glaube ich,
1: Ja.
0: wie jetzt.
1: Sehr schön. Dann Frank.
2: Ja, hallo. Frank Dirsch ist mein Name. Ich bin hier als Abordnung vom Festivalradio, also eigentlich Radio Woltersdorf und Radio Industry. Wir betreiben hier vorne im Studio auf Einladung des Berliner Hörspielfestivals das Festivalstudio, haben aber auch ein eigenes Festival, das heißt Radio Industry, und das hat im letzten Jahr stattgefunden bei uns in Woltersdorf. Da haben wir die erste Kooperation gehabt mit dem Berliner Hörspielfestival und haben auch Wettbewerbsbeiträge ausgespielt, und wir sind seit genau 10 Jahren am Berliner Stadtrand in Brandenburg als Community-Radio, als freies Radio Woltersdorf aktiv. Mit ungefähr 25 Leuten, die Sendungen produzieren und auch live aus unserem Studio senden. Ja, dann kommen, wie gesagt, dieses Festival und haufenweise Aktivitäten im Kontext Audio, Radio und Kunst. Wir betreiben eine Plattform, die heißt Studio 2, die läuft dieses Jahr noch bis November. Da zeigen wir bildende Kunst und Klangkunst an einem Ort direkt neben unserem ersten Studio. Ja, aber ich will jetzt nicht ausufern.
1: Nee, wir werden das noch vertiefen, denn du bist
2: Genau.
1: auch noch Künstler, ne?
2: Ich bin
1: Dann
2: bildender Künstler und habe eine Radiosendung, die heißt Drawing Radio bei Radio Woltersdorf.
1: genau. Dann begrüßen wir einen weiteren internationalen Gast, also von der Provinz wieder in die internationale europäische Kultur hinein, Reto.
3: Ja, mein Name ist Reto Friedmann. Ich komme ursprünglich von Radio Lora in Zürich. Ein Radio, das es schon sehr lange gibt, wurde 1977 gegründet als Radioinitiative, sendete als Piratenradio und seit 1983 als legales Radio. Ich bin 1989 dazu gestoßen und habe dann unter anderem zusammen übrigens mit Joe Klanz, der gestern Abend da das Performance an der Eröffnung des Hörspielfestivals gemacht hat, das Programmfenster SO21 Kunstradio gegründet. Heute arbeite ich zusammen mit Annette Schmucki, oder schon seit 25 Jahren arbeiten wir zusammen als Blablabor und betreiben das Guerilla-Radio.
1: Das klingt spannend. Das klingt nach Eroberung, nach Besetzung, nach Pirat weiterhin. Judith?
4: Hallo, ich bin Judith und ich,
1: Judith,
4: oder
1: oh,
4: Judith geht auch.
1: pardon.
4: Judith ist auch okay und ich bin von Kashmir Radio, ein Radio in Wedding. Ich bemerke, wir kennen uns eigentlich von Signals to Noise. Wir hatten dieses Radiofestival zusammen gemacht. Und ich bin Mitglied von Kashmir seit Jahren und seit ein paar Jahren. Ich bin im Moment die Station Manager von dem Radio. Und ja, ich werde auch vielleicht auf Englisch ab und zu wechseln.
1: Ja, das werden wir wahrscheinlich verkraften können, aber dein Deutsch ist genauso gut wie das georgische Deutsch. So, dann gehen wir wieder in die Provinz nach Potsdam wahrscheinlich, ne?
5: Hallo zusammen, wir verbinden die Provinz und auch die Großstadt. Also die zwei Hauptstädte gleichzeitig, das ist doch toll. Also vom Verbund der Freien Radios
1: Sag erstmal noch mal kurz, wie du
5: Brandenburg.
1: heißt.
5: Mein Name ist Marianne Balemudumbu.
1: Okay. Das haben wir einmal richtig gehört, jetzt.
5: Okay, soll ich das langsamer sagen? Marianne Balé Mudumbu.
1: Okay,
5: Mudumbu
1: ich bemühe
5: heißt
1: mich.
5: der Mund, also der Mund hier in der Douala-Sprache.
1: Ja.
5: Das bedeutet, deswegen vielleicht bin ich Diplom-Dolmetscherin, ja, der,
1: Und vielleicht auch Radiofrau.
5: und ich mag auch Radio so sehr.
1: Mhm.
5: Also sozusagen, also von einer Redaktion, Boassu. Wir wissen, in diesem großen Verbund, da gibt es sehr, sehr viele Redaktionen, über 100, und auch beim Radio Frappo. Also gerade, wir senden aus dem Kulturzentrum Freiland in Potsdam. Aber wie gesagt, wir sind ein Verbund. Und ich glaube, das, was uns gekennzeichnet, ist erstmal unsere Unabhängigkeit, aber auch die Tatsache, dass wir bestimmte, sagen wir mal, bestimmte, dass wir Community-Radio sind, nicht alle, aber sehr viele im Verbund. Und auch, dass wir diese Vielfalt auch einfach verkörpern.

0: Papa.
1: Frappe, muss man sagen, das klingt so eigentlich wie irgendwie ein Kaffeegetränk, ne? Ist aber Freies Radio Potsdam, nur zusammengezogen.
0: Genau.
1: Ja, gut. Dann aus Kolumbien, wahrscheinlich nicht angereist extra, aber du lebst schon ein bisschen länger in Berlin, richtig? Wer bist du und was machst du?
2: I'm Maria Paula Mondragon. I used to be the tech supervisor of Refuge Worldwide. Right now I'm only doing my artistic residency there as one of the radio hosts. I have a show called Ambivalent Location and I still do some voluntary work for the radio. The radio has been functioning as a series of fundraisers since 2015 and it became a radio after COVID in 2021. And yeah.
1: Okay, wir starten mit einem Radioprojekt, das hat mich, ich sag mal, um mich gleich zu outen, vielleicht muss ich mich noch mal kurz vorstellen, ich bin Jörg Wagner, mache seit über 40, 50 Jahren Radio. Ich war schon als Kind im Radio zu hören, in Hörspielproduktion, habe dann das Jugendradio DD64 mitgestalten dürfen und in der Wendezeit war das dann auch noch mal so ein für mich freies Radio im öffentlich-rechtlichen Sektor, weil wir waren nicht mehr DDR, aber schon Bundesrepublik Deutschland, aber wir hatten noch keine Regeln. Insofern war immer ein Herz bei den freien Radios, die uns begleitet haben, damals auch sehr sympathisch. Das war Radio Dreieckland, das erste bundesdeutsche Radio 1977 gegründet im Länderdreieck Frankreich, Schweiz und Deutschland, damals als Anti-Atomkraft-Bewegung mit den Mitteln des Radios gestartet. Aber auch in der DDR, in der Ex-DDR, gab es viele freie Radioprojekte, Coloradio zum Beispiel, Radio T oder Radio Frei oder Korax. Korax jetzt aktuell bedroht durch die neuen politischen Bedingungen in Sachsen-Anhalt. Also in mir schlägt immer wenigstens jeder zweite Herzschlag für die freien Radios. Und beim Screenen der Radios, die heute hier repräsentiert werden, muss ich ehrlicherweise sagen, war ich völlig überrascht, weil das an mir vorbeigegangen ist. Darüber werden wir auch sprechen, woran das liegen kann. Kaschmir ist ein Projekt, das würde ich ganz gerne mal kurz akustisch vorstellen, wenn ich das auch richtig beschriftet habe. Nicht, dass ich hier irgendwas Falsches einspiele. Das ist ein Zufallsfund. Ach, da oben, ja.
3: Kaschmir, Kaschmir, Kaschmir, Kaschmir. Kaschmir. Great.

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1: Paris, Texas is exactly. Paris, Lithuania.
3: Yeah. Ja, da habe ich jetzt ungefähr 5 verschiedene Sendungen zusammengemischt, kollagiert. Judith, ist das typisch, was ich da gefunden habe? Es ist für mich Zufall gewesen, weil ich einfach mal so durchgeklickt habe. Oder kann man da eine Handschrift erkennen eures Programms?
4: Ja, also die Vielfalt ist schon gut widerspiegelt, ich denke. Es sind auch ich denke nicht, dass Kashmir eine Handschrift hat. Also wir haben keine festes Editorial Line. Auch weil unser Programm ist gemeinsam kuratiert und Kashmir ist, also wir haben unsere 11 Jahre zelebriert. Das Team hat sich auch entwickelt und so. Und das Programm wird auch von unterschiedlichen Personen gemacht, von unserer Programmgruppe. Und wir hatten immer eine große Vielfalt in Formaten. Wir machen beide Live-Ausstrahlungen von unserem Studio und pre-recorded Sendungen. Wir machen Talkshows, es gibt sehr viel Musik und ich denke, wir sind auch mit Musik hauptsächlich assoziiert, aber es gibt alle Formate. Ja.
3: Wer finanziert euch? Selbstausbeutung?
4: Ja, und bunte Mischung von Einkommen. Also wir haben keine strukturelle Funding. Aber wir sind finanziert durch unterschiedliche Mittel, sehr viele Community Fundraising, aber auch wir kriegen ein bisschen Geld für bestimmte Projekte und wir haben auch Mitgliedschaften, wir können Spenden nehmen, weil wir sind eine gemeinnützige Organisation. Und das ist ein Großteil eigentlich von unserer Finanzierung.
3: Ist der Name Kashmir Programm? Oder ist das einfach nur ein zufälliger Name?
4: Es gibt unterschiedliche Theorien über diesen Namen. Ich denke, es ist geboren wirklich, es ist das Material eigentlich. Also Kashmir, etwas Warmes, etwas Kuscheliges. Das Radio wurde von unterschiedlichen Personen gegründet, aber teilweise von Italienern. Und ich denke, sie wollten etwas Kuscheliges für Berlin schaffen.
3: Also es hat nicht mit einer Region
4: nein,
3: zu tun?
4: Nein,
3: es hat auch nicht mit einer bestimmten kulturellen Auffassung zu tun?
4: Natürlich jetzt, wir sind aware, dass es auch diese Resonanz hat und Kashmir ist mit einem C geschrieben und es war am Anfang keine Referenz an die Region mit einem K.
3: Inwieweit braucht ihr denn dieses Medium, um euch zu entblößen, hätte ich jetzt fast gesagt, aber es ist ja doch so etwas, dass man, wenn man Radio macht, hat man ja ein Sendungsbewusstsein. Man macht es ja nicht für sich. Ne? Vielleicht auch, es gibt so Leute, die sind selbstverliebt, aber ihr habt ja bestimmt sowas wie eine Botschaft, einen inneren Auftrag. Wie kann man den beschreiben?
4: Ich denke, wir können das mit dem Begriff Community Radio verbinden, was sehr viel heißen kann und was nicht immer genau der Punkt trifft, was wir sind. Aber ich denke, man muss denken an was unsere Community ist. Es kann die Community von Zuhörerinnen sein, von Radiomacherinnen und ich denke, wir ausstrahlen wirklich für unsere Community, in der Sinne, dass unsere Zuhörerinnen sind auch die, die im Studio kommen, die teilweise die Sendungen machen. Auch wenn wir Online-Radio sind, vielleicht habt ihr auch etwas dazu zu sagen, aber es gibt nicht tausende Leute, die uns online hören. Also es ist ziemlich lokal, was wir machen und unsere Community ist ziemlich Berlin-based.
3: Ihr wart erst in Lichtenberg, dann seid ihr in den Wedding gezogen. Hat das einen Unterschied gemacht in eurer Art und Weise, wie ihr Radio macht?
4: Ja. Also wir waren für die ersten Jahre in Lichtenberg. Dann für die üblichen Gründe haben wir unser erste Studio verloren. Also Immobilie, Spekulation und Nachbarschaftsprobleme. Das neue Studio ist ziemlich anders und der Ort gestaltet wirklich auch die Radiopraxis. In Lichtenberg, das war eine ganz andere Nachbarschaft. Es fühlte sich wirklich weit weg vom ein bisschen von alles. Wir waren in diesem Haus.
3: Du bist sehr höflich. Lichtenberg ist bekannt für eher so rechtsextreme Communities, wenn ich das mal aufgreifen darf. Ne?
4: Ja. Aber auch der Ort selbst war ein bisschen mehr isoliert. Wir haben uns, ich denke, weniger verbunden gefühlt mit der Nachbarschaft. Hier in Wedding, wir sind wirklich in der Mitte, eine sehr lebendige Straße. Und wir versuchen, sehr viele Austausche mit unseren Nachbarn zu haben. Also ich denke, solche Projekte machen Sinn, wenn es integriert ist, auch in der Nachbarschaft. Wir wollen keine Insel, keine Bubble sein. Und also natürlich, der Umzug nach Wedding hat sehr viele unterschiedliche gemacht.
3: Aus Neukölln kommst du, ne? Natürlich aus Kolumbien, ist schon klar, aber du machst Radio in Neukölln und wir können mal hören, wie dein Radio klingt.
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9: Refuge Worldwide. So, I will be your host, Asad Halal, from Refuge Worldwide, Neukölln. I didn't prepare a lot, but I just wanted to say that there is a universal language that everyone learn before they learn actual words, which is the heartbreaking language.
8: Refuge Worldwide.

0: Refuge Worldwide.
1: Ja, war das typisch für dein Radio, diese Soundcollage? Was ist eure Programmatik? Was ist euer Antrieb?
2: Normally we have a programmation from 10 till 6 in the evening, then the radio starts on a loop, and basically most of the artists, what they do is they come and have a selection of music. Many people do DJ sets only. Some other people mix some talking and giving some context about what they're putting in their music. And there's also only radio shows that are talk shows. And there's also we also do a lot of mental health radio shows. So most of the talk shows that we have revolve around this topic, and as well as political topics, depends on the people and the resident. But most of the program relies on music.
1: Woher kommen die Themen?
2: It depends really on the person and on the artist. There's also a lot of political content that is based also in the background of the artist. For example, in my case, I am Colombian and I engage a lot with topics about post-conflict and conflict in the place where I come from. So yeah, it really, really just depends on what's happening at the moment.
1: Sind bei euch auch Deutsche?
2: Sorry?
1: Sind bei euch auch deutsche Artists, DJs?
2: Yeah, of course. And the shows that German people do are in German, for sure. But there's more people that have a migrational background and are English speakers. There's a lot of people from the global south.
1: Wir haben eben gehört, dass Kashmir ein Community-Radio ist. Was seid ihr?
2: Also a Community-Radio, ja.
1: Wie viele Hörer habt ihr? Wisst ihr das?
2: Wie viel?
1: Audience, how many?
2: I'd say also online thousands, but we also have a cafe and people can come around and check the radio shows, but that doesn't have a lot of audience.
1: Wie bitte? Ich verstehe nicht.
3: Also das, ich darf etwas spontan dolmetschen. Also Radio, Maria Paula Madragon hat es vorher gesagt. Also ich habe mich da vorher mit Texten befasst, also beim Refugee Worldwide, aber jetzt habe ich eine artistische, künstlerische Residenz und ich habe seine eigene Show, das ist Ambivalent Location, und das mache ich auf ehrenamtlichen Basis. Wir haben uns 2015 konstituiert, aber nach Covid wurden wir es richtig zum Radio. Also die Frage war, was typisch ist für die Programmatik. Und die Antwort war, wir senden von 10 bis 18 Uhr und dann kommt dann Radio Loop. Und die meisten Programme sind musikalische Programme, und das meiste sind eigentlich DJ-Sets, aber es gibt auch Talkshows mit Inhalten, die meistens mit der Musik zu tun haben. Aber es gibt auch Radios, die sich mit anderen Inhalten befassen, insbesondere mit psychologischer Gesundheit. Aber das hängt auch von den Menschen, die diese Residenz haben. Und welche Themen? Das hängt von den KünstlerInnen. Und es gibt auch politische Themen, die auch thematisiert werden. Aber das hängt von den Menschen von vorher, auch die Menschen sind und was sie für einen Hintergrund haben, also für eine Biografie haben. Ich zum Beispiel komme aus Kolumbien und ich befasse mich meistens mit Postkonfliktfragen oder mit konfliktbezogenen Fragen. Und ob es Deutsche auch dabei sind? Ja, natürlich. Es gibt auch Inhalte, also Sendungen auf Deutsch, aber die meisten Menschen haben eine migrantische Biografie und drücken sich in verschiedenen Sprachen aus. Und ob Kashmir, wir haben es gesehen, ist eine Community, ist ein Community-Radio, ob es auch der Fall ist für Refugee Worldwide. Ja, und wie viele Hörerinnen? Also wir haben über 1000. Wir haben da auch ein Café, wo sich die Menschen auch die Shows anschauen können, also Radio, auch live hören können. Und wie viele Menschen dabei sind, gibt es dazu keine Statistiken.
1: Vielen Dank. Ich habe dich völlig vergessen, dass du das ja hier auch für uns alle nochmal übersetzen darfst. Und ich hoffe, die Botschaft ist jetzt nochmal besser angekommen. Aber die Frage bleibt ja, ist das ein Projekt, was ihr macht mit eurem Radio, um auch der mentalen Gesundheit der quasi des sich Einlebens in Berlin zum Beispiel propagiert, dass ihr dies braucht, so fast wie so eine Therapie, ne? Also vielleicht ist das eher ein Therapieradio? Provokante Frage.
3: Also es ist eine Form der Radio, die también hay que ver con la salud mental de las personas para que las personas puedan tener más capacidad de poder tener la experiencia de vivir en Alemania y es algo que es una forma de terapia.
2: I think I was actually talking to Marianne before because I feel radio refuge. It's a radio that kind of focuses on the experience of being a migrant in Berlin, and as its name says, it's called Refuge, and I think it really does exemplify what the work that the radio is doing 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We have to share these experiences because I do think that it's getting harder and harder to exist, especially as artists, especially as people that care for a world that is more fair, and community radios kind of project the inner work into the outside world through these streams, no? It's basically how we care, how we build these communities that nurture each other, and how do we project that into a live stream that kind of reflects what we're thinking, what we're talking about, the things that we're doing. We do a lot of fundraisers. We do a lot of like tiny events that are hosted by friends, for friends. 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So I think it kind of really comes out as one way, a very straightforward way to talk about mental health and to be able to share experiences that are common within all of us.
1: Marianne, wir sind gespannt.
3: Also die Frage wurde gestellt. Also natürlich, es geht darum, dass wir in unserem Radioprogramm diese Erfahrungen einfach miteinander teilen, was es bedeutet, in Berlin zu leben als als Migrantinnen und auch als Künstlerinnen, weil es geht um das Wort Refuge. Das ist ein Zufluchtsort. Und es geht auch um die Community der Künstlerinnen. Wie ist es möglich, eine künstlerische Community aufzubauen? Und das hängt natürlich von den Erfahrungen, die wir jetzt machen. Und diese Erfahrungen, die wir in Deutschland machen müssen, wollen wir auch miteinander teilen. Und es geht auch um die Fragen, um die ganz großen Themen, die globalen Themen. Das, was alles in der Welt passiert. Und wir heißen Refugee Worldwide. Das heißt, es geht um die Themen, die wirklich in der ganzen Welt thematisiert werden. Und es geht natürlich um politische Themen, weil es geht um unsere tagtägliche Existenz. Und wir wollen darüber sprechen. Und wir müssen über mentale Gesundheit sprechen, weil das hat mit unserer Erfahrung zu tun und mit der Tatsache, dass es immer schwieriger wird, als KünstlerInnen zu existieren. Insbesondere für Menschen, die sich für eine fairere, für eine gerechtere Welt einsetzen. Und es geht darum, das, was in unserem Inneren passiert, das nach außen zu projektieren. Das heißt, zu wissen, wie wir über diese Themen sprechen, wie wir eine Community aufbauen können, die sich selbst, wo die Menschen einander unterstützen und einander also innerlich auch bereichern. Wie ist es möglich, ein Livestream zu haben, wo das auch einen Platz findet? Und auch um zu sprechen, was wir alles sonst machen. Zum Beispiel, wir machen Fundraising, also wir suchen Mittel, um zu Finanzmittel. Wir organisieren auch Veranstaltungen durch Freundinnen, für Freundinnen. Und wir sind eine kleine Community von Künstlerinnen. Und wir sprechen über unsere Leben als Künstlerinnen und Künstlerinnen. Und das wollen wir mit anderen teilen. Und das ist den Weg, den wir so angeschlagen haben. Und deswegen ist es so wichtig, über mentale Gesundheit zu sprechen, über diese ganzen Themen, die dann die ganze Welt betreffen, auch sprechen, um diese Erfahrungen miteinander zu teilen.
1: Nun haben wir auch noch das Mutantradio, das ebenfalls international besetzt ist. Wie unterscheidet ihr euch?
4: Ich habe am Anfang nicht gesagt ein paar Wörter über Mutant, weil ich dachte, es kommt noch. Aber weil ihr da schon ein paar Worte gesagt hat, würde ich auch sagen, das Mutantradio stammt aus Tbilisi, Georgien, wurde 2019 gegründet von zwei Frauen und ich bin sehr stolz, dass es so ist und ich betone es immer, weil es nicht sehr oft in unserer Branche ist, dass die Frauen was begründen. Und die Idee am Anfang war, dass wir quasi einen Wohnwagen haben würden. Und es war aber sehr DIY gemacht und gebaut. Und dann wurde es quasi durch Georgien fahren und von verschiedenen Orten des Landes einfach streamen. Aber weil es so DIY war, wir haben ziemlich schnell erkennt, dass es nicht möglich sei, weil es nicht gut funktioniert hat. Aber dann haben wir trotzdem diesen Wagen auf dem Ort gestellt, wo es jetzt gerade Venue von Mutant in Georgien ist. Und es wurde sehr Lieblingsort von Künstlern, nicht nur aus Georgien, sondern überall der Welt. Und wir sind ganz schnell sehr international geworden, weil wir nur ein Jahr oder so dort waren und dann wurde Corona, also 2020, und dachten wir, ach scheiße, wenn wir jetzt gerade offen sind und man kann nicht mehr zusammenkommen und Es wird ganz schlimm eigentlich, aber es war umgekehrt und es war ganz überraschend. Aber ich glaube, dann hat man schon von mehrere Jahre also bemerkt, dass die Leute mehr Kontakt bräuchten, weil es alles so geschlossen war und man konnte überhaupt nicht aufs Venue gehen und dort spielen. Und jeder hat dann versucht, uns pre-recorded Sets zu schicken oder also Talks oder viele verschiedene so Klangkunst-Sachen. Und dadurch wurde es viel also verbreitet und wir haben sehr, sehr viel viele Residents, die aus verschiedenen Orten in der Welt kommen. Und wir haben auch zwei Channels. Also einer ist immer live und wir haben es so aufgeteilt, dass Montag, Dienstag, Mittwoch sind wir aus Berlin und dann letzte drei Tage sind wir aus Tiflis und das ist dann Stream 2 sozusagen, wo die Leute also persönlich im Studio kommen können. Also Studio bei uns ist sehr laut gesagt, weil wir momentan in Neukölln auch sind und es ist in der Bar, es heißt Du Bist, ist ein sehr cooler Ort, aber wir vielleicht was Unterschiedliches von anderen Radios haben, ist, dass wir überhaupt gar kein geschlossenes Studio haben. Es ist eine Ecke, aber ist trotzdem ganz offen und die Leute also spielen von dort und dann manchmal Freunde kommen auch mit und die sitzen, also und es ist wie so eine, weiß ich nicht, so Cheerleader-Squad oder sowas, aber ja. Und ja, haben wir auch so eine Audio-Stream, was schon also gesagt wurde. Und
1: wir können uns vielleicht mal kurz was anhören.
4: Ja, there's like a new or like emerging influencer accent that I'm hearing everywhere. And it's like every consonant is aspirated. Very curious to know if people like know what I'm talking about. This is something

0: Das war auch wieder ein Zufallsfund. Ich habe mehrere Sachen zusammen kollagiert. War das typisch oder habe ich irgendwie total daneben gegriffen?
1: Nee, also es war schon sehr nah. Ich würde sagen, es ist ganz schwer eigentlich zu sagen, was ein Ton von Radio ist, weil so was Community Radio heutzutage macht, generell, glaube ich, ist sehr unterschiedlich und es ist immer Mischung. Deswegen kommt auch die Name Mutant Radio von uns, weil es viele verschiedene kleine Mutanten zusammenbringt und dann hast du als Ergebnis ein, ich weiß es nicht, Creature, die da ist und es kann. Also bei uns war es immer Hauptsache, dass wir experimentelle Sachen ganz nah beobachten. Weil in Georgien gab es also schon viel Clubkultur, aber es gab nicht so viele Orte, wo man eigentlich experimentelle Sachen zusammenbringen konnte.
0: Aber ihr habt eine sehr gute Theatertradition.
1: Theater, ja, aber das ist auch was anderes. Also bei Musik und experimentelle Sachen, also wir haben auch Folk, also ganz tief im Kultur und sowas. Also Musik ist generell bei uns ganz tief im Kultur, aber ich glaube, also so eine Art von experimentelle Sachen waren ganz neu fürs Georgien und es gab schon viele geile Leute, die so viele geile Sachen gemacht haben, aber die hatten einfach gar keinen Ort, wo man einfach gehen könnte und es verbreiten könnte. Und dadurch wurde dann Radio entstanden. Und aber war es irgendwie Überraschung, dass es so international geworden ist. Und dann hatten wir schon viele Collabs und verschiedene Sachen mit Leuten in Europa gemacht und besonders in Berlin und hatten schon viele Residents vorher gehabt und dadurch ist dann die Idee entstanden, dass wir auch ein physikalisches Ort in Berlin brauchen, sodass die Leute genauso wie in Tiflis einfach kommen können und zusammen neue Projekte schaffen können. Und ja, und wir machen auch jetzt Serien mit Silent Green und da machen wir nur experimentelle Konzerte sozusagen. Also experimentelle Musik ist Hauptpunkt bei uns, würde ich sagen. Aber es gibt auch so DJ-Sets und Talks und sowas. Aber ja.
0: Ich muss die Frage stellen, wer hört das? Was ist die Zielgruppe?
1: Zielgruppe ist jeder,
0: der
1: eigentlich
0: oder?
1: Musik mag und jeder, die also geile, coole und strange Sachen zusammen basteln darf oder mithören will.
0: Okay, wir machen kurz weiter. Ich habe sozusagen auch den Auftrag an das Publikum hier, schon mal nachzudenken. Wir haben wenigstens eine halbe Stunde zum Schluss, um auch noch Fragen zu stellen. Aber erst die nächsten Soundbites und wir gehen nach Woltersdorf an den Stadtrand.
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8: Herzlich willkommen, ihr hört Drawing Radio von Radio Woltersdorf. Heute mit Beiträgen von unterwegs. Wir waren zum Gespräch bei Nora Merten, die noch bis zum 19. September mit Kathleen Pracht in Studio 2 bei uns an der Woltersdorfer Schleuse unter dem Titel Porous ausstellt. Beide sind mit dem Fotografinnen-Label Fountains seit einigen Jahren aktiv. Wir hören dazu auch einen Ausschnitt der Laudatio des Kunsthistorikers Christoph Tannert vom 30. August. Parallel läuft im Studio für Radio und Grafik die Ausstellung oder die mehrteilige Soundinstallation aus der Fassung von Jana Debroth, in der die Künstlerin erstmals ausschließlich Wandarbeiten zeigt, die auf Besucherinnen reagieren und spielerisch epochale Themen verhandeln und lösen. Vorgestern waren wir bei der Ausstellungseröffnung Stillleben mit Arbeiten von Brigitta Homburger und Thomas Scheibitz. Wir hören die Protagonisten und Gäste.
0: Das war auch nur eine Momentaufnahme. Ursprünglich dachte ich mal, als ich den Namen zum ersten Mal hörte und noch nicht reingehört hatte, das sei so ein tatsächlich Lokalradio an der Endmoräne am Urstromtal der Eiszeit. Woltersdorf ist sehr malerisch gelegen, hat kleine Hügel und auch viel Wasser. Aber das ist ja, wenn man so will, ein Klangkunstradio, was mich erinnert an Rias Berlin der 70er Jahre.
9: Merci.
0: Ja, das kann man als Kompliment sicherlich mittlerweile verstehen, weil das aus dem öffentlich-rechtlichen Rundfunk raus ist. Man hört das nicht mehr. Ne? War das die Motivation, das so mit Lokal Radio Woltersdorf und als Drawing Radio, als Zeichenradio oder wie kann man das also übersetzen?
9: Dieses Format, erstmal danke für die Anerkennung, das Format Drawing Radio ist meine Sendung. Da komme ich ganz zum Schluss drauf. Ich versuche mal eine ganz kurzen Abriss zu machen, wie es überhaupt dazu kam. Vor ungefähr 10 Jahren sind mein Kollege, mit dem ich hier im Foyer sitze, bei einer Filmpremiere im Kino in Prenzlauer Berg gewesen. Dort trafen wir die Sendungsmachenden Andrea und Jero von Pi Radio. Und wir saßen nach der Filmpremiere im Café und die sagten, habt ihr Lust, Radio zu machen? Jetzt mal die Kurzfassung. Wir sagten, ja. Eine Woche oder einen Monat später hatten wir die erste einstündige Sendung und die entstand in einem Plattenladen, der sich direkt in Woltersdorf an der Schleuse befindet, die Spielerei. Und darum könnte man sagen, alles kreist um diesen Plattenladen. Und wir haben inzwischen, könnte man sagen, an der Stelle den Ort relativ gut im Griff. Wir haben inzwischen 4 Etablissements bis direkt ans Wasser. Das ist ein kleines Studio in der Corona-Zeit dazu gemietet, eine Bar jetzt, eine Radiobar.
0: Dieses Studio da an der Schleuse gehört euch, ja?
9: Wir sind Mieter.
0: Ah, so eine Art Laden, wo man euch auch zugucken kann beim Senden.
9: Genau, also wir sind gar kein Radiostudio im herkömmlichen Sinne, ungefähr so ähnlich wie Miriam das beschrieben hat. Übrigens, wir hatten das große Glück, Mutant Radio letztes Jahr in unserem Festival, dazu komme ich später, zu Gast zu haben in der dreiteiligen Sendung, kuratiert von Janette Brabenetz, der Kunsthistorikerin, die sich jetzt ganz stark engagiert im Kontext Community Building zwischen Bildungseinrichtungen Ukraine und Deutschland, von Frankfurt-Oder aus. Grüße gehen an Janette. Jedenfalls, wir haben inzwischen 12, 13 Sendungskollektive, Redaktion könnte man noch sagen, mit Schwanken zwischen 25 und 30 Leuten, die in Intervallen einen kleinen Sendeplatz besetzen, den wir in Kooperation mit Pi-Radio realisieren können. Und das ist immer donnerstags von 17 bis 19 Uhr. Dann gibt es eine Frühsendung. Ich glaube, am Donnerstag lief um 10 Uhr Friedberg-Variation. Das ist ein ganz neues Format. Da geht es in englischer Sprache um klassische Musik. Das ist ein Pianist mit dem Kontext Russland, Israel, USA, der jetzt in Berlin lebt, macht bei uns diese Sendung. Und um den Plattenladen herum haben wir im Prinzip alle Leute eingesammelt, die sich für Radio interessieren. Und die machen mit uns obskure, zum Teil sehr fundierte und auch sehr schräge Sendungen. Und wir haben ein Format, das ist jetzt nicht mehr aktiv. Das hieß zum Beispiel Glück auf Mars Express. Da waren 4 Astrophysikerinnen weltweit miteinander vernetzt. Von der Atacama-Wüste über Barcelona nach Dresden und Woltersdorf. Also es ist absolut durch die Bank weg schräg, aber auch ganz viel Musiksendung. Es gibt ein festes Standbein auf dem Soul, 2 Sendungen, die sich dem Thema widmen. Max Tuchtenhagen, der Gründer und Betreiber des Mellow Park, hat bei uns eine Sendung und schleppt uns diese ganzen Weltmeister im BMX und Skaten und Scratchen rein, also DJs und so an. Also wir haben eine ziemliche bewegte Tür inzwischen und ein großes Netzwerk und sind sehr stolz darauf und sehen uns so ein bisschen wie so ein Gummiball zwischen all diesen Formaten und Möglichkeiten, die es so gibt für kleine Radios?
0: Also man muss Radio wirklich anders verstehen, vielleicht so wie Bertolt Brecht erstmal sich erdachte als Kommunikationswerkzeugkasten, um alles reinzubringen, was die Welt von außen an Akustik zu bieten hat, um dann wieder damit Menschen zu verbinden auf irgendwie eine andere Art als das, was wir heute unter Radio verstehen, wo man einfach nur so wie so ein Wasserhahn frühmorgens das Radio anmacht, sich berieseln lässt mit Wetter, Uhrzeit und fröhlichen Stimmen und dann wieder ausmacht. Habt ihr mehr als nur, ich provoziere, als Woltersdorfer, die sich für euch interessieren?
9: Ich fürchte ja. Also wir haben Woltersdorferinnen, die bei uns Radio machen und uns unterstützen. Grüße gehen raus an Peter Xedel, der hat eine Fußballsendung bei uns. Wir haben, wie gesagt, Kontakte auch zu unserer Nachbargemeinde Berlin. Dort gibt es Sendungsmachende, mit denen wir regelmäßig zusammenarbeiten und wo auch Sendungen entstehen, ja, die uns dann auf dem elektrischen Weg, auf der Elektropostseite erreichen. Und wir senden natürlich inzwischen wie alle anderen freien Radios in Berlin und Brandenburg. Ich bin übrigens mit Marianne zusammen im Vorstand auch des FRBB. Das ist der Verein, der versucht, die Berliner und Brandenburger Radio-Community-Interessen zu bündeln und zu vertreten. Das ist eine schwere Aufgabe. Und eigentlich könnte man jetzt sofort übergehen zum nächsten Punkt. Alle freien Radios in Berlin und Brandenburg haben das Problem, dass sie keine strukturelle Förderung bekommen, dass sie sich um ihre Basis immer selber kümmern müssen und dass es eine, sagen wir mal, inzwischen etwas großväterlich gutmütige Förderung der Medienanstalt Berlin-Brandenburg gibt, die sich meistens auf die Technik richtet, wofür wir natürlich jeweils immer sehr dankbar sind. Aber wir müssen natürlich sehr intensiv arbeiten an den Vorstellungen, die man den politischen Entscheidungsträgern nicht nur überlassen darf.
0: Du verbindest aber nicht nur Audiokunst mit dem Radio, sondern du bist auch, habe ich vorhin angedeutet, Grafiker, Zeichner.
9: Zeichner.
0: Wie gelingt das, dass man beides irgendwie miteinander verknüpfen kann?
9: Also das gibt nichts Besseres für einen sogenannten bildenden Künstler, der in der Regel im Alleingang, im Atelier arbeitet, als sich in die Radiolandschaft zu bewegen, weil da kommt man durchs Medium automatisch in Kontakte, die einen auf jeden Fall nicht dümmer machen. Und das ist eine Herausforderung. Ansonsten wissen ja alle, dass freies Radio ist zu 99% ehrenamtliche, wie nennen wir das immer, Selbstüberforderungssport, so in der Richtung. Und ja, man sucht Leute, mit denen man das gerne teilt und ist getragen von Begeisterung und einer Dringlichkeit, die sich schlecht beschreiben lässt, die aber irgendwie im politischen Raum auch nach einem Echo sucht, könnte man sagen.
0: Das Echo könnte ja hier in Berlin der RBB sein. Es gibt ja das Radio 3, das Kulturradio. Findet er da Gehör?
9: Das wissen wir gar nicht. Das liegt an den Leuten, ob die uns hören. Also wir fragen das nicht ab. Wir haben zum Beispiel keine Medienabteilung. Wir haben keine Abteilung Social Media und Öffentlichkeitsarbeit. Das ist immer das Problem. Das ist unser Schwachpunkt. Also wir sind an vielen Stellen unsichtbar oder nicht gut hörbar. Wir haben aber das große Glück, wie unsere Kolleginnen, die im Berliner Brandenburger Raum auch aktiv sind, auf dieser neuen DAB-Plus-Frequenz zu senden. Das Problem ist bloß, dass keiner diese Radios hat und hört. Im Raum sitzt übrigens Steffen Tenner, der einer der aus dem Pleistozän des Berliner Brandenburger oder ostdeutschen Radios ein echter Ansprechpartner wäre zu all diesen Themen. Also ich bin tatsächlich eher ein Laie auf dem Gebiet.
0: Aber ihr habt ja eine Frequenz, das ist ja schon mal besser, als wenn man wie in den 70er Jahren oder so sich erstmal eine Piratenfrequenz okkupieren müsste. Damit kommen wir schon gleich zu Reto Friedmann, der aus der Schweiz kommt und ich habe den Verdacht, ähnlich tickt wie Frank, nämlich, dass er Radio eher als Kunstkommunikation versteht, denn als das, was wir, was heißt wir, also was allgemein unter Radio verstanden wird. Ne? Vielleicht noch ein bisschen was Akustisches, damit wir einen kleinen Appetithappen bekommen. Das passt auch zum Hörspielfestival.
10: Tschuschert. Tschuschert. Okay, naja, da kann ich da ein bisschen rumspielen.
11: Ja, genau. Ja, genau.
10: Wenn es 25 Mal, also...
11: Nee. Nein, nur das Hör, das Wort Hör so. 25 Mal und das Wort Spiel 15 Mal.
10: Okay.
11: So,
12: Wir brauchen einfach verschiedene Varianten.
10: Sehe schon, jetzt ist ja auch der Titel, da muss man jetzt alles reingeben, was man
12: ja.
10: Okay. Hören.
13: Spielen. Meine Damen und Herren, ich begrüße Sie herzlich zu Hörspiel.
10: Hör.
13: Das H grüßt das Ö. Das O grüßt das R. Das R grüßt das S.
10: Abspielen.
13: Das S grüßt das P. Das P grüßt das I.
10: Hör.
13: Das I grüßt das E. Das E grüßt das L. Das L grüßt das
10: H. Hör.
13: Hörspiel.
10: Hörspiel.
13: Ein Hörspiel von Blablabla.
10: Anspielen.
13: Annette Schmucki und Reto Füllmann. AutorInnen.
10: Hör.
13: Produktion 2023.
10: Spiel.
13: Hör.
10: Horen.
14: Ö-R-S-P-I-E-L-H.
10: Hör.
14: Das Hör hört vom Ö.
10: Durchspielen.
14: Das Ö hört vom R.
10: Hör.
14: Heran. Das R hört vom S. Das S hört vom P. Das P hört vom I.
10: Hör.
14: Das I hört vom E. Das E hört vom L.
10: Hieran.
13: Hör.
14: Klopfzeichen. Bist du es Ö?
10: Spiel.
13: Hör.
10: Herausspielen.
0: Nur ein Ausschnitt, das kann man sich, ich weiß nicht, wie lange es geht, eine Stunde wenigstens, ne? Sehr professionell gemacht. Das ist nicht nur so einfach so dahin getupft in einem, weiß ich nicht, Ladenstudio und keine Kritik. Ich meine nur, da steckt richtig gute Akustik dahinter, da steckt eine Dramaturgie, eine Regie dahinter. Wer macht so eine Sachen bei euch?
15: Ja, das haben wir ja gehört. Das sind Annette Schmucki und ich zusammen. Also wir sind zusammen das Blablabor, ein kleines Zweier-Kollektiv. Aber wir arbeiten mit einem ganzen Netzwerk von Künstlerinnen und Künstlern zusammen in verschiedenen Ländern und machen solche Produktionen, die das Radio und all die damit verwandten Themen reflektieren. Also hier haben wir eine Produktion gemacht zum Hörspiel. Und aber wir haben auch andere Produktionen gemacht, zum Beispiel zur Klanglichkeit von Sprache. Also die Sprache ist ja auch ganz wichtig am Radio. Oder aktuell befassen wir uns intensiv mit der Sendetechnik. Also der Wechsel von UKW auf DAB Plus, der ist in der Schweiz schon sehr weit fortgeschritten. Das öffentlich-rechtliche Radio SRF ist ganz aus UKW schon ausgestiegen und hat dann auch angefangen, die Sendeanlagen schon abzubauen. Und geplant war, dass bis ja, 2026 alle Radios auf DAB Plus umsteigen und auf UKW gar nicht mehr gesendet wird. Das ist aber nicht passiert jetzt, weil es Widerstand gegeben hat. Und wir haben dann gefunden, das ist die Gelegenheit, um uns als Künstlerinnen und Künstler mit UKW auseinanderzusetzen. Und unsere These ist dann, Radio teilt sich eigentlich nur über Störgeräusche mit. Und bei UKW, wir kennen alle diese feinen Störgeräusche, die es gibt, viele nerven sich drüber. Aber bei DAB Plus ist der Ton plötzlich ganz clean. Und das tönt genau gleich wie ab Computer oder irgendwoher, ab Datensatz. Und unsere These war dann, schafft sich das Radio akustisch ab. Und das ist jetzt aktuell unser Feld, in dem wir uns gerade künstlerisch bewegen.
0: Wir können uns mal was anhören, noch nicht den Schnipsel, den du uns geschickt hast, sondern tatsächlich in dem Fall die Auseinandersetzung mit DAB+.
16: Grundig, Concert Boy 42, einwandfrei, Liftantenne. Batteriefach defektiv. Antenne steigt verbogen. Klebriges Verhältnis. Antenne abgebrochen.
0: Ja, das ist nur ein ganz kurzer Ausschnitt. Das, was du gerade beschrieben hast, jetzt ins Akustische, ins Künstlerische übersetzt. Sendet ihr auch online oder sendet ihr nur auf okkupierten UKW-Frequenzen? So habe ich das verstanden.
15: Ja, unsere frühen Produktionen wurden immer auch vom öffentlich-rechtlichen Rundfunk übernommen, aber das wird jetzt immer schwieriger. Also inzwischen, also SRF zum Beispiel spielt nur noch ganz konventionelle narrative Hörspiele und Radiokunst, da kann man nicht mal mehr drüber diskutieren. Die haben da keine Fachkompetenz mehr. Und also das fällt langsam weg. Und wir arbeiteten aber auch immer mit freien Radios zusammen. Und ja, Streaming ist auch ein Thema. Aber wir haben uns jetzt ja die Sendetechnik angeeignet mit dem Guerilla-Radio. Da kommen wir dann wahrscheinlich nachher noch drauf.
0: Nee, gleich. Du kannst gleich sagen, also ihr habt euch UKW-Rucksäcke gekauft oder wie muss man sich das vorstellen?
15: Nein, das haben wir nicht.
0: Wandert durch die Schweizer Berge?
15: Ja, nein. Also wir machen kein Piratenradio. Also Guerilla-Radio ist nicht ein Piratenradio, sondern wir nehmen Bezug auf das Guerilla-Radio. Eben, wir haben ja auch unsere Wurzeln im Freien Radio von Radio Lore, das ursprünglich auch mal ein Piratenradio war. Aber das Guerilla-Radio sendet ganz legal. Also wir beantragen da eine temporäre Frequenz beim Bundesamt für Kommunikation und können dann senden. So kürzlich zum Beispiel im Mai im Großraum Zürich haben wir dann eine Woche lang gesendet. Oder jetzt die letzte Aktion war in einer Kunsthalle, in der Kunsthalle Aubon. Da haben wir auch mit UKW-Sendern gearbeitet. Übrigens mit zwei UKW-Sendern, die früher in Yvion-les-Bains standen, also auf der französischen Seite vom Genfersee, und das Gebiet bei Lausanne versorgten. Also das war der Sender von RTS Kultur, also der Kultursender vom Schweizer Radio, und Couleur 3, das ist der Popsender. Und die wurden ja ausgemistet, und ein UKW-Techniker, der auf den Sendetürmen immer die Sender repariert und austauscht und so, der hat die dann erworben, und mit ihm arbeiten wir intensiv zusammen, und er ist schon fast ein bisschen auch noch nicht gerade ein Mitglied von Blablabla geworden.

0: UKW-Sender aufgebaut, relativ nah beieinander, das sind vielleicht 30 Meter Abstand, und haben sie aufeinander gerichtet. Also die haben gegeneinander gesendet, und zwar fast auf der gleichen Frequenz. Und wir haben dann in dieser Halle 150 Kofferradios aufgebaut, und die haben dann das empfangen. Und was ist jetzt passiert? Diese Radios, die wussten dann nicht, auf welchen Sender sie sich ausrichten sollen, und sind dann dauernd hin und her geswitcht. So, das muss rasend schnell sein. So. Und das hat dann diese Störgeräusche, oder wir sagen auch diese Musik, dann ausgelöst. Also Physiker durch würden, diese ja. Irritation zwischen diesen beiden UKW-Sendern.
1: Physiker würden wahrscheinlich Interferenzen sagen, du nennst das Musik.
0: Ja, genau.
1: Und ich gebe das ans Publikum weiter. Was hören Sie?

0: Also mich hat es an meine Kurzwellenzeit erinnert als Kind. Da hatte ich so ein Kofferradio, hörte Radio Luxemburg und zwischendurch sendete die Stasi immer irgendwie so Nummern kurz. Und ja, um die Agenten weltweit mit Informationen zu versorgen. Und dazwischen war Rauschen. Und das machte dann auch durch den Schwund an der Ionosphäre, an der D-Schicht dann auch manchmal. Aber dass das mit UKW geht, das hätte ich nicht gedacht. Das wurde uns immer als cleanes Medium verkauft. Nur wenn man außerhalb der Reichweite von UKW-Sendern, dann gab es diese berühmten quasi UKW-Wischer. Aber interessant. Und wie ist das aufgenommen worden? War bei euch da in der Kulturhalle die Hölle los? Oder wie muss man sich das vorstellen?
1: Also man muss sich vorstellen, dass jedes Radio anders auf diese Irritation reagiert. Und wir hatten da 150 Kofferradios stehen in dieser Fabrikhalle. Und das war eine unglaubliche Wucht da drin. Also
0: war das vor Publikum? Das habe ich nicht mitbekommen. War das vor Publikum?
1: Ja, das war eine Installation von 1,5 Monaten. Und es gab Leute, die das schlecht aushielten. andere waren total begeistert. Mhm. Und eben jedes Radio reagiert anders. Also das war jetzt ein ITT Tiny Radio und irgendein Grundig sowieso machte wieder ganz andere
0: Musik. Eben unterschiedliche Filter, ja.
1: Orchester.
0: Ja. Ist das eure Hauptarbeit, so mit solchen Klanginstallationen oder Produktionen, Leute nicht zu verunsichern, ist vielleicht jetzt das falsche Wort, aber in einen Kommunikationsprozess zu ziehen?
1: Also wir verstehen Radiokunst so, dass wir als Künstlerinnen und Künstler uns mit den Medien selber auseinandersetzen, also auch die Medien zum Gegenstand unserer Kunst machen und diese reflektieren und ausreizen und versuchen herauszufinden, was da drinsteckt. Aber es sind dann schon nicht nur die technischen Medien, sondern wie gesagt auch die Sprache. Also unsere erste gemeinsame Produktion bezog sich zum Beispiel auf den Umstand, dass Radio LoRa in ganz vielen Sprachen sendet. Also ich weiß nicht, wie viele aktuell, bestimmt über 15 Sprachen. Und wir haben dann eine Produktion gemacht, die ungefähre, die in sieben verschiedenen Sprachen mit Leuten, die wir kannten, Wörter erfunden und ein siebensprachiges Hörspiel gemacht, worin kein einziges Wort vorkommt, das in einem Wörterbuch steht. Also wir setzen uns also auch mit solchen medialen Bedingungen auseinander. Mhm.
0: Sehr interessant. Wir müssen dank der fortschreitenden Zeit jetzt leider hier erstmal abbrechen, aber Sie haben ja die Möglichkeit, noch Nachfragen zu stellen. Wir kommen jetzt zu Marianne aus Potsdam von Frapo. Ich würde aber trotzdem mal kurz einen sinnlichen Eindruck geben wollen, was heute Mittag auf der Antenne, der Freien Radios in Berlin und Brandenburg zu hören war.
2: Und die Frage, wie weit ein Mensch in seiner emotionalen Zerstörung gehen kann. Der Roman wandelt sich von einer Trennungsgeschichte zu einem psychologischen Thriller. Mathildes Schmerz schlägt in psychotische Züge um. Sie entwickelt eine eiskalte

störende Persönlichkeit und beginnt, das Leben ihrer Schwester systematisch zu sabotieren und zu manipulieren. Damit endet unsere Sendung über französische Schriftsteller der Gegenwart. Ein herzliches Dankeschön an Christian Herrmann an der Technik. Mein Name ist Annelie Katscher. Denken Sie immer daran, man sieht nur mit dem Herzen gut. À très bientôt.

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0: Ja, das ist so wie im Warenhaus. Man geht durch die Abteilung und bleibt dann stehen. Und bei mir war es dieser kurze Ausschnitt. Ich vermute mal, das war jetzt nicht typisch, ne? Also, dass ihr, euer Spektrum ist breiter als nur Literatur im Radio.
1: Also, was bedeutet es erst zunächst einmal typisch? Also, ich wollte zunächst einmal vielleicht die verschiedenen Radios benennen, die Teil des von FRBB sind. Also Archipel Stations, Potsdam, Collaboratorio Potsdam, Frappo, Initiative für ein freies Radio in Cottbus, Ursicht Radio, der Klang der Inklusion, Berlin, Onda Berlin, Pi Radio Berlin, Radio Connection Berlin, Radio Jensen, wir haben gehört, Grünheide, Radio Pax, Brandenburg an der Havel, Radio Support, nicht wahr? Frankfurt oder Sublis Radio Woltersdorf, nicht wahr? Refugee Radio Potsdam, Senderfreies Rupin, Neurupin, Studio Ansage Berlin, jetzt vom Haus der Statistik. Das heißt, wir haben ein sehr breites
2: Breites. FM Sternchen. In Cottbus, ganz neu.
1: Entschuldigung, dann Cottbus. Dann Aktualisierung ist immer gut. Deswegen sind wir zusammen. Aber wir haben ein sehr breites Spektrum.
0: Also nochmal, damit man das versteht. Das ist sozusagen eine terrestrische Heimat für verschiedene freie Radios, die aber auch im Netz für sich streamen.
1: Ja, genau. Das bedeutet, wir sind entstanden, sagen wir mal, aus Liebe zueinander, aber auch aus, sagen wir mal, aus Not. Weil zur Beantragung der Frequenzen. Aber wie gesagt, es gibt zwischen 120 und 200 verschiedene Redaktionen, die jeder einen Klang hat und jeder natürlich bestimmte Formate. Und das vielleicht, also möchte ich vielleicht zwei Beispiele geben. Also seien wir mal auch von Radio Frappo. Das, was wir auch gesagt haben, ist, wir sind nur Radios, wir sind viel mehr als nur ein Klang, der irgendwie übertragen wird. Das sind natürlich auch Emotionen, das sind auch Lebenserfahrungen, das sind auch künstlerische Dimensionen. Und ich glaube, beim FRBB, wir sind für etwas bekannt, das ist wirklich für das Kreative, für das Innovative und ab und zu mal für das ein bisschen Verrückte. Und deswegen ist es nicht möglich, innerhalb von 10 Sekunden das breite Spektrum zu wiedergeben. Aber das, was wir, glaube ich, gehört haben, ist diese Vielfalt. Und wenn wir wissen, es gibt Menschen, die vielleicht hören können, aber nicht sehen, und für jede Gruppe braucht es besondere Formate. Weil das, was wir wollen, ist entsprechend auch der Charta. Der freie Radius ist diese Möglichkeit, einen Zugang zu geben für alle Menschen, ob sie vorgestern angekommen sind oder schon 50 Jahren oder länger da sind. Und da gibt es natürlich ganz, sagen wir mal, politische Themen. Also ich glaube, demnächst wird auch in Berlin gewählt, habe ich so gehört. Mhm. Auch in Mecklenburg-Vorpommern habe ich gehört. Vor kurzem, das war in Sachsen-Anhalt. Und natürlich haben wir das thematisiert. Und was wichtig ist, ob wir das künstlerisch aufnehmend und aufarbeiten. Das, was uns natürlich Sorgen macht, das hast du auch zum Ausdruck gebracht, ist diese Verbreitung eines kulturellen Unguts. Und deswegen sind wir da, um ganz andere Aspekte wiederzugeben, und zwar vielfältig in den verschiedenen Sprachen, nicht nur in den verschiedenen Tonsprachen, sondern auch, soweit es geht, übers Radio in den verschiedenen nonverbalen auch Sprachen.
0: Aber während das Guerilla-Radio jetzt UKW-Frequenzen besetzt, hat man euch diese Frequenzen weggenommen. Na? Also ihr dürft jetzt nur noch auf DAB Plus senden.
1: Sie sprechen von?
2: Muss man vielleicht weggenommen, klingt so, als wäre es über Nacht passiert, so wie ein Diebstahl. Das ist nicht der Fall.
0: Nee, es war mit Ankündigung, klar.
2: Naja, das gibt die digitale Strategie der Medienanstalt Berlin-Brandenburg. Das war mit einem langen Vorlauf. Es gab da nur rein, ich sag mal, verwaltungstechnisch Irritation und Kommunikationsdesaster auf diesem Weg. Wir haben jetzt die DAB Plus Frequenzen, ist immer noch terrestrischer Rundfunk, wie ich vorhin schon sagte. Das war übrigens vorhin dieses Hörbeispiel, das war Radio Ginseng aus Grünheide, unser, auch ein Nachbarort von uns.
0: Richtet sich vornehmlich an ältere Menschen?
2: Ja, das ist ein Radiokollektiv von Seniorinnen und Senioren, die haben zum Beispiel das große Glück, die haben von ihrer Gemeinde Räume gestellt bekommen, die müssen keine Miete zahlen. Sowas muss man eigentlich propagieren, dass sowas auch geht.
0: Mhm. Ja. Aber ich höre schon die Kritik heraus, Digitalstrategie der Medienanstalt Berlin-Brandenburg. Mir hat man mal im Interview gesagt, das ist gar nicht so lange her, 2 Jahre, UKW ist nicht tot. Ne? Und da dachte ich, Alex Berlin gehört ja auch mit dazu als Ausbildungsradio der MABB, dass das gesichert bleibt, dass ihr weiter auf UKW senden könnt. Die Frequenzen waren jetzt nicht so stark, aber sie waren, dass man sie zumindest auch im Autoradio ganz gut reinbekam. Und dann hieß es plötzlich, wir wollen da kommerzielles Radio draufpacken.
2: Also die Frequenzen wurden privatisiert, ist, glaube ich, der korrekte.
0: Ja, und die Frage ist natürlich, was man euch als Begründung gesagt hat, außer dass DAB Plus das Zukunftsradio ist. Das höre ich seit 30 Jahren. Ne? Also das ist ja nicht ehrlich. Also man unterstützt euch von der MABB finanziell. Die Sendungen, also die Senderausstrahlung müsst ihr nicht bezahlen, nehme ich mal an. Also die Senderkosten übernimmt die MABB?
2: Ja, die MABB nimmt die Senderkosten, die Kosten für den Übertragungsweg. Und es gibt immer wieder Ausschreibungen für die Technikförderung, also jetzt nicht sehr umfangreich. Aber ich wollte noch mal jetzt Reto dazu befragen, weil er sagte, bei euch in der Schweiz ist dieser Wechsel vom FM, vom UKW zu DAB Plus schon wahrscheinlich noch einen Schritt weiter. Bei uns, also ich glaube, wir sind Vorreiter in Berlin-Brandenburg, wo man das sehen und hören kann. Aber in der Schweiz ist es schon weiter, oder?
3: Ja, in der Schweiz wurde diese Umstellung sehr fokussiert. Und übrigens ist so, dass der Verband der freien Radios in der Schweiz, also wo ich früher auch im Vorstand mit dabei war, sich für die Umstellung auf DAB Plus ausgesprochen hat. Und weil auf DAB Plus sehr viel mehr Frequenzen frei werden und die Demokratisierung des Radios, die gewinnt da mit DAB Plus. Das ist so die Argumentation. Und vielleicht noch was zur Finanzierung. Da ist die Situation in der Schweiz ganz eine andere. Und zwar haben die freien Radios in der Schweiz, oder die verfügen über ziemlich viel Geld, weil bei uns gibt es das Konzept des Gebührensplittings, dass nämlich die freien Radios auch aus den Radioempfangsgebühren Geld bekommen, und zwar relativ viel. Also jetzt Radio Lora geht es zum Beispiel finanziell nicht schlecht.
2: Also statistisch ist es hier, Steffen, korrigiere mich, wenn ich was Falsches sage, auch so, es gibt einen bestimmten Prozentsatz, der eigentlich bei den freien Medien, bei den freien Radios auch landen müsste. Das ist eine Konstruktion, da könnte man eine extra Sendung und einen extra Abend dazu machen oder Tag. Im Prinzip, ja, ich muss aufpassen, dass ich jetzt, wir haben einen Jingle, Vorsicht, gefährliches Halbwissen, ich halte mich mal an der Stelle zurück. Im Prinzip haben wir eine ähnliche Situation. Ich lasse das jetzt.
0: Okay, dann will ich bloß noch ergänzen, bevor du auch ergänzen kannst, dass in der Schweiz der öffentliche Rundfunk wieder zurück will auf UKW, weil er massive Verluste an der Hörerschaft zu beklagen hat. Und dann nützt ja, ich sag mal, das Radio als Demokratisierungstool ja nichts, wenn keiner zuhört oder wenn die alle woanders hingehen.
3: Allerdings ist so, dass SRF nicht gänzlich wieder zurück kann. Also sie haben zum Teil jetzt wieder umgestellt und senden auch wieder auf UKW, aber es wurden schon sehr viele Sendeanlagen abgebaut und das wäre viel zu teuer, die wieder aufzubauen. Also es ist so, nicht in allen Gegenden senden sie auf UKW und nicht alle Programme. Also SRF 2, das Kulturprogramm, wird, glaube ich, immer noch nicht auf UKW gesendet werden.
0: Die Medienanstalt argumentiert, das will ich auch noch kurz ergänzen, dass die Doppelausstrahlung UKW und DAB Plus einfach zu teuer auf lange Sicht ist. Deswegen hat man euch letzten Endes jetzt auf die digitale Radiofrequenz geschoben. Merkt ihr Hörerverluste dadurch?
1: Also das ist so, dass wir natürlich auch online also über unsere FABB Webseite also gehört werden können. Aber man muss einfach sagen, es geht auch um Gemeinnützigkeit und es geht um Zugang zu allen. Und wir wissen, dass zum Beispiel Brandenburg ein Flächenland ist. Das sind nicht alle Menschen haben gute Internetverbindungen und nicht alle Menschen haben einfach die Möglichkeit, über DAB zu erreichen. Das bedeutet, Radio ist ein Medium, was einfach von vielen, vielen Menschen gehört werden könnte. Oder wenn wir von UKW sprechen. Und natürlich gibt es Verluste. Es gibt Menschen, die sich melden und sagen, okay, insbesondere in der Phase des Übergangs, weil das war ein kleines bisschen, wie soll ich sagen, Hals über Kopf oder irgendwie. Es fehlte wirklich, also das war erstmal ich kann sagen, das war ein Radiotrauma. Also, was wir erlebt haben. Und es gibt Menschen, die sich immer noch melden und nachfragen. Das heißt, wie gesagt, es geht um eine grundsätzliche Frage der Medienpolitik. Was sind die Prioritäten? Sind die Prioritäten die Menschen? Geht es auch um eine Kultur, einen Zugang zur Kultur für allen? Oder gibt es eine andere Politik? Was ist das Ausschlaggebende? Ist das die kommerzielle Dimension? Oder ob es die Innovation, Kreativität und Zusammenhalt? Wer Zusammenhalt ist, wenn das Wichtige ist, den gesellschaftlichen Zusammenhalt, dann muss eine andere Medienpolitik stattfinden. Und also das ist eine grundsätzliche Sache. Wenn wir von Community Radio sprechen, dann stellen sich wirklich essentielle, ich würde sagen im Moment essentielle Fragen nicht nur der Medienpolitik, sondern des gesellschaftlichen Zusammenhalts und der Teilhabe. Mhm. Ich gebe einfach ein Beispiel: die ganze Frage der korrekten Weltkarte wurde nicht sehr, sehr oft in den, klassischen Medien, also.
0: Du meinst jetzt, dass Afrika in der richtigen Größe abgebildet
1: wird? Ja, genau, die Größe des afrikanischen Kontinents und einfach, es geht um eine korrekte Darstellung von Ländern, Kontinenten, die einen Einfluss haben auf die Art und Weise, wie wir Menschen auch wahrnehmen. Darum geht es. Das wurde nicht thematisiert. Wir haben das in unseren Sendungen thematisiert, so wie die Demonstration am 25. September zum Thema gegen die Bezahlkarte oder zum Beispiel die UN-Card für Menschen mit afrikanischen Vorfahren, was wirklich im Moment von der Medienbildfläche oder Medienlandschaft weitgehend verschwunden ist. Das heißt, wir setzen Themen mit bestimmten Perspektiven, mit einer Vielfalt von Perspektiven, die sonst nirgendwo zu finden ist. Und wir können das machen, weil wir nicht kommerziell sind. Weil das, was uns motiviert, sind unsere eigene Begeisterung und genau die Tatsache, dass wir community übergreifend miteinander kommuniziert werden und etwas über unsere individuellen und kollektiven Lebenserfahrung weitergeben wollen und in Kontakt zu unserem Publikum bleiben möchten.
0: Wir sitzen leider in einem Format, was bestimmt wird durch den Zeittakt in Braunschweig, durch die Atomuhr. Aber ich hatte versprochen, dass zumindest aus dem Auditorium noch mal eine Nachfrage kommen kann. Gibt es diese, dann würde ich das Mikrofon jetzt weiterreichen. Wenn nicht, ja, dann komme ich ganz schnell hin. Ich weiß nicht, ob der Veranstalter so großzügig ist.
4: Ach, die ist vielleicht ein bisschen banal, die Frage, aber wenn ihr Musik abspielt, zahlt ihr dann Tantiemen?
2: Die freien Radios in Berlin und Brandenburg haben die Möglichkeit, wahllos jede Musik zu spielen, ohne Tantiemen oder GEMA-Gebühren zu zahlen. Das ist tatsächlich eine Verabredung, dass die getragen werden von der...
5: Ja, wir haben GEMA.
2: Also, jetzt muss ich aufpassen.
5: Man muss GEMA zahlen.
0: Nimm ruhig das Mikrofon.
5: Also, wir bezahlen zum Beispiel GEMA. Und also ansonsten konnten wir es auch nicht machen, glaube ich. Also, wenn du es weitermachst, kannst du es machen, aber dann irgendwann kommt GEMA und dann muss man alles zusammen.
0: Wie hoch ist der Posten im Monat?
5: Ich glaube, die haben unterschiedliche Verträge für die.
0: Also, Pi mal Daumen.
5: Also bei uns zum Beispiel, Community Radio, ist es 38 Euro, glaube ich, pro Monat.
0: Genau. Das ist noch erschwinglich, ne?
5: Ja. Das ist so krass. Also, ist besser als alles zusammenzuzahlen, nachdem und deswegen. Also,
4: ja. Das Problem ist, wenn wir zum Beispiel das wieder online oder über andere Kanäle über andere Kanäle wieder hören können. Deswegen, das ist das Problem. Ab und zu mal fragen Menschen, können wir die Sendungen nochmal hören? Und das geht, also auf jeden Fall, das ist schwierig. Und wenn man online stellen möchte für die Ewigkeit, dann ist da, wo es problematisch ist. Weil dann müssten wir dann sehr hohe Gebühren zahlen müssen.
5: Ich wollte nur ganz kurz auch sagen, das Problem bei GEMA am meisten ist es, dass zum Beispiel 95% von den Künstlern, die bei uns kommen und spielen, sind dann nicht bei GEMA registriert. Und dann am Ende, wir als Community Radio sagen, dass wir dagegen stehen für alle diese, weiß ich nicht, so populäre Künstler oder sowas. Und am Ende zahlen wir aber trotzdem zu diesen Leuten, weil die Künstler, die bei uns kommen, überhaupt nicht auf GEMA sind. Aber wir sind dann verpflichtet, trotzdem GEMA zu zahlen. Und das ist das Problem, glaube ich, was also bei uns immer so sehr nah ist, weil wir überhaupt nicht die Künstler wie Justin Bieber bezahlen wurden am Ende. Aber ja.
0: Ich muss mal kurz in die Regie fragen. Wir haben noch 5 haben wir noch. Okay, nicht, dass die Leute am Stream.
2: Also weil es jetzt ganz kurz eine Irritation war, kommt, werdet Mitglied im FRBB, dann zahlt ja keiner GEMA-Gebühren mehr. Ist doch richtig. Die werden nämlich von der MABB getragen.
0: Okay, Marianne, du wolltest noch was ergänzen?
4: Ja, ich würde einfach zwei Worte sagen zu der Sendung, die ich auch moderiere. Also ich wollte einfach, das ist Mboasu, das ist unser Zuhause. Und das ist ein Zuhause für sehr viele Menschen. Und ich glaube, also wir haben unterschiedliche Formate von Bildungsgerechtigkeit bis hin zu den Themen, die ich genannt habe. Und das ist auch ein Appell, weil das ist ein Gesamttrend in der Gesellschaft. Und das geht wirklich weg von der Möglichkeit, sich künstlerisch, innovativ, mehrsprachig, respektvoll, im respektvollen Umgang miteinander miteinander zu kommunizieren. Und ich glaube, das, was wir machen, nicht nur mit unserer Sendung Boasu von der Panafrikanischen Frauenorganisation Pablo Masoso, sondern auf Frapo-Ebene, auf FRBB-Ebene, ist wirklich da mit unserem ganzen Gewicht, mit unserem Lächeln, mit unseren unterschiedlichen Stimmen, sowie also etwas vielleicht Optimismus, aber auch eine Warnung in die Welt zu senden und eine Möglichkeit zu bieten, ganz anders miteinander umzugehen. Und das geht, glaube ich, über das Radio hinaus.
0: Sehr gut. Ich glaube, wir müssen dann doch hier abbinden, weil es geht um 15.30 Uhr weiter. Ich habe mal geguckt, Clubraum heißt die Veranstaltung, ein Werkstattgespräch. hier in diesem Bereich, hier in der Akademie der Künste, überall in allen Räumen ist hier Hörspielparty. Kommen Sie noch bis Sonntag in den Hanseatenweg nach Berlin. Ich bedanke mich und da muss ich leider ablesen, weil mein Kurzzeitgedächtnis ist ein bisschen hat gelitten in der letzten Zeit. Judith von Kashmir Radio, vielen Dank, dass du hier warst. Dann haben wir gehabt Maria Paula von Refuge Worldwide. Dann, nicht, dass ich immer vergesse, Mariam aus Tbilisi, aber vom Mutant Radio in Berlin. Dann Frank Diersch von Radio Woltersdorf. Du musst deinen Flieger kriegen, ne, nach Woltersdorf, dein Flugtaxi. Vielen Dank, dass du da warst. Und Reto Friedmann aus der Schweiz von Blabla Bohr und auch vom Guerilla Radio sowie auch für vielen Dank für unsere Übersetzerin von Frapo aus Potsdam. Marianne, vielen Dank.
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10: Oder bei dem man sich komplett Knochen
11: extrem viele Familien
10: auch ein Küchenmesser mit, aber sie hat,
11: weil Messer gezogen.
12: Al-Mamluk, Kurzu, 1.
13: Das Stück fängt ja eigentlich im Kaffeehaus an. Und da es ist praktisch der Geschichtenerzähler, ne? Und die sitzen alle in diesem Café und der Geschichtenerzähler kommt und der erzählt scheinbar regelmäßig diese Geschichte. Ich glaube, der heißt Habakiki. Und

0: Alles gut. Wir hören mal das Hörspiel und danach reden wir mit Frank, meinem Kompagnon von Radio Woltersdorf / Radio Industrie, der gerade in einem, auf einem Podium saß mit anderen freien Radiomachern, weil ein Schwerpunkt dieses Jahres beim Berliner Hörspielfestival ist, sind die freien Radios.
1: Ja, die Community.
0: Und
2: Al-Mamluk, Kurzu 1. Kapitel 1. Eröffnung im Café.
3: Und an der Friedrichstraße stand das modernste Gebäude von Berlin, das sogenannte Handelszentrum. In der ersten Etage befand sich ein Café. Da konnte man das Treiben auf der Friedrichstraße beobachten, einen Kaffee trinken oder ein Glas Wein dazu.
4: Wir haben einen Anruf bekommen, wir sollten in ein Café gehen. Es war nachts und die Café hatte natürlich zu. Weil wir kommen, wir klopfen, jemand macht die Tür auf, wir sind reingegangen. Dann mussten wir drinnen warten. Hallo? Oder auf meine Sprache, Salam Aleikum. Mein Name ist Abdulrahman Al-Hajj Abdullah. Dann kam ein Bus, hat uns abgeholt. Und das war schon der erste schrecklichste Moment. Da fing es schon an. In meiner Heimat, bei meiner Familie, nennen die mich eigentlich Abude. Die sagte, Abude, was denkst du denn? Wer ist der Beste von uns Familie, der Beste, der vielleicht nach Deutschland gehen sollte? In dem Moment, mit 12, fragst du dich erstmal, was ist?
5: Er schreibt einen Satz S-172.
6: Like at 7 a.m. or 7:30, but surely before 8 a.m. Like my father always like grinds these coffee beans with these hand mills. So always this like sound of this grinding with hands, a bit clumsy sounds, you know, which is not like.
7: Küche riecht immer nach Kaffee. Ich finde das auch sehr heimisch. Auch ich habe lange Zeit keinen Kaffee getrunken, als ich von meinen Eltern ausgezogen bin.
6: Because I usually still sleep.
4: Ich kann mich nur erinnern, wie jeder auf einmal angefangen hat zu schreien.
6: Coffee beans.
8: Okay, that's it. What's the discussion about?
9: Und jetzt kommt Roman. Morgengrauen.
10: Hallo Mama, danke für die schöne Zeit. Als ich nach Leipzig kam, kam auch zu viel Polizei. Jetzt sitze ich hier und schreibe mein Part auf. Trinke Weißwein, weiß nicht, wie ich drauf kam.
3: Meist tranken wir ein Glas Wein dazu oder aßen ein Eis, weil wenn man auf der Terrasse gesessen hat, war es ja Sommer und sehr warm. Anfang der 80er Jahre habe ich in Berlin in einem Verlag gearbeitet. Der war ganz in der Nähe der Friedrichstraße.
11: The fact that my father was in prison when I was around 3 years old, and the fact that my mom got out of prison shortly before that happened. It was an old Damascus house, Damascus style houses. With a big yard in the middle and a small fountain. There was a big bush of jasmine.
1: Das Stück fängt ja eigentlich im Kaffeehaus an. Und da es ist praktisch der Geschichtenerzähler, ne? Und die sitzen alle in diesem Kaffee und der Geschichtenerzähler kommt und der erzählt scheinbar regelmäßig diese Geschichte. Ich glaube, der heißt Habakiki. Und die wollen alle, dass er eine ganz bestimmte Geschichte erzählt. Die erzählt er aber nicht. Er erzählt eben die Geschichte, die er zuerst erzählen will. Und das ist in dem Stück diese Geschichte von diesem Mamluk Jaber. Und die fängt ja eben an zu erzählen, ne? Das ist die, so fängt's an, richtig? Und das ist, das Stück insgesamt ist eine Geschichte über eine Geschichte von jemandem, der eine Geschichte erzählt über eine Geschichte, über eine Geschichte von...
7: Also Gefahr ist ein relativ großes Wort aus meiner Sicht, aber das Gefährlichste, wo ich auf jeden Fall sagen kann, war bei mir, Grünau, damals eine große Klappe gehabt. Ich war klein, Erziehung fehlte und große Klappe, nichts dahinter. Und da passiert halt einfach auch meinen asozialen Fitter, dass eine Waffe auf dich gerichtet wird.

0: So, heutzutage würde das keiner mehr machen mit einem Fremden, aber damals war das alles so mega crazy verrückt. Da hast du einfach bei einem Fremden in meinem Matratzengeschäft geschlafen. Wie geil ist das?
1: Der hat sich ja vor allem nur eine abgeschleppt.
0: Ja, der hat sie sogar noch eine abgeschleppt gehabt, ja.
2: Aber ja, sonst habe ich nichts, was hast du?

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1: 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Ich denke wirklich nur an diese schöne Zeit mit meinen Freundinnen und den Jungs in den kleinen Park. Damals haben wir im Sandkasten gespielt.
2: Folgt alle DJ FGO und DJ Trucky Drive. Yeah.
3: Kapitel 2. Das große Haare schneiden.
4: Es ist ein Piaster teurer, aber in ein paar Stunden werden die Preise wie ein Fieber steigen. Und unser Geld wird nichts mehr wert sein.
5: Inflation ist ein schwieriges Thema. Eine Weile glaubte ich, ich kann dem Thema begegnen. Mir einen dicken Pullover anziehen, die Heizung zulassen. Ich kann auch versuchen, den Wasserhahn öfter mal zuzulassen. Und auch meine Lieblingsprodukte bei Edeka im Regal stehen lassen, weil ich finde, sie haben es mit der Preissteigerung übertrieben.

0: ich arbeite, ich bekomme mein Geld, aber gleichzeitig, wo ich mir denke, okay, wegen der Preise, die sind wirklich ganz hoch geworden, Geld ist direkt weg.
1: Über der Stadt hängt Unglück, was in dem Fall eben ist, dass da politische Konflikte herrschen.
2: Bin ich auf einmal, als hätte ich ein politisches Thema angesprochen, in eine Diskussion hereingeraten mit jeglichen Familienmitgliedern, die unterschiedlichste Meinungen zu meinen Haaren haben und die halt einerseits irgendwie oft bewundert haben, aber andererseits auch betont haben, wie schlecht sie die finden oder dass ich mir einen ordentlichen Haarschnitt zulegen sollte oder so. Und es war einfach so extrem viele Meinungen, die auf mich eingeprasselt sind.
3: Die werden so respektlos, die wollen sich nicht integrieren, die reden so komische Sprache. Oh, ey, oh, oh, oh.
4: Ich muss ehrlich zugeben, ich lebe hier sehr, oder nicht verschwenderisch, aber so, ich bin auch manchmal bereit, sinnloses Geld auszugeben, sage ich mal so. Also.
5: Und dann saß man stundenlang beim Friseur, bis die Haare aufgewickelt waren. Und dann wurde eine Flüssigkeit mit einem Pinsel auf die aufgewickelten Haare getragen.
3: Die gucken komisch, die gucken jede Frau, jede Mädchen komisch hinterher. Sowas regt mich auch auf.
6: Ich sagte natürlich darauf, Mama, lass mich bitte fahren. Ich will nicht, dass du dein Leben riskierst. Deswegen habe ich dann gesagt, okay, ich mach's. Was auf mich zukommt, das wusste ich natürlich nicht. Ich wusste, es war gefährlich. Ich wusste, es ist nicht einfach und es ist nicht leicht.
2: Und ich in so einem lethargischen Zustand habe ich dann aber gesagt, nee, ich will jetzt meine Haare schneiden lassen.
5: Da wurden die Haare auf ganz dünne Holzwickler gewickelt. Die sahen aus wie Hundeknochen, waren aber 5 oder 6 Zentimeter lang und waren dünner als der kleine Finger.
6: Aber eins wusste ich, egal was passieren wird, meine Geschwister, meine kleinen Geschwister müssen nicht ohne Vater und müssen nicht ohne Mutter aufwachsen. Egal was passieren wird, die können trotzdem ihr schönstes Leben haben.
7: Und jetzt kommt Kenan, Edelsteine.

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Dann gleich sind wir wieder live.

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6: Ja, einen wunderschönen guten Abend und herzlich willkommen hier hinten im Clubraum. Ich stelle mich mal zwischen die beiden Herren. Herzlich willkommen. Kommt ihr ruhig dazu. Ich weiß, im Vorraum ist immer ein bisschen Trubel. Herzlich willkommen jetzt hier zum Werkstattgespräch. Ich bleibe stehen, weil ich gehe gleich, damit die beiden hier einfach die meiste Zeit reden können. Andreas Ammer und Jan Jelinek, herzlich willkommen. Und wem es aufgefallen ist, ach so, ja gut, da war gerade ein kleiner Typo, haben wir schön, hat keiner mitbekommen, sehr gut. Schön, dass so viele hier sind und alle, die jetzt noch hören und nebenbei sagen, ach, ich komme dazu, kommt einfach dazu, setzt euch. Wir haben ja auch einen Stream, deswegen nochmal ganz herzlich willkommen alle Leute, die übers Radio hören und über unseren Livestream. Genau, Andreas Ammer und Jan Jelinek, zweifache Power hier auf der Bühne, zwei Urgesteine, darf man sagen, oder? Vielen bekannt und die, die sie nicht kennen, lernen sie natürlich jetzt kennen. Zwei Urgesteine, wenn die aneinander reiben, dann sprühen Funken ins Publikum. Das wünsche ich euch, das wünsche ich Ihnen. Zweifacher Karl-Tschuka-Preisträger, zweifacher Förderpreis, das zählt auch. Förderpreis ist auch, würdest du sagen, Förderpreis ist fast genauso wichtig am Anfang der Karriere?
7: Ist der kleine Preis. Also ich möchte mich nicht damit schmücken, zweimal den Karl-Tschuka-Preis gewonnen zu haben. Das wollte ich einfach nur damit sagen.
6: Aber wahrscheinlich trotzdem förderlich gewesen für die Karriere.
7: Absolut, ja.
6: Okay, könnt ihr gleich besprechen. Und zweifacher Kriegsblindenpreisträger, das stimmt aber. Das heißt, zweifache geballte Power, zweimal Förderpreis, zweimal voller Preis.
8: Einer hat doch richtig gewonnen.
6: Einer? Richtig? Okay, gut. Haben wir das geklärt? viel Freude jetzt beim Nähkästchen-Gespräch über Ästhetik und Arbeitsform und alle, die nebenan einfach dazu holen, wer sich nicht traut, dazu zu setzen, einfach ranholen, sollen sich hier alle wohlfühlen und ich wünsche euch und Ihnen jetzt viel Spaß.
9: Danke.
10: Jetzt sagen wir Danke und wissen nicht, wie wir anfangen sollen.
7: Genau. Wir sind komplett unvorbereitet,
10: ja.
7: Aber wir haben jeweils drei Radiostücke ausgewählt.
10: Ja,
7: drei Arbeiten.
10: So sich gegenseitig benannt, was man von dem anderen hören will.
7: Genau.
10: Ich habe so ein bisschen Angst, es ist ein bisschen

0: Und ich glaube, wir haben zwei unterschiedliche Wege so hinter uns. Also ich habe ja versucht, das Hörspiel immer mehr zu musikalisieren. Irgendwann mal angefangen und nur noch mit Musikern zusammenzuarbeiten und das Hörspiel sozusagen zu musikalisieren. Hm. Während du die Musik verhörspielt hast, habe ich so das Gefühl, in den letzten 20 Jahren.
1: Ja, könnte man so sagen. Ich würde aber auch gar nicht sagen, dass ich wirklich Hörspiele mache. Es sind eher Hörstücke. Eher diesen kompositorischen und musikalischen Ansatz gibt und weniger die Erzählung im Mittelpunkt steht. Es gibt aber auch Radiostücke, wo das der Fall war, aber ich bin mehr und mehr über die Jahre hin zum reinen Hörstück gekommen. Also eher nur zum Sound oder nur zur Musik und weniger oder fast eigentlich überhaupt keine Narration mehr. Genau, und du bist ja eigentlich jemand, der wirklich so richtig aus dem Hörspiel-Genre kommt. Ne? Und genau, Hörspiele, die dann auf die Theaterbühne beziehungsweise so als Musiktheater-Performance stattgefunden haben.
0: Das war...
1: Ist ja wahnsinnig irre. Du hast unglaublich viele Preise gewonnen. Das ist,
0: ja, aber den Karl-Schucker-Preis habe ich noch nie gewonnen. Ich habe wirklich... Also, will nicht angeben, aber ich habe, glaube ich, fast alle Preise gewonnen. Und den Karl-Schucker-Preis, ich habe mich, glaube ich...
1: Vor allem, du hast alle Preise mindestens 10-mal gewonnen.
0: Nein, aber den Karl-Schucker-Preis, obwohl ich mich mindestens 10-mal beworben habe, nie.
1: Ich glaube, da musst du mehr Musik und weniger Hörspiel machen vielleicht.
0: Okay.
1: Keine Ahnung. Gut. Wie fangen wir an?
0: Wir fangen mit einem Stück von dir an, würde ich so sagen. Okay. Du darfst dir eins wünschen, mit welchem wir anfangen.
1: Ich würde ganz sklavisch, chronologisch vorgehen und das erste nehmen von 2015, also das erste in der Auswahl der drei, die ich jetzt hier mitgebracht habe. Und zwar heißt das Beweisstücke für das Bombardement. Genau 2015 ist das, glaube ich, erstmalig ausgestrahlt worden. Wahrscheinlich auch nur einmal ausgestrahlt worden, weiß ich nicht. Soll ich davor was sagen oder hören wir uns das erstmal an?
0: Ich würde erst hören.
1: Genau.
0: Ich würde gerne erst hören. Und du hattest dabei schon da quasi 15 Jahre als Musiker gearbeitet und Musik gemacht.
1: Genau.
0: Und also, kamst dann erst so Anfang der 10er Jahre über den SWR, glaube ich, in die Soundart und damit Hörspielecke rein.
1: Genau, also gut, ich kann dazu auch noch kurz was zu meinem zu meiner Biografie sagen. Also ich komme aus der, man könnte sagen, aus der Clubkultur. Ich habe in den Mid-90ern angefangen, elektronische Musik zu machen. Die hat sich am Anfang stark an Clubmusik orientiert, hat aber nie wirklich dort funktioniert, war wahrscheinlich schon damals eher zu experimentell und nicht zu funktional. Und 2012 kam dann die erste Anfrage von Frank Halbig, sitzt ja auch hier, vom SWR, was für den SWR zu machen. Das war Kenzie Otaheite, eine kurze 20-minütige Collage über Reisereportagen aus den 1960er bis 80er Jahren des SWRs. Und das war quasi der Einstieg. Also du hast recht, es ist relativ spät. Ich bin da wirklich total wie die Jungfrau zum Kind. Ich wusste überhaupt nichts über die Radiolandschaft. Und hat aber wahnsinnig viel Spaß gemacht, weil ich mich schon immer als Collagenproduzent verstanden habe. Und da ist natürlich so ein Zugang in das Archiv des SWR großartig, weil man dann ganz thematisch sich wahnsinnig viel Material zusammenstellen kann, zusammensuchen kann und frei damit arbeiten kann, was natürlich auch eine Ausnahmesituation ist.
0: Jetzt hör mal.
1: Ja.

Spielen, die Therese Kapp zu holen.

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0: Wir können eigentlich schon abbrechen.
1: Was haben wir gehört?
0: Also, das ist ich habe es immer als kompositorischen Dokumentarismus bezeichnet. Das sind Field Recordings, die ich im Friedensgedenkpark in Hiroshima aufgenommen habe. Es war eine spontane Entscheidung, diesen Ort festzuhalten, weil es ein relativ bizarrer Ort ist. Es ist, man könnte sagen, das erste Mahnmal, das in der Nachkriegszeit entstanden ist. Und es ist eine relativ bizarre Atmosphäre dort, weil man kann sich das so vorstellen, es ist mitten ganz zentral in der Stadt von Hiroshima, weil eben genau dort auch die Atombombe explodiert ist. Jeder kennt wahrscheinlich dieses ikonische Gebäude, diese Fragmente des sogenannten A-Bomb-Domes, das ist dieser ikonische Kuppelbau, und dann ist es stehen nur noch wenige Mauerüberreste und eben diese Metallkonstruktion von dem Dach. Das ist das einzige Gebäude, das quasi diese Explosion überstanden hat, und zwar auch nur aus dem Grund, weil die Bombe direkt über dem Gebäude explodiert ist und dann sozusagen die Druckwellen senkrecht auf das Gebäude eingewirkt haben. Alles andere wurde im Umkreis von 2 Kilometern quasi zerstört. Es entstand so eine Art neuartige Wüste, und das ist das einzige Gebäude, das dort geblieben ist. Und relativ bald schon gab es eine Art von Tourismus, hauptsächlich amerikanische Soldaten, die sich das angeguckt haben. Und eben die Idee der Gedenkstätte, das ist und überhaupt diese Idee des Dark Tourism ist sozusagen in Hiroshima in einem Friedenspark entstanden. Und es ist so ein bisschen, es trägt diesen typischen emanzipatorischen Auftrag. Die Ausstellung ist wirklich niederschmetternd. Es gibt eben Objekte, Fotos, die das wirklich sehr gut dokumentieren, die Zerstörung. Und zum anderen ist es aber auch, trägt es den Geist von so einer städtischen Naherholungsstätte. Das heißt, es ist sehr hübsch da dort, es ist eine Parkanlage, und man kann sich Eis kaufen und Postkarten von einem Atomic Bomb Dome. Also es ist so eine ganz komische Kombination aus Massentourismus und Gedenkstätte. Und das habe ich versucht einzufangen, und zuerst wollte ich das quasi tagebuchartig alles aufzeichnen. Ich habe gestern nochmal in meine alten Aufnahmen reingehört und habe dann festgestellt, das habe ich total vergessen, ich wollte das tatsächlich mit Audio, mit meinem Kommentar und damit arbeiten. Das heißt, ich habe quasi assoziativ in das Aufnahmegerät, in den Field Recorder gesprochen, was ich sehe, und dazu eben diese Aufnahme gemacht und habe mich dann später dagegen entschieden, mit meiner Stimme zu arbeiten, also mit dem Voice-Over, und nur die Field Recordings, die eben diese Parkanlage dokumentieren, damit zu arbeiten. Wollte das aber quasi eher kompositorisch machen, ohne die Field Recordings großartig zu verändern, das heißt zu manipulieren, sodass es quasi überhaupt nicht mehr zu erkennen ist, wo diese Aufnahmen stattgefunden haben. Und dann kam mir die Idee, eben mit Krzysztof Pendereckis Komposition zu arbeiten, die ja eben auch den Titel trägt, Trenos, den Toten von Hiroshima. Und diese Originalkomposition von Penderecki hatte ja aber eigentlich ursprünglich gar nichts zu tun mit dieser Friedensgedenkstätte oder überhaupt mit der Tatsache der Atombombenexplosion, sondern es war, er hat das, glaube ich, ursprünglich wollte er das ähnlich wie John Cage 8,5 Minuten nennen. Ihm wurde aber dann dazu geraten, dass es eine größere Wirkung hat, wenn er das quasi in so einem politischen Kontext schiebt. Und das war, ist jeder, der diese Komposition kennt, ist eine unglaublich beeindruckende, wahrscheinlich eine der düstersten, dystopischsten Kompositionen für Orchester überhaupt.
1: Wenn ich es richtig verstanden habe, hast du dann die einzelnen Notengruppen genommen? Und immer wenn die spielen, hast du es durch Aufnahmen von dir ersetzt. Also Bratsche ist die und die Aufnahme,
0: genau.
1: Cello ist die und die Aufnahme. Also es hat eigentlich mit den Noten von Penderecki nichts zu tun, aber mit der Struktur total.
0: Genau, mit der Struktur. Genau. Es gibt eigentlich in der Originalpartitur von Penderecki ja auch nicht wirklich Noten. Er hat, das ist eine grafische Partitur und er hat seine eigene Symbolik dazu entwickelt, was ist für mich, was für mich sehr gut war, weil ich ausgesprochen schlecht Noten lesen kann. Und das hat natürlich geholfen, dass man dann quasi mit einer eigenen Symbolik, die Penderecki da entwickelt hat, viel leichter arbeiten konnte. Und diese Partitur ist auch relativ offen angelegt. Also die, das Orchester hatte schon damals relativ viel Freiheit, improvisatorische Freiheit. Insofern gibt es gar nicht so viele Noten eigentlich in der Originalpartitur. Und genau wie du sagst, ich habe quasi meine Field Recordings organisiert wie das Orchester. Und also zum Beispiel die Bratschen, die hatten das, was in der Partitur die Bratschen spielen sollen, haben dann meine Field Recordings, die nur zum Beispiel an dem A-Bomb-Dome, die ich dort an dieser Stelle aufgenommen habe, die wurden dann quasi angesteuert. Dann Aufnahmen im Museum waren dann die Violinen und so weiter und so fort. Also das heißt, es ist, wie du sagst, eher so eine organisatorische Sache, die ich von der Originalpartitur übernommen habe. Und es war wahnsinnig aufwendig, das zu machen. Es sind 52 Spuren, die zum Teil übereinander liegen. Das funktioniert natürlich bei Orchester wahnsinnig gut und bei Field Recordings überhaupt nicht, weil sich dann diese Field Recordings gegenseitig die Energie nehmen. Das sind ja, Field Recording hat ja ein relativ großes, weites Frequenzspektrum. Und wenn dann 52 übereinander liegen, ist das eigentlich nicht hilfreich. Ich habe es trotzdem versucht und habe mir natürlich erhofft, dass es so eine Intensität haben wird wie die Originalpartitur, hat es dann aber nicht gehabt, natürlich. Also ich war dann eigentlich, nachdem ich diesen ganzen Aufbau im Studio eingerichtet hatte und dann mehrere Versionen abgespielt habe ich gemerkt, dass es eigentlich mich gar nicht so überzeugt. Aber ich habe es trotzdem gelassen, weil ich schon immer daran interessiert bin, vielleicht komme ich da später auch bei anderen Radiostücken noch drauf zu sprechen, ich bin immer daran interessiert, selbst keine kompositorischen Entscheidungen zu treffen, sondern eher quasi im Studio so einen Experimentierkasten einzurichten und dann laufen die Sachen und ich nehme das auf und dann entscheide ich hinterher einfach nur, okay, diese Aufnahme nehme ich und die nicht. Aber es ist nicht so, dass ich aktiv am Keyboard sitze und irgendwas einspiele oder so, das versuche ich zu vermeiden. Insofern war das, obwohl es eben sehr aufwendig war, für mich dann tatsächlich hilfreich, diese Entscheidungen nicht treffen zu müssen, also quasi kompositorische Entscheidungen.
1: Aber du nennst es Komposition und nicht Hörspiel.
0: Ich würde nicht sagen, dass es ein Hörspiel ist.
1: Könnte ja auch ein O-Ton-Hörspiel sein.
0: Also meiner Definition nach ist ein Hörspiel, hat das ja quasi immer eine Erzählung und das ist ja, da gibt es nicht wirklich eine, würde ich nicht sagen, es ist nicht eine Erzählung, es ist tatsächlich so eine subjektive Collage, Audio-Collage über diesen Platz.
1: Ja. Meine Definition von Hörspiel früher war ja immer, da Hörspiel alles möglich ist, ist Hörspiel dann ein Hörspiel, wenn es von einer Hörspielabteilung bezahlt wird. Das war in diesem Fall ja aber wohl der Fall, oder?
0: Nee, ich glaube, es war ein Hörstück. Ne? Hörstück. Das ist finanziell ein massiver Unterschied, leider.
1: Ja, ich weiß.
0: Nee, also ich würde nicht sagen, dass es ein Hörspiel ist. Es ist ja eine Audiokollage, die sich dokumentarisch mit einem Ort auseinandersetzt, aber eben nicht narrativ durch den Raum führt, sondern eher assoziativ. Und interessanterweise wurde ich dann mit diesem Hörstück auch eingeladen. Ich glaube, es war in Karlsruhe bei einem Festival, das sich zum Thema Dokumentation, Hörspieldokumentation, was auch nicht so wirklich gepasst hat. Und da kam die Diskussion auf, ja, woher wissen wir denn, dass das Aufnahmen aus Hiroshima sind? Also da gab es noch diese Diskrepanz zwischen, was man hört, muss noch viel eher verifizierbar sein als das, was man sieht. Ne? Das gab es ja diese Diskrepanz früher noch, das, was man sieht, ist...
1: Das ist ein Problem von Geräuschen, das ist nicht unbedingt semantisch.
0: Aber ich glaube, das hat sich geändert, weil liegt ja jetzt auch schon über 10 Jahre zurück und das Thema Field Recordings ist ja viel etablierter, es gibt viel mehr Radiostücke, die sich genau zu dem Thema oder mit diesem Material arbeiten. Und ich glaube, dadurch hat sich auch was in der Wahrnehmung von Field Recordings geändert. Man sieht das viel heutzutage, glaube ich, viel eher authentischer, dokumentarischer als noch vor 10 Jahren oder so. Weiß ich nicht, wäre jetzt so, ist mein Eindruck.
1: Ja, das ist ja verpönt, bei Field Recordings welche übereinander zu legen, oder? Darf man das überhaupt? Also du ja, aber als Field Recorder eher nicht so,
0: oder? Ja, ich arbeite sowieso immer, stimmt, es gibt so eine gewisse Tradition, was Field Recordings angeht. Und da habe ich mich aber schon immer dagegen geweigert. Ich habe ja eigentlich immer einen Field Recorder mit, jetzt zum Beispiel auch, und nehme sehr viel spontan auf, ohne großen Aufbau. Ich mag eigentlich auch gerne billige Aufnahmegeräte. Ich mag es auch gerne, wenn man den Reißverschluss mal hört oder die Hand am Mikrofon. Also das sind alles Sachen, die man eigentlich normalerweise in der Field Recorder-Szene, glaube ich, nicht machen darf. Kommen wir zu ein Stück von dir, oder?
1: Okay. Wir bleiben mal bei der Katastrophe, würde ich sagen. Was ich jetzt gerne anfangen würde, das heißt, das Stück heißt El Al 1412 und handelt vom Absturz eines Flugzeugs über Amsterdam. Ist aus dem Hörspiel. Es war wirklich ein Hörspiel. Es wurde sogar von vielen Redaktionen bezahlt. War damals ein EBU-Projekt. Ein Hörspiel über abstürzende Flugzeuge, aufgenommen in abstürzenden Flugzeugen. Ich war nicht dabei. Es war ursprünglich eine Idee, weil es ja diese Flight Recorder gibt. Und diese Flight Recorder zeichnen natürlich alles, was in diesem Flugzeug passiert, auf. Und ich nehme nicht so gerne Sachen selber auf, sondern ich suche immer Sachen, die irgendwo rumliegen und sozusagen um der Wirklichkeit eine Falle zu stellen. Also ohne, dass ich das machen kann, sondern dass die Wirklichkeit das selber tut. Und ich war verblüfft, wie viele dieser Aufnahmen eigentlich, die sind ja eigentlich nicht öffentlich, doch irgendwie relativ leicht zu bekommen waren. Die Aufnahmen, die jetzt in dem Stück vorkommen, waren Teil, sind öffentlich. Also ich habe nichts geklaut, habe niemanden belogen.
0: Ich habe mir genau die Frage auch gestellt, wo findest du diese Aufnahmen?
1: Es war unterschiedlichst. Manchmal ist es in irgendeiner Dokumentation schon mal drin. Diese Aufnahmen jetzt wurden in dem Prozess öffentlich vorgestellt, gespielt, der zu diesem Absturz geführt wurde. Also da gab es irgendwelche Prozesse, wer daran schuld ist und so weiter. Und da wurden diese letzten 8 Minuten vorgespielt. Und
0: aber trotzdem ganz kurz, das heißt, okay, das wurde dann quasi auch als Beweismaterial benutzt. Und wo wird das dann öffentlich abgelegt?
1: Das ist einfach im Netz zu finden. Der ganze Prozess steht öffentlich im Netz. Das ist war nichts. Mhm. Natürlich wurden wir damals sehr, das ist ein Hörstück mit FM-Einheit, wir wurden sehr dafür kritisiert oder dass man solche Aufnahmen verwendet.
0: Als ich davon gehört habe, dass du dieses Stück benutzen möchtest hier, dachte ich, war mein erster Reflex auch, oh weia, das klingt ein bisschen so, früher in den 80er Jahren gab es diese Dokumentation Gesichter des Todes. Vielleicht kann sich jemand daran erinnern, auf so eine relativ obszöne Art wurden da Hinrichtungen gezeigt. Das war in der VHS-Zeit haben Teenager sich gerne angeguckt. Da dachte ich zuerst, das kann total schief gehen.
1: So Snuff-Audio.
0: Ja, genau. Und ich dachte, das war auch mein erster Reflex und dass es eine sehr delikate Quelle ist, mit der man sehr vorsichtig umgehen muss, um genau sowas, so eine Obszönität zu vermeiden.
1: Muss man jetzt nach dem Hören urteilen, ob das der Fall ist. Mein Argument war immer, diese Aufnahmen werden ja von Ingenieuren angehört. Mhm. Und natürlich sind das irgendwie Aufnahmen aus einem Grenzbereich menschlichen, wo man eigentlich irgendwie sich vielleicht lieber zurückhält. Aber ich denke, da Ingenieure darauf Zugriff haben, fand ich irgendwie die künstlerische Herangehensweise in diesem Moment fast berechtigter, sich künstlerisch damit zu beschäftigen, solange man diesen Menschen ihre Würde lässt. Das haben wir versucht. Und das Tolle ist, ist bei all diesen Aufnahmen, außer bei irgendwie zwei Japanern, die irgendwie in Panik verfallen und die ich jetzt nicht vorspiele, man hört es jetzt, wir werden es auch nicht ganz anhören, die 8 Minuten, aber wie exakt und ruhig diese Piloten mit dem Tower verhandeln und der Tower um zurückfragt, wie ihr drittes und viertes Triebwerk brennt. Yes, I confirm. Mhm. Number 3 and 4 are out oder gone. Und so. Das ist also eine absolute konzentrierteste, also ich finde es beeindruckend.
0: Ja, und du hast es quasi dramaturgisch auch noch hervorgehoben, dieser kühle Ablauf, der Betrieb, die Maschine, die läuft, also die Maschine, die quasi die Rettungsaktion oder das, was dann quasi eingeleitet wird in so einer extremen Situation. Es ist witzig, dass du diesen japanischen Absturz, den wir jetzt nicht hören werden, und deswegen spreche ich umso lieber darüber. das ist, finde ich, die intensivste, das ist ja sowieso ein wahnsinnig intensives Radio-Hörspiel. Und das ist, war für mich die intensivste Szene tatsächlich, weil du dort nochmal quasi unkommentiert in die Aufnahme gehst, aber es gibt, glaube ich, Feedbackgeräusche, irgendetwas,
1: das man... Die sind so gelassen, wie sie sind.
0: Und das ist total intensiv auf jeden Fall. Also es war für mich die intensivste Szene, aber die werden wir jetzt nicht hören.
1: Nein. Also, wir hören kurz aus Crashing Aeroplanes einen Ausschnitt.
2: An Bord der Frachtmaschine El Al 1862, 6 Minuten nach dem Start. 3 Besatzungsmitglieder, 1 Fluggast, eine Boeing 747 auf dem Weg nach Israel.
3: Ich stell vor, dass wir nu de beelden bekijken. 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
2: Um 17:27 und 56 Sekunden hat die Crew noch 447 Sekunden zu leben. Sie meldet sich aus 6500 Fuß Höhe. Restleben vergeben. Dann kommt die Meldung. Feuer im dritten Triebwerk. Restleben vergeben. Die Piloten haben den Notfall 100 Mal geübt. Sie melden obendrein den Verlust des vierten Triebwerks.
4: Lot number 3 and number 4 engine. 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
2: 64 Sekunden Restleben vergeben. Man könnte noch 338 Sekunden die Aussicht auf Amsterdam genießen. Landebahn 27 ist klar zur Landung.
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11: An Bord die übliche Routine LAL 1862. Wie viele Meilen brauchen Sie bis zum Aufsetzen?
12: Canal 1862, what is the distance you need to take you down?
13: 12 miles final, we need to landing.
12: Yeah, how many miles final? Hey, correction, how many miles, quick miles you need?
13: Quick one. We need a 12 mile final for landing.
12: Okay, right, heading 100. Right, heading 100.
13: Heading 100.
11: 12 Meilen Luftlinie Entfernung vom Leben. Am Boden ungläubiges Staunen. LAL 1862. Sind Sie sicher, dass Sie Probleme mit Maschine 3 und 4 haben?
14: Rechts noch mehr in der Deck?
12: Motor 3 und 4 heeft die nicht.
14: Zeg dan uit, is er geen extra inzetten?
12: Niet dat ik weet.
11: Genau, Nummer 3 und 4 sind aus. Und wir haben Probleme mit den Landeklappen.
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12: Problem with the flaps, so what? Head flap problem.
11: 158 Sekunden vergehen. Man hat sich auf Landebahn 27 geeinigt. Noch 13 Meilen bis zur Landung. Kurs 270.
12: Thank you, 1862.
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1: Ich unterbreche hier. Es wird nicht gut ausgehen, aber es endet nicht mit einem Knall. So der Unterschied zu dir, und deshalb bewundere ich, glaube ich, dich so, dass ich immer noch erkläre. Also deine Katastrophe, du lässt sie wirken. Und ich, als ich die ersten Mal diese Sachen hörten, verstehst du natürlich nichts. Und dann dachte ich, man muss es den Zuhörenden irgendwie quasi nahe bringen, irgendwie was da passiert. Weil zum ersten Mal hörst du natürlich gar nichts, wenn du es pur hörst, was die Piloten und der Tower da verhandeln. Deshalb habe ich versucht, das irgendwie so etwas einzubinden.
0: Ja, aber das funktioniert total gut. Es ist das ganze Hörspiel ist ja episodisch. Es werden
1: quasi verschiedene Abstürze, ja.
0: Genau, verschiedene Abstürze nacheinander abgearbeitet. Und das Interessante ist, dass es auch über die Länge von 50 Minuten spannend bleibt, obwohl es ja quasi eben, es wird ja immer das Gleiche erzählt, hat ja was Redundantes. Es ist immer die Katastrophe, der Absturz, der innerhalb von, die Episoden sind so 5 Minuten lang.
1: 5 bis 8
0: genau. Minuten, ja. Und das heißt, es wird schematisch abgearbeitet, aber trotz allem bleibt die Spannung. Und du hast den O-Ton im Hintergrund, der ist aber immer relativ, nur wenn man richtig genau hinhören will, dann
1: versteht man ihn, aber man muss schon wissen, um was geredet wird.
0: Genau.
1: Also ich hätte ihn nicht verstanden, wenn es nicht irgendwie Transkripte davon gäbe.
0: Hm. Aber du hast Schauspieler das Ereignis quasi nochmal nacherzählen lassen. Ja.
1: In dem Fall habe ich Schauspieler nacherzählen lassen. Ist ja auch unterschiedlich gemacht in dem. Aber sozusagen das Hörspiel wurde 2001 produziert.
0: Noch vor 9/11?
1: Nein, der Sendetermin wäre der 13. September gewesen.
0: Mhm. Es wurde, ideales Timing.
1: Es wurde dann nicht ausgestrahlt, erstmal. Ja.
0: Kann ich verstehen?
1: Habe ich sogar ich dann verstanden.
0: Ja. Also mir ist beim Hören, war ich erstmal total erleichtert, dass dieser Voyeurismus sich nicht einstellt. Und das ist, hast du wirklich sehr geschickt gemacht, indem quasi das Originalmaterial, wie eben schon gesagt, sehr im Hintergrund ist. Und du hast zu jedem Stück, dann läuft Tapeten gleich, diese unterschiedliche Beats.
1: Ja, eine sehr unemotionale Musik eigentlich extra.
0: Die, genau.
1: Also es fanden wir das Falscheste, was man machen kann, irgendwie dieses Drama durch dramatische Musik zu verstärken.
0: Das, ich hatte auch, also auch explizit jetzt bei diesem Ausschnitt, den du gewählt hast, da habe ich das eher so empfunden, der Rhythmus, der unterstreicht eher eben diese kühle Handlungskompetenz, die dann quasi abläuft in so einem Notfall und die Maschinen, die laufen, der Betrieb läuft weiter und das wird musikalisch gut unterstrichen auf jeden Fall. Und ja, wie gesagt, dadurch, dass dieses Originalmaterial eher im Hintergrund ist und die Erzählung mit neuen Stimmen erzählt wird, hat es eben auch nicht mehr diesen voyeuristischen Blick. Das ist schon wirklich sehr geschickt gemacht. Und das Gute ist, es ist auch wenn man meistens weiß, es hat ein schlechtes Ende, es ist, wird das, hast du das gut erzählt, dass bei jeder Episode trotz allem will man wissen, wie es zu Ende geht?
1: Ja, ich habe einmal, arbeite gerne unterwegs, ich bin so viel unterwegs, arbeite auch gerne mit dem Kopfhörer unterwegs. Ich muss gestehen, dass ich genau dieses Stück auf einem Transatlantikflug versucht habe, ein bisschen zu arrangieren und zu bearbeiten. Und erst dachte ich, es gibt einem ja doch Vertrauen in diese Piloten. Aber als dann die ersten Turbulenzen kamen, wurde mir dann doch etwas anders. Und irgendwie die Macht des Geräusches war dann doch so stark, dass ich konnte dann nicht weitermachen. Plötzlich da und im Flugzeug. Erst dachte ich, es sei besonders schick, sozusagen, das im Flugzeug zu machen. Dann ging es dann plötzlich dann doch nicht. Wir müssen weitergehen. Wir haben schon irgendwie 38 Minuten und haben erst zwei Stücke. Ich würde mir jetzt wünschen, von dir etwas, worauf ich absolut neidisch bin, diese Idee gehabt zu haben. Die hätte ich wahnsinnig gerne auch gehabt, habe sie aber erst. Und wie alle Ideen ist es irgendwie, nachdem man es gehört hat, ist es schlagend und einfach und genial, aber man muss halt einmal darauf kommen. Das Stück heißt, also das ganze Stück heißt Zwischen, besteht aus Interviews mit prominenten Personen, prominentesten Personen, also wer ist alles drauf, außer wir hören jetzt Hubert Fichte. Ich hatte mir Duchamp gehört, aber du willst lieber Fichte vorspielen.
0: Ja, wir hören beides. Okay. Es gibt auch Arno Schmidt gefallen, also der kommt auch vor. Es gibt zwei unterschiedliche Versionen, also die erste Version war mit 22 Sprechern, beziehungsweise Auszügen aus Interviews, und dann habe ich es später gekürzt auf 12 von Alice Schwarzer über Lady Gaga bis über Marcel Duchamp.
1: Ja, wer kann schon mit Lady Gaga ein Hörspiel machen? Also Jan Jelinek konnte es.
0: Und
1: die Idee schon sagen, es besteht aus Interviews, die eigentlich ein bisschen musikalisch und gesendet werden, aber es sind halt alle Worte weggelassen. Also es sind halt nur die unsemantischen, nur die Gesprächspausen, nur das Atmen, nur das nur das Zögern. Und was ich so absolut irre finde, dass man die Leute trotzdem noch erkennt, größtenteils.
0: Ja, deswegen habe ich Hubert Fichte jetzt auch gewählt, weil ich finde, bei Hubert Fichte kann man das ganz klar, also sowohl, wir hören auch die Eröffnungsfrage, also der Aufbau war so, dass ich immer die Eröffnungsfrage jedes Interviews gelassen habe, 1:1, so wie im Originalinterview, aber natürlich die Füllwörter, diese Sprachreparaturen aus dem ganzen Interview zusammengeschnitten habe, sonst wären das wahnsinnig kurz gewesen natürlich, ne? Und es ist ein bisschen auch so ein delikates Thema, weil die Gefahr besteht, dass man die Sprecher vorführen will, weil es ja grundsätzlich eher so eine sprachliche Inkompetenz ist, wenn man eben diese Füllwörter benutzt. Sprachreparatur nennt sich das in der Linguistik. Und darum ging es mir nicht. Deswegen habe ich auch gezielt eher Personen zusammengesucht, die sowieso in der Öffentlichkeit stehen, viele Interviews führen und relativ souveränen Interviews führen können. Es wäre zum Beispiel ein leichtes gewesen, Edmund Stoiber zu nehmen. Da wäre ich relativ schnell zu viel Material gekommen. Also darum ging es nicht. Es ging nicht darum, die Leute vorzuführen, sondern die Idee kam bei der Bearbeitung eines Interviews, das Richard Hamilton mit Marcel Duchamp gemacht hat. Und Marcel Duchamp hat eigentlich in diesem Interview so gut wie keine Laute, Fülllaute oder Sprachreparaturen benutzt. Aber er war wahnsinnig gut mikrofoniert. Das Mikro war so auf Halshöhe montiert. Man hört die ganze Zeit seine Atmung und das war wahnsinnig angenehm, dem zuzuhören, nachdem ich mal einfach über einen Algorithmus quasi nur diese Leerstellen zusammengeschnitten hatte, dachte ich, das hat so eine gewisse Schönheit und damit würde ich gerne arbeiten. Und deswegen habe ich versucht, das quasi auch bei andere Protagonisten zu finden, wo das ähnlich ist.
1: Hast du sie noch extra arrangiert oder in der Reihenfolge gelassen, wie sie waren?
0: In der Reihenfolge gelassen, aber manchmal größere Leerstellen noch eingefügt. Nachdem ich dann 22 dieser kleinen Lautcollagen zusammengestellt hatte, habe ich gemerkt, dass es nicht so funktioniert wie bei dem Beispiel mit Marcel Duchamp, dass man vielen dieser Collagen doch anhört, dass es so ein Souveränitätsverlust ist bei der Person, die eben spricht und eben dieser Moment des Vorführens doch gegeben wäre. Deswegen war meine Idee, diese Laute Synthesizer ansteuern zu lassen, also quasi klanglich zu untermalen, damit diese Laute wieder eine Souveränität zurückbekommen durch das, man könnte sagen, es ist wie ein Dirigieren dieses Instrumentariums, das ich quasi im Studio eingerichtet habe, diese Synthesizer-Laute. Und erstaunlicherweise hat es dann funktioniert und diese Stimme hat dann wieder eben diese Souveränität zurückgewonnen, wenn man sie nackt sich angehört hätte, also quasi nur die Äs und das Schnaufen und was alles sonst noch passiert ist. Übrigens ganz nebenbei, ich habe viel ältere Interviews benutzt und da wurde auch noch viel geraucht. Das ist auch ein wahnsinnig tolles akustisches Ereignis, Zigarette rauchen. Und genau so hat das dann für mich funktioniert. Eben auch um zu vermeiden, dieses Ha-ha-ha, die Leute können nicht sprechen, sondern dass es eher wieder so eine Schönheit gewinnt.
1: Also eine der schönsten konzeptionellen Ideen, finde ich, die es jemals gab. Zwischen von Jan Jelinek.
15: Hubert Fichte. Soweit ich das übersehe, verlief Ihr Lebensweg nicht geradlinig, sondern kurvenreich. Erzählen Sie uns doch bitte zunächst, wann und wo dieser Lebensweg begann.

Ja, Gott, der

0: Sagen Sie, Marcel Duchamp, wünschen oder erwarten Sie, dass Leute an Ihrem kinetischen Objekt drehen oder es in irgendeiner Art und Weise bewegen?
1: Mhm.

0: Ja. Interessant.
1: Hat schon mehr kompositorisch Einfluss genommen als beim letzten Stück.
0: Bei Marcel Duchamp, ja. Auf jeden Fall, ja. Also ist, der Aufbau war ähnlich wie bei Beweisstücke für das Bombardement. Also quasi im Studio etwas einrichten, dann das Audiomaterial durchlaufen lassen und schauen, was daraus entsteht. Und dann aber hinterher entscheiden, was, es gibt immer mehrere Durchläufe. Und da habe ich natürlich schon viel mehr Durchläufe, viel mehr Material gehabt. Und bei Marcel Duchamp, das ist ja auch ein Beispiel, wo es eben gar nicht so viel Füll- bzw. Äs, diese Sprachreparaturen gab. Da musste ich, das musste ich quasi auffüllen mit anderem Material. Und man hört ja diese, man denkt, das ist dieses kinetische Objekt. Eigentlich würde ich so nie arbeiten, das ist wahnsinnig illustrativ, weil jeder natürlich sofort das assoziiert. Eigentlich mag ich das überhaupt nicht, aber in dem Fall dachte ich, okay, ich lasse es einfach mal. Es hat einfach gepasst, es ist aus dieser Aufnahmesituation entstanden, aber war nicht geplant und deswegen habe ich es dann trotz allem drin gelassen.
1: Als du die Idee hattest, ist da so eine Lampe über deinem Kopf aufgegangen oder wie kamst du drauf?
0: Na, also bei mir kommen Ideen meistens am Abarbeiten mit Geräten, mit Instrumenten und das war eben bei Zwischen auch der Fall. Eben, wie ich schon beschrieben habe, es gab ein Gerät, das eben diese Funktion zur Verfügung gestellt hat, Leerstellen in einer Audioaufnahme schnell zusammenzuschneiden und das ist habe ich dann quasi mit dem Interview mit Marcel Duchamp ausprobiert und der Zufall hat quasi gezeigt, dass das irgendwie tatsächlich funktionieren kann, auch über eine größere Länge. Was ich vielleicht dazu sagen will, ist es auch ähnlich wie das Stück, was wir gerade von dir gehört haben, episodisch. Das heißt, es gibt immer diese kleinen 2 bis 3 Minuten Vignetten, die nacheinander abgespielt werden. Und ich hatte das Problem, dass ich diese Idee gefühlt nach 5 Personen so ein bisschen verbraucht. Nicht nur ein bisschen. Und deswegen habe ich das ja dann auch später von 22 auf 12 Sprecher gekürzt. Und das fand ich so interessant an deinem Radiostück, dass das ja ähnlich funktioniert, aber das trotz allem über die 50 Minuten getragen wird. Ich habe versucht, das zu verstehen. Wie machst du das? Aber du hast, um jetzt nochmal ganz kurz auf deine Arbeitsweise zurückzugehen. Du arbeitest ja auch mit, man könnte sagen, Interludes, Stücke, die wie in einem Theaterstück, wo mal 2, 3 Minuten Musik läuft, hast du ja auch solche Phasen in deiner Erzählung, die eher so Verschnaufpausen sind. So.
1: Ja, ich dachte, ich hätte sie von der Oper gelernt.
0: Woher? Oder Oper.
1: Ja. Oper ist ja auch so, da wird irgendwie zwischendrin kommt irgendwie das Rezitativ, da wird gesagt, ach, ich liebe dich, oh, das kommt daher. Dazwischen spielt nur das Cembalo und dann kommt die große Arie, die dauert 3 Minuten und dann kommt wieder so dieses Rezitativ, wo so Sprechgesang. Ja. Und eigentlich fand ich immer, eine Oper ist genauso aufgebaut. Und das so, bei mir ist es ja immer das Problem, also bei dir hätte ich es wahrscheinlich nicht, dass wenn ich mit den Musikern zusammenarbeite, rufst du einen Musiker an, sagst, ich würde gerne was zusammen machen, die Idee, bla bla bla. Sagst, ja, wie lange dauert das? Ja, so Stunde sollte. Nein, Stunde kann ich nicht. Weil, hör mal, mein letzter Track dauert 8 Minuten, da habe ich ein halbes Jahr dran. Das kann ich nicht. Das Schöne ist, dass man dann irgendwie auch die Musiker merken, das ist irgendwie so ein episodisches Arbeiten, Stück für Stück. Und da hat man hier, hat man was, hat man Stimme, hat eine kleine Geschichte. Und dazwischen passiert wieder was anderes. Und plötzlich schaffen die das auch, erstens schneller zu produzieren und zweitens in diesem verhassten Genre des Konzeptalbums sozusagen, was ja musikalisch eigentlich ganz verpönt ist inzwischen, das Konzeptalbum dann doch irgendwie sich wohlzufühlen. Und bei dir funktioniert es natürlich auch, weil du immer auch eine, wollte ich erst beim nächsten Stück vorzeigen, eine Platte draus machst auf deinem Label. Und als Platte ist es natürlich völlig klar, dass da 12 Stücke drauf sind, die jeder 3 Minuten dauern. So stellt man sich eine Platte vor, und dass die Stücke alle mal ein bisschen ähnlich sind, ist sozusagen auch quasi Sinn einer Platte. Da hört man sich irgendwie ja die Stücke auch nacheinander an.
0: Also sind ein, aber wir sprechen jetzt auch nur, oder wir bewegen uns in diesem Kontext der Konzeptmusik. Ich glaube, außerhalb der Konzeptmusik ist es, wie du schon sagst, eher verpönt, sich eben in einer Idee über Albumlänge abzuarbeiten. Und das ist ja natürlich eine totale Nischenmusik auch.
1: Ja, ja, Nischen machen wir alle, aber da müssen wir jetzt, aber sozusagen auf Platte funktioniert es ja total. Und du hast ja oft immer für eine Platte eine Idee oder eine Samplequelle oder so.
0: Ja.
1: Aber auf Plattenlänge ist es natürlich überhaupt kein Problem, sich das anzuhören, bloß Krautmusik, Krautrock-Samples zu haben oder so. Das ist denkbar toll. Dadurch kriegt es ja irgendwie eben nichts Beliebiges, dadurch, dass es sich an einem Thema abarbeitet.
0: Also freut mich, dass du das so wahrnimmst. Wie gesagt, konkret bei Zwischen habe ich wirklich stark damit gekämpft. Und ich glaube, es ging nicht nur mir so. Zum Beispiel im Weiher gab es eine Kritik, und da hieß es auch, zum Glück sind nur 12 Interpreten auf dem Album zu hören und nicht alle 22. Also ich glaube, es ging nicht nur mir so.
1: Mir geht es überhaupt nicht so. Ich habe die Platte daheim und ich liebe sie.
0: Sehr schön. aber du hast was angesprochen, was tatsächlich bei meinen Arbeiten immer wichtig ist, das Radiostück nicht nur isoliert als Radiostück zu behandeln oder auch zu produzieren, sondern immer auch auffächern zu lassen auf andere Formate. Eben das Album Zwischen hat zum Beispiel auch als Installation stattgefunden, oder ich habe es auch live performt über ein Mehrkanalsystem. Und also ich habe quasi immer schon bei der Idee der Radiohörstückproduktion im Hinterkopf auch schon, wie auf welchen anderen Ebenen es auch funktionieren könnte. Das ist angetrieben von einer ganz pragmatischen Entscheidung, weil das Budget für ein Radiostück ist nicht so wahnsinnig groß, und die Arbeit, die man da hineinsteckt, entspricht nicht dem Honorar, das man dann am Ende bekommt. Und deswegen ist es für mich wirklich existenziell, daraus auch noch andere Formate zu entwickeln.
1: Ich frage für einen Freund, waren die Anstalten, aber du arbeitest ja hauptsächlich mit einer,
0: ja,
1: waren die immer bereit, die Rechte dafür bereitzustellen?
0: Beim SWR hatte ich mit Frank Halbig großes Glück.
1: Weil in meiner Erfahrung ist, es natürlich große Probleme sein kann.
0: Ja, ja.
1: Ich habe ja auch fast alle Stücke versucht, auf CDs oder auf Platte zu veröffentlichen. Es ist immer ein Riesen.
0: Du arbeitest ja auch mit einer viel, viel größeren, du hast ja viel mehr Leute, die involviert sind. Meine Stücke sind ja eher sehr solitär im Studio produziert, haben nicht wirklich Schauspieler, Stimmen oder andere Musiker. Es ist eine klassische Autorenproduktion. Ich glaube, das vereinfacht die Sache auch sehr.
1: Ja, es liegt meistens nicht an den Mitwirkenden, sondern am Produzenten, dass er sagt, haben wir bezahlt, da kannst du jetzt keine Platte draus machen, außer du zahlst uns dafür.
0: Ja.
1: Du musst dem SWR nichts dafür zahlen, dass du eine Platte machen darfst.
0: Nee, es gibt eine...
2: Ich will mich jetzt nicht einigen. Ich habe relativ früh angefangen, bei den Verträgen mit den Künstlerinnen einen Passus reinzumachen, dass sie sozusagen das Stück in einer Kleinauflage bis 1500 Stück einfach verlegen können. Der SWR soll als Produzent genannt werden, weil es eben ja toll ist, dass das Stück irgendwo rauskommt. Und sobald das dann über unsere Media läuft, kostet es dann automatisch Geld, weil die ja eine GmbH sind und dann wollen die Geld dafür haben. Und da habe ich am Anfang schlecht, also der Geld bezahlt und hat das dann relativ schnell eingebracht.
1: Ja, aber es ist nicht selbstverständlich, wie du weißt. Also ich schreibe das inzwischen auch in alle Verträge, wenn ich einen Vertrag kriege, schreibe ich drunter noch. Beide Seiten haben das nicht exklusive Recht für Veröffentlichung. Dann kann eigentlich keiner was dazu gehen. Sagen wir, Sender veröffentlicht es eh nicht, und dann kann man es selber machen.
0: Ja, also ich finde, es ist auch eine total fruchtbare Situation für alle, auch für die Senderanstalt, weil dann quasi im Nachhinein ja auch nochmal über das Hörstück kommuniziert wird, das vielleicht ja schon wieder ein Jahr zurückliegt. Und Bei mir ist es auch nicht so, dass die Radiostücke eins zu eins dem Album entsprechen. Oft ist es dann nochmal mehr musikalisiert. Die Installation funktioniert auch anders als das Radiostück und als Performance sowieso auch nochmal was ganz anderes. Also es ist auch nicht so, dass es eins zu eins quasi das Radiostück widerspiegelt. Das öffnet sich dann auch in anderer, mehr musikalischer Bereiche oder eben installative.
1: Jan, wir müssen weitermachen, wir haben nur noch eine halbe Stunde. Ich dachte, wie kriegen wir anderthalb voll? Jetzt könnten wir auch vier voll kriegen.
0: Was hören wir von dir?
1: Ich bleibe beim Thema, also wir fliegen weiter, aber diesmal im Weltraum, und es geht auch erstmal glücklich aus. Dieses Tonmaterial war ein Geschenk der WDR-Redakteurin Martina Müller-Wallraff, die von der Existenz wusste. Das war eine Kassette, die mit 50 Minuten, die der deutsche Astronaut Fugger auf dem Flug mit der Challenger, Sie hören auf, Challenger ist doch dieses, die abgestürzt ist. Es war der letzte funktionierende Flug der Challenger. Reinhard Fugger hatte illegalerweise wohl ein kleines, als persönlichen Gegenstand ein Aufnahmegerät und hat seinen ganzen Flug mitgesprochen. Wir hören nicht die spektakuläre Stelle, wie er den Start mit dokumentiert, sondern ich wollte jetzt auch noch mal was Schönes machen nach dem Schrecklichen, sondern wir hören einen Ausschnitt aus dem deliranten Flug um die Welt. Existenz dieses Stücks ist dieses Audiodokuments ist deshalb so selten, weil es definitiv die Astronauten keine persönlichen Gegenstände mitnehmen durften. Und was sie auch überhaupt nicht durften, ist anders als Englisch zu reden. Also es ist streng verboten an Bord einer, damit sie nicht irgendwie geheimlich die Russen und die blablabla. So, offizielle Sprache ist halt irgendwie eine Bordsprache. Andere Worte dürfen gar nicht. Und er sprach Deutsch immer in sein kleines Aufnahmegerät hinein. Auch dies wurde insofern Ausnahme, als es relativ stark überformt wurde von dem Mitkomponisten Martin Gretschmann, damals Konsole, heute Acid Pauli. Also wir haben dann zusammen eher versucht, ein kleines Space-Song daraus zu machen.
3: Die Erde nachts im Weltall kann man sehen. Licht des Mondes reicht aus. Zwei Meteoriten fallen unter mir auf die Erde. Das erste Mal, dass Meteoriten unter mir sind. Ich bin schon draußen. Das ist so viel tiefer. Verglühen Sie. Ich bin schwerelos. Ich brauche mich nicht festzuhalten. Ich habe mich losgelassen. Innen und außen. Ich treibe einfach so dahin. Wenn ich jetzt gerade nach oben gucke, sehe ich wunderbare, schöne Wolken. Sie gehören zu dieser großen Kugel.

0: Jetzt löst sich meine Streifen, Lichtstreifen im Weltall aus. Ich sehe, ich merke, wie die Sonne durch die Scheibe mir auf die Arme brennt. Unter mir, auf die Erde, für die Erde, bin ich jetzt ein fliegender Stern.
1: Das Prinzip ist klar geworden.
2: Der Fund ist total toll. Also die bin ich auch neidisch, dass du das gefunden hast, diese Sprachaufnahmen. Es ist toll, weil der auch relativ trippy spricht. Also es sind nur so kurze Assoziationen, die er da quasi aufnimmt. Und es ist hat auf jeden Fall eine Schönheit, die du mit diesem Pop-Kostüm, das da drüber liegt, natürlich noch unterstreicht. Also es geht total auf.
1: Wir sind damit auch getourt, richtig. Also wir haben eine richtig kleine Tour gemacht, hat auch funktioniert. Das war damals sehr schön. Das war einer unserer Hörspiel-Hits auch. Hat sich sogar im Netz bei Bandcamp relativ gut sogar verkauft, richtig. Also das war ein kleiner Hit, den man einmal im Leben.
2: Ja. Zweiartig. Und der Text, der englische Text, das sind die Wörter von Furrer übersetzt und dann nochmal neu eingesungen.
1: Ja, also das sind eigentlich die Farben, die er nennt. Also er sagt schwarz und sie singt black.
2: Es gibt in dem ganzen Hörstück gibt es ja richtige Popsongs auch. Und es gibt, glaube ich, sogar eine Hawkwind-Coverversion.
1: Es gibt eine Coverversion von Hawkwind Silver Machine, ja.
2: Ja. Und aber außer dieser Coverversion ist der komplette Text aus dieser Fura-Aufnahme.
1: Ja, eigentlich. Also es ist eigentlich auch eine der wenigen Stellen, wo etwas dazukommt. Normalerweise, bei dieser Stelle war, glaube ich, selbst etwas Weltraum. Da ist er auch schwer verständlich, sonst ist er viel besser verständlich, selbst beim Start. Und es ist wirklich eigentlich nur das vertonte Dokument und das, du sagst richtig, schon versucht, ein bisschen poppig zu machen. Also es war nicht konzeptionell, sondern wir versuchen jetzt mal eine kleine Pop-Sache zu machen.
2: Okay.
1: Eine Frage im Publikum.
3: Hallo, schönen Nachmittag und herzlichen Dank. Ich hätte eigentlich zwei Fragen. Zunächst einmal, also das letzte Stück, das wir gehört haben, man hört also die Schönheit, auch die Besonnenheit und eine Art von Spannung. Im ersten Stück über den Flugabsturz habe ich einfach gedacht, was haben denn die Angehörigen? Also wie haben sie das die Angehörigen aufgenommen? Und ich habe das Gefühl, das ist etwas Intimes, was zwischen Cockpit und auch Fluglotsinnen passiert und gerade die letzten Momente. Wie ist es möglich, das wirklich in ein Hörspiel anzubringen? Weil, wie gesagt, ich habe das Gefühl, also das für sich selbst zuhören, das ist eine Sache für uns darüber zu reflektieren, aber in ein Hörspiel einzubringen. Also was waren die Gedanken und die Beweggründe dafür? Und die zweite Frage: Warum seid ihr überhaupt neidisch aufeinander? Und warum freut ihr euch einfach nicht, dass die erste Person das gefunden hat, die zweite Person das gefunden hat? Das ist einfach schön.
1: Nein, neidisch. Natürlich nicht. Ich freue mich, dass es diese Idee gibt. Und ich hätte sie auch gerne selbst gehabt, sage ich mal so. Ich kann es aber sehr akzeptieren. Ich hätte es wahrscheinlich nicht so schön gemacht wie er. Das natürlich nicht. Deshalb freue ich mich. Zu dem anderen zurück. Wir haben die Aufnahmen ja nicht veröffentlicht. Sie sind öffentlich gewesen. Also das gab es immer schon. Und ich wollte natürlich auch, also diesen Grenzbereich, diese Chance zu haben, in den Grenzbereich des Todes akustisch vorzustoßen. Ich finde, das kann nur das Werk selbst beantworten, ob man es darf oder nicht. Also das

0: wenn Sie mir sagen, Sie finden, es ist uns nicht gelungen, dann muss ich sagen, Mist. Wir haben es aber versucht, sozusagen den Leuten ihre Dignität zu lassen. Und nicht wir haben es veröffentlicht, sondern es war schon veröffentlicht. Also diese Aufnahmen gibt es ja. Wir sind jetzt nicht bei der El Al eingebrochen und haben sie da rausgeholt. Also es sind öffentliche, zugängliche Aufnahmen gewesen. Noch eine Frage gleich.
1: Ja, ich schließe mich da jetzt nochmal zu dem Thema an, weil ich hatte damals schon ein großes Problem mit dem Stück. Und ich fand vorhin dein Argument, dass du sagst, Ingenieure dürfen das hören, also kann ich da auch Kunst draus machen, habe ich überhaupt nicht verstanden, überzeugt mich auch gar nicht. Ich finde, es passiert ja schon mehr, als das nur hörbar zu machen. Es wird ja mit Musik untermalt. Man kann auch sagen, es beutet eine bestimmte Dramaturgie hin zum Tod aus, wenn man es böse sehen will. Und ich bin nach wie vor nicht einverstanden.
0: Das können Sie sein.
2: Also ich würde auch sagen, dass das Argument, dass es ja schon bereits öffentlich veröffentlicht worden ist, finde ich auch eher schwach, weil das dann du es ja quasi in dem Hörstück nochmal auf eine ganz andere Art und Weise populär öffentlich zugänglich machst. Ich kann mir vorstellen, dass keiner auf die Idee gekommen wäre, systematisch im Internet nach diesen Aufnahmen vorher zu suchen. Die waren ja schon irgendwo verborgen, vermutlich. Man musste schon relativ gut recherchieren, um an diese Aufnahmen zu kommen. Und das ist schon was anderes, wie das dann quasi in einem Hörstück so zur Verfügung zu stellen. Aber wie ich am jetzt zur Verteidigung, ich finde, das hat gut funktioniert, weil die Originalaufnahmen tatsächlich eher einfach nur eine Grundlage sind und dieses Ereignis ja nacherzählt wird. Und dadurch ist dieses voyeuristische Feld, also ist mir so ergangen, als ich es gehört habe, komplett weggefallen.
0: Lass uns weiter vorangehen.
2: Okay.
0: Du hast noch ein Stück, der aus...
2: Jetzt kommen
0: wir zu einer Platte.
2: Social Engineering.
0: Engineering.
2: Das ist aber eigentlich auch ursprünglich zuerst ein Hörstück gewesen.
0: Steht SWR drauf, ja.
2: Mhm, genau. Da war die Idee, Phishing-E-Mails zu vertonen. Jeder ist täglich da.
0: Du bist auch so wie ich. Ich schreibe auch sehr ungern. Ich will immer was finden, was schon geschrieben ist, sozusagen, um was draus zu machen. Ich finde auch, es gibt genug Bücher. Ich würde nie ein Buch schreiben. Aber das, was da ist, kann man ja nochmal neu verwenden, oder?
2: Absolut. Ja gut, ich verstehe mich ja sowieso nicht als jemand, der Texte schreibt, sondern ich bin in erster Linie Produzent oder Musiker. Und arbeite gerne eben mit gefundenem Material. Und das bearbeite ich auch sehr gerne eben akkumulativ, indem ich dann nach und nach, so wie du ja eben bei dem Flugzeugabsturz Hörspiel ist es ja ähnlich, dass du da Material erarbeitet hast. Bei den Phishing-E-Mails war es genauso. Das war ursprünglich eine Racheaktion von mir, weil ich selbst auch drauf reingefallen bin. Das war
0: auf welches Stück?
2: Nein, das ist nicht auf dem Album und auch nicht im Radiohörstück. Es ist viel banaler. Es ist eine DHL-Nachricht gewesen, dass ich Zoll zahlen muss. Und das war der 1.1.2022 oder 21 war leicht verkatert, übermüdet und manchmal kommen ja solche E-Mails genau zum falschen oder eben zum richtigen Zeitpunkt und eben nicht wirklich ausgeschlafen und ich habe tatsächlich ein Paket erwartet, das wo ich Zollgebühren hätte zahlen müssen. Also es hat quasi gepasst und natürlich zu meiner Verteidigung kann ich sagen, dass ich es 10 Sekunden später gemerkt habe und dann natürlich meine Kreditkarte gesperrt habe und so weiter. Aber es hat mich natürlich total geärgert und ich dachte, wie kann ich mich rächen? Ich habe die einzige Art, wie ich mich rächen kann, ist eben auf dieser künstlerischen Art und habe dann Phishing-E-Mails zusammengesucht, die einen größeren Unterhaltungswert haben. Es gibt ja auch wirre Übersetzungsalgorithmen, die unfreiwillig komisch sind oder E-Mails, die so unverblümt kriminelle Energie ausstrahlen, dass man dann auch gar nicht glauben kann, okay, ist das jetzt wirklich ernst gemeint? Und da, es war aber ein total schmerzhafter Prozess, diese E-Mails zusammenzulesen, weil es natürlich überhaupt keinen Spaß macht. Habe aber festgestellt, es gibt eine richtige Wissenschaft. TU München zum Beispiel hat ein großes Archiv angelegt und diese E-Mails, diese Phishing-E-Mails werden auch dort kategorisiert und katalogisiert. Ein großes Archiv. Es gibt ja ein, es gibt unterschiedliche Typen, Arten von Phishing-E-Mails, zum Beispiel die Nigeria-E-Mails. Das sind meistens diese E-Mails, jeder wird sie kennen. Eine Person zum Beispiel aus Nigeria, eine reiche Erbin, will dir 12 Millionen US-Dollar überweisen. Du musst nur einfach nur deine Bankdaten angeben und so weiter und so fort.
0: Und jetzt, und da nähern wir uns jetzt langsam ein bisschen in unserem eigentlich so unterschiedlichem Werk an. Auch du hast versucht, jetzt kleine Songs daraus zu machen. Du hast,
2: richtig.
0: Hast es mit Verse und Refrain richtig neu arrangiert.
2: Ja, also vielleicht noch eine Information davor. Ich habe ja schon erwähnt, dass für mich auch immer der oft kommen Inspirationen aus dem Umgang mit Geräten. Und da war es auch so, es gibt die japanische Firma Casio-Ton. Manche werden sie vielleicht kennen. Vor allem kleine Spielzeug-Keyboards, Synthesizer stellen die her. Und die haben in dem Jahr, in dem ich auf diese Idee gekommen bin, Social Engineering zu produzieren, einen sogenannten Vokal-Synthesizer auf den Markt gebracht. Und es ist wichtig, Vokal-Synthesizer zu sagen und nicht Stimmen-Synthesizer, weil tatsächlich dieser Synthesizer mehr auf die Intonation auf den Gesang fokussiert war. Man konnte dann über das iPad eben Text, den man zuvor eingegeben hat, so anlegen, dass er eben gesungen wird von dem Synthesizer. Und dieses Gerät, musste ich dann sofort besitzen und wollte unbedingt was damit arbeiten, weil mich Sprachsynthese sowieso total interessiert. Und dann kam eben dieser Vorfall, dieser DHL-Vorfall und dann war klar, okay, dieser Vokal-Synthesizer, der wird jetzt eingesetzt. Und das ist dann dadurch auch relativ poppig geworden, weil die Parameter dieses Synthesizer eher, man kann sich das so vorstellen, das ist für Teenager eigentlich produziert, dieses Gerät, so erste Kontakte, Musik zu machen. Und das ist relativ leicht, Akkorde zu spielen. Selbst ich kann dann auch mal einen Akkord spielen. Und dadurch ist es eben auch poppiger geworden.

0: Ja, da war es, und das ist ja eben eine dieser E-Mails, der sogenannten E-Mails aus Nigeria. Und da war die Idee, das so sinnlich wie möglich zu gestalten. Eben wie so ein verführerischer Sirenengesang, der sich immer mehr und mehr in den Kopf schraubt und dann eben dieses, was diese E-Mail, diese nüchterne E-Mail nun mal nicht hat, eben dieses Verführerische, das habe ich versucht zu erzeugen. Also das, was der E-Mail eigentlich fehlt.
1: Wunderschön eigentlich.
0: Es gibt natürlich auch, also es gibt in dem Radiostück auch Episoden oder E-Mails, die nicht schön sind. Eben wenn es um wirre Übersetzungsalgorithmen geht, die klingen dann ganz anders, ist es tatsächlich so, dass jedes Stück musikalisch sich auch ganz anders anfühlt. Und da war eben, wie gesagt, die Idee, dieses sowas Verführerisches zu erzeugen. Das nächste Stück ist dann, arbeitet eher viel mit Stille zum Beispiel. Also es ist tatsächlich sehr unterschiedlich. Wie so, die Idee war, es im Grunde wie so eine Revue-Show durchzuhören mit sehr unterschiedlichen Nummern.
1: Wir haben noch 7 Minuten.
0: Dann hör mir doch, geh mir doch schnell zu deinem letzten Stück.
1: Ja, muss ich schon deshalb vorspielen, weil einer der Musiker hier da ist, der Flo Zimmer. Ist jetzt kein Hörspiel, also ich mache quasi die umgedrehte Bewegung wie du. Es ist ein Stück, was nur auf Platte entstanden ist. Wurde nicht von einer Hörspielabteilung bezahlt, eigentlich von gar niemandem und ist deshalb auch kein Hörspiel, sondern ist ein Stück, was mit dem Elektronik-Duo Drift Machine, also Flo Zimmer und Andreas Gerd, entstanden ist. Und als Sprecher konnten wir die Älteren unter uns werden sich erinnern, Ted Milton, der inzwischen, wie alt ist er, Flo? 80, 82? Könnte auch 83 sein. Tourt immer noch und hat sich bereit erklärt, irgendwie mit uns an diesem Stück zu arbeiten. Da ich so ähnlich musikalisch unterwegs bin wie du, also auch, naja, nur die schwarzen Tasten auf dem Klavier geht, weil das klingt nie schlecht, aber dann wird es komisch. Habe ich mir in letzter Zeit irgendwie ein Instrument gesucht, was ich spielen kann, nämlich die Sirenen. Ich kann von mir behaupten, ich bin wahrscheinlich der weltführende Sirenenvirtuose. Habe eine kleine Sirenenorgel mir gebaut und spiele die auf diesem Stück und werde da von den Musikern begleitet und Ted Milton erklärt die Funktionsweise einer Sirene währenddessen. A siren is a simple device.
2: A siren is a simple device.

0: Kommt erst, aber Mikrofone sind auch schon abgeschaltet. Das ist, und wir sind eigentlich auch am Ende.
1: Ja.
0: Also wir kamen nicht mehr dazu, wie die Funktionsweise der Sirene erklärt wird. Sie haben immerhin die Sirenen gehört. Nachher kommt auch noch ein bisschen Musik dazu, Flo. Das tut mir leid, aber nur mein Solo vorgestellt.
2: Und Ted Milton können wir auch, haben jetzt auch nicht gehört.
0: Ted Milton nur die erste Zeile. Also jetzt nachher wirklich berührend.
2: Also wenn noch Zeit ist, diese Sirenenorgel würde mich wahnsinnig interessieren. Wie kann man sich das vorstellen?
0: Sie ist entstanden, es war ein Auftragswerk. Ich sollte mit FM Einheit, gab es in Brno in Tschechien einen relativ verrückten Operndramatogen, der von der Existenz der Symphonie der Sirenen von Avramov, einem einmal zur Revolution, Jahrestag der Revolution in ganz in der Hafen in Baku gespielt hat, alle Schiffe, alle Werkssirenen, alle Feuerwehren wurden irgendwie von Avramov dirigiert an diesem Tag.
2: Mit Pistolenschüssen, glaube ich.
0: Mit Pistolenschüssen und mit Kanonenschüssen und mit Flaggen. Und dieser Dramaturg kam auf uns zu und sagte, er würde gerne einmal dieses Werk aufgeführt haben. Und ich sagte, gerne, aber...
2: Aber
0: er hatte wirklich, sind drei Chöre auch vorgeschrieben. Es gibt nur einen Zeitungsbericht, der erzählt, was war. Und dann, er hat uns drei Chöre geliefert, er hat uns eine Eisenbahnlok geliefert, er hat uns eine Motorradgang geliefert, die dann durch die Industriehallen lief. Und er hat uns irgendwie drei Krankenwagen und die historischen Böllerschützen des Mittelalters oder so.
2: Also man kann schon sagen, dass die ganze Stadt involviert war auch in...
0: Ja, wir haben es in der Industriehalle damals gemacht, nach den Anweisungen. Keiner weiß, wie es klang. Und damals habe ich auch irgendwie im Internet mir Sirenen gekauft, weil da sind ja Sirenen vorgespielt und habe die mit so Dimmern gespielt.
2: Und hast du auch mit Pistolenschüssen und Fahnen...
0: Nein, wir hatten richtige Kanonen.
2: Ach, okay.
0: Also Kanonen, die standen allerdings vor der Tür, die durften nicht in die Halle, aber die waren in der Halle zu hören. Wir konnten es aber nicht üben, weil die durften nur 10-mal schießen. Also das war nicht zu üben. Und seitdem besitze ich eben diese Sirenen-Orgel. Das sind so irgendwie so 14, 15 Sirenen, die alle unterschiedlich sind, auch alle unterschiedlich in Schuss. Manche klappern nur und Herr Flo, manchmal beglücke ich die beiden, irgendwie sage ich, möchte mal wieder spielen und dann verdrehen sie die Augen und sagen, naja, komm, lass mal ihn, tu mir die Freude.
2: Aber ganz kurz, wie kann man sich das praktisch vorstellen? Du hast dann quasi eine Tastatur und ein
0: Keyboard? Nein, ich hab so Steckleisten, elektrisch, da steckt ein Dimmer drin, kann man den Wechselrichter drehen und dann fängt die Sirene so langsam an, erstmal zu klappern. Bop, bop, bop, bop, bop. Und dann gibt es, das Blöde ist, es gibt einen Moment von dieser Sirene, von dieser Anlaufgeschwindigkeit, wo sie so schön macht, plötzlich geht sie los und klingt dann wie eine Sirene, auch so laut wie so eine Sirene. Und wenn man sie live spielt, ist es hart, weil unter diesem Punkt, wenn die Sirene losgegangen ist, kann man nicht mehr zurück. Also das ist dramaturgisch, man kann sie irgendwie nur wieder ausschalten. Und das ist ein bisschen hart für die Mitspieler, weil dieser Punkt ist auch nicht wirklich zu kontrollieren, wann der kommt. Es gibt, man kann so sagen, so hier zwischen Dreherhälfte und zwei Drittel fängt die Sirene an, richtig Sirene zu sein. Aber das ist weder für die Mitspieler noch für mich irgendwie wirklich zu kontrollieren. Deshalb ist es, wir haben es hier vor 2 Jahren mal live gehabt, aber da waren noch andere Krachkünstler dabei, da ist es nicht so aufgefallen, dass ich es nicht so richtig kontrollieren kann.
2: Also ich kenne ja das ganze Stück und das hat das läuft gut zusammen. Also die beiden haben gut auf die Sirenen reagiert. Es gibt diese Frequenzverschiebung, Oszillatoren, die quasi eine LFO-Frequenzverschiebung quasi ein bisschen diesen Sirenenverlauf auch nachstellen. Also es
0: Sie haben sogar versucht, meine Sirene zu stimmen, soweit ich weiß.
2: Aha. Aber ist diese Sirenenorgel, kann man mit der reisen? Ist die portabel oder ist das... Ich hab überhaupt keine Größenvorstellung.
0: Sie ist transportabel, also ich habe auch schon... Gastspiele damit gemacht, sind 3 sehr, sehr schwere Kisten. Also so eine große Sirene, die wiegt schon mal was. Und die große Kiste ist schwer alleine zu schleppen. Der hier im Archiv, das letzte Mal konnte ich sie, als wir hier gespielt haben, nicht mit nach Hause bringen, sondern musste sie mir bringen lassen. Also sind, aber sie sind transportabel.
2: Und das Interessante an der Sirene ist ja vermutlich gerade die Anfangsphase, wenn eben diese Luftzirkulation...
0: Wenn sie noch nicht Sirene ist.
2: Also ja. Dieses Hochfahren, das ja. Ist ja eigentlich total spannend.
0: Und was ich daran mag, ist, dass es absolut undigital ist. Also normalerweise durften auch bisher nur die beiden das bisher mal irgendwie schöner machen. Normalerweise soll das irgendwie schon seine analoge Kraft haben. Also sie werden normalerweise nicht in Looper-Frequenzer oder sonst was rein, sondern die müssen pur laut sein.
2: Und, dann
0: und ich trage keine, trage keine Ohrstöpsel, während ich sie spiele. Das gehört sich nicht.
2: Also es sind dann laute, sehr laute Performances, die du dann mit den Sirenen und der, den, deinen Begleitmusikern
0: hast. Ja. Man kann es auch nicht richtig üben. Also meine Frau hat es mir definitiv verboten, daheim zu üben, weil sie immer Angst, ich wohne auf dem Dorf, dass dann die Feuerwehr kommt und wir den Einsatz bezahlen müssen.
2: Also vielleicht sollte man sagen, weil wir das jetzt nicht zu Ende gehört haben, es kommt dann noch so eine Art... ein zwingender Beat, industrial, düsterer Industrial Beat kommt dazu, aber das passt total gut, weil es hat so was Zwingendes, eben wie die Sirene ja auch, sobald man eine Sirene hört, das ist ja sofort so ein Signal, okay, ich muss irgendwie in Aktion treten im Verkehr. Jeder kennt dieses Gefühl, okay, ich muss, woher kommt die Sirene, ich muss irgendwas machen. Und deswegen fand ich diese Analogie, irgendwie diesen zwingenden Rhythmus dazu.
0: Das ist auch mit dir mit noch mal eine Antwort. Also der Platt, der ist ja auf Platte erschienen. Unser Label-Chef kommt aus Mexiko, wo öfters die Sirenen tönen. Und er hat gesagt, eigentlich ist er auch kein Fan davon, das jetzt auch noch in der Musik hören zu müssen. Er hatte auch Vorbehalte, dieses Geräusch, was ja doch ganz eindeutig konnotiert ist, jetzt künstlerisch verarbeitet zu finden.
2: Ja. Wunderbar.
0: Jan, ich danke dir.
1: Darf ich euch noch eine Sache fragen, die mich brennend interessiert? Geht jetzt so ein bisschen zurück oder ist allgemeiner, auch an euch beide. Was mich wahnsinnig beschäftigt, ist so, wie ihr mit dem Verhältnis von, ich sag mal, Affirmation und Kritik umgeht, wenn ihr das vorgefundene Material, mit dem ihr arbeitet, zu weiten Teilen, dann musikalisiert. Es findet ja eine Ästhetisierung statt. Und mir kam es jetzt vor allem vorhin bei diesem deinen wunderbaren Tracks, sage ich mal, zu dem Spam, der dich erreicht hat. Und ich musste dann denken in dem Moment, es klingt jetzt aber mehr nach Hommage als nach Rache. Aber ich könnte mir vorstellen, dass es vielleicht... wie soll ich sagen, das Prinzip aus Scheiße Gold machen, etwas, was mich wahnsinnig stresst, transformiere ich in etwas, über das ich dann schmunzeln kann, ob das das Prinzip ist, weil das ist so ein bisschen für mich das große Thema, wenn ihr dann ein problematisches Ding nehmt und das ästhetisiert und geile Musik draus macht, wird es dadurch nicht zu was Coolem? Oder wie ist dieses Verhältnis? Das interessiert mich sehr, bei euch beiden eigentlich.
2: Also jetzt an dem konkreten Beispiel der Phishing-E-Mails, das trifft das genau, wie du beschrieben hast. Also ich habe natürlich versucht, weil es ja irgendwas ist, womit man täglich konfrontiert ist und es nervt eben total, dass eben in irgendwas Schönes umzuwandeln. Klar, ursprünglich war eben diese Rache-Idee, aber die Rache-Idee ist nicht wortwörtlich zu verstehen im Sinne von, dass ich die Phishing-E-Mails in dem Sinne vertonen wollte, dass sie nicht anhörbar sind oder auf eine Art stressig sind oder wie auch immer. Also quasi schon aus was völlig Uninteressanten irgendwas Gutes herausschöpfen. Ich finde aber, dass jetzt bei diesem konkreten Beispiel, ich glaube, dass nach dem Durchhören des ganzen Radiostücks trotzdem klar ist, es ist Phishing-E-Mails sind nicht gut, es macht keinen Spaß, Phishing-E-Mails zu bekommen. Also wenn das der Fall ist, habe ich natürlich mein Ziel verfehlt, aber es ist nicht, es war nicht mein Auftrag, das positiv zu konnotieren, das zu wandeln in irgendetwas, das es lesenswert machen soll und den Hörer dazu aufzufordern, sich mehr damit zu beschäftigen. Eigentlich nicht. Es geht eher darum, hey, es ist eine tägliche, alltägliche Situation, mit der wir alle zu kämpfen haben. Okay, vielleicht mal kurz darüber lachen oder und es einfach so, anstatt es immer sich darüber zu ärgern oder das so hinzunehmen. Ja.
0: Ich würde sagen, Material kann alles sein. Also das haben wir doch von der Avantgarde gelernt. Und die Welt ist da und die Welt ist auch da, sie künstlerisch zu verwenden.
2: Und ich finde, bei den Phishing-E-Mails ist es sogar zwingend, weil es ist ja etwas, was wirklich jeder von uns wirklich so in your face täglich als Textformat zur Verfügung, ob man will oder nicht, zur Verfügung gestellt bekommt. Und umso zwingender finde ich es, damit auch künstlerisch umzugehen. Also gerade wenn irgendetwas im Raum, wie der Elefant im Raum steht, dann ist es umso zwingender. Ja.
0: Es verschwindet nicht dadurch, dass man es nicht verwendet, würde ich mal sagen. Nehmen wir das als Schlusswort.
2: Ja, vielen Dank.
3: Vielen Dank, Andreas Ammer, Jan Jelinek, Blumen gibt es auch. Vielen Dank für euer Werkstattgespräch und vielen Dank auch für die angeregten und auch kritischen Fragen aus dem Publikum. Genau, jetzt ist euch eine Pause gegönnt, aber um 17:30 geht's hier weiter mit dem kurzen brennenden Mikro. Herzliche Einladung dazu, unser nächster Wettbewerb. Und vieles kann man ja im Radio oder im Stream nachhören oder bei YouTube nochmal. Aber nur jetzt, liebes Publikum, nur jetzt habt ihr die Chance, im Foyer, ihr auch, im Foyer und an der Garderobe selber ein Mini-Hörspiel einzusprechen im UFO. Und das sieht ein bisschen im Foyer aus, als hätte da jemand was von IKEA bestellt und nicht abgeholt. Das ist ein riesiger Karton und da drin, nur jetzt, sitzen Blablabor und warten auf euch als Publikum. Also viel Spaß und um 17:30 geht's hier weiter mit dem kurzen brennenden Mikro und vielen Dank euch. Bis gleich.
4: Völlig übersteuert. Ist die Welt, in der wir leben.
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6: So. Kopfhörer an und.
7: So, willst du eine UFO-Geschichte hören?
6: Ja, gerne doch.
7: Die einzige UFO-Geschichte oder das einzige, wo ich ein UFO mir vorgestellt habe, war, habe ich eine Kinderkassette gehört. Das war ungefähr vor 45 Jahren.
6: Die habe ich doch auch mal gehört, oder? Wir hatten doch den Kassettenspieler.
7: Habe ich dir mal rausgesucht. Die Kassette gibt's noch. Das ist das Wusel von der Venus mit Frank Zander, ein Hörspiel für Kinder. Ist es die Eingangsmelodie?
6: Ich glaube, ich erinnere mich sogar daran.
7: Schon da, das war so toll, im Bett zu liegen und da zuzuhören.
6: Ich glaube, das war meine einzige Kassette, die habe ich öfters gehört, oder?
7: Ja. Die Kassette habe ich von meinem Schulfreund bekommen, in der Grundschule. Und dann habe ich die nur noch gehört, jeden Tag.
6: Ich erinnere mich noch, dass das irgendwie irgendein Essen gerne mag.
8: Es war einmal, tja, so fangen Märchen an. Aber unsere Geschichte ist ja kein Märchen. Sie ist einfach wahr.
7: Ja, und unsere Geschichte ist auch wahr.
8: Obwohl es eine unglaubliche Geschichte ist.
7: Ja, so, warte mal.
5: Das sieht ja so...
7: Das Wusel.
5: Ich werde sie ein bisschen kaputt machen. Start.
7: Jetzt, Start. Jetzt ist es gerade abgeflogen in seinem UFO. Wartet mal. Wusel von der Venus, weiß immer, wie was gehen muss. Wiesel, Basel, Wusel.
6: Stark.
7: Ja. Sonst singe ich ja nie, aber für dich. Da habe ich vieles gemacht.

Gleich geht's weiter. 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
6: Hallo und herzlich willkommen zum kurzen brennenden Mikro. Hallo in den Clubraum. Ja. Ich mochte vor allem das einzelne Hallo irgendwo von hinten. Von dort aus der Mitte, vielen Dank. Es trudeln noch ganz viele ein, deswegen kommt ganz entspannt an. Erstmal gucken, wo bin ich hier. Nehmt Platz, es trudeln von hinten. Hier vorne sind übrigens ganz tolle Plätze. Also hier vorne sind noch so, ich nenne es die Einschlafstühle, aber natürlich sollt ihr nicht einschlafen. Also erstmal herzlich willkommen an alle hier im Saal. Ihr sucht noch eure Plätze und während ihr euren Platz findet, sage ich auch schon mal Hallo an alle, die uns zuhören. Danke, dass das mit dem Hallo jetzt durchgezogen wird, jetzt aus der dritten Reihe, schön. Manche hören und schauen uns zu, nämlich im Stream, der parallel läuft. Deswegen schicke ich ein Hallo dahin und höre ein imaginäres Hallo von euch zurück. Und einige hören uns auch im Deutschlandfunk auf dem Sender Dokumente und Debatten. Auch euch und Ihnen, Deutschlandfunk sieht sie lieber nochmal pro forma, aber euch auch herzlich willkommen, schön, dass ihr zuhört übers Radio. So, und jetzt ist Ruhe auch im Saal eingekehrt. Ah, das klingt doch gut, oder? Ich bin Ingrid Wenzel, ich führe jetzt durch den Wettbewerb. Nicht erschrecken, hinter dir ist ein Hund. Toll, sagst du, schön, genau. Herzlich willkommen zum kurzen brennenden Mikro. Können sich mal alle bemerkbar machen, die beim Wettbewerb teilnehmen? Ja. Genau, die Hörspielmacher heben die Hand. Also genau, ihr könnt auch ein Geräusch machen. Applaus. Wir hatten ganz viele Einreichungen und 9 sind jetzt im Finale und wir hören das alles, eins nach dem anderen. Und die Hörspielmacher und Macherinnen kommen danach auch auf die Bühne hier zu mir und wir quatschen ein bisschen kurz über das Stück. Wie seid ihr darauf gekommen? Und wir haben auch internationale Gäste hier. Welcome to the international guests. I'm sorry, this event is mostly in German, but we can help you translate maybe in the break. Wir haben eine Pause, da komme ich aber später noch dazu. Das Wichtigste ist erstmal, dass alle einen Platz haben. Hier vorne ist noch Platz, kommt einfach dazu. Und wir sind ja im Stream und im Radio noch parallel, wir brauchen so einen Soundcheck. Ja? Das hat jetzt so ein bisschen, naja, so lala geklappt. Manche haben die Hand gehoben, als ich eben was gefragt habe. Einzelne Hallos kamen. Ich brauche jetzt aber mal von allen einen Sound. Und zwar unser Motto des Hörspielfestivals ist ja, übersteuert. Und auf 3 brauche ich von euch das Geräusch, was ihr denkt, so klingt für mich übersteuert. 1, 2, 3. Also Tendenz auf jeden Fall nach oben übersteuert. Vielen Dank. Also wer jetzt gerade bei Deutschlandfunk Dokumente und Debatten zugehört hat, der musste rechts ranfahren. Erstmal wach geworden. Also schön, dass ihr alle da seid. Wir beginnen einfach mit dem ersten Stück und es hat wirklich den passenden Titel. Am Anfang war das Rauschen. Am Anfang war das Rauschen, ist unser erstes Stück, geht um die 9 Minuten. Wir hören das zusammen. Danach ist der Autor auf der Bühne, Etzel Mitnacht ist das. Und er erklärt uns dann mehr dazu. Ich sage jetzt schon mal vorweg,

Prägung der Welt. Die Stimme im Nebel. Das Zittern an der Grenze. Zwischen zwei Sendern ein Übermaß. Rauschen. Überbordend. Ungeordnete Information. Ein Ozean, der die Küste erst möglich macht. Erst Rauschen, dann Kontur. Erst Flimmern, dann Stimme.

ohne das Rauschen des Fremden, Erstarrung. Das Rauschen? Der Parasit. Der unsichtbare Dritte. Der Parasit als Produzent. Neue Ordnungen. Positionen verschieben. Der Parasit zwingt Systeme zur Anpassung. Das Signal ist niemals rein.

Systeme funktionieren nicht trotz ihrer Abweichungen, sondern durch sie. Systeme bestehen nicht in der Perfektion, sondern in der Art, wie sie an ihren Störungen wachsen. Kommunikation beginnt nicht mit Klarheit, sondern mit der Kunst, Unschärfe auszuhalten.

Zwischen zwei Stimmen lebt die dritte. Kommunikation ist Passage. Es läuft, weil es nicht läuft. Ordnung.

0: geronnenes Rauschen. Das digitale Signal, Verwaltung, nicht Wirklichkeit. Das digitale Signal träumt den Traum der Eliminierung. Fehlerkorrektur. Rauschunterdrückung. Glättung. Kompression. Reinheit. Fehlerkorrektur. Null oder eins. Fehlerkorrektur. Nur da oder nicht da. Reinheit. Sie hasst den Zwischenraum. Reinheit. Der Parasit wird exorziert. Mit ihm das Fremde. Der Parasit ist tot.
1: Und hier die Überraschung. Während unsere Geräte die Welt auf Reinheit trimmen, arbeitet die künstliche Intelligenz mit Wahrscheinlichkeiten, Unsicherheiten, Verteilungen, dem Flimmern der Möglichkeiten. Wahrscheinlichkeitsmaschine. Sie berechnet, welches Wort, welches Bild, welche Fortsetzung unter gegebenen Bedingungen als nächstes kommt. Sie tastet sich durch Verteilungen. Die KI nimmt uns das Rauschen gerne ab. Im Rauschen findet sie den Sinn. Sie lauscht dem Gemurmel der Welt. Sie lebt von Unsicherheit. Wo der Mensch Reinheit sucht, sucht die Maschine das Rauschen, den Wirbel der thermischen Erregung. Sie macht plausibel, dass eine neue Ordnung nur aus einer Störung hervorgehen kann. Sie operiert im Dazwischen. Zwischen 0 und 1. Der Parasit kehrt immer zurück.

0: Am Anfang war das Rauschen. Und Ätzel Mitnacht, komm zu mir. Komm zu mir. Und noch mal einen Applaus, bis du auf der Bühne bist. Ätzel, das war ganz schön philosophisch. Dann kannst du das Mikro nehmen.
1: Ach ja.
0: Ja. Also wie würdest du es wirklich noch mal simpel beschreiben für jemanden? Was meinst du mit, das Rauschen ist kein Fehler, sondern eigentlich eine Bedingung für Ordnung?
1: Also vielleicht sage ich ganz kurz was zur Genese und dann beantworte ich die Frage, dann kann ich noch darüber nachdenken. Also es war so, dass Blablabor mir dieses Stück, nicht das Stück, sondern ein paar Leute, also die sind ja auch hier draußen, habt ihr gesehen, in der Kiste haben sich versteckt. Und die haben ein paar Leute gefragt, ob sie aus Rauschen irgendwas machen wollen. Die haben so UKW-Rauschen aufgenommen von verschiedenen, oder wurde ihnen auch zugespielt. Hintergrund ist, dass in der Schweiz UKW abgestellt wurde. Und das war so eine Hommage, ein letzter Gruß an das Ungefähre, an das Rauschen, an den akustischen Nebel. Und für die habe ich dann dieses Stück gemacht und hatte in der Zeit ein Buch in der Hand, das nannte sich oder heißt Der Parasit. Und da geht es eben darum, dass der Parasit nicht nur Konsument, sondern auch Produzent ist und Voraussetzung für das Entstehen neuer Ordnungen, also eine Neubewertung des Parasiten. Und das habe ich einfach zusammengefügt und habe mit meinen Effektgeräten rumgespielt, die also dieses Rauschen durch die Effektgeräte gejagt und meine Stimme geklont, also über KI. Das ist also meine geklonte Stimme.
0: Ist auch dein Text gewesen dann?
1: Der ist entstanden in der Auseinandersetzung, also im Gespräch. Ich habe Texte geschrieben und der KI geschickt und die hat mir wieder zurück. Ich habe mich dann bedankt, habe zurückgeschrieben und sie hat sich bedankt, hat mir wieder zurückgeschrieben. Und das sind so einzelne Dinge, die irgendwas in mir ausgelöst haben, ohne dass ich jetzt auf jede Aussage direkt eine Antwort hätte.
0: Ja. Also du bist, also ich verstehe das mit dem Rauschen. Ich verstehe, also als ich ganz früher Radio gehört habe, da war manchmal das Rauschen viel interessanter als das Radioprogramm. So verstehe ich das
1: ja, ein bisschen. Ja, eben. Also die ersten Geräte, wenn man so Langwelle hatte und in dem Rauschen hörte man dann irgendwie einen Sender aus Vladivostok, irgendwas Russisches. Das war schon abenteuerlich. Also und das Stück und auch Blablabor ist es zu verdanken. Ich weiß jetzt nicht, ob Sie hier sind, also ob Sie jetzt hier im Raum sind.
0: Oder noch in der Kiste, man weiß es nicht.
1: Oder noch vorne in der Kiste. Also,
0: sind noch in der Kiste? Wow, ja, also, das ist Commitment.
1: Dann könnt ihr...
0: Genau, ganz in der Pause sage ich dann nochmal.
1: Und sich auch bei Ihnen bedanken, weil ich habe gestern erfahren von einem Schweizer Kollegen, dass das UKW wieder zurückkommt in der Schweiz. Und ich kann mir das nicht anders erklären, als dass Projekt von Blablabor dafür die Ursache ist. Und ich freue mich, dass ich dazu einen kleinen Beitrag leisten konnte. Dankeschön.
0: Dann frage ich zum Abschluss noch mal meine Anfangsfrage, aber ich stelle sie ein bisschen anders. Das mit dem Rauschen verstehe ich jetzt mittlerweile, aber du sprichst ja auch in dem Stück über das Digitale und über die KI. Ja. Was ist das Rauschen fürs Digitale?
1: Naja, im Digitalen gibt es eben kein Rauschen, aber die KI würde ich jetzt irgendwie als Rauschen nur umgekehrt, umgekrempelt sehen. Die nimmt halt wie so ein Parasit alles auf und sortiert es in irgendeiner Form neu und spuckt es dann wieder aus. Also ich stelle mir das so vor, dass es da Agentenschwärme gibt, die sich intern austauschen über Rauschzustände. Ob sie dann auch selbst solche erleben dürfen, glaube ich nicht. Und dann, ja, spucken sie irgendwas aus. Und damit können wir dann umgehen, uns dazu verhalten. Also ich spiele da immer sehr gerne mit rum.
0: Es beruhigt mich aber, dass die Rauschzustände uns Menschen noch vorbehalten
1: ja,
0: sind.
1: Ja, das war vielleicht das Letzte, was wir dann so als
0: noch dürfen.
1: Ureigene, ja, was wir noch dürfen. Ja.
0: Dann danke ich dir, Edsel Mitnacht. Am Anfang war das Rauschen.
1: Ja, danke schön.
0: Vielen Dank.
1: Danke, vielen Dank.
0: Oh, Andrea reicht mir was. Das kurze brennende Mikro, da sind wir. Genau, ich halte es nochmal hoch. Das sind übrigens, das ist unser Wettbewerb. Achso, jetzt habe ich was kaputt gemacht. Halt du, Liebe. Das ist unser Wettbewerb für Hörspiele unter 20 Minuten. Und das nächste Stück, das wir jetzt hören, ist in dem Wettbewerb, aber auch in dem Wettbewerb das zündende Mikro. Das ist nämlich unser Wettbewerb für Debütstücke. Und das heißt, es fährt zweigleisig. Und da ist jetzt die Frage ins Publikum. Wer von euch ist nachrichtenmüde? Ja, so kaputt schon. Die seufzenden Hände kommen gar nicht hoch. Aber ich schaue in ein paar betroffene Gesichter. Ja, genau, ja. Ein paar schüchterne Hände. Nachrichtenmüdigkeit. Ich sag mal so, das nächste Stück, das nimmt sich, ist ja ein Debütwerk, das nimmt sich keinen geringeren vor als unseren Deutschlandfunk. Und die Nachrichten umzudrehen, ich glaube, das ist ja fast schon ein Genre, ne, was viele Menschen schon gemacht haben. Und jetzt kommt der nächste Take und der kommt von Luca Lenzin. Und das Stück heißt nicht die Nachrichten, sondern heißt die Nacht riechen. Also da hört man schon, da wird gleich ein bisschen was verdreht. Und das Stück stellt die Frage, wenn 50.000 Arbeitsplätze verloren gegangen sind, warum geht die dann niemand suchen? Und kennen Sie das, wenn Ihr Sprachzentrum über Nachrichtensprech stolpert und im freien Fall loslegt? Das hören wir uns jetzt an in den nächsten 9 Minuten von Luca Lenzin mit Die Nacht riechen.
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6: sich oder über wen?
3: Zunächst die Übersicht.
6: Schlag 13 Uhr, voilà. Die Übersicht.
3: Ach, recht. Die Unterbeschäftigung sank saisonbereinigt gegenüber dem Vormonat um 8.000.
4: Sinkt wie ein Stein runter ins kalte, klare Wasser. Die Unterbeschäftigung kommt übers Radio in Wellen groß raus, wenn sie sinkt als Nachrichten.
3: Die Zahl der Arbeitslosen in Deutschland ist im November gesunken.
6: Die Arbeitslosenzahl ist schon im Oktober gesunken.
3: Im Vergleich zum Oktober.
6: Die Arbeitslober unken. Die Zahl ist auf die Knie gesunken. Ober unken. Die Arbeitslosen ohne Nachzahlung verlost.
4: Osterbin, Osterbin, ganz ohne Glauben, Osterbin.
3: Die Zahl der Wohnungslosen hat in Deutschland einen Höchststand erreicht.
6: Die Zusatzzahl der Arbeitslosen, losgezogen, zu den Wohnungslosen, in der Beiz gehockt, auf den Deckel angeschrieben, getobt, geschrien.
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6: Weg vom Fensterloch. Der Zahn der Losen ist im verstiegenen Jahr gegangen, abgezogen. Wohin? Wo wohnt die Zahl der Ungezogenen? In welchen Löchern die Nachricht bohrt? Wer den Zahn? Wessen Knie senkt die Unterbeschäftigung? Was macht die Hand hohl? Wer zahlt, wenn die Unterbeschäftigung abnimmt?
4: Bis auf die Rippen. Die Nachrichten angezählt.
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3: Nachrichten.
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6: Dies her Nachrichten müssen? Wie herrichten?
4: Zunächst die Übersicht.
5: um dem Wohnungsmangel in Deutschland zu begegnen.
6: Haben wir unser Schwein gesattelt, sind voll reingegangen. Die Begegnung im Vergleichszeitraum sind die Mieten nämlich gestiegen, sind die.
7: Der Vergleichszeitraum hat ein schlankes Design. Das ist da, wo die Mieten auf der Kletterwand aus unbehandeltem Kiefer krallenfreundlich sprossen steigen.
4: Die wo steigen?
7: Wo? Wo wer die Mieten weiter zahlen kann, da sind die, die die Piepen haben.
6: Ich glaub, mein Schwein piept. Alle müssen Mieten zahlen.
7: Was?
6: Viele Mietshäuser verfallen. Die Rohre brechen. So ein Bruch rechnet sich. Die Mietzen müssen alles zahlen. Der Mausmeister ist weg. Die Zuständigkeit hat gewechselt. Es hallt im Rohr, rauscht die Maus, die Katzen tanzen sich unter den Tisch, die Zahl buckelt, ein Bruch zahlt sich aus, die Wohnungslosen zahnen, die Maus beißt den Faden ab.
7: Haps!
6: Runter von der Bremse, die Nachrichten knallen.
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8: Da ist ein Hörer, der angerufen hat.
9: Ja,
8: hallo.
9: Mahlzeit. Eine Verkehrsmeldung habe ich hier. Ecke Pipi-Straße. Da ist eine Miete gesunken. Tiefen, ewigen Schlaf. Ach, schauen Sie weg, wenn Sie da vorbeigehen. Bleiben Sie ja nicht stehen. Der Verkehr steht. Aber die meiste Zeit stehen Autos ja eh. Gut. Passen Sie auf sich auf. Ciao, miau.
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4: 13 Uhr.
2: Die Nachrichten zu hören im Einzelnen.
10: Am stärksten betroffen ist die Autoindustrie. In nur einem Jahr sind dort über 50.000 Arbeitsplätze verloren gegangen.
6: Niemand geht die suchen. Im Straßengraben?
11: Nee, wo?
6: Die Nebelscheinwerfer bleiben aus. Die Kfz-Industrie schwächelt. Abstürzt sie. Die Verluste krachen.
11: Nicht lustig, die Zölle.
6: Der Zollstock misst nach. Siehe da. Die drei Branchenriesen schrumpfen. Geprügelt vom Stock. Nur noch Schlümpfe. Groggy. Sie haben das autonome Fahren verschlafen.
11: Morpheus dreht den Schalter
6: ab. Die Produktion steht still. Aber aufrecht. Macht Menschen. Der Minister lacht. Der Mann kann auch aufrichtig lachen. Die Branche kann auch anders. Rüstung rechts, 2, 3, 4.
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12: Mit dem Boom bei den Rüstungsaktien. Nehmen wir das mit in den Frankfurter Börsensaal.
13: Ja.
12: Wie sieht denn das jetzt aus?
13: Die Rüstungsaktien sind in die Höhe geschnellt. Kecke Getriebehersteller schlagen pikante Kapriolen. Flott, proper, estimabel.
14: Willkommen bei meinem Konsumklima-Coaching. Hier ist euer Yoga-Teacher. Ich freue mich, dass wir zusammen auf die Reise gehen. Wir beginnen wie gewohnt und wir gehen in die Anschaffungsneigung. Eine Minute halten.
15: Die BA-Vorsitzende sprach von einer Seitwärtsbewegung des Arbeitsmarkts.
12: Oft wird gesagt, die Autobranche wird zu den Gewinnern des Zolldeals gezählt.
16: Die Beschäftigung wächst praktisch nicht mehr.
17: Neue Arbeitsplätze werden vor allem in Afrika entstehen.
18: Vorsichtiges Aufatmen.
19: Atmen. Konjunktur ankurbeln.
20: Die Kaufkraft hat zugenommen.
14: Und kehren zurück in die Sparreihung.
20: Ohne Schwung.
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13: 40% der mehr als 350 auf dem Frankfurter Parkett befragten Frösche sind der Überzeugung, wir werden es bis 2035 zu einem dritten Weltkrieg bringen. Gebt uns Sonnenbrillen und wir klettern.

0: Kriegsführung verlassen, den Koffer mit dem roten Knopf wandern lassen, mit dem Spannungsfall die Eskalationsphobie heilen.
1: Jetzt ist
2: Frieda Piepel
1: am Telefon.
2: Ave, ich möchte Grüße aussenden an meinen Amtskollegen. Von Staatsoberhaupt zu Staatsoberhaupt ist eine Kolonne gelernter LiebeshüterInnen und Attachés mit Liebesbeweisen unterwegs. Ein Trosszug der Zusammenarbeit und Feierlichkeit. Er ergänzt unsere traditionellen, täglich telegrafierten Liebesbriefe. Jene rhythmischen Poeme, in welchen wir Kraft unserer Worte, unsere visionäre Konsensfähigkeit mit Überzeugung zum Ausdruck bringen. Da sich die obersten Staatsleute in den ersten Monaten selbstredend niemals direkt treffen, sondern ihre MusikerInnen entsenden, um ihre tiefen Sympathien und ihre Zuneigung zueinander zu bekunden, antizipiere ich mit allem Respekt die spontanen Wohltaten und Kuscheleien, Umzüge mit Gesang, Drag und Tanz, welche sich auf unserer beider Straßen ereignen werden am Tage unseres Treffens. Geschätzter Chor internationaler Zuhörenden an den Radioapparaten, bitte erwarten Sie den Einsatz der Musik.
3: As I'm scathing rebuttal of any self-seeking politics, I hereby intermit the broadcast for better reception of all the love and peace studies and diplomacy. 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

0: Die Nachtrichten und Luca Lenzin kommt zu mir auf die Bühne. Ja, erstmal den Applaus abholen und genießen. Bist du auch nachrichtenmüde oder ist das deine Gegenwartsbewältigung?
1: Ich habe so eine Nachrichtenmanie, glaube ich.
0: Oh, du bist Power-User.
1: Ich muss immer abchecken, ob immer noch das erzählt wird in den Nachrichten und es so erzählt wird in den Nachrichten oder wann es irgendwann passiert, dass es auch noch anders erzählt wird oder was anderes erzählt wird.
0: Und so durch diese Veränderung, dass sich doch minimal vielleicht was verändert, hast du dann dein Stück kreiert?
1: Also ich muss gestehen, ich habe einfach versucht, meine Stimme im Kopf mal umzusetzen, wie die denn so mit den Leuten im Radio spricht, wenn die halt so Sachen sagen. Also die Nachrichten sind ja so enorm animistisch.
0: Was meinst du damit?
1: Die deutsche Industrie, das wird so ein Lebewesen, mit dem man mittrauern muss oder an das man so Fragen stellen kann. Und mein Kopf stellt dann halt solche Fragen und will so, dass das mal aus dem Gebüsch kommt, das Zeug. So, genau, daher kommt das. Und ich hoffe, dass durch diese ganzen Rückfragen in unseren Köpfen, wenn die laut werden, vielleicht sich doch mal auch was verändert.
0: Und eignen sich sowas wie die Deutschlandfunk-Nachrichten, die ja sehr nüchtern sind, besonders gut, um dann deinen herrlich absurden dadaistischen Sprachwitz darauf zu bringen?
1: Ich weiß es nicht. Ich höre nur Deutschlandfunkradio genau aus dieser Manie heraus. Also ihr müsst mir sagen, wie das anders klingt in anderen Sendern.
0: Also das freut uns natürlich zu hören. Können wir nachher klären in der Pause, wie es woanders klingt. Ich habe mich gefragt, wie die Hörerschaft, die jetzt gerade den Deutschlandfunk-Dokument- und Debattensender hört, das ist da, wo eigentlich sonst die Bundestagsdebatten laufen, da laufen wir jetzt, wie die dein Stück empfunden haben.
1: Wir bitten um Anrufe zum Sender.
0: Hörerservice@deutschlandradio.de an der Stelle. Aber es ist ja sehr vielschichtiges Sounddesign. Also sehr viel getüftelt, sehr viel Überlagerung, sehr spielerisch. Arbeitest du dann auch spielerisch oder ist es eher Krampf?
1: Ich habe erstmal meinem Soundpiloten, ich bin ja quasi Co-Pilot.
0: In der ersten Reihe, hallo.
1: Max Gausepohl. ich mache gerne Sprache fürs Gehör, würde ich mal sagen. Also aus dem Hören, was ich sage, kommt eigentlich die nächste Idee raus. Diesen ganzen Wust an Sprache fürs Gehör Max gegeben. Und Max hat so angefangen, Sachen draufzulegen, drunter zu legen. Und ich habe es mir dann nochmal gekrallt und nochmal gegen den Strich gebürstet sozusagen.
0: Also so ein Ping-Pong auch?
1: Ja.
0: Okay, aber zum Abschluss, eine Sache kriege ich nicht zusammen. Wie passen Yoga-Lehrer und Nachrichten zusammen?
1: Dadurch, dass eben diese ganzen belebten Dinge wie die Mieten, die steigen und selber irgendwo hinklettern, halt auch vielleicht mal zwischendurch so ein bisschen Training und Entspannung brauchen. Genau, die Anschaffungsneigung, das habe ich mir nicht ausgedacht, das wird ja genauso genannt im Radio, in den Nachrichten. Daher war das quasi, das hat sich aber aufgedrängt.
0: Also dein Debütwerk in zwei Wettbewerben gleich. Wie schön, herzlichen Glückwunsch schon mal für zwei Wettbewerbe und vielen Dank, Luca Lenzin.
1: Danke.
0: Und wir haben noch zwei Stücke jetzt in unserer ersten Hälfte. Zwei Stücke kommen noch. Und jetzt folgt natürlich logischerweise das dritte Stück, was aber komischerweise den Titel 2 hat. Folgt jetzt das Stück 2 von Carsten Brandau. Und wahrscheinlich viele von euch standen in den letzten Wochen bestimmt irgendwo in der Schlange, zum Beispiel beim Arzt auf dem Amt. Bei Wencheng oder so, ja. Ein paar gucken sich an. Und was macht man, wenn man in der Schlange steht? Man schaut auf sein Handy, man ärgert sich vielleicht. Noch irgendwelche Ideen? Man pfeift, ja, schön, schön für alle Beteiligten auch. Sehr gute Idee. Hier von unserem Sounddesigner vom Stück eben. Sehr gute Idee. Jetzt kommt noch eine Idee. Und wenn ihr das nächste Mal in einer Schlange steht, dann könntet ihr doch einfach mal eine philosophische Reflexion übers Schlange stehen in eurem Kopf laufen lassen. Und wer bis dahin nicht warten kann, für den kommt jetzt das nächste Stück. Wie gesagt, Titel Nummer 2 von Carsten Brandau in den nächsten 15 Minuten.

0: 2. Ach, normal. Von vorn. Zwei.
1: Muss ich nochmal zurück und gebell. Mitte Seite 4, unteres Drittel. Oh, kennt ihr mal die Türen hier? Hallo?
0: 3. Oder 4. 5. 6, vielleicht 7 Personen oder auch nur eine.
1: Vielleicht 7.
0: Ja, warum nicht nur eine? Warum nicht einfach nur,
1: eine?
0: Eine Person geht auch,
1: klar.
0: Klar, ich hier zum Beispiel oder du oder gleich ganz viele,
1: eine ganze Meute, keine Ahnung.
0: Wie ein ganzer Chor, zum Beispiel Regensburger Domspatzen
1: oder lieber Lok Leipzig.
0: Oder lieber Lok Leipzig,
1: die Mannschaft von 1974 oder was weiß ich.
0: Oder was weiß ich, vielleicht doch nicht
1: Lok Leipzig.
0: Sondern die FDP, das Saarland,
1: ein robuster Mischwald,
0: Vogelschwarm,
1: das Wetter,
0: wir,
1: der Wind,
0: die Achtung,
1: die gegenseitige
0: oder gleich die Liebe,
1: all die Liebe,
0: ja, nein, doch,
1: warum nicht?
0: Warum nicht auch gleich die ganze Liebe?
1: Aber nicht die fatale Scheißschauer,
0: Scheißschauerromantik.
1: Auf keinen Fall 2.
0: Nein, nicht zwei.
1: Nicht zwei,
0: weil zwei geht nicht.
1: Weil 2 nur schwarz-weiß.
0: Nur entweder oder.
1: Ganz oder gar nicht, meine ich.
0: Weil 2 der Gegensatz zwischen mir und dir, der Widerspruch. Das drüber und drunter. Dein Nein, das auf mein Ja folgt. Weil 2 die Verachtung, die Auslöschung. Weil das eine, das führt ja immer zum anderen. Wie der Anfang der Geschichte, der immer zum Ende führt. Wenn dann nichts mehr kommt, weil die Geschichte dann ja nicht mehr weitergeht. Wenn du dann nicht mehr da, sondern hier
1: und da,
0: da ist nur noch einer. Da ist dann von euch 2 nur noch die eine 1. Weil die andere 1, diese 1, die du, die zweite 1 oder die erste, je nachdem wie wir zählen, das ist egal. Obwohl, nein, stimmt ja gar nicht. Ist überhaupt nicht egal, weil mit der Reihenfolge, mit der fängt es ja an. Und überhaupt mit dem Zählen und wie wir zählen. Damit hat der ganze Scheiß doch angefangen. Weil alles immer mit der Reihenfolge beginnt, mit der Schlange, die wir selbst. Na klar, wir selbst sind die Schlange, in der wir stehen. Na klar.
1: Wir selbst sind die Schlange, in der wir stehen.
0: Wir selbst sind die Schlange.
1: Na klar. Wenn wir uns reinstellen.
0: Wenn wir uns reinstellen in die Reihenfolge, dann sind wir doch selbst diese Schlange, in die wir uns gegenseitig reinsortieren. Und gegenseitig sortieren wir uns auch wieder raus. Wenn wir in der Folge das letzte Glied, für das kein Platz mehr, weil das Boot angeblich voll,
1: tut uns leid, schon klar.
0: Oder andersrum, wenn wir das erste Glied in der Kette, das zuerst abspringt, das den anderen vorangeht oder geschubst wird es, in die Ungewissheit zum Beispiel.
1: Was weiß denn ich?
0: Ich weiß nur eins, dass es mit dem Zählen anfängt, mit dem gezählt werden,
1: das weiß ich.
0: Dass es damit losgeht, wenn wir hier von der Macht reden, von der Gewalt, der Herrschaft, Kontrolle, Unterdrückung. Denn dann reden wir von der Verachtung, von der Demütigung
1: und von deiner
0: Auslöschung.
1: Ja. Von der werden wir hier reden.
0: Von deiner Auslöschung.
1: Und
0: das weiß ich. Das wissen wir doch alle hier.
1: Alle,
0: dass sie mit dem Zählen angefangen hat, deine Auslöschung. Die hat mit der Reihenfolge angefangen, mit der Schlange, der Giftigen, in die ihr zwei euch reinsortiert. Eine vorn und hinten eine. Wie süß, wie romantisch, hast du am Anfang noch gedacht. Wie wir zwei hier anstehen, nur wir zwei, du vorn und hinten. Na, da hinten am Ende der Schlange, da stehe hinter dir jetzt ich, hast du gedacht. Und dann hast du gedacht, aha, so eine klitzekleine Schlange sind wir zwei hier also. So eine fatale, die nur der Keim von einer Schlange und sonst nichts. Nur ihr Kopf und sein Schwanz. Nur der Zwiespalt, der die Quelle der Macht, Vater aller Reihenfolgen. Ups. Von denen deine nur eine, aus der du dann raussortiert wirst. Wenn du nach dem Miteinander fragst, nach dem Nebeneinander, wenn du es wagst.
1: Oh, ein Magen.
0: Wenn du es wagst, deine Stimme zu erheben. Entschuldigen Sie mal bitte, mein Herr.
1: Entschuldigen Sie mal bitte, mein Herr.
0: Warum stehen wir hier eigentlich immer nur übereinander? Und überhaupt, scheiße Schlange stehen. Können wir nicht mal was anderes? So naiv bist du gewesen. Kannst du mich da oben überhaupt hören? So dreist, so selbst schuld bist du gewesen. Als wenn deine Frage kein Affront gewesen wäre. Kein Frontalangriff auf die Ordnung der Reihenfolge, die ihren Ursprung, den hat sie im Zählen. Denn mit dem Zählen hat das doch alles angefangen. Weshalb es eben nicht egal ist, wie wir zählen und grundsätzlich, dass wir überhaupt zählen, das ist überhaupt nicht egal.
1: Dass wir alles immer wieder in die Schlange stellen,
0: die eine Hierarchie ist, in der das Erste vor dem Zweiten wächst, und wenn sie dann wächst, die Schlange, dann steht das Zweite vor dem Dritten und hinter dem Dritten das Vierte, dann das Fünfte, Sechste und so weiter, was doch immer nur zu Missgunst führt. Zu Machtmissbrauch, Kontrollzwang und Intrige, Drängen und Treten, Beinstellen im Treppenhaus zum Beispiel, wenn du raus musst, nur noch raus aus der Schlange und zurück in dein Elternhaus, aber auch nur eine Schlange, nicht zurück zu deinen Eltern, sondern wenn du zu einer Freundin fliehst, irgendwo nach Süddeutschland zum Beispiel, weil im Frauenhaus kein Platz mehr ist, dann wirst du nicht weit kommen, mein Schatz, denn dann stellt sie dir noch im Treppenhaus ein Bein und dann, wenn du dann fällst, dann ahnst du es, dass du selbst deine Schlange, in der du anstehst, das verstehst du dann, wenn sie dir den Dolch ins Genick, zack, von hinten in den Nacken, beziehungsweise wie das klingt, zack, zack, als wenn sie im Affekt handeln würde.
1: Nein.
0: Beziehungsweise wie das klingt, zack, zack. Heimtückisch. Ja. Nein. Aber nicht im Affekt. Nein. Im Gegenteil. Mit Ansage. Zack, zack. Als wenn sie dich nicht gewarnt hätte, dass du bleibst. Verstehst du? Du bleibst, sagt sie. Und immer wieder sagt sie das.
1: Bleibst.
0: Dass du jetzt für immer bleibst. Und bei mir, sagt sie.
1: Bei mir.
0: Weil sie nämlich ganz bewusst handelt. Wenn du deine Stimme erhebst, dann bleibt ihr nämlich keine Wahl. Nicht dieser Schlange der Falschen, die dann zubeißt. Wenn du es wagst, sie in Frage zu stellen, die Herrschaft der Ordnung, die eine Reihenfolge ist, die uns sortiert von hinten nach vorne und von oben nach unten, nach Größe und nach Alter oder andersrum, egal, nach Vermögen und Aussehen, Leistung, Ansehen. Alles das Gleiche, ob nur nach Schnelligkeit, Noten, Alphabet, einfach nur nach irgendwas sortiert uns diese Reihenfolge, scheißegal, wo bei der Schlange vorne ist und wo hinten. Das ist doch der Reihenfolge egal, wie rum sie nun in der Schlange steht, als wenn das eine Rolle spielen würde, wo bei der Schlange der Kopf und wo der Schwanz, der Schweif, das Auspuffrohr, durch das sie nach hinten raus die Welt verrußt, mit ihren fossilen Fantasien sich selbst vernebelt, dass alles bleibt, wie es ist, wenn sich nichts ändert an der Ordnung. Die eine Schlange, ja,
1: Schlange ist, die um sich selbst herumkreist,
0: wenn sie sich beißt in den eigenen Schwanz, weil sie sich verzehrt, nach sich selbst sich verzehrt, dann ist sie die schwanzverzehrende Ouroboros.
1: Ach, nochmal.
0: Von vorn. Dann ist sie die schwanzverzehrende Ouroboros.
1: Nein.
0: Ouroboros.
1: Ah. Muss ich nochmal zurück. Gebell. Seite 7, Mitte. Oh, kennt ihr mal die Türen hier? Hallo?
0: Ouroboros.
1: Ja.
0: Ouroboros. Die sich selbst verschlingende, die Schlange der Ewigkeit, des Immergleichen, die sich selbst genügt, weil sie von ihrem eigenen Scheiß lebt, den sie wieder und wieder, wie auch wir.
1: Na klar, denn diese Schwanzverzehrende,
0: wer ist sie denn, wenn nicht wir selbst sie sind? Wenn wir nicht widersprechen, uns nicht erheben, wenn wir uns nur ewig wiederholen in unseren Erzählungen, in unseren Wohnküchen, auf der Straße, Arbeit, Bühne, hier, wo wir uns nur immer wieder versichern, gegenseitig, dass alles in Ordnung, nicht wahr?
1: Ja,
0: ist doch alles in Ordnung so.
1: Warum nicht?
0: Wenn wir uns diese Geschichten erzählen von Carmen oder Marie und all die anderen Geschichten, alles Klassiker, scheiß Klassiker, die alle von Auslöschungen erzählen und kein Ende finden sie nie, wenn die Schlange nicht endlich zubeißt, wenn sie ihn sich nicht endlich abbeißt, ihren Schwanz, dann finden sie nie ein Ende all dieser Auslöschungen, wenn wir nicht endlich aufhören, uns diese Geschichten zu erzählen von Don José und Wojciech. Denn dann erkennen wir doch nie, dass diese Ordnung hier, die ist überhaupt nicht in Ordnung. Denn diese Ordnung, die ist nicht unsere, die ist eure. Ihr seid die, die uns ewig das Gleiche erzählen.
1: Und wir sind die.
0: Nein, sind wir nicht.
1: Die sind wir nicht.
0: Die wie die Kaninchen vor der Schlange, die immer wieder in die gleiche Falle,
1: die ewig reinfallen auf diese Ordnung, die uns trennt in euch und in uns.
0: Die sind wir nicht.
1: Wir lassen uns nicht trennen.
0: Nicht von einer Ordnung, die ihr euch ausgedacht habt.
1: Nein, was reden wir denn da?
0: ist sie ja schon wieder in unserem Kopf hier. Ouroboros, Ouroboros, Ouroboros, Ouroboros. Die Schwanzverzehrende, wie wir sie nennen, sie, die ihren Schwanz verzehrt, was ja nicht stimmt.
1: Was ja nicht stimmt.
0: Ihren Schwanz verzehrt,
1: verzehrt
0: nur all den Scheiß, den ihr Schwanz so von sich gibt. Doch ihren Schwanz in ihrem Maul, den lässt sie unversehrt, weshalb sie überhaupt keine Schwanzverzehrende, die Schlange, die sich selbst in den Schwanz beißt, die Wiederkäuende ist sie. Versteht ihr das? Dass ihr nicht, ihr mein ich, diese Ordnung habt doch nicht ihr euch ausgedacht. Wer seid ihr denn? Dass ihr, ihr da und dass wir hier, wir, nein. Wir lassen uns nicht entzweien in uns und in euch. Wir lassen euch nicht gehen, wir bleiben zusammen. Versucht es doch, entachtet uns, wenn ihr alles spalten müsst, auseinandertreiben, gegeneinander aufbringen, wenn ihr alles zerhacken müsst, dann entvielfacht uns doch, dann probiert es doch mal.
1: Macht aus uns 8 Millionen. Sind das 8 Millionen? 800.000, 8 Millionen, 8 Milliarden.
0: Macht aus uns 8 Milliarden, aber nicht nur zwei.
1: Aber nicht nur zwei, nein, auf keinen Fall
0: nein,
1: zwei.
0: Auf keinen Fall zwei. Nein, nicht zwei, nicht zwei,
1: weil zwei geht nicht.
0: Zwei geht nicht,
1: weil zwei nur schwarz-weiß,
0: nur entweder oder, ganz oder gar nicht,
1: meine ich.
0: Weil zwei zwischen uns und euch der Gegensatz, der Widerspruch. Auf das Ja, das Nein,
1: das Nein,
0: das die Verachtung, die Auslöschung, das Ende der Geschichte, weil dann Schluss ist, wenn du dann nicht mehr da,
1: sondern hier und da.
0: Und da. Da ist nur noch Wojtek.
1: Da ist nur noch Wojtek, der arme Wojtek. Ach, guck doch mal, dieser Getriebene, der dich festhält, am Ufer hält er dich fest und sagt,
0: was für heiße Lippen du hast.
1: Was für heiße Lippen du hast.
0: Was habe ich?
1: Heißen Hurenatem.
0: Was sagst du? Nichts, sagt Wojtek. Hast du etwa heißen Hurenatem gesagt?
1: Nein.
0: Nichts. Und ihr schweigt.
1: Nein.
0: Und du denkst,
1: aha, heißen Hurenatem habe ich also.
0: Und rot geht auf der Mond.
1: Wie
0: ein blutig Eisen und Wojtek, naja, Wojtek sticht drauf los. Nimm das, sagt er, und das kannst du nicht sterben, schreit er, und er schreit, ha, und sie zuckt noch. Bist du jetzt endlich tot? Bin ich, sagt Marie, ja, und Wojtek läuft davon. Und du und ich, sagst du. Und was wird jetzt eigentlich aus Christian? Und ein guter Mord, sagt der Polizist, ein echter Mord, ein schöner Mord. Ja, wirklich, so schön bist du, so unendlich schön und allein bin ich.
1: Nein.
0: Doch, bist du nicht. Als wenn du allein.
1: Nein.
0: Guck dich doch mal um, wie viele wir hier alle 3 Tage ein schöner Mord. So schön, als man ihn nur verlangen kann. Alle drei Tage wird in Deutschland eine Frau von ihrem Partner oder Ex getötet. Unbetont. Männliche Kadenz.
1: Am Ende der Erhebung.
0: Ups. Hi.
1: Männliche Kadenz, am Ende die Erhebung.
0: Hallo Marie, herzlich willkommen, schön, dass du da bist. Ich meine, hier meinen wir. Ich heiße Luise, da hinten, das ist Carmen und mein Name ist Finja, sagt Finja. Ich bin Sultan, sagt Sultan.
1: Steff, Eiche, Gudrun, Uli.
0: Hallo Uli.
1: Hallo Nico.
0: Herzlich willkommen Marie.
1: Ich heiße Anouk, sagt
0: ich,
1: Anouk.
0: Ich, Frimpoma,
1: April, Franzi, Sophie,
0: Dennis,
1: sagt Sophie.
0: Aber das ist nicht der richtige Name, eigentlich heißt sie Rita, Vicky und
1: ich
0: so
1: bin
0: weiter.
1: Irena, sagt Irena.
0: Hallo Irena und Irena sagt... Ich habe gebrannt.
1: Ich habe ihn ja geliebt.
0: Und dann hat er mich mit Säure übergossen.
1: Lisa vor Gericht.
0: Und dann hat ihr Mann sie mit einem Brotmesser erstochen.
1: 26 Stiche in Hals und Herz und
0: Lunge.
1: Hier,
0: siehst du, da und da. Und diese Wunde hier, 2 Stiche ins Herz.
1: Willst du mal?
0: Du nur deinen Finger, deine Angst.
1: Steck ihn einfach in dieses Loch hier rein.
0: Ich selbst mich,
1: spürst du es da drinnen schlagen, sagt Leni.
0: Mein Herz hier,
1: als wenn mein Herz hier Lenis Herz.
0: Lenis Herz schlägt nicht mehr.
1: Weshalb das Herz hier, das du da schlagen spürst, das ist mein Herz.
0: Ich gebe Lenis Worten meine Stimme, damit wir uns erheben.
1: Nicht nur ihr da, auch du, Marie.
0: Auch Carmen, Dennis, Wojtek, Lisa, wir alle hier.
1: Als wenn ein Herz seine Schläge zählen würde.
0: Nein, alle Schläge zählen gleich.
1: Jeder Schlag zählt,
0: wie die anderen Schläge bumm zählen.
1: Kein Schlag zählt mehr.
0: Du spürst es doch.
1: Mein Herz hier, frag ich dich.
0: Wie es da bum bum schlägt.
1: Und immer wieder bum bum.
0: Bum bum.
1: Und immer wieder
0: bum bum.
1: Bum bum.
2: Zwei von Carsten Brandau. Carsten, bist du da? Komm zu uns nach vorne und der Applaus hält, bis du die Schlange durchläufst. Komm zu mir. Carsten, da müssen wir lots to unpack hier, oder? Da müssen wir mal reingehen. Sprichst du das eigentlich selber?
3: Was bin ich?
2: Sprichst du das selber?
3: Nee, das spreche ich nicht. Das spricht Manuel Harder. Ah. Also ein Freund halt. Und genau, der hat das eingesprochen.
2: Und, aber du hast es geschrieben?
3: Ich habe es geschrieben und ich habe das praktisch geschnitten.
2: Und er spricht ja zwei oder vielleicht sogar multiple Personen, so höre ich das raus?
3: Naja, das ist, wir machen das immer gleich. Das ist, er kriegt den Text und ich bin da auch gar nicht dabei. Und er spricht das einfach ein und schickt mir dann Audios. Und ich brauche so 3, 4 davon. Und dann schnibbel ich die zusammen und ist fertig.
2: Ja. Und es ist ja auch schon besonders, weil ja kaum Geräusche oder Sounds drin sind. Man hört so ein bisschen Papier rascheln, ne? Aber sonst ist nur fast nur Stimme, oder?
3: Ja, diese ganzen Geräusche sind einfach nur die, die entstehen, wenn er aufnimmt. Also er hat, ich weiß nicht, wie er es macht. Also es ist über Handy, es ist, ich glaube, es ist über WhatsApp halt. Es ist einfach eine Sprachnachricht.
2: Mega-Tonstudio. Ist er da?
3: Ja, ja,
2: er ist da. Ah, Mensch, genau. Schön. Danke für den Reinruf. Megatonstudio mit dem Handy, ja.
3: Genau, also es ist einfach nur, er lässt das mitlaufen und er nimmt das alles auf und ich bin halt extrem dankbar für Seitenumblätterer, Magenhusten. Also nach denen suche ich erstmal und die schneide ich mir alle raus und dann probiere ich drumherum, das andere zu basteln.
2: Und ich habe es ja so ein bisschen ja, sehr unschuldig anmoderiert, ne, mit von wegen es geht ums Schlange stehen, aber dann irgendwann merkt man, Moment, irgendwas kippt hier, ne? Irgendwas stimmt hier nicht. Oder was ist mit der Person, die vielleicht in der Schlange steht und vielleicht ja kurz vorm Durchdrehen ist. Und dann werden ja auch so literarische Zitate reingebracht. Und zum Beispiel bei Wojciech hat der ein oder andere aufgehorcht. Also das ist der, der so Medizinexperimente machen muss, Erbsen zählen muss, dann Stimmen hört und Spoiler seine Frau umbringt. Und Frauenmord ist dann ja auch ein Thema dann bei dir im Stück. Habe ich die Eskalation richtig gehört?
3: Naja, also völlig. Also es gibt viele Texte dazu, zu diesem, die unter zwei bei mir laufen. Und das sollte eigentlich mal ein Theatertext werden und dafür habe ich mit verschiedenen Sachen rumgespielt und Ausgangspunkt war halt einfach Femizid, das Thema. Damit hat es angefangen, dann ging es mehr in die Richtung, einfach mit Binarität zu arbeiten. Und das hier ist halt einfach eine Form davon. Also das ist ja dieses Stück aus diesem Ganzen beschäftigt sich halt, also für mich, sehr viel mehr dann mit den alten Erzählungen, also eben mit Wojciech oder Don José oder sonst was halt.
2: Ja, aber es ist interessant, also es gibt auf der Website vom Berliner Hörspielfestival gibt es ganz viele Informationen auch zu allen Stücken, auch zum Nachlesen und zum wieder Anhören und das Thema Femizid ist gar nicht erwähnt in deinem Text, es ist fast wie so eine, ja, ich finde krasse Überraschung.
3: Weiß ich jetzt nicht, also naja, es ist vielleicht, also damit hat's, also für mich hat's damit angefangen, halt einfach mit diesem, also da bin ich losgegangen und es ist ja nicht unbedingt das, womit man losgeht, wo man landet. Also insofern verliert sich das vielleicht auch, obwohl bei diesem Thema eher nicht. Bei diesem Thema ist halt noch sehr viel mehr dazugekommen, dass ich, also der Text ist dann in anderen oder andere Texte aus dem Zweier-Konvolut sind praktisch an verschiedenen Orten gelaufen oder gelesen worden oder sonst was halt. Und ich habe da ganz viel Feedback zu bekommen, was halt auch sehr viel mit dem Thema zu tun hat, was sehr viel mit mir als Autor zu tun hat. Deshalb vielleicht auch Manuel als die Stimme, also als eine eindeutig oder als eine männlich gehörte Stimme erstmal, die diesen Text spricht. Da sind ganz viele verschiedene Schleifen mit drin und für mich ist das Ganze dann noch sehr viel größer als, oder sehr viel größer ist vielleicht Quatsch. Nee, jetzt rede ich mich um Kopf und Kragen. Es hat sich da entfernt oder es spielt in andere Richtungen oder versucht andere Türen nochmal aufzumachen.
2: Lässt sich da treiben im Schreibprozess.
3: Genau, ja.
2: Vielleicht zum Abschluss, also Schlange stehen oder eine Schlange bedeutet für dich auch Macht, Hierarchie und Besitz. Wie meinst du das?
3: Naja, weil es in der Reihenfolge ist. Und das ist ja das, was ich mit dem Zählen, dass es damit anfängt, dass dadurch Reihenfolgen entstehen, Ordnungen entstehen. Und dass das praktisch die Keimwurzel von vielem Übel ist, das ist praktisch so einer der Grundgedanken da drin. Und das ist halt, das hat halt ganz viel mit dem Schreibprozess zu tun, wo es auch immer von vorne nach hinten geht. Und also spiegelt sich darin auch sehr viel. Also im ersten Moment aber ist das für mich eher das Thema über das Schreiben selber, also wie die Wörter hintereinander kommen. Wenn ich mich dann ärgere, dass ich eben schreibe und nicht irgendetwas anderes mal mache, was, also wie meinetwegen Mahn oder sonst was, wo es einfacher ist, diese Reihenfolgen zu durchbrechen oder sie zumindest im Prozess des Anguckens oder Rezipierens nicht mehr darauf zurückkommen zu müssen. Also die Ordnung, das Zählen ist für mich halt, genau, das ist vielleicht ist das sogar mehr das Thema als Femizid, ich weiß es nicht, aber es gehört zusammen.
2: Ja, du musst das Werk auch, ich meine, du hast uns mit deinem Werk gerade, ich glaube, ganz viel zum Nachdenken mitgegeben und vielleicht beim nächsten Schlange stehen erinnern wir uns zurück und reflektieren nochmal und können es natürlich auch jederzeit online nochmal anhören. Vielen Dank bis hierhin, Carsten Brandau.
3: Danke.
2: Genau, danke an Carsten und an Manuel mit seinem Profi-Studio in der Ecke. Wie schön. Wir haben jetzt noch ein Stück, nicht im Wettbewerb, sondern in unserer ersten Hälfte. Ein Stück haben wir noch und dann ist eine Pause und das kündige ich jetzt einfach schon mal an. In der Pause, ihr geht, entdeckt, legt euch in das Lauschzelt, geht unter das UFO, nehmt ein Hörspiel auf oder besucht bitte Blablabor immer noch in der riesen Paketbox, die DHL hier geliefert hat. Herzliche Einladung dazu. Wir machen dann hier eine Pause. Hier geht dann der zweite Block mit den weiteren Stücken weiter um 21 Uhr. Und in der Zwischenzeit haben wir ja noch eine Live-Performance im großen Saal. Ja, das ist, der Abend wird lang, Leute. Das hier, wir ziehen das durch. Denn wir haben eine Live-Performance im großen Saal von Marc Matter. Das kündige ich jetzt schon mal an, bevor ihr dann nachher in die Pause geht. Also unbedingt zuschauen und anhören. Das wird grandios. Aber jetzt kommen wir zu unserem letzten Stück hier in der ersten Hälfte. Und es ist ja schon interessant mit den Hörspielen, ne? Also dass die Themen und auch die Machart so vielseitig ist. Ich finde, das hat man jetzt schon allein in der ersten Hälfte gehört und das wird noch stärker in der zweiten Hälfte mit jedem weiteren Stück zu hören sein. Wir kommen jetzt zum letzten Stück in der zweiten Hälfte und das kommt von Thomas Breher und es heißt Unerzählbar. Und Thomas Breher kann leider heute nicht hier sein, aber ich habe kurz davor mit ihm gesprochen per Videocall und das hören wir uns auch gleich an und spielen wir dann gleich danach einfach. Und es sei jetzt schon mal gesagt, wir haben eigentlich über das Stück gesprochen und es driftete dann ab in eine Lösung für KI, aber so ein bisschen zwischen Bedrohung und Lösung der KI-Frage. KI war ja eben auch schon Thema, also das sei schon mal vorher gesagt. Jetzt hören wir aber erstmal das Stück und zwar stellt es die Frage, was passiert, wenn ein Literaturerzähler mit abgebrochenem Germanistikstudium auf eine Protagonistin stößt, die so gar keine Protagonistin sein möchte? Das ist Unerzählbar von Thomas Breher, unser letztes Stück in dieser Hälfte. Seid ihr bereit?
4: Ja!
2: Los geht's.
5: Bereit?
6: Nö.
5: Oh, egal. Und so beginnt unsere Geschichte. Manche Morgen beginnen mit dem Gefühl, dass die Welt sich verändert hat. Dass etwas Großes bevorsteht. Dass das Schicksal an die Tür klopft. Und manche Morgen beginnen in einer Zwei-Zimmer-Wohnung in Oldenburg. Maren Vogt, 35. Zahnmedizinische Fachangestellte. Unverheiratet, kinderlos und im Besitz einer Katze namens Dieter. Katze heißt Dieter.
7: Oh. Hallo?
5: Die Augen öffnen sich. Ein neuer Tag bricht an über dem bedeutungslosen Dasein von...
7: Hey, Wer bist du und warum redest du wie ein Hörbuch?
5: Ich bin dein Erzähler.
7: Nö.
5: Wie nö?
7: Brauche ich nicht. Ich kann selber reden. Aber danke für das Angebot.
5: Das ist kein Angebot. Das ist eine narrative Grundstruktur. Jede Geschichte braucht einen Erzähler.
7: Und jeder Erzähler braucht eine Geschichte. Wer von uns beiden ist hier also abhängiger? Na, kriegst du's raus?
5: Maren erhebt sich aus ihrem Bett, dessen Zustand man am besten als...
7: Überleg dir den nächsten Satz sehr genau.
5: Dessen Zustand man am besten als gemütlich unstrukturiert bezeichnen könnte.
7: Lernfähig. Für einen Mann. Morgen, Dieter. Ja, ich weiß, du hast Hunger. Komm.
5: Dieter. Ein grau getigerter Kater von beachtlicher Körperfülle, benannt nach... Darf man fragen, warum die Katze Dieter heißt?
7: Nach meinem Ex-Freund.
5: Oh, endlich ein Hauch von Tragik. Ein Mann, der in der Erinnerung weiterlebt als ihre große verflossene Liebe.
7: Nein, nein, der echte Dieter war einfach auch so. Fett, faul und überzeugt davon, dass ihm die Wohnung gehört.
5: Das Tragische an dieser Geschichte bin am Ende ich. Unter der Dusche lässt Maren verbittert heißes Wasser über sich laufen und denkt nach über die Leere in ihrem trostlosen Leben.
7: Ich denke gerade über die neue Staffel von Traitors nach.
5: Ach Mann, Frau, so geht das doch nicht.
7: Und ob ich heute Abend Sushi bestelle oder selber koche.
5: Kannst du bitte einmal 5 Sekunden existenziell verzweifelt sein?
7: Nö.
5: Maren tritt vor den Spiegel. Sie betrachtet ihr Spiegelbild mit dem kritischen Blick einer Frau, die weiß, dass die Gesellschaft...
7: Ich schaue, ob der Pickel am Kinn weg ist. Ist er nicht. Schade. Weiter.
5: Gib mir irgendwas. Einen Seufzer. Einen melancholischen Blick.
7: Oh Gott. Mein trauriges Leben. Ich bin so verloren. Besser?
4: Du machst dich über mich lustig.
7: Natürlich mache ich mich über dich lustig. Du stehst in meinem Badezimmer und versuchst, einen Pickel in Weltschmerz umzudichten.
5: Frühstück. Maren trinkt Kaffee. Schwarz, 2 Zucker. Das Frühstück einer Frau, die gern...

0: Der Erzähler, gezeichnet vom Scheitern seiner akademischen Laufbahn, projiziert seine Lehre auf die Leben anderer. War das gut? Ich übe.
1: Du kannst nicht mich erzählen. Ich erzähle dich.
0: Oh, jetzt ist er aber böse. Warum nicht? Du erzählst mein Leben, ich erzähle deins. Fair ist fair.
1: Weil das nicht so funktioniert. Es gibt Regeln, narrative Konventionen.
0: Du meinst die Konventionen, die du gerade selbst aufgestellt hast?
2: Technisch gesehen, ja. Maren verlässt das Haus. Der Herbstwind greift nach ihrem Haar wie die kalte Hand des...
0: Nein.
2: Wie ein ungeschriebenes Gedicht im...
0: Nein.
1: Es ist windig?
0: Ja, es ist windig. Siehst du? Geht doch.
2: Maren fährt mit dem Fahrrad zur Arbeit. Durch Straßen.
0: Jetzt bist du beleidigt.
1: Ich bin nicht beleidigt. Ich bin narrativ eingeschränkt.
0: Weißt du was? Ich helfe dir. Erzähl die Straße, durch die wir gerade fahren.
1: Die Schillerstraße liegt im Morgenlicht wie
2: eine Straße. Im Morgenlicht. Siehst du, was du aus mir machst?
0: Ich mache einen ehrlichen Menschen aus dir. Links ist übrigens die Bäckerei, wo ich immer Franzbrötchen kaufe, falls du das literarisch verwerten willst.
1: Franzbrötchen?
2: Das Franzbrötchen als Symbol für die deutsch-französische Sehnsucht, die die Seelen tausender Liebenden über die Jahrhunderte beflügelte.
0: Es ist ein Gebäck mit Zimt.
2: Ein Gebäck mit Zimt. Die Zahnarztpraxis Dr. Freitag und Partner. Marens Arbeitsplatz seit 8 Jahren. Ein Ort, an dem Menschen den Mund aufmachen und trotzdem nichts zu sagen haben. Das war gut.
0: Okay. Der war tatsächlich nicht schlecht.
2: Wirklich?
0: Einmal. Du kriegst einmal ein Lob. Nutz es weise.
2: Maren setzt sich an den Empfang, diesen Thron der unterschätzten Macht. Und...
0: Schon verspielt.
2: 9.30 Uhr. Maren hat den ersten Patienten. Herr Wilmers. Angstpatient. Seit 3 Jahren kommt er her und seit 3 Jahren schwitzt er im Wartezimmer wie...
0: Psst, der arme Mann hat Zahnarztphobie. Mach dich nicht darüber lustig.
2: Du machst dich den ganzen Morgen über mich lustig.
0: Das ist was anderes. Du bist ein Erzähler. Er ist ein Patient.
2: Und Erzähler haben keine Gefühle?
0: Doch, offensichtlich. Zu viele sogar. So, Herr Wilmers, kommen Sie rein. Dr. Freitag ist heute besonders sanft drauf.
2: Das war gelogen.
0: Das war Empathie. Sieht für einen Erzähler wahrscheinlich gleich aus.
2: Der Vormittag vergeht mit Terminen, Telefonaten und dem gleichmäßigen Summen des Bohrers hinter verschlossenen Türen. Maren bewegt sich durch ihren Tag mit einer Effizienz, die ich respektiere.
0: Oh, danke.
2: Aber nur aus narrativer Distanz.
0: Natürlich. Narrative Distanz. Wie doof von mir, das nicht zu erkennen.
2: Mittagspause. Maren ist allein im Pausenraum. Allein.
0: Natascha hat Spätschicht und Jule ist bei der Fortbildung. Normalerweise essen wir zusammen. Und ich bin nicht allein. Du bist ja da. Leider.
2: Leider?
0: War ein Witz. Halb.
2: Maren kaut schweigend auf ihrem Brot, während das Gewicht der Einsamkeit auf ihrem ganzen Dasein lastet.
0: Sag mal, hast du eigentlich nur den einen Modus? Immer Einsamkeit, immer Leere, immer Schwermut.
2: Ich habe viele Modi. Ich kann auch Spannung. Und Erotik.
0: Vergiss Erotik. Sofort.
2: Vergessen. Spannung?

0: Probier mal.
1: Ganz plötzlich geht das Licht aus. Ein Schatten fällt über den Pausenraum. Die Tür knarrt. Maren dreht sich um und sieht...
0: den Pausenraum. Bei Neonlicht. Mit einem Kühlschrank, der brummt. Wahnsinnig spannend.
1: Ich kann nichts erfinden, was nicht da ist. Ich bin an die Realität gebunden.
0: Seit wann denn das? Heute Morgen hatte ich noch existenzielle Krisen unter der Dusche.
1: Das war eine Interpretation.
0: Interpretation, genau. Und wer entscheidet, welche Interpretation stimmt? Du oder ich?
1: Der Erzähler. So war es schon immer.
0: Ja, und das ist das Problem, oder? Jemand von außen erzählt dir, was du fühlst, und irgendwann glaubst du es. Ich hatte mal so einen Freund.
1: Der echte Dieter?
0: Nein, ein anderer. Ich habe eine gewisse Sammlung. Aber Dieter war am schlimmsten. Nicht, weil er gemein war, sondern weil er immer genau wusste, wie mein Leben war. Laut ihm jedenfalls.
1: Und wie war es wirklich?
0: Meins.
1: Der Nachmittag. Patienten kommen und gehen. Maren lächelt, telefoniert, tippt, organisiert. Es ist nicht unbeeindruckend.
0: Nicht unbeeindruckend. Ha, du kannst einfach nicht zugeben, dass du mein Leben interessant findest.
1: Interessant ist ein starkes Wort für eine Frau, die gerade einen Recall-Termin für eine professionelle Zahnreinigung einträgt.
0: Frau Kemper kommt seit 15 Jahren, hat letztes Jahr ihren Mann verloren. Zahnarzttermin ist einer der wenigen Gründe, warum sie überhaupt noch rausgeht. Also ja, der Recall-Termin ist ziemlich wichtig.
1: Du hast recht. Das war... ich weiß nicht, wie ich das erzählen soll.
0: Einfach so, wie ich es gesagt habe. Manchmal ist die Geschichte schon da. Man muss sie nicht noch erzählen.
1: Aber wenn ich sie nicht erzähle, was bin ich dann?
0: Arbeitslos?
1: Danke.
0: War ein Witz. Du bist mein Erzähler. Ich gewöhne mich langsam dran. Wie an einen Tinnitus.
1: Ein Tinnitus? Ich bin ein Tinnitus?
0: Ein Tinnitus, der manchmal ganz schöne Sätze sagt. Das mit den offenen Mündern vorhin, das war wirklich gut.
1: Du erinnerst dich daran?
0: Klar, ich merke mir die guten Sachen. Die schlechten vergesse ich absichtlich. Also fast alles.
1: Feierabend, 17.15 Uhr. Maren schließt ihr Fahrrad auf und fährt nach Hause. Dieselbe Strecke wie heute Morgen, nur mit weniger Wind und mehr Abendsonne.
0: Sehr gut, kein einziges Adjektiv zu viel.
1: Ich fühle mich wie ein Hund, der ein Leckerli kriegt.
0: Weil es funktioniert. Positive Verstärkung. Das machen wir bei Angstpatienten auch.
1: Ich bin jetzt ein Angstpatient.
0: Du hast Angst, dass eine Geschichte, die nicht traurig ist, keine echte Geschichte ist. Das ist im Grunde eine Phobie, ja.
1: Maren biegt in ihre Straße ein. Die Fenster der Wohnungen leuchten warm in der Dämmerung. Hinter jedem ein Leben, das jemand für gewöhnlich hält.
0: Das war schön.
1: Ohne Ironie?
0: Ohne Ironie. Genieß es. Kommt selten vor. Hey Dieter, na, hast du brav geschlafen? Und bevor du fragst, ja, ich rede mit meiner Katze. Und nein, das ist kein Zeichen von Einsamkeit.
2: Ich wollte gar nichts sagen.
0: Du wolltest sagen, Maren spricht mit ihrem Kater, weil sonst niemand zuhört.
1: Wortwörtlich. Ja.
0: Ha! Ich kenne dich inzwischen besser als du mich.
1: Das bezweifle ich.
0: Okay, dann erzähl mir was, das stimmt. Eine echte Sache über mich. Nicht interpretiert, nicht erzählt, nicht literarisch aufgeblasen. Einfach wahr.
1: Du hast heute Morgen beim Zähneputzen gesummt, als du dachtest, ich höre nicht hin.
0: Hast du das gehört?
1: Dancing Queen von ABBA.
0: Oh Gott.
1: Um 6.20 Uhr, mit Zahnpasta im Mund, in einem Badezimmer in Oldenburg.
0: Hör auf!
1: Und du hast gelächelt dabei. Nicht für jemanden, nicht weil jemand zugeschaut hat. Einfach so. Weil Dienstag ist und du am Leben bist und Dancing Queen ein gutes Lied ist. Das war das Schönste, was ich den ganzen Tag erzählt habe. Und ich habe es fast verpasst.
0: Für einen Tinnitus war das ziemlich poetisch.
1: 7 Semester Germanistik. Irgendetwas muss hängen geblieben sein. Abend. Maren sitzt auf dem Sofa. Dieter liegt auf ihren Beinen und ist entschlossen, sich für den Rest des Abends nicht zu bewegen. Im Fernsehen läuft eine Kochsendung, die Maren nicht wirklich schaut, aber auch nicht ausmacht. Es regnet.
0: Du wirst besser.
1: Oder du wirst gnädiger.
0: Beides wahrscheinlich. Oh, Natascha. Hey. Ja, klar, Samstag passt. Nee, ich bringe den Wein mit. Den guten, ja. Bis dann.
1: Maren legt auf. Sie lächelt. Es ist kein besonderes Lächeln, kein dramatisches, kein literarisches. Einfach ein Lächeln.
0: Da, genau so.
1: Es fühlt sich trotzdem falsch an. Ein Erzähler, der nichts hinzufügt. Wozu bin ich dann da?
0: Vielleicht musst du nicht immer was hinzufügen. Vielleicht reicht es, dabei zu sein.
1: Das ist die langweiligste Jobbeschreibung, die ich je gehört habe.
0: Willkommen in meiner Welt.
1: 22 Uhr. Maren macht den Fernseher aus. Dieter protestiert kurz und schläft weiter. Sie trägt ihn ins Schlafzimmer, obwohl er bestimmt 6 Kilo wiegt.
0: 7. Mindestens.
1: Das Schlafzimmer. Maren liegt im Bett. Dieter hat die rechte Seite besetzt, wie jede Nacht. Der Regen trommelt gegen das Fenster. Es klingt wie Regen.
0: Lernfähig.
1: Sag mal. Bist du glücklich?
0: Glücklich ist ein großes Wort. Zufrieden, ja. Meistens. Außer wenn ein fremder Mann in meinem Schlafzimmer redet.
1: Fair genug.
0: Und du? Bist du glücklich?
1: Ich erzähle das Leben einer zahnmedizinischen Fachangestellten in Oldenburg, deren Katze nach ihrem Ex-Freund benannt ist.
0: Das war keine Antwort.
1: Es war nicht der schlechteste Tag.
0: Na also. Gute Nacht, Erzähler.
1: Gute Nacht, Maren.
0: Und morgen weniger Adjektive.
1: Keine Versprechen. Stille. Regen. Das gleichmäßige Schnurren eines Katers, der Dieter heißt und die rechte Seite des Bettes für sich beansprucht hat. In Oldenburg schläft eine Frau, die nicht erzählt werden will. Und neben ihr, unsichtbar und überflüssig, und ein klein wenig froh, dass er heute hier gelandet ist und nicht auf einem Schiff auf dem Atlantik, sitzt ein Erzähler und merkt zum ersten Mal, dass die besten Geschichten die sind, die man in Ruhe lässt. Obwohl Dancing Queen wirklich ein gutes Lied ist.

0: Thomas Breher, unerzählbar, haben wir eben gehört. Du sitzt aber wo? Wo bist du eigentlich?
1: Ich bin in Oldenburg,
0: In
1: da wo
0: Oldenburg.
1: Maren.
0: Ach, stimmt, Maren wohnt ja auch da.
1: Die wohnt auch in Oldenburg, genau.
0: Aber hast du auch Dieter die Katze?
1: Nee, ich habe Eumel, die Katze. Soll ich den kurz holen?
0: Ja,
1: Ich hole die
0: klar.
1: Katze. Das ist Eumi. Guck mal in die Kamera. Eumel ist taub. Muss ich meine Hörspiele also nicht anhören.
0: Eumel ist taub, okay. Aber hast
1: Ja.
0: du selber auch immer so eine Erzählstimme im Kopf? Manche haben ja so eine Erzählstimme im Kopf, wenn sie irgendwas tun. Jetzt spricht sie ins Mikro.
1: Nee, nee, das nicht. Nein.
0: Es hat ja auch sowas, also viele Menschen heute leiden ja unter dem sogenannten Main Character Syndrom, also dass sie immer glauben, sie sind die Hauptrolle in ihrem Leben. Aber bei dir, bei Maren, ist das eigentlich genau das Gegenteil. Sie will gar keine Hauptrolle sein, oder?
1: Nee, sie will eigentlich, sie lebt, will einfach ihr Leben leben, aber der Erzähler zwingt ihr so ein bisschen die Hauptrolle auf. Also er spielt natürlich die Hauptrolle, er hält sich auch für den Mittelpunkt, aber sie will gar nicht die Rolle spielen.
0: Wo
1: Sie
0: kommt
1: will
0: diese?
1: eigentlich.
0: Sie will eigentlich nur leben.
1: Sie will eigentlich nur ihr Leben, ein ganz normales Leben leben. Und er sieht ja auch immer Theatralik und das Leben kann ja nicht glücklich sein, so wie sie es lebt. Und sie teilt ja auch immer gerne aus. Ne?
0: Ist das so der Geist eines abgebrochenen Germanistikstudenten, der da einfach in der Hörspielwelt rumschwirrt?
1: Nicht, ich hab nicht Germanistik studiert. Ich bin nicht mal Student, ich bin gelernter Tischler und danach habe ich mich auch gleich selbstständig gemacht. Und nee, das kam einfach durch Zufall. Also die Grundinspiration kam dadurch, ich höre gerne die Hörspiele von Tommy Krappweis, das Ghost Sitter, da gibt es eine Abspaltung, Rufus die Feuerflieg. Und da gibt es am Anfang einen Erzähler, mit dem der, wie der Boni auch immer kommuniziert. Und das war eigentlich die Grundidee, wo ich gedacht habe, irgendwie, dass die Prämisse, ein Erzähler, der mit dem Protagonisten im Hörspiel spricht und interagiert, das finde ich ganz cool. Und vielleicht kann man eine ganze Geschichte draus machen.
0: Und ganze Geschichte heißt, du hast ja nicht nur diese eine Folge gemacht, sondern es ist ein richtiges
1: Das
0: Universum.
1: ist eigentlich das Universum, ja. Also insgesamt sind jetzt 12 Folgen veröffentlicht und 20 habe ich schon fertig produziert. Aber ich wollte jetzt erstmal so rantasten, wie das überhaupt ankommt. Ne? Momentan sind da nicht viele Besucher drauf. Ich glaube, wenn es 2 Hörer pro Monat hat, ist schon viel.
0: Kann man sich online anhören? Wo geht das?
1: Das ist unerzählbar.de. Das ist eine eigene Webseite. Und nachklang.fm habe ich auch eine Webseite. Da habe ich andere Hörspiele noch veröffentlicht von mir.
0: Und das machst du so nebenbei, wenn du nicht in der Tischlerei bist.
1: Nee, ich bin nach der Tischlerei habe ich mich selbstständig gemacht. Ich bin Grafikdesigner und Webdesigner. Und durch KI habe ich jetzt auch so langsam meinen Job verloren, was ich jetzt 30 Jahre gemacht habe. Irgendwie niemand beauftragt mehr Grafiker. Ja, ist zumindest meine Erfahrung, weil alles, was ich konnte, programmieren, Webseiten entwickeln, Grafiken erstellen, das ist total eingebrochen durch KI. Und so nutze ich jetzt eigentlich KI, um mir ein zweites Standbein aufzubauen. Das ist so die Grundidee. Und da ich immer schon Kassettenkind war und Hörspiele geliebt habe, dachte ich irgendwie, also ich habe vor 10 Jahren schon Hörspiele gemacht, so ein bisschen, ne? Aber alleine eingesprochen, Stimme verzerrt und so weiter. Und heutzutage habe ich mit KI die Möglichkeit, mir meine eigenen Charaktere auszudenken und das auch zu realisieren.
0: Erzähl mal, wie du KI benutzt, auch in dieser spezifischen Folge.
1: Oh, wie mache ich das? Also Grundidee ist eigentlich immer, ich mache immer Ping-Pong mit ChatGPT oder Claude. Ich erzähle, was ich irgendwie mir vorstelle für eine Geschichte mit Dieter und Dings. Die sind ja auch eine Abspaltung aus dem Ursprungshörspiel, das hieß Erzähl mich nicht. Das war Jens und ein Erzähler. Aber die Chemie passte nicht so richtig gut. Und dann kam Maren und da habe ich die Stimmen kreiert und dachte mir irgendwie, die funktionieren, harmonieren so schön miteinander. Das hört man sich gerne an. Das ist einfach so eine Muckelstimmung ist, ne? Kerze an, einmuckeln, Teechen und dann ein Hörspiel hören. Und da ist es ruhig eigentlich entstanden. Und dann Ping-Pong mit KI hin und her, irgendwie Geschichte verfeinern, bisschen weiterschreiben und dann entwickelt sich irgendwann eine Grundstory mit einem Plot und dann entwickle ich die Dialoge. Und wenn ich dann sage, das ist alles in Ordnung, dann lasse ich die Einzeldialoge mit 11 Labs einspielen. Das ist die führende KI für Sprachsynthese. Und dann wird das alles in Adobe Edition zusammengekartet, so mit Soundeffekten untermalt und mit Musik untermalt und dies und das.
0: Sprichst du die Dialoge selber? Man kann ja bei Eleven Labs selber eine Stimme sprechen und die dann ändern in eine andere Stimme,
1: Nee,
0: oder?
1: das nicht. Ich habe, also manchmal mache ich es, wenn gelacht oder gehustet werden muss, also so Alltagsgeräusche, die KI so einfach nicht hinbekommt oder sowas, dann schon manchmal, aber in den meisten Fällen nicht.
0: Ich finde es auch interessant zu hören, was du sagtest mit, du hast den Job verloren wegen KI. Ich bin selber eigentlich auch Illustratorin und kann da auch mitfühlen, die Aufträge sind eingebrochen. Und trotzdem ist es fast so ein bisschen wie so ein, ja, nicht Racheakt, dass du jetzt selber KI benutzt für Hörspiel. Es ist ja eine schöne Ermöglichung, dass man selber das als Hobby machen kann. Aber würdest du trotzdem irgendwelchen Kritikern was entgegnen, die sagen, ja, aber KI-Hörspiel, das ist ja nicht, wie gesagt, wie früher mit den Kassetten?
1: Ich sehe es ja auch. Also kritisch sehe ich es auf jeden Fall, weil grundsätzlich muss ich sagen, irgendwie diese Megakonzerne saugen das kreative Wissen der ganzen Menschheit auf. Man kriegt nichts zurück. Was man zurückkriegt, muss man bezahlen und wird, glaube ich, abhängig gemacht in Zukunft. Das ist so ein bisschen die Krux. Und eigentlich müsste es so einen Weltfonds dafür geben, wo die Gewinne in den Weltfonds reinfließen. Und das, weil das Wissen wird ja genutzt von der gesamten Menschheit. Eine ganz generelle Kreativität. Und viele, viele Menschen werden ihren Job verlieren. Das merke ich ja selbst. Ich bin ja selbst das erste Opfer, sage ich mal. Die kreativen Grafiker oder sowas und Programmierer braucht man nicht mehr. Was Cloud heutzutage programmieren kann, innerhalb von 5 Minuten, da arbeite ich eine Woche früher dran. Und da muss man kritisch mit umgehen. Aber ob das irgendwann passiert, bezweifle ich, glaube ich.
0: Ich finde es gut, dass du jetzt noch zum Abschluss unseres Gesprächs so eine Lösung, eine Weltlösung für mit und gegen KI gebracht hast, in einen Topf einzuzahlen. Ich danke dir, Thomas. Muckelstimmung deines Hörspiels unerzählbar in vielen Folgen. Und das, genau, unerzählbar.de sage ich vielleicht nochmal. Und danke, dass wir uns hier kurz vorher aus Oldenburg zuschalten konnten. Vielen Dank.
1: Dankeschön.
0: Ja, vielen Dank für eure Aufmerksamkeit bis hierhin. Jetzt ist Pause, beziehungsweise gleich ist Pause. Ganz wichtige Info, ihr habt so Stimmzettel bekommen, ne? Oh, die sind, das ist euer Token, der ist jetzt Gold wert, weil den braucht ihr jetzt noch gar nicht. Steckt ihn irgendwo weg, wo er sicher ist. Der Stimmzettel, der wird jetzt noch nicht benutzt, wirklich erst nach der zweiten Hälfte. Wir wollen wirklich diesen Wettbewerb fair haben, dass am Ende alle das gehört haben und dann erst abstimmen. Also die Stimmzettel festhalten, jetzt noch nicht verwenden. Jetzt erstmal schön in die Pause gehen und dazu eine wichtige Info. Alle, die jetzt im Wettbewerb mitlaufen, in dieser ersten Hälfte und in der zweiten Hälfte. Ich kann jetzt schon versprechen, auch die zweite Hälfte, es wird wirklich der absolute Kracher. Ab 21 Uhr machen wir hier eine entspannte Late Night mit den letzten Stücken. Und alle, die im Wettbewerb sind, sind jetzt aber herzlich eingeladen für ein Sekt im Garten. Und dann natürlich auch, ne, nicht einfach jeder hinrennen und sagen, ich bin dabei. Wir wissen, wer dabei ist. Alle, die im Wettbewerb laufen, sind herzlich eingeladen auf ein Sekt. Und zwar links im Garten. And I say this in English, I'm sorry, not in français. Wir haben ein paar Gäste auch. There is free drink for you with the others who are also in the competition in the garden. Now. Und jetzt ist Pause, now is the break. 7:30 Mark Metter im großen Saal. Und um 21 Uhr sehen wir uns hier wieder. Vielen Dank, bis gleich. Tschüss.
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8: Ja, guten Abend und ganz herzlich willkommen hier am Samstagabend zum Hörspielfestival in Berlin. Hallo. Hey. Herzlich willkommen hier bei uns im großen Saal in der Akademie der Künste. Herzlich willkommen aber auch allen, die uns im Radio zuhören, auf Deutschlandfunk, Dokumente und Debatte. Hallo an euch und an Sie und auch alle, die jetzt gerade im Stream zuschauen. Schön, dass ihr dabei seid. Die Kamera ist da hinten irgendwo. Hallo in die ferne Welt, wo auch immer ihr seid. Schön, dass wir hier aber im Saal zusammenkommen für die Live-Performance. Und da sind wir schon beim Thema. Es wird nämlich hier gleich ein bisschen, es werden die richtigen Worte gleich gesucht. Und vielleicht ist Live-Performance, ja, kommt einfach dazu, kommt einfach rein, trödeln noch ein paar, alles gut. Live-Performance ist nämlich vielleicht gar nicht das richtige Wort. Vielleicht ist es eher ein Konzert. Aber vielleicht ist auch Konzert nicht das richtige Wort. Vielleicht ist es eher ein Vortrag. Also wir halten heute alle Schubladen offen, denn eins ist klar, es wird experimentell. Von Marc Matter, unser Künstler heute Abend. Künstler ist auch so ein Wort. Ist das das richtige Wort, Künstler? Oder ist es eher Autor, Musiker, Medienkünstler? Wir haben uns heute geeinigt auf Sprechmusiker. Und viele von euch werden Marc Matter kennen und alle, die ihn nicht kennen und noch dazu kommen, einfach hereinspaziert, herzlich willkommen. Alle, die Marc Matter nicht kennen, viel Freude jetzt beim Kennenlernen. Und wie so oft in seinen Arbeiten arbeitet er auch heute Abend für uns mit Samples. Und heute aber, wie gesagt, experimentell wird es noch eine Prise Live-Zutat geben. Und wer noch eintrudelt, soll sich einfach zusetzen, kein Problem. Aber jetzt würde ich sagen, holen wir ihn mit einem Applaus auf die Bühne. Herzlich willkommen auf der Bühne, Marc Matter.

0: Ja, vielen Dank für die Einführung. Um es ein bisschen spannender zu machen, würde ich jetzt sagen, das stimmt alles gar nicht, was gesagt wurde. Das ist nochmal was ganz anderes. Wir werden sehen. Es ist ein bisschen ein Experiment heute, auch für mich. Bin so nervös wie schon lange nicht mehr. Also erstmal guten Abend auch von mir noch. Ich habe heute quasi mein, wenn man so will, stimmliches Alter Ego mitgebracht.
1: Ja,
0: Ja,
1: genau.
0: genau.
1: Guten
0: Guten
1: Abend
0: Abend
1: erstmal
0: erstmal
1: an
0: an alle.
1: alle.
0: Und
1: Und
0: nun
1: nun
0: zu
1: zu
0: dir.
1: dir.
0: Was
1: Was
0: hast
1: hast
0: du
1: du
0: vor?
1: vor?
0: Was
1: Was
0: hast
1: hast
0: du
1: du
0: zu
1: zu
0: bieten?
1: bieten?
0: Was
1: Was
0: willst
1: willst
0: du
1: du
0: den
1: den
0: Leuten
1: Leuten
0: abliefern,
1: abliefern,
0: damit
1: damit
0: sie
1: sie
0: eine
1: eine
0: gute
1: gute
0: Zeit
1: Zeit
0: haben,
1: haben,
0: vielleicht
1: vielleicht
0: sogar
1: sogar
0: noch
1: noch
0: geistige
1: geistige
0: Erquickung
1: Erquickung
0: erfahren
1: erfahren
0: mögen?
1: mögen?
0: Na?
1: Na?
0: Ja, also ich habe mir ursprünglich gedacht, dass ich einfach mein neues Live-Set nehme. Das dauert circa 25 Minuten, so ungefähr. Aber das zu kürzen, weil das passt ehrlich gesagt eher in einen anderen Rahmen. So Noise Musik, technoide Sprechmusik. Da gibt es ja auch Veranstaltungen mit genau dem Publikum, wie auch immer. Das will ich schon auch machen, halt nicht nur. Also das wäre auch etwas einseitig irgendwie. Wobei ich selbst könnte sowas echt stundenlang hören, solches Sprach- und Stimmgeknusper. Aber ich, genau, da gibt es auch gar nicht so viel. Da gibt es ja wenig Geschichten und so weiter. Vor allem, wenn es dann auch irgendwie mit den Bässen rumpeln, rumpelt, rumpelt und körperlich wird, könnte ich stundenlang zuhören. Aber
1: Ja,
0: ja, okay,
1: okay,
0: verstanden.
1: verstanden. Das
0: Das
1: wird
0: wird
1: bestimmt
0: bestimmt
1: ganz
0: ganz
1: toll.
0: toll.
1: Aber
0: Aber
1: was
0: was noch?
1: noch?
0: Du
1: Du
0: hast
1: hast
0: ja
1: ja
0: selbst
1: selbst
0: gesagt,
1: gesagt,
0: dass
1: dass
0: das
1: das
0: alleine
1: alleine
0: zu
1: zu
0: einseitig
1: einseitig
0: wäre.
1: wäre.
0: Ja, genau, deshalb werde ich in den folgenden ungefähr 40 Minuten, hatten wir mal ausgerechnet, gemeinsam eine knappe Schulstunde. Das erinnert mich übrigens oft daran, so diese Schulstunde, 45 Minuten, dieses Zeitmaß, diese Dreiviertelstunde aus der Schulzeit wirkte manchmal ewig. Also ich kann mich daran erinnern, so, und jetzt bin ich angehalten, dafür zu sorgen, dass so eine knappe

0: sehr lange dauert oder zumindest so wirkt. Da fällt mir ein Begriff ein, kurze Fußnote oder Einschub. Steht jetzt auch so im Skript. Wobei ich hatte mir auch überlegt, ich könnte mir manchmal auch vom Skript weggehen. Also ich habe mal vor Jahren war ich in einem Plattenladen, da gab es so eine Platte von Stockhausen. Da stand dann vorne drauf das schöne Wort, das hat mich so begeistert. Ich lese jetzt doch lieber wieder ab. Da fällt mir der Begriff ein, und zwar war ich vor ein paar Jahren mal in einem Plattenladen und habe eine Platte von Stockhausen gesehen. Das stand als Titel groß in so einer Science-Fiction-Schrift ungefähr drauf, typografisch schon ziemlich spacig. Da stand da drauf Zeitmasse. Und ich so, wow, wie abgefahren ist denn bitte schön dieser Titel? Also mich hat das wirklich berührt oder beschäftigt. Was ist denn eine Zeitmasse überhaupt? Was könnte eine Zeitmasse sein? Was für eine tolle Wortschöpfung. Ich habe dann wirklich angefangen, mir vorzustellen, dass Zeit massig sein kann. Eine schwere, träge Masse, die im Universum verklumpt rumhängt, etwas Formloses, von dem diese Vereinheitlichung in Urzeit und so weiter nur ein billiger Abklatsch wäre. Dann ist die Zeit vielleicht wirklich eine wabernde Masse ohne Anfang, ohne Ende, ohne Richtung oder ohne früher und später. Es war so ein magischer Moment, weil es einen innerlich durchgeschüttelt hat. Allein die Vorstellung, dass Zeit eben kein linearer Strahl ist, sondern eine Masse. Ich könnte da stundenlang drüber nachdenken. Ich finde das so faszinierend, die Zeitmasse. Wie gesagt, es hat für mich so viel Poesie. Es ist total abgefahren.
1: Du schweifst mal wieder total ab,
0: Ja,
1: mein
0: ich
1: Lieber.
0: weiß.
1: Ich glaube langsam echt, dass
2: Dass
1: es
2: es das
1: das
2: ist,
1: ist, was
2: was
1: du
2: du am
1: am
2: besten
1: besten
2: kannst.
1: kannst. Ein
2: Ein professioneller
1: professioneller
2: Abschweifer,
1: Abschweifer,
2: aber
1: aber
2: gut,
1: gut,
2: warum
1: warum nicht?
2: nicht?
1: Guck
2: Guck
1: lieber,
2: lieber,
1: dass
2: dass
1: du
2: du
1: mit
2: mit
1: deinem
2: deinem
1: Auftritt
2: Auftritt
1: vorankommst,
2: vorankommst,
1: bevor
2: bevor
1: du
2: du
1: hier
2: hier
1: die
2: die
1: komplette
2: komplette
1: Zeit
2: Zeit
1: oder
2: oder
1: Zeitmasse,
2: Zeitmasse,
1: wie
2: wie
1: du
2: du
1: es
2: es
1: ja
2: ja
1: nun
2: nun
1: nennst,
2: nennst,
1: vermasselst.
2: vermasselst.
0: Ja, ich mache ja schon. Genau, ich vermassel die Zeitmasse nicht. Ich wollte ja nur, also ich denke da öfter halt drüber nach, auch in letzter Zeit wieder, das ist ja jetzt schon 20 Jahre her mit der Platte und diesem Titel. Aber ich wollte doch nur kurz erwähnen, dass das alles eben ein Missverständnis war, ein produktives Missverstehen. Weil ich habe dann nach ein paar Momenten bemerkt, dass es sich um eine amerikanische Version dieser Platte handelte. Die haben da ja dort kein so SZ, kein scharfes S. Im Deutschen kann man zu solchen, also kein so ein Doppel-S. Und genau, im Deutschen kann es dann eben zu solchen Missverständnissen kommen. Gemeint war nämlich natürlich einfach ein Zeitmaß. Ne? Alle von Ihnen und euch, die in der Musik ein bisschen eine Ahnung haben, ich habe so nur so halb. Ein Zeitmaß, das ist ein ganz, ganz gebräuchlicher Begriff und ich habe da durch dieses Missverständnis so ein schönes, tolles Missverständnis rausgeholt und dachte, es würde um eine abenteuerliche Wortschöpfung gehen. Aber ich glaube ja sowieso, also vieles auf der Welt und in der Welt ein produktives Missverstehen. Also es entsteht vieles durch produktives Missverstehen und es gibt da bestimmt schon ein tolles Buch irgendeiner Sprachphilosophin, die dieses Thema allumfassend durchdekliniert hat. Aber ich kenne das Buch noch nicht und muss mal hoffen, dass es mir unterkommt, vielleicht ja auch durch ein glückliches Missgeschick. Aber egal.
1: Ja,
2: Das ist
1: ist
2: jetzt,
1: jetzt,
2: glaube ich,
1: glaube ich, echt
2: echt
1: ein
2: ein
1: bisschen
2: bisschen
1: egal.
2: egal.
1: Nochmal
2: Nochmal
1: zurück
2: zurück
1: zu
2: zu
1: deinem
2: deinem
1: Auftritt
2: Auftritt hier.
1: hier. Da
2: Da
1: hast
2: hast du
1: du
2: ja
1: ja
2: in
1: in
2: der
1: der
2: Vorbereitung
1: Vorbereitung mal
2: mal
1: erwähnt,
2: erwähnt,
1: dass
2: dass
1: das
2: das
1: ganze
2: ganze
1: Programm
2: Programm
1: komplett
2: komplett
1: mit
2: mit
1: KI
2: KI
1: erstellt
2: erstellt
1: wurde,
2: wurde,
1: also
2: also
1: von
2: von
1: A
2: A
1: bis
2: bis
1: Z
2: Z
1: der
2: der
1: künstlerischen
2: künstlerischen
1: Intelligenz
2: Intelligenz
1: entstammt.
2: entstammt.
1: Da
2: Da
1: hatte
2: hatte
1: ich
2: ich
1: mich
2: mich
1: dann
2: dann
1: schon
2: schon
1: gefragt,
2: gefragt,
1: warum
2: warum Intelligenz?
1: Intelligenz?
2: Also
1: Also
2: künstlerisch,
1: künstlerisch,
2: okay,
1: okay,
2: aber
1: aber
2: Intelligenz?
1: Intelligenz?
2: Ist
1: Ist
2: die
1: die
2: denn
1: denn
2: so
1: so wichtig
2: wichtig
1: bei
2: bei künstlerischen
1: künstlerischen
2: Tätigkeiten?
1: Tätigkeiten?
0: Ja, ich glaube, ich weiß, worauf du hinaus willst, weil Kunst ist ja nicht immer komplett verkopft oder muss nicht immer komplett verkopft sein. Also ich tendiere tatsächlich oft dazu, die Sachen zu verkopfen und stresst mich selber auch oft. Deshalb vielleicht heute auch mal so ein bisschen der andere Ansatz. Übrigens, kleine Fußnote, das steht jetzt hier auch nicht. Es ist sehr selten, also normalerweise bei meinen Auftritten,

0: Auftritten benutze ich das Mikrofon nur für so kleine Stimmeinsprengsel und der Rest kommt vom Sampler, wird nachher auch noch passieren. Aber also so viel wie heute, das ist wirklich ein Novum, ist ein kleines Experiment, dass ich so viel spreche. Jedenfalls, Kunst muss ja nicht immer komplett verkopft sein. Vielleicht sogar vor allem ist es etwas, was erfahren wird, gespürt möchte ich fast sagen, oder etwas weniger unangenehm ausgedrückt empfunden. Also dass Kunst eben vor allem empfunden und erlebt wird, statt verstanden werden zu müssen. Aber es gibt ja auch den Begriff der emotionalen Intelligenz, da irritiert der Begriff Intelligenz vielleicht auch erstmal, aber vielleicht macht es ja genau diese Reibung, diese Spannung aus, um mal zwei abgegriffene Modewörter zu bemühen. Also die Spannung zwischen Emotion als etwas Gefühlsbezogenem und Intelligenz als etwas Verkopftem, dass auch dieser Begriff seine Viertelstunde Ruhm eingeheimst hat. Welcher Begriff jetzt nochmal? Ich weiß es gar nicht, keine Ahnung.
1: Gut. Ob intelligent oder nicht, das sollen die Leute im Publikum entscheiden. Oder auch ob künstlerisch oder irgendwas anderes. Naja, was ist das Gegenteil von künstlerisch? Ich weiß nicht, aber vielleicht auch mal wieder egal. Egal ist auch ein tolles Konzept, also die Egalheit, oder wie sagt man da? Es ist so die ausformulierte Variante des Seufzenden, och. Da steckt für mich schon eine halbe Weltanschauung drin, eine Haltung zur Welt, so ein och.
0: Gut. Ja, dieses Och, also natürlich ist nichts egal, das erstmal vorneweg, das ist ganz wichtig zu erwähnen, aber vielleicht ja manche Sachen dann doch. Es gibt Sachen und Umstände, also Sachen und Umstände schon ernst nehmen, klar, aber eben auch zum richtigen Zeitpunkt mal ein anständiges Och. Also das sagt dann alles, so im Sinne von, ja gut, ist alles kompliziert und so weiter, aber wir machen jetzt mal halblang und reiben uns nicht so sehr darüber auf, also auch bei so Aufregerthemen und so, aber auch eine gewisse Haltung, die wir Humor nennen können, aber eben auch schön unaufgeregt, vielleicht so eine bewusste Egalhaltung, weil klar, nichts ist egal, wie erwähnt, aber manche Sachen vielleicht auch echt nicht so dermaßen wichtig. Ich erinnere mich auch, das ist schon Jahre her, da war, muss ich immer wieder dran denken, da waren wir mit Frieder Butzmann mal eingeladen, also wir hatten ihn eingeladen, Radiokollege, manche von Ihnen werden ihn kennen, macht auch ganz super Sachen, wir hatten ihn eingeladen für einen Auftritt und dann war bei so einem Festival mit noch ganz viel anderem Programm. Und wir damals noch jung und übereifrig, mit Neugier bedacht, wollten uns natürlich alles angucken und anhören bei diesem Festival und glaubten ernsthaft, dass es natürlich allen anderen auch so gehen müsse, inklusive denen, die auch aufgetreten sind und überhaupt. Dann fragten wir den Butzmann nach seinem Auftritt, ob er mitkommt, um sich noch alles Mögliche anzuhören. Aber er nur so, och, das war ziemlich, fand ich ziemlich gut. Das hat mich, beeindruckt mich bis heute, so dieses genau, stand erstmal ein Moment im Raum, dieses Och, weil er meinte dann so, och, ich glaube, ich gehe eher noch ein bisschen im Hotel Fernseh gucken. Das hat mich echt baff gemacht, auch so positiv, also im Sinne von, ich weiß ja, dass hier bestimmt noch die ganze Nacht tolle Musik und Auftritte geboten werden, aber ich verzichte ganz bewusst auf den ganzen Input und mache lieber etwas Langweiligeres quasi, Entspannenderes, so in der Art, hatte ich das zumindest verstanden und so richtig verstanden dann auch erst Jahre später, weil damals dachte ich mir, Moment, man muss doch jetzt unbedingt noch bitteschön stundenlang sich das alles reinziehen, was geboten wird und mittlerweile denke ich mir dann auch manchmal oder auch nicht oder eben, och.
1: Vielleicht bitte nochmal kurz zu deinem Programm. Du wolltest ja die Leute auch vorher kurz drauf einstellen. Was es zu erwarten gibt in den nächsten, jetzt noch ungefähr 33 verbleibenden Minuten.
0: Ja, das ist richtig. Also ich bin mir da immer ein bisschen unsicher, ob das dann immer alles so richtig gut wird, wie man sich das vorstellt oder eben nicht. Dass, also gut oder nicht gut, das kann ja auch immer der Fall sein. Weil wir dürfen nicht vergessen, wenn das auf einer Bühne steht, wenn was auf einem Tonträger Gesundheit dargeboten wird, wenn es im Radio kommt, im Fernsehen kommt. Die Fußnoten, ich verzwickel mich sonst, also es wird echt zu krass. Die lasse ich jetzt mal weg. Vielleicht bringen sie später noch, aber so dieses, was hat ja eine große Autorität, wenn etwas auf der Bühne steht. Man hat ja immer so das Gefühl, das ist alles durchdacht, das sind alles irgendwie ganz bewusste Entscheidungen, die da getroffen wurden, bevor das auf die Bühne kommt. Und es ist manchmal einfach nicht so. Also viele von Ihnen, von euch, die werden es kennen, wenn man selber manchmal auftritt, wobei vielleicht kennen sie es ja auch nicht, alle anderen so, nö, natürlich ist das alles total durchgedacht. Aber ich kann jetzt ja nur von mir reden. Genau, manchmal ist es auch ein bisschen, kommt es auf eine Laune an oder keine Ahnung, heute Morgen habe ich noch irgendwie eine Passage, wollte ich die schneiden und dann ist mir zum ersten Mal passiert, dass wirklich das Soundprogramm abgestürzt ist und alles war weg von dieser kleinen Passage, die sie jetzt leider nicht zu hören kriegen. Das ist auch so ein bisschen so ein Downer, so ja genau, jetzt erzählt er von irgendwelchen Sachen, die jetzt doch nicht vorkommen. Nein, dafür werden andere Sachen vorkommen, aber genau, ich habe auch oft Angst, mit zu viel Vorrede kann man ja auch einiges zu sehr erklären. Also Sie sehen, ich habe hier noch ein paar, kennen Sie, also wenn ich beim Vortrag bin, ich zähle dann manchmal wirklich so die Blätter, die noch da sind und denke so, genau, also wir werden sehen, es wird auch noch, ich werde jetzt hier nicht, so ein bisschen Kontext ist aber vielleicht auch nicht schlecht, weil das ist jetzt auch was Neues, was ich heute ausprobiere. Das habe ich echt noch nie gemacht. Das ist ein Experiment, kann auch schief gehen. Da können Sie jetzt miterleben, ob es einigermaßen klappt oder ein kompletter Fail wird. Ein Missgeschick, so eine Art Live-Compilation habe ich mir nämlich überlegt. Eine Art Medley aus Ausschnitten, aus unterschiedlichen Auftritten und eigenen Hörstücken, die ich mal gemacht habe über die Jahre. Sogar auch mit dabei. Übrigens hören wir schon, oh genau, der erste Fail ist schon passiert. Das war die Nervosität. Das sollte eine Überraschung sein. Naja, machen wir das mal genau. Wo waren wir stehen geblieben? Aus eigenen Hörstücken sogar auch. Übrigens hören wir schon mal einen Teil davon. Ein Element ist schon da, und zwar dieses Hintergrundsurren oder Hintergrundbrummen. Dieser Pling-Plong-Hintergrundbrummton, Summton, der stammt aus einem Stück, das habe ich mal zusammen mit Ulrike Jansen gemacht, so eine Art Technologie-Märchen oder wie man Sachen nennen kann, da gab es dieses Hintergrundsurren, weil wir wollten dem Stück einen künstlichen akustischen Raum geben und etwas schwer definierbares als akustische Entsprechung nehmen. Das war dieser angenehme Summton. Also irgendwie zwischen so halb unheimlich, aber auch betörend angenehm. Jedenfalls dieser Idee des Zusammenstellens unterschiedlicher Versatzstücke.
2: Actually, this scene works fairly well. I'm a bit surprised about it because we had some trouble covering. It took a long time to get through the scene. We kept changing the lines, but it seems to be stitched together as if we intended it entirely this way right now.
0: Das ist ein tolles Zitat, was ich gefunden habe aus der Kommentarspur der DVD des Films Stirb langsam. Ich habe den kürzlich mal geguckt, was tatsächlich ein guter Film ist. Zwar so ein Actionfilm, normalerweise nicht mein Ding, aber diese Kommentarspur, unglaublich. Also die Leute, die da, ich glaube, wie sagt man, Drehbuchschreiber und Regisseur, die haben diese Kommentarspur eingesprochen, total gut. Also ich war echt, ich war positiv überrascht, was die da alles erzählt haben, wie toll die diese Szenen reflektiert haben und eben diese Szene, die irgendwie wirkt, als wäre sie nur aus irgendwelchen Versatzstücken zusammengeschnibbelt und dann doch irgendwie funktioniert. Und selbst die Stimme, die wir gerade gehört haben, ist sich nicht ganz sicher, ob es wirklich gut funktioniert oder nicht. Also selbst da, bei so einem riesen Hollywood-Blockbuster, ist da scheinbar noch so eine Unsicherheit dabei. Jedenfalls Versatzstücke zusammenstellen unterschiedlicher Sachen. Es ist vielleicht vergleichbar, dachte ich mir, mit dem kulinarischen Trend der Bowl. Kennen Sie die Bowl? Das ist ja so eine angesagte Sache. Ich habe das erst lange nicht verstanden, was der Clou daran ist und was da das Besondere dran ist, bis ich verstanden habe, es gibt nichts Besonderes dran. Okay, da werden ein paar Sachen einfach in einer Schüssel zusammengemischt und wurden gut gemischt, dann lecker, Punkt. Und das schmeckt dann schon und macht Spaß zu essen. Sieht auch okay aus und so, aber eigentlich, naja, klingt halt tight. Bowl, Bowl, Bowl, Bowl, Bowl. Ich nehme eine Bowl. Also schon etwas spritziger als so ein Kessel Buntes. Das finde ich ja einen ganz guten Begriff, ehrlich gesagt, weil das auch eigentlich ganz gut zeigt, was da so drin ist, ein Kessel und Bunt und so weiter. Aber das ist ja eigentlich genau das, was jetzt hier von mir geboten wird. Fast wie eine Resteküche am Ende der Woche nochmal alles zusammengewürfelt oder ich recycle mich jetzt quasi selber oder ich sample mich jetzt selber und mische es neu zusammen. Aber diese Vergleiche hinken natürlich alle. Es soll auch nicht abschätzig klingen. Das wirkt jetzt so wie eine zusammengeschusterte Behelfsnummer. Als ob das nichts Halbes und nichts Ganzes wäre, weil vielleicht muss es ja auch nichts Ganzes sein, also nichts Einheitliches mit Anfang und Ende und Moral von der Geschichte, aber vielleicht schon ein bisschen mehr als was Halbes. Das wäre schon gut, weil

0: Das ist so ein Effekt, ne? Also wenn dann so ein unmerklicher Ton auf einmal weg ist, dann bemerkt man überhaupt. Wobei es hat natürlich nicht ganz geklappt. Ich wollte ihn ja vorher so unmerklich einfaden. Das war schon mal der erste Fail hier. Vielleicht war der aber auch geplant. Ich weiß es jetzt ehrlich gesagt selber nicht mehr. Ich will es ein bisschen spannend machen.
1: All spoken language is a kind of attack on silence.
2: Pah! Das ist unsichtbar gerade.

0: Gut.
1: To make a such that these sounds are accessible.
2: Und

0: Lamp, You must admit.
1: Yes, I must admit. Jetzt geht's mal noch weiter hier mit dem Text. Den habe ich so schön vorbereitet und alles schön abgetippt. Genau, jedenfalls, was ich hier mache und auch in meinen Hörspielen, das basiert vor allem auf Fundstücken, auch was wir gerade gehört haben, das sind vor allem Fundstücke, weil ich mag das sehr gerne, wenn Sachen schon da sind, die zu zerschneiden, neu hinzuzufügen, neu zusammenzufügen. Da bin ich ganz Fanat darin. Das zieht sich eigentlich wie ein Faden hindurch, das kommt immer wieder mit diesen zerhäckselten, zerblubberten, zermachten Sprachfragmenten. Und also es ist echt was ich wirklich beneide. Und also eine andere Sache, die ich wirklich beneide, neben dieser ganzen Collagekunst, die ich auch sehr mag und mir da auch vieles selber anhöre und sehr schätze, sind eben auch so quasi also wie würde man sagen im Englischen so straight narrative, ne? Wenn jemand einfach in klaren, einfachen Sätzen etwas erzählen kann, das beneide ich total. Das ist aber wahrscheinlich so der andere Pol von dem, was ich hier mache. Aber gut, es ist ja auch gut, wenn man das selber weiß. Dann kann man quasi sich irgendwie verorten. Keine Ahnung, was kaufen kann man sich davon nicht. Eine Sache, die aber auch noch aufgefallen ist,

0: Kunst führt wirklich Sekt in die Fußnägel.
1: Commander Paul. Commander Paul, hier ist Doolittle. Können Sie mich hören? Commander Paul, hier ist Doolittle. Wir sind in einer sehr schwierigen Lage. Ich muss Sie unbedingt etwas fragen.
0: Ich bin froh, dass du gekommen bist, um mit mir zu reden, Doolittle. Es ist so lange her, dass jemand gekommen ist, mit mir zu reden.
1: Commander, Sir, wir haben ein großes Problem. Die Schleiernebelbombe, Bombe 20, sie sitzt fest. Sie fällt nicht aus dem Bombenschacht. Sie weigert sich zu gehorchen und beabsichtigt, in weniger als 11 Minuten zu detonieren.
0: Doolittle, du musst mir eins sagen.
1: Und was ist das, Sir?
0: Sag mir, Doolittle, wer führt gerade in der Nationalliga?
1: Die Nationalliga, nun ja, die gibt es nicht mehr. Die wurde vor über 15 Jahren aufgelöst.
0: Oh, schade. Schade.
1: Aber begreifen Sie nicht, Sir. Wir können die Bombe nicht zum Abwurf bringen.
0: So viele Fehlfunktionen. Ach, warum kannst du mir nicht etwas Nettes erzählen, wenn du mich reaktivierst? Oh, nun hast du die Azimut-Kupplung probiert.
1: Ja, Sir.
2: Ja, warum hören wir uns das jetzt hier an? Das ist ein Ausschnitt aus einem Film. Vielleicht weiß jemand, aus was für einem Film das ist.
0: Ich habe so viel vergessen, seit ich hier drin.
2: Danke, Darkstar, auf Deutsch mit der schönen Übersetzung Finsterer Stern. Und der Grund, warum wir uns das hier anhören, ist einfach dieser Stimmeffekt, der übrigens im Englischen sehr ähnlich klingt, also von dieser aus der Gefriertrühe ausgeweckten Person, also ein Raumfahrer, die klingt eben so, die ist noch quasi halb eingefroren, die Stimme, und ich finde, das klingt so gut, das ist echt total super, also ich könnte mir sowas, so eine Stimme, ich hätte gern so eine Stimme, aber da braucht man natürlich dann Soundeffekte. Die klingt irgendwie auch so entspannt. Jetzt bin ich ja total vom Skript abgekommen. Ein Grund ist natürlich, es klingt so ein bisschen übersteuert, so sanft übersteuert, also dieser Stimmeffekt. Und das ist, es wirkt ein bisschen so, als wäre zu viel Stimme reingestopft. Und dann haben wir jetzt also diesen Bezug auch zum Festival-Thema. Da wurde ich vorher drauf aufmerksam gemacht, dass es da schon ganz schön wäre. Also es muss nicht, aber es wäre auch ganz schön, wenn der irgendwie zumindest so ein bisschen über einen Umweg oder wie auch immer, deshalb also dieses vollgestopfte Programm mit irgendwelchen Referenzen, mit Filmzitaten, eben die Performance, auch total ungeschickt, fällt mir jetzt gerade ein, so diese Performance, ne, dass die irgendwie dann am Anfang kommt und jetzt irgendwie plätschert das so aus. Nächstes Mal weiß ich es besser. Das steht jetzt übrigens so nicht im Skript. Aber genau, diese brodelnde Stimme in dem Film Darkstar, oder auf eben, wie gesagt, der finstere Stern auf Deutsch, die Stimme dieses eingefrorenen Menschen in einem Raumschiff, damit er die lange Reise übersteht und eben mal kurz aufgeweckt wird nach Jahren, weil es an Bord einen Notfall gibt. Oh. Sehr schön. Aber ich verschwende hier irgendwie nur die Zeit. Jedenfalls vor ein paar Jahren habe ich mal was Ähnliches probiert. Übrigens die Zeit. Oh Gott, wer hat an der Uhr gedreht? Es gibt hier auch noch ein kurzes Gespräch gleich. Sie merken schon, das ist jetzt alles schon quasi zu spät. Es gibt noch mehrere Seiten. Ich bin vom Skript abgekommen. Ich wollte noch ein paar Ausschnitte. Wobei, das hatten wir hier irgendwie schon. Jetzt ist hier auch was durcheinander gekommen. Oh Gott, oh Gott, oh Gott. Also 2, 3 kleine Sachen vielleicht noch, damit die Struktur dieser Performance auch ordentlich, wie sagt man, unintuitiv, atypisch, umgekrempelt, umgestülpt. Zum Beispiel, wie wäre es denn, also diese Darkstar, finsterer Stern, dieser Soundeffekt, dieser Vocoder-Effekt, der hat uns mal drauf gebracht, also mich und einen Kollegen, Florian Meyer von dieser Gruppe Institut für Feinmotorik, mit der wir seit unglaublichen 30 Jahren so eine Art Musik zu machen versuchen. Ist alles nicht witzig gemeint, ist wirklich ein Versuch und es ist wirklich Musik. Wir haben da mal versucht, mit dem Vocoder-Effekt in Vocoder quasi so ein bisschen die Idee umzukehren oder umzustülpen, und zwar, dass man die Stimme nicht durch Synthesizer-Klänge ersetzt, sondern durch bloße Geräusche. Also, dass dann am Schluss quasi Geräusche zu uns sprechen. Wir haben dann rumprobiert, manches klang ganz toll, anderes irgendwie nicht, war aber irgendwie die Sprache nicht mehr erkennbar. Zum Beispiel hier mit so einem Nähmaschinenmotor als Geräusch. Das klingt dann so.

0: Also ich finde, es klingt total super. Ich könnte es auch stundenlang hören. Ich stelle mir vor, irgendwelche Aliens, Außerirdische irgendwo weit weg, die kommunizieren möglicherweise so. Fände ich gut. Allerdings, also unsere Sprache konnte man da nicht mehr viel raushören. Haben wir irgendwie weiter rumprobiert, weiter mit anderen Geräuschen. Und das ist jetzt ein Schweißgeräusch. Also nicht das Geräusch von Schwitzen, sondern die Werkstatt schweißen, Metallschweißen. Das klang dann eben so. Und ich glaube, da erkennt man die Sprache schon etwas mehr, wenn man genau die Ohren spitzt, wenn die gelenkig sind. Und zwar.
1: Can't you hear that horrendous voice that is shouting around the whole horizon and that is called silence? No coherence, no order, no truth.
0: Also es ist Englisch, es kommt das Wort Silence und Coherence drin vor. Ich speise es einfach nochmal ab.
1: Can't you hear that horrendous voice that is shouting around the whole horizon and that is called silence? No coherence, no order, no truth.
0: So. Genau, ich muss jetzt echt auf die Tube drücken. Das ist mal wieder echt so ein Anfängerfehler. Zeit total verschätzt. Ich frage mal Richtung Moderation. Also jetzt ist eh so alles zu spät. Ich meine, die Sache ist gelaufen. Wir wollen nur ein paar Minuten uns unterhalten. Ach, ich wollte eigentlich noch, naja, genau. Also die Performance, da wo wirklich performt wurde, so gut ich eben performen kann, die ist passiert. Es gibt vielleicht noch einen Ausschnitt, vielleicht zum Schluss. Und dann haben wir noch 5 Minuten zum Sprechen, wenn ich erlaube, wenn Sie mir erlauben, wenn ihr mir erlaubt. Ein Ausschnitt, auch wieder quasi Selbstsampling aus einem Hörspiel, was nur aus so Nachrichten, Radionachrichtensachen besteht, zum Teil gesampelt, zum Teil nachgesprochen. In diesem Fall mit der Stimme von Johannes Wördemann. Und das ist quasi die letzte Sequenz dieses Hörstücks.
2: Und sorgt für Unsicherheit
3: und erinnert an Opfer
2: und geht zu Ende
3: und kommt nicht umhin
2: und kämpft um Vorherrschaft
3: und steht vor Niederlage
2: und wirbt für Reformen
3: und blickt zurück
2: und sitzt fest
3: und hart aus
2: und sichert Vorteile
3: und eignet sich
2: und spricht sich aus
3: und erholt sich
2: und entschuldigt sich
3: und erklärt sich
2: und wandelt sich
3: und verweigert sich
2: und ereifert sich
3: und verspricht sich
2: und verbittet sich
3: und entrüstet sich
2: und verhält sich
3: und sichtet Akten
2: und verlangt Aufklärung
3: und kündigt
2: und hat das Nachsehen,
3: aber findet Anklage
2: und findet Nachahmer
3: und findet Dokumente
2: und folgt einer Spur
3: und schlägt in die Flucht
2: und gerät unter Druck
3: und vermehrt Zweifel
2: und schadet der Gemeinschaft
3: und überschattet Ereignisse
2: und erfindet sich neu
3: und zeigt sich entsetzt
2: und klagt erneut an
3: und schafft Tatsachen
2: und erzielt Gewinne
3: und wehrt sich gegen Pläne
2: und erreicht Rekordniveau
3: und gewinnt Überhand
2: und zeigt sich zufrieden
3: und nimmt in Kauf
2: und verteidigt Werte
3: und erleidet Niederlage
2: und verspricht Härte
3: und vermeidet
2: Rekordübergabe,
3: gibt Außenposten auf
2: und einigt sich stillschweigend
3: und beschließt mit seltener Einigkeit
2: und übergibt tote Ureinwohner
3: und äußert sich kritisch
2: und schadet dem Vertrauen
3: und überschattet
2: sich Sprecher
3: Umsetzung
2: und fordert zurück
3: und lässt zweifeln
2: und belastet Haushalt
3: und belastet Altstadt
2: und belastet Innenministerium
3: und belastet Jugendtrainer
2: und belastet Polizei
3: und belastet das Stromnetz
2: und belastet Ärzte
3: und belastet Täter
2: und belastet Opfer
3: und belastet Bilanz
2: und belastet Zustand
3: und belastet Umsatz
2: und belastet Verhalten
3: und belastet Beziehung
2: und belastet Rocker
3: und belastet Pflanzen
2: und belastet Umwelt
3: und belastet Umfeld
2: und belastet Konzern
3: und belastet Minister
2: und belastet Preise
3: und belastet Eltern
2: und belastet Boden
3: und belastet Märkte
2: und belastet Zeugen
3: und belastet Speisen
2: und belastet Partner
3: und belastet Beziehung
2: und belastet die Geduld
3: und feiert die Entlastung.

Mit diesen Worten schließt das Werk: Es sollte in keinem Haushalt fehlen. Dankeschön.

0: Marc Matter.
1: Danke, danke. Danke, schön.
0: Hast du doch die Schulstunde gut rumgekriegt.
1: Ja, zu schnell, also zu viel, also zu dicht. Also ich weiß auch nicht, es ist, oder stimmt meine Uhr nicht?
0: Nee,
1: es war jetzt
0: nö, einfach, nö, doch, ja, genau. Das war
1: wir
0: alles.
1: Wir machen es ganz schnell.
0: Hm? Bis zum ja, Gong, genau. Bis zum Gong dürfen wir noch kurz reden.
1: Genau, ich dann springen alle aus genau. Und wir gehen alle raus. Hm?
0: Und ist auch nichts klausurrelevant nee. Heute. Okay, nee. Gut.
1: Wobei.
0: Ich finde total ja. Interessant, dass du den Zweifel mit auf die Bühne bringst. Also dass du sagst so, ja, vielleicht ist es Kunst, vielleicht ist es nicht Kunst. Künstlerisch, vielleicht ist es eine Performance, vielleicht nicht. Gibt es auch ein bisschen Verantwortung an uns ab, oder?
1: Ja, also es ist natürlich, also die Verantwortung an das Publikum. Es fällt mir so ein tolles Zitat ein aus meiner Lieblingszeichentrickserie. Da sagt er, dann sieht er so Handpuppen, wie man es mit so Handpuppen aus Knete spielt. Dann sagt er, ja, das ist Kunst. Und da muss ich immer dran denken, so, weil das ist halt irgendwas, aber das ist Kunst.
0: Ja, manche Künstler rennen ja auf die Bühne und sagen so, ich bin Künstler und das ist Kunst. So kann man es auch machen.
1: Das KI.
0: Das KI.
1: Ja, man kann es irgendwie, Hauptsache es geht was. Ne? Ja.
0: Jetzt hast du die Zeichentrickserie angesprochen, Dark Star haben wir gehört, ein Hörspiel, die Nachrichten und der Rest der Sampler. Ich habe einmal, dachte ich, eine Frau die ganze Zeit Kevin sagen hören.
1: Ja, das ist Susan Sonntag, da bin ich großer Fan von der. Wollte ich auch noch die Ausstellung gucken gehen, die jetzt bald noch endet. Genau, das ist, die hat Getting,
0: nicht Getting. Kevin, okay.
1: Genau, aber das ist ja so diese schöne Missverstehens, wie ich habe es erwähnt, Missverstehens. Und es gibt ja auch diese ganz tolle Künstlerin, ganz wichtig, Katharina Fricke alias Cold Mirror, die auch mit diese schlecht falsch verstandenen,
0: Verhörer, ja.
1: Genau, verhörten Songlyrics und so, also ganz groß, da bin ich großer Fan. Das ist genau diese Missverständnisse. Und was wir dann hören, ist vielleicht auch, liegt dann wirklich auch an uns, vor allem wenn es so verdichtet wird, zerschnibbelt wird, überlagert wird und so weiter und so fort. Also die Verantwortung liegt bei uns beim Hören tatsächlich.
0: Also Susan Sonntag und alles Mögliche höre ich daraus? Oder hast du so eine Fundgrube, wo du am liebsten suchst?
1: Nö, ist ganz breit. Also von Susan Sonntag bis Ren & Stimpy Show alles dabei. Weil es ist, also es gibt kein, also es gibt natürlich schon oben und unten und Hochkultur und überhaupt. Aber irgendwie hier auch, ne, dieser Stirb langsam, dieser Actionfilm ist eigentlich gar nicht so mein Ding. Aber dann habe ich diese Kommentarspur gehört und dachte, wow, wie toll. Also die haben wirklich ihre Hausaufgaben gemacht, kennen alle Avantgarde-Sachen irgendwie und machen dann aber halt so einen Stirb-Langsam-Film, der auch echt gut gemacht ist, so nebenbei. Also da bin ich relativ vorbehaltlos, was irgendwie schmeckt und reinpasst so ins Hirn. Ne? Also manches passt halt auch nicht rein.
0: Ja, ja, dieses Getten, also ne, wo hört ein Wort auf, wo fängt der Sound an? Aber weißt du, welchen Sound ich vermisst oder welches
1: nee.
0: Wort? Du musst,
1: ja.
0: Ich habe eine Sache vermisst und zwar das Och.
1: Ja, das Och. Also ich habe das immer so im Kopf, der Butzmann, der kann das so gut, der hat dann bricht auch die Stimme noch so leicht, so Och, ich finde das so super. Und dann, das sagt einfach so viel. Aber es ist interessant, weil es ist wirklich so, ein paar Samples habe ich auch vergessen. Ich wollte zum Beispiel immer mich mit einer Spur selber kommentieren, aber das muss ich noch üben. Ich hatte so ein schönes Sample, da sagt einmal auch so, ich glaube, es ist auch so eine Nachrichtenstimme, sagt gut und sagt einmal nicht gut. Und dann entscheidet die eigentlich immer, ob irgendwas gut oder nicht gut ist, weil genau, wer soll das schon entscheiden? Dann
0: ist auch so ein bisschen Selbstsabotage auf der Bühne.
1: Ja, das ist ganz wichtig. Ja.
0: Wie ist es so live?
1: Das soll jetzt aber nicht kokett klingen, das ist ganz wichtig, ne? Das wäre ja auch schlimm. Also es ist ein Experiment und es soll Spaß machen und dann ist schon mal gut.
0: Genau, Experiment oder Performance.
1: Nicht gut.
0: Nicht gut.
1: Gut.
0: Gut. Performance. Gut.
1: Ja.
0: Live.
1: Nee, ist egal. Ja, live. Ja, live.
0: Weil sonst bist du ja auch viel im Studio.
1: Mhm.
0: Und ist es für dich jetzt irgendwie was?
1: So eine Art Studio. Ja.
0: Mhm.
1: Ja. Ja, genau, es ist so lustig. Also, weißt du, wenn ich denke, so meine Eltern erzählen die irgendwelchen anderen Eltern so, ja, der ist so experimenteller Klangkünstler. Und die anderen Eltern in der Denkblase, du, so Zauberer im Zirkus oder so. Irgendwie klar. Also auch Respekt, ne? So, aber es ist so, für die ist es auch im Studio, Entschuldigung, genau.
0: Aber ist es dann jetzt für dich total anders, live das zu machen, was du sonst im Studio machst?
1: Ja, ist total anders. Also tatsächlich, ja.
0: Ja.
1: Ja.
0: Aber hast du es klingt jetzt, ist jetzt wirklich eine banale Frage von mir und ich entschuldige mich dafür, aber hast du Noten? Hast du einen Ablauf? Sagst du, da kommt jetzt gut, nicht gut?
1: Ja, nö.
0: Ja?
1: Ja. Also nee.
0: Nein.
1: Also ich habe das versucht, ne, mit dem Ablauf, aber es klappt dann nicht und dann lieber improvisieren. Aber auch da kann man viel üben und so. Aber stimmt, eigentlich könnte man es auch notieren, genau da und dann. Aber es ist richtig, also im Studio, ne, dann ist es tatsächlich, da hat man eher einen Ablauf und genau da muss das kommen und so. Ist dann aber nicht unbedingt besser.
0: Und hier manchmal. Bist du freier jetzt oder bist du auch aufgeregt, weil es halt vor Leuten ist?
1: Aufgeregt, ja klar. Ja. Erst vorhin dachte ich so, dann war erst eine Person da gesessen, da fand ich so, vielleicht kommt ja auch nur so eine Person, das wäre dann auch so cool, wie so ein Dialog, das wäre irgendwie, fände ich noch gut und dann nicht kann man gut. Auch so, genau, aber genau, ist auch mit vielen Leuten super, aber genau.
0: Es waren viele Leute hier und deswegen danke auch ans Publikum. Wir sind eigentlich am Ende mit der Zeit, aber wir haben vorher kurz gesprochen.
1: Ja.
0: Falls eine Frage aus dem Klassenraum kommen sollte, darf sie auch gestellt werden, haben wir gesagt, oder?
1: Ja, klar.
0: Ja. Aber sind alle, guck mal, sind alle zufrieden? Gut. Gut. Gut. Gut. Dann, oder bist du, oder denkst du jetzt schade eigentlich?
1: Ich denke gar nicht so viel. Das ist auch so ein Missverständnis, so Leute, die sowas machen, dass sie voll viel denken, die so, nö, also yeah.
0: Verkopft und emotionale Intelligenz, hast du gesagt.
1: Ach ja, stimmt. Ja, ja, genau. Aber ich denke jetzt gerade gar nichts. Aber auch gut, wenn es keine Fragen gibt, auch gut. Also doch, okay, da ist eine Frage.
0: Eine Frage, du rufst sie mal rein, ich wiederhole sie für alle. Was ist ein Audiokommentar?
1: Bei der DVD, ne, das ist ein bisschen in Vergessenheit geraten, dieses DVD-Authoring, dann kann man so klicken, dass da so Specials oder so kommen oder bei Untertitelspur kann man auch sagen Audiokommentar, zum Beispiel von Regisseurinnen oder von anderen Leuten, die da mitgearbeitet haben, dann erzählen die so über den Film drüber, ne, und so, ja, hier haben wir das und das gemacht, die Szene war schwierig, das ist ein Audiokommentar, also glaube ich, so heißt es.
0: Das ist eine eigene Kunstform, kann man fast schon sagen.
1: Zumindest eine Form.
0: Ja. Das ist eine Form.
1: Ja.
0: Das ist eine
1: Form. Also ich höre die, ich finde die oft sehr interessant. Das ist so ein bisschen wie so ein Live-Hörspiel, erzählen die so. Genau, noch eine Frage, genau, bitte. Ja, ja, total.
0: Ich wiederhole nochmal für die im Radio, die es nicht gehört haben. Würdest du deine eigene Performance mit einem Audiokommentar versehen?
1: Genau, ja. Würde ich total gerne machen. Ist eine super Idee. Hatte ich einen Kollege von mir, Duncan Harrison, mit dem habe ich so ein Stück gemacht, auch mit so ein Sprechstück, aber auch alles aus so YouTube-Gequatsche rausgeschnitten und so. Das kommt dann hoffentlich demnächst mal auf einer CD raus. Da haben wir uns auch überlegt, für die Präsentation dieser CD wäre es total gut, die so wie so ein Audiokommentar, ne? Dann hört man vielleicht mal eine Minute und dann so, ja, nee, das ist, hätten wir anders machen sollen. Aber das ist jetzt gut gewesen und so. Das wäre eigentlich eine super Idee. Also danke, genau. Ja. Ja, gerne.
0: Eine Frage noch.
1: Ja. Halbbewusst. Ich habe die lauten Schuhe heute an tatsächlich. Ich weiß nicht, ob Sie es gehört haben, genau. Und wir haben vorhin, weil ich bin ja so groß wie eine Giraffe fast, und dann haben wir gedacht, wir müssen, sonst geht's an Rücken, müssen wir ein bisschen so ein Podest machen. Und dann war so klar, man sieht halt dann die Schuhe, aber auch okay. Allerletzte Frage.
0: Language Monster, das ist der Titel eigentlich.
1: Ist das eine Ja-Nein-Frage? Ja. Ja, ja, genau. Die sind nicht böse. Ja, ja, genau, richtig. Ja, die sind nicht böse. Die sind halt so manchmal aufgeblasen. Es ist ja auch so, manche Stimmlaute sind so vergrößerte Kleinigkeiten. So hört man die gar nie. Und dann mit so einer Anlage und der Technologie kann man die halt so reinzoomen in die Sprache, ne? So aufblasen. Dann Sachen. Vielleicht.
0: Schön.
1: Das ist doch ein schönes Schlusswort, oder?
0: Ja, genau. Language Monster, vielen Dank. Dann doch noch für die Fragen. Vielen Dank, Marc Matter. Dich verabschieden wir gleich mit einem gebührenden künstlerischen Applaus. Aber ich möchte wirklich eine dringende Durchsage machen, liebes Publikum. Um 21 Uhr geht das kurze brennende Mikro weiter im Clubraum. Und es kommen wirklich 5 kurze Hörstücke, die wirklich außergewöhnlich sind. Wir machen dann eine kleine entspannte Late Night. Um 21 Uhr geht es weiter im Clubraum. Herzliche Einladung. Und jetzt, Marc, verabschieden wir dich.
1: Danke. Danke.
0: Herzlichen Dank, Marc Matter.
1: Für meine Unterlagen noch. Danke. Danke.

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4: So, hallo. Hallo und guten Abend und herzlich willkommen zum kurzen brennenden Mikro Runde 2 hier im Clubraum. Schön, dass ihr wieder da seid. Ekstase. Ich halte extra das Mikro ins Publikum, damit auch die Zuschauer und Zuhörerinnen im Livestream uns hören und auch danke an den Deutschlandfunk, dass wir auf DLF Dokumente und Debatten auch zu hören sind. Und wir haben das in der ersten Runde schon so schön gemacht. Vielleicht sind auch ein paar neue dazugekommen, ein paar stehen auch noch nebenan, trödelt einfach rein. Hier sind noch Plätze frei, hier vorne zum Beispiel, ganz prominent, erste Reihe wäre noch wirklich der Spuckplatz quasi. Da kommt jemand. Nein, doch nicht. Es hat in der ersten Runde so schön geklappt. Wir haben ja jetzt hier die zweite Runde. Wir haben noch 5 kurze Stücke fürs kurze brennende Mikro. Das sind alles Hörspiele unter 20 Minuten. Unser Motto ist übersteuert. Es hat vorhin so gut geklappt. Wir brauchen nochmal einen Soundcheck für unseren Stream und fürs Radio. Ich bitte euch, einen Sound zu machen, der für euch übersteuert ist auf 3. 1, 2, 3. Hier wurde nur geklatscht, kann man auch mal. Übersteuertes Klatschen, ekstatisch, sehr gut. Wer glaubt denn ein besonders schönes Geräusch gerade gehabt zu haben? Das ist jetzt wirklich eure Chance, live ins Radio zu kommen. Jetzt traut sich keiner. Hier traut sich jemand. Genau. Warte, ich halte es mal ein bisschen weiter weg, ja, damit uns nicht die Ohren ab. Wie heißt du?
5: Ada.
4: Ada. Dein übersteuertes Geräusch jetzt live im Radio. Was sagen wir dazu? Wow, das ist ein Satz, wirklich. Vielen Dank, Ada. Ich bin übrigens Ingrid, ich bin Ingrid Wenzel, ich leite jetzt durch den Abend. Schön, dass ihr alle da seid. Kommt immer noch dazu, kommt rein. Ich verspreche euch 5 Knallerstücke und wir gehen wirklich mit einem Kracher rein. Und zwar das erste Stück ist ein Horrorszenario, was aber in Liebe endet. Wow, was ein Spannungsbogen. Bevor wir aber zum ersten Stück kommen, noch ein paar Ansagen. Und zwar, die meisten hier haben einen Abstimmungszettel. Es gibt hier ein ganz strenges Regelwerk, wie abgestimmt wird. Das werdet ihr nachher noch hören. Jetzt erstmal, wer noch einen Stift braucht für seinen Zettel, wer einen Zettel hat und noch einen Stift braucht, einmal sein Geräusch machen. Nee, Hand hoch reicht auch. Ja, genau.
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4: Ja, das mit den Zetteln, das erklären wir gleich nochmal. Denn wir haben ja ein ganz strenges Regelwerk mit den Zetteln, damit nicht einfach jemand nur in der zweiten Hälfte kommt. Wer jetzt gerade einfach nur in der zweiten Hälfte kommt und keinen Zettel hat, dem kann ich einfach nur sagen, schön, dass ihr hier seid. Wir werden ganz tolle Stücke zusammen hören. Oh, hier ist ein zweiter. Ich guck nicht hin. Ich guck nicht hin, weil es gibt ein ganz strenges. Jochen kriegt gar nichts mit hier in der Regie. Wir haben ein ganz strenges Regelwerk, aber dazu kommen wir gleich noch. Erstmal sind alle versorgt mit dem Stift. Man darf sich ja auch Notizen machen. So, jetzt schaue ich nochmal, dass wir alles haben. Genau, 5 Stücke haben wir jetzt. Jetzt kommt das erste Stück und dazwischen machen wir immer ganz kurze Gespräche mit den Macher und Macherinnen dahinter. Seid ihr bereit für das allererste Stück in der zweiten Hälfte? Es ist immer, das übersteuert bleibt es immer noch ein bisschen, der Sound. Das finde ich richtig gut, dass wir beim Motto bleiben. Das ist schön. Jetzt kommt das erste Stück. Es heißt Milchhunde, wie versprochen. Es fängt mit einem Schocker an und endet in Liebe. Milchhunde, Applaus für das Stück Milchhunde von Jörg Andreas Meister.

0: Betrachten Sie diese Nachricht als letzte Warnung. Wir haben Sie gehackt. Wir haben alle Daten von Ihrem Gerät auf unsere Server kopiert. Interessante Videos wurden von Ihrer Kamera und Ihren Handlungen aufgenommen beim Pornoschauen. Aber das ist nicht alles. Wir haben Zugang zu Ihren Kontakten in Ihrem Telefonbuch und sozialen Netzwerken. Es ist uns ein leichtes, das Video an Ihre Freunde, Familie und Freunde in den Social Networks, Messengern und Maillisten zu schicken.
1: Hallo? Ist der... Hallo?
2: Hallo?
1: Ich kann nichts... Hey!

0: Milchhunde. 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
1: Abteilung 3, Cybercrime und Love Interest. Was kann ich für Sie tun?
2: Also, Liebe ist für mich, wissen Sie, Sie sitzen in einem kleinen roten Auto, ein Opel Corsa oder so, und plötzlich fährt an Ihnen ein Sportwagen vorbei. Ich weiß nicht, wie die Modelle heißen, aber Sie verstehen sofort. Da fährt sie weg. Meine Liebe, also die Liebe, in der Sie alles haben, alles wollen. Den Körper, den Geruch, das Gefühl.
3: Haben Sie sie denn einmal erlebt, diese Liebe?
2: Ich war noch ein junger Mann. Mit unseren Pferden zogen wir, wie oft, von Quell zu Quell. Jahrelang hatte ich in meinen Träumen eine Partnerin geliebt. Und dann stand sie da, klein, helles Haar, und wollte mich. Ich riss Blumen vom Feld und gab sie ihr, weil ich dachte, dass man das so macht. Sang ihren Namen an ihrem Geburtstag und machte Liebe mit ihr, weil ich dachte, dass man das so macht.
4: Aber eigentlich liebte ich nur die Bilder dieser Liebe.
5: Ein Kellergang, vier Türen, alle verschlossen. Das Untergeschoss der Polizeiwache. Mein Elternhaus. Ich.
2: Mir ist wie im Traum.
6: Also, das mit der Pornografie, das können Sie sich gleich mal abschminken, junger Mann. Sie haben ja dreimal die Hexenhuren von Walpurgisberg. Walpurgisberg? Wo sollen das sein? Dann hier. Der Teufel mit der harten Rübe, also schlechter geht's ja wohl nicht mehr. Beschäftigen Sie sich lieber mit anständiger Literatur. Schiller, Agatha Christie und so.
2: Aber das Problem bleibt bestehen. Wenn sich Ihre Fantasie aus Bildern speist und diese Fantasie das Leben überdeckt, dann ist es sehr schwer für Sie zu leben, zu lieben. Und ich meine jetzt gar nicht mal nur pornografische Bilder, Liebe mit dem Körper. Ich meine auch Romane, Kinofilme. Wie leben wir zusammen? Wie kommen wir abends nach Hause zu einer geliebten Person? Wie fühlt sich das an?
7: My parents met, actually my dad was an exchange student in the US and then like in high school and then my parents like stayed in contact.
8: Das weiß ich leider nicht, ich glaube aus der Schule.
9: In einer Hochzeit vielleicht, im Schwimmbad?
10: Auf einen Rummel.
11: Mit Eltern. Am Strand oder irgendwie?
12: Ah, in Frankreich.
13: Durch ihre Eltern.
5: Studentenparty. Ende der 70er. Das da sind meine Eltern. Meine Mama trägt Birkenstock, was damals überhaupt nicht cool war. Und jetzt? Nein, mein Vater spricht sie doch nicht an, sondern schiebt sich an ihr vorbei aufs Klo. Ich heiße übrigens Nascha. Um mich geht es hier in diesem Stück. Auch wenn mich außer dir niemand kennt. Nicht mal meine Eltern. Also, auf dieser Party. Sie sind dann noch ins Gespräch gekommen. Und später auch ins Gespräch gekommen. Aber ich bin nie hier auf der Welt gelandet. Nie so richtig. Ich war nur 6 Wochen da. Und dann war ich weg. Ich fand's schwierig, das zu entscheiden. Ich hatte ja nichts, nur Vorstellungen und Bilder.
4: Und dann bleibt da der Schmerz der Wege, die man niemals gehen wird.
5: Eli, dein Antlitz beugt sich sprachlos über bläuliche Wasser, ihr stillen Spiegel der Wahrheit.
3: Also ich beneide manchmal diese kleinen mythischen Figuren, die gar nichts müssen. Die einfach nur am Flussgrund liegen und auf irgendeinen Schatz aufpassen. Und sich diese ganzen Fragen nicht stellen.
2: Oder die kleinen Kinder auf den Brunnen, die gießen für immer und ewig Wasser aus ihrer Amphore.
5: Aber glaubt ihr, dass diese paradiesischen Zustände einfach nie da waren? Oder dass wir sie uns immer wieder selbst zerstören?
2: Ich weiß nicht, aber auch wenn sie nie da waren, sind wir in der Lage, sie uns vorzustellen.
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0: Und was man sich nicht vorstellen kann, im Hintergrund auf dem Steg gehen zwei Leute und das ist ihm einfach egal. Er legt die Hände ans Gesicht und...
1: Ja.
0: Nur ich will damit sagen, dass man in jeder Situation schreien kann, schreien könnte oder sollte. Guck mal, Kinder schreien, wenn sie auf die Welt kommen.
1: Das ist doch Blödsinn. Munk hat das Bild gemalt, um den existenziellen Ängsten der Jahrhundertwende Ausdruck zu geben.
0: Ah ja, wir sind wohl heute wieder etwas verkopft, was? Ich bin mir sicher, wenn er jetzt hier wäre, würde der Maler sie einladen, mit ihm gemeinsam zu schreien, um den Schmerz herauszuschreien. Den Verlust, ihren Verlust.
1: Ich schrei doch jetzt hier nicht Ihr Bild an, nur weil Sie in Ihrem blöden Therapeutensessel das sagen.
0: Es geht doch hier nicht um mich, es geht darum, Ihnen zu helfen.
1: Helfen Sie doch lieber dem Kerl auf dem Bild. Gucken Sie doch mal, wie der aussieht. Und das ist übrigens auch ein ganz schlechtes Reprint, was Sie da haben. Die Farben sind ganz blass.
0: Das ist das Original.
1: Wie das Original? Was ist das jetzt?
0: Ein Timer. Wenn Sie nicht geschrien haben, bis der abläuft, entzündet sich das Bild von selbst. Und Sie sind schuld.
1: Sie haben ja wohl einen Arsch auf. Hey, das ist doch nicht das Original. Sie spinnen doch. Machen Sie das Piepen aus. Kommen Sie zurück. Ich. Hey!
2: Mein Gott, wie ich die Einsamkeit liebe. Orte der Nacht, fern von Welt und Lärm, stillt ihr die Unrast in mir drin. Glück meiner Augen, dies Waldstück dort zu sehen, noch immer frisch und grün, wie in der Zeitenanbeginn.
3: Ich hab sie! Ich hab sie gefunden! Ich hab sie gesehen! I found love!
4: Ich hatte mal eine Liebe, die war ganz nah bei mir. Wissen Sie noch damals? Ich wickelte sie eng in ein Tuch. Ich hielt ihren Blick, als die Vögel über uns kreisten. Wir querten zusammen das Gebirge, gingen über die Seen. Und ihre Wärme wärmte auch mich. Dann an einer Weggabel, ich weiß nicht, ich... Der Weg, ich... Meine Füße waren zu schwer. Ich trennte mich von ihr. Und die Spur am Himmel zog vorbei.
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2: Ich habe das Geld überwiesen.
6: Gut.
2: Ja, für dich ist das natürlich gut.
6: Geld ist ein Kreislaufinstrument.
2: Sehr schlau, okixali@mailforspam.com.
6: Du scheinst etwas verbittert.
2: Nein, gar nicht. Es hat mir sogar gefallen, dir das Geld zu geben. Ich habe die Mail natürlich für einen Scherz gehalten. Aber die Idee, für das Gefühl von Scham bezahlen zu können, genial. Wie mit dem Bild, das bei meinem Therapeuten in Flammen aufging.
7: Was stimmt nicht mit Ihnen? Sie können doch nicht einfach schweigen. Jeder hat bisher geschrien. Jeder. Jetzt ist das Bild weg.
1: Aber Sie haben doch gesagt, ich werde das selber zahlen.
7: 200 Jahre Kulturgeschichte. Sie auch für Sie.
6: Am Ende wollen wir alle fühlen.
2: Ja, aber den Schmerz?
6: Ich denke, es wäre gut für Sie, wieder schreien zu können.
2: Ich muss oft darüber nachdenken. Also, der Großteil der Pornofilme und Filmchen sind ja so ganz klassisch hetero, ne? Also Mann, Frau, also so ganz klassisch. Und man kann ja oft gar nicht sagen, ob die Leute da jetzt aufpassen, im Sinne von... Und stellen Sie sich mal vor, in diesen Filmen werden haufenweise Babys gezeugt, die dann ein Leben im Bildschirm führen, sich immer nur in Spiegeln sehen und ganz verrückt werden, weil sie nur in einer Vorstellungswelt leben. In meiner Vorstellungswelt leben.
6: Ich glaube, dass diese Kinder sind wie alle Kinder. Klein, aufgeregt, wild Liebevoll, zornig, traurig und stolz.
2: Aber wie lange bleiben sie so?
6: Solange die Welt es ihnen erlaubt. Solange sie Überforderung, Freude, Schmerz herausschreien dürfen.
2: Heraus.

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0: mit Fragmenten von Georg Trakl, Antoine Girard de Saint-Amand und kiksali@mailforspam.com. Dank an Naomi Araiva, Fabian Krause, Svante Reuter, Richard Stoiber. 2025.
1: Milchhunde von Jörg Andreas Meister, wo ist der? Komm zu uns nach vorne mit einem Applaus. Herzlich willkommen. Also von der Reaktion im Saal konnte man hören, für Scham bezahlen. Das Konzept kam sehr gut an, oder?
2: Ja, ich biete mich an. Ihr könnt nach der Vorstellung zu mir kommen und nee, keine Ahnung. Ja, ist tatsächlich eine schöne Idee, ne?
1: Sag mal, wie verbreitet es fängt ja mit diesem Pornografie, mit dieser Erpressung, dieser Online-Erpressung an und das kommt ja ganz schön häufig vor. Wie verbreitet ist das Phänomen?
2: Also als Mann, ich weiß es nicht, schon, ja, doch. Ich hab so ein paar Mails. Ja, ich hatte
1: du hast
2: das
1: die selber Mail. Bekommen?
2: Ich habe die selber bekommen.
1: Du hast die Mail bekommen?
2: Ja, ich habe dann auch geantwortet, aber Echt? Es kam nicht zurück. Ja.
1: Aber krass, aber hattest du eher Angst oder war das dann eher so, was passiert?
2: Nee, ich hatte schon, Moment, war ich schon verängstigt von dieser Vorstellung, dass jetzt alle das sehen so.
1: Ja.
2: Also weil ich habe in meinem Leben auch schon mal ein Porno geschaut.
1: Ja, wer nicht?
2: Ja, vielleicht auch jemand nicht, weiß nicht, aber tatsächlich so eine Mikrosekunde auf jeden Fall so, ach du Scheiße, und dann dachte ich so, aber ich habe Linux, wahrscheinlich eh nicht und so.
1: Ja.
2: ja. Dann dachte ich so, okay, und dann fand ich es irgendwie interessant, weil das war, ja, weil dieses Bedrohungsszenario ja schon, ja, sich so kurz surreal angefühlt hat, dann dachte ich so, ja, was wäre denn eigentlich und was, also vor allem, wer schreibt diese Mails auch, ne? Das war, glaube ich, noch bevor jetzt alles aus KI bestand.
1: Ja, es wird immer besser, die Mails werden.
2: Ich weiß es gar nicht, ne? Ja, ich kriege jetzt immer
1: Sexy-Mails gar nicht.
2: Ich kriege Luxury-Watches jetzt nur noch. Ich finde es ein bisschen langweilig fast.
1: Und also ich finde ja interessant, dass es mit diesem Pornografie, dass es damit anfängt, aber eigentlich geht es ja um Liebe und Zusammenleben, aber vielleicht auch irgendwie um diese Verwechslung, dass man Pornografie und körperliche Liebe mit eigentlicher, zwischenmenschlicher Liebe verwechselt.
2: Ich weiß, ich glaube, es trägt so Verwirrung bei, ne? Also ich bin total verwirrt von Filmen wie Notting Hill und so zum Beispiel. Das gab es bei uns früher als VHS.
1: Ja, und Julia Roberts.
2: Haben meine Schwestern ganz oft geguckt und ich fand es dann auch ganz funny wegen Spike. Ich weiß nicht, wer Spike noch kennt. Der ist irgendwann Mayo statt Joghurt, egal. Und das sind so Bilder, genau, das ist ja alles total drüber, ne? Und sind eigentlich wie Märchen. Und irgendeine Person hat auch mal gesagt, Pornos sind auch sowas wie Märchen für Erwachsene. Und ich finde es so ein bisschen schwierig, wirklich manchmal auf beiden Ebenen. Ich weiß gar nicht, ob das so was anderes ist. Ich glaube, das hat schon auch miteinander zu tun. Also weil irgendwie ist ja Intimität auf beiden Ebenen spielt ja eine Rolle oder ist vielleicht sind gar nicht zwei, weiß ich nicht.
1: Diese vielen Ebenen hören, also die sind ja wirklich hörbar. Also es ist hörbar, dass die Szenen noch immer wiederkommen, die Überlagerung. Es ist wirklich ganz fein gebaut, aber eine Sache verstehe ich nicht, die barocke Musik.
2: Ja, also One Charming Night gives more delight than 100 lucky days. War anscheinend damals auch schon ein Thema.
1: Es ist sehr, in der barocken
2: sehr englisch
1: Musik
2: vornehm
1: schon?
2: Ausgedrückt. Okay. Ja, ganz viele Liebeslieder. Und ich liebe ehrlich gesagt so Barockmusik, die so mit anderen Sachen irgendwie clasht. Also jetzt gerade beim Hören dachte ich nochmal, das habe ich jetzt gar nicht so von mir intendiert, aber wo dann dieser Alarm kommt und der dann über diesem Oh Solitude liegt, das fand ich dann doch irgendwie sehr schön, weil das so was ganz anderes ist, so ganz andere Sounds. Und irgendwie, also ich mag das so, wenn Musik oder wenn Sounds miteinander kommunizieren, die eigentlich wahrscheinlich von sich gar nichts wissen vorher. Und dann sind die plötzlich übereinander und sind so, hä, was bist du denn? Und dann aber irgendwie, ja, klappt das.
1: Ja.
2: Genau.
1: Du hast ja auch mit voll vielen Sprechern und Sprecherinnen gearbeitet. Das ist mir auch aufgefallen. Das war ein Riesenensemble eigentlich.
2: Da sind auch zwei hier sogar, Emil und Nau. Vielen tausend
1: Dank
2: an euch beide.
1: Herzlich willkommen. Applaus für euch.
2: Ihr habt das fantastisch gemacht. Genau, ohne die hätte es nicht funktioniert.
1: Ja.
2: Also das wäre wirklich so, ja.
1: Es ist ja wirklich total rasant, das Stück. Aber trotzdem hat es irgendwie so eine mystische Komponente. Vor allem, also ja, wo ich noch ewig dran denken werde, ist dieses Kind, was 5 Wochen auf der Erde ist, aber nicht zur Welt kommt. Und da spricht ein nicht geborenes Kind zu uns eigentlich.
2: Ja.
1: Das ist so, ja, also das geht nur im Hörspiel, habe ich das Gefühl.
2: Total, ja.
1: Ja.
2: Was hier, ja, vielleicht.
1: Und vielleicht, falls sich jemand wundert, der Abspann und der Vorspann, da hieß es ja immer Hörspiel von Piep. Vielleicht für alle, die das gar nicht wissen, alle Stücke hier werden anonym eingereicht und deswegen musstest du dich auch selber zensieren. Aber das Piep hat auch ein bisschen pornografisches, bisschen was.
2: I, echt? Wow.
1: Ja, so ein bisschen so,
2: Hallo.
1: Entschuldigung.
2: Nee, ich finde das aber auch, ich bin ganz froh, dass mein Name da jetzt nicht noch ist. Also ich finde es schöner eigentlich.
1: Super, dann sage ich aber deinen Namen nochmal. Jörg Andreas Meister, vielen Dank für dein Hörspiel Milchhunde und schön, dass du hier bei uns auf der Bühne warst.
2: Ich
1: und an die
2: mich.
1: Sprecher
2: Danke
1: und Sprecherin. Dankeschön.
2: Danke.
1: So. Im Hörspiel vorhin ging ja ein Bild in Flammen auf. Und das trifft sich ganz gut, denn wir kommen jetzt zu einem Gemälde. Und zwar einem Bild, was im Jahre 1937 gemalt wurde. Das ist das Gemälde Guernica von Pablo Picasso. Das ist so 3x8 Meter lang. Jetzt Frage ins Publikum, 3x8 Meter. Wer hat da eine genaue Vorstellung? Wir haben hier so eine riesige Fensterfront neben uns. Ist das vielleicht 3x8 Meter? Ja, paar messen hier schon, paar, du schüttelst mit dem Kopf. Also es ist nicht ganz klar, ne? Was heißt das überhaupt? Wie groß ist dieses Bild? Guernica, 1937, kurz nur zum Kontext, die baskische Stadt wurde bei einem Luftangriff zerstört, hauptsächlich von Flugzeugen der deutschen Wehrmacht. Und davon handelt das Bild von Pablo Picasso. Wer das Bild, vielleicht haben es einige jetzt gerade im Kopf, ist ja ein berühmtes Gemälde, aber vielleicht haben einige das noch nie gesehen oder noch nie angefasst und wissen vielleicht gar nicht, wie das aussieht. Und das ist überhaupt kein Problem, denn wir sehen das Bild jetzt, wir hören das Bild jetzt im nächsten Hörspiel. Es nennt sich El Guernica, ein Hörbild. Und es kommt von Gerald Pirner. Und ja, ich sag mal so, einen großen Applaus für El Guernica, ein Hörbild.
3: El Guernica, ein Hörbild.
4: Ich habe 30 Jahre meines Lebens gesehen. Ein Bild für mich als Einstsehender ist etwas, woran ich mich erinnere. Ein Bild ist etwas, was meinen ganzen Kopf auffüllt mit ganz vielen Erlebnissen, mit ganz vielen Gelesenen, mit ganz vielen Filmen, mit ganz vielen Fotografien. Das heißt, es kommen da keine neuen Bilder mehr dazu. Scheinbar. Aber nichtsdestotrotz kommen da immer wieder neue dazu, die sich aber aus den alten Bildern kreieren, die sich da immer wieder neu zusammensetzen.
5: Atmosphäre im Hintergrund, bunte Weltausstellung, Sprachfetzen, internationales Sprachgewirr.
6: Wir sind im Jahr 1937. In Spanien tobt der Bürgerkrieg. Der Putsch der Faschisten unter Franco gegen die gewählte Regierung der Anarchisten, der Republikaner. In Paris hat die Weltausstellung mit dem Titel Kunst und Technik im modernen Leben begonnen. Die spanische Regierung hat Pablo Picasso beauftragt, ein Wandgemälde für den spanischen Pavillon anzufertigen. Zunächst wollte Picasso ein Gemälde über die Beziehung zwischen sich als Maler und seinem Modell anfertigen. Nach den Vorkommnissen in Guernica plante er vollkommen um und malte ein Bild gegen den Faschismus und für den Kampf dagegen.
4: Also ich habe damals in den 60er, 70er Jahren noch gesehen, hatte ein Bildband von diesem Picasso-Bild. Und das ist letztendlich das, was mich dann letztendlich ergriffen hat. Das aber war gar nicht der Ausgangspunkt. Ich wäre nie auf die Idee gekommen, dieses Bild so eine Art Bild-Performance zu machen. Der Ausgangspunkt war seinerzeit gewesen, dass mich jemand gefragt hat, ob ich mir nicht vorstellen könne, die Guernica zu beschreiben. Und ich glaube, er wollte mich eigentlich ärgern. Ich wusste in dem Moment nicht, worauf ich mich da einlasse. Aber erst dann mit der neuerlichen Beschäftigung mit dem Bild kam dann eben auf, dass das eine Wahnsinnsherausforderung ist und dass das im Grunde genommen eigentlich so von herkömmlichen Mitteln von einer Bildbeschreibung überhaupt nicht machbar war. Und dann ist natürlich das Tolle daran noch gewesen, dass es eine ganze Reihe von Blinden waren, die ich selber mal teilweise gesehen habe, aber keiner von denen hat dieses Bild hier gesehen. Und dann ging es darum, dass ich den Blinden und den Geburtsblinden vermitteln musste, was man überhaupt unter einem Bild versteht. Drum dachte ich mir nämlich eben, das Ganze muss aufgegliedert werden in verschiedene Szenen und jede Szene sollte einzeln gespielt werden.
7: Das Bild ist monumental. Es ist fast 8 Meter lang und 3 Meter hoch.
8: 8 Meter lang? Dann lass uns doch mal 8 Meter abgehen, damit ich so einen Begriff habe. Damit ich weiß, dass 8 Meter sind. Ich als Blinder.
4: Die Länge eines Bildes abzuschreiten ist ein allererster Schritt für jemanden, der Bildbeschreibungen macht. Und die Körperlichkeit dieses Bildes ist natürlich erstmal sein Format.
7: Das Augenfälligste ist, es ist nur in Schwarz-Weiß und Grautönen gemalt.
8: Picasso wollte damit eigentlich auch so eine Art Abschied von der Plakativität nehmen. Es sollte dezent sein. Es sollte nichts in mir herausstechend sein, so wie der Schmerz, den das Bild ausdrückt.
7: Da drüben ist eine Nische. Ich würde sagen, wir gehen da hin und dann können wir näher beschreiben, oder?
4: Ist sind diese 8 Meter. Ich habe eine Vorstellung von 8 Metern. Aber jetzt beispielsweise jetzt Geburtsblinde und 8 Meter ist nochmal was ganz anderes. Ich schreite die ab und schreite das in der Zeit ab, wo diese Zeit genau dieses Format wird. Und diese Zeit genau diese... Ich muss den Gang an diesem Bild dran vorbei imaginieren. Das war im Grunde der Ausgangspunkt, den ich dann noch mit meiner Tochter inszeniert habe.
8: Picasso wollte alle Plakativität vermeiden. Picasso wollte es ganz dezent darstellen. Picasso wollte, und das Ganze korrespondiert deshalb auch mit einem anderen Teil von dem Pavillon, ein Stock höher ist eine Ausstellung von Schwarz-Weiß-Fotografien von Guernica, vom zerstörten Guernica. Und Picasso war obendrein ein totaler Fan von Eisensteins Schwarz-Weiß-Filmen, vom Panzerkreuzer Potjomkin vor allem. Und in diesem Zurückgehaltenen, in diesem Schwarz-Weiß, wollte er letztendlich die Schreie nicht laut darstellen, sondern wie erstickt.
4: Es geht darum, dass ich das Bild benutze, um eine neue Form daraus zu schaffen. Eine neue Form, wozu ich den Picasso einfach nur benutze. Und dazu hält er her und dazu hält er gut her und dazu hält er eben in Form des Hörstücks her, das ich ihm dann letztendlich wieder präsentiere.
7: Du siehst das Bild und das Erste, was auffällt, dass Picasso den Raum als Struktur in sein Bild mit aufgenommen hat. Ja, also die Deckenlampe inmitten des Bildes und auch die Fliesen im unteren Rand, die sind auch hier im Raum zu finden. Und wir sind jetzt etwa, 4 Meter vom Bild entfernt. Und ich kann das hier ganz gut überblicken. Es ist eine Art Triptychon, würde ich sagen. 2 gleich große Seitenflügel, ein Mittelteil, der viel größer ist als beide Seitenflügel zusammen. Es ist zwar ein Triptychon, aber es sind keine christlichen Motive zu erkennen.
8: Dann lass uns anfangen. Wir fangen rechts an, und das ist auch für sich genommen schon eine politische Aussage. Rechts beginnt das Ganze. Der Feuersturm beginnt von rechts. Der Angriff der Faschisten auf die anarchistische Regierung, auf die Linken, von rechts. Und der Feuersturm wird von rechts wehen.
5: Von nun an ist zuerst leise und dann immer lauter werdend das akustische Zeichen für den Krieg zu hören. Es ist ein tosendes Großfeuer, das von rechts nach links von Winden getrieben wird, aus dem heraus wiederum das Surren eines Fließbandes in einer Fabrik immer lauter zu hören ist, skandiert und rhythmisiert durch das Stampfen einer großen und schweren Stanze in der Metallverarbeitung, etwa bei Siemens im Hausgerätewerk in Berlin-Spandau.
7: Okay, dann machen wir auch hier weiter. Rechts sind, wie bereits angedeutet, die Fliesen des Raumes zu sehen. Darüber ein brennendes Haus, aus dem 7 Flammenzacken stoßen. Aus dem brennenden Haus kommt eine brennende Frau heraus, die ihre Arme verzweifelt nach oben reißt.
8: Ja, Picasso ist eben ein Schlingel. Es gibt zwar keinerlei klare, deutliche Anzeichen von irgendwelchen religiösen Symbolen, aber heimlich schleichten sich dann doch so Dinge ein wie sieben, die Zahl sieben. Die Zahl sieben ist das ganz zentrale Moment in der Apokalypse des Johannes. Wenn die siebte Posaune erschallt, geht die Welt unter. Und das sieben hier, das sind die sieben Zacken, die aus dem Haus schlagen.
9: Eine brennende Frau?
5: Eine brennende Frau reißt ihre Arme verzweifelt nach oben.
10: Eine brennende Frau reißt ihre Arme verzweifelt nach oben.
9: Reißt ihre Arme?
11: Eine brennende Frau reißt ihre Arme verzweifelt nach oben?
9: Verzweifelt nach oben?
11: Eine brennende Frau reißt ihre Arme verzweifelt nach oben.
7: Wir kommen nun zum zentralen Mittelteil. Eine Frau flieht und ihr laufendes Bein wächst in eine ungeheure Länge, sodass es bis in den rechten Seitenflügel hinüberreicht. Sie schaut ungläubig nach oben, kommt aber nicht weg.
5: Eine Frau flieht und kommt nicht weg.
9: Eine Frau.
10: Eine Frau flieht und kommt nicht weg.
9: Und kommt.
11: Eine Frau flieht und kommt nicht weg.
9: Flieht.
11: Eine Frau flieht und kommt nicht weg.
9: Nicht weg.
12: Nicht weg. Nicht weg.
7: Das ganze Bild ist ja in Schwarz-Weiß. Es gibt aber Unterschiede in der Helligkeit. Auf der rechten Seite ist das brennende Haus und hier im Mittelteil ragt eine Frau aus einem Fenster. Na okay, was heißt eine Frau? Also die besteht nur aus Kopf und Arm. Und in der Hand ihres weit in das Bild hineinragenden Armes hält sie eine Öllampe. Von der Öllampe aus geht tatsächlich Helligkeit aus, in die hinein die fliehende Frau flieht.
5: Das einzige Licht hält eine Frau in die Dunkelheit hinein.
10: Das einzige Licht hält eine Frau in die Dunkelheit hinein.
9: Licht.
11: Das einzige Licht hält eine Frau in die Dunkelheit hinein?
9: Hält eine Frau. Das einzige Licht hält eine Frau in die Dunkelheit hinein. In die Dunkelheit hinein.
7: Über allem eine Glühbirne, die keinerlei Schein abwirft, die nichts erhält. Die Glühbirne ist auch hier im Raum des Pavillons zu sehen. Unter der Glühbirne eine Stute mit aufgeschlitztem Bauch. Die Stute ist von verschiedenen Seiten her zugleich gemalt.
8: Also in dieser kubistischen Darstellung zersetzt Picasso das Pferd regelrecht. Er fragmentiert es, das sind wie in Teile zerfetzt, müsste man sich das vorstellen. Und doch zitiert er auch hier die Kunstgeschichte. Er bezieht sich nämlich in dieser Darstellung hier in der Mitte des ganzen Triptychons auf den Isenheimer Altar. Der Isenheimer Altar von Matthias Grunewald, der zeigt den sterbenden Christus in einer Weise, wie er bis dahin noch nie dargestellt wurde. Vollkommen realistisch, wirklich leidend, absolut realistisches Leid, was die regelrecht ins Auge springt. Ich habe mal gesehen und ich habe das damals auch gesehen. Und was hier natürlich nicht der Fall ist, hier ist kein Christus. Hier stirbt ein Pferd. Hier stirbt einfach eine Kreatur. Hier stirbt einfach eine Kreatur und die schreit vor lauter Schmerz.
9: Unter einer Glühbirne.
5: Unter einer Glühbirne wiehert eine Stute mit aufgeschlitztem Bauch vor Schmerzen.
9: Wird eine Stute.
10: Unter einer Glühbirne wiehert eine Stute mit aufgeschlitztem Bauch vor Schmerzen.
9: Mit aufgeschlitztem Bauch vor Schmerzen.
7: Der zweite, der linke Flügel, zeigt hauptsächlich einen Stier und unter ihm
5: ihr totes Kind im Arm und schreit nach oben.
8: Ja, das ist eine Pietà. Also von wegen, es gibt hier keine religiösen Symbole. Das ist natürlich ein ganz klarer Verweis auf die Mutter des Heilands, Maria, die hält den toten Christus im Arm.
9: Eine Frau hält ihr totes Kind im Arm.
8: Und das ist natürlich nichtsdestotrotz ein ganz klarer Verweis eben auf diese christliche Symbolik.
10: Eine Frau hält ihr totes Kind im Arm und schreit nach oben.
13: Eine Frau hält ihr totes Kind im Arm und schreit nach oben.
11: Eine Frau hält

0: kanaanitischen Zeit. Der Stier, Baalkult und so weiter. All diese Dinge waren damals das Feindbild der Israeliten, der Hebräer, die ausgezogen waren aus Ägypten. Gott wollte auf gar keinen Fall, dass die in irgendeiner Art und Weise diesen Stier anbeten. Und dann taucht hier auf diesem Bild ein Stier auf, der menschliche Augen hat.
1: Die Frau mit dem toten Kind im Arm schreit nach oben zum Haupt eines Stiers.
2: Zum Haupt eines Stiers.
3: Die Frau mit dem toten Kind im Arm schreit nach oben zum Haupt eines Stiers.
4: Die Frau mit dem toten Kind im Arm schreit nach oben zum Haupt eines Stiers.
2: Die Frau mit dem toten Kind im Arm.
5: Mit dem toten Kind im Arm schreit nach oben zum Haupt eines Stiers.
2: Schreit nach oben.
6: Den Abschluss bildet ein Krieger, der eher als Skulptur eines Kriegers gelesen werden kann. Sie liegt zerbrochen auf dem Boden in der Form eines Kreuzes, hält in einer Hand ein zerbrochenes Schwert, aus dem ein Ölzweig sprießt.
7: Der Kriegslärm nimmt noch einmal an Lautstärke zu und fadet schnell aus.

0: Und dein Hund ist auch hier. Hi. Das ist Elsa. Oh. Genau, brauchen wir noch einen Stuhl eigentlich? Ja, genau. Ihr nehmt erstmal meine Stühle. Ich nehme den Hocker hier einfach. Hier ist noch ein Stuhl. Und ich nehme, ah super, noch einen Stuhl. Und haben wir noch ein Mikro? So. Genau, wir kriegen noch ein Mikro. Ja. Also Elsa ist ganz am Rand jetzt. Aber Gerald, du hast noch wen mitgebracht. Wer bist du?
1: Das ist Aviva.
0: Warte, du kriegst ein Mikro, Aviva. Ich reich dir das.
2: Also ich bin Aviva und ich habe da auch mitgesprochen, unter anderem.
0: Ja.
1: Also Aviva ist mit, der ist sozusagen ein Gegenpol von mir. Es ist im Grunde genommen, es ist im Grunde genommen ein Dialog zwischen Sehenden, Geburtsblinden und Erblindeten. Ich selber bin erblindet. Ich hatte damals auch tatsächlich den Picasso noch gesehen, habe ich ja vorher noch schon, wurde vorhin schon erwähnt. Und Aviva aber ist geburtsblind und hatte erstmal überhaupt keinerlei Vorstellung von dem, was ein Bild überhaupt ist, geschweige denn, was dieses Bild von Picasso ist.
0: Aviva, hast du das Bild dann, es gibt ja Bilder, die man anfassen kann, oder im Stück wurde ja auch erwähnt, dieses Ablaufen. Hast du das gemacht, oder?
2: Nö, ich habe jetzt einfach nur mir angehört, was sie erzählt haben, beziehungsweise damit erzählt und habe später beim Quizspielen dafür gemerkt, dass ich doch mir mehr von dem Bild behalten habe oder verstanden habe, als ich in dem Moment, als wir das produziert haben, gedacht habe.
0: Gerald, wieso überhaupt El Guernica? Warum nicht ein anderes Bild?
1: Das war ein bisschen Zufall. Also wir hatten, wie gesagt, einen Workshop, wo wir Bildbeschreibungen produzieren wollten. Wir wollten etwas andere Bildbeschreibungen produzieren. Es waren da Bilder von Vermeer, es waren da Bilder von Caspar David Friedrich. Und einer der Initiatoren des Ganzen, der Rainer Delgado, fragte mich, willst du nicht die Guernica produzieren oder machen? Und ich sagte, ja, klar, machen wir. Aber ich habe damals überhaupt keinerlei Vorstellung gehabt. Also ich habe das Bild gesehen, aber wie intensiv dieses Bild tatsächlich noch herauszuarbeiten ist, zu performen ist, das war mir überhaupt nicht klar. Und das ist im Lauf der ganzen Geschichte dann überhaupt erst richtig rausgekommen. Ich wollte zuerst was ganz anderes machen. Ich wollte zuerst so eine Art Dialog machen, jetzt zwischen der Bildbeschreibung oder der Frau, die diesem Blinden das Bild beschreibt, und eine Art von Chor, so eine Art griechischer Chor, der dann sozusagen in Dialog damit tritt. Im Lauf der Zeit aber habe ich mir gedacht, dass wir machen das wirklich genauso, wie diese vier Stimmen auftauchen, die haben zum

0: ganz bestimmten Charakter darstellen. Also da ist irgendwie eine Fragende, da ist eine Flüsternde, da ist eine Stotternde und da ist eben dieser brüllende Mann noch obendrein. Und aus denen setzt sich dann letztendlich sozusagen nicht diachron, sondern synchron so ein Chor zusammen.
1: Wie war das für dich zu sprechen in dem Stück, Abida?
2: War ein bisschen schwierig, also weil dieses Fragende, also ich war ja diese fragende Person und manchmal hat Gerald gesagt, nee, das klang noch nicht gut genug oder ja, vielleicht hättest du doch das andere nehmen sollen, aber ich habe mich dafür entschieden, weil ich dachte, das ist am einfachsten, einfach zu fragen. Aber manchmal fand er die Betonung, also es mussten ein paar Passagen mehrmals gesprochen werden, aber dann war es eben auch gut. Also es hat auf jeden Fall Spaß gemacht, war mal was anderes und ja.
1: Aus meiner Hörerperspektive, ich war immens berührt, vor allem von diesen Wiederholungen und Überlagerungen. Also eine Frau flieht und kommt nicht weg. Das sind Ausdrücke, die ich mitnehmen werde. Also wie berührend, das Stück ist ja auch informativ, aber wie berührend du das auch gebaut hast, Gerald. Kannst du dir nicht vorstellen, oder hast du mal darüber nachgedacht, das nicht für viele Museen anzubieten?
0: Bis jetzt habe ich noch nie mehr gefragt.
1: Also wir machen mal ein bisschen Crowd-Intelligenz. Aber würdest du das machen? War diese Arbeit daran auch ganz schön hart?
0: Ja, aber es hat sehr viel Spaß gemacht. Und wir sind letztendlich im Grunde genommen, wir hatten es ziemlich schnell produziert eigentlich. Also jetzt sind wir die Aufnahmen jetzt selber. Dann der Schnitt war dann nochmal was anderes. Aber das, ja. Nein, ich meine, das Bild hängt in Madrid, wenn ich das richtig erinnere. Und
3: dann müssen wir nach Madrid reisen.
0: Eben genau, dann würden wir in der ganzen Truppe natürlich.
1: Ja. Auch Sprecherin?
0: Und wir würden das alles abschalten.
1: Auch Sprecherin, okay, dann nochmal einen Applaus.
0: Also das ist Silja Korn, die auch dabei war.
1: Darf ich fragen, welche Sprecherin du warst?
3: Ich war die Stotternde.
1: Die Stotternde.
3: Hat Gerhard so ausgesucht, er sagt, dass ich die machen soll. Und dann hat die andere, die so flüstert hat, die hatte auch so eine ruhige Stimme schon.
2: Die ist leider nicht da.
1: Die Flüsternde ist nicht
2: aber
1: da.
2: Aber alle anderen sind ja da.
0: Also das
1: alle muss, anderen sind da.
0: Da muss ich jetzt noch dazu sagen, da ist die Marie natürlich da, die Marie Fuß, also die Frau, die mich da mit Bildbeschreibungen letztendlich durch das Bild führt. Da ist dann auch noch die Heidi Brenner da.
3: Und der Adrian
0: ist auch noch
1: ist Adrian,
0: da.
1: Ist der
0: hier brüllt.
1: Wo ist der Brüller?
0: Der Brüller, der muss der Brüller.
2: Adrian aufstehen.
1: Ganz hinten, ach schön. Schön, dass ihr alle da seid, wow.
0: Ja, ja genau. Uns alle, ich meine, die waren da zusammen, ein Kollektiv.
3: Ja, es hat mir Spaß gemacht.
0: Ist
3: die Idee, ein Museum sowas zu machen,
0: wäre? Wir fahren nach Spanien.
1: Ja, also ich wiederhole nochmal für den Stream, was du gesagt hast, dass es sehr viel Spaß gemacht hat und dass ihr alle Gerald unterstützt habt. Wow, das klingt nach einer gesammelten Meisterleistung.
0: Die Blinden.
1: Die
3: Blinden.
0: Genau, und die unterschiedlichen Blinden.
3: Der kann noch was sehen, der andere weniger, die anderen Geburtsblind und so. Und dadurch war es auch ein...
2: Also durch den Blutkrass.
1: Ich wiederhole das nochmal für alle, die jetzt vielleicht nur online zuhören oder am Radio. Also, dass ihr alle verschiedene Perspektiven mitbringt, je nachdem, ob jemand noch ein bisschen was sehen kann oder wie du, Gerald, du kennst das Bild noch aus Erinnerung.
0: Also, kennen ist ein bisschen übertrieben, aber ich habe es gesehen, ja.
1: Und die es noch nie gesehen haben, dann, also ich danke euch wirklich ganz herzlich, dass ihr hier wirklich in geballter Power euer Stück vorstellt. Und ja, herzlichen Glückwunsch zu El Guernica, ein Hörbild, Gerald Pirner.
0: Danke, danke.
1: Und Abida und Elsa.
0: Abida.
1: Ich nehme mal die Mikros. Dankeschön. So. Wir sind doch hier im Kultursektor und vielleicht hört auch jemand bei Deutschlandfunk Dokumente und Debatten zu und sagt, Mensch, ich leite zufällig die alte Nationalgalerie, also hörerservice@deutschlandradio.de und dann connecten wir uns, das wäre doch schön. Ja, aber es freut mich so zu hören, dass die Arbeit daran so viel Spaß gemacht hat, ne? Weil es ist ja eigentlich eine unfassbare Gräueltat, die jetzt nochmal wirklich so eindrücklich rüberkam. Also ich muss sagen, ich habe in Bochum studiert und da hängt das Bild in genauer, in Originalmaßen. Und ich bin jeden Tag für 3 Jahre an diesem Bild vorbeigegangen und ich habe es noch nie so gesehen wie heute. Deswegen vielen Dank dafür. Wie geht man mit Gräueltaten um und vor allem auch, wie erzählt man davon, auch im Hörspiel, vor allem, wenn man sie auch selber erlebt hat? Da kommen wir jetzt zu unserem nächsten Stück, aber vorher würde ich gerne eine Sache sagen. Wir haben internationale Gäste hier und ich switch mal kurz zu Englisch. We have some international guests here tonight and I'm sure it must be kind of strange to hear so many things in audio plays in German. Maybe we can talk about that later, but I want to give you a warm welcome to our international guests. Just a big round of applause. You will see them later, but a round of applause for our international guests. Thank you so much. They will come, don't worry. Aber das nur als Kontext, weil wir haben jetzt ein Stück und das kommt von Caroline Mudingo. Und nur als Kontext für das Stück, das ist nämlich gleich auf Englisch, es heißt Transcontinental with Sarah Lubala. Wie gesagt, das ist auf Englisch und deswegen nur kurz der Kontext auf Deutsch. Also es geht um die Demokratische Republik Kongo und wie systematische Gewalt dort seit Jahrhunderten, seit der Kolonialzeit ihre Spuren hinterlässt und wie eine Frau damit umgeht, und zwar im Hier und Jetzt. Wir hören in dem Stück die Texte von Sarah Lubala, mehr dazu dann gleich. Jetzt hören wir erstmal das Stück, es kommt wie gesagt von Caroline Mudingo und ja, ein Riesenapplaus für Transcontinental with Sarah Lubala.
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0: Genau, und wenn jetzt noch Fragen aufkommen, können wir die auch nach dem Wettbewerb nochmal klären. Wir haben noch zwei Stücke, und zwar zwei kurze Stücke, two more short pieces. Und eins davon ist auch international verständlich. Das kommt aber ganz zum Schluss. Es ist ja auch irgendwie schön, die Bandbreite hier der Themen und der Macharten zu hören. Und wir kommen jetzt zum vorletzten Stück. Und das ist auch wieder ein tragisches Stück, ein berührendes Stück, aber auch saulustig. Und das ist irgendwie auch die Mischung, die das ganze Wochenende hier begleitet. Wir kommen jetzt, wobei, nochmal das Publikum aktivieren. Wer waren so die ersten Lebewesen im All? Einfach reinrufen. Hund? Ein Hund war es, ja? Noch irgendwer?
1: Ja, doch Bärentierchen.
0: Bärtierchen.
1: Das sind so kleine Tierchen, die wahrscheinlich wisst ihr mehr darüber.
2: Die so klein sind, dass sie gar nicht sehen.
0: Also so fast Fruchtfliegen. Ja. Noch kleiner. Also, es Amöben, also es ist wirklich sehr gute Antworten von euch, aber es gab auch eine Maus im Weltall. Und das war mit das erste Lebewesen im Weltall, und deren Geschichte hören wir jetzt. Moose Musculus Volans heißt das Stück, Moose die Maus, und es kommt von Stefan Dorn, und einen großen Applaus für Moose Musculus Volans.
3: Hallo. Dieses Hörspiel dauert genauso lang wie ein Flug von der Erde bis ins Weltall. Nämlich exakt 9 Minuten. Los geht's.
4: Die Hausmaus, lateinisch Mus musculus, ist weltweit verbreitet. Mit Ausnahme der Antarktis trifft man sie auf allen Kontinenten und seit 1958 auch im Weltall. Am 9. Juli 1958 startet von Cape Canaveral aus eine sogenannte Thor-Able-Rakete ins Weltall. Der Name der Expedition lautet Project Mia, Maus in Able. An Bord der Rakete befindet sich eine weibliche Hausmaus namens Laska. Voller Name Laska Sara Rogge. Laska wird sich an diesem Tag 2250 Kilometer von der Erde entfernen. Weiter als je ein Lebewesen zuvor. Ein Meilenstein der Raumfahrtgeschichte.

0: Laska Rogge wurde am 13. Mai 1957 im sächsischen Ort Morgenröte Rautenkranz als 307. Kind von Lothar und Gertrud Rogge geboren. Sie wuchs in einem sehr traditionellen Haushalt auf und ging auf eine konservativ ausgerichtete Schule.
1: So, jetzt noch mal alle zusammen. Der Mond ist aus
2: Käse.
0: Auf dem Familienwappen der Rogges abgebildet, ist die mythologische Figur des Pegamus Musculus. Eine fliegende Maus mit großen weißen Flügeln.

0: Doch Laska hat keine Lust, eine fliegende Maus anzubeten. Sie will selber eine werden. Darum beginnt sie ein hartes Training. Sie ärgert Katzen und läuft vor ihnen weg, um den Umgang mit der Angst zu lernen.
1: Na du Arschloch!
0: Eine der Katzen beißt ihr dabei den halben Schwanz ab.
2: Aua!
0: Sie klaut Käse aus Mausefallen, um ihre Reflexe zu trainieren. Das Zuschlagen des Metallbügels ist für Laska das Geräusch des Erfolgs.
3: In den 50er Jahren gab es zahlreiche Versuche, Mäuse ins Weltall zu schicken. Project Mir 1 startete und explodierte in 80 Kilometern Höhe. Alle Mäuse an Bord starben. Project Mir 2. Die Rakete explodierte nach 2 Minuten Flugzeit. Alle Mäuse verbrannten bei lebendigem Leib. Project Mir 3. Die Mäuse erreichten das Weltall, waren kurz schwerelos, dann erstickten sie. Project Mir 4. Die Temperaturen beim Wiedereintritt waren so hoch, dass alle Mäuse zu einem Klumpen schmolzen.
0: Laska schließt ihr Studium an der Technischen Universität für Kleintiere in Ilmenau mit Bestnoten ab. Da erreicht sie einen Brief von der NASA. Ihr wird ein Platz in Mir 5 angeboten.
4: Ein Platz in Mir 5.
0: Laska packt ihre Koffer und macht sich auf den Weg nach Florida.
3: Noch ein Jahr vorher stellte eine repräsentative Umfrage fest, dass es 83% aller Menschen, Zitat, wurscht ist, wenn eine Maus in einer Rakete stirbt. Dann kam Laska. Ihr Flug ins Weltall war plötzlich Gesprächsthema Nummer 1. Laska in der Tagesschau, Laska auf Briefmarken, Laska auf dem Cover der Vogue. Die Bild-Zeitung titelt »Wir sind Maustronaut«.
0: Und dann ist es soweit. Um 7.50 Uhr morgens zwängt sich Laska in ihre Kapsel. Sie wurde schon mal benutzt und riecht nach verbrannter Maus. Unter ihr die 20 Meter lange Rakete, vollgepumpt mit 50.000 Litern hochexplosivem Treibstoff, um eine 20 Gramm schwere Maus ins Weltall zu schießen.
3: Die Triebwerke zünden und Laska wird in ihren Sitz gepresst. Die Rakete wird durchgeschüttelt, Laska wird fast ohnmächtig. Der hellblaue Himmel über ihr wird dunkelblau, dann schwarz. Ein letzter Schlag erschüttert die Kapsel und dann...
0: Dann ist sie da. Die Haupttriebwerke schalten ab. Laska ist schwerelos. Sie schaut zur Erde. Sie sieht groß und gleichzeitig klein aus. Laska morst an die Bodenstation. Bin im Weltall. Laska denkt an den langen Weg, den sie gegangen ist, um hier zu sein. An ihre Familie. Sie denkt an Pegamus Musculus, die fliegende Maus. Laska beginnt leise zu singen. Und er wohnt, und er wohnt in den Löchern im Mond. 40 Minuten verbringt sie hier. Dann beginnt die Kapsel zu fallen.
5: Den Wiedereintritt in die Erdatmosphäre hat noch nie jemand überlebt. Die Kapsel beginnt zu glühen. Wieder kommt Laska der Geruch verbrannter Maus in die Nase. Doch dieses Mal ist sie es selbst. Ihre Schnurrhaare haben Feuer gefangen. Laska morst, ich brenne.
0: Dann öffnet sich der Fallschirm. Die Kapsel bremst ab und Laska gleitet langsam der Erde entgegen. Um Punkt 9 Uhr landet Laska auf dem Südatlantik. Das erste Lebewesen, das im Weltall war und zurückkam, um davon zu berichten. In Russland vor dem Fernseher sitzt ein kleiner Welpe namens Laika und denkt sich, das will ich auch.

0: So, das hier ist das Haus, in dem Laska aufgewachsen ist. Es gehört ja heute der evangelischen Gemeinde. Ja, das ist das Zimmer, das Bett und die Plakate, das ist alles so, wie es damals war, als sie nach Amerika gegangen ist. Da vorne, da hing mal das Familienwappen, da sieht man noch den Umriss. Aber von der Familie, da wohnt jetzt hier auch schon lange keiner mehr. Also die Eltern sind ja beide schon lange tot. Die sind damals beide an Giftködern gestorben. Die haben das mit Weltraum und Astronautinnen und so, das haben die alles schon gar nicht mehr mitbekommen.
1: Laska treibt in ihrer Kapsel auf dem Ozean. Der Peilsender übermittelt ihre Position. Sie morst: Mission erfolgreich. Aus Sicherheitsgründen lässt sich die Tür der Kapsel von innen nicht öffnen, aber es ist auch nicht nötig. In wenigen Minuten wird das Rettungsteam hier sein, die Tür von außen öffnen und sie herausholen.
2: Da fällt der Strom in der Kapsel aus. Laska tippt auf den Hebel des Morsesenders, aber kein Piepton erklingt. Auch der Peilsender funktioniert nicht. Ohne ihn wird die Rettungsmannschaft sie nicht finden können. Laskas Kapsel dümpelt einsam auf den Wellen. Sie hat Sauerstoff, Wasser und Nahrung für 2 Wochen. Nach 2 Tagen wird die Suche eingestellt. Laska stirbt allein in ihrer Kapsel. 8:58. 8:59. 9 Minuten.
3: Nous musculus volans von Stefan Dorn, und er winkt, er ist uns zugeschaltet. Hallo Stefan, hörst du uns?
4: Hallo, ich höre euch ganz wunderbar. Ich hoffe, ihr mich auch.
3: Wir hören dich, ja, kommt's aus dem Publikum. Stefan, was für eine coole Art, Geschichten zu erzählen. Aber warum die Maus, warum nicht der Hund oder der Affe oder die Fruchtfliegen?
4: ja, es war tatsächlich, es waren schon andere Tiere vor ihr im Weltall, aber bei denen war nie geplant, dass sie lebend zurückkommen. Also auch Laika. Bei Laika war es schon nie geplant, dass sie zurückkommt. Die sollte dann irgendwann, sollte eine Klappe aufgehen und da vergiftetes Essen rauskommen, damit sie dann im Weltall einen humanen Tod erleben kann. Also das war wirklich bei dieser Maus das erste Mal, dass geplant war, die kommt dann zurück und wir können auswerten, was mit dem Tier ist, wenn es wieder da ist. Und das fand ich so einen interessanten Punkt, dass man da das erste Mal jemand zurückholen wollte, was dann eben leider nicht funktioniert hat. Aber das fand ich einen guten Ansatz, um daraus eine Geschichte zu erzählen, wo nicht von vornherein feststand, es wird tragisch enden, sondern es gibt die Hoffnung, dass es gut ausgeht.
3: Ja, trotzdem leider ein tragisches Ende. Aber was für eine rasante Geschichte, wie du es erzählt und gebaut hast. Also diese Geschwindigkeit, der Raketenstart. Bam, aber dann plötzlich Schwerelosigkeit und dann der Absturz. Also wie macht man das? Ja, ich weiß mit Sound, aber wie macht man das?
4: Es war wirklich ein langes Ausprobieren. Wie schnell kann man diese Geschichte erzählen und man geht sie noch mit? Und es war dann irgendwann, als mir in der Recherche klar wurde, dass es diese feste Zeit gibt, wie lange es von der Erde bis ins Weltall dauert. Das ist so ein kleines Fenster von, ich glaube, 8 bis 9 Minuten. Aber nach 9 Minuten ist klar, da ist man dann im Weltall. Das war so passend als Zeitrahmen, den ich mir dann von vornherein gesetzt habe, dass ich dann darin ausprobieren konnte, wofür lasse ich mir Zeit, wofür nehme ich Tempo zu, wo kann ich wieder ausbremsen. Also es war dann wirklich im Schnitt ein großes Ausprobieren. Das Textmaterial war deutlich länger. Also damit hätte ich auch 20 Minuten füllen können, aber es war dann klar, ich nehme diese 9 Minuten und darin muss es passen und damit probiere ich dann rum.
3: Und dein Stück ist ja so lustig, aber natürlich auch total tragisch und gewaltvoll. Und es erinnert mich auch so ein bisschen so an Tom und Jerry, weil das ist ja auch eigentlich ein Cartoon, der lustig gemeint ist, aber eigentlich ist die Gewalt da drin, also unfassbar. Und irgendwie in dem Spannungsfeld bewegt sich Laska auch, aber am Ende, ich finde irgendwie, am Ende überwiegt die Empathie, die wir für dieses Wesen bekommen. War das auch dein Anliegen?
4: Ja, total. Und also ja, wenn man mit Tieren arbeitet, ich arbeite sehr viel mit Tieren, sowohl im Hörspiel als auch im Theater, was ich eben auch viel mache. Und da ist ja, ist oft so, dass man da erstmal an Kindertheater denkt oder an Kinderhörspiele, in denen Tiere die Hauptfiguren sind. Und es interessiert mich total, das eben nicht zu bedienen, sondern wie in diesem Fall dann aber auch die emotionale Tiefe darin mal anzuschauen, heißt das denn wirklich, wenn diese arme Maus, die von nichts wusste natürlich im echten Leben und die sich das nicht als Traum schon lange hatte, ins Weltall zu fliegen, wenn die da hochgeschossen wird und dann wieder das erlebt, von dem sie nichts weiß. Und in dem Moment, wo man es vermenschlicht, hat man natürlich die Chance, dass man die wirklich als Figur wahrnimmt und mit ihr mitfühlen kann.
3: Also ich weiß nicht, ob du es gerade gehört hast im Stream, aber während das Stück lief, wurde hier sehr viel gelacht. Es hat sehr viel Freude gemacht zu hören. Vielleicht ganz zum Abschluss, wo kann man denn
4: deine... Das freut mich sehr, das kam hier leider nicht
3: ja.
4: an. Ja.
3: Wo kann man denn deine anderen Tiertheater dann sehen oder hören?
4: Also jetzt gerade kann ich leider nicht da sein, weil ich in Wien bin und hier in 2 Wochen Premiere habe am Theater Drachengasse. Mit einem Stück über den Weltuntergang, also auch da wird es düster, auch da tauchen Tiere auf. Jetzt habe ich gerade ein Hörspiel geschrieben über Tiere im Nationalsozialismus. Also das wird hoffentlich bald rauskommen, vielleicht auch hoffentlich nächstes Jahr bei euch laufen, wenn ich es bis dahin fertig kriege und ihr es haben wollt. Also genau. Da gibt es dann die Chance, es hoffentlich in Berlin zu hören.
3: Wow, vielen Dank, Stefan Dorn, und danke, dass du uns aus Wien zugeschaltet bist und alles Gute für die Premiere dann in 2 Wochen. Dankeschön.
4: Vielen, vielen Dank und danke, dass ihr diesen Livestream anbietet. Das ist ganz toll.
3: Tschüss.
4: Tschüss.
3: So, wir kommen jetzt zum letzten Stück, ein wirklichen Kracher, ein 5-minütiges Hörspiel, und da brauche ich auch nochmal eure Unterstützung. Und zwar brauche ich auf 3 von euch das Geräusch, das ein Frosch macht. 1, 2, 3. Adam, möchtest du wieder live im Radio sein mit deinem Frosch?
5: Aber das war eine Ente, darf ich nochmal?
3: Wow, super. Also melde dich doch mal bei Stefan, vielleicht braucht er noch ein paar Tier. Vielen Dank, Ada, nochmal einen Applaus für deinen Frosch. Und jetzt kommt die andere Quizfrage auf 3. Was heißt denn Frosch auf Französisch? 1, 2, 3.
5: Grenouille.
3: Wow, gebildetes Publikum hier, Medienpartner Deutschlandfunk Kultur. Ja, Grenouille, wunderbar. Und damit kommen wir zu unserem letzten Stück. Und ich habe ja schon versprochen, das ist ein Stück, was international arbeitet. Ich will gar nicht so viel vorwegnehmen. Ihr werdet es jetzt hören. Und ich sage nochmal den Titel auf Französisch. La Grenouille de Lissy. Und das ist ein Frosch. Ich lese einmal von der Karte ab, verlese mich, meine Güte. Also, es ist ein Frosch aus Lykien, also ein berühmter griechischer Mythos. Davon hören wir aber gleich, und zwar von Stéphane Borel. Erstmal hören wir es. Großen Applaus für La Grenouille de Lissy.

0: La Grenouille de Lucie und Stéphane Borel, bienvenue! Bonjour, bonsoir. Und mein Französisch, mein Schulfranzösisch ist so peinlich. Stella, wir brauchen dich zum Übersetzen. Kommst du zu uns? Ja, du? Ja. Oh,
1: it's okay.
0: It's okay? Nah, we can do it maybe all together.
1: It's okay, Stella.
0: Ach so, Englisch ist fein, ja? Ja, okay, wir haben ja Profis hier, ne? Also... So schnell, Avida, wie dein Grenouille rauskam, weiß ich, dass du auch mit übersetzen kannst auf Französisch. We have professionals here.
1: Okay.
0: Were you surprised how almost everyone knew what frog is in French? Was it a surprise in how good the frogs, the quacks were from the audience?
1: Yes.
0: That's the best compliment. Das ist das beste Kompliment, was wir hier heute kriegen. Also, it was okay. Ja. Stefan, but the frogs here was not a frog and it was not you, no. But it was 300 people or something?
1: In

0: We did it, we did it. Wir haben es geschafft. Das waren alle Stücke vom kurzen brennenden Mikro. Und jetzt kommt die Abstimmung. Aber erstmal genau ein Applaus für alle Künstler und Künstlerinnen. Wow, was wir heute gehört haben. Wir hören gleich noch einen Schnelldurchlauf. Ich wollte aber kurz was sagen. Ach so, die Box wollte ich schon mal hier, guck mal, ein bisschen zeremoniell werden. Danke, Max. Das ist unsere Abstimmungsbox. Wow. Yeah. Max, das gefällt mir. Das sieht gut aus. Also Max hält die Box hier. Hält die Box lassiv hoch. Vielen Dank. Übrigens auch ein schönes Visual, aber auch die Visuals hinter uns, die sind von Josef Maria Schäfers, also vielen Dank auch dafür, das wollte ich auch gesagt haben, wirklich herzlichen Dank. Genau, kannst du hier stehen. So, es wird jetzt abgestimmt und das sind ganz strenge Regeln, wurde mir gesagt, dass das Team vom Berliner Hörspielfestival da ganz genau drauf guckt, dass das auch alles mit seiner Richtigkeit zu tun hat. Das ist quasi hier der Testlauf für die Berliner Wahl morgen. es hat nicht jeder einen Stimmzettel, ich weiß, aber die meisten haben einen. Das hat seine Gründe, weil wir die nicht mehr später verteilen für Leute, die später gekommen sind. So sind einfach die Regeln. Ich mache sie nicht, da ich bin nur die Moderatorin. Aber ganz, ganz wichtig, es gibt 3 Punkte zu vergeben. Einmal 1 Punkt, einmal 2 Punkte und einmal 3 Punkte. 3 ist eine hohe Zahl, 3 ist das Höchste. Ja, also wenn ihr das Stück, was ihr am besten fandet oder euch am meisten berührt hat, dann schreibt ihr da die 3 Punkte rein. 2 Punkte für den 2. Platz und wenn ihr sagt, toll, 1 Punkt habe ich noch zu vergeben, gebe ich noch an ein anderes Stück. Und das ist auch wichtig, weil ihr müsst 3 Punkte geben. Wenn ihr so quasi nur sagt, nee, ich möchte nur, dass dieses eine Stück 3 Punkte kriegt, dann ist der Stimmzettel ungültig. Ja, da sind die knallhart bei der Auszählung. Und dann kommt das, um Gottes Willen, hier in unsere Wahlurne, könnt ihr den Zettel einfach reinwerfen oder wir gehen auch rum, sammeln den ein. Danke, Max. Und ganz wichtig für alle, die uns zugeschaltet sind im Stream oder im Radio, das Online-Voting ist jetzt scharf gestellt. Bis 11 Uhr. Geht noch eine Nachfrage hier gerne. Ja?
1: Das, was das Beste ist, ist 3.
0: Ja, genau. Das, was du am besten fandest, bekommt ganze 3 Punkte von dir.
1: Muss man dann Punkte machen?
0: 3 Herzen wird hier geholfen. Genau, hier ein Mitglied vom Hörspielfestival. Vielen Dank. Ich habe gar keinen Stimmzettel. Ah, super, vielen Dank. Genau hier zur Seite rein. Super. Und wer noch Stifte braucht, hier vorne werden sie geholt. Wer noch einen Stift braucht, genau hier in den Schlitz. Also Online-Voting ist jetzt scharf gestellt. Und vielen Dank. Und das Voting vor Ort zählt übrigens mehr, das ist auch ganz wichtig. Wir zählen natürlich gleich aus und ganz wichtig, jetzt kommt nochmal der Schnelldurchlauf. Jetzt läuft der Schnelldurchlauf für die letzte Erinnerung.
2: Im Anfang war das Rauschen. Regung der Welt. Die Stimme im Nebel.
3: Die Nachrichten.
4: Die Nachrichten.
3: Die Nachrichten.
4: Die Nachrichten.
3: Die Nachrichten. Die Nachrichten.
5: Die
3: Nachrichten.
5: Na.
3: Na.
5: Na.
3: Ach. Ach, die.
5: Die
3: Richten. Richten.
5: Richten.
3: Richten.
4: Die Nachrichten.
2: Manche Morgen beginnen mit dem Gefühl, dass die Welt sich verändert hat. Dass etwas Großes bevorsteht. Dass das Schicksal an die Tür klopft. Und manche Morgen beginnen in einer Zwei-Zimmer-Wohnung in Oldenburg. Maren Vogt, 35, zahnmedizinische Fachangestellte, unverheiratet, kinderlos und im Besitz einer Katze namens Dieter. Katze heißt Dieter.
3: 2. Ich muss nochmal zurück und Gebell. Mitte Seite 4, unteres Drittel. Oh, kennt ihr mal die Türen hier? Hallo? 3. Oder 4.
5: Betrachten Sie diese Nachricht als letzte Warnung. Wir haben Sie gehackt. Wir haben alle Daten von Ihrem Gerät auf unsere Server kopiert. Interessante Videos wurden von Ihrer Kamera und Ihren Handlungen aufgenommen beim Pornoschauen.
6: Ein Bild für mich als Einstsehender ist etwas, woran ich mich erinnere. Ein Bild ist etwas, was meinen ganzen Kopf auffüllt mit ganz vielen Erlebnissen, mit ganz vielen Gelesenen, mit ganz vielen Filmen, mit ganz vielen Fotografien. Das heißt, es kommen da keine neuen Bilder mehr dazu. Scheinbar.
7: Sarah Lubala is a Congolese-born poet who relocated to South Africa. Her debut collection, A History of Disappearance, traces her experience as a Congolese-born immigrant. It is a beautifully written collection of poetry addressing displacement, mental illness, memory, pain, violence, sexual violence.
8: Die Hausmaus, lateinisch Mus musculus, ist weltweit verbreitet. Mit Ausnahme der Antarktis trifft man sie auf allen Kontinenten und seit 1958 auch im Weltall. Am 9. Juli 1958 startet von Cape Canaveral aus eine sogenannte Thor-Able-Rakete ins Weltall. Der Name der Expedition lautet Project Mia, Maus in Able.

0: Schnelldurchlauf. Ich darf gerne noch mal das Mikro haben. Das war der Schnelldurchlauf. Vielen Dank fürs Abstimmen. Wer noch Stimmzettel hat, jetzt abgeben. Letzte Chance der Stimmzettelabgabe. Ganz wichtig, hier nebenan beginnt auch gleich die Party, also eigentlich jetzt. Ganz wichtige Info, Serviceinformation, die Bar vorne ist offen und die Party nebenan beginnt, aber denkt dran, ihr könnt euch frei aufhalten. Wer ganz alleine hier ist, spricht einfach mal seinen Nebenmann oder seine Nebenfrau an und sagt, Mensch, welches Stück fandest du denn toll? Dann ist man gleich im Gespräch und wir unterbrechen gleich die Party, weiß nicht, wann wir ausgezählt haben, vielleicht in 20 Minuten, 15 Minuten. Wir unterbrechen dann einfach feierlich die Party für unsere feierliche Preisvergabe. Also, frohes Feiern, ja, schönen Abriss und wir sehen uns und hören uns gleich hier. Bis gleich.
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0: Und ja, langsam trudeln alle wieder ein. Wir stehen hier schon so feierlich, wobei ich hab mich mal hingesetzt. Andrea hat sich auch zu mir gesetzt. Sag doch mal, guck mal, hier sind ganz viele vom Berliner Hörspielfestival und halten schon Preise und Trophäen in der Hand. Wen haben wir alles hier?
1: Wir haben hier Christian Matjak, der trägt, na, das ist ein Messgerät, ne? So viel ich weiß. Und die Urkunden. Ach so, ja, das werden wir gleich erfahren, aber mal gucken, ob ich mich übel getäuscht habe. Frank Andre ist hier mit Audio-Technica, ein Mikrofon, das heute zu gewinnen ist. Und das Ballett vorhin, das war Maximilian Bartels. Also wenn ihr ihn buchen wollt, ja, über die Berliner Hörspielfestival-Agentur vermittelt ihn dann.
0: Und du bist Andrea, Max Agentin und einfach hier das...
1: Ich bin die Lehrerin.
0: Du bist das Brain des Hörspielfestivals.
1: Natürlich hier hinten mit Jochen. Ja. Man sieht ihn nicht, aber wie das immer so ist, die viel machen, die bleiben unsichtbar
0: Jochen
1: an den
0: muss
1: Reglern.
0: Muss noch in der Regie sitzen.
1: Irgendjemand muss ja die Strippen ziehen, die dann im Vordergrund sich bewegen und... Genau.
0: So, aber ihr habt jetzt ausgezählt, höre ich das richtig? Es trudeln immer noch paar ein. Stehen da noch viele oder kommen da noch viele oder wollen wir einfach, da kommen noch paar, genau.
2: Alle da.
0: Sind alle da, sagt jemand. Eine, hier vorne.
1: Alle, die da sind, sind da, ja.
0: Alle, die da sind, sind da. Aber einige waren auch noch auf Toilette, wurde gerade verkündet. Also so viel Zeit muss sein. Die Info ist auch nicht zu privat für unseren Stream im nationalen Radio.
1: Das ist gerade im Heerschar. Ja. Ja, eng an unseren Lippen.
0: Ich glaube, die wichtigsten Leute sind hier. Und
1: hast du
0: wenn
1: auch
0: nicht,
1: abgestimmt?
0: Ich dachte, ich muss mich komplett raushalten, aber dann wurde mir gesagt, dass ich auch abstimmen darf, weil ich habe ja alle Stücke gehört.
1: Und hast du gemacht, ja?
0: Habe ich dann gemacht, aber...
1: Ich finde, wählen ist ja Pflicht, ne? Verantwortung
0: ja, für morgen auch schon, genau.
1: Und, genau.
0: Aber ich muss ehrlich sagen, so ein Wettbewerb, ich finde auch so ein künstlerischer Wettbewerb, wo man Sachen vergleicht, für mich als Künstlerin, ich habe oft auch so frustrierende Momente erlebt, weil dann irgendjemand gewinnt und man fragt sich ja, wieso denn ich nicht? Also irgendwie, es hat auch immer so manchmal so, es tut manchmal weh, aber ich will sagen, ihr habt ja fast 70 Einreichungen bekommen für diesen Preis und 9 sind nominiert und ich finde einfach, dass es ging so nach Mini-Playback-Show, alle waren Sieger, aber ich finde, das ist wirklich, ich finde, es hat nochmal einen Applaus verdient, dass wir hier 9 Künstler und Künstlerinnen hatten.
1: Und ich will auch mal sagen, also wir vom Berliner Hörspielfestival, wir lieben euch. Alle. So, und wir sind euch einfach nur, es ist einfach geil, ja, was von euch zu uns kommt und wir machen das alles hier für euch, ja, und sind einfach dankbar. Es ist schön, jedes Stück ist ein Geschenk.
0: Und die Auswahl würde ich, also ich glaube, die Auswahl ist auch total schwierig, weil es gibt zwar eine Vorjury, auch wichtig bei der Vorjury ist auch immer ein blindes Mitglied dabei.
1: Genau.
0: Aber trotzdem finde ich es total schwer, wenn man dann doch Leuten absagen oder die dann nicht am Ende dabei sind und das tut wahrscheinlich immer weh.
1: Genau, deswegen würde ich jetzt gerne mal an alle Einreichenden denken, weil das ist die kreative Kraft, die in dieser Welt ist, die auf uns einströmt und es ist einfach wunderbar. Auch die, die jetzt nicht nominiert sind, falls die hier jetzt uns folgen, trotz der schweren Kränkung.
0: Ja, es tut weh, so eine Absage zu
1: tun. Ja, es tut aber uns auch weh. Ja. Dann Stücke, es ist wirklich auch mal viel Schmerz, sich entscheiden zu müssen und die kreative Kraft, die uns erreicht, ist eine Wucht.
0: Ja, aber wir haben ganz 9 tolle Stücke heute gehört. Vielen Dank dafür. Aber jetzt können wir doch mal zu Platz 3 kommen, oder?
1: Können wir schon mal.
0: Seid ihr bereit für die Preisverleihung?
3: Ja! Online und Saal waren sich einig.
0: Oh, hier eine wichtige Info von nebenan. Online, sagst du, die Onliner?
4: Also die Online-Abstimmung und eure Saalabstimmung, die waren sich einig bei allen 3. Ja.
0: Okay, wow.
1: Wow, das ist ein Wort, hatten wir echt schon anders, ne?
0: Wow, okay. Ich halte mich jetzt hier komplett raus, denn ich weiß gar nicht, die Auszählenden haben das bestimmt. Das muss dann, Andrea, weißt du, wer?
1: Ich habe auch keine Ahnung. Weiß irgendjemand was? Welche Mappe hat denn den Platz 3?
2: Ja, wenn ich jetzt eine
1: Guck mal, wozu hat man drei Hände, ne? Ich guck hier mal rein. Ah, das ist der dritte Platz.
0: Ah, super.
1: Oh, das musst du aber. Warum du kannst das so schön aussprechen. Ah, ich habe vorhin schon gestaunt.
0: Was ist schwer auszusprechen hier? Also, der dritte Platz, feierlich zu vergeben, das kurze brennende Mikro, Platz 3, Samstagabend in Berlin, geht an El Guernica, ein Hörbild von Gerald Pirner. Hier kommt der, das ist der Stuhl. Ja. Genau. Ja. Brauchst du meine Hand oder? Geht das so? Genau. Genau. Okay, danke.
1: Schau mal, hier ist die Urkunde. Die drücke ich dir gleich auch noch in die Hand.
0: Schau mal, Andrea, super.
1: Sehr schön. Guck mal, ich mache das jetzt hier mal so, so hin.
0: Ich finde es vor allem, Gerald,
1: du hast noch eine Blume hier von unserem Blumenballett.
0: Ich finde auch, Gerald, du hast dich gerade so gemütlich hingesetzt und eine Minute später musstest du gleich wieder aufstehen.
1: Herrlich. Ganz herzlichen Glückwunsch. Ich freue mich sehr. Wunderbares Stück. Danke dir. Wenn du magst, kannst du auch gerne bei uns bleiben, aber gerne. Wie du dich wohler fühlst.
5: Hast du auch ein Mikrofon bestimmt davor?
6: Passt schon.
1: Magst du uns gerne? Magst du uns gerne?
5: Dann bis später.
0: Applaus für Gerald Pirner, Platz 3. Jetzt kommen wir zu Platz 2. Andrea, möchtest du Platz 2 verkünden?
1: Nee, das musst auch du machen.
0: Na gut, also weil das auch ausgesprochen werden muss.
1: Du hast so eine elegante Zunge.
0: Okay. Meine Güte, ist das spannend. Also, Platz 2 geht an unsere Maus im Weltall, Mus Musculus Rolands von Stefan Dorn.
1: Wir brauchen dich hier.
0: Ja.
1: Aber der ist ja in der Kachel. Das kriegen wir jetzt gar nicht so hin. Ne?
0: Also
1: kann man den irgendwie herschalten?
0: Kann man den Stefan Dorn nochmal hier ins Bild kriegen? Oder
1: kriegen wir das irgendwie hin? Wir probieren es mal.
0: Der ist schon wieder raus.
1: Ist er wieder da?
0: Hey Stefan, Begeisterungsjubel hier aus Berlin nach Wien. Wie geht's dir?
7: Sieht das realistisch aus?
1: Absolut. Wo ist die Blume?
7: Nein, ich freue mich sehr. Ich bin vorhin vor lauter Schreck nach dem Gespräch rausgegangen aus dem Stream und jetzt spontan wieder rein. Vielen, vielen Dank. Es freut mich wirklich sehr.
1: Dass wir vor dir niederknien. Danke für dieses wunderbare Stück.
0: Danke, Stefan. Danke, dass
7: du so
0: zugeschaltet bist. Alles Gute. Und wir schicken dir die Urkunde, die Blume und der Sekt bleibt aber hier.
7: Bitte, kümmert euch drum. Vielen Dank.
0: So, könnt ihr noch? Was macht die Anspannung? Ah, jetzt schon schlimm, ja. Nee, hier ist gar nichts klar. Wir gucken jetzt in die Urkunde.
1: Brauchen wir nie. Wir müssen noch zuerst.
0: Ach nee, stimmt.
1: Die Spannung ins Unermessliche steigern.
0: Also erstmal, weil wir haben ja einen Preis hier. Genau, kannst du mal präsentieren. Der kommt von Rainer Sukow vom Funkerberg-Museum Königs Wusterhausen und wir haben sogar eine Beschreibung davon.
6: Spannungen und Ströme kann man nicht sehen. In der Technik aber ist es wichtig zu wissen, wie groß eine Spannung oder wie groß ein Strom ist. Und dazu werden Anzeigeinstrumente wie dieses verwendet. Hier wird also in der Schaltung etwas angeschlossen und dann kann ich am Zeigerausschlag sehen, wie groß eine Spannung oder ein Strom ist. Das brauche ich auch, um Übersteuerung zu verhindern. Denn wenn der Zeiger ganz hinten am Anschlag angekommen ist, dann weiß ich, okay, es wird jetzt knapp. Das Besondere an diesem Anzeigeinstrument ist sein Alter. Denn dieses originale Schild weist darauf hin, dass es im Februar 63 amtlich abgenommen wurde. Und das passt doch wunderbar zum kurzen brennenden Mikro.
1: Vielen Dank. Und ich kann hier noch was ergänzen. Also das Messgerät kommt vom Funkerberg-Museum, aber es muss ja auch irgendwo draufstehen, damit man es hinstellen kann. Und das wurde gefertigt von Ilja Müller aus der Inklusionstischlerei von Mosaik e.V. Also das Messgerät kommt vom Südosten Berlins und der Sockel vom Nordwesten Berlins. So genau, wenn das mal nicht Dialog ist, diagonal. Und den kriegt jetzt jemand.
0: Ja, jetzt gehen wir zurück in die Mitte von Berlin.
1: Jetzt soll man das hier auch noch einmal vorlesen, was da auf der Packung steht.
0: Das jetzt hier oder
1: ja,
0: was?
1: Ja, genau, das ist ja sozusagen
0: ein Large Diaphragm.
1: Ein Mikro, ein geiles Mikro von Audio-Technica. Genau.
0: So, das ist doch was. Das ist doch schön. Hier eben hatten wir doch auch Sprecher, die nur ins Handy sprechen. Ja, die Zeiten sind vorbei. Jetzt gibt es ein Mikro. So, aber an wen? Oh Gott, ich bin zu aufgeregt, das vorzulesen. Oh Gott, okay, ich mach's. Also, Platz 1. Wir brauchen wieder.
8: Milchhunde!
0: Milchhunde, Jörg Andreas Meister!
8: Ja, Meister heißt er.
0: Meister! Das ist der Publikumspreis. Jörg, ich halte dir mal das Mikro hin. Hast du eine Rede vorbereitet?
9: Nein, gar nicht. Ich habe nicht damit gerechnet, ehrlich gesagt. Aber vielen, vielen Dank. Also es ist eine große Freude. Aber ich finde, es ist so ein bisschen wie dem Stück 2. Ne? Das sind diese Hierarchien. Und ich finde, wir haben so geile Stücke heute gehört. Und dieses Preis ist dann immer so ein Preis. Aber irgendwie, mir hat es voll Spaß gemacht, heute mit euch hier zu hören. Und ich fand, in so vielen Stücken war so viel tolle Arbeit drin. Und so viele schöne Momente. Und das, möchte ich, dass das jetzt irgendwie nicht so, ja, es ist so blöd, aber ich habe auch schon oft verkackt und viele Sachen haben nicht geklappt.
1: Das steht dir jetzt auch mal zu. Ich habe einen Vorschlag zur Güte.
9: Ja.
1: Ihr alle 9 nehmt mit diesem geilen Mikro zusammen irgendwas auf.
9: Ja, das ist so eine Idee.
1: Das wäre doch mal ein schönes Date, oder?
9: Irgendwie sowas.
1: Macht ja irgendwie schön Spaß.
9: Ja. Genau. Also ja, ich freue mich jetzt mega und ich freue mich auch wirklich toll, dass wir hier sind. Und danke.
1: Und ihr kriegt jetzt alle einen Sekt hier, ne? Kommt mal her, denn alle Gewinner, die jetzt nichts auf der Hand haben, kriegen jetzt ein Glas Sekt und weiter vorne auch. Und gleich geht die Party los. Müssen wir jetzt noch eine lange Dank sagen?
0: Ja, also ich finde es schön. Radern, ne? Ich finde das total schön, Jürg, dass du nochmal einfach würdigst, was wir für tolle Stücke hier heute gehört haben. Insgesamt wirklich seit Nachmittag so eine Bandbreite an Stücken. Aber du bist diesmal der Sieger des kurzen brennenden Mikros und das ist dein Preis und das zählt und deswegen danke, dass du das auch nochmal erwähnt hast, wie toll alle Stücke waren und wir danken natürlich auch allen Künstlern und Künstlerinnen, natürlich auch alle, die von weit her gekommen sind. Ich hoffe, dass ihr euch alle connected, einen schönen Abend habt. Wie gesagt, wir haben jetzt Party, das heißt aber auch, dass der Livestream langsam zu Ende geht, denn was hier passiert, bleibt auch hier und auch das Radio schalten wir jetzt langsam mal aus und bedanken uns aber bei Deutschlandfunk Kultur, unserem Medienpartner, und danken uns, dass es auch lief bei im Sender Deutschlandfunk Debatten, Dokumente und Debatten.
1: So ist es.
0: Und da liefen wir, genau. Und natürlich, wir wären ja gar nichts ohne die
1: Geld.
0: Unterstützung. Ja, ist so.
1: Ist
0: also,
1: so.
0: Senatsverwaltung für Kultur und gesellschaftlichen Zusammenhalt fördert uns und dafür danken
1: genau,
0: wir.
1: Genau, und zwar konkreter die spartenoffene Förderung für vierjährige Festivals und Reihen. Das muss man noch mal dazu sagen. Da freuen die sich sehr und wir freuen uns sehr, dass sie uns und euch so gut finden, dass sie dafür Geld in uns investieren, genau.
0: Du darfst dich auch wieder setzen, Jürg.
1: Ja, sollen wir das jetzt alles vorlesen oder gehen wir davon aus, dass hier vielleicht einfach alle des Lesens mächtig sind?
0: Ja, Geld ist natürlich eine Sache, aber wichtig ist auch, wo wir sind. Was sind wir an einem schönen Ort mit wahnsinnig toller Architektur, die so völlig was ausmacht, wenn ich hier durch die Hallen gehe. Also vielen Dank an die
1: Und
0: Akademie
1: auch die Menschen, die hier wirbeln. Conny Klaus an allererster Stelle. Danke, Conny. Wo bist du? Du hörst uns hoffentlich. Mechthild Kramer von Laue. Die ganze Technik hier, alle, die im Vorfeld hier im Haus supportet haben, ich kann sie gar nicht alle nennen. Weil
0: die Freien Radios, der Deutsche Blinden- und Sehbehindertenverband. Ich bin auch noch hier.
1: Stella, Josef, es sind so viele Menschen, die hier mit anpacken und...
0: Und es ist ja noch nicht vorbei. Also der ganz große Dank, der wird auch noch morgen kommen, denn jetzt geht es natürlich erstmal mit der Party weiter. Morgen ist natürlich weiteres Programm und weitere Wettbewerbe.
1: Genau, und alle, die ein Sternchen... Aber das hast du schon gesagt.
0: Ja, genau.
1: Ne? Und morgen
0: dann
1: der Debüt-Wettbewerb. Dann ist da morgen auch nochmal spannend, aber kommt trotzdem her, auch wenn er jetzt... euer Wettbewerb schon gelaufen ist, es bleibt schön, denn wir sind ja alle Prosumenten und radikale Liebhaber der Hörkunst und ja, in dem Sinne.
0: So, jetzt müssen sich bitte alle Teilnehmenden ihr Sekt abholen. Everyone who was in the competition has to get a drink, but you can also have water for sure. You don't have to drink alcohol. Aber jetzt sagen wir doch Tschüss und Danke, oder?
1: Jetzt sagen wir Tschüss und Danke und freuen uns auf Party mit DJ Joe Glanz und let's rock.
0: Danke.
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11: Das ist, denke ich, ein Mythos, dass in Frauengesellschaften alles harmonischer, besser laufen soll. Es ist eine Romantisierung. Es gibt Konflikte wie in allen anderen Gesellschaften.

0: Lateinamerika ist von großer sozialer Ungleichheit geprägt. Somit ist das Leben für viele Kinder dort nicht einfach. Doch es gibt andererseits viel Wärme und Aufmerksamkeit für sie und auch ganz besondere Glücksmomente, wie die Korrespondentin Anne Herberg aus Rio berichtet.
1: Es macht natürlich einen riesengroßen Unterschied, ob ich als indigenes Kind am Amazonas aufwachse, ob ich in Rio aufwachse, ob ich auf dem Land aufwachse, ob ich in einem armen Viertel in der Peripherie aufwachse oder als Kind von Millionärseltern in einer beschützten Community in Sao Paulo. Also wir haben hier ganz, ganz große soziale Unterschiede, die natürlich das Kinderleben auch sehr prägen. Grundsätzlich war mein Eindruck immer, wenn ich in indigenen Gemeinschaften unterwegs war, dass dort es unglaublich viele Kinder gab, dass es einen anderen Blick gab auf Elternschaft, also dass sich die Gemeinschaft an sich sehr viel mehr gekümmert hat um die Kinder, dass es ein sehr freies Leben war mit natürlich einem Kontakt zu Körper, zur Natur, der ganz anders ist als der, den ich beispielsweise als Kind hatte. Die Kinder lernen natürlich von klein auf, wenn sie in einer traditionellen Gemeinschaft leben, die kulturellen Gegebenheiten, also die Traditionen, die Feste, die Kleidungen, die Legenden auch über die eigene Kultur. Es ist normal, dass man mit dem Boot, teilweise mit dem Kanu, zur Schule fährt. Und es ist aber auch normal, dass man irgendwie einen Affe als Haustier hat oder einen Papagei statt einem Meerschweinchen. Das heißt, man lebt einfach sehr viel mehr in der Natur und die Kinder lernen natürlich auch, indem sie ihre Eltern und die Ältesten in der Gemeinschaft beobachten, viele Fähigkeiten, die man jetzt in der Stadt nicht lernt. Also Bogenschießen einfach oder Tierspuren zu erkennen oder im Wald zu riechen, wo wächst welche Frucht oder wie bewege ich mich im Wald, damit ich bei der Jagd die Tiere nicht verjage oder damit ich mich selbst schützen kann. Das lernt man natürlich, wenn man in so einer Gemeinschaft lebt, direkt dann auch noch von den Älteren. Das ist halt eine andere Umgebung, in der man aufwächst und natürlich auch eine ganz andere Kultur, in die ich als Außenstehende immer nur als Beobachter schauen kann. Viele Kinder, die in abgelegenen ländlichen Gemeinden aufwachsen, haben einen ganz schwierigen Zugang zu Bildung. Und das ist natürlich dann auch mal ein Nachteil in der weiteren Entwicklung und in der wirtschaftlichen Entwicklung. Wir haben gerade eine Geschichte gemacht hier in einem ländlichen

anzufangen und heute viel komplexere Bücher zu lesen als einfach nur Comics, zum Beispiel mal ein Harry Potter. Und die Rückmeldung der Kinder war dann auch, das Lesen ist toll, weil man lernt ganz anders zu denken.

wenn man hier in einer der Favelas von Rio aufwächst, dann wächst man in einer Gegend auf, in der kriminelle Gruppen die Kontrolle haben, auch die soziale Kontrolle, und in der immer wieder Polizeioperationen stattfinden. Und das ist überhaupt nicht zu vergleichen mit der Kindheit, in der beispielsweise mein eigener Sohn, der auch 8 Jahre alt ist, der in der Südzone von Rio aufwächst, wo die Sicherheitslage im Grunde einer deutschen Großstadt entspricht, der eine ganz tolle Kindheit hat, wo er viel Freiheiten hat, weil er als Kind am Strand Fußball spielen kann, weil er in der Stadt aufwächst, die von Dschungel umgeben ist, von Wasserfällen und von Meer, wo er also auch in der Großstadt einen ganz engen Kontakt zur Natur hat. Was mir immer auffällt in Brasilien ist, dass es eine Kultur ist, die Kinder umarmt und die Kinder einen großen Respekt entgegenbringt, die Kinder sehr viel mehr als Teil des gesellschaftlichen Lebens immer dabei hat, ganz normal. Man hat sehr viel größere Toleranz zu Spiellärm und zu Gekreische. Kann mir nicht vorstellen, in Rio ein Café, wo dran steht, dass man keine Kinder mitbringen kann. Also da würden einen hier alle mit Kopfschütteln anschauen. Kinder gehören einfach dazu und Kinder gehören auch oft bis spät nachts dazu. Und Kinder werden teilweise auch überhätschelt. Also es gibt ja hier ständig irgendwelche Kindertage und Kinderfeste und hier nochmal ein Geschenk und da nochmal ein Geschenk. Und dann wissen alle, dass Kinder auch ein großes Geschäft sind. Also in Brasilien wird kein Geschäft verpasst, wenn irgendwo ein Samba-Band auftritt und man weiß, dass die Erwachsenen gerne mit einem kalten Bier daneben stehen, kommt sofort ein gewitzter geschäftsträchtiger Mensch und baut daneben eine Hüpfburg auf oder ein Trampolin, damit die Kids währenddessen was zu tun haben und die Erwachsenen in Ruhe Samba tanzen können.

0: In eigentlich allen Ländern Lateinamerikas herrscht, wie bereits erwähnt, eine Zweiklassengesellschaft. Die da oben, die da unten. Dazwischen ist nicht viel. Die ganz unten haben meist nur wenige Möglichkeiten, den Kreislauf aus Armut und mangelnder Bildung aus eigener Kraft zu durchbrechen. Es gibt allerdings immer wieder, meist private, Initiativen, um Kinder aus der Elendsspirale zu befreien. Bereits in den 1980er Jahren war bei uns ja viel zu hören von El Sistema, einem Kinderorchester aus Venezuela, und seinem größten Talent, dem inzwischen weltberühmten Dirigenten Gustavo Dudamel. Inzwischen wurden auch in anderen Ländern Südamerikas solche Orchester gegründet, zum Beispiel in Argentinien.
1: Mar del Plata an der argentinischen Atlantikküste ist bekannt für seine endlosen Sandstrände und luxuriösen Highlife-Hotels. Einige Kilometer entfernt von dieser Glitzerfassade freilich, dürftige Hütten inmitten von Wiesen und Wäldern, meist ohne Strom und fließend Wasser. Es ist die Heimat von Luna, Janela, Benjamin und vielen anderen Kindern und Jugendlichen. Armut, Kriminalität und Drogen hatten ihr Leben geprägt, bis ein wunderbares Musikprojekt ihnen den Weg in eine bessere Zukunft eröffnete. Vor einigen Monaten konnte ich das alles live erleben.
2: Und dos.

0: Orchesterprobe in der Estancia Santa Maria della Armonia. Im Musiksaal des ehemaligen Landgutes sitzen 25 Mädchen und Jungen und spielen Geige, Bratsche, Cello und Flöte. Konzentriert lauschen sie den Anweisungen des Dirigenten.
1: Tira, tira, tira, tira, no tira, tira.
0: Man spürt ihre Motivation, ihre Freude, ihre gegenseitige Verbundenheit und erlebt damit hautnah, welche Perspektiven Musik bieten kann.

0: Das ist ja auch die Idee des Projektes, Kindern aus ärmsten Verhältnissen die Chance zu geben, durch Musik ihr wahres Potenzial zu entdecken, ihr Leben zu bereichern. Und das ist uns auch gelungen, bilanziert Ulrike Flemming, die den Verein Niños en Armonía, Kinder in Harmonie, vor 21 Jahren gründete. Die Geigerin aus München und ihr Mann, ein spanischer Dirigent, waren damals auf der Estancia eingeladen, um einen Meisterkurs für Musiker aus Lateinamerika zu geben. Eines Morgens dann der entscheidende Moment.
1: Ich schaute zum großen Fenster raus in den Park und habe zum ersten Mal eine Gruppe von Kindern gesehen. Ganz offene Gesichter, aber ganz ärmlich gekleidet. Und wie ich dann in der Pause die Schwester Suki fragte, was sind das für Kinder, wo kommen die her? Hat sie geantwortet, ach, das sind Kinder hier aus der Gegend, die in schlimmen, schwierigen Situationen aufwachsen müssen. Wir versuchen uns um sie zu kümmern, wir geben ihnen Katechismusunterricht, aber klar, in den entscheidenden Jahren der Pubertät können wir ihnen nicht viel bieten. Und dann kam dieser Satz, ach, wenn die nur Musik lernen könnten, ihr Leben würde sich verändern. Und es hat bei mir eingeschlagen wie ein Blitz. Denn mit meinem damaligen Mann war ich viele Jahre immer wieder in Venezuela gewesen und hatte El Sistema kennengelernt. Kennengelernt und überaus schätzen gelernt.
0: Ulrike Flemming überlegte, könnte man so ein Projekt nicht auch hier verwirklichen, auf der Estancia, die der katholischen Glaubensgemeinschaft der Servidoras gehört? Suki und ihre beiden Mitschwestern waren begeistert von der Idee.
1: Eins nach dem anderen hat sich gefügt. Das erste kleine Wunder war, am nächsten Tag kam in meinen Kurs eine ältere Dame, die in bestem Deutsch sich vorstellte und sagte, ich bin die erste Musiktherapeutin Argentiniens. Und ich habe dann einfach ihr von meiner verrückten Idee erzählt und sie hat gesagt, ach Kindchen, wissen Sie, das ist der einzige Wunsch, den ich noch habe in diesem Leben, mit solchen Kindern Musik zu machen. Ich bin dabei. Und ich weiß auch schon zwei junge Menschen, die da den Anfang mitmachen könnten. Und diese zwei jungen Menschen sind bis zum heutigen Tag, also seit 21 Jahren dabei. Als Lehrer. Der eine ist Cello-Lehrer und der andere, der damals Gitarrenbauer war, hat sich jetzt weitergebildet und wartet unsere Instrumente. Als ich dann wieder nach München zurückkehrte, wartete das nächste Wunder. Auf meinem Anrufbeantworter war eine Nachricht von einer jungen Abiturientin, die sagte, ach Ulrike, du bist doch manchmal in Argentinien. Ich würde so gern mal eine soziale Zeit dort verbringen. Hättest du nicht eine Idee, wo ich hingehen könnte? Und dieses junge Mädchen spielte verschiedene Instrumente. Also einen Monat später war sie schon im Flugzeug mit 10 Plastikblockflöten. Und drüben begann alles mit den Plastikblockflöten, mit selbst gebastelten Schlaginstrumenten und eben mit der ersten Musiktherapeutin Argentiniens. Und wie die mir dann 3 Monate später sagte, Kinder können jetzt alles, bitte schick Geigen, war mir klar, die Sache wird ernst.
0: Ulrike Flemming gründete einen Spenderverein und bekam damit im Lauf der Jahre viele Streichinstrumente, aber auch Querflöten, Klarinetten und Oboen zusammen. Mehr als 100 Kinder profitieren inzwischen davon. 4-mal die Woche werden sie aus ihren Elendsquartieren abgeholt und zur Estancia gebracht. Dort erhalten sie nicht nur kostenlosen Instrumentalunterricht, sondern auch Mittagessen, Hausaufgabenbetreuung und liebevolle Zuwendung der Servidoras. Highlight ist das gemeinsame Musizieren im Orchester. Es begeistert die Kinder und natürlich auch ihr Publikum.
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0: Nach der Orchesterprobe gibt's eine Pause und die Kinder erzählen mir von ihrem Glück, hier mitzuspielen. Das Geigenspiel macht mir total Freude, schwärmt die kleine Olivia. Ich übe sehr viel, nicht nur hier auf der Estancia, sondern auch zu Hause. Schließlich möchte ich mal Geigenlehrerin werden. Sie und auch Luna hatten in der Schule von dem Musikprojekt erfahren. Luna ist bereits seit 5 Jahren dabei. Sie lernt Cello. Musik ist emotional sehr wichtig für mich. Ich kann es nicht mit Worten erklären, aber mit meinem Instrument. Da kann ich alle Gefühle ausdrücken. Und hat sich durch die Musik etwas in deinem Leben verändert, frage ich sie? Ja, ganz viel. Ich habe mehr Verantwortung für mich. Ich übe auch zu Hause jeden Tag. Und deswegen bin ich nicht mehr so mit anderen unwichtigen Sachen beschäftigt. Meine Eltern unterstützen mich auch sehr darin. Sie sind stolz auf mich, ebenso meine Großeltern. Die fahren mich sogar zu den Konzertauftritten, die wir hier in der Gegend haben. Die 17-jährige Janela spielt Flöte. Ich habe mit 7 Jahren angefangen, sagt sie. Alle meine Freundinnen hier wollten Geige lernen, aber mir gefiel Flöte am besten, dieser tolle Klang. Und jetzt spiele ich schon seit 10 Jahren Flöte, immer hier in diesem Orchester. Mein Leben hat sich seitdem sehr stark verändert. Durch die Musik kann ich mich anderen gegenüber besser ausdrücken. Man ist miteinander in Kontakt. Und auch mit dem Publikum, das uns zuhört. Und bei jedem Familienfest wünschen sich meine Eltern, dass ich was vorspiele. Sie sind sehr stolz auf mich. Außerdem öffnet mich die Musik für viele andere Themen. Und wie gesagt, sie verbindet uns. Ich bin sehr glücklich, dass ich in diesem Orchester sein kann, dass die Lehrerinnen mir helfen und dass ich mehr und mehr Profi werde. Das freut mich einfach. Der 12-jährige Benjamin ist ebenfalls dankbar, dass er mitspielen darf. Ich bin durch einen Freund darauf gekommen, der hier Kontrabass gespielt hat, erzählt er. Und dann habe ich auch damit angefangen. Mir gefällt, dass ich mit anderen in der Gruppe zusammen bin, dass wir gemeinsam Musik machen und dass meine Eltern so stolz auf mich sind. Das freut mich natürlich auch. Es gefällt ihnen einfach sehr gut, was ich mache. Und ist es ja auch. Und ich möchte später mal Profimusiker werden. Auch Ordensschwester Laila, die seit Jahren das Projekt auf der Estancia mit am Laufen hält, betont, wie sehr Musik das Selbstbewusstsein der Kinder stärkt und welche Bedeutung sie für die Entwicklung ihrer kognitiven Fähigkeiten hat.
1: Ein Musikinstrument zu lernen fördert die Aufmerksamkeit, die Konzentration, das Denken und natürlich auch das Gehör. Das Gehirn muss all das aufnehmen. In einem Orchester zu spielen bedeutet außerdem, den anderen zuzuhören, sie zu verstehen und soziale Sensibilität zu entwickeln und dabei sich selbst wertzuschätzen. Kinder sind heutzutage, vor allem wenn sie im Elend aufwachsen, ja sehr gefährdet durch ihre Abhängigkeit von sozialen Medien, durch Drogen, fehlende Strukturen, Gewalt. Aber diejenigen, die hier bei uns Musik machen, sind gut dagegen gefeit. Denn sie sind beschäftigt und haben ganz andere emotionale und intellektuelle Herausforderungen.
0: Für einen Meisterkurs ist der spanische Dirigent Jordi Mora wieder auf der Estancia. Heute dirigiert er das Kinderorchester.
2: Für die Kinder hier ist es ein ungeheurer Gewinn. Die klassische Musik ist ja eine Welt, die sie vorher nicht kannten. Und die sie in eine neue, wunderbare Realität führt. In einem Orchester zu spielen, bewegt auch noch viel mehr, als wenn man alleine ein Instrument spielt. Es entwickelt die Sensibilität eines jeden Einzelnen für die Töne, fürs Zusammenspiel, für Disziplin Und die Kinder erleben, dass sie dadurch gemeinsame Erfolge feiern können. Einige, die hier bei Null angefangen haben, studieren inzwischen dank Stipendien am Konservatorium in Buenos Aires. Und einige sind bereits Profimusiker.
0: Jordi Mora muss wieder zurück in den Musiksaal. Die nächste Probe steht an. Auch einige Eltern sitzen nun erwartungsvoll da, um den schönen Tönen des Orchesters zu lauschen. 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

0: Inzwischen ist es so, dass auch die Eltern mit den Kindern mitwachsen. Also natürlich kommen die Eltern in alle Konzerte. Natürlich laden wir sie ein zu proben. Natürlich bekommen sie mit diese Gespräche, die wir führen. Die Gespräche, die die Lehrer mit den Kindern und den Eltern führen. Und auch die Wertschätzung, die wir ihnen geben. Diese Wertschätzung, die fließt in die Kinder ein. Und dann kommt Selbstbewusstsein und Stolz. Und natürlich, wir reisen ja auch immer wieder regelmäßig nach Buenos Aires. Große Veranstaltungen. Wir sind im Teatro Colón aufgetreten. Ja? Eines der großartigsten und größten Opernhäuser der Welt. Und die sind rausgegangen wie die Superprofis und haben fantastisch gespielt.
1: Auch auf ganz andere Weise gelingt es manchen Kindern in Südamerika, Bewunderung und Begeisterung zu erregen. Speziell Brasilien ist ein weltweiter Hotspot für Internet-Influencer. Und zwar nicht nur in Sachen Lifestyle und Beauty.

0: 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Null Uhr, heute ist Sonntag, der 20. September, die Nachrichten. In Mecklenburg-Vorpommern wird heute ein neuer Landtag gewählt. Rund 1,3 Millionen Menschen sind wahlberechtigt. Zum ersten Mal dürfen auch die 16- und 17-Jährigen ihre Stimme abgeben. Die Wahllokale sind von 8 bis 18 Uhr geöffnet. Die Abstimmung wird auch im Ausland mit großer Aufmerksamkeit verfolgt. Dabei steht besonders das Abschneiden der AfD im Fokus. Umfragen sagen ein Kopf-an-Kopf-Rennen zwischen der SPD von Ministerpräsidentin Schwesig und der AfD voraus. In Mecklenburg-Vorpommern regiert derzeit eine rot-rote Koalition. Auch in Berlin wird heute ein neues Abgeordnetenhaus gewählt. Hier sind rund 2,5 Millionen Menschen aufgerufen, ihre Stimme abzugeben. Wie in Mecklenburg-Vorpommern entscheiden erstmals auch die 16- und 17-Jährigen über die Zusammensetzung des Landesparlaments mit. Es wird mit einem knappen Rennen zwischen der bisher gemeinsam mit der SPD regierenden CDU und der Linken gerechnet. Zudem werden in der Hauptstadt die 12 Bezirksverordnetenversammlungen gewählt. Hier sind 2,75 Millionen Menschen wahlberechtigt, weil auch in Berlin lebende EU-Ausländer abstimmen dürfen. Die Houthi-Miliz im Jemen hat nach eigenen Angaben Ziele in der saudi-arabischen Hauptstadt Riad angegriffen sowie Ölanlagen am Roten Meer. Ein Sprecher der Rebellen sagte, es seien ballistische Raketen, Marschflugkörper und Drohnen eingesetzt worden. In Riad war zuvor Luftalarm zu hören. Augenzeugen berichteten von Explosionen und schwarzem Rauch in der Nähe des internationalen Flughafens. Feuerwehrleute sollen versucht haben, einen brennenden Tank zu löschen. Nach Angaben der Flugtracking-Seite Flightradar24 gab es am Flughafen von Riad zahlreiche Verspätungen und Ausfälle. Die Houthi-Miliz erklärte, die Angriffe seien eine Reaktion auf saudische Angriffe auf die jemenitische Hauptstadt Sana'a. Die saudische Seite bestätigte die Angriffe der Houthi-Miliz auf Riad und andere Städte, sie machte aber keine Angaben zu möglichen Schäden. Deutschlands ranghöchster Soldat wird neuer Vorsitzender des NATO-Militärausschusses. Generalinspekteur Breuer wurde bei einer Sitzung des Gremiums in Kopenhagen zum Nachfolger des italienischen Admirals Dragone gewählt, wie der Ausschuss mitteilte. Breuer sagte, das Bündnis stehe vor großen Aufgaben. Es gehe um die Sicherheit und den Frieden in Europa und darüber hinaus. Bundeskanzler Merz betonte, Deutschland übernehme in fordernden Zeiten Verantwortung in der Allianz. Man sei dankbar für das Vertrauen der Verbündeten. Verteidigungsminister Pistorius erklärte, in der NATO komme es angesichts der Bedrohung durch Russland mehr denn je auf einen klaren Kurs an. Der Vorsitzende des Militärausschusses ist der wichtigste militärische Berater des NATO-Generalsekretärs. Er legt auch die Empfehlungen der Generalstabschefs aller NATO-Mitgliedstaaten den politischen Entscheidungsgremien vor. Breuer ist seit März 2023 Generalinspekteur der Bundeswehr. In Russland geht heute die dreitägige Parlamentswahl zu Ende. Erste Ergebnisse werden nach Schließung der letzten Wahllokale in Kaliningrad um 20 Uhr mitteleuropäischer Sommerzeit erwartet. Ein Sieg der Regierungspartei Geeintes Russland gilt als sicher. Zur Wahl der Duma sind nur kremlnahe Parteien zugelassen. Erstmals wird auch in den von Russland besetzten ukrainischen Regionen Luhansk, Donetsk, Saporischschja und Cherson abgestimmt. Nach Angaben der ukrainischen Menschenrechtsorganisation Donbass SOS werden die Einwohner zur Teilnahme an der Wahl gedrängt. Mitglieder der Wahlkommissionen gingen dort von Haus zu Haus, um die Menschen zur Stimmabgabe zu zwingen. Dabei würden sie von russischen Soldaten und Sicherheitskräften begleitet, hieß es. Die EU-Kommission kritisierte die systematische Unterdrückung der Opposition. Zudem verurteilte sie die Durchführung der Wahl auf besetztem ukrainischen Territorium als völkerrechtswidrig. In der Fußball-Bundesliga gab es folgende Ergebnisse: Stuttgart-Dortmund 0:1, Frankfurt-Freiburg 2:2, Mönchengladbach-Mainz 3:4, Hamburg-Köln 2:1 und Bremen gegen Augsburg 3:2. Das Wetter: in der Nacht im Norden und Nordwesten dichte Wolken und gebietsweise aufkommender Regen, sonst gering bewölkt und trocken. 16 Grad im Nordwesten und 7 Grad im Süden. Am Tag im Norden meist bewölkt und regnerisch, einzelne Gewitter möglich. In der Mitte wechselhaft, im äußersten Süden trocken und zeitweise Sonnenschein. 17 bis 27 Grad. Das waren die Nachrichten.
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0: Sie strecken die Handflächen in die Höhe, halten die Augen geschlossen und warten auf ein Wunder. 200 Gläubige sind an diesem Abend in die evangelikale Kirche Gnadentempel im ländlichen Hinterland von Sao Paulo gekommen. Dort wird gleich sie auftreten, Pastorin Esther Souza. Wie viele Menschen hier glauben, ihr Leben ist festgefahren. Ihr denkt, Gott hat euch verlassen, aber seht her, er hat euch nicht verlassen. Er hat nur auf den richtigen Zeitpunkt gewartet, um ein großes Wunder in eurem Leben zu vollbringen. Es ist ihre eigene Geschichte, die sie hier erzählt. 3 Monate lag Esther einst auf der Intensivstation, ihre Nieren versagten. Sie war dem Tod näher als dem Leben, erzählt sie. Das Warten auf eine Spenderniere, jeden Tag Dialyse, die Ärzte gaben ihr damals, vor 6 Jahren während der Pandemie, kaum Überlebenschancen. Doch, sagt sie dann, blickt ins Publikum, streckt den Finger gen Himmel, nun kommt ihre Botschaft. Sie erzählt von ihrem übernatürlichen Moment, als ihr Gott erschien. Ein in weiß gekleideter Mann, wie sie erzählt. Der Mensch, die Ärzte setzten bereits den Schlusspunkt unter mein Leben. Gott machte daraus ein Komma. Damit du wachsen kannst, sagte er, und predigen kannst, wer ich bin. Der Arzt der Ärzte, dass ich rette, heile und befreie. Dass ich der Einzige bin, der diesen Kampf für dich gewinnen kann. Liebe Gemeinde, deswegen bin ich hier, um dir das zu sagen. Halleluja. Einige jubeln, andere schluchzen. Ein junger Mann bricht wie in Trance auf dem Boden zusammen. Eine andere Frau beginnt zu zittern, bricht in Tränen aus. Esther kommt zu ihr, nimmt sie in den Arm. Später wird die Predigt auf ihren Social-Media-Kanälen zu sehen sein. Dort hat sie mehr als 1 Million Follower.
1: Foi tremendo. Foi magnífico.
0: Es war unglaublich, ihr Zeugnis war wundervoll, sagt Natalia, alleinerziehende Mutter, die erst vor kurzem in die Kirche kam und aussieht, als hätte sie schon einiges erlebt im Leben. Sie hat uns gezeigt, dass Gott der Gott des Unmöglichen ist. Man muss nur glauben. Ich war nämlich völlig verloren. Seit ich aber in diese Kirche komme, hat Gott mein Leben verändert. Hier in der Kirche finde ich die Kraft, jeden Tag zu kämpfen. Esther Souza ist 9 Jahre alt und die erfolgreichste religiöse Kidfluencerin Brasiliens. Mini-Prediger wie sie tragen zum Boom der evangelikalen Kirchen bei. Ihre Mitgliederzahl hat sich seit den 1980er Jahren vervierfacht. 2050, so glauben Demografen, könnte Brasilien, das bisher größte katholische Land der Welt, mehrheitlich evangelikal sein. Und während der katholischen Kirche das Personal fehlt, kann bei den Evangelikalen jeder Pastor werden. Auch ein Kind, sagt Vania Sierra, die an Rios staatliche Universität zum Thema forscht. Kinderprediger gab es schon immer, besonders bei kleinen Kirchen in der Peripherie. Das Außergewöhnliche wird als Zeichen der Offenbarung von Gottes Macht gesehen. Die Kinderprediger verkörpern diese unerklärliche Spiritualität. Aber heute geht es nicht mehr nur darum, das Evangelium zu verkünden. Inhalte werden direkt für soziale Medien produziert. Das befeuert die Reichweite. Doch was macht das mit den Kindern? Kritiker warnen, die Gefahr werde unterschätzt. Landesweit bekannt wurde der Fall des 14-jährigen Mini-Predigers Miguel, der vorgab, schwere Krankheiten wie Leukämie heilen zu können. Danach wurde er als Antichrist beschimpft, erhielt Drohungen, bis Brasiliens Kinderschutzrat seine Accounts sperren ließ. Zurück zu Esther. Einige Stunden vor der Messe, am Sonntagvormittag, bei den Sousas zu Hause. Esther probt mit Freunden Tanzvideos, unter anderem aus ihrem Lieblings-Disney-Film Vaiana. Ein bisschen sieht sie selbst aus wie die polynesische Prinzessin. Braune Lockenmähne, rote Pausbacken, lebhafte Augen, die geborene Entertainerin. Sobald die Kamera an ist, knipst sie das Lächeln an, ist sofort in ihrer Rolle. Und sie genießt es. Nun, wo sehe ich mich in 10 Jahren? Wenn es Gottes Zeit zulässt, möchte ich viel reisen und viele Verpflichtungen haben. Paris besuchen, Disneyland, den Eiffelturm. Ich habe sehr hohe Erwartungen. Ihre Eltern, beide Selbstpastoren, sehen ihr Lächeln zu. Mutter Adriana kommen immer wieder die Tränen, wenn sie an die Krankheit ihrer Tochter denkt und an die schwere Zeit, die die Familie durchmachen musste. Vater Lukas filmt die Szene per Handy, wird das Video später in Esthers Kanäle hochladen. Dort hat Esther Souza mehr als 1 Million Follower.
2: Sobre as redes sociais, ela não tem conhecimento da dimensão.
0: Was Social Media angeht, ist ihr das Ausmaß ihrer Reichweite nicht bewusst. Sie hat keinen Zugriff auf Videokommentare, sie hat überhaupt keinen Zugriff. Ich organisiere das alles, auch ihre Agenda. Und wir achten sehr genau darauf, dass es nicht zu viel wird. Wir wollen, dass sie das Kind sein kann, das sie ist. Die kleine Esther, die rennt, die hinfällt. Ich will, dass sie diese Lebensphase genießen kann. Dann aber ist es Zeit, sich fertig zu machen für den Gottesdienst am Abend. Esther setzt sich an einen rosa Schminktisch, ein Geschenk von einer Anhängerin, genauso wie die Kästchen mit Make-up, Rouge und Lipgloss. Alles Geschenke. Esther tauscht die bunte Stoffhose gegen einen braunen Hosenanzug. Die Mutter kämmt ihre Locken streng zurück. Sie beginnt sich zu schminken.
3: E agora muda a Esther, né? Vocês perceberam que muda a criança que estava correndo até agora.
0: Jetzt beginnt die Veränderung. Gerade ist sie noch herumgehüpft und jetzt wirkt sie reifer, oder? Esther das Kind, Esther die Pastorin. Nicht wahr, mein Liebling? Ja, Mama, um zu predigen, müssen wir uns benehmen. Dann geht sie nochmal die Stelle in der Bibel durch, die sie an diesem Abend vor hunderten Gläubigen vortragen wird. Die Botschaft von ihrer göttlichen Heilung, mutmachende Worte. Ach, ich bin etwas zu nervös, weil viele Leute kommen, aber alles wird gut. Na casa de Deus. 200 Gläubige waren an diesem Abend da. Wie immer nach einem evangelikalen Gottesdienst gehen danach Mitarbeiter herum, sammeln den sogenannten Zehnten ein. Eine Spende, zahlbar in bar, per Kreditkarte oder Online-Überweisung. Also doch alles nur fürs Geschäft? Esthers Vater, Pastor Lukas, ist solche Fragen gewohnt. Er schüttelt geduldig den Kopf.
2: A Bíblia diz assim, ó, honra ao Senhor teu Deus.
0: Die Bibel sagt, ehre den Herrn, deinen Gott, und er wird deine Scheune füllen, spendet den Zehnten. Das ist das Gesetz von Saat und Ernte. Auch ich habe das früher kritisiert. Ach, ich gehe in die Kirche, um dem Pastor Geld zu geben. Aber wenn man so eine schöne Kirche sieht, gut organisiert, mit sauberen Toiletten, dann hat das Ausgaben, und zwar sehr hohe. Und wer finanziert das? Die Gläubigen. Und indem die Gläubigen Gottes Werk segnen, wird auch ihr Leben gesegnet. Von dem Moment an, als meine Familie anfing, den Zehnten zu zahlen, hat sich unser Leben komplett verändert.
2: Começamos a dizimar. A nossa vida mudou completamente.
0: Es ist 12 Uhr Mitternacht, als die Familie schließlich nach Hause fährt. Esther gähnt. Am nächsten Morgen hat sie wieder Schule.
4: Religiöse Kidfluencer. Anne Herberg berichtete aus Brasilien.

0: Viele Länder der Welt sind von religiösen Strukturen geprägt. In Israel zum Beispiel machen die Ultraorthodoxen geschätzt 15% der Gesamtbevölkerung aus. Männer mit langen Bärten, Schläfenlocken und Kippa, verheiratete Frauen mit Perücke, in Jerusalem gehören sie zum Stadtbild. Es gibt auch andere Bilder aus Israel, die wir alle kennen. Die Skyline von Tel Aviv am Mittelmeer, die Klagemauer in Jerusalem und seit dem 7. Oktober 2023 die erschütternden Aufnahmen von Zerstörung und Trauer. Seitdem führt Israel Krieg. Erst gegen die Hamas, die bei einem beispiellosen Massaker mehr als 1000 Israelis tötete, inzwischen auch gegen die Hisbollah im Libanon, gegen die Houthi im Jemen und gegen den Iran. Kriege, die Israel international isoliert und weltweit den Antisemitismus geschürt haben.
1: Scheinbar unbeteiligt gibt es eine Bevölkerungsgruppe im Land, die trotz aller Verwerfungen ihr Leben normal weiterführt. Eine Gruppe innerhalb der israelischen Gesellschaft, die oft wie ein Staat im Staat wirkt, die nach ihren eigenen Gesetzen lebt, nach dem Rhythmus der Tora und den Weisungen der Rabbiner. Die Gemeinschaft der Charedim, der Ultraorthodoxen. Schon in frühester Kindheit wachsen die Mitglieder der Gemeinschaft mit deren strikten Regeln auf. Julio Segador hat eine streng religiöse Familie nahe Jerusalem besucht.
2: Es ist eine herzliche Begrüßung bei Familie Ravitz in Kiryat Yarim, etwa 10 Kilometer westlich von Jerusalem. In der Küche der kleinen Wohnung wird für den Schabbatabend mächtig aufgekocht. Überall stehen Töpfe und Pfannen. In dem angrenzenden Wohnzimmer prägt ein großes Wandregal mit religiösen Büchern den Raum. Gleich mehrere Mädchen und junge Frauen wuseln in der Küche. Die 16-jährige Leale füllt Mehl und Eier in eine Rührschüssel. Sie bereitet Challah vor, das traditionelle, als Zopf geflochtene Brot, das religiöse Juden am Schabbat essen. Leale schaltet die Rührmaschine ein.
3: Ehrlich gesagt ist der Schabbat der Tag, den wir am meisten herbeisehnen. Und der Freitagabend ist am schönsten, weil die ganze Familie zusammenkommt. Alle kommen zu uns. Gott hat uns das Schabbatgebot aufgetragen. Es ist ein wundervolles Gebot, dass die gesamte Familie zusammensitzt. Wann ergibt sich das sonst schon? Unter der Woche sehen wir uns kaum. Nur am Schabbat sehen wir uns alle. Das ist das schönste Gebot, der Schabbat.
2: Itzhak und Rivka Ravitz und ihre 12 Kinder sind eine traditionelle Haredi-Familie. Sie leben streng nach religiösen Regeln in einer abgeschlossenen Siedlung, in der nur ultraorthodoxe Juden leben. Zu den traditionellen ultraorthodoxen Regeln gehört auch eine klare Aufgabenverteilung im Haushalt, getrennt nach Geschlechtern. Eine Aufgabenverteilung, die in frühester Kindheit beginnt, erläutert Vater Itzhak Ravitz. Zuallererst haben Jungen und Mädchen unterschiedliche Aufgaben im Leben. Unser ganzes Leben ist aufgeteilt in das, was die Jungen tun und was die Mädchen leisten. Auch zu Hause, im Haushalt gibt es da eine Aufteilung. Es ist normal, dass Männer weniger vom Kochen verstehen. Ich sage es anders, das Essen der Mädchen schmeckt allen besser. Nur Mädchen und junge Frauen sind in der Küche zu sehen. Einzig ihr kleinster Bruder, der 6-jährige Zevi, guckt immer wieder neugierig in die Töpfe. Er ist der einzige Junge. Hindi, Leales 19-jährige Schwester, klärt auf.
3: Leale hat einen Zwillingsbruder. Manchmal hilft er beim Putzen, aber jetzt gerade sitzt er am Schreibtisch und studiert. Er weiß, dass das Studium der Tora das Wichtigste im Leben ist. Nichts ist wichtiger als zu lernen. Er sitzt fast den ganzen Tag und studiert die Tora.
2: Das Aufwachsen in einer streng religiösen Familie unterscheidet sich bei Jungen und Mädchen fundamental in seinen Zielen. Während der männliche Nachwuchs den, wie es heißt, Pfad der Gelehrsamkeit einschlagen soll, widmen sich die Mädchen eher den weltlichen Dingen. Sie sind häufig die Hauptverdiener in den ultraorthodoxen Familien und benötigen dazu auch weltliche Qualifikationen, etwa Fremdsprachen oder Mathematik. Ganz anders die Jungen. Der Tora-Unterricht beginnt häufig schon mit 3 Jahren. Ziel ist die Ausbildung zu einem religiösen Gelehrten. Leales Zwillingsbruder etwa sitzt mit seinen 16 Jahren von 7 Uhr morgens bis 10 Uhr abends beim Lernen. Intensives Tora-Studium, das für nichts anderes Zeit lässt, erläutert Mutter Rivka Rawitz.
4: No computer, no video, no movies, no smartphone, no social media.
2: Kein Computer, keine Videos, kein Smartphone, kein Social Media. Nichts soll die Aufmerksamkeit und die Konzentration für das Tora-Studium stören, sagt Mutter Rivka Rawitz. Schon die kleinen Kinder religiöser Familien vertiefen sich in die jahrhundertealten Logikrätsel des Talmuds. Für sie wird die Tora das einzig relevante Koordinatensystem. Demgegenüber werden die Mädchen für den modernen Arbeitsmarkt gerüstet, um die religiöse Isolation der Männer zu finanzieren. Kritiker dieser Geschlechtertrennung sprechen von einer Zeitbombe. Kinder, die ohne Englischkenntnisse und Mathematik in einer globalisierten Welt aufwachsen, riskieren ein gefährliches Bildungsdefizit für den Staat Israel. Mutter Rivka Rawitz sieht das anders. Gerade das intensive Tora-Studium diene für die Kinder als Schutzwall gegen die moderne, säkulare Welt.
3: Wir haben Angst davor, dass die Kinder und auch wir außerhalb unserer Gemeinschaft mit all den materiellen Dingen dieser Welt wie Social Media oder Filmen konfrontiert werden. Deshalb leben wir auch in abgeschlossenen Städten.
2: Das Leben als Haredi, als streng religiöser Jude, ist von Kinderbeinern an ein Prozess zwischen religiöser Abschottung und ökonomischer Notwendigkeit. Vor allem die modernen Kommunikationsmittel werden als Bedrohung der moralischen Reinheit wahrgenommen. Auch deshalb gibt es zugelassene sogenannte koschere Lösungen, mit denen die Haredi-Gemeinschaft versucht, die traditionellen religiösen Wurzeln und die Moderne zu verbinden. Auch Leale hat mit ihren 16 Jahren ein Handy, ein sogenanntes koscheres Mobiltelefon.
3: Dieses Telefon hat eine Kontaktliste. Ich kann daraus auswählen, wen ich anrufen möchte. Ach ja, ich habe noch einen Taschenrechner drauf. Das war's. Keine Spiele. Ich kann keine Nachrichten schreiben, nichts. Nur Leute anrufen, wenn ich mich außer Haus befinde. Da benutze ich es auch ausschließlich. Wenn ich unterwegs bin und mit Vater oder Mutter reden muss, damit sie wissen, wo ich mich befinde und was ich mache. Dafür habe ich das Telefon, damit ich so kommunizieren kann.
2: Immer wieder verlassen gerade junge, ultraorthodoxe Juden die Gemeinschaft, brechen aus dem System mit den starren, archaisch wirkenden Regeln. Doch wer geht, riskiert den Kontakt zur Familie und läuft Gefahr, sich komplett sozial zu isolieren. Hindi und Leale fühlen sich dagegen wohl im Hause Rawitz und auch in der ultraorthodoxen Gemeinschaft mit den strengen religiösen Regeln. Sie wollen die ihnen schon früh zugewiesenen Rollen ausfüllen.
3: Mit Gottes Hilfe möchte ich eine Familie der Tora, eine gottesfürchtige Familie gründen. Mein Ehemann soll den ganzen Tag sitzen und die Tora studieren. Und ich möchte ganz, ganz viele Kinder haben. Und ich möchte Lehrerin werden. In einem Seminar für ältere Mädchen. Ich mag Mathematik sehr gern. Also wäre ich gerne eine Mathelehrerin. Wie ich mein Leben sehe, ehrlich gesagt bin ich noch jung. Aber ich sehe mich als Mutter von sehr vielen Kindern. Mehr als bei uns. Ich will ganz viele. Ja, mehr als bei uns, mehr als 12. Ich möchte auch in etwas Großem arbeiten. Ich liebe es, aufzutreten. Ich will Schauspielern. Ich möchte Schauspielerin in ultraorthodoxen Stücken werden, die dann vor den Seminarschulen für Mädchen aufgeführt werden.

0: Wie wachsen Kinder in der arabischen Welt auf? Eine ägyptische Studentin berichtete vor kurzem in dem deutsch-arabischen Online-Portal Kantara über die tagtäglichen Konflikte zwischen Eltern und Kindern in ihrem Land.
1: Undankbar, verantwortungslos, gierig, faul. So betrachten ältere Ägypter meine junge Generation. Mit engstirnig, altmodisch, verständnislos und langweilig schlagen wir zurück. Das Resultat ist oft ein schwieriges Familienleben, das sich in der Gesellschaft als Ganzes widerspiegelt. Streitigkeiten zwischen Eltern und ihren Kindern kennt in Ägypten jeder. Auf der Straße, in Supermärkten, in der Nachbarswohnung. Überall sind Schreie und Beleidigungen von beiden Seiten zu hören, sodass eine ägyptische Familie, die nicht tagtäglich laut wird und in Frieden lebt, eine seltene Erscheinung geworden ist. Der materiellen Orientierung des 21. Jahrhunderts gegenüber fühlen sich ägyptische Eltern oft entfremdet. Folglich versuchen sie, ihre Kinder gemäß ihrem alten, als richtig empfundenen Lebensstil zu erziehen. Jedoch weigern sich die Kinder zur großen Enttäuschung ihrer Eltern, in einer anderen Zeit als ihrer eigenen zu leben.
0: Andere Aspekte des Kinderlebens in Ägypten beleuchtet die Reportage der ARD-Korrespondentin Anna Osius.
2: Ich bin Veronika und ich bin 5 Jahre alt und gehe in den Kindergarten. Ich habe Freunde dort, Hala, Sarah, Tuti und Lee. Ich habe sie ganz doll lieb.
3: Ich heiße Karas Osama und gehe in die 8. Klasse.
4: Karas und Veronika sind Geschwister. Die 5-Jährige und der 14-Jährige leben in einem Außenbezirk von Ägyptens Hauptstadt Kairo. Ein Viertel der unteren Mittelschicht. Mit ihren Eltern bewohnen die beiden Geschwister eine einfache Zwei-Zimmer-Wohnung mit winziger Küche und kleinem Kinderzimmer. Aber es reicht zum Glücklichsein. Vor allem wegen der Schule, sagt Karas.
3: Ich gehe gerne zur Schule. Eigentlich mag ich die Schule sogar lieber als die Ferien. Es macht Spaß, die Lehrer sind nett und das Lernen fällt mir leicht. An meiner alten Schule hatte ich keinen Spaß. Und auch unsere alte Wohnung war total eng.
4: Als wir Karas das erste Mal vor ein paar Jahren treffen, lebt die Familie in einem der Müllviertel, der ärmsten Wohngegenden von Kairo. Es ist das Viertel der Fliegen. Sie sind überall. Ein bisschen genervt wedelt Karas sie mit der Hand weg, als wir ihn das erste Mal treffen, während der damals 11-Jährige die schmale Straße zu seiner Schule heruntergeht. Fauliger Gestank liegt in der Luft, überall stapelt sich der Müll. Und dieser wird meist nicht von der Müllabfuhr abgeholt, sondern von den Sabalin, den sogenannten Müllmenschen. Eine schmutzige Arbeit, bei der die Kinder mithelfen müssen. Die Armut ist im Viertel Alltag. Auch in der Familie von Karas. Der Vater arbeitet als Kellner und kann die Familie gerade so ernähren. Mehr als eine winzige, stickige Dachgeschosswohnung kann sich die Familie nicht leisten.
3: Ich schlafe auf einer kleinen Matratze im Wohnzimmer, auf dem Boden, und meine kleine Schwester schläft neben meiner Mutter im Schlafzimmer.
4: Stolz zeigt Karas sein letztes Zeugnis. In allen Fächern hat er einen blauen Punkt bekommen. Der steht für die Note 1. Karas trägt eine dicke Brille, die hat die Schule ihm besorgt. Seine Eltern könnten das nicht bezahlen. Karas hat einen Traum, er würde so gerne Fußballtraining bekommen.
3: Jeden Tag spielen wir Fußball auf der Straße. Jeden Tag werde ich besser. Ich will Fußballer werden, aber wir haben dafür leider kein Geld. Deswegen kann ich nicht in einem Verein trainieren.
4: Mit Hilfe eines privaten Spenders und Unterstützung aus der Familie und der Kirche schafft es die christliche Familie, einige Monate später das Müllviertel zu verlassen und in die deutlich bessere Wohngegend in den Außenbezirken von Kairo zu ziehen. Veronika kann jetzt den Kindergarten besuchen. Karas geht dort auf eine vergleichsweise günstige Privatschule, die um Längen besser ist als die Schule zuvor. Er gilt als hochbegabt, schreibt auch hier eine Eins nach der anderen.
3: An der neuen Schule gibt es natürlich viele Kinder aus reichen Familien. Aber das ist mir eigentlich egal. Sie geben mir nicht das Gefühl, dass ich anders bin. Aber klar, manchmal wünsche ich mir auch so tolle Sachen wie meine Freunde zu haben. Zum Beispiel ein richtig gutes, schickes und teures Handy. Ich möchte später Programmieren studieren und Softwareingenieur werden. In der Schule lernen wir schon ein bisschen was darüber. Ich habe schon erste Spiele programmiert. Das macht mir sehr viel Spaß.
4: Und doch weiß Karas, seine Chancen, in Ägypten irgendwann Karriere zu machen, sind begrenzt. Das staatliche Bildungssystem versagt komplett. Oft sitzen 70 Kinder in einer Klasse, die Lehrer sind unterbezahlt und unterrichten kaum, um stattdessen nachmittags teure Privatstunden anzubieten. Eine junge Bevölkerung, hunderttausende Schulabsolventen, drängen jedes Jahr an die Universitäten, hoffen auf eine gute Ausbildung und eine Arbeit. Viele finden keine.
5: We are the American International School in Egypt.
4: Wer in Ägypten etwas werden will, muss früh anfangen. Das Nadelöhr heißt Auslandsschule. Weil die staatliche Bildung versagt, bedeutet das, sichere Karrierechancen später hat meist nur, wer auf eine englisch-, französisch- oder deutschsprachige Schule geht. Gerade Deutsch ist beliebt, gilt das deutsche Bildungssystem in Ägypten doch immer noch als vorbildlich. Den Deutschen werden die Tugenden Pünktlichkeit, Fleiß und Ordnung zugeschrieben. Christian Dern, Leiter der Deutschen Evangelischen Oberschule in Kairo.
6: Diese Menschen, die hier bei uns das Abitur machen, die gehen mit einem Gründergeist verlassen sie diese Schule. Die haben gelernt, selbstständig zu denken. Und das wird mir immer wieder von den Alumni gesagt. Uns ist nicht nur die Disziplin und die Pünktlichkeit wichtig, das auch, aber eigentlich vor allem dieses deutsche Mindset der Selbstständigkeit, des Individualismus.
4: Daher investieren ägyptische Eltern der Mittel- und Oberschicht viel Zeit und Geld, um bereits die Kleinkinder fit für die Auslandsschule zu machen. Mit deutschsprachigen Nannys oder Krippen für Krabbelkinder namens Bienenstock oder Kinderwelt lernen schon die Kleinsten Deutsch, damit sie dann im Alter von 3 Jahren das Assessment Center, die mehrtägige Aufnahmeprüfung, bei einer der deutschen Schulen in Kairo schaffen. Es geht um Leistung von klein an. Der Druck auf die ägyptischen Kinder in den Auslandsschulen ist enorm. Statt freies Spielen wird schon im Kindergarten gelernt. Später folgt eine Klassenarbeit der nächsten. Hobbys wie Sport oder Musikinstrument erlernen werden nicht selten zu einer weiteren täglichen Leistungsshow. Statt Turnverein einmal in der Woche gibt es das tägliche Hochleistungstraining mit privatem Coach in einem Sportclub. Statt Gruppengeigenunterricht in der städtischen Musikschule übt das Oberschichtskind mit privatem Profilehrer an der Oper. Und selbst Kindergeburtstage werden im ägyptischen Wohlstandsmilieu zum Schaulaufen. Topfschlagen und blinde Kuh sind am Nil unüblich. Die kleinen Prinzessinnen und Pharaonen werden mit plüschig-pinker Plastik-Performance und himmelblauem Superhelden-Entertainment überschüttet. Schon an einem 5. Geburtstag sind teilweise mindestens 30 Kinder eingeladen. Bereits von Weitem schallt einem amerikanische Kindermusik entgegen. In riesigen Glitzerlettern steht am Tor aus rosa Luftballons: Kleopatra wird 5. Das Kind heißt wirklich so. Eine Horde aufgeregter Animateure springt umher, um jedes noch so verschüchterte Kind gnadenlos der Bespaßungstortur zu unterziehen. Eine Hüpfburg ist für die Ärmeren. Die Oberschicht hat schon mal 8 verschiedene. Dazu den eigenen mobilen Dönerstand, den Crepe-Tisch, das Kinderschminken, den Partyclown und die Beauty-Station, wo die kleinen Mädchen Lidschatten und Lippenstift aufgetragen bekommen. Der Geschenketisch biegt sich unter der Last von Made in China Plastikspielzeug in opulenter Verpackung.
2: Ich wünsche mir so sehr ein Puppenhaus zum Spielen.
7: Mit Barbie.
4: Der 5-jährigen Veronika sind solche Kindergeburtstage fremd. Diese Welt kennt sie nicht. Sie wünscht sich einfach nur ein Zuhause für ihre alte, zerfledderte Plastikpuppe.

0: Kindheit ist eine universelle Erfahrung, aber zugleich ein kulturell geprägtes Konstrukt, das sich im Lauf der Jahrhunderte immer wieder verändert hat. Auch in Ägypten. Im alten Ägypten hatte die Kindheit keinen besonderen Wert. Sie galt als eine Zeit menschlicher Unvollkommenheit. Wie sie in den unterschiedlichen sozialen Schichten verlief, zeigte die Ausstellung »Kindheit am Nil« bis vor kurzem im Ägyptischen Museum in München. Kuratiert wurde sie von Museumsdirektor Arnulf Schlüter.
1: Was bedeutete es, im alten Ägypten aufzuwachsen, Kind zu sein in der armen Schicht oder der reichen Schicht, ein Königskind, ein Arbeiterkind, was auch immer?
2: Ja, Sie sagen das schon, das ganz Wesentliche, das hängt sehr, sehr davon ab, in welche Schicht man geboren ist. Denn das war entscheidend für den Lebensweg des Kindes, für die Frage, ob es eine Ausbildung erhielt, ob es Lesen und Schreiben lernen konnte, ob es sehr früh in die familiäre Arbeit eingebunden war und solche Dinge. Also man kann sagen, dass Kinder, die in der Elite-Schicht aufgewachsen sind, da reden wir vielleicht von 1-3% der Bevölkerung, sehr gute Chancen hatten, diesen Status ihrer Eltern auch weiterzuführen, also Lesen und Schreiben beispielsweise zu lernen, den Eltern in ihren Ämtern zu folgen. Königskinder hatten es sicherlich noch besser, wobei man nicht unterschätzen darf, dass auch die sehr früh eingebunden waren in das, was am Hofe stattfand, in gewisse religiöse Verpflichtungen auch. Also die haben sicherlich nicht, wie man jetzt vielleicht meinen könnte, in Saus und Braus gelebt. Die hatten eben auch ziemliche Erwartungen, denen sie gerecht werden mussten, aber sie hatten sicherlich ein angenehmeres Leben als die Kinder der ganz einfachen Bevölkerungsschicht. Die waren eben sehr, sehr früh damit beschäftigt, das Überleben der Familie mitzusichern. Die mussten im Haushalt helfen, die mussten auf die Tiere aufpassen, bei der Feldarbeit helfen. Da war die Kindheit relativ kurz und wir können davon ausgehen, dass gerade auch junge Mädchen früh verheiratet worden sind, selber eine eigene Familie recht früh gegründet haben. Wir können davon ausgehen, dass die Kindersterblichkeit sehr hoch war. Das war ein riesiges Problem. Also wir wissen, dass ein relativ großer Teil der Kinder, vielleicht 20%, tatsächlich schon bei der Geburt verstorben sind. Weitere Kinder haben das 5. Lebensjahr nicht erreicht. Das waren einfach die hygienischen Umstände. Das war sicherlich auch die Gefahr, die dort herrschte an Infektionen. Das war die Geburtssituation selber. Kinder mussten sicherlich sehr früh große Verantwortung übernehmen und funktionieren. Die Familien waren teilweise wirklich auch auf die Mitarbeit der Kinder angewiesen. Wir wissen aus ein paar Darstellungen, aus ein paar Originaltexten, auch aus Schultexten, ungefähr wie Ausbildung im Sinne der Schule auch stattgefunden hat. Und da ist auch ganz klar, dass beispielsweise der Stock, mit dem die Kinder geschlagen wurden, wenn sie das nicht taten, was sie tun sollten, natürlich gang und gäbe war. Es gibt ein altägyptisches Sprichwort, das besagt, das Ohr des Schülers liegt auf seinem Rücken. Also da weiß man dann schon, was gemeint ist. Also wir neigen gerne dazu, das alte Ägypten so ein bisschen auch zu idealisieren, weil wir voller Bewunderung sind für diese Architektur, die sie geschaffen haben, für die Kunst, die sie geschaffen haben, für das, was uns bis heute erhalten ist. Aber das Leben war sicherlich für viele Menschen und auch für viele Kinder damals eine recht harte Angelegenheit.
1: Welche Rolle hatten die Mädchen in der Gesellschaft? Wie sah ihr Leben aus?
2: Ja. Auch Mädchen waren als Töchter gewollt und gewünscht in einer Familie, trugen eben auch zum Weiterleben, zur Fortexistenz der Familie bei, wobei tatsächlich die Jungen in der Antike eigentlich die absolute Wunschvorstellung waren, weil sie eben die eigene Familie fortführten, weil sie das Amt des Vaters beispielsweise oder den Beruf des Vaters auch fortsetzten und weil sie auch als die Kultversorger der Eltern über deren Tod hinaus galten. Also die Wunschvorstellung war immer, einen ältesten Sohn zu haben. Sicherlich auch verheiratet wurden, also die Vorstellung, dass man da eine freie Wahl des Ehepartners oder des Mannes hatte, die gab es sicherlich nicht. Die Mädchen wurden wahrscheinlich auch recht früh verheiratet. Wir kennen da Belege, die darauf hindeuten, dass es ab 12, 13, 14 Jahren bereits an die Gründung einer eigenen Familie ging. Das heißt, dass viele Mädchen tatsächlich auch selber noch gar nicht nach unseren heutigen Maßstäben erwachsen oder auch biologisch ausgewachsen waren, wenn sie dann zum ersten Mal selber schwanger wurden. Was eben auch mit ein Grund sein kann für die hohe Sterblichkeitsrate bei Kindern.
1: Ja. Und auch die Ausbildungsmöglichkeiten für Mädchen waren damit ja praktisch
2: in der Regel
1: gering oder null.
2: Also in der Regel sind es eben die Jungs, die in die Schule gehen dürfen, die lesen und schreiben lernen dürfen und die Chance auf höhere Ämter haben. Es gibt Ausnahmen. Also das sind natürlich die Prinzessinnen, die eine wichtige Rolle gespielt haben am Königshof. Es gab bestimmte Frauen, die Priesterämter übernehmen konnten für bestimmte Gottheiten, weibliche Gottheiten. Wir haben zum Beispiel mehrere Belege für die sogenannten Sängerinnen des Amun hier bei uns im Museum. Das sind durchaus sehr hoch angesehene Frauen gewesen, auch in der Gesellschaft. Aber die Chancen, sage ich mal, die waren sicherlich nicht gleich verteilt.
1: Aber die Königstöchter sind ja ganz bestimmt auch früh verheiratet worden.
2: Auch die sind früh verheiratet worden und das hatte sicherlich auch viel mit Politik zu tun. Also es gab in alle Richtungen politische Heiraten. Man sicherte sich einen gewissen Status durch Verheiratungen. Es gab sogar, was den Kontakt mit anderen Ländern angab, durchaus immer wieder auch politische Heiraten, dass also zum Beispiel der ägyptische König Prinzessinnen aus dem Ausland geheiratet hat, in seinen Harem aufgenommen hat, zur Versicherung des guten Verhältnisses zwischen den Ländern. Also all diese Belege haben wir in der alten Zeit, im alten Ägypten eben auch schon.
1: Was können wir denn durch so eine Ausstellung für heute möglicherweise lernen, für unsere heutigen sozialen oder pädagogischen Konzepte?
2: Also ich tue mich immer ein bisschen schwer damit, mit dem erhobenen Zeigefinger Kindern, auch zum Beispiel den eigenen Kindern zu sagen, schaut mal, wie gut es euch heute geht. Aber das ist tatsächlich etwas, was man zum Teil schon sehen kann. Also wenn man mal sieht, unter welchen Bedingungen Kinder in der Antike, aber wenn wir ehrlich sind, auch bei uns bis in die Zeit der Industrialisierung hinein tatsächlich gelebt haben, dann haben wir heute doch ganz andere Möglichkeiten. Und das ist, glaube ich, etwas, was man schon jetzt nicht unbedingt lernen kann, aber was man vielleicht aus dem Besuch so eines Museums, wenn man sich diese originalen Zeugnisse dieser Zeit anschaut, auch mitnehmen kann, dass man sagt, naja, so schlecht sind die Errungenschaften, die wir heute genießen dürfen, nicht und es lohnt sich eben auch dafür ein wenig einzustellen.

0: Vater der antiautoritären Bewegung.
1: Rousseaus eigene 5 Kinder kamen allerdings nicht in den Genuss einer glücklichen Kindheit. Kurz nach ihrer Geburt gab der Vater sie in ein Findelhaus. Als Grund nannte er seine Armut. Er könne nicht schreiben, wenn er wisse, seine Nachkommen seien nicht versorgt.

0: Es gibt natürlich nicht die Kindheit. Es gibt unzählig viele Kindheiten, die nebeneinander existieren, abhängig vom jeweiligen politischen, kulturellen und familiären Kontext. Krisen, Armut und fehlender Zugang zu Bildung prägen auch heute noch den Alltag von Millionen Kindern, vor allem in Afrika und vielen asiatischen Ländern. In der westlichen Welt dagegen ist die Ausbeutung und Entrechtung von Kindern seit dem 19. Jahrhundert immer weiter zurückgegangen. Ihr Status in der Gesellschaft hat sich stark verändert.
1: Kinder heute wachsen in einer digitalisierten und globalisierten Welt auf. Ihr Leben ist kaum vergleichbar mit der Kindheit ihrer Eltern oder Großeltern. Und doch ist es natürlich spannend, welche Erinnerungen wir heutigen Erwachsenen an unsere Kindheit haben. Denn unser Blick zurück macht uns bewusst, wie wir wurden, was wir sind.

0: Ich träum als Kind mich zurücke und schüttle mein greises Haupt. Wie sucht ihr mich heim, ihr Bilder, die lang ich vergessen geglaubt? So dichtete Adelbert von Chamisso 1827. Auch wir träumen uns jetzt einen Moment lang zurück und begeben uns auf eine kleine Zeitreise in die Vergangenheit.
1: Die ersten 11 Jahre oder besser gesagt das, woran ich mich noch als Kind vielleicht noch daran erinnern kann, die waren eher unspektakulär. Ich lebte damals im polnischen Ruhrgebiet in Schlesien, genauer zu sein in Katowice, dem ehemaligen Katowitz, also mittendrin in diesem Ruhrgebiet. Kennzeichnend für die Region waren viel Platte, wenig Grün, überall Kohlebergwerke, Stahlhütten, Kokereien, Schwerindustrie. Und man muss sich das folgendermaßen vorstellen, für uns Kinder war der Himmel oft vom Rauch ganz dunkel. Also wir nahmen es zumindest so wahr. Die Sonne, die hatte wirklich Mühe, sich da durch diese Rauchschwaden durchzukämpfen. Und woran ich mich noch sehr gut erinnern kann, die Luft roch unangenehm süßlich. Ja, und wir als Kinder, wir mussten in die Schule mit Uniformen gehen und hatten so weiße Krägen. Und dieser weiße Kragen blieb höchstens einen Tag lang weiß, musste ständig immer wieder neu gewaschen werden. So schmutzig war es dort, so viel Niederschlag an Schwermetallen und sonstigen Verunreinigungen. Eigentlich egal, ob Kind oder Erwachsener, man hatte immer das Gefühl, schmutzige Hände zu haben. Und dann 1971 änderte sich alles wirklich für mich schlagartig, denn meine Eltern bekamen einen Job in Tunesien, in Nordafrika. Mein Vater war Arzt, meine Mutter Chemikerin und die sollten dann in Tunesien 4 Jahre lang Entwicklungshilfe leisten. Und das war natürlich für mich Abenteuer pur. Das waren auch die schönsten Jahre meiner Kindheit, muss ich sagen. Tunesien, das war schon ganz was Besonderes, vor allem für jemanden, der eben in Polen geboren wurde. Und alles war so exotisch. Die Menschen, die Pflanzen, die Tiere, die Gerüche. Also für mich als Kind war das wirklich ganz, ganz toll. Und ich sagte mir immer wieder, dort, wo andere Urlaub machen, da, wo Touristen so am Strand liegen den ganzen Tag, da gehst du zur Schule. Gibt's was Schöneres? Nein, gibt es nicht.

starke Erinnerungen, vor allen Dingen an die unglaubliche Natur, an diese Tiere, die wir gesehen haben, die ich schon eben mit 4 Jahren gesehen habe, Elefanten, Giraffen, Nashörner, Nilpferde, all das, was wir so auch so hautnah erlebt haben, weil damals noch eine Safari etwas wahnsinnig Abenteuerliches war. Also wir sind in einem VW-Bus irgendwo hingefahren, der VW-Bus hatte dann einen Motorschaden, man musste irgendwie mit Kaugummis, die dann alle kauen mussten und die dann irgendwelche Löcher stopften im Motor, hatten wir das Gefühl, mussten wir überleben. Später, 1968, sind wir dann nach Nairobi gegangen. Meine Eltern haben dort Hotels geleitet. Und das war natürlich auch für mich als Kind eine ganz, ganz wunderbare Zeit, weil ich war wie eine Prinzessin. Ich wurde behandelt eben als die Tochter der Chefs. Und dann lag mir alles zu Füßen in diesem Hotel. Und ich kam von der Schule nach Hause, so eine englische Schule, in der wir grün-weiß karierte Uniformen trugen, was ich ganz, ganz toll fand und in der Früh gebetet haben in der Kirche. Und dann kam ich mittags nach Hause, wurde also mit so einem Privatbus nach Hause ins Hotel gefahren und habe dann den ganzen Nachmittag in dem Dorf der Arbeiter vom Hotel verbracht, wo die ganzen Arbeiterkinder waren und die Frauen der Arbeiter. Und da kann ich mich besonders daran erinnern, wie die afrikanischen Frauen Posho gekocht haben. Das war so ein Brei, den die aus irgendwelchen Wurzeln zubereitet haben und der so geklopft wurde in so einer Art Mörser und den wir dann mit den Fingern gegessen haben. Und daran, wie ich mit diesen afrikanischen Kindern ja alle möglichen Spiele gespielt habe, die ich hier gar nicht mehr kenne, mit Steinen und so einer Art Murmeln. Und dann habe ich allerlei Tiere immer gefunden, die ich dann zum Entsetzen meiner Mutter mit ins Hotel gebracht habe. Verletzte Vögel, Igel, Schlangen. Das fand meine Mutter ganz furchtbar. Und all diese Widersprüche, diese Unterschiedlichkeiten, die Gleichzeitigkeit der Gerüche, der Farben, auch der, ja, der Unterschiede auch zwischen den Menschen, auch zwischen Schwarz und Weiß, das ist sehr, sehr hängen geblieben. Das hat mich sehr geprägt und das ist sicherlich eines der Dinge, die am wichtigsten geworden sind in meinem Kopf und in meinem Herzen.

Ich erinnere mich an einen Ort, an dem ich so gerne war. Und zwar bei meiner Tante und bei meinem Onkel. Die hatten eine Bäckerei im Bergischen Land. Und diese Bäckerei, die hatte Zimmer für die Hausmädchen und die Gesellen. Und in einem von diesem Hausmädchenzimmer habe ich dann mit der Inge damals, also zusammen in einem großen Ehebett geschlafen. Und der Raum, der duftete so gut, weil die hatte eine Seife von 4711. Und dieser Duft hat mich schon geweckt morgens. Und dann ging das weiter. Die Backstube, die machte ja schon morgens einen großen Lärm. Irgendwann um 5 oder so ging diese Brötchenmaschine los. Und dann kam so ein wunderbarer Brotduft aus dieser Backstube raus. Und da war ein geschäftiges Treiben. Die Gesellen und die Lehrjunge und mein Onkel hatten natürlich keine Zeit für mich. Und ich bin aber dann in die Küche und da gab es dann von meiner Tante und vom Hausmädchen ein Frühstück nur für mich, frische Semmeln. Und es gab Wurst auf dieser Semmel, eine Salami, ganz knusprig und frisch war das alles. Also die Wurst zum Frühstück, die gab es bei uns nicht, weil so wohlhabend waren wir nicht. Da gab es Schwarzbrot und Marmelade, genau. Da war also auch noch ein riesiger Garten, ja, in dem ich also gespielt habe mit meiner dortigen Freundin. Da haben wir also im Garten die Nibelungensage gespielt. Das war irgendwie auch so toll. Also es war ungestört und wir konnten uns Geschichten ausdenken. Und mein Vater hieß ja Siegfried und da fand ich immer diese Siegfriedsage so toll. Und das habe ich also mit der Freundin aus dem Nachbargarten gespielt.

0: Hände falten, Schnabel halten, gerade sitzen, Ohren spitzen. So sah Schulunterricht früher aus, bis weit ins 20. Jahrhundert hinein. Auch in einem Dorf mit dem schönen altdeutschen Namen Waldwinkel in Ostpreußen nahe Königsberg. Das deutsche Erbe in Waldwinkel ist bis heute präsent, etwa im Museum Alte Deutsche Schule Waldwinkel. Initiiert von der russischen Ärztin Inessa Natalitsch und ihrem Mann, die das vom Krieg zerstörte einstige Schulgebäude kauften, wieder aufbauten und 2014 darin das Museum eröffneten.
1: Ich wollte die Geschichte Ostpreußens kennenlernen, des Landes, in dem ich lebe. Früher war das ja praktisch verboten. Aber mit der Perestroika bekamen wir zum ersten Mal nähere Informationen in der Zeitung und im Fernsehen. Wir haben dann dieses ehemalige Schulgebäude gekauft, nur die Außenmauern standen noch. Sehr bald kamen dann Heimwehtouristen, die ihre Schule suchten. Ich kam mit ihnen in Kontakt. Wir schrieben uns Briefe, Leute schickten mir Fotos von früher oder Erinnerungsstücke, die sie noch besaßen. Alte Bibeln zum Beispiel, alte Füller, einen Schulatlas, in Sütterlin geschriebene Hefte und auch eine alte Nickelbrille.
0: Aus den Erinnerungen einer ehemaligen deutschen Schülerin.
2: Im ersten und zweiten Schuljahr übten wir das große und kleine Alphabet in der alten Steilschrift Sütterlin. Später das 1x1 bis 10. Ab dem dritten und vierten Schuljahr haben wir dann mit Federhalter und Tinte in extra Hefte geschrieben. Ab dem fünften Schuljahr kamen wir in die vordere Klasse. Unterrichtet hat uns der Hauptlehrer Herr Krause. Er hatte für seine Familie eine Wohnung in der Schule. Trotz seiner Strenge im Unterricht hat er uns sehr viel Wissen beigebracht. Fürs Schwatzen in der Schulstunde gab es für die Jungen die sogenannten Mutzköpfe, Ohrfeigen mit der Hand. Bei schweren Vergehen, zum Beispiel keine Schularbeiten gemacht, trat dann der Rohrstock in Aktion. Es gab eine sogenannte Wucht. Die Mädchen bekamen die Schläge auf die Handfläche, die Jungen auf den Hintern, vornüber gebeugt auf die Schulbank bzw. den Kopf zwischen die Beine des Lehrers. Ein unvergessliches Erlebnis aus meiner Schulzeit war ein Ausflug zum Zirkus Busch nach Königsberg.
3: So.

0: In der jungen Bundesrepublik ging es nach den Kriegs- und Hungerjahren rasant aufwärts. Normalität und Lebensfreude kehrten zurück. Wir sind wieder wer, war der Slogan jener Zeit.
1: Im Schatten von Nazi-Verbrechen, Flüchtlingselend und zerbombten Städten erblühte das kleine Glück am Nierentisch mit all seinen Verheißungen. Die Ära Adenauer war eine Zeit voller Widersprüche, angesiedelt zwischen Muff und Moderne. Motorisiertes Biedermeier, hat Erich Kästner es genannt.
2: Fortschrittsgläubigkeit in den 50er Jahren, das sind ganz tolle Erinnerungen, nämlich zum Beispiel daran, dass nicht nur Coca-Cola, was schon durch die amerikanischen Besatzungssoldaten Markt eingeführt war, verfügbar war, sondern plötzlich eine zweite Marke kam, nämlich Afri-Cola. Und dieser Nachbar in unserem Hause, der immer alles hatte, was ganz neu war, dem war es geglückt, dieses neue Afri-Cola aufzutreiben. Es wurde zu einem großen Fest, zu einer Präsentation, würde man heute sagen, eingeladen. Das war Sommer. Das Ganze fand im Garten statt. Ich habe das so sehr genau vor Augen noch. Ungefähr 30 Leute aus der Nachbarschaft zusammengeströmt und der stolze Besitzer einer Flasche Afri-Cola. Und die ging dann tröpfchenweise bei den 30 Leuten reihum und jeder durfte einmal dran nippeln oder auch nur riechen, bevor die Flasche dann leer war. Also mit einer Flasche Cola wurde dann eine Party von 30 Leuten gestaltet. Es war ein unglaubliches Erlebnis, weil wir das Gefühl hatten, das war eine Weltpremiere.

0: bleiben wir dabei, meine Freunde, keine Experimente und alles andere wiederhole ich nochmals, wird sich dann finden.
1: Es geht besser, besser, besser, immer besser, besser, besser und das Leben wird als Leben wieder schön.
2: Die ständige Kontrolle, sogar beim Waschen, wenn sie hinter uns standen. Wenn die der Meinung waren, ich hätte mich nicht gründlich genug in meinem Genitalbereich gewaschen, dann haben die es getan, die Diakonissen. Dann konnte ich aber 2-3 Tage nicht auf Toilette Pipi machen, so hat's gebrannt.
3: Kinder zu demütigen war offenbar an der Tagesordnung in kirchlichen Heimen.
4: Zum Beispiel in der Gruppe, in der ich war, wir waren knapp 40 Kinder, da waren 2 Schlafsäle, eine für Bettnässer, was etwa fast die Hälfte der Jungen waren, und die andere Hälfte nicht. Ähnlich bei den Mädchen natürlich. Wir hatten mal ein Mädchen, die war sehr schön gewesen, hieß Elfriede, war Bettnässerin gewesen. Eines Tages musste sie mit ihrer dreckigen Bettwäsche über den Kopf, so wie ein Schleier quasi, rüberkommen zu den Jungen. Und die Jungen wurden aufgefordert von der Schwester eben, sie quasi ja, lächerlich zu machen oder zu verspotten. Das Mädchen ging dann auch beschämt durch die Reihe durch. Ich fand das damals schon pervers.
3: Bieder und prüde geht es zu in der neuen Republik. Und autoritär. Liberale Erziehungsvorstellungen kamen erst mit dem Wertewandel nach 1968 in der breiten Öffentlichkeit an. Die aus der Gefangenschaft heimgekehrten Väter wollten ihre gesellschaftliche Rolle wieder einnehmen, was sich meist in autoritärem Verhalten äußerte, so der Historiker Frank Bajor.
5: Zugleich waren viele Väter ja auch gefallen. 2,5 Millionen Halbwaisen, die ohne Vater aufgewachsen waren. Neuere Untersuchungen zeigen, dass gerade in diesen Familien ein völlig idealisiertes Vaterbild hochgehalten wurde, demzufolge in den Erzählungen der Mütter gegenüber ihren Kindern der Vater immer ein anständiger, rechtschaffener Mann gewesen sei, der immer nur seine Pflicht erfüllt habe, der dann sich für uns aufgeopfert hat und jetzt müssen wir uns seiner würdig erweisen. Er schaut jetzt aus dem Himmel auf uns herab und ihr Kinder müsst jetzt brav sein und sozusagen damit der Vater wohlgefällig auf uns herabgucken kann. Das ist eine Erzählung, die millionenfach in den Familien verbreitet wird und die natürlich letztlich eine kritische Einsicht, dass nun nicht alle Väter immer nur liebe Papis gewesen waren, sondern sich auch an einem Vernichtungskrieg beteiligt hatten. Diese Einsicht wird natürlich hier in diesem Klima weitgehend blockiert.
6: Die große Freiheit ist es nicht geworden. Es hat beim besten Willen nicht gereicht.

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1: Ein Uhr, die Nachrichten. In Mecklenburg-Vorpommern wird heute ein neuer Landtag gewählt. Rund 1,3 Millionen Menschen sind wahlberechtigt. Zum ersten Mal dürfen auch die 16- und 17-Jährigen ihre Stimme abgeben. Die Wahllokale sind von 8 bis 18 Uhr geöffnet. Die Abstimmung wird auch im Ausland mit großer Aufmerksamkeit verfolgt. Dabei steht besonders das Abschneiden der AfD im Fokus. Umfragen sagen ein Kopf-an-Kopf-Rennen zwischen der SPD von Ministerpräsidentin Schwesig und der AfD voraus. In Mecklenburg-Vorpommern regiert derzeit eine rot-rote Koalition. Auch in Berlin wird heute ein neues Abgeordnetenhaus gewählt. Hier sind rund 2,5 Millionen Menschen aufgerufen, ihre Stimme abzugeben. Wie in Mecklenburg-Vorpommern entscheiden erstmals auch die 16- und 17-Jährigen über die Zusammensetzung des Landesparlaments mit. Es wird mit einem knappen Rennen zwischen der bisher gemeinsam mit der SPD regierenden CDU und der Linken gerechnet. Zudem werden in der Hauptstadt die 12 Bezirksverordnetenversammlungen gewählt. Hier sind 2,75 Millionen Menschen wahlberechtigt, weil auch in Berlin lebende EU-Ausländer abstimmen dürfen. Die Ergebnisse der Wahlen in Mecklenburg-Vorpommern und Berlin haben auch bundespolitische Bedeutung. Je nachdem, wie die CDU abschneidet, dürfte die Debatte über die Zukunft von Parteichef und Bundeskanzler Merz wieder Fahrt aufnehmen. Er hat, anders als bei früheren Landtagswahlen, das komplette Präsidium für den frühen Abend zu Beratungen nach Berlin eingeladen. Merz steht seit der Niederlage der CDU bei der Landtagswahl in Sachsen-Anhalt Anfang September massiv unter Druck. Dort hatten die Christdemokraten ihr vorheriges Ergebnis halbiert, während die AfD nur knapp die absolute Mehrheit verfehlte. In den Niederlanden hat es zwischen rechtsextremen Demonstranten und der Polizei gewaltsame Zusammenstöße gegeben. Im Zentrum von Den Haag skandierten laut Polizei rund 500 Rechtsextreme antisemitische Parolen und bewarfen die Beamten unter anderem mit Feuerwerkskörpern. Die Polizei setzte Schlagstöcke ein und ging mit Hunden und Wasserwerfern gegen die rechten Demonstranten vor. 24 Menschen wurden demnach festgenommen. Der niederländische Regierungschef Jetten warf den Demonstranten im Online-Dienst X vor, gezielt die Konfrontation mit der Polizei gesucht und so wörtlich abscheuliche rechtsextreme und antisemitische Parolen gebrüllt zu haben. Die Demonstration unter dem Motto »Wir sind das Volk« war als Protest gegen die niederländische Regierungspolitik, vor allem in Einwanderungsfragen, angemeldet worden. Nach Beginn der Zusammenstöße wurde die Auflösung der Demonstration angeordnet. In Russland geht heute die dreitägige Parlamentswahl zu Ende. Erste Ergebnisse werden nach Schließung der letzten Wahllokale in Kaliningrad um 20 Uhr mitteleuropäischer Sommerzeit erwartet. Ein Sieg der Regierungspartei Geeintes Russland gilt als sicher. Zur Wahl der Duma sind nur kremlnahe Parteien zugelassen. Erstmals wird auch in den von Russland besetzten ukrainischen Regionen Luhansk, Donetsk, Saporischschja und Cherson abgestimmt. Nach Angaben der ukrainischen Menschenrechtsorganisation Donbass SOS werden die Einwohner zur Teilnahme an der Wahl gedrängt. Mitglieder der Wahlkommissionen gingen dort von Haus zu Haus, um die Menschen zur Stimmabgabe zu zwingen. Dabei würden sie von russischen Soldaten und Sicherheitskräften begleitet, hieß es. Die EU-Kommission kritisierte die systematische Unterdrückung der Opposition. Zudem verurteilte sie die Durchführung der Wahl auf besetztem ukrainischen Territorium als völkerrechtswidrig. Im Tennis Davis Cup steht es zwischen Deutschland und Kroatien nach dem ersten Tag 1:1. In Halle in Westfalen gewann US Open-Sieger Alexander Zverev zunächst gegen Matej Dodik. Anschließend verlor Daniel Altmaier im zweiten Einzel gegen Dino Prijmic. Heute findet zunächst ein Doppel statt, danach sind zwei weitere Einzel angesetzt. Für das Weiterkommen sind drei Siege nötig. Die Finalrunde findet Ende November im italienischen Bologna statt. Das das Wetter. In der Nacht im Norden und Nordwesten dichte Wolken und Regen, sonst gering bewölkt und trocken, Tiefstwerte 16 Grad im Nordwesten und 7 Grad im Süden. Am Tag im Norden regnerisch, einzelne Gewitter möglich, in der Mitte wechselhaft, im äußersten Süden trocken und zeitweise Sonnenschein, maximal 17 bis 27 Grad. Das waren die Nachrichten.
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3: Mitte der 50er Jahre kamen die ersten Gastarbeiter in die Bundesrepublik. Zuerst aus Italien, wenig später auch aus der Türkei, aus Jugoslawien, Spanien und Griechenland. Ein Einschnitt im Leben von uns Kindern damals, so die griechische Journalistin Eleni Iliadou, die in Deutschland lebt und selbst Tochter von Gastarbeitern ist. Und diese Vergangenheit wirkt sich sogar noch auf die Erziehung und damit das Leben der heutigen Kinder in Griechenland aus, bilanziert sie.
4: Ich bin Jahrgang 60 geboren. In Nordgriechenland, in einer Hafenstadt, Kavala heißt diese sehr schöne Hafenstadt, in einer großen Freiheit, mit sehr viel Spiel, aber mit auch mit sehr großer Armut sind wir aufgewachsen. Und da waren lauter Kinder, lauter Gastarbeiterkinder sozusagen, weil alle unsere Eltern sind damals in den 60er Jahren nach Deutschland gegangen, um zu arbeiten. 1960 wurde das sogenannte Anwerbeabkommen für griechische Arbeitnehmer unterschrieben zwischen Griechenland und Deutschland. Und dann sind in den Jahren danach so viele Eltern ausgewandert, haben sich gedacht, ich bleibe ein, zwei Jahre in Deutschland. Und die Kinder sind zurückgeblieben bei Großeltern, Tanten, Onkels. Und in unserem Dorf, ich kann mich erinnern, da waren wir so viele Kinder, die eben ohne die Eltern aufgewachsen sind. Auch ich, als ich 3, 4 Jahre alt war, ist zuerst mein Vater und dann meine Mutter nach Deutschland ausgewandert, um hier zu arbeiten. Und ich bin am Anfang bei Onkels und Tanten und dann bei Großeltern aufgewachsen. Und an das, was ich mich erinnere, ist diese Kindheit natürlich ohne diese Eltern, das Gefühl, wir sind allein. Andererseits waren wir alle so. Und in einer Zeit, wo das ganze Leben sich draußen abgespielt hat. Wir waren ständig draußen und haben gespielt. Was meine Kindheit, außer dass die Eltern weg waren, dieses Alleinsein, dieses Gefühl, dass wir allein waren, war dieses Spielen. Es waren stundenlange Spiele, immer wieder neue Spiele. Kinder aus dem ganzen Dorf haben sich getroffen. In diesem Sinn, glaube ich, hat dieses Spielen unser Leben etwas vereinfacht oder unser Leben, wie soll ich sagen, muss aus großen Traumata gerettet. Und diese Art aufzuwachsen hat meine ganze Generation geprägt. Und ich glaube, durch diese Art, wie wir aufgewachsen sind, weil wir allein gelassen wurden, hat die nächste Generation die Leute das Gegenteil gemacht, dass die Eltern also wirklich sich auf ihre Kinder stürzen sozusagen, sie behüten bis zum Geld nicht mehr, wirklich zu richtigen Helikoptereltern geworden sind und versuchen, alles für ihre Kinder zu geben, was ich auch als Mutter gemacht habe, weil ich gedacht habe, nein, die Fehler meiner Eltern, dass den Kindern irgendetwas fehlt oder dass die Kinder sich alleine fühlen oder so, das darf nicht wiederholt werden. Und ich bin sicher, dass meine Kinder genau das prägt. Weil das trägt sich über Generationen hinweg, dass dieses Gefühl, um Gottes Willen, wir müssen unsere Kinder schützen und ihnen unsere Liebe zeigen, weil die Generation vor uns ja die Kinder verlassen haben. Und wie gesagt, heute habe ich den Eindruck, dass viele Eltern die Kinder überbehüten. Also wirklich, die Kinder sind sowieso in Griechenland, wie glaube ich auch in Italien oder so, der Mittelpunkt der Familie. Sie dürfen sich sehr viel erlauben, als sie klein sind. Alle stürzen sich auf die Kinder und sie können sehr viel erlauben. Sie können laut sein, sie können spielen. Also sie sind sowieso im Mittelpunkt der Familie. Und ich habe den Eindruck, bei manchen Familien, aus der früheren Gastarbeitergeschichten oder Emigranten, dass die noch intensiver behütet werden. Und das sieht man, das merkt man bei den Kindern. Andererseits, sehr viele Familien sind ja ärmer geworden. Das heißt, die Familien verzichten auf einiges, damit es den Kindern ja nichts fehlt. Ich habe den Eindruck, dass diese Krise in Griechenland, diese Wirtschaftskrise, viele Narben hinterlassen hat. Die ist ja seit ein paar Jahren nicht so intensiv, aber trotzdem ist das immer noch zu spüren, dass diese Krise auch für die Kinder, für die Familien sehr, sehr viel Verlust bedeutet, sehr viele Ängste. Wo finde ich das Geld, dass mein Kind studieren kann? Hoffentlich schafft das Kind die Uni in der Nähe, wo ich bin, damit ich nicht irgendwie noch eine Miete bezahlen muss in einer anderen Stadt, wo das Kind hinwandern muss. Und apropos studieren, das ist in Griechenland eben das Problem, dass alles darauf ausgerichtet ist, wie schaffe ich, dass das Kind einen Unplatz bekommt und irgendeinen Job, damit es auch nicht auswandert. Weil nach der Krise haben wir jetzt das andere. Unsere Eltern sind ausgewandert, aber jetzt wandern die Kinder aus. In Griechenland, alle reden darüber, dass ihre Kinder, wenn sie fertig sind, auswandern. Weil nach der Krise sie in Griechenland nicht so große Chancen haben. Und ich finde es wirklich besonders, dass diese Geschichte sich anders wiederholt. Wir wurden verlassen als Kinder und unsere Eltern sind zum Arbeiten ins Ausland gegangen. Und jetzt gehen die Kinder weg und die Eltern bleiben zurück. Und das ist, glaube ich, eins, was die Familien in Griechenland sehr prägt. Dieses Gefühl, meine Kinder werden wohl auswandern, wenn sie hier keinen Job finden. Und alles dreht sich darum, wie kriegt das Kind sehr viel Kraft und sehr viel mit auf dem Weg, damit es schafft, vielleicht in Griechenland zu bleiben. So habe ich das Gefühl.

0: die Familie ist Großfamilie in Griechenland immer noch, obwohl es nicht mehr wie früher war mit der Großfamilie. Aber mein Gefühl ist, dass die Großeltern sich sehr in die Erziehung der Kinder einmischen oder halt gebraucht werden, damit die Mütter arbeiten können. Und ein sehr großer Teil der Zeit, die die Kinder verbringen, ist mit den Großeltern. Dadurch mischen sie sich auch ein. Und ich glaube, es gibt in manchen Familien auch so Konflikte, wie viel darf sich denn der Großvater, die Großmutter jetzt einmischen in der Art und Weise, wie ich mein Kind erziehe. Aber ich glaube, das wird immer im Guten gelöst, weil sie auch gebraucht werden, die Großeltern, aber sie sind da. Und das ist aber in intakten Familien. Ansonsten gibt es ja in Griechenland auch erstens von Armut betroffen, wie ich vorhin gesagt habe, und natürlich sehr viele Migrantenkinder, die Geflüchteten, die auch irgendwie auf sich alleine gestellt aufwachsen, da irgendwo in diesen Großstädten, wo die Eltern versuchen, über die Runden zu kommen und irgendwie sich zwischen den Kulturen als Griechen mit Migrationshintergrund fühlen. Genau wie wir hier den Migrationshintergrund haben, gibt es in Griechenland auch so eine Generation, die so aufwächst und mal besser, mal weniger angenommen wird. Das ist sehr spannend, das zu beobachten.
1: Hat man denn bei euch diese Situation aufgearbeitet, dass ihr eure Generation von den Eltern sozusagen alleine gelassen wurdet, weil sie nach Deutschland und woanders hin auswanderten? Hat man darüber später gesprochen oder ist es gewissermaßen totgeschwiegen worden?
0: Es ist so, dass, um ehrlich zu sein, viele Jahrzehnte lang, welches Problem steht im Vordergrund? Das Thema der Mütter, die natürlich sehr gelitten haben, weil sie ihre Kinder ja verlassen mussten, um wegzugehen. Die Eltern haben ja gelitten, so ist es nicht. Also stand ihr Leid im Vordergrund, das Thema erste Generation der Gastarbeiter sozusagen. Und weil es eben so viele waren, die Kinder, haben sehr viel als selbstverständlich das empfunden. Ich glaube, jetzt erst, nach so vielen Jahren, fängt wirklich eine intensive Diskussion darüber an. Ich zumindest denke, Leute, es ist Zeit, um über die zweite Generation zu sprechen, weil die dritte und die vierte schon aufwächst und irgendwelche Trauma da mitschleppt, über die wir überhaupt nicht reden. Und wir haben in den letzten Jahren, also in der griechischen Community hier in München, zum Teil auch von mir angestoßen und von anderen, dass wir angefangen haben, diese Geschichte aufzuarbeiten. Weil sehr viel wurde unter den Teppich gekehrt. Aber ich glaube, jetzt wird es viel intensiver besprochen.

Auch in Italien haben Gastarbeiterkinder traumatische Erfahrungen gemacht. Das Land konnte sein kinderfreundliches Image jedoch erhalten. Das Bild von fröhlichen Bambini und mittendrin La Mama, die dampfende Spaghetti auf Teller häuft, dieses Bild stimmt allerdings schon lange nicht mehr. In Wirklichkeit bildet Italien mit einer Geburtenziffer von 1,14 Kindern pro Frau inzwischen das europäische Schlusslicht. Obwohl Tech-Milliardär Elon Musk, Italien-Liebhaber und selbst Vater von 14 Kindern, das Land vehement zum Kindermachen aufruft. Kinder gelten als privater Luxus. Italien tue zu wenig für seine Familien, sagen Demografen und warnen vor den Risiken für die heimische Wirtschaft.

0: Es ist ein weltweites Problem. Fast überall, außer in einigen afrikanischen Ländern, sinkt die Geburtenrate. In manchen Städten haben die Leute mittlerweile mehr Hunde als Kinder. Für diese Entwicklung gibt es zahlreiche Erklärungen, bis hin zur kürzlich formulierten Hypothese, die heutige Generation sei viel mehr auf die sozialen Medien fixiert, als sich um echte Beziehungen zu kümmern. Ganz so simpel wird es wohl nicht sein. Aber fest steht, dass die geringen Geburtenraten weitreichende soziale und wirtschaftliche Folgen für die jeweiligen Länder haben. Das ist besonders in China, der zweitgrößten Wirtschaftsmacht der Welt, zu spüren. 36 Jahre lang galt dort die Ein-Kind-Politik. Inzwischen ist die Gesellschaft überaltert und das Geschlechterverhältnis gründlich aus der Balance. Seit 2021 dürfen Paare zwar wieder bis zu 3 Kinder haben, doch der Babyboom bleibt trotzdem aus, wie Benjamin Eisel aus Peking berichtet.
1: Generationen von Chinesinnen und Chinesen sind ohne Geschwister aufgewachsen, als Einzelkinder. Auf ihnen lastet großer Druck. Viele Eltern haben hohe Erwartungen an Bildungsabschlüsse und Jobs. Ein Einzelkind muss oft 4 Großeltern und 2 Elternteile versorgen. In China spricht man auch vom 4-2-1-Phänomen. Für viele eine enorme finanzielle und emotionale Last. Außerdem gibt es heute rund 30 Millionen mehr Männer in China als Frauen, von denen viele keine Partnerin finden. Weil nur ein Kind erlaubt war und Jungen traditionell mehr Wert haben als Mädchen in der chinesischen Gesellschaft, sind viele weibliche Föten illegal abgetrieben worden. Die Bestimmung des Geschlechts vor der Geburt ist in China zwar theoretisch bis heute verboten, so dürfen Ärzte bei einer Ultraschalluntersuchung etwa nicht sagen, ob es ein Junge oder ein Mädchen wird. Viele Ärztinnen und Ärzte setzen sich aber darüber hinweg, oft gegen etwas extra Bezahlung. Obwohl heute in China generell 3 Kinder erlaubt sind, wollen die meisten Paare in den Städten nicht mehr als ein Kind. Viele bleiben auch kinderlos. Die Ein-Kind-Politik habe die Gesellschaft über mehrere Generationen durchdrungen, so der Demografieforscher Yi Fuxian von der University of Wisconsin-Madison in den USA. Dieser kulturelle Einfluss wird noch lange anhalten. Viele Menschen sind nicht bereit, Kinder zu bekommen. Chinas Geburtenrate ist niedriger als die von Taiwan, Hongkong, Japan und Südkorea. Zudem ist die wirtschaftliche Lage stark von der Ein-Kind-Politik geprägt. Beispielsweise sind die Familieneinkommen in China sehr niedrig. Ein Kind lässt sich damit zwar noch großziehen, 2 oder 3 Kinder aber nicht. Wohnungen in den Städten sind für ein Kind groß genug, für 2 oder 3 Kinder dagegen zu klein. Die Geburtenrate ist im vergangenen Jahr auf ein Rekordtief gesunken. Je 1000 Einwohner kamen nur noch 5,63 Kinder zur Welt, der niedrigste Stand seit Gründung der Volksrepublik im Jahr 1949. Das wirft neue Fragen auf. Wer pflegt künftig die alternde Bevölkerung und wer finanziert die Pflege? Einwanderung gibt es in China de facto kaum. Bisherige Versuche der kommunistischen Staatsführung, Menschen dazu zu bewegen, mehr Kinder zu bekommen, sind erfolglos geblieben.

0: Chinas kleine Kaiser werden die Einzelkinder gern genannt, was freilich nur die eine Seite der Wirklichkeit zeigt. Sie werden zwar meist verwöhnt, aber auch mit extremen Erwartungen belegt. Die ganze Kindheit gerät zur Leistungsschau. Büffeln statt Spielen lautet das Motto. Wobei die täglichen 7 Stunden Grundschule nur ein Teil des Pensums sind. Für die meisten geht's dann bis spätabends noch weiter mit Englisch, Mathe, Schach und Sport. Sogar am Wochenende. Und nach Beendigung der Grundschule müssen die Kinder 3500 chinesische Schriftzeichen beherrschen. Auch der chinesische Star-Pianist Lang Lang, von klein auf ein Wunderkind, durfte Kindheitswunder nicht erleben. Sein Vater kontrollierte alles, sorgte dafür, dass der Sohn um 5 Uhr früh aufstand und sich ans Klavier setzte, dass er funktionierte und nicht widersprach. In seiner Autobiografie erzählt Lang Lang, wie er mit 11 Jahren aufs Konservatorium in Peking wollte, es jedoch erstmal nicht schaffte. Da rastete der Vater aus.
1: »Du kannst nicht in Schande nach Shenyang zurückkehren«, brüllte er. »Alle werden erfahren, dass du nicht am Konservatorium aufgenommen worden bist. Dir bleibt nichts anderes übrig, als zu sterben.« Ich begann, von meinem Vater zurückzuweichen. Sein Geschrei wurde noch lauter, hysterischer. »Ich habe meine Arbeit für dich aufgegeben. Ich habe mein Leben aufgegeben. Deine Mutter hungert und arbeitet sich für dich ab. Und du übst nicht und tust nicht, was ich dir sage. Es hat keinen Sinn, dass du lebst. Nur der Tod wird dieses Problem lösen. Stirb lieber jetzt, als in Schande zu leben. Es wird für uns beide besser sein. Erst stirbst du, dann sterbe ich.« Zum ersten Mal in meinem Leben empfand ich tiefen Hass auf meinen Vater. »Nimm das«, sagte er und reichte mir ein Gefäß mit Tabletten. Ein starkes Antibiotikum, wie ich später erfuhr. »Schluck sofort alle 30 Tabletten, dann wird alles vorbei sein und du bist tot.« Ich lief auf den Balkon, um vor ihm zu flüchten. »Wenn du die Tabletten nicht nehmen willst, dann spring«, brüllte er mir hinterher. »Spring und stirb!« »Als Kind habe ich meinen Vater gehasst«, schreibt Lang Lang. »Aber nach und nach habe ich verstanden, dass er und ich denselben Traum hatten. So habe ich allmählich vergessen, was er getan hat.«

0: Auch in Japan gelten harte Spielregeln für Kinder und Jugendliche. Der Leistungsdruck in Schule und Familie ist meist enorm und treibt immer mehr Kinder und Jugendliche zur Verzweiflung. Die scheinbar perfekt funktionierende japanische Gesellschaft hat lange versucht wegzusehen. Doch inzwischen lässt sich das Problem nicht mehr totschweigen, so der ARD-Korrespondent Thorsten Iffland.
1: Also mein erster Eindruck ist, wenn ich Kinder hier in Japan sehe, die im Kindergartenalter sind, dass dort sehr, sehr viel Disziplin herrscht, ein großes Gruppengefühl. Das sieht wirklich auch sehr süß aus hier in Tokio, wenn die an der Straßenkreuzung stehen, alle mit der Kappe in der gleichen Farbe. Alle benehmen sich wirklich vorzüglich, wenn sie Straßen überqueren. Also da tanzt keiner aus der Reihe, da herrscht wirklich Disziplin. Das ist wirklich ein großer Unterschied zum Hühnerhaufen, den man häufig immer in Deutschland so sieht. Ab der Grundschule ist der Spaß dann aber tatsächlich auch ein Stück weit vorbei. Da ist der Tag dann von Kindern in Japan wirklich durchgetaktet mit verschiedenen Aktivitäten. Es gibt hier in den Schulen viele Clubaktivitäten, die eigentlich gar nicht so freiwillig sind. Also da gehen im Grunde genommen alle hin. Da herrscht ein gewisser Gruppenzwang auch. Damit sind dann Sportaktivitäten gemeint, Musikunterricht und so weiter. Und am Abend geht es dann tatsächlich noch in sogenannte Paukschulen. Nachhilfe würde man in Deutschland dazu sagen. Also wirklich spät am Abend ist der Tag dann auch voll, also schon sehr durchgetaktet das Ganze in sehr frühem Alter, und der Schulalltag an sich ist in Japan auch ein Stück weit anders als in Deutschland. Die Kinder müssen gut zuhören, das ist das Allerwichtigste. Man muss im Schulunterricht möglichst viel auswendig lernen und wirklich gute Klausuren schreiben können. Da gibt es auch fast nur Frontalunterricht hier in Japan. Die Kinder denken also weniger selbst und versuchen sich irgendwie in der Gruppe anzupassen. Das sind so ja die wesentlichen, sag ich mal, Kennzeichen von einem japanischen Klein- und Schulkind, das sich schon in gewisser Weise unterscheidet zu dem, was wir aus Deutschland kennen.
0: Und viele japanische Kinder kommen ja mit dem Schulstress offenbar überhaupt nicht mehr zurecht. Es gibt ja extreme Zahlen von Schulverweigerern. Man spricht von Hunderttausenden von Kindern, die jährlich bis zu 90 Tage teilweise nicht am Unterricht teilnehmen. Und zwar nicht, weil sie krank sind oder zu Hause familiäre Probleme haben, sondern weil sie dieses Leistungssystem nicht aushalten.
1: Das ist ein Problem. Abwesenheiten, die länger als einen Monat dauern, werden hier Futoku genannt. Das Ganze nimmt seit 11 Jahren zu. Andererseits gibt es auch Ängste, die man vielleicht aus Deutschland gar nicht so sehr nachvollziehen kann. Die Angst vor strengen Lehrern zum Beispiel, gerade in der Grundschule, gerade bei jungen Kindern. Die Lehrer sind hier sehr, sehr eingespannt und sehr, sehr angespannt. Also eine Klassengröße von 40 Kindern ist absoluter Standard in Japan. Und das ist natürlich klar, dass diese Lehrkräfte sich dann auch nicht auf empfindsame Kinder einstellen können, dass sie da nicht so individuell drauf eingehen können. Und dann macht das Kind irgendwann zu. Erschöpfung ist ein großes Thema. Und natürlich, ich will das hier gar nicht unter den Tisch fallen lassen, ist auch das Thema Mobbing ein Thema in Japan. Das fängt dann auch schon in der Grundschule an, wo eigentlich ja eine schöne Angewohnheit ist, dass die Grundschulkinder am Ende des Schultags den Klassenraum zusammen und selber sauber machen. Aber da gibt es auch Kinder, die dann das aufgefegte, den Müll dann vor anderen Kindern direkt wieder auskippen und eben nicht in den Mülleimer tun, um sie so zu ärgern. Das kommt häufig vor, gerade in der Grundschule. Hänseleien, Verleumdungen in sozialen Netzwerken bei den Älteren, natürlich auch ein großes Thema. Also es ist ein sehr vielfältiges Problem hier, das dazu führt, dass viele Kinder so zumachen und am Ende gar nicht mehr in die Schule gehen.
0: Und wie geht's dann für die Kinder weiter?
1: Es zieht sich quasi durch das ganze Schulleben, dass man Druck hat und Leistung bringen muss. Sonst rächt sich das im Laufe der Schulkarriere und führt am Ende dazu, dass man eben nicht die gewünschte Uni erreichen kann. In den 80er Jahren gab es hier noch so ein Sprichwort, das auch ja von der Mentalität sehr tief blicken lässt. Da hat man gesagt, man besteht die Prüfung nur, wenn man bei 4 Stunden Schlaf pro Tag lernt, und man fällt durch, wenn man es sich rausnimmt, 5 Stunden zu schlafen. Also so weit ist es schon gewesen in den 80er Jahren. Und dieser Dauerdruck führt eben zu einer großen Erschöpfung der gesamten japanischen Gesellschaft, aber vor allem dann auch bei den Kindern.
0: Aber die Kinder und Jugendlichen lassen sich das mehrheitlich so gefallen. Oder gibt es da nicht Rebellion dagegen? Oder weicht man in die berühmte japanische Popkultur aus? Oder wie ist es?
1: Ja, tatsächlich. Also die Freizeitgestaltung, wenn es denn Freizeit gibt, ist schon auch sehr speziell hier in Japan. Also wenn man sich in unser Eins vielleicht irgendwie mit der Freundin irgendwie treffen würde oder ein- oder zweimal die Woche zum Sportverein geht, ist das gerade hier bei älteren Schülern häufig so, dass man dann in so eine riesige Gaming-Halle geht und dann wie wild auf irgendwelchen Automaten rumkloppt. Das ist tatsächlich so. Wenn wir jetzt mal ins Nachtleben schauen, gehen viele ältere Japaner, dazu muss man dann mindestens 20 sein, dann wird Karaoke gesungen, teilweise auch wirklich alleine in einem Karaoke-Raum, um sich irgendwie abzureagieren. Das ist schon eine spezielle Freizeitgestaltung. Einsamkeit ist ein großes Problem landesweit. Man glaubt es kaum, aber in dieser riesigen Stadt wie Tokio, auch da kann man sich einsam fühlen. Die Leute auf dem Land sowieso, die Leute vergreisen. Es gibt kaum Gleichaltrige. Auch das ist ein Problem für Jugendliche. Die kommen dann natürlich in die großen Städte, wollen das natürlich auch mal sehen, was da los ist. Und wenn man unzufrieden ist mit seiner Lebenssituation, gerade als Jugendlicher, dann gerät man vielleicht auch an die falschen Leute. Das Problem Selbstmord, ich will es jetzt gar nicht zu groß machen, aber es ist ein Problem, ein Phänomen, das zunimmt. Und das kommt eben durch das Thema Einsamkeit ganz weit vorne. Gerade auf dem Land, ich habe es gesagt, kaum Gleichaltrige, Leistungsdruck ist groß, Prüfungsangst. Und dann kommt noch eine Japan-Spezialität dazu, dass man hier einen relativ einfachen Zugang zu rezeptfreien Medikamenten hat. Das ist auch nicht illegal. Und im Internet, vor allem in den sozialen Medien, die jungen Leute ja konsumieren, da kursieren genaue Anleitungen, welche Mengen an eigentlich harmlosen Medikamenten notwendig sind, um sich das Leben zu nehmen. Auch Videos und Musiksongs aus der japanischen Popkultur, die das thematisieren, werden hunderte Millionen Mal aufgerufen. Und Experten sprechen von einer Art der Kultur der Akzeptanz beim Thema Suizid in Japan.

0: Ein grüner Strich im weiten blauen Nichts. Das ist Tuvalu, der viertkleinste Staat der Welt. Malerisch liegen seine Korallenatolle in der Südsee. Doch der Zauber täuscht. Der Inselgruppe steht das Wasser bis zum Hals. Denn die globale Erderwärmung lässt den Meeresspiegel im Südpazifik besonders schnell steigen. Tuvalu wird, wie andere Inseln der Region auch, in den nächsten Jahrzehnten weitgehend überschwemmt werden und damit unbewohnbar sein, so die Prognose der Klimaforscher. Was bedeutet das für die 11.000 Menschen, die dort leben? Etwa für die kleine Sila, der zu Ehren es ein Geburtsfest auf Tuvalu gab, das Bernd Muschborowska miterlebt hat.
1: Auf dem Atoll Funafuti im südpazifischen Inselstaat Tuvalu wird die Geburt eines Kindes gefeiert. Männer und Frauen mit Blumenkränzen im Haar tanzen am Strand vor der über dem Atoll untergehenden Sonne. Die 22 Jahre alte Taufua Peinu hat ein kleines Mädchen zur Welt gebracht. Es ist ihr erstes Kind und die junge Mutter ist noch etwas unbeholfen in der neuen Situation. Meine Mutter hat mir beigebracht, wie ich mich um mein Baby kümmern soll. Taufua sitzt auf der Veranda des Hauses und hat ihre kleine Tochter in ein buntes Tuch gewickelt auf dem Arm. Das Haus der Familie Peinu ist nicht besonders groß, aber dafür ist es aus Stein und hat ein richtiges Dach. Viele andere Häuser auf dem Atoll sind nur aus Holz mit einem Dach aus geflochtenen Palmenblättern. Die Einrichtung ist einfach, doch ohnehin spielt sich der größte Teil des Lebens draußen im Freien ab. Als Mädchen musste die junge Taufua schon früh im Haushalt mithelfen und hat auch bei der Betreuung ihrer vier Geschwister einige Erfahrungen gesammelt. Deshalb ist sie froh, dass auch ihr Kind, die kleine Sila, ein Mädchen ist.
2: It's better to have a baby girl.
1: Es ist besser, ein Mädchen zu haben. Sie kann mir im Haushalt helfen, wenn sie größer ist.
2: She can help me when she grow up.
1: Die junge Mutter und das Kind werden zusammen mit dem Vater der Kleinen vorerst bei den Eltern leben. Denn Wohnraum ist in Tuvalu knapp. Etwa 5000 Menschen wohnen auf dem Atoll Funafuti, dem Hauptatoll des Inselstaates. Die meisten davon auf Fongafale, dem größten Abschnitt des Atolls. Fongafale ist 12 Kilometer lang und an der breitesten Stelle 400 Meter breit. Der größte Teil der Insel besteht jedoch aus einem nur 10 Meter breiten Landstreifen, auf dem sich eine Straße befindet mit einem schmalen Strand auf beiden Seiten des Asphalts. Grundstücke für neue Häuser sind knapp, deshalb sind nach der Geburt der kleinen Sila alle etwas zusammengerückt, um Platz im Haus zu schaffen für das junge Paar. Luke Painyu, der stolze Großvater, sagt, ein Kind werde ohnehin von der ganzen Familie großgezogen. Und er meint damit die ganze Verwandtschaft. Es ist leicht, ein Kind großzuziehen. Nach der Tradition hier in Tuvalu teilen wir alles, auch die Verantwortung für ein Kind. Jeder in der Familie trägt etwas dazu bei, der Mutter mit dem kleinen Kind zu helfen. In unserer Tradition bedeutet Familie immer die ganze Familie, also alle Tanten und Onkel, die Großeltern und die Geschwister. Das ist hier bei uns die Familie. Trotz der vielen Familienangehörigen, die sich um ihr Wohlergehen kümmern, steht der kleinen Sila kein leichtes Leben bevor. Möglicherweise wird sie Tuvalu verlassen müssen, denn der südpazifische Inselstaat ist vom Untergang bedroht. Der infolge des Klimawandels ansteigende Meeresspiegel hat bereits weite Teile des ohnehin schmalen Landstreifens unbewohnbar gemacht.
3: In the middle of the night, without any warning whatsoever, the waves just washed across.
1: Mitten in der Nacht, ohne Vorwarnung, sind die Wellen über die Insel geschwappt. Durch die Häuser hindurch, alles war überschwemmt. Es gab zwar keine großen Schäden an den Gebäuden, aber alle Vorräte der Bewohner waren unbrauchbar geworden. Die Matratzen, Nass, Fernseher und andere Elektrogeräte, alles vom Salzwasser zerstört. Wir sind überzeugt, dass es noch nicht zu spät ist, den Klimawandel zu stoppen. Wir müssen uns aber beeilen, bevor es zu spät wird. Wir müssen mit den Industriestaaten reden, die zur Erderwärmung beitragen. Das Problem wird nicht von uns verursacht. Wir sind nur die Opfer des Klimawandels. Der Untergang von Tuvalu ist ein langsam, aber stetig voranschreitender Prozess. Je häufiger die Landfläche vom Salzwasser überspült wird, desto weniger Kokosnüsse bringen die Palmen hervor. Und von Kokosnüssen und den Fischen im Meer ernährten sich die Menschen in Tuvalu früher hauptsächlich. Auf den äußeren Inseln ist das bis heute so. Die Familie der neugeborenen Silapainyu arbeitet deshalb schon daran, das Kind für eine Zukunft außerhalb Tuvalus vorzubereiten. Die Tuvaluer sind gläubige Christen und auch in der Kirche wird bei jeder Messe dafür gebetet, dass Tuvalu nicht untergehen möge. Reverend Kitiona Tausi zitiert das Alte Testament und erinnert an Noah, der Mensch und Tier mit seiner Arche gerettet habe. Dies gebe den Einwohnern von Tuvalu Hoffnung, sagte er.
4: Many people believe that God will not let this happen.
1: Viele Menschen glauben fest daran, dass Gott nicht zulassen wird, dass Tuvalu untergeht. Wir sind überzeugt davon, dass wir ein auserwähltes Volk sind. Also, obwohl der Meeresspiegel zweifellos ansteigt, glauben wir fest daran, dass Gott etwas tun wird, um uns zu helfen. Und darum beten wir.
5: Inzwischen bietet Australien den Bewohnern von Tuvalu ein dauerndes Aufenthaltsrecht an. Die Hälfte der Bevölkerung hat sich bereits um ein Visum beworben. Die Einwanderung nach Australien ist jedoch auf 280 Personen pro Jahr begrenzt. Ein Losverfahren entscheidet über die Vergabe der Plätze.

0: Wir leben in überhitzten Zeiten. Kinder und Jugendliche werden in einer Welt voller Ungewissheiten groß. Wobei es ihnen in den westlichen Ländern, verglichen mit Afrika und Asien, ja vergleichsweise gut geht. Aber natürlich gibt es auch da viele Unterschiede. Etwa im reichen Land USA. Eindrücke von Jasper Barenberg, der als Korrespondent mit seiner Familie in Washington lebt.
1: Wir leben seit 8 Monaten im Großraum Washington D.C., haben hier unseren 7-jährigen Sohn in der Grundschule eingeschult. Ich habe eine ältere Tochter noch, die im Nordosten der USA ein Studium aufgenommen hat, und zwar mit einem Fußballstipendium. Also sie studiert und gleichzeitig spielt sie in der College-Fußballmannschaft als Torhüterin. Und weil sie so gut im Fußball ist, hat sie ein Stipendium für die Universität bekommen. Und damit sind alle Kosten gedeckt, die das Studium normalerweise hier in den USA kosten würde. Und was uns selber angeht, sind wir in einer wohlhabenden Gegend gelandet. Ich habe mal nachgesehen, das Haushaltseinkommen in unserer Nachbarschaft beträgt rund $250.000 im Jahr. Und das ist sehr, sehr viel mehr als der nationale Durchschnitt. Und das hat eben zur Folge, dass auch die Kinder hier im Grunde, ich würde sagen, mit allem aufwachsen, was man sich idealerweise für seine Kinder wünschen würde. Also um ein Beispiel zu schildern, Bekannte von uns, die wir regelmäßig treffen, sind Randy und Molly, die mit 2 Kindern und einem Hund hier ein paar Straßen weiter wohnen. Und da merkt man eben, was für ein Leben die haben und eben auch die Kinder. Also die fahren mehrmals im Jahr im Urlaub, die ganze Familie fliegt dann hier kreuz und quer durch die Vereinigten Staaten. Und neulich hat Molly, die Mutter, mir erzählt, dass sie gerade ihrer Tochter zum 10. Geburtstag ein Wochenende in New York geschenkt hat und dass sie dafür dann überlegt haben, die Reise nach Paris doch lieber in die Sommerferien zu verlegen, wo alle dann ein bisschen mehr Zeit haben. Und es hat aber auch eine andere Seite, dieses Leben, finde ich, denn viele Eltern, diese beiden zum Beispiel, haben beide sehr lange Arbeitstage und das bedeutet, sie haben auch eine Haushaltshilfe oder eine Nanny, um sich eben um die Kinder zu kümmern. Das heißt, die Kinder haben lange Schultage und dann werden sie oft noch am Nachmittag betreut, entweder in der Schule eben oder von der Haushaltshilfe, die zu Hause dann alles regelt, bis die Eltern wieder nach Hause kommen. Ich bin mir manchmal nicht so sicher, was die emotionale Bindung an die Kinder angeht. Also manchmal habe ich den Eindruck, dass das Verhältnis der Eltern zu den Kindern etwas distanzierter ist, als ich das von zu Hause aus gewohnt bin und auch für mein Leben für wichtig erachte. Weil es eben so ist, dass die Eltern lange weg sind am Tag. Dann geht es eben mehr um diese anderen Aktivitäten, die man den Kindern bieten kann, weil man materiell eben so gut gestellt ist. Es gibt hier auch ganz andere Lebensverhältnisse. Es gibt Kinder in den Vereinigten Staaten, die in großer Armut aufwachsen. Wenn man, sagen wir, eine alleinerziehende Mutter mit 2 Kindern ist, dann sind das oft sehr, sehr harte Bedingungen, weil der Sozialstaat nicht mit so umfänglichen Leistungen aufwartet. Dann gibt es am anderen Ende der Skala natürlich auch extreme Verhältnisse, möchte ich sie nennen. Also die sogenannten Nepo-Babys sind ein Thema hier in den vergangenen Jahren. Also Kinder von Schauspielern oder bekannten anderen Persönlichkeiten des öffentlichen Lebens, von denen man sagt, dass sie quasi durch Nepotismus den eigenen Kindern einen Startvorteil geben, dass diese Kinder quasi in einer anderen Welt groß werden, die mit dem normalen Leben der meisten Amerikanerinnen und Amerikaner gar nichts mehr zu tun hat. Und einige

Tools, Apps und Algorithmen entwickeln, leiden sie darunter, genauso innovativ und erfolgreich sein zu müssen wie die Eltern. Für sie existiert eine Kluft zwischen der digitalen Utopie und einem lebenswerten Alltag. Wir alle hier haben psychische Probleme, gestand ein Highschool-Schüler aus Palo Alto in einem Interview.

0: Die Sami sind das einzige offiziell anerkannte indigene Volk Europas. Ihr Siedlungsgebiet Sápmi, das Land der Samen, erstreckt sich über Norwegen, Schweden, Finnland und die russische Kola-Halbinsel. Winterwunderwelt und zugleich arktische Problemzone in Zeiten des Klimawandels. Wie wachsen die Kinder dort auf, zwischen Rentieridylle und Realität? Der Journalist Andreas Pehl hat sich zusammen mit seiner Familie den Traum erfüllt, ein Jahr lang in der arktischen Hauptstadt Tromsø zu leben. Und weil das ein so besonderes Erlebnis für sie war, sind sie inzwischen wieder dort. Kurz vor seiner erneuten Abreise konnte ich Andreas Pehl in München treffen.
1: Wir haben 6 Wochen Mitternachtssonne im Sommer und wir haben rund 6 Wochen Polarnacht, in der die Sonne nicht aufgeht. Aber ansonsten ähnelt es doch relativ dem Leben, das wir hier aus Deutschland auch kennen. Das heißt, es gibt alles, was man zum Leben braucht, wie man es kennt. Und erst wenn man genauer hinschaut, dann entdeckt man Unterschiede und entdeckt auch teilweise recht große Unterschiede. Denn wir leben dort auf der einen Seite natürlich in Norwegen, in Nordnorwegen, auf der anderen Seite leben wir in Sápmi. Und Sápmi ist das Land der Sami oder der Samen, die indigene Bevölkerung dieser Region, die ihre eigene Sprache haben, die ihre eigene Kultur haben und die auch ganz, ganz lange unterdrückt waren. Das heißt, es wurden seit der Missionierung, so im 18. Jahrhundert, bis in die 1970er Jahre die Sprache verboten, die Kultur verboten. Man wollte aus den Sami ordentliche Europäer, anständige Skandinavier machen. Und da hat man eine Kultur als minderwertig abgestempelt, die erst seit den letzten 15, 20 Jahren wieder anfängt, zu sich selbst zurückzufinden und die eigenen Wurzeln zu erkennen, die eigenen Wurzeln zu suchen. Und momentan aufwachsen in Sápmi ist, glaube ich, was ganz, ganz, ganz Spannendes, weil die Kinder und die Jugendlichen eben in diesem Zwiespalt sind. Zum einen sind sie natürlich Norweger, Schweden, Finnen. Russland ist sowieso schwierig mit Minderheiten. Zum anderen gehören sie zu der samischen Urbevölkerung. Und da eine Balance zu finden, das ist für viele, glaube ich, wirklich eine Herausforderung. Die Sami, die im Norden wohnen, die sind meistens noch sehr viel mehr in Kontakt mit der Natur. Und das ist, glaube ich, so ein ganz wichtiger Punkt für das Aufwachsen im samischen Kontext. Und das versuchen die Familien eben auch vorzuleben und weiterzugeben. Also das Rentier ist ja das Symboltier für die Sami, auch ein bisschen das Klischeetier, was im Tourismus auch eine große Rolle spielt. Die Rentiere sind wandernde Tiere. Das heißt, die verbringen eigentlich den Winter im Landesinneren und den Sommer eher an der Küste. Und die Menschen, die in der Rentierwirtschaft arbeiten, die ziehen mit diesen Tieren zusammen hin und her. Das heißt, man lebt den Winter über in der Tundra. Das muss man sich vorstellen, sehr flache Region im Landesinneren, auf so einer Hochebene mit niedrigen Birkenwäldern, und im Sommer dann der Zug hin zur Küste, teilweise auf die vorgelagerten Inseln. Und die Menschen sind mit dabei und leben in dieser Zeit auch in Zelten teilweise, um die Rentiere zu hüten. Und die Kinder lernen eigentlich sehr, sehr viel durchs Nachmachen. Das heißt, man ist dabei, man lernt von den Eltern, man lernt von den Mitgliedern der Großfamilie. Man hat viele Paten, die man besucht und die einem beibringen, was man macht.

0: muss und man ist dadurch auch sehr, sehr selbstständig als Kind schon. Es gibt auch in Norwegen eine ganz normale Schulpflicht. Oft ist es inzwischen eben so, weil die Vorschriften auch so sind, dass die Mutter mit den Kindern zu Hause bleibt und die dort in die Schule gehen. Und ab und zu fahren sie dann zu den Herden raus, kriegen verlängerte Wochenenden, kriegen mal einen Tag frei. Und ansonsten sind sie zu Hause. Es gibt in Norwegen sehr lange Sommerferien, über zwei Monate, sodass man da auch die Möglichkeit hat, sehr lange mit den Tieren unterwegs zu sein. Die Kinder haben viel mehr Freiheiten, aber die Freiheiten sind begrenzt durch die natürlichen Gegebenheiten, also durch das Wetter, durch die Natur. Wenn man mit den Rentieren draußen ist, dann gibt es Wölfe, Bären, den Vielfraß, Adler, gegen die man die Tiere schützen muss, gegen die man sich selbst schützen muss. Es gibt die harten Winter bis minus 42, 43 Grad. Das sind alles Bedingungen zusammen mit der Polarnacht oder der Mitternachtssonne oder der Mückenplage im Sommer, die einen natürlich auch begrenzen. Aber prinzipiell dürfen die Kinder sehr, sehr viel ausprobieren, müssen aber dann auch dadurch sehr früh schon Verantwortung übernehmen und sich einbringen und mithelfen.
1: Und wenn also jetzt Kinder da sehr entfernt aufwachsen von Städten und nomadische Eltern haben und da mitziehen, haben die dann trotzdem sozusagen das, was heute so üblich ist, eine digitale Welt und sind am Handy oder spielt es dann alles nicht so eine Rolle?
0: Digitale Welt spielt genauso eine Rolle hier wie in Sápmi. Dort ist es vielleicht noch ein bisschen spannender, weil man durch das Digitale auch in Kontakt bleiben kann mit anderen Sami, weil es digitale Sprachkurse gibt, weil der staatliche Sender in Norwegen sowohl ein Radioprogramm als auch ein Fernsehprogramm inzwischen auf Samisch hat, das man dann im Digitalen auch anschauen kann. Also da ist das Digitale in dem Bereich eigentlich ganz gute Entwicklung und die üblichen Social Media Kanäle sind natürlich auch sehr, sehr, sehr wichtig und werden auch benutzt. Ich glaube, da unterscheiden sich die Kinder nicht von den Deutschen. Was einen großen Unterschied macht noch vielleicht, sind die vielen Märchen und Geschichten, die man erzählt, weil die samische Kultur geht davon aus, dass die ganze Natur belebt ist und beseelt ist. Es gibt heilige Berge in der ursprünglichen Religion, die noch nicht christlich überlagert ist oder christlich missioniert ist. Es gibt Opfersteine und ganz spannende, teilweise unheimliche Geschichten über Naturwesen, über die Kräfte und die Mächte der Natur, die natürlich auch ein bisschen dazu dienen und dienten, die Kinder zu erziehen. Das heißt, die haben zwar ihre Freiheiten, die Kinder, aber mit solchen Geschichten kann man die natürlich auch eingrenzen. Und solche Geschichten sind sehr, sehr lebendig, auch heute noch in der samischen Kultur. Viele der Traditionen gehen verloren und werden überlagert von anderen Einflüssen. Aber was mir besonders gut gefallen hat, sind die Sportarten, die mit den Rentieren zusammenhängen. Das heißt, es gibt Rentierläufe, Wettrennen, wo sich die Kinder teilweise auf Skien hinter die Rentiere stellen und dann düsen die Rentiere auf Kommando wie Rennpferde in Tromsø durch die Fußgängerzone einmal im Jahr. Dann wird die Fußgängerzone gesperrt und die Kinder und dann später auch die Erwachsenen hängen dann hinten dran auf Skien und lassen sich damit gute 50 km/h, die Tiere erreichen, durch die Fußgängerzone ziehen. Oder auf dem freien Feld dann, gerade in der Osterzeit sehr beliebt, sind die Rentierschlittenrennen, wo die Rentiere halt die Rennschlitten ziehen.
1: Also da ist noch verschneit, auch an Ostern und so.
0: Ja, der Schnee geht bis Mai.
1: Und ist der Klimawandel in der Gegend sehr sichtbar, spürbar?
0: Der Klimawandel ist in dem Bereich der Sami eigentlich spürbarer als bei uns. Die Klimaerwärmung macht der traditionellen Lebensweise wirklich Probleme. Eigentlich graben sich die Rentiere im Winter durch den Schnee, durch den relativ lockeren Schnee zum Grün, das unten drunter ist, und fressen das. Und durch das Eis kommen sie nicht mehr und der Klimawandel macht einfach, dass seit wenigen Jahren jetzt die Rentiere im Winter verhungern und die Sami Futter einkaufen müssen um die Rentiere vom Hungertod zu schützen teilweise. Und das sind so ganz dramatische Spitzen. Aber auch andere Dinge wie, man hat in Kiru nur seltene Erden gefunden, was ein Segen sein könnte für die Unabhängigkeit Europas von Zulieferungen aus aller Welt. Aber diese Minen liegen oder diese Funde liegen in Rentiergebieten. Oder die Ausweitung der Städte, Bau von Straßen, Infrastruktur, grüne Energie, die man verkauft mit Windparks, das alles zerstört Natur, zerstört Rentierweiden und damit auch alles, was im Zusammenhang mit dieser Rentierkultur auch stattfindet. Und da müssen sich die Sami gerade neu erfinden und gerade die Jugendlichen sind unbequeme Mahner in der Zeit geworden heute, die uns den Klimawandel und die Folgen von dem, was wir auch tun, immer wieder vor Augen halten. Es finden sehr, sehr viele Aktionen statt und da sind Sami wirklich immer an vorderster Front mit dabei, wenn es um Klimafragen geht. Auch junge Leute, gerade die jungen Leute. Das ist ganz, ganz spannend zu sehen, was sich da gerade tut. Also die ketten sich in Oslo vorm Parlament fest, die ketten sich vor Steinbrüchen, vor Minen fest. Die weisen darauf hin, dass eben da einiges schiefläuft. Und auf der anderen Seite, ich habe ja vorher erzählt von dieser Unterdrückung durch die skandinavischen Staaten, ist mir so ein Bild total präsent. Das war am norwegischen Nationalfeiertag. Das ist der 17. Mai, bei dem die Kinder durch die Straßen ziehen. Also das ist wirklich ein Kinderfest, bei dem die Kinder mit norwegischen Fahnen in der norwegischen Tracht durch die Straßen, durch die Orte ziehen. Und was es vor 10 oder 15 Jahren noch nicht gegeben hätte, da laufen Kindergartenkinder, Grundschulkinder, samische Kinder mit in ihrer samischen Tracht und schwenken nicht die norwegische Fahne, sondern die Fahne von Sápmi. Und dieses Miteinander, das finde ich so, so schön, weil sich nach dieser jahrhundertelangen Unterdrückung und eigentlich Feindschaft schon, was den Sami entgegengebracht wurde, jetzt plötzlich wieder so eine Versöhnung in der jungen Generation zeigt.

0: Der internationale Weltkindertag steht in diesem Jahr unter dem Motto Starke Kinder, starke Zukunft. Damit fordern UNICEF Deutschland und das Deutsche Kinderhilfswerk Politik und Gesellschaft auf, sich konsequenter für die Rechte der jungen Generation einzusetzen.
1: Wo läuft es denn besonders gut für Kinder? Um das herauszufinden, führt UNICEF alljährlich Untersuchungen in 41 wohlhabenden Ländern durch. Ergebnis der letzten Jahre: Die glücklichsten Kinder der Welt gibt es in den Niederlanden. Deutschland dagegen ist im internationalen Vergleich inzwischen von Rang 14 auf Rang 25 abgerutscht. Einblicke ins niederländische Kinderleben von Moritz Küpper.
2: Mit so Studien ist das natürlich immer so eine Sache, aber wenn ich in den Niederlanden unterwegs bin, dann fällt einem natürlich schon auf, dass Kinder da einfach viel Freiraum haben für selbstständiges Spielen, dass es die Möglichkeit in dem Land gibt. Es gibt viele Wiesen, Spielplätze, andere Einrichtungen, wo man spielen kann. Und dass, wenn man Kinder dort in den Familien erlebt, dass es Freiraum auch dort gibt, also dass die Eltern ihre Kinder auch spielen lassen. Das begegnet einem auf fast allen Fahrradwegen dort. Man ist viel mit dem Fahrrad unterwegs und lässt Kinder dort auch im jungen Alter schon einfach frei Fahrrad fahren. Das geht daher, weil es eben die Infrastruktur in dem Land gibt, aber eben auch unter den Menschen dort diese Mentalität, dass man eben Freiraum gibt, aber auch Rücksicht nimmt eben auf die Kleinen. Man ist viel draußen und man lässt die Kinder aber auch alleine draußen sein und betreut sie halt eben nicht rund um die Uhr. Und das ist eben auch eine Art Zutrauen, die ich in den Niederlanden im Alltag schon viel erlebe. Und das ist, glaube ich, einer der Faktoren, die dazu führen, dass in den Niederlanden, wie diese Studie sagt, viele glückliche Kinder aufwachsen. In der Schule, das konnte man schon durchaus auch mal nachlesen, dass es da nicht von Anfang an so eine Art Leistungsdruck gibt, sondern man den Kindern eher pragmatisch Dinge zutraut, dass sie sich selber ausprobieren können. Hinzu kommt natürlich noch eine sehr internationale Ausrichtung als ehemalige Seefahrernation. Das merkt man, finde ich, auch, dass man dort dann offen auf die Leute zugeht. Ich finde in den Niederlanden die Eltern etwas entspannter, also nicht streng, sondern dass sie einfach lockerer mit ihren Kindern umgehen. Aber das ist auch etwas, was man sozusagen in dieser positiven, pragmatischen Mentalität verankert findet. Man ist einfach zugewandter, man guckt einfach, dass Dinge funktionieren. Und das Gleiche ist eben auch der Umgang mit den eigenen Kindern. Ich glaube, man lebt auch als Familie in einem so kleinen Land gut zusammen, weil man eben auch eng beieinander ist. Da fällt es vielleicht leichter, als in größeren Ländern den Kontakt zu halten. Und mein Eindruck ist schon, dass eben dieses Loslassen in jungen Jahren, aber gleichzeitig im Gefühl, eine feste Bindung zu haben, dass das auch zusammenschweißt. Und das ist etwas, was, glaube ich, auch dazu führt, dass man hier viele, viele glückliche Kinder sieht.
3: Offenbar haben holländische Eltern die eingangs erwähnte pädagogische Maxime besonders gut umgesetzt. Solange die Kinder klein sind, gib ihnen Wurzeln. Wenn sie größer sind, schenke ihnen Flügel. Wie würde es die Welt verändern, wenn allen Kindern dieses Glück beschieden wäre?

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1: Zwei Uhr die Nachrichten. Bundeskanzler und CDU-Chef Merz wird heute mit der Parteiführung über die Wahlergebnisse in Mecklenburg-Vorpommern und Berlin beraten. Anders als bei früheren Landtagswahlen hat er das komplette Parteipräsidium für 17 Uhr zu einer formellen Sitzung in die CDU-Zentrale in Berlin eingeladen. Merz steht seit dem schlechten Abschneiden der CDU in Sachsen-Anhalt unter Druck. Dort hatten die Christdemokraten ihr vorheriges Ergebnis halbiert, während die AfD nur knapp an der absoluten Mehrheit vorbeigeschrammt ist. In Mecklenburg-Vorpommern droht der CDU ihr bisher schlechtestes Ergebnis bei einer Landtagswahl. In Berlin wird mit einem knappen Rennen zwischen der bisher mit der SPD regierenden CDU und der Linken gerechnet. Deutschlands ranghöchster Soldat wird neuer Vorsitzender des NATO-Militärausschusses. Generalinspekteur Breuer wurde bei einer Sitzung des Gremiums in Kopenhagen zum Nachfolger des italienischen Admirals Dragone gewählt, wie der Ausschuss mitteilte. Breuer sagte, das Bündnis stehe vor großen Aufgaben. Es gehe um die Sicherheit und den Frieden in Europa und darüber hinaus. Bundeskanzler Merz betonte, Deutschland übernehme in fordernden Zeiten Verantwortung in der Allianz. Man sei dankbar für das Vertrauen der Verbündeten. Verteidigungsminister Pistorius erklärte,